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0: Blackie. Ellen.
1: Hä?
0: Da ist noch was.
2: Wann gibt's denn endlich ein neues Modell?
0: Dieses Modell erfüllt seinen Zweck voll und ganz.
2: Michi.
0: Hm?
2: Felgen.

0: Das ist ja wohl unfassbar.
1: Was? Die Drohne?
0: Ja, das reicht jetzt. Ich zeig den an.
1: Ach, Michi.
0: Nein, genug ist genug. Blacky, Felgen.
2: Oh. Hab ich. Nein, komm, das ist jetzt meiner.
3: Ihrer Zwergwachtel geht es gut. Außerdem habe ich sie noch gerade geimpft, Herr Yang.
4: Yang. Yang. Nein, Yang. Yang. Also Yang. Yang.
5: Nee. Vielleicht wäre es besser, Sie würden sich noch einen zweiten Vogel dazu holen. Wenn es geht, ein Männchen, weil Zwergwachteln sind dann doch monogame Vögel.
4: Ja, ich verstehe. Jeder mag Gesellschaft. Danke für Ihren Rat.
5: Ach, die meisten. Also ich finde Ruhe ganz schön.
6: Hier ist Franzis Jakobs, hallo.
7: Herr Töteberg.
6: Ja. Ja, ich mach gleich auf.
7: Bis gleich. Bin weg.
8: Ui, ui, ui.
2: Ey, komm, das ist meine.
8: Hier rechts. Hier rechts. Ja, so aufgeregt. Komm jetzt. So. Bleibt ihr schön hier, ja?
5: Gehören Sie auch zum Mandarin?
4: Ja, ich habe da als Küchenhilfe angefangen. Wir machen immer alles ganz frisch. Gute Ware, Essen günstig und lecker.
6: Tür zu!
1: Was ist?
4: Die Katze läuft weg.
5: Ja und?
4: Ach so, ja, ist ja anders in Deutschland.
5: Ja, ist anders hier.

0: Frau Christiansen. Na?
1: Hey, du? Jakobs.
0: Hallo. Ja. Sehr schön. Und wie war's?
1: Schön.
0: Ja?
1: Ja, richtig, richtig toll. Wir haben in Griechenland über 80 Katzen sterilisieren können.
0: Ah, okay. Und? Frau Christian, Sie wissen genau, wovon ich spreche.
1: Dalmatiner.
0: Wie viele?
1: Zwei.
0: Aber Frau Christiansen, wo sollen wir die denn jetzt noch?
1: Das war gerade merkwürdig, oder?
2: Papi! Nein, das ist Papa! Ha! Ja!
1: Und der wohnt hier?
0: Im alten Zollhaus, hat ein Restaurant geöffnet. Jetzt, wo Sie im Urlaub waren, ja?
1: Wow!
0: Das ist eigentlich ein kleines Hotel mit ein paar Zimmern und so. Nennt sich jetzt das Mandarin.
1: Oh, schick.
0: Ja. Ich müsste noch mal aufs Revier.
1: Okay. Ja, ich mach das hier. Alles gut.
0: Ah, Frau Christiansen.
1: Ja, natürlich.
0: Wenn Sie wollen, können wir heute Abend was zusammen trinken.
1: Ja, ich hab Durst.
0: Schön.
1: Gut. Dann,
0: Bis dann.

0: hast du hier vielleicht gerade zwei Hunde gesehen?
1: Ich habe schon viele Hunde gesehen.
0: Nee, ich meine jetzt gerade. Zwei Dalmatiner. Weiß mit schwarzen Punkten.
1: Ich bin mir nicht ganz sicher, aber vorhin ist ein Auto weggefahren. Da war ein Vogel drin und ich glaube auch zwei Hunde.
0: Da links?
1: Genau.
0: Okay, danke.

0: Hier. Das ist der Beweis. Und ich zeig den hiermit an.
1: Wen?
0: Herrn Özker? Der macht illegal Fotos von den Häusern mit dieser Drohne da. Er hat es mir sogar selbst in die Hand gedrückt. Schöne Foto, ne? Hat er gesagt.
1: Ja, aber er hat einen Gewerbeschein. Und solange er sich nicht direkt über einem Haus befindet oder über großen Menschenansammlungen, dann darf er das. Er hat auch den dazugehörigen Kenntnisnachweis und auch die Versicherung für die Drohne.
0: Woher wissen Sie das?
1: Sagen Sie mal, dieser Anbau hier, ja? Der ist doch neu. Ist der eigentlich genehmigt, der hier?
0: Im Grunde genommen ist so ein Foto ja auch ganz nett. Und Drohnen sind ja auch ganz gut.
1: Ja?
0: Ja, weil sie helfen, zum Beispiel die Rehkitze zu finden und zu retten, bevor die Felder gemäht werden.
1: Ja, genau. Und weiter?
0: Ja, und weiter, die Feuerwehr setzt sie ja auch ein. Zum Beispiel bei der Suche nach einem vermissten Kind im Maislabyrinth oder einem Stehendpaddler, der in die doch raue Ostsee hinausgetrieben.
1: Fein, genau.
0: Ich will mal nicht so sein. Schönen Tag noch.

0: Herr Jakobs? Herr Jakobs? Die Hunde sind weg. Ich habe die draußen vor der Praxis angebunden. Und Tim Liebermann will gesehen haben, wie ihr asiatischer Kunde die beiden mitgenommen hat. Also der hat den in den Wagen gesetzt und ist weggefahren. Vielleicht.
1: Will gesehen haben, vielleicht. Finden Sie nicht auch, das ist eine ziemlich vage Aussage für so eine wirklich krasse Anschuldigung?
0: Ja, aber sie sind weg.
1: Okay. Ich kümmere mich drum, okay?
0: Jetzt bitte.
1: Okay.
2: Hi.
3: Hi.
2: Na, wie war es im Urlaub? Ich bin auch erst heute zurück.
3: Ganz gut.
1: Hey, schön, Sie zu sehen, ne? Alles gut? Was ist los?
2: Oh Gott, das fällt mir jetzt doch nicht so leicht. Ich kündige. Und Sie und Jule sollten es als erstes erfahren.
1: Fast hätten Sie mich gehabt. Für einen klitzekleinen Moment. Im Ernst?
2: Ja, und ich muss ja zum Quartalsende kündigen, deshalb... Oh, ich weiß.
1: Aber warum?
2: Ich kann mir vorstellen, dass Hannah im Urlaub vielleicht jemanden kennengelernt hat. Ja, das ist Kevin.
1: Kevin? Ich meine, naja gut, früher war er allein zu Hause und heute ist er überall. Nee, Kevin, das ist ein schnittiger Wagen und ein schnittiger Name.
2: Ja, wir wollen heiraten.
1: Was?
2: Nee. Echt? Oh Mann, wie schön! Hat sie dich gefallen.
1: Süß. Das klingt ja wirklich gut. Das sind ganz tolle Neuigkeiten. Da kann ich Sie nur zu beglückwünschen. Da freue ich mich ganz sehr für Sie. Ganz toll. Herzlichen Glückwunsch. Sicherlich haben Sie die Entscheidung sich nicht einfach gemacht, sondern haben sich
2: für das Recht. Ich habe einfach Ja gesagt.
1: Einfach Ja gesagt? Ja, klar.
2: Ja, das war so ein Gefühl. Es war einfach...
1: Ach, was denn für ein Gefühl?
2: Ja, als ob ich...
1: Als ob was denn?
2: Naja, als wäre man...
1: Als wäre man was?
2: So eben.
1: Was ist denn da so eben? Haben Sie denn schon mal zusammen gewohnt?
0: Herr Jakobs, jetzt hören Sie doch mal auf mit diesen unpassenden Fragen. Hannah ist eine erwachsene Frau, die hat sich das bestimmt gut überlegt.
1: Ja, das sollte man meinen.
0: Ja.
1: Wenn man allerdings in Urlaub fährt und sich nur durchmusen lässt, da sind die Hormone...
0: Stopp, nein, nein.
1: Entschuldigung, das war unpassend. Entschuldigung.
2: Alles gut.
1: Danke. Ich...
2: Es gibt ein neues Restaurant hier. Hm? Mandarin? Mhm. Ja. Kevin und ich haben total Hunger, deshalb wollte ich fragen, wollt ihr sie mitkommen? Ich würde euch mich gern einander vorstellen.
0: Ja, machen wir.
1: Ja, ich würde auch wirklich wahnsinnig gern ihren Kevin kennenlernen, gar keine Frage. Ich habe allerdings gesehen, wir brauchen neue Tinte.
0: Herr Jakobs, wir müssen doch sowieso dahin. Wollen wir doch.
1: Das meinen Sie, ja?
0: Ja.
1: Ja, wir müssen eh dahin.
2: Super. Dann laden wir kurz die Sachen ab und sind in einer Viertelstunde da.
0: Na klar. Bis gleich. Bis gleich.
1: Entschuldigen Sie nochmal, das war wirklich nicht. Was?
0: Ich freue mich für Hannah.
1: Ich freue mich auch, Frau Wagner, wirklich. Ich weiß gar nicht, wohin bei meiner Freude. Das ist schön, wenn man...

0: Presse.
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Na, Päuschen? Komm, Ell, wir machen eine kleine Spritztour. Das hast du dir verdient. Du fährst.

0: Guten Tag.
1: Guten Tag. Mein Name ist Hauke Jakobs. Ich bin Kriminalhauptkommissar hier vom Polizeiposten Schwanitzen. Und Sie sind?
0: Meilin Lin.
1: Ich würde mir gerne mal Ihre Küche anschauen und Ihre Vorräte.
0: Ja, gerne. Wann?
1: Jetzt.
0: Mhm.
1: Ja, also, ja, wissen Sie, es gibt da nämlich so ein paar Gerüchte, die ich natürlich hoffe, dass sie nicht zutreffen. Aber im Sinne des Mandarin würde ich die irgendwie gerne aus der Welt schaffen.
0: Sie meinen, dass man von uns sagt, dass wir Hunde essen und so?
1: Nein, nein. Essen Sie denn welche?
0: Nein.
1: Nein, nein. Und das Fleisch?
0: Hier.
2: Das ist alles frisch.
1: Das riecht ja lecker.
3: Danke.
1: Ja. Was ist denn mit dem Auge passiert?
0: Gestoßen an deutscher Bürokratie.
1: Oh. Oh. Okay, schön, schön. Dann vermute ich mal, das ist alles in Ordnung.
3: Ja. Kriegen wir dann noch die Bestätigung? Also für den Wirtschaftskontrolldienst?
1: Ja, klar kann ich Ihnen das bestätigen. Schicke ich Ihnen eine SMS.
3: Ich habe kein Handy.
1: Kein Handy?
3: Ja.
1: Na gut, aber irgendjemand wird ja hier ein Handy haben.
0: Nein.
1: Nein?
0: Nein.
1: Nein.
0: Wir vermeiden hier Elektrosmog.
1: Ja, ja, ich will. Okay, dann bringe ich Ihnen natürlich die Bestätigung persönlich vorbei. Hey?

Gegner!

0: Guten Tag. Mein Name ist Handu und ich bediene Sie heute. Herzlich willkommen im Mandarin.
1: Danke.
2: Dankeschön.
3: Und?
1: Was und?
3: Ich finde den ganzen Laden ziemlich verdächtig.
1: Okay, wieso?
3: Finden Sie nicht?
1: Nein.
3: Die verhalten sich doch alle total merkwürdig.
1: Frau Christiansen, hier ist wirklich nichts.
0: Schon gewählt?
4: Nee.
2: Nee, wir haben noch, Sie gucken noch, ja. Oder haben Sie schon? Nee. Oder wollen wir erstmal Getränke?
4: Ja.
2: Also nee, wir gucken noch.
0: Keine Eile.
3: Sehen Sie, das war doch seltsam. Total seltsam.
1: Frau Christiansen, das war eben eine ganz normale Frage.

0: Hi.
1: Ja, hallo.
2: Hallo.
1: Jule, Kevin, Herr Jakobs.
0: Hi.
3: Sie müssen die warmherzige Tierärztin sein.
0: Ach, Tierärztin reicht. Es freut mich, dich kennenzulernen.
3: Und Sie, der nette...
4: Vorgesetzte bin ich. Nein? Was denn? Ich bin der Dienstälteste, da kann man ja auch mal... Nein?
3: Hm? Ja? Ich habe schon viel von Ihnen gehört.
4: Ach so, ja? Was denn so zum Beispiel?
3: Also, dieses und jenes.
4: Dieses und jenes? Das ist ja... Hm. Das klingt mir. Hm.
0: Ja. Ja, wollen wir uns setzen, oder?
3: Ja, mhm. Ja, klar.
4: Okay. Klar.
0: Wie saßt ihr? Wir haben also...
1: Ach so,
3: wir können... tauschen?
0: Herr Jakobs, kommen Sie doch zu uns.

0: Wir waren zuerst da.
1: Nein, nein. Wir haben nur nicht so eine ungezieme Hast an den Tag gelegt.
2: Mann, das sind doch auch wirklich viele Gerichte, wa?
3: Mhm. Ja, obwohl manchmal ist es ja nur eine neue Zutat und dann ist das schon ein neues Gericht, ne?
2: Ah. Und was machen Sie so?
4: Ich war mein Leben lang beruflich sehr viel unterwegs.
5: Weltweit.
3: Wow, wie kommt man da so durch? Englisch oder?
4: Englisch und Gesten. Na was?
5: Kevin spricht Englisch, Französisch, Spanisch, Russisch und Chinesisch.
3: Wow.
2: Wow.
4: Ich verstehe ein paar Brocken.
3: Wo habt ihr beide euch denn kennengelernt?
4: Ich hatte eine Reifenpanne und Hanna war so freundlich, mir zu helfen.
5: Ja, wir haben zusammen den Reifen gewechselt, genau. Und dann waren wir total verschwitzt und sind baden gegangen. Und dann haben wir uns gleich für abends wieder verabredet. Und dann waren wir in der Altstadt, essen, hoch über den Dächern. Da, von da aus konnte man das Meer sehen, den Sonnenuntergang.
3: Oh, wie romantisch.
5: Ja, es war absurd schön.
2: Ja. Aber wir haben ja auch schöne Sonnenuntergänge. Also haben wir hier bei uns auch schöne Aufgänge. Ja.
0: Das ist doch überhaupt nicht euer Gebiet. Wir sind hier auf Schwanitzer Gemarkung.
6: Das ist völlig unerheblich. Entscheidend ist, wer zuerst da war.
7: Wir waren alle gleichzeitig da, aber wir beide ein klein wenig eher.
1: So sorry, Frau Blackman, aber wir waren ein Müh eher da.
0: Dein Vater, der Herr möge ihm Frieden schenken, der wäre sich für sowas zu schade gewesen.
1: Oh ja? Töti? Und dein Vater, der hätte
7: hier... Nehmt sie beide.
2: Okay.
8: Wir können teilen.
0: Wir würden dann...
6: Wir nehmen den Biker.
0: Ja, natürlich. Der hat ja auch einen Organspendeausweis dabei. Da gibt's was extra.
7: Michi, lass sie. Man muss auch mal großherzig sein.
2: Was?
7: Wir beteiligen uns nicht an Geschacher. Wir sind ein Traditionsunternehmen. Wir haben einen Ruf. Nehmt den Biker. Wir kümmern uns um die arme Frau.
0: Die kassieren einen Teil von der Organspende. Ich schwör's dir.
7: Ja, aber gräm dich nicht, Michi. Guck mal, mit der Überführung und dem richtigen Sarg und einer Zeremonie à la Feng Shui kostet es der Familie der armen Frau mehr, als der Biker bringen würde, wenn seine Organe intakt wären. Bei der Aufprallgeschwindigkeit sind sie das aber nicht mehr.
9: Was ist die 136?
2: Warte mit Safranring.
9: Dann hol mal noch einen Eimer Hähnchenkarre. Also, wenn's piepst, den Reis aus dem Backofen und auf den Teller und die anderen Sachen dazu. Und diese beiden Töpfe, die können schon raus, ja?
2: Ich kümmere mich.
9: Es ist ein Polizist gekommen. Mylin sagt wegen Hunden. Was ist mit ihr?
2: Sie ist tot. Überfahren worden. Ach du Scheiße. Und sie haben sie schon gefunden. Das dauerte nicht lange. Da ist es klar, dass ich hier war.
9: Ja, aber wenn wir jetzt abhauen, dann geben wir erst recht zu, dass wir was mit ihrem Verschwinden zu tun haben.
2: Ja. Und dann finden sie auch die anderen.
10: Wollen Sie das nicht mehr essen?
4: Nein, bitte.
10: Das ist ja, finde ich, ausgezeichnet.
2: Meinen Sie, die haben ja auch Doggybags?
3: Doggybags.
7: Sag mal, Michi, hast du eigentlich die Polizei informiert?
0: Herrschaften, ihr habt doch vor lauter Gier nicht vergessen, die Polizei anzurufen.

0: Sie machen heute eine gute und eine schlechte Erfahrung.
1: Na gut, Glückskekse.
2: Auch der schönste Traum endet mit dem Erwachen. Und Sie?
3: Wer die Wahrheit sagt, braucht ein schnelles Pferd. Der ist gut. Der ist wirklich gut. Der ist tief. Was haben Sie?
4: Auf einem Berg können nicht gleichzeitig zwei Tiger existieren.
2: Der ist super.
3: Ja, aber der mit dem Pferd ist auch gut.
0: Der mit den Tieren ist besser.
5: Also ich fand den mit dem Pferd irgendwie besser.
0: Und jetzt?
6: Glauben Sie da immer noch drin? Wir waren doch gerade drin essen.
0: Herr Jakobs, die 304, das Gericht von Kevin, die Sänfte des Himmels, das soll Schweinefleisch süß-sauer gewesen sein?
6: Ja, und?
0: Ja, wie und? Das war doch kein Schweinefleisch, das hatten Sie doch auch.
6: Ich hatte Nummer 166, das war der Löwe von Dödelhausen. Das war Schweinefleisch. Das hat genauso geschmeckt wie in dieser Klinikkantine in Dassow.
0: Mich macht schon der Name stutzig.
6: Ja, ne? Na gut, aber hinterher ist man immer ein bisschen...
7: Wie Sie mir empfohlen haben. Jeder mag Gesellschaft.
6: Sehen Sie, man kann sie auch reinsteigern.
0: Meinen Sie?
6: Herr Tüdeberg? Ja? Bin gleich da.
8: Guten Tag.
0: Guten Tag. Ich hätte gern ein Zimmer für ein oder zwei Nächte.
8: Das geht nicht.
0: Das geht nicht?
8: Ein oder zwei können wir nicht vermieten. Das ist schwierig.
0: Okay, aber zwei, geht das?
8: Ja.
0: Ja, dann nehme ich zwei.
8: Dann bitte einmal Ihren Ausweis.
0: Ach so, ja.
8: Lose Gasse 4.
0: Yep.
8: Das ist in Schwanitz.
0: Ach so, ja. Ich habe zu Hause einen Wasserrohrbruch. Also, ich kann das direkt im Voraus mit dem Handy bezahlen.
8: Das geht leider nicht. Bei uns geht das nur bar.
0: Ah, nur bar. Okay, dann hole ich mal Geld und mein Gepäck.
8: Später.
0: Okay. Okay.
9: Motorradfahrer ist offensichtlich in eine Fußgängerin gefahren, die hier die Straße entlang gelaufen ist. Sie muss vorher durch den Wald gelaufen sein, denn sie hat Waldboden unter den Schuhen. Und hier die Bremsspur, die exakt hier endet. Kollision. Warum sind Sie denn heute allein hier, Herr Jakobs?
10: Der Motorradfahrer ist gegen den Baum geprallt?
9: Ja, Christian Bussi, Organspender. Die Kollegen sind schon unterwegs, deshalb die Eile. Die Frau hatte keine Jacke bei sich, keine Ausweispapiere. Nur das hier.
11: Moin.
10: Sie können den Biker mitnehmen. Okay. Haben Sie Kontakt zum Organteam?
11: Positiv.
10: Gut, dann laden Sie ihn bitte ein und fahren denen entgegen.
9: Wo ist denn Frau Wagner heute?
10: Herr Puttkammer, ich brauche Augen.

0: Ja.
1: Oh nee.
0: Guck mal, da ist was Deutsches.
1: Eine Buchungsbestätigung für Frau Xi Xing. Xi Xing. Na gut, haben wir wenigstens einen Namen.
2: Haben wir was gesehen?
3: Wir waren zuerst da.
2: Bundesverdienstkreuz am Band. Also, haben Sie was gesehen?
4: Ja, ein Mann.
2: Wie, wann, wer, wo?
4: Darüber. Groß, 1,80. Asiate, ne, Michi?
3: Ja, kann gut sein. Stimmt, glaube ich. Aber es könnte auch ein Nicht-Asiate gewesen sein.
2: Okay, Sie können die Frau mitnehmen. Stopp! Wenn Sie wählen müssten zwischen auf einem Berg können nicht zwei Tiger gleichzeitig existieren und wer die Wahrheit sagt, braucht ein schnelles Pferd. Was wäre Ihre Entscheidung?
3: Die Tiger.
4: Ja, die Tiger.
0: Ich glaube, ich würde auch die Tiger nehmen.
2: Ja, aber Sie waren gar nicht gefragt.

0: die Mailbox von Hanna Wagner. Nachrichten bitte nach dem Piep.
1: Frau Wagner, ich kann heute nicht. Wir sehen uns morgen, ja? Bis dann. Tschüss.

0: 我们都挺听你，六点再来吧。
1: 专门了。啊，什么？没有，
0: 没有，一个都没有。再见。

Herr Maas? Wieso?

0: kann ich Ihnen helfen?
1: Was machen Sie hier? Was machen Sie hier?
2: Ich bin der Besitzer des Mandarin. Und ich sehe ungern, wie sich Fremde nachts Zugang zu Hotelzimmer verschaffen.
1: Und ich bin Besitzer dieses Polizeiausweises. Und ich sehe es auch nur ungern, wenn ein Verbrechen passiert. Und deswegen ermittle ich hier. Und Sie, wäre es möglich, mit allen Ihren männlichen Mitarbeitern zu sprechen?
3: Entschuldigung, ich habe nur jemanden gesucht, weil das Licht in meinem Zimmer ist irgendwie...
4: Ja, der Zimmerservice hat das schon bemerkt. Geht schon wieder.
3: Ah!
4: Brauchen Sie noch irgendwas?
3: Nee, danke.
4: Gute Nacht.
3: Ja, gute Nacht.
5: Sie hat ja mal gegessen. Also glaube ich jedenfalls.
2: Wie ich schon gesagt habe, ich kenne nicht jeden Gast.
1: Na schön. Frau Shixing ist beim Unfall ums Leben gekommen. Und es wurde ein Mann asiatischen Aussehens erkannt. Könnte auch ein Nicht-Asiate gewesen sein. Waren Sie die ganze Zeit über hier?
2: Ja.
6: Ja.
7: Ja.
1: Und können die anderen jeweils bezeugen, dass Sie die ganze Zeit über hier waren?
2: Ja.
7: Ja.

0: Hey.
1: Na?
2: Hey. Guten Morgen.
1: Habe ich was verpasst?
2: Das kann man so oder so sehen. Und das hier sind die drei Mitarbeiter aus dem chinesischen Restaurant, wo wir gestern essen waren. Naja, ich habe einen Fall.
1: Zwei Tote?
2: Ich habe versucht, sie gestern zu erreichen, aber sie sind nicht an ihr Telefon gegangen. Wahrscheinlich hatten sie ganz andere Sachen zu tun. Insofern, ich wollte sie nicht weiter stören, sie sind ja eh bald weg.
1: Noch bin ich ja da, okay? Morgen ist erst mein letzter Arbeitstag.
2: Morgen?
1: Ja. Wir haben einen Fall. Und ich trinke jetzt Kaffee. Sie auch?
2: Ja,

0: Hübsche Hunde, ne?
1: Was machen Sie mit denen?
0: Wasser geben.
1: Und mit den anderen?
0: Welche anderen?
1: Das wissen Sie ganz genau. Sie haben doch die Dalmatiner mitgenommen.
2: Moin!
0: Tisch 3. Ein Gast. Darf ich? Und glauben Sie mir, wir essen Sie nicht. Außer bei Hungersnot.
1: Habe ich gar nicht gedacht.

0: Freuen Sie sich eigentlich auch ein bisschen für mich?
1: Ja, klar, sehr.
0: Sie sehen nicht danach aus.
1: Doch. Ganz tief in mir drin, da freue ich mich unbändig für Sie.
2: Störe ich? Ja,
0: Nein.
1: nein.
3: Wollen Sie einen Kaffee?
2: Immer.
4: Schön.
5: Hey, Julie.
4: Erst aus. Und wie läuft das neue Geschäft?
5: Wirklich super. Ich habe viele Menge Leute, die sich eine Aufnahme von ihrem Haus aus der Luft wünschen.
4: Ah.
5: Und die allerneueste, ganze Filme für Immobilienmakler, die stellen sie dann im Netz.
4: Super.
5: Ja?
4: Echt cool.
5: Mhm.
4: Du sag mal, bist du mit deiner Drohne schon mal übers Mandarin geflogen? Hast du da ein Foto von?
5: Ja, habe ich. Ganz viele Fotos. Aber eine ist ganz besonders.
4: Kann ich das mal sehen?
5: Ja, klar. Ist schön, oder? Mit dem roten Licht? Was, nicht gut? Oh, wenn man von dem Teufel spricht. Ja?
6: Hallo.
5: Hallo. Ich kann auch Mosaiken machen. Biete ich auch an auf Acryl oder auf Leinwand.
6: Danke, aber ich würde gerne nur das Foto kaufen.
5: Özker, also meinen Namen.
6: Lin.
5: Weißt du was? Ich schenke es Ihnen als Willkommen.
6: Danke.
5: Bitte. Willst du ein Foto von deiner Praxis?
2: Das rechtsmedizinische Gutachten sagt, dass es bei der toten Frau Shi Xing Verletzungen gibt, die nicht vom Unfall herrühren. Sie sind vorher entstanden. Art und Umfang der Verletzung lassen darauf schließen, dass die Frau vor ihrem Ableben gekämpft hat. Sie hat sich gewehrt.
0: Okay, weiß man gegen wen?
2: Na, wir haben die Hautabschürfung unter ihren Nägeln einem schnellen DNA-Test unterzogen. Ohne Ergebnis. Wir haben keine Treffer in der Datenbank der Polizei.
0: Okay, das heißt, der Täter taucht wahrscheinlich das erste Mal auf.
5: Ja, oder er wurde noch nicht überführt.
2: Die Abwehrverletzungen stammen von zwei Personen. Zwei Männern.
0: Der musste sich gegen zwei Männer zur Wehr setzen.
2: Mhm.
5: Sie ist durch den Wald gelaufen, hatte keine Sportbekleidung an, hatte noch nicht mal eine Jacke dabei.
0: Dann ist sie geflohen, meinen Sie das?
5: Ja, vor dem Unbekannten, den die Bestatter gesehen haben. Ich sage Ihnen was, das Mandarin, ja? Mit dem Laden stimmt was nicht.
2: Das Restaurant hat noch nicht einmal ein Konto. Ich habe recherchiert.
0: Ja, wir mussten ja auch zusammenschmeißen, weil Kevin nicht mit Karte zahlen konnte. Ich kriege noch 20 Euro von Ihnen.
5: Ja, klar, gern. Von Kevin aber auch.
2: Wer ist denn Kevin?
5: Vielleicht waschen die da Geld?
0: Da sind doch diese zwei Löwenstatuen vom Eingang. Heißt es nicht, dass die Triaden ihre Restaurants so kennzeichnen?
5: Vielleicht ist Frau Shi Xing auch dahinter gekommen.
2: Ja, das kann gut sein. Ich habe das hier bei ihr gefunden.
0: Chinesischer Ausweis.
2: Na, noch besser. Ein chinesischer Diplomatenausweis.
5: Sie war Diplomatin.
2: So ist es. Ich habe im Generalkonsulat in Hamburg angerufen und man hat mir dort bestätigt, dass sie dort arbeitet und privat unterwegs war.
0: Okay, dann vielen Dank fürs Erste.
5: Ja. Kevin ist Frau Wagners Verlobter.

0: So, also alles bar. Nichts ist digital, keine digitalen Spuren. Mal angenommen, die waschen Geld. Ist die Frage, woher dieses Geld stammt. Und wenn sie keine digitalen Spuren hinterlassen wollen, dann haben sie das Problem, dass das Geld, was sie waschen, physisch angeliefert werden muss. Und dafür gibt es eigentlich nur diese eine Straße.
1: Sie werden fehlen.
0: Ihnen?
1: Dem Revier.
0: Okay. Fahren Sie? Ich warte schon mal raus.
2: Was macht ihr zukünftiger eigentlich? Also ich meine, wenn er die ganze Zeit in der Welt rumjettet, ist er Steward oder was?
0: Er arbeitet für die Entwicklungshilfe. Schon lange.
2: Ach so. Und wo werden Sie hinziehen?
0: Nach Hawaii.
2: Hawaii?
0: Wir fliegen morgen Abend.

0: Wir wollen heute Abend grillen. Haben Sie nicht Lust, auch vorbeizukommen?
1: Ich mache mir nichts aus Grillen. Das ist. Ja.

0: Wenn sie.
1: Ja.
0: Sie könnten.
2: Oh! Oh! Polizeiposten Schwanitz.
0: Polizeiposten Schwanitz, Hanna Wagner.
2: Ja, noch für einen Tag.
0: Ja, immerhin.
2: Naja, Sie kenne ich doch.
3: Hallo. Ja, das ist mein Nebenjob. Vom Sterben kann man hier in der Gegend nicht leben. Die Leute sind einfach zu zäh. Und jetzt? Papiere, Fahrzeugschein, Weste?
0: Nee, Sie kommen doch vom Mandarin. Was haben Sie denn geliefert?
2: Und das haben Sie ins Mandarin geliefert?
3: Ja.
2: Wurden Sie bar bezahlt?
3: Und wenn?
0: Hähnchencurry mit Kokosmilch.
2: Ja, riecht so, ne?
0: Vielleicht ist da was drin.
2: Wie, was meinen Sie, Drogen oder was?
0: Zum Beispiel.
3: Ja, dann haben die Senioren im Schönblick ja einen lustigen Tag vor sich. Die kriegen das heute auch noch. Und die Kantine in der Klinik in Dassow. Die auch.

0: Ich meine, ich habe das ja mit eigenen Augen gesehen, aber. Also da im Mandarin, da kann keiner kochen. Da hat keiner das Kochen gelernt. Das sind irgendwie alles Leute, die vorgeben, Mitarbeiter eines Restaurants zu sein. Die nehmen die Fertiggerichte, kochen die auf und geben das den Leuten. Das ist alles irgendwie eine Riesenfassade.
1: Deshalb der ganze Aufwand, nur um Geld zu waschen. Ich finde, das klingt eher.
0: Olli.
1: Guten Tag.
2: Guten Tag.
1: Können wir Ihnen helfen?
2: Wer leitet diese Dienststelle?
0: Ich, KAK Hocke Jakobs. Und Sie sind?
2: Mein Name ist Tien Tsun.
1: Hanna Wagner.
2: Das Schreiben ist vom deutschen Innenministerium und an alle offiziellen Behörden gerichtet. Diese sind angewiesen, mich vollständig in die ermittelten Ergebnisse im Falle von Frau Schissing einzuweisen.
1: Sie haben diplomatischen Status?
2: Ja, so ist es. Und? Was wissen Sie?
0: Wir, also vom Hamburger Konsulat, haben wir erfahren, dass Frau Xixing vor wenigen Tagen privat in das Hotel Mandarin eingecheckt hat. Die gerichtsmedizinische Untersuchung allerdings hat ergeben, dass Frau Xixing vor der Kollision mit dem Motorrad mit zwei Männern gekämpft haben muss. Im Augenblick gehen wir davon aus, dass das Mandarin nur vorgibt, ein Restaurant zu sein.
1: Deshalb verfolgen wir im Moment den Ansatz, dass es sich dabei in Wirklichkeit um Geldwäsche handeln könnte.
2: Ansatz. Wie lange? Warum?
0: Eigentlich ab jetzt. Mhm. Weil jetzt haben wir genügend Hinweise, dass wir annehmen, dass im Mandarin Geld gewaschen wird.
2: Sehr interessant. Haben Sie Hunger?
1: Haben Sie?
3: Guten Tag. Mein Name ist Handu und ich bediene Sie heute. Herzlich willkommen im Mandarin.
1: Vielen Dank.
0: Danke. Sei still. Sei still. Sei still. Sei still.

0: Helfen Sie uns.
1: Ja. Helfen Sie uns. Bitte.
2: Wobei denn?
1: Verraten Sie uns nicht. Ich glaube, da ist ein roter Drache im Restaurant.

0: Es geht um Uiguren. Das ist eine Minderheit in China. Die werden vom Staat verfolgt. Familien werden getrennt. Die Menschen, die werden verschleppt in Umerziehungslager und dort brutal gefoltert. Es ist eine gigantische ethnische Säuberung im Gange.
1: Sie sind alle Uiguren?
2: Nein.
0: Nein. Wir sind ein Fluchthilfenetzwerk. Wir versuchen, Dissidenten aus China rauszuholen. Wir geben ihnen hier Pässe, ein bisschen Geld, Dinge, die sie brauchen, um dem chinesischen Geheimdienst zu entgehen und unterzutauchen. Aber es ist was schiefgelaufen. Peking hat einen Spitzel bei uns installiert. Eine Frau, die hat sich hier eingemietet. Und diese Frau ist jetzt tot.
2: Die arbeitet offiziell als Diplomatin, aber inoffiziell für den chinesischen Auslandsgeheimdienst. Die haben gemerkt, dass irgendwo in Deutschland Dissidenten einfach verschwinden. Und diese Frau hat begriffen, dass das Netzwerk genau hier arbeitet.
3: Also haben Sie diese Frau umgebracht?
2: Nein.
0: Nein, nein, nein. Wir haben niemanden umgebracht. Wir wollten sie einfach nur einsperren. Aber sie konnte fliehen. Sie ist abgehauen. Sie ist auf die Landstraße direkt vom Motorrad gelaufen und dann...
3: Ach du Scheiße. Okay, also um Dissidenten bei der Flucht zu helfen, haben sie dieses Restaurant hochgezogen. Das ist also alles nur Fassade.
0: Genau. Ja. Und heute Nacht, das waren Dissidenten, Journalisten, die wir rausgeholt haben.

0: 谢谢。
1: 嗯，sind Sie auch schon aufgeregt, was für eine Botschaft Sie im Glückskeks haben?
2: Nein. Davon halte ich nichts.
1: Okay, weil?
2: Aber warum eigentlich nicht?
1: Sie auch?
2: Danke. Löse das Problem, nicht die Schuldfrage. Oh ja? Ich muss zugeben, der gefällt mir. Was steht bei Ihnen?
3: Das Leben ist eine Reise. Nimm nicht zu viel Gepäck mit.
2: Und Sie? Hm? Herr Jacobs, was steht bei Ihnen? Soll ich vielleicht vorlesen?
1: Nein, nein, das ist überhaupt nicht nötig. Das.
3: Ich hab's schon.
0: Das Personal sind chinesische Dissidenten. Verraten Sie sie nicht.
3: Aber der ist doch schön.
1: Der ist wunderschön.
2: Was ist schön?
3: Man weiß erst dann etwas zu schätzen, wenn man es verloren hat.
1: Das haben Sie schön gesagt.
2: Sie glauben also, das ist hier eine Geldwäscheanlage, richtig?
1: Hm. Das war nur ein vager Verdacht.
3: Das war ein Bauchgefühl.
1: Ja. Also jetzt bei Licht betrachtet ist es eigentlich ein falscher Verdacht.
2: Weil?
1: Weil wir Ihnen möglichst ganz schnell Ergebnisse präsentieren wollen, um nicht mit leeren Händen dazustehen, also vor Ihnen.
2: Jetzt sind die Hände leer?
1: Nein, wir wollen nur nicht gegen irgendjemanden, also irgendjemanden beschuldigen, der...
3: Ja, gegen den
1: ja,
3: nichts vorliegt.
1: Der, ja, nichts vorliegt. Wir sollten als nächstes zu Blackmon und Töteberg fahren.
2: Hm. Wer ist das?
3: Das sind die Bestatter.
1: Ja, die Bestatter. Eine ist groß, die andere... Hm.
3: Die würden sich um die Rückführung des Leichnams kümmern.
2: Gut. Aber erst möchte ich den Geschäftsführer sprechen. Laubbahn, sein Narr.
0: Warten.
2: Laubbahn, sein Narr.
4: Das bin ich.
2: Wie kann ich helfen? Wo sind Sie geboren?
4: In Nanking.
2: Und Sie? Ich bin diplomatischer Sonderermittler der Partei. Sie zeigen mir jetzt das Zimmer von Frau Xixing, die Küche und alles, was ich sonst noch sehen will.
4: Gerne. Aber die deutsche Polizei ermittelt ja bereits in der Sache, nicht wahr?
2: Ja, das tun wir.
4: Hallo, Julius Uhr! Harte, folgen Sie mir.
2: Entschuldigen Sie uns für einen Augenblick.
1: Wir könnten Sie begleiten.
2: Herr Jacobs, Ihr Angebot ist im Konjunktiv sehr gut aufgehoben. Danke.
5: Sagen Sie, wollen Sie mich eigentlich für dumm verkaufen?
4: Natürlich nicht.
2: Küche. Weitermachen.

0: Was wird das bitte?
1: Das wird eine Tom-Yum-Suppe mit Gaigan, Tamarinde, Frühlingszwiebel auf Hühnerbrühebasis. Möchten Sie mal probieren?
2: Gerne.
1: Danke. Koriander? Die muss natürlich noch einkochen.
0: Ist das nicht eher eine vietnamesische Variante?
1: Ja, aber das können die Leute hier in Schwanitz nicht unterscheiden.

0: Wie ist Ihr Name?
1: Jule. Jule Christiansen.
2: Deutsche Marschall!
0: Setzen Sie sich. Sie kommen mir bekannt vor.
3: Wirklich?
0: Ja. Schönes Foto. Wer hat das gemacht?
3: Ich weiß nicht mehr. Ich habe den Namen vergessen.
0: Pass.

0: Ich bleibe ein paar Tage hier.
1: Ach, selbstverständlich. Ich lasse sofort ein Zimmer für Sie vorbereiten.
2: Huiren wartet jetzt nur noch auf seine Tochter. Der hat das alles hier hochgezogen. Das ist eine NGO für Flüchtlinge, also ein Flüchtlingsnetzwerk.
3: Er will hier bleiben.
4: Was?
3: Ich mach das Zimmer fertig.
4: Ach du Scheiße. Tian Sun ist einer der härtesten Politkommissare, die Peking hat. Der hat schon Witterung aufgenommen. Wir müssen auf jeden Fall heute Nacht weg. Notfalls auch ohne meine Verlobte. Aber die Tarnung muss noch ein paar Stunden funktionieren.
5: Und haben Sie irgendwelche Hinweise gefunden?
0: Es tut mir leid, aber diese Erkenntnisse kann ich leider nicht mit Ihnen teilen. Sie können mir dennoch helfen. Ich will zu diesem Fotografen, Esk-Air.
5: Wir sollten als erstes ins Bestattungsinstitut. Die haben da andere Öffnungszeiten und ja, das war nichts.

0: Er hat das Foto gesehen. Und Mayling ist auf dem Weg dahin.
1: Die Beweise.

0: Guten Tag, Herr Oskar.
1: Oh, haha, guten Tag. Soll ich Ihnen doch ein Mosaik machen?
0: Nein, danke. Das ist sehr nett von Ihnen, aber ich hätte gerne weitere Aufnahmen von unserem Restaurant. Sie haben doch bestimmt mehrere Fotos gemacht?
1: Ja, ja. Sogar an verschiedenen Tagen, über 2 Wochen lang. So an die 80, 120 Fotos. Da sind auch welche dabei, wo Sie mit Ihren Landsleuten mit den Rucksäcken wandern gehen. Also, nicht cool?
0: Nein. Es wird gleich jemand kommen, der sich nach diesen Fotos erkundigt. Ich bitte Sie, sagen Sie ihm, dass es keine weiteren Fotos gibt.
1: Sie wollen sie für die eigene Werbung, ja?
0: Es ist wirklich wichtig.
1: Okay.
0: Danke. Ich revanchiere mich bei Gelegenheit dafür.
1: Das können Sie eigentlich gleich tun. Schön, oder? Das habe ich mir stechen lassen in Köln-Porz von einem Ihrer Landsleute. Der mochte mich wirklich sehr. Wir haben uns so gut verstanden. Und der war so fröhlich, der Mann, die ganze Zeit. Also, richtig lustig. Das soll Lotusblüte heißen, stimmt das?
0: Nicht ganz. Es geht um eine Ente. Eine fette Ente mit Pilzen.
1: Ach, wirklich? Ist doch auch schön, hä?
0: Ja.

0: Sie haben also Frau Schüssing für die Überführung in ihre Heimat angemessen hergerichtet.
1: Ja, ja. Wie Sie sehen, haben wir einen sehr schönen Sarg aus seltenem, feinst lackierten Zedernholz für Sie angefertigt, damit Ihre arme Seele angemessen ihre Heimkehr antritt.
2: Wir haben auch keine Kosten und Mühen gescheut, Sie nach Feng Shui-Regeln zu kleiden und herzurichten.
0: Schön, schön. Hm. Brauchen wir aber nicht. Sie wissen nichts von Feng Shui. Frau Shixing, kleiden Sie in weiße Kleidung. Das ist die Trauerfarbe in China. Sie reist auch nicht in einem Sarg aus Zedernholz, sondern in einem staatlichen aus Zink. Wir geben das Geld des Volkes nicht für irgendwelchen Schnickschnack aus. Ich möchte jetzt zu diesem SGR. Sie sind also Profi.
3: Ja, klar. Ich erlaube mir keine Versuche. Ich mache nur diese eine Bild, die ich benötige. Also ich meine, mit meiner Berufserfahrung, also ich meine, also ich als Profipilot, ich kann auch international. Also ich könnte noch einfach ein T-Shirt drucken.
0: Ich möchte jetzt duschen.

0: Wow. Hey, wäre eh bald abgelaufen.
1: Zum Glück.
0: Okay. Dann. Kevin ist eine gute Partie.

0: Ich hab's verloren.
1: Was? Was verloren?
0: Die Speicherkarte.
2: Was ist das für eine Karte?
0: Da sind alle Beweise drauf. Das führt die alle zusammen und belegt, dass all diese Verbrechen von der Partei angeordnet wurden.
3: Ja, das zurück.
2: Nein, nein, nein. Nein, wir können nicht zurück.
0: Aber wir müssen.
1: Das schaffen wir nicht. Wir laden schon jetzt die Container.
4: Wenn wir es nicht holen, ist alles umsonst gewesen.
2: Halt, stopp! Wo hast du zuletzt gesehen?
0: In der Küche.
2: Okay, warte kurz. Herr Jacobs?

0: War es schwer?
1: Ja.
0: Also, wir müssen langsam los. Check-in und so.
1: Ich weiß, ich komme gleich.

0: Wo ist die Belegschaft?
1: Weg?
0: Wohin weg?
1: Keine Ahnung. Weg. Warum fragen Sie?
0: Weil es die Studenten sind, die Lügen über ihr Mutterland verbreiten.
1: So wie die, dass sie den Angehörigen von hingerichteten politischen Gegnern die Rechnung für die Kugeln schicken.
0: Kugel. Singular. Wir brauchen nur eine. Also, wo sind Sie?
1: Spazieren.
0: Herr Jacobs, testen Sie nicht meine Geduld.
1: Um es mit einem Glückskeks zu sagen. Wer die Geduld verliert, hat schon halb verloren.

0: Oh, Herr Jakobs? Herr Jakobs?
1: Was ist passiert? Was?
2: Bereit.
1: Warte, ja, warte.
3: Haben Sie Ihre Drohne dabei?
1: Ja, klar.
2: Wer ist hinter uns her? Wir müssen uns beeilen!
1: Scheiße!
4: Die brauchen mich.
5: Das war eine Leuchtkugel, nicht mehr. Hanna.
4: Ich muss dahin.
5: Das sind vielleicht ein paar betrunkene Kids.
4: Kevin, bitte. Die brauchen mich.

0: Herr Oskar, ich brauche Ihr Auto.
1: Mein Auto?
2: Da ist es.

In Schwanitz ist heute Morgen ein chinesischer Diplomat des Landes verwiesen worden. Zeitgleich hat eine Gruppe Dissidenten aus dem Reich der Mitte Beweise dafür veröffentlicht, dass die Deportation, Folter und Umerziehung der Volksgruppe der Uiguren in China

0: Wiener von der Stadtführung angeordnet wurde. Und nun zum Wetter. In Ostholstein wird es in den nächsten Tagen zunächst sonnig und vergleichbar.
1: Ihr Kaffee.
2: Mein. Herr Jakobs.
1: Hier, die hat jemand draußen hingestellt. Hat wahrscheinlich irgendein Verehrer abgegeben, der sich freut, dass Sie in Schwanitz bleiben. Und sich nicht getraut hat, Ihnen das selber zu sagen.
2: Dankeschön.
1: Sehr gern. Dafür hatte ich übrigens auch keine Verwendung. Da ist eh kein Geld drin. Hey.
3: Das waren noch die beiden Jungs. Tim und Max. Und das hier lag vor der Tür.
2: Willst du auch einen Kaffee?
3: Ja, gerne. Hey, Olli, Frau Liebermann war gerade bei mir in der Praxis. Und Tim und Max, die haben sich beide zu Weihnachten einen Hund gewünscht. Da haben die Eltern natürlich Nein gesagt, weil Hunde sind ja kein Weihnachtskind. Naja, und dann...

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0: bedeuten vorher? Das ist doch eh so demütigend.
1: Jeder dreckige Straßenköter wird besser behandelt wie ich. Warum schläfert's mich nicht gleich ein? Du Schupferbrutzen, du! Du Furzwurst! Ah! Du stinkendes weiße Gift! Ja, sag mal, wie blöd kann man sein?
2: Entschuldigung, ich suche den Herrn Birkenberger. Bin ich da bei Ihnen richtig?
3: Was glauben Sie, wer Sie sind, Herr Birkenberger? So geht es sein nicht.
1: Ich bin ein Kassenpatient, aber auch ein Kassenpatient ist ein Mensch. Du brunzblöder Trampe! Ah! Du katholischer Brunzfetzen, du!
4: Seit 8 Wochen vegetiere ich hier vor mich hin. Und du schaust kein einziges Mal vorbei. Kein einziges Mal.
2: Gut schaust aus. Also für doppelte Beckenfraktur, Schlüsselbeinbruch, Rippenfraktur, Milzquetschung.
5: Echt so viel?
4: Ja, Franz, so viel. Und ich werde jeden Tag gequält von einer Krankengymnastin mit Sadomaso-Diplom. Und ist es besser? Nein, nichts. Null. Nada.
2: Hm. Du, für Krankenhaus ist das ja gar nicht so schlecht.
4: Nein, der Kaiserschmarrn ist scheiße. Da sind viel zu viele Rosinen drinnen. Das ist kein Kaiserschmarrn, das ist ein Drama. Ein Kaiserschmarrn-Drama ist das.
2: Du weißt schon, wann du rauskommst.
4: Ja, und dann? Ich wohne im 3. Stock. Wie soll ich mit meinem Rollstuhl in den 3. Stock kommen ohne Lift?
2: Das wird schon wieder. Hm.
4: Hast du gar kein schlechtes Gewissen?
2: Warum sollte ich ein schlechtes Gewissen haben?
4: Ja, deswegen.
2: Ich?
4: Ja, du.
2: Warum?
4: Wer hat denn das Auto gelenkt?
2: Im entscheidenden Moment du.
6: Eberhofer, Spur halten. Du, wer fährt? Ich. Und warum? Weil du vormittags schon geschnapselt hast.
4: Bei mir kündigt sich eine Angina im Hals an. Und da muss man schnell und entschlossen desinfizieren. Nicht so weit rechts.
6: Jetzt hörst du endlich auf, ich muss mich auf den Schuss konzentrieren.
4: Achtung, Auto!
6: Ja, ich sehe dich.
4: Das machst du doch absichtlich. Achtung, das Auto!
6: Rudi!
4: Und du hast dich nicht einmal entschuldigt.
2: Ich entschuldige mich doch nicht für deine Blödheit.
4: Du bist so ein selbstgerechter Ignorant.
2: Weißt was? Leck mich am Arsch.
7: Sami pomieszcie, jak za krótkie. Gdzie cement? Cement, gdzie jest?
8: Was findest du besser? Super White oder Crystal White? Crystal White ist vielleicht ein bisschen zu grau, gell? Vielleicht dann doch besser Sensation White.
9: Wenn wir uns alle für die gleichen Fliesen entscheiden, kriegen wir einen Mengenrabatt.
8: Ja.
9: Das macht immerhin 7% aus. So was muss man mitnehmen. Sonst hätten wir uns die Gemeinschaftssauna nie nicht leisten können.
2: Wir Gemeinschaftssauna? Davon her das erste Mal?
9: Wir haben uns das mal durchrechnen lassen. Ja. So günstig kommst du im Leben nicht mehr an eine eigene Sauna. Wir machen einen sauberen Durchbruch und jeder zahlt nur die Hälfte.
2: Du glaubst jetzt aber nicht ernsthaft, dass ich mich mit dem Leopold zusammen nackert in der Gemeinschaftssauna hock?
8: Franz, denkst du bitte einmal an die Kinder?
2: Wozu brauchen die Kinder eine Gemeinschaftssauna? Wieso besprichst du sowas nicht mit mir?
8: Mein lieber Franz, ich versuche seit einem Dreivierteljahr, Gott, wer weiß was, mit dir zu besprechen. Aber du interessierst dich grundsätzlich wie überhaupt gar nichts, was irgendwie mit dem Hausbau zu tun hat.
2: Ja, mei, mir ist halt recht viel eher wurscht.
8: Ja, aber mir wollen, dass unser Haus fertig wird und schön wird.
9: Und ein Zuhause.
8: Der Leopold hat seine Wohnung gekündigt. Ich bin aus meiner Wohnung raus. Die Panida bekommt ihr zweites Kind. Und ewig halte ich das nimmer mit dir im Saustall aus.
2: Ist das so schlimm?
8: Franz, willst du wirklich, dass unser Pauli in einem Stall aufwachsen muss?
2: Du, dem Jesus hat das ja auch nicht geschaut.

0: Vater! Suchst du uns?
1: Und die Signora?
2: Sag's mir lieber mal, was das da sein soll.
3: Du schaust, gell? Das Haus baut die Oma für ihre Enkel.
2: Und wieso weiß ich davon nix? Hä? Wieso sagt mir da keiner was davon, dass sie mir da so eine bourgeoise Scheißhütten da mitten auf mein Wiesen reinstellt?
3: Gefällt's dir nicht?
2: Gefällt's dir nicht? Was kann dir jetzt eigentlich daran gefallen? Hä? Susi, gefällt dir das vielleicht? Dieses Doppelbeton-Scheißhaus, das gibt's doch nicht. Wir möchten in sowas wohnen, bitteschön. Da möchte kein Kellerassel da drin wohnen, in so einer scheiß Betonburg.
4: Ich hab mich so gefreut, dass du wieder da bist.
2: Ja, dann freu dich ruhig noch ein bisschen länger. Depp.
1: Franz, haben wir ein Problem?
5: Nein, das ist bloß mein Vater.
1: Dein Vater ist ein bisschen Baller.
2: Wer ist der Baller? Ich gebe gleich ein Baller, mein Lieber.
6: Papa, der Abend geht auf in der Küche.
7: Der Rest der Abend, hast du.
1: Frau Eberhofer, was haben Sie lecker gekocht?
8: Rahmgulasch und Nudeln.
2: Mama! Das darf ja wohl nicht wahr sein, oder?
9: Und der Pauli?
2: Dann ratzt du doch sämtliche Zehennägel auf bei so einem Scheißhaus. Das ist doch nicht zu fassen. Was fällt euch denn alle miteinander ein? Habt ihr hier noch alle, oder wir? Grutze, fünf!
1: Baust du auch eine bourgeoise Scheißhütten?
8: Na
2: da. Ein Scheißhaus da hinzustellen.
10: Jetzt was essen.
11: Jetzt isst was, dann schaut gleich wieder anders aus.
12: Ich will keine gute Laune, weil ich keine hab und jetzt hab ich schon gleich gar keine.
13: Und warte, ich will ja mal nachher.
11: Hört's doch auf mit dem Blödsinn. Das Heidel muss nämlich vor dem Winter noch fertig werden.
14: Wenn's weiter so gut kochst, Oma, dann wird das Haus nie fertig.
15: Suhai uvashni. Ratsushep gopshep go. Zbdui dom chipchei.
1: Sorry, nichts anderes denn.
3: Ist doch wahr, der Robert sollte längst fertig sein, stimmt's, Oma?
12: Ich bin gerade mal ein Jahr lang weg und schon bricht hier der Bauwahn aus.
9: Ja, wärst halt in Spanien blieben.
1: Da geht geworden ist, dann schmiffst du das Kosmakuja dich ein.
11: Aber ich weiß gar nicht, was mit dem Ludwig los ist.
1: Ludwig, was ist denn los, hä?
3: Wenn er einen Hunger hat, frisst er schon.
9: Franz, hast du dem Papa eigentlich schon erzählt, dass das mit dem Haus deine Idee war?
12: Hä? Sag mal, haben sie dir ins Hirn geschissen, oder was?
3: Susi hat ein Jobangebot in Fürstenfeldbruck gehabt. Der Franz hat die Panik gekriegt, die Susi kann mit dem Paul da hinziehen. Da ist es ihm herausgerutscht.
11: Lieber spät gescheit werden wir gar nicht.
9: Das war sehr mutig von dir, Franz.
5: Franz, ich habe ein Geschenk für dich, weil wir doch jetzt bald Nachbarn sind. Das ist der heilige Blasius. Der hilft gegen Husten. Ja, rauchen, husten, witzig, gell?
1: Hm. Und dann sind wir da, guter Bauer?
16: Ja, muss ich nicht.
1: Warte, Dobre.
17: Hier ist das Kommissariat. Eberhofer, was kann ich für Sie tun?
9: Du gehst nirgendwo hin, bevor wir nicht die Fliesen ausgesucht haben.
17: Herr Dienststellenleiter, im Moment passt es gerade überhaupt nicht. Was? Eine Tote? Bei uns in Niederkaltenkirchen? Das gibt's ja gar nicht.
9: Ha, ha, ha. Sehr lustig, Rudi. Wenn Sie mich verarschen wollt, dann müsst ihr früher aufstehen, gell?
18: Was mischen Sie sich jetzt rein, Fräulein Susi?
19: Wie lange einer, der mir am Telefon blöde Antworten gibt?
18: Haben Sie schon mal was von Pietät gehört?
19: Und der Gemahl macht er jetzt Homeoffice, oder was?
18: Es richten Sie einem Sheriff aus, er soll gefälligst seinen Arsch bewegen.
19: Und zwar in Richtung Tatort. Himmel, Herrgott, Kreuz, Sakrament.
17: Susi Maus, kann die mein Handy wieder haben?
11: Geht zu, jetzt macht's doch mal weiter. Die Zeit muss doch fertig werden bis zum Winter.
1: Dann haben wir da noch ein
9: Jetzt fahren wir einkaufen.
14: Oi, oi, oi, oi, oi, oi.

0: Der Herr Kessler da hat die Leiche gefunden, als er mit seinem Hund spazieren war. Und? Kannst du was sagen?
1: Tot, würde ich sagen. Könnten Sie bitte aufhören, Ihre Kippen da am Tatort zu verteilen?
2: Wenn Sie mich fragen, Vergewaltigung ist das keine.
1: Ich frage Sie aber nicht.
2: Der Schlepfer.
1: Was?
2: Der Schlepfer ist noch oben. Normalerweise wird zuerst vergewaltigt und dann umgebracht. Dazu braucht man keinen kriminalistischen Spürsinn. Das sagt mir der gesunde Hausverstand. Hm.
1: Hast du Ahnung, wie die Frau sein könnte?
2: Eine Joggerin. Das sieht man doch. Jogginganzug, Laufschuhe. Von hinten erschlagen. Wahrscheinlich mit einem Stein. Aber keine Vergewaltigung, da wette ich mit Ihnen.
1: Sind Sie jetzt der Spezialist für Gewaltverbrecher und Joggerinnen?
2: Wissen Sie, Frauenmorde sind meine stille Leidenschaft.
1: Oh. Wie heißt denn er?
2: Keine Ahnung.
1: Sie wissen nicht, wie Ihr Hund heißt?
2: Vom Tierheim ausgehen. Wissen Sie, der Arzt hat mir Waldspaziergänge verschrieben, wegen der Pumpen. 4 Beipässe.
1: Wie war's mit weniger Rauchen?
2: Sind Sie als Ermittler auch so gescheit oder tun's bloß so?
1: Hm? Max? Du nimmst jetzt bitte schön den Herrn Kessler da in Gewahrsam. Ich darf mich gern mit dem ausführlicher unterhalten.
2: Sie, das ist eine Schikane.
0: Wie meinst du das jetzt mit Gewahrsam? Ich meine, wir haben noch gar keine Zelle oder sowas.
1: Ja, Eigeninitiative, Max. Hä?
0: Okay, gut.
2: Sie haben ein Alibi.
0: Alibi schadet nie, oder Franz? Also packen wir's, Herr Kessler.
2: Finger weg!
0: Auf geht's.
2: Deine Finger weg, du Würstel!
0: Ich weise darauf hin, dass Sie gerade eine Amtsperson beleidigen.
2: Amtsperson, ich hau dir gleich eine rein!
0: Wenn Sie sich weiterhin weigern, greife ich zu Zwangsmaßnahmen. Ja.
1: Max, du hast den Hund vergessen.
3: Oh, irgendwoher kenne ich den.
4: Die Simone, die war so ganz ruhig. Der hast du fast gar nichts mitgekriegt.
5: Bist du sicher, dass die Simone ist?
1: Das ist eine laufende Ermittlung, dazu darf ich nichts sagen. Und jetzt machst du mir bitte die Tür auf.
5: Die Simone, tot.
1: Sieh mal.
5: Ja.
6: Frau Kitzinger, wir werden jetzt reinkommen.
1: Ich geh da rein, ohne die. Merci.
4: Hey, Franz, wir sind ein Späßl, oder?
1: Das ist die Wohnung von einem mutmaßlichen Mordopfer. Und du willst sicher auch nicht, dass der DNA da überall rumpappt.

0: Grüß Gott. Wer sind jetzt Sie?
1: Magst du mir meinen Schwingel singen?
0: Nein. Hallo?
2: Rudi, heute habe ich da was mitgebracht.
3: Super, ein Laptop. Soll ich mir online eine barrierefreie Wohnung suchen?
4: Rudi, wir haben einen Fall. Eine tote Joggerin, der Schlange auf einem Trimdichtpfad. Die Tote hat beim Simmerl über der Metzgerei gewohnt und sie hat Videos von sich gemacht. Erotische, so wie es ausschaut.
3: Und du meinst, das sollte ich auch tun? Rollstuhlrammler Rudi?
4: Nein, ich meine, dass sich irgendjemand den Laptop von der Frau vornimmt, damit wir wissen, was die so genau gemacht hat. Rudi, so einen richtig ausgefuchsten Computerexperten, ha?
3: Ah, deshalb bist du hier, Franz Eberhofer. Weil du einen billigen Handlanger brauchst, der für dich die Drecksarbeit macht.
4: Komm, so ein bisschen Ablenkung tut dir doch auch gut.
3: Franz, dein Mitgefühl ekelt mich an.
4: Bis bald. Es hat mich auch sehr gefreut.
3: Ich bin zwar ein verkrüppeltes Wrack, aber ich habe trotzdem Gefühle.
5: Daneben.
6: Also der Herr Birkenberger ist soweit wieder hergestellt.
7: Sämtliche Verletzungen sind abgeheilt. Alle Tests haben ergeben, dass er eigentlich wieder ganz normal gehen können müsste. Meines Erachtens liegt die Problematik eher hier oben. Sie sind übrigens der Einzige, der den Herrn Birkenberger in den letzten 8 Wochen besucht hat. Können Sie nicht einmal mit ihm über die Möglichkeit einer Psychotherapie sprechen?
0: Der Rudi und der Psychotherapie?
4: Ja.
0: Viel Spaß.
7: Bitte helfers mal. Die Schwesternvertretung hat mir das Messer auf die Brust gesetzt. Entweder der Birkenberger wird entlassen oder die machen alle auf einmal krank.
0: Ja, dann entlassen sie ihn halt.

0: Was ist denn los? Seid ihr wegen der Oma da?
1: Na.
0: Und der Pauli? Ist was mit dem Pauli?
2: Frag mal's.
3: Rausgeschmissen haben sie mich. Als geheilt entlassen.
0: Und was machst du jetzt dann da bei uns?
4: Herrschaftszeiten denkt doch mal nach. Wir sollten der Rudi in seine Wohnung reinkommen. 3 Stockwerk und kein Fahrstuhl. Das geht doch nicht.
0: Ja, aber was hat das mit uns zum Tor? Wir sind doch kein Gnadenhof.
3: Ich bin doch kein ausrangierter Laborschimpanse.
5: Franz, hast du überhaupt kein Mitgefühl?
4: Der Rudi, der bleibt da bei uns am Hof. Schluss.
0: Ja, werde ich vielleicht auch noch mal gefragt.
4: Nein.
6: Das ist ein super Zimmer. Ich habe hier 23 fantastische Jahre gehabt.
4: Aber von da kann er doch allein nicht runter. Und auf ja nimmer.
0: Ja, und wo soll er sonst hin?
5: Franz, du kannst den Rudi hier heroben doch nicht einsperren wie eine Missgeburt, die man vor den Leuten versteckt.
0: Von einsperren hat niemand was gesagt. Ja, er kann ja die Tür auflassen. Ab und zu. Ja, habt ihr vielleicht eine bessere Idee?
4: Mhm. Du schlafst da und der Rudi geht in deinen Saustall.
5: Moment. Im Saustall, da schlaf doch ich.
7: Jetzt kannst du mit deinem Rudi in deinem Saustall hausen wie die Junggesellen.
8: Susi, es war nicht meine Idee.
7: Anstatt mit Frau und Kind wie mit einer richtigen Familie.
8: Ja, du hast doch selber gesagt, dass er bleiben soll.
9: Und es ist doch nur vorübergehend.
5: Und komm ja nicht auf die Idee, nachts Sehnsucht zu bekommen nach deinem alten Kinderzimmer.
10: Die wird die Katastrophe.
11: Ludwig, ich weiß nicht, was die Susi für ein Problem mit mir hat.
0: Dabei könnte ich ja ein Mordstrom-Problem mit ihr haben.
11: Ja? Wer hat mich denn mit diesem Jobangebot in Fürstenfeldbruck zu dem Neubauer erpresst, hä? Sie war's.
0: Zusammen mit der Oma. Weißt du, wenn's nach mir gegangen hat?
11: Na, da hätte sie ihre Wohnung behalten und mir unseren Saustall. Dann hätten wir auch zwischendurch immer wieder unsere Ruhe gehabt, gell?
0: Aber der Susi ist das wurscht, was ich will. Weil die Susi weiß ja sowieso immer am besten, was für alle anderen am besten ist. Und ich bin am Schluss immer der Schuldige.
11: Na, wurscht. Komm, geh mal an. Ludwig, komm nach Hause, gibt's was zum Fressen.
0: Boah, Ludwig, du fauler Sack.
12: Oh. Ludwig, komm.
0: Jetzt komm, Flötzinger. Die Mary kommt sicher wieder zurück.
13: Nein, das schaut diesmal gar nicht danach aus.
14: Ich bin jetzt Single.
13: Die Mary hat mit ihren Scherzen einen privaten Brexit gemacht und ist mit Sack und Pack rüber zu ihren Leuten nach England.
12: Ja, es geschieht ihm schon recht.
0: Flötzinger, schau, das hat ja was Gutes, das Single-Dasein, oder? Die Hälfte der Weltbevölkerung sind Frauen und das sind ganz schön viel.
12: Ja, und du bist ja in Niederkaltenkirchen der Womanizer Nummer 1.
14: Der Pimperman.
12: Yeah.
14: Nicht mehr. Seitdem die Mary weg ist, habe meinen erotischen Magnetismus verloren. Ich werde meinen Ignaz bis ans Ende meiner Tage nur noch zum Bieseln rausholen.
0: Flötzinger, ich bin mir ganz sicher, irgendwo da draußen auf der Welt, da gibt's eine Frau, die hat nur auf dich gewartet.
15: Servus. Kriegt man bei euch noch was zum Trinken? Mein Mann ist am Rockertreffen und mir ist das Bier ausgegangen.
14: Servus.
0: Du, das war jetzt mehr so bildlich gemeint.

0: Bei schnellen Reisen flöht sie komplett ins Verderben.
1: Na komm.
2: Ein ganz neues Leben. Ma, das war schön. Weißt, ganz woanders, wo einem keiner kennt.
3: In Tschechien.
2: Du, Ignaz, lass uns durchbrennen. Jetzt gleich.
4: Franz, mach was.
2: Hast du ein Auto?
3: Ich hab sogar einen Lieferwagen.
2: Ich glaube, ich kann sogar noch fahren.
5: Und sonst?
3: Franz, uns fällt da nichts mehr.
2: Wir fangen ganz neu an.
4: Jetzt finde ich total super.
3: Gell?
4: Und darauf trinken wir jetzt einen, oder? Wolfi, Flasche, Gläseln.
3: Nein, wir wollten mal eigentlich.
4: Auf die Freiheit.
2: Und auf die Liebe.
3: Genau, auf die Liebe.

0: So sieht's aus. Schlafst du schon?
1: Was machst du da?
2: Du stinkst wie ein Schnapsleicht.
1: Alles
2: ins Stadion.
1: Ja. Ja.
3: Sofort kommen.
1: Ist was passiert?
3: Nein, noch nicht. Mein Mann steht vor der Tür mit seinem ganzen Motorradclub.
1: Ja, und?
3: Der Herr Flötzinger hockt bei mir im Keller.
1: Oh. Rudi, kannst du mich fahren?
4: Klar, ich fahr dich mit meinem 400 PS Rollstuhl wohin du willst, Darling. Kitzbühel, Saint-Tropez, was darf's sein?
1: Entschuldigung.

0: Ja. Ist der Flötzinger noch da?
1: Polizei, oder?
2: Guten Abend.
3: Warum soll denn der Flötzinger ausgerechnet hier sein, mitten in der Nacht?
0: Ja, mei. Flötzinger, ich bin's.
4: Oh, Scheiße, Franz, die sind auch nicht mehr da.
3: Soll jetzt weiter, das? Was soll das jetzt werden?
4: Ja, da gibt's jetzt eine ganz einfache Erklärung. Der Franz.
0: Ich. Der Sensor von einem Gastank, der hat mit Funk hat der gemeldet, dass er ein Leck hat. Und von euch war ja keiner da.
3: Stimmt. Wir waren nicht da. Wir waren auf dem Roggertreffen in Ansbach, bis das Bier ausgegangen ist.
5: Ich war auch nicht da. Mir ist auch das Bier ausgegangen.
0: Ja, genau. Und deswegen habe ich einen Flötzinger rausgeklingelt, dass euch das Haus nicht mit Luft läuft.
4: Ja, das war eine ganz schön verzwickte Reparatur, Franz.
0: Echt?
4: Ja. Oh.
0: Ja, es tut mir wahnsinnig leid, dass ich jetzt die vergessen habe, aber es war jetzt so viel los.
4: Ach, das macht doch nichts, Franz. Für die. Ich war ganz kurz.
6: Bitte, Franz, willst du uns umbringen?
7: Na, du willst uns umbringen.
8: Geh mal schlafen. Bin müde.
3: Komisch. Ich habe jetzt immer gedacht, dass wir Ölheizung haben.
9: Magst du es auch einmal so richtig versaut? Dann schau doch einmal rein bei der Mona. Ich bin mollig und rollig und richtig geil drauf. Deine Wünsche.
10: Rudi, geht es vielleicht auch ein bisschen leiser?
11: Unsere Tote war eine Freizeitschlampe.
9: Ja. Geile Amateurinnen warten auf die.
0: So. Auf geht's, Franz. Wir müssen los.
10: Na, wir wollen ausschlafen.
0: Der Leichenflederer unseres Vertrauens hat Ergebnisse.

0: Aua, du stellst dich an wie der letzte Depp.
1: Ja, es tut mir furchtbar leid. Ich werde demnächst berufsbegleitend meinen Krankenpfleger machen. Ja?
2: Franz, wir müssen. Ja. Und Papa, ist das schon alles?
3: Ja, die Drecksprühdosen ist schon wieder leer.
0: Was möchtest du denn überhaupt? Möchtest du Blätter herin oder was? Du sollst mir dankbar sein, dass ich das mache. Früher hättest du dich lieber lebendig begraben lassen, als dass du in so einen Neubaudreck eingezogen warst.
1: Du hast aber früher auch schon leidenschaftlich protestiert. Kann das sein?
0: Keine Angst. Ich fahr jetzt einen kleinen Baumarkt, da hol ich noch ein paar Dosen und dann scheiße ich euch dieses ganze Misthaus voll mit Parolen. Verstehst?
1: Und das war's dann?
0: Ja, dann habt ihr es wenigstens schriftlich, was ich heute von dem Dreck.
1: Schriftlicher Protest. Uiuiui. Wo ist der andere, der klettert auf einen Kühlturm oder auf einen Baum oder kettet sich nackert an einen Zaun, aber das geht wahrscheinlich nicht mehr in deinem Alter, oder?
0: Weißt du was? Da oben, da bin ich so jung, wie es das du noch nie warst, du Hirsch.
1: Naja.
0: Wirst schon sehen. Verzupf dich nur.
2: Franz, wir müssten schon längst unterwegs sein. Ich komm ja schon.
4: Dir ist schon klar, dass du da zu weit links fährst. Eine Unachtsamkeit und wir landen da in dieser Pump.
5: Finger weg vom Lenkrad. Magst du zu Fuß gehen?
4: Das würde ich liebend gerne.
6: Servus.
7: Ja, servus, Eberhofer und Birkenberger. Ja, Rudi, hast du heute auch mal mitkommen dürfen? Ha? Lang schon nicht mehr gesehen. Gut schaust du aus. Schlanker irgendwie im Gesicht. Ja, meine Herren, was darf ich euch anbieten? Also, gezielter Schlag auf den Hinterkopf, wahrscheinlich mit einem Star. Sofort aus die Maus, finito la comedia. Todeszeitpunkt, schätzung mal tief Donnerstag. Späterer Nachmittag, keinerlei Anzeichen von einem Kampf oder von einer Vergewaltigung. Wahrscheinlich ist er gestört worden oder hat ihm die Lust verlassen, der Appetit, was weiß ich. Aus den Lebendigen wäre ich wirklich nicht schlau, ganz ehrlich. Wird das noch was bei ihm, oder?
1: Mei.
7: Vegetiert er wahrscheinlich recht nur so dahin, gell? Wär's wahrscheinlich gescheiter gewesen, wenn er gleich.
2: Er hat einen Namen.
1: Und er ist auch schon wieder recht lebenslustig.
7: Ja, super.
4: Günther, hast du dich schon einmal gefragt, warum sie dich zu den Toten gesteckt haben?
7: Na, warum?
1: Sag einmal, Günther, gibt's eigentlich einen Test, bei dem man feststellt, ob einer simuliert oder schon wieder gehen kann?
2: Mhm. Arschloch!
7: Du, kann das sein, dass er nach dem Unfall noch reizbarer geworden ist?
1: Boah, frage nicht.
7: Mein Gott, ja. Boah. Ah, ja, schau. Das haben sie gefunden bei der Toten. Das ist ein Smartphone, Rudi.
1: Ich bin ja nicht blind. Ja, dann schauen wir mal.
8: Lieber Herr Jesus, dir dürfen wir unsere Sorgen anvertrauen. Bitte beschütze meine Schwester Simone. Und halte sie in deinen Händen, so wie du uns hältst und bewahrst.
1: Haben Sie eine Idee, wer die Simone umgebracht haben könnte? Hat sie einen Freund gehabt?
9: Ich glaube, die Simone.
8: Meine Schwester, die wollte ihr Abitur nachmachen und den ganzen Tag gelernt. Da war für eine Beziehung keine Zeit.
1: Haben Sie gewusst, dass die Simone, ja, im Internet aktiv war?
0: Sehr aktiv. Schweinekram, Schmuddelvideos, Livecam. Naja, ist doch wahr.
10: Max ist Aramoy so richtig versaut. Dann schau doch immer rein bei der Mona. Ich bin mollig und rollig.
0: Aus!
10: Und richtig aus! Geil.
0: Christian! Aua!
10: Aua! Aua! Christian!
0: Aua! Aua! Aua! Das ist meine Schwester!
1: Haben Sie von den Videos gewusst?
8: Das glaube ich nicht.
1: Naja, Herr Kitzeder, das ist jetzt eher weniger eine Frage des Glaubens.
0: Meine Schwester ist keine zwei Tage tot und Sie kommen her mit diesen widerwärtigsten Verleumdungen.
9: Christian, die Herren machen doch nur ihre Arbeit.
0: Herr Pfarrer, Ihre kleine Schwester verdient auf sündige Weise ihr Geld. Ja, das könnte ihn schon grantig machen. Da könnte man sich auch im Affekt zu was hinreißen lassen.
7: Hm.
8: Meine Schwester war mein Ein und Alles.
0: Und dieses Video, da muss ja jemand dazu gezwungen haben. Ja, oder erpresst.
1: Ja, und wer?
8: Ja, gut. Das weiß ich nicht. Das müssen Sie herausfinden. Das ist Ihr Job.
1: Du, Rudi. Kann es sein, dass dich so Zeugenbefragungen doch noch recht anstrengen?
0: Wieso? Hat doch super funktioniert.
1: Naja.
0: Dein Problem ist, dass du keine Ahnung von Verhörtechnik hast.

0: mal aus, das Licht im Badzimmer anschaltet.
1: Apropos Schlafzimmer.
2: Franz, hörst du mir bitte gescheit zu?
3: Franz, schau zu, dass der Flötzinger die scheiß Heizkörper aufhängt. Was klappt denn der? Hab ich ein Konto bei der Zeitsparkasse.
1: Rudi, ich komm ja schon.
0: Franz, wenn du lieber mit deinem Rudi ins Haus einziehst als mit uns, gib einfach Bescheid. Kein Problem.
4: Ui, Franzl, bei Susi, die kommandiert dich ganz schön rum, da musst du aufpassen. Gerade wenn du jetzt dann mit ihr zusammenziehst.
1: Ja, Oma.
4: Sonst hast du bald nichts mehr zum Sagen.
3: Das hat er doch jetzt schon nicht. Ja, Gott sei Dank, sonst hätten wir mit dem Bauen nicht anfangen können.
5: Hätte ich eigentlich auch jemand anders aufs Klo bringen können?
6: Franz, Klo gehen ist eine intime Angelegenheit. Wenn du mich fragst, sogar intimer als Geschlechtsverkehr. Das macht man nicht mit jedem.
5: Jetzt habe ich auch Schmetterlinge im Bauch.
7: Franz?
8: Das ist Privatsphäre!
7: Franek, wir haben ein Problem.
0: Was soll denn der Schmarrn?
3: Vater, spinnst du?
9: Ich protestiere gegen die Gentrifizierung meines Hofes, verstehst?
4: Du kommst jetzt sofort darunter, Marsch!
9: Scheißerl mache ich, denk gar nicht dran.
0: Franz, jetzt tu doch was, schließlich dein Vater, der da oben hockt.
5: Papa, komm bitte herunter, was du machst, ist total unvernünftig.
0: Ja.
5: Ja, dem braucht's bloß Fahrt werden, oder Kreuz, da kommt der von der Lohr runter.
4: Nein, Sturbe, der ist, dauert das ewig.
0: Und wir brauchen den Kahn, sonst können die Zimmerer den Dachstuhl nicht fertig bauen.
5: Oh mein Gott. Vater, komm bitte herunter. Wie sollen wir sonst unser Haus fertig bauen? Ich kann ja schlecht den Kran umflexen, oder?
8: Das Dach muss vom Winter drauf, sonst fährt wieder alles los und das Haus ewig nicht fertig.
0: Franz Eberhofer, hast du was mit der Kranbesetzung zum Tor?
5: Ich meine, dieser Susi, hat mein Vater schon jemals das gemacht, was ich von ihm wollte?
10: Spießer Hölle, Spießer.
8: Wenn du nicht sofort da runterkommst, dann fackel ich der Jahresernte Hass ab.
9: Oh, mein Schlauberger-Bub ist wieder da. Ja, schau mal her, was ich da hab. Das gute Zeug hab ich nämlich schon längst hier oben. Ja, darfst du ruhig abfackeln, du Facki.
0: Franz, jetzt mach was.
5: Ja, ich geh jetzt zum Rudi, der hockt auf dem Klo und ist jetzt fertig.
0: Scheißzeug, das glaube ich ja jetzt nicht.
6: Mit Webcam-Erotik verdient man übrigens nicht so viel Geld. Also zumindest die Simone nicht. Ich habe ein bisschen herumrecherchiert. Die hat im Monat 1.000 bis 1.500 verdient. Also quasi Mindestlohn. Obwohl sie ein paar Stammkunden gehabt hat. Einen davon kennst du sogar. Die Liste liegt am Tisch.
5: Na.
6: Ich wäre jetzt soweit. Franz? Franz? Ich dachte, wir sind ein Team!
11: Franz, ich weiß, dass das ein Riesenfehler war. Aber ich bring doch keine Frau um.
12: Was war ein Riesenfehler?
11: Mei, es war nicht der Bobby jetzt früh. Die Gisela war bei den Landfrauen und Aquil läuft dort bei uns. Im Moment. Jetzt auch nicht direkt.
12: Ja, und du hast dich an deine erotisch aufgeschlossene Untermieterin erinnert.
11: Der Flötzinger hat mich draufgebracht.
12: Du nicht ablenken?
11: Ja, Franz, ich schwöre, es war nur ein einziges Mal. Und es war auch nur sehr kurz. Und ich hat's gar nicht wirklich gefallen, glaube ich.
12: Was, du hast eine Affäre mit dem Mordopfer gehabt?
13: Ach, Franz, da bist du ja. Ich hab dich schon im ganzen Rathaus gesucht.
14: Das ist mein Büro, wo soll ich sonst sein?
13: Du, was mach ich jetzt mit dem Kessler? Also der, der die Leiche von der Simone gefunden hat. Der hat wirklich ein 1er Alibi. Der war nämlich im Nagelstud. Papa? Was machst denn du da?
14: Zeugenbefragung.
13: Ui, darf ich mitmachen?
14: Nein!
12: Und jetzt schleichst du.
13: Gut, dann kommen wir jetzt später wieder.
12: Simmel, beim Mord hat der Spaß ein Loch.
11: Franz, du musst die Gisela aus dem Spiel lassen.
12: Ja, keine Angst. Ich kann super diskret sein.
15: Oh! Gisela, das war nur. Gisela, das war doch nur körperlich! Nur körperlich, weißt
12: du? Danach ist man immer schlauer, gell? Ich glaube, die Gisela hat wirklich keine Ahnung gehabt von deiner Affäre. Ich muss warm. Ich glaub, der Rudi hockt immer noch auf dem Klo.
13: Vierti.
15: Nein. Gisela, was?
6: Wie kann man jemanden vergessen, während man sich mit ihm unterhält? Oder wolltest du mich testen, wo ich vielleicht doch laufen kann? Der Rudi Birkenberger vielleicht doch nur simuliert und so tut, damit ihn wenigstens alle bemitleiden.
12: Ludwig, was ist denn los?

0: Mit dir.
1: Sag mal, Ludwig, dir geht's gar nicht gut, gell?
2: Kannst du nicht später mit dem Hund kuscheln? Ich habe auch Bedürfnisse.
3: Franz, was machst du denn mit dem Ludwig da?
4: Was ist denn los?
5: Wie alt ist der Ludwig jetzt gleich noch einmal?
6: Ah ja, schon 14.
1: Er ist noch kein Alter, oder? Hm. Ja, und?
5: Hey, Eberhofer, was den Gesamtzustand von Ihrem Hund betrifft, da ist sozusagen nichts mehr im grünen Bereich.
1: Ja, aber irgendwas hätte man noch machen können.
5: Also, wenn Sie ihm was Gutes tun wollen, dann lassen Sie ihn hier und ich gebe ihm eine Spritze.
1: Sie wollen ihn einschläfern?
5: Ich verstehe Sie ja. Aber Sie wollen Ihren Hund ja auch nicht quälen.
1: Na, Sie verstehen gar nichts. Der Ludwig wird nicht eingeschläfert. Sie verschreiben mir jetzt irgendein Mittel und das gebe ich dir dann, gell?
2: Und dann haben wir zwei noch ein schönes Jahr, mindestens. Oder zwei.
1: Haben Sie mir jetzt verstanden?
5: Ich fürchte, Sie haben mir nicht zugehört. Die Uhr von dem Ludwig, die ist abgelaufen. Das ist einfach Fakt.
1: Na, Sie haben mir nicht zugehört. Der Ludwig stirbt nicht. Außerdem möchte ich nicht, dass das hier vor dem Hund diskutiert wird. Punkt.
6: Was sagt die Tierärztin?
1: Ja, die blöde Kuh hat doch keine Ahnung. Morgen fahr ich zum gescheiten Tierarzt. Papa, warum hockst du nicht auf deinem Kran?
7: Ja, mei, ich muss den Schlüssel nach dem Ludwig schauen. Na, Wickerl, was machst denn du für Sachen?
2: Stirbt er?
1: Nein, tut er nicht. Er kann nicht sterben, er gehört zur Familie.
2: Franz, ich übernehme die erste Wache.
1: Das mache ich schon allein.
2: Nein, Franz, wir müssen morgen beide fit sein. Wir haben einen Mord aufzuklären.
1: Rudi, ich lasse den Ludwig nicht allein.
7: Jetzt legt sie euch einfach hier, der ist ein bisschen schlaffer. Und ich übernehme die Nachtwache und jetzt keine Diskussion mehr. Nein. Dem ganzen Chemietrick wird es doch nicht besser, gemeine.
6: Der Schmerzen?
1: Ich glaube nicht. Die Tierärztin hat eine ganze voll gepumpt.
6: Schaut nicht gut aus für ihn, oder?
1: Ja.
6: Dann kümmern wir uns jetzt alle um ihn und bereiten ihm noch eine schöne Zeit.
1: Ja.
6: My friends.

0: mit, was machst denn du da für eine Sauerei, ha? Geh,
1: Mama, lass mir mal in Ruhe, davon verstehst du nichts.
0: Und ich kann morgen alles wieder aufräumen, ha?
1: Ja, Freile. Geh weiter, schleich dich ins Bett.
0: Magst du nicht wieder auf den Kran aufhocken, dann warst du nämlich aufgeräumt.
1: Ja, schön.
2: Einfach mal.
3: Den Haxen da.
2: Ich fühle mich wie ein Teenager.
3: Ja, ich bin hier wie ein Rentner.

0: Schlafzimmer. Nicht um die Uhrzeit.
1: Franz!
2: Oettinger, Platten ist hier.
1: Da greift's zu. Ich freue mich ja so wahnsinnig, dass ihr alle da seid.
3: Sau cool bei dir. Da Einrichtung, das ist jetzt modern, oder? Flötzinger, weißt du, warum wir dich eigentlich besuchen?
1: Gibt's wieder Probleme im Gas?
3: Männer, wer ist dafür, dass der Flötzinger Ehrenmitglied im Club wird?
1: Das wäre jetzt aber nicht nötig. Ich helfe ja immer gern, wo ich kann.
3: Richie, hast du dein Maschinchen dabei?
4: Freilich.
3: Das Vereinslogo für immer auf der eigenen Haut tragen zu dürfen, ist eine große Ehre.
1: Aber ich habe doch überhaupt gar kein Motorradl.

0: Was ist los?
1: Dein Vater.
0: Was? Papa, komm, hau ab.
2: Ja, habt ihr kein Bett oder was?
0: Du wolltest dich doch mal Ludwig kümmern.
2: Ja, was meinst du, was ich gerade mache?
0: Wo wollen wir stehen bleiben?
1: Daran sind wir nicht böse. Aber der Vater hat mir die Erotik gekillt.
2: Hm. Das wird der Götter, das wirst du sehen. Hm? Okay, das habe ich doch gut, dass das schmeckt. Das schmeckt mir auch. Das tut uns beide gut.
3: Birkenberger, ich hoffe, du kannst lesen. Da steht drauf, für Ludwig und Finger weg, gell? Also,

0: Ludwig, was machst denn du da? Geht's dir wieder besser? Weißt was? Wir holen mir jetzt einen Rudi und dann frühstücken wir was Schönes miteinander. Hm? Ludwig? Ludwig, komm. Rudi! Gute Nachricht, Ludwig geht's besser. Also diese Tierärztin hat sowas von keine Ahnung. Ich schieb dir jetzt rüber zur Oma und dann gibt's ein erste Klasse Frau Eberhofer Frühstück. Das schaut die Welt ganz anders aus.
1: Deine Welt ist beneidenswert einfach, Franz Eberhofer.
0: Komm.
2: Herr Mayer, ein Ludwig schmeckt halt.
0: Frech? Schaut echt stark aus. Hat er nicht jeder, gell? Aber sag einmal, schreibt mir Rebels nicht ein bisschen anders?
3: Erste Klasse. Der Kaiserschmarrn, erste Klasse.
2: Langsam ist er über den Berg.
0: Danke, Oma. du, Oma, ich glaube, der Ludwig braucht nur einen Nachschlag.
2: Was, schon wieder? Das ist doch nicht normal.
0: Er hat einen gesunden Appetit. Gell, Ludwig? Und die blöde Kuh wollte dich einschläfern lassen.
1: Du, Franz, der Papa übertreibt es aber schon mit der Rauschgifte, hä?
0: Rudi, jetzt echt einmal Hut ab. Ohne deinen Riecher wäre ich nie auf den Simmerl gekommen. Der hat nämlich eine Affäre mit dem Mordopfer gehabt.
3: Der Simmerl? Echt jetzt? So ein Sauhund. Das hat er mir gar nicht verzeiht.
0: Ja, und unser Tätowierter hier war auch Kunde bei der Mona. Mollig und rollig, gell, Flötzinger?
3: Jetzt, Moment mal, Franz. Ich bin nun wirklich verdächtig, oder?
0: Naja, du hast kein Alibi für die Tatzeit.
3: Und warum sollte die umgebracht haben?
0: Vielleicht hat sie nicht so wollen wie du.
3: Franz, sag mal, bist du noch ganz sauber? Hä? Seit wann muss ich eine Frau zum Sex zwingen?
0: Ja, und du bist offensichtlich Mitglied in einer Rockerklicke. In einem seelischen Ausnahmezustand.
1: Körperlich offensichtlich auch. Das sind schon ganz andere deswegen in U-Haft eingefahren.
3: Da leckst du mich doch am Arsch.
4: Ich habe mir die Verbindungsdaten von der Simone ihren Live-Channel noch einmal genau angeschaut. Am 27. wurde sie ermordet. Haben sie natürlich noch weitere Kundschaft eingeloggt bei ihr. Außer zwei.
0: Zwei was?
4: Zwei Stammkunden. Vor ihrer Ermordung haben sich die regelmäßig eingeloggt und danach plötzlich nicht mehr. Warum?
0: Weil die doch schon wussten, dass sie tot war.
3: Ja, aber mich verdächtigen. Hä? Blöden Heinis.

0: Der Dascherherr, der Herr Flötzinger. Wissen Sie, warum ich Sie anhalte?
1: Nein, weiß er nicht.
0: Ihr Zweirad hat die zulässige Höchstgeschwindigkeit um 100 km/h überschritten und da habe ich die Messtoleranz schon abgezogen.
1: Max, weißt du, dass mir das scheißegal ist?
0: Ich glaube ja, Sie haben mir ein Moped ein bisschen auffrisiert. Haben Sie dafür überhaupt eine Betriebserlaubnis vom TÜV?
1: Ups, ich glaube, der Blitzer ist leider kaputt.
0: Herr Flötzinger, das ist wahrscheinlich Widerstand gegen die Staatsgewalt.
1: Und das ist mir wahrscheinlich wurscht. Lies einmal, du Hosenscheiße.
0: Born Rebels.
1: Du hast Born Rebels.
0: Schreibt mir das ein bisschen anders?
1: Als geborener Rebell kann ich das schreiben, wie ich will. So, und du fährst jetzt heim zur Mama und ich fahr nach Dingolfing ins Roadhouse und reiß mal zur tätowierte Bikerbraut auf.
0: Ist es nicht ein bisschen gefährlich, so ganz oben ohne?
1: Ich lebe gerne gefährlich.

0: Ja.
1: Warum hast du den Mann nicht befragt, ihn ordentlich in die Mangel genommen?
2: Weil er es nicht war.
1: Ah. Und woher willst du das wissen, Mr. Superschlau?
2: Rudi, der Mann ist behindert. Der hockt im Rollstuhl. Wie soll der bitte die Simone da schlagen?
1: Was soll das heißen? Ich könnte sofort wenn er schlagen.
3: Ich auch. Aber das ist doch jetzt nicht verboten. Ich meine, die Mona, die war doch 18, oder? Das ist jetzt nicht illegal.
2: Anschauen nicht. Umbringen schon.
3: Umbringen?
1: Die Mona hieß ursprünglich Simone Kitz-Eder und ist am Donnerstag am Abend im Wald beim Joggen mit einem Stein erschlagen worden.
3: Erschlagen? Und da haben Sie jetzt mich im Verdacht, im Ernst.
1: Warum haben Sie die Mona nicht weiter im Internet besucht? Vielleicht wussten Sie, dass sie schon tot ist?
3: Vielleicht, weil ich einfach keine Lust mehr gehabt habe.
1: Oder Lust auf mehr? Vielleicht war eine individuelle Mona nicht mehr genug und Sie wollten mehr? Aber die Mona hat sich gewehrt, wie Sie ja die Jogginghose hinuntergezerrt haben.
3: Also ich weiß jetzt beim besten Willen nicht, was Sie von mir wollen.
1: Und warum nicht die Unterhose? Hat die geschrien? Ja, da kriegt man leicht die Panik.
2: Rudi, jetzt einmal angenommen, Sie haben der Simone nicht den Schädel eingeschlagen. Dann haben Sie sicher Alibi, oder?
4: Ja, servus, Herr Polizist. Sind Sie echt oder hat mir jemand einen Stripper spendiert?
1: Nein, wir sind echt. Und wir sind wegen Ihrem Mann da.
4: Okay, was hast du denn jetzt schon wieder angestellt, Hanni?
3: Nichts.
4: Der Mann treibt mich noch in den Wahnsinn. Ist er wieder mit knapp 100 durch die Spielstraße vom Kindergarten brettert?
3: Aber das...
4: Darf ich bitte ausreden, Hanni? Danke.
3: Aber...
4: So, ich hab jetzt die Faxen dicke. Ich verkauf den Porsche. Schauen Sie ihn doch einmal an. Mit der Wampen kommt er kaum noch rein in sein Porsche. Geschweige denn wieder raus. Seit 12 Jahren ist mir Hannilein jetzt in der Midlife-Crisis. Ich sag's Ihnen, ich mach 3 Kreuze, wenn das endlich vorbei ist. Hm.
2: Ja, es ist so, Ihr Mann ist Zeuge in so einem Nachbarschaftsdings-Geschicht.
4: So?
1: Wo war denn Ihr Mann am Donnerstag so ab 17 Uhr?
4: Ja, zuerst bei mir hier im Laden und dann daheim. Mein Männelein verbringt seine Zeit am liebsten mit seinem Weibe, gell?
3: Ja, das stimmt.
5: Sie müssen ziehen, nicht schieben! Ziehen! So. Franz!
4: Ui, da ist ja alles ganz ausgeleiert. Wollen Sie nicht mal ein Skinny-Jeans probieren?
2: Ich mag's eigentlich ganz gern geräumig.
4: Haut Ing macht aber einen schönen Arsch. Schauen Sie doch einmal vorbei bei mir, hm?
5: Franz!
2: Ich komm schon. Ich muss.
3: Meine Frau joggt ja auch regelmäßig in dem Wald bei dem Trimtichfahrt. Und wenn ich mir jetzt vorstelle, dass da ein Triebtäter rumläuft und Frauen auflauert.
2: Herr Anzengruber, beruhigen Sie einer. Da läuft kein Triebtäter rum und lauert.

0: Frauen auf. Mir zwar glauben, das war eine Beziehungstat. Also es gibt überhaupt keinen Grund, sich Sorgen zu machen. Servus. Servus.
1: Wiedersehen.
2: Schaut aus wie beim ersten Mord. Nur viel brutaler. Da mordet sich jemand in Rage.
1: Ach du Scheiße. Die Anzenkörper.
3: Also wenn du jetzt wirklich ein Serienmörder sein Unwesen treibt, Eberhofer, dann haben wir aber ein Mordsproblem.
4: Aber wir wissen doch gar nicht, ob es wirklich dasselbe war.
3: Eberhofer, sie ziehen die Morde doch an wie die arme Seele an Teufel.
4: Da kann ich jetzt aber auch nichts dafür.
0: Franz, der Günther sagt, es war wie beim ersten Mord, nur brutaler.
3: Was sagt er?
0: Der Mörder hat auch noch auf das Opfer eingeschlagen, obwohl es schon tot war.
3: Wer?
0: Wie ich es gesagt habe, da mordet sich einer in Rage.
5: Herr Dienststellenleiter, servus.
3: Eberhofer?
6: Eberhofer Gewerbeverein, Hotel- und Gaststättenverband, Kleintierzüchterverein. Alle machen's mir die Hölle heiß. Und jetzt haben wir auch noch einen Serienmörder hier bei uns in Niederkaltenkirchen.
4: Das wissen wir doch gar nicht.
6: Davon rede ich. Sie wissen rein gar nichts, Eberhofer. Hier geht ein Serienmörder um und Sie und Ihr Lefduti hocken hier umeinander und bohren in der Nase.
0: Nein.
6: Nichts gegen Inklusion im öffentlichen Dienst. Aber wir brauchen jetzt halt Profis.
7: Herr Bürgermeister. Am Telefon sind schon wieder Presse und Fernsehen. Ich kann die jetzt schon langsam auch nicht mehr abbinden.
6: Ach, sie fixt es jetzt auch noch. Und das Schlimmste ist, ich fange schon an, Stimmen zu hören. Wenn ich bei mir im Büro sitz, ruft's Euwei aus dem Keller. Hilfe! Hilfe!
4: Max, was hast denn du mit dem Kessler gemacht?
7: Oh, Scheiße, der Kessler. Den habe ich ganz vergessen.
8: Herr Eberhofer. Schön, dass wir uns wiedersehen, weil die Freude ist ganz auf meiner Seite.
4: Auf meiner eher weniger.
8: Der Birkenberger, auch da. Das ist ja wirklich herzig, was Sie da gebastelt haben. Was soll das werden?
6: Naja, das ist ja auch.
8: Das war eine rhetorische Frage. Da muss man nicht drauf antworten. So. Und Sie lassen jetzt einfach alle stehen und liegen. Und tschüss, servus und baba.
4: Moment mal, das ist mein Fall.
6: So, dein Fall also. Ich hab gedacht, du brauchst mich. Ohne mich.
8: Streiten Sie sich nicht, meine Herren, um den Fall kümmert sich jetzt eine Soko. Meine Soko. Und Sie gehen jetzt und kümmern sich um Ihre Kernkompetenz. Falschbacker und Wildwiesler.
9: Was bildet sich dir eigentlich ein, die Deppertekuh? Die kann von Glück sagen, dass ich keine Frauen schlag. Wenn du mich nicht festgehalten hättest. Soko, dass ich nicht lache. Arschgeigen.
7: Herr Kessler, ich habe gute Nachrichten für Sie. Ihr Alibi stimmt und weil Sie sich ja im Großen und Ganzen doch recht kooperativ gezeigt haben, darf ich Sie jetzt offiziell entlassen. Und wie hört sich das an für Sie?
10: Ich zeig Sie an. Wegen Misshandlung und wegen Freiheitsberaubung!
7: Also ein bisschen mehr Dankbarkeit hätte ich mir jetzt schon erwartet.
10: Was?
11: Ludwig! Ludwig!
12: Ludwig! Bist du da? Da muss jemand. Ich hab's dir und dann kommen wir so.
13: Ludwig!
4: Was ist denn los?
11: Ludwig. Der Ludwig!
4: Was ist mit dem Ludwig?
13: Franz, der Ludwig ist weg!
11: Ludwig!

0: Ich gehe jetzt und ruhig einen Schub kann.
1: Wozu?
2: Den will man noch anbringen, Kinder.
3: Das wird sein Papa. Der Ludwig mag nicht heim. Sonst war er daheim gestorben. Kannst bitte schön einen Spaten mitbringen. Weil der Ludwig, der mag da bleiben.

0: Diese sind Lissi mit ihrer Soko. Die schafteln dann auch nur so pseudoprofessionell herum. Was die nicht haben, ist jemand, der weiß, wie hier der Hase läuft.
1: Der Niederkaltenkirchener Hase. Ich könnte mir schon vorstellen, dass du mit meiner bescheidenen Hilfe relativ schnell was herausfindest, was diese Soko in 100 Jahren nicht herausfindet.
2: Du, Rudi, das Ehrenmörder ist mir gerade scheißegal.
1: Es geht doch um mehr. Es geht um Triumph der Gerechtigkeit, Schuld und Sühne. Es geht darum, dass wir diesen Fall lösen und nicht die.
2: Du kannst den Fall gerne allein lösen. Aber bitte schön, lass mir mehr Ruhe.
1: Franz Eberhofer, hast du mich in meiner Reha in Ruhe gelassen? Nein, hast du nicht. Ich wollte mich da vielleicht auch bloß in Ruhe von der ganzen Welt am Arsch lecken lassen. Aber nein, der Eberhofer hat mich nicht in Ruhe gelassen mit seinem tollen Fall.
2: Entschuldigung. Mittlerweile habe ich auch kapiert, dass das ein Fehler war.
1: Zu spät. Jetzt wirst du mich nicht mehr los.
2: Leck mich am Arsch.
1: Sehr gerne, aber zuerst lösen wir den Fall.
2: Du gibst jetzt auch keine Ruhe mehr, oder?
1: Ganz sicher nicht.
3: Die haben den ganzen Boden ausgehoben und ins Labor gebracht. Profis.
4: Das heißt aber noch lange nicht, dass die was finden.
3: Die zweite Tote hat in die Richtung geschaut und ist aus der Richtung gekommen. Und die erste?
5: Die auch. Die sind beide von hinten erschlagen worden, also ist der Mörder wahrscheinlich auch aus der Richtung gekommen. Franz?
6: Ja, okay, das klingt logisch.
5: Ja, das weiß ich selber. Ich möchte, dass du mich in die Richtung schiebst.
6: Ja.
5: Da. Wildkamera. Die löst mit Bewegungsmelder aus. Und in welche Richtung schaut sie? Richtig, Richtung Tatort. Franz? Was ist ein Bolzenschneider im Auto?
6: Es ist ja bloß Waldboden und Viecher zu sehen.
7: Ah, 27.18.38 Uhr, das war der Abend, an dem der erste Mord passiert ist.
6: Kann man sehen, wer da fährt?
7: Nein, aber das Kennzeichen.
0: Liebe Soko, ich habe bereits die Nadel gefunden, da sucht ihr noch den Heuhaufen.
8: Das ist unser Kombi. Bin so schnell gefahren.
5: Wo waren Sie letzten Donnerstag? Später Nachmittag, früher Abend?
8: Wer sind Sie eigentlich?
5: Ich bin der, der die Fragen stellt. Also, Donnerstag, 27.
8: Am Donnerstag habe ich immer um 19 Uhr meinen Bibelkreis.
5: Und davor? Waren wir mit dem Auto unterwegs?
8: Nein. Am Dienstag, Donnerstag und Freitag hat immer meine Frau das Auto, ab 16 Uhr. Da ist sie mit den Kindern in Landshut, in der Schwimmschule.

0: Geh, Theresa. Hm? Na, du warst doch am Donnerstag in der Schwimmschule in Landshut, oder, Therese? Ja, geh weiter, sag was.
1: Unsere Kinder sind Leistungsschwimmer. Ich fahre sie immer mit dem Auto.
2: Und wie erklären Sie sich, dass letzten Donnerstag um die Zeit Ihr Wagen auf einem Waldweg bei Niederkaltenkirchen auftaucht?
0: Theresa, was hast du getan?
1: Hm?
0: Was du gemacht hast?

0: Ich habe getan,
1: Pakete?
0: Was ich ja.
2: Frau Dings, Sie kämen gerade wahnsinnig ungeschickt.
0: Ich verhafte Sie wegen des Verdachts des Mordes an Simone Kitzeder und Susanne Anzengruber.
2: Okay. Also jetzt Moment einmal, das ist unsere Verhaftung.
3: Woher wollen Sie jetzt plötzlich wissen, dass es die Frau Kitzeder war?
0: Sie können sich das vielleicht nicht vorstellen, aber wir als Soko, wir bohren nicht nur den ganzen Tag in der Nase rum.
3: Aha.
0: Faserspuren am Tatort, dazu Zeugenaussagen, die die mutmaßliche Täterin als komplex beladene Persönlichkeit beschreiben mit religiös-fanatischen Tendenzen.
4: Ich bin eine aufrechte Protestantin!
5: Allmächtiger Gott, barmherziger Vater, ich bekenne vor dir meine Sünden, die ich begangen habe. In tiefer Reue bitte ich im Vertrauen auf deine Barmherzigkeit, vergib mir meine Sünden.
3: Aber Therese!
0: Ihre Frau konnte nicht ertragen, dass die Betätigung ihrer Schwester in der Erotikbranche auf ihren guten Ruf abwerben könnte.
5: Christian, ich wollte die Simone nicht umbringen, ich wollte nur mit ihr reden. Ich wollte ihr sagen, dass Gott ihr verzeiht, aber sie hat mich... Sie hat mich ausgelacht.
6: Was bist du denn für ein Monster? Du hast die Simone umgebracht.
5: Christian, deine Schwester war eine Hure. Sie hat dich ausgenutzt, schamlos ausgenutzt. Und erpresst hat sie dich, dass sie ja nicht rauskommt, was für Schweinereien sie macht.
6: Ja, aber du bist ja verrückt.
5: Glaubst du, die Leute wollen einen Pfarrer, wo die Schwester sich im Internet nackt auszieht und sich Dinge in die Mumu steckt, die andere Leute ihren Kindern zum Essen geben? Glaubst du das?
6: Und warum hast du zwei Menschen umgebracht?
5: Nein, die andere war ich nicht.
0: Das würde ich sagen, klärt dann das Gericht.
5: Lassen Sie mich! Lassen Sie mich! Lassen!

0: Und warum jetzt die Anzengräuber?
1: Verschleierung des ersten Mordes? Das kommt häufiger vor, als man denkt.
2: Und was, wenn nicht, Fräulein Oberschlau?
1: Passen Sie auf, dass ich Sie nicht anzeige. Wegen Amtsanmaßung.
0: Frau Lissi, kriege ich dann bitte schön mein Büro wieder zurück?
2: Diese blöde Kuh nimmt uns unsere Verhaftung weg. Und du bist auch noch scheißfreundlich zu ihr. Nix für ungut, Herr Pfarrer. Das wird schon wieder.
0: Da gibt's Schlimmeres.
3: 10 Minuten. Nur 10 Minuten früher. Und wir hätten die Pfarrersfrau verhaftet. Aber warum zwar nicht 10 Minuten früher? Weil der Herr Eberhofer mit seinem toten Hund beschäftigt war.
4: Obacht, dünnes Eis.
3: Das ist doch eine Frage der Professionalität, dass man sich bei Ermittlungen nicht von privaten Dingen ablenken lässt.
5: Ja, das sagt sich leicht, wenn man kein Privatleben hat.
3: Oh, mich zuerst in den Rollstuhl befördern und mir dann meine soziale Außenseiterrolle als behinderten Menschen vorwerfen.
6: Rudi, im Umgang mit anderen Menschen warst du schon immer behindert.
3: Boah. Franz!
7: Oh.
3: Franz!
7: Wo ist denn hier?
3: Komm. Was bin ich eigentlich für dich? Ein Simulant, der sich bei dir eingenistet hat, oder ein Freund?
7: Sag mal, Rudi, müssen wir jetzt diese Scheißdiskussion führen?
3: Was kommt eigentlich rein in deine Doppelhaushälfte?
7: Wie meinst
3: du? Im Erdgeschoss zum Beispiel.
7: Boah, da fragst du mich was.
3: Gästezimmer?
7: Na, da ist kein Platz.
3: Oma auch nicht?
7: Auch nicht. Warum?
3: Na ja, für Gäste.
7: Was für Gäste?
3: Ich vielleicht.
7: Möchtest du bei uns übernachten?
3: Nein, danke.
7: Ja, warum fragst du denn dauernd nach dem Gästezimmer?
3: Meine Fragen sind ausreichend beantwortet.
7: Welche Fragen denn bitte?
3: Franz, ich werde dir nicht mehr zur Last fallen. Ich lass mich abholen und irgendwo entlagern.
7: Ja, super, passt.
3: Franz Eberhofer, ich beende hiermit offiziell unsere Freundschaft.
7: Rudi, du bist ein unglaublicher Diva-Depp. Du, die Oma macht heute Abend einen Kaiserschmarrn. Bis später.
8: Joghurt!
9: Schau, Pauli, der Ludwig war alt und müde. Und jetzt ist er im Hundehimmel. Bei ganz, ganz vielen anderen Hunden. Weißt du?

0: Du hast was vergessen.
1: Wegen einer Unterhose machst du so einen Aufwand.
0: Was, woran mich dir erinnert hat?
1: An mich, freut mich, danke.
0: Rudi, ich hab grad meinen Hund verloren. Ich möchte es nicht auch noch meinen besten Freund verlieren. Wegen der Unterhose. Irgendwie passt es nicht, dass die Frau vom Pfarrer die Anzengräuberin auch erschlagen hat.
1: Meine Rede.
0: Ja, aber woher sollte ein zweiter Mörder wiederum wissen, dass bei der Kizzi da die Jogginghose runterzogen war? Ist in keiner Zeitung gestanden.
1: Ja, das ist Täterwissen. Ich steig hier aus.
2: Wenn es nicht die Frau vom Pfarrer war, wer wusste dann noch, dass die Jogginghose halb runtergezogen war?
0: Du und ich, Moracek, Max und der Kessler.
2: Und die Spusi und diese Sinlissi mit der Soko und der Günther, unser Freund der Leichenflederer.
0: Und jeder, dem einer von denen was verzeiht hat und jeder, dem wieder einer von denen was verzeiht hat.
2: Franz, fahren wir gerade mit Volldampf in eine Sackgasse und es war doch die Frau vom Pfarrer.
0: Der Anzengruber, dem hast du was verzeiht.
2: Ha, der Anzengruber, das ist ja ein veritabler Berufsversager und das hat sie ihn auch spüren lassen. Die Boutiquen haben ja alles seiner Frau gehört. Er war ja nur angestellt. Vielleicht wollte sie ihn verlassen? Und dann hat sich der Herr Anzengruber gedacht, ich werde ein Trittbrettmörder. Franz,
1: diesen Herrn Anzengruber, den nehmen wir uns jetzt vor.
3: Du, Finger weg, das sind nur Ludwig seine.
1: Tut mir leid, aber ich habe jetzt Hunger und nicht nächste Woche.
3: Du kannst doch nicht meinem toten Hund die Fleischpflanzen wegfressen.
4: Ich mache dir einen guten Andenken. Dem Ludwig wäre das sicher nicht schlecht, wenn das gute Essen verkommen würde.
1: Ich glaube, jeder von uns kann zum Mima-Mörder werden. Das ahnst du noch heute gar nicht. Du denkst vielleicht, ein Mord ist völlig absurd, das denkst du jetzt. Du denkst vielleicht auch ganz was anderes oder du denkst dann gar nichts. Das kann ich ja nicht wissen, weil man kann ja nicht in den Kopf von jemandem anderen hineinschauen. Aber dann kommen einige Dinge zusammen. Privates, Finanzielles, Gefühle, Stechmücken, sexuelle Gelüste. Und plötzlich macht es Klick im Kopf oder es macht Klack. Und einer ist tot. Der andere. Oder man selbst. Oder alle beide. Oder die ganze Familie. Oder die Hose. Tote Hose. Du verstehst?
0: Rudi, dir geht's aber schon gut, oder?
1: Mir geht es hervorragend. Hab ich gerade was gesagt?

0: Sie war mein Ein und Alles, meine Frau. Meine beste Freundin. Meine Seelenverwandte. Also das Benehmen Ihres Kollegen finde ich völlig unangebracht.
1: Ihr Chefin war es auch, oder? Ihre Frau.
0: Naja, sie hatte halt eben schon ihre Boutiquen, bevor wir uns kennengelernt haben.
1: Die jetzt bald Ihnen gehören werden.
2: Haben Sie vielleicht Chips?
0: Was? Warum Chips?
2: Oder Flips? Oder einen Kartoffelsalat?
3: Rudi, jetzt reiß dich mal zusammen.
0: Also ich rufe jetzt meinen Anwalt.
4: 5, 4, 8, 6, 3, 8, 2, 8.
1: Wissen Sie, was eine Wildkamera ist?
4: Ich weiß es.
1: Also eine Wildkamera soll eigentlich Füchse, Hasen, Rehe fotografieren. Aber manchmal erwischt es halt auch ein Auto.
2: Oder einen Waschbären.
1: Oder einen Menschen. In der Nähe von einem Trimmdichtpfad in Niederkaltenkirchen.
2: Jetzt zögert er. Vielleicht blöfft er ja auch nur der Eberhofer.
1: Rudi.
4: Haben Sie den Blick gesehen? Der Blick. So ein schlechter Schauspieler.
2: Und was macht er jetzt, der Ehefrauenmörder? Wie kommt er raus aus der Mausefalle?
4: So. Maus. Wer eine Waffe zieht, ist eigentlich immer schuld.
0: Genau.
4: Franz! Franz, was?
0: Leg du Depp!
4: Franz! Franz! Was?
5: Ich bin der Terminator. Ich kann wieder laufen.
0: Warte ich mal lange.
5: Ich bin unverwundbar. Sie haben das Recht zu schweigen.
0: Das gibt's doch gar nicht.
5: Alles, was Sie sagen, kann und wird vor Gericht gegen Sie verwendet.
0: Bleib still!

0: vista.
1: Da soll nach einer behaupten, Rauchen gefährdet die Gesundheit.
2: Ja, da kann man es einmal sehen.
3: Warum haben wir jetzt noch einen Serienmörder? Zwei Morde, zwei Täter. Wo ist denn da eine Serie?
1: Es gibt keine Serie. Der Herr Anzengruber ist ein Trittbrettmörder. Er hat sich vom ersten Mord zum Mord an seiner Frau inspirieren lassen.
3: Warum zerschießt dann der Kollege Eberhofer dem Herrn Trittbrettmörder das Knie? Wäre das nicht eher Ihre Aufgabe gewesen?
1: Herr Eberhofer, warum halten Sie sich eigentlich nicht an Dienstanweisungen? Verträgt sich Ihre Männlichkeit nicht mit dem Konzept weiblicher Führung?
3: Kennen Sie den Herrn Eberhofer, seine Oma, unsere Frau Lebensgefährtin? Der hat daheim nichts zum Sagen. Das versucht er ein bisschen zu kompensieren. So erkläre ich mir das.
2: Von mir aus. Ich muss jetzt zu meinem Partner.
4: Die haben Drogen in meinem Blut gefunden. Drogen? Ich weiß überhaupt nicht, wo das herkommen könnte.
5: Franz, du hast mir wieder einmal das Leben gerettet.
6: Und wieder einmal ist es sehr, sehr gern geschehen.
5: Kommt jetzt wieder der Teil, wo du mich einfach stehen lässt und abhaust und dich erst in einem Jahr wieder meldest?
6: Na, warum?
5: Nein. Schön. Sehr, sehr schön.
7: Entschuldigung, dass ich unterbrich, aber Sie können auch direkt neben Ihrem Lebensgefährten sitzen, dann gehe ich einfach raus und mach die Tür zu.
5: Ja.
6: Na.
8: Ausziehen, ausziehen, ausziehen, ausziehen, ausziehen, ausziehen, ausziehen, ausziehen, ausziehen, ausziehen.
9: Dieses Feuerzeug, das ihm übrigens der Leopold geschenkt hat, hat meinem Franz das Leben gerettet. Wenn es nicht in der Brusttasche die Kugel abgewehrt hätte, hätte weiß Gott was passieren können, sagt der Arzt.
3: Leck mir mal schon.
5: Du Masel gehabt, hä?
10: Du Wolfi, ich krieg mir schnell ein saues Radler.
3: Es ist schon nach 10, Flötzinger.
10: Was? Echt? Scheiße, ich muss ran.
3: Boah, wie jetzt?
10: Es ist nicht lustig.
3: Doch. Gib Flötzinger, sag am Franz der elektronische Fessel. Gib.
2: Wow. Hast du das aus England mitgebracht?
10: Meine Frau will einen Beweis, dass ich mich gebessert habe. Jetzt muss ich 24 Stunden diesen scheiß Tracker tragen.
3: Die Mary kriegt sämtliche Körperwerte vom Flötzinger live auf ihr Handy. Da braucht sie dann bloß draufschauen und sieht ganz genau, wann er wo ist und wie er sich körperlich betätigt.
2: Was machst du denn jetzt mit der Beischel?
10: Nein, ich sage ihr heute, dass wir uns nicht mehr sehen können. Ha? Punkt aus.

0: Servus.
1: Du.
0: Ich glaube, ich müsste einmal mit dir reden.
1: Ja, ich hab dich schon gesucht.
0: Hm.
1: Ignaz, sei mir nicht besser, aber wir können uns nicht mehr sehen. Weißt, du ziehst mich zu sehr runter.
0: Was? Ich zieh dich runter?
1: Du bist ganz lieb, aber das zwischen uns, das war halt mehr so körperlich.
2: Ja.
1: Und besoffen war ich auch. Tut mir leid. Pfiat dich.
0: Nein, nein, nein. Moment mal. Du kannst jetzt einfach so mit mir Schluss machen. Das geht nicht.
3: Du Franz, das mit dem Tracker, wäre das auch was für dich?
4: Ja. Franz, das war ein Spaß.
2: Ja.
3: Was denkst denn du von mir? Hm?
2: Franz, nur ein Bier. Vorsicht, in Zeiten geh.
5: Oma, in 8 Tagen kommt dein Urenkel. Langsam wird Zeit.
3: Dann hoffen wir, dass euer Haus bald fertig wird und wieder Friede einkehrt in der Familie.
6: Oma, auf unser Haus. Panina darf nicht.
3: Nein.
6: Wir hätten.
3: Ja, ewig kann ich auch nicht mehr auf euch alle aufpassen.
5: Ach, Oma, ein bisschen was geht noch?
3: Nein, ich weiß nicht, das ganz schnell geht. Das haben wir bei uns im Ludwig gesehen.
7: Jetzt meine Rede kommt. Eitel wie Vater und Fröhlichkeit. Jeder, wo hat heute, ist kräftig mit Haus gebaut. Sein Mann von Erde. Vertraut steif auf Kunst und Gott und Jungfrau. Na zdrowie!
8: Na zdrowie!
9: Prost!
5: Zum Wohl! Prost!
10: Prost!
11: Prost!
12: Haben wir zwei schon miteinander angestoßen, Franz?
13: Leopold, kannst du bitte aufhören, auf meinem Rücken rumzutrommeln?
12: Ah, Bruderherz, entspann dich. Heute wird gefeiert.
13: Du hörst jetzt auf zum Trommeln, sonst schirr sie da eine.
14: Franz, wir haben mittlerweile alle kapiert, dass du unser Haus scheiße findest. Aber irgendwann ist genug.
12: Genau.
13: Ich habe dieses Haus nie gewollt. Warum soll ich mir jetzt auf einmal freuen?
14: Weil es vielleicht um unsere Zukunft geht? Und um die von Pauli?
13: Es war doch alles super, so wie es war.
14: Nein, was eben nicht! Aber das hast du noch nie verstanden.
6: Schau mal, was du angerichtet hast. So eine Frau wie die Susi hast du gar nicht verdient.
13: Ja, komm, verschon mich mit deinen Kommentaren.
6: Und warum, bitteschön?
13: Weil du besoffen bist und Scheiße redest.
6: Oh, der Herr Moralapostel. Wo ist denn dein Problem, Franz? Du genehmigst dir doch selber ganz gern mal an. Wir feiern heute unser Richtfest, verdammt! Wenn das kein Grund zum Feiern ist, was dann? Wie viel Häuser baut man denn in seinem Leben? Wo ist denn dein verdammtes Problem, Franz?
13: Mein Problem ist, dass ich weder neue Häuser noch neue Möbel mag. Und jetzt wohne ich bald in einem neuen Haus mit neuen Möbeln und dir. Und in unserem Gemeinschaftskeller steht eine Gemeinschaftssauna. Reicht es vorerst?
6: Warum magst du mich ums Verrecken einfach nicht, Franz?
13: Weil du so bist, wie du bist.
6: Du regst mich so wahnsinnig auf, Franz. Weißt du, was ich jetzt am allerliebsten machen werde? Weißt du das?
13: Na, und das interessiert mich auch nicht.
6: Am allerliebsten würde ich in die Schiebe raupen, durchsteigen und den gesamten Neubau niederwalzen. Und zwar direkt vor deinen Augen.
13: Bitte, tu dir keinen Zwang an.
15: Der macht das jetzt nicht wirklich, oder?
13: Nein. Der macht das.
15: Dazu fehlt dem doch der Arsch in der Hose.
13: Never. Scheiße.
5: Oh, oh, oh. Jetzt mach was.
13: Oh, mein Bruder.
3: Schlecht, schlecht, schlecht. Ganz schlecht, ganz schlecht.
13: Leopold, lass den Schmarrn.
15: Willst du?
13: Ja. Das
15: kostet doch bloß ein Haufen Geld.
6: Es ist doch alles kaputt jetzt!
13: Fahr doch in deine eigene Seite! Na, jetzt kommt sie mal
6: hin!
13: Mach was! Sag mal, bist du noch gescheit aus?
5: Bist du wahnsinnig geworden?
16: Hab's du gleich gesagt, dass das Haus ein Schmarrn ist?
14: Willst du nicht sofort den Schnabel?

0: dann vergiss ich nicht.
1: Susi, Susi, komm.
2: Mir ist so schlecht.
0: Das geschieht dir sowas von recht.
1: Susi.
3: Herr Leopold, Herz auf. Gib dir nieder.
4: Franz, ruf einen Rettungsmann.
5: Ich fahr selber, das geht schneller.
6: Halt, stopp. Das übernehme ich. Das ist Aufgabe des Ehemanns.
7: Du machst gar nichts mehr.
8: Tief atmen. Schön atmen, Panida. Das machst du super. Das machst du super. Franz, jetzt fahr schneller. Nein, du presst nicht, Panida. Franz, sie presst. Sie presst.
7: Ja, ich hab schon kapiert, es pressiert.
9: Ich reg mich nicht auf. Ich bin die Ruhe selbst. Ich bin die Ruhe selbst. Ich bin die Ruhe selbst.
0: Ich krieg's Ding. Jetzt überhol ihn doch
7: endlich! Halt Schuhe, du Depp!
0: Du lahme Sau, du! Hörst du auf zu fressen? Herrgott, da kann ich nicht mehr. Hörst du jetzt auf zu fressen?
8: Hörst du, was ich sage?
0: Es kommt.
7: Was?
0: Ich kann's nicht mehr halten! Ich glaub, das ist der Kopf! Super, Franz. Hat das jetzt sein müssen?

0: Das hast du großartig gemacht, Pernita. Ich schäme mich so.
1: Nix schämen, lieber Zähne putzen.
2: Und, weißt du schon, wie er heißen soll, der Filius?
0: Was ist dieser Bub? Was hältst denn du von Franz, Franz?
2: Franz?
0: Du hast ihn auf die Welt gebracht. Das vergesse ich da nie.
2: Ja, aber Susi war ja dabei.
0: Ja, aber Susi für einen Bub. Franz, heute ist ein wichtiger Tag in meinem Leben und deswegen möchte ich mich entschuldigen für. Ja, es war einfach blöd von mir, in das Haus reinzubrettern. Zum Glück ist ja gar nicht so arg viel passiert.
2: Ja, dann weißt's ja.
0: Weißt du, heute ist praktisch ein Neubeginn. Für meine Familie und für mich. Und vielleicht kann es ja für dich auch einer sein. Weißt du, Franz, du denkst immer, alles soll so bleiben, wie es ist. Na, kann nichts schief gehen. Aber woher willst du das wissen? Wenn du nie etwas Neues ausprobierst, Franz, wirst du nichts dazulernen. Das sind halt alles Erfahrungen und
3: schlechte Erfahrungen sind allemal wertvoller als gar keine.
0: Lass dir das mal durch den Kopf gehen. Und noch was, Franz. Ich hab dich echt lieb. Ganz ehrlich, mit all deinen Macken, wie du bist und was zwischen uns war, ich mag dich. Ganz ehrlich, ob du das jetzt hören willst oder nicht.
4: Eher nicht. Du stinkst wie ein Iltis, Leopold.
3: Ja.
2: Aber geil, oder?
4: Die Baufirma hat gemeint, das ist gar nicht so schlimm. Das kann man schon irgendwie reparieren.
5: Wo sollen wir denn jetzt leben?
4: Naja, vorher ist halt wieder im Sauerstall. Susi, es tut mir leid.
6: Du konntest ja nichts dafür.
5: Grinst du?
4: Nein.

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12: Antiquitäten sind seine Leidenschaft. Günter Lamers, seine Töchter Lara und Greta und Kumpel Rudi sind die bekanntesten Antikjäger Niedersachsens. Ganz Norddeutschland ist ihr Revier.
13: Also der Jagdtrieb muss irgendwie bei mir besonders gut ausgeprägt sein. Also das Stöbern, das Entdecken, das Ranholen.
12: Deshalb sind Lager und Laden voll bis unters Dach.
14: Mein Papa ist ein total unruhiger Geist. Also der hat jeden Tag irgendwie neue Ideen und Flausen im Kopf. Und es ist kein Mensch, der irgendwie nichts machen kann.
12: Lamers. Und bei jedem Anruf Lamers. Stellt sich die Frage Schrott oder Schätzchen.
13: Alles klar.
12: Heute Lara organisiert eine Haushaltsauflösung.
13: Lara hat Semesterferien und kümmert sich erstmalig alleine um einen Nachlass. Wie willst du das schaffen hier heute?
14: Schaffst ja, los hier.
13: Was willst du mit dem Ding?
14: Ich sag mal, er schafft's allein. Haben Sie die schon sich angeschaut?
15: Nee.
14: Das ist, was wir noch gefunden haben.
13: Das ist ja irre.
12: Und wie irre das ist. Herzlich willkommen in der verrückten Welt von Günter Lamers.

Team Lamas verbringt gerade ein verlängertes Wochenende an der Havel. Vor den Toren der malerischen Domstadt Havelberg ist an diesem Wochenende wieder Pferdemarkt.

0: Die Jungs haben das Auto genutzt, um ihr Handy aufzuladen. Zugleich wollten sie natürlich noch ihre Getränke kühlen. Ich weiß nicht, was sie veranstaltet haben. Endergebnis, Batterie war leer.
1: Überbrückungskabel? Fehlanzeige. Um keine Zeit zu verplempern, hatte Rudi sich aus dem Staub gemacht, um ein Kabel zu besorgen. Mit Erfolg. Die Reanimation war schnell geglückt. Doch schon folgte Pannenserie Teil 2.
0: Jetzt haben wir das Auto überbrückt, beziehungsweise Rudi. Dann war es überbrückt. Der Schlüssel steckte. Rudi gab noch Anweisungen, dass er jetzt erstmal eine halbe Stunde laufen soll. Und dann kommt einer auf die Idee, knallt die Tür zu. Und da es ein fast neues Auto ist, das hat wohl irgendwie so ein neues Sicherheitssystem, setzt die Zentralverriegelung ein und der Wagen war an. Was nicht weiter schlimm wäre, aber der Schlüssel steckt.
2: Ich habe dafür gesorgt, dass er läuft.
0: Ich weiß, wer es war.
2: Ne?
0: Die Hunde.
2: Ja. Ja, ja. Der alltägliche Wahnsinn bei Günter Lamas. Gut, dass er im ADAC ist.
0: Das ist, glaube ich, bei mir die sinnvollste Investition der letzten Jahre.
1: Dann wäre doch der Pannendienst vielleicht schon heute früh die schnellste Lösung gewesen. Für den Lieferservice Lamas wird es zeitlich langsam eng, denn der LKW wird für die eigene Heimreise gebraucht. Nur gut, dass Günther die Pannenserie mit Humor nimmt, denn hier folgt Teil 3.
0: Wie wir alle gesehen haben, hat der ADAC den Wagen vernünftig geöffnet. Wir hätten da wahrscheinlich 2 Stunden zu gebraucht und einen Vorschlag haben wir benötigt.
2: Wo ist Maurice?
0: Rudi, hast du den Schlüssel gefunden? Oh, und jetzt taucht der Schlüssel wieder auf.
3: Ist das der Schlüssel? Wo war
0: das
3: der?
0: Nächste Problem war, der ADAC-Mann sagte, er hätte mir den Schlüssel gegeben. Ich habe ihn aber nicht in Empfang genommen. Rudi, wo kommt der Schlüssel jetzt her?
2: Vom ADAC. Der war da irgendwo im Koffer verschwunden.
0: Also der ADAC-Mann hatte ihn in der Tasche?
2: Ja, zumindest aus dem Auto geholt.
0: Okay. Ja,
2: es kann weitergehen.
0: Aber
2: es kann weitergehen.
0: Solange nichts Schlimmeres passiert ist, ist doch alles in Ordnung.
2: Haben wir ein bisschen was zu tun? Der kann voll, ne?
0: Rudi, tu nicht so freundlich.
2: Los, komm.
0: Er tut immer, als wenn er der freundlichste überhaupt ist. Ja? Dabei ist der größte Stecker.
2: Ich bin noch nie freundlich.
0: Und der größte,
2: gewesen.
0: Der schlecht gelaunteste Typ überhaupt.
3: Noch mal was verkaufen.
1: Lieferservice gesichert.
2: So, Jungs.
4: Alles für 1 Euro. Zeit ist vorbei.
2: Aufi.
0: Sollen wir da jetzt einen guten Preis machen zum Schluss? Für die schönen Tiere.
1: Der Markt neigt sich dem Ende und die Kaufkraft der Besucher lässt langsam nach. Alles, was jetzt nicht mehr verkauft wird und später nicht in die LKWs passt, wird nicht mehr mitgenommen.
0: Wir werden tatsächlich auf diesem Markt einige Sachen zurücklassen. Das ist ja von vornherein eingeplant. Also man nimmt natürlich die teuren Sachen alle wieder mit. Aber beispielsweise ein Schrank, der letztendlich irgendwann vielleicht mal 200 Euro bringt. Wenn wir den jetzt wieder einpacken, der verursacht alleine an Kosten 100 Euro. Dann kann man ihn auch hier lassen. Wie gesagt, jemand freut sich darüber, den er mitnimmt, der ihn sonst vielleicht nicht hätte erwerben können.
1: Und dann gibt es da noch die Hirsche. Diese will Günther weder einpacken noch zurücklassen. Die Lösung? Runter mit der Preisvorstellung.
5: Was sollen denn die Hirsche hier kosten?
0: Oh, ein potenzieller Käufer.
5: Na, mal gucken.
0: 2,5.
5: 2,5 ist völlig indiskutabel.
0: Und 2% bei Skonto bei Barzahlung.
5: Okay, okay. Na, das Geld habe ich jetzt eh nicht dabei. Also.
0: Nein, kein Problem. Was wolltest du denn ausgeben?
5: Pass auf. Ich könnte dir 400 Euro geben.
0: Oh nein, da brauchen wir nicht drüber reden. Das ist Quatsch. Nein, das geht tatsächlich nicht.
5: Er weiß, ob da nicht schon irgendwie die Motten dran sind. Das muss man alles erstmal durchchecken.
0: Ich habe ein gutes Shampoo mit.
5: Ein gutes Shampoo?
0: Meine Haare sind danach auch immer viel weicher. Mhm.
5: Aber auch hier sieht es schon ganz schön strubbelig aus.
0: Und hieran kann man sich ausstoßen, wenn man 2,50 Meter groß ist.
1: Perfekt gekontert. Der Antikprofi kennt die Tricks beim Feilschen.
0: Also, was wollen wir machen? Erzähl.
5: Also komm, ich leg noch 100 drauf.
0: Nein, das geht nicht. Pass auf. Jetzt aller äußerste. 1200 Euro.
5: 1200 Euro?
0: Also.
5: Also 1200 ist viel zu viel.
0: Nein, das ist viel zu wenig. Aber ich mache es, damit wir sie nicht wieder mitnehmen müssen. Rudi?
6: Ja?
0: Der Mann zermürbt mich.
5: Kannst du nicht mal ein Wort für mich einlegen?
6: Warum zermürbt er dich?
0: Er macht mich
5: irre. Leg doch mal ein Wort für mich ein hier.
6: Wo sind wir denn jetzt? Wo liegen wir denn?
5: Ja, ich hab ihm erst 400 geboten. Ja, 400. Damit braucht er fast einen Stuhl.
0: Er hat mir 400 geboten.
5: Jetzt habe ich nochmal ein 100 darauf gesetzt.
0: Dieses Angebot großzügigerweise auf 500 erhöht und sieht das schon als Gnadenakt.
2: Also,
0: ich bin ja schon froh, dass er kein Geld dazu haben will, dass er sie mitnimmt.
2: Günther, das Argument, was ich angeführt habe, ist, dass ich sie ungern wieder mitnehmen würde, weil sie unter Umständen kaputt gehen können. Hm. Und das Lager muss leer.
5: Ja. Ich würde dir gern helfen. Ich sehe das Problem. Ihr wollt sie nicht wieder mitnehmen.
0: Er möchte helfen. Ja.
2: Ich halte mich hier raus. Ja. Wenn ihr euch nicht einig werdet, dann müssen wir es halt wieder aufladen.
5: Ja.
0: Pass auf, allerletzte Wort. 950. Dann haben wir die magische Grenze von 1000 Euro unterschritten. Wo warst du?
5: Bei 600.

0: Und ich war bei 2500.
1: Nee, bei 950.
0: Zum Schluss.
1: Ich war bei 400 am Anfang.
0: Naja, ich sagte ja gerade, ich habe dieses unendliche Entgegenkommen registriert.
2: Er ist ein guter Händler, aber er ist sehr streng mit seiner Preiskalkulation. Also man braucht schon also Geduld, um ihn vielleicht so ein bisschen runterzudrücken preislich. Dass ich dann manches Male schon hinter ihm gepustet habe. Ich habe gesagt, gib es doch für das Geld auch her. Das ist in Ordnung so, aber er nimmt auch Ware wieder mit.
0: Komm, was machen wir jetzt?
1: Was machen wir jetzt? Also 700 ist...
0: Nein, 900, das ist so ein Wahnsinn. Das ist irre, das ist gar nichts mehr. Das ist nur noch bekloppt.
1: Komm, lass uns in der Mitte treffen, 800. Und gut ist.
0: Wir machen das jetzt, aber erzähl mir nichts mehr von der Mitte. Die Mitte, wir machen das.
1: Sag ein,
0: aber ich will es nur noch mal erklären. Ja. Die Mitte von 2,5 und 400, die liegt nicht bei 800.
1: Die Mitte?
0: Wo liegt denn jetzt die Mitte? Wo
3: liegt's? Okay, wir helfen kurz. Die Mitte wären 1550 Euro. Und doch eine Win-Win-Situation für alle. Die Hirsche kommen in gute Hände und im LKW ist Platz.
0: So, ist alles umsonst hier. Alles kostenlos.
3: Die Resterampe ist eröffnet. Wühlen und Mitnehmen sind erlaubt.
4: Wer will Schein?
0: Alle Teppiche auch kostenlos. Meinst du, wenn jetzt einer einen 1000-Mark-Schein in so einem Buch findet und man dann auch noch so relaxed bleibt?
3: Vermutlich nicht. Hoppala. Nichts passiert.
4: Elefant und eine Uhr.
3: Eine Schnäppchenjagd, wo keiner mehr nach Preisen fragt.
0: Danke.
4: Bitteschön.
5: Klasse.
0: Ja, nehmen Sie mit. Konnten wir vorhin für 8 Euro noch verkaufen, jetzt verschenken wir. So blöde sind wir.
2: Grob haben wir es ja hier. Ich denke mal, dass die uns mal für 2 Stunden entbehren können.
0: Aha.
2: Wir waren packen, weil ich habe uns ein Boot gemietet. Ich wollte mir noch mal Havelberg.
0: Was hast du gemacht?
2: Ein Boot gemietet.
0: Ein Speedboot?
2: Ja, das wirst du gleich sehen.
0: So eins wie bei Miami Vice oder so?
2: Ja, wenn sie sowas haben.
0: Ein Speedboot oder? Nee, das war ein Ferrari, ne?
2: Weiß ich nicht. Ja, die hatten auf jeden Fall schnelle Autos.
0: Oh Gott, ich erinnere mich an die Sendung. Daran sieht man, wie alt man ist.
2: Sag den anderen eben Bescheid, wir sind mal eben einen Augenblick weg. Gleich wieder da.
0: Vielleicht.
2: Vielleicht. Günther, lass gehen.
0: Ja, ich komme.
2: Wir haben einen Termin, ich habe das gemietet.
0: Ja, ich will das nicht einfach so da hinschmeißen.
2: Ja,
0: Auto
2: ist
0: abwerten.
2: Auch in Ordnung. Dann lass uns aber jetzt eben loseiern.
3: Zum ersten Mal ist Rudi mit in Havelberg und möchte noch was von der Gegend sehen. Solange der LKW die Möbel ausliefert, will er die Zeit nutzen und mit Günther auf der Havel die Segel hissen. Oder doch einen Motor anschmeißen?
2: Langsam, langsam.
0: Ja. Wie viel PS haben die Dinger jetzt?
2: Ah, lass dich überraschen. Sei nicht immer so neugierig.
0: Guck mal,
2: schön. So, unser Licht da hinten, ne?
4: Wo?
2: Unser Boot, Licht da hinten.
4: Ja, ja, ja.
2: Alles klar, danke.
0: Das hier oder was? Hier drauf?
2: Günther, wir wollen es körperlich betätigen. Ganz am Ende.
0: Kuschel.
2: Da geben wir Gas mit.
0: Weißt du jaulst rum, du fährst kein Motorrad unter 150 PS und jetzt willst du
2: jetzt
0: da drauf.
2: Ja, genau. Jetzt wollen wir
0: das ist ein Tretboot.
2: Ja, genau. Tretboot in Seenot.
3: Ach, Günther, ein bisschen Entschleunigung tut uns doch allen gut.
0: So, da geht man einfach drauf, oder was?
2: Ich hoffe es.
0: Naja. Ich
2: glaube,
0: bin drauf.
2: Ich glaube, das können wir hier seitlich dran machen.
0: Jetzt mach das mal nach.
2: Ja, mach das mal nach.
0: Rudi springt da rauf. Oh Gott, das geht ja gleich unter, wenn du da drauf kommst.
2: Ja. So.
0: Kuschel, kuschel, kuschel.
2: Ich glaube, hier kriegst du aber nasse Füße drin.
0: Daran merkt man, dass du älter wirst.
3: Ups, da war doch noch was.
0: Du musst das Ding losmachen.
2: Ja.
0: Oh nee.
2: Komm her, du bist doch hier so fleißiger. Das ist, wenn man hier so Freizeitkapitän ist, dann weiß man das nicht besser.
0: Bleib ruhig. Meine Güte, nee, das ist ein blödes Boot.
2: Ja, du darfst lenken.
0: Guck mal hier, wenn wir jetzt ein Pferd hätten, wären das
2: Du darfst Züge. Lenken.
0: Mach du das mal, komm.
2: Was? Ich weiß doch nicht,
0: oh
2: wie.
0: Oh Gott.
2: Ich hab keine Ahnung.
0: Das ist so bekloppt, was du hier machst.
2: Wir müssen doch nicht immer alles mit 100 PS machen.
0: Oh Gott, ehrlich.
3: Aber 99 PS hätten es für Günther schon sein dürfen.
0: Training habe ich genug, indem ich heute Abend die Möbel einlade.
2: Was hast du denn von dem Markt überhaupt jetzt so?
0: Du hast es für uns eine günstige Entsorgung. Wir können hier legal Sachen einfach stehen lassen. Die Leute freuen sich noch, dass sie es umsonst mitnehmen können. Also praktische Win-Win-Situation. Wir sind die Sachen los.
2: Ja, war doch schon immer so. Wenn für lau, dann man tau. Ja?
0: Ja, ist ja egal. Besser als wegschmeißen.
2: Aber du hast ja auch schöne Sachen dabei. Wenn ich alleine an die beiden Exponate denke, diese großen Stück Rehwild, ja. Rehwild, was du da Rotwild. Stehen hast, dieses Pärchen, oder Rotwild. Also ich habe ja einen Steinarm, habe ich mich aber nicht mehr eingekriegt, als ich das gesehen
0: Moment,
2: habe.
0: Das sah impulsant aus, aber ja. Es war natürlich eine Horrorgeschichte.
3: Als Günther das Angebot für diesen Nachlass bekam, ahnte er nicht, welch wildes Ausmaß sich in dieser Scheune befand. Der Antikjäger hat schon viel gesehen, aber diese Sammlung übertraf alles.
0: Irre. Einfach nur irre.
3: Irre und vor allem viele. Ein Großteil der Präparate sind geschützte Tiere und der Handel mit diesen Exemplaren ist in Deutschland verboten.
0: Was für eine irre Geschichte.
3: Dennoch war Günther schnell entschlossen, alles aufzukaufen, um die illegale Ware vom Markt zu nehmen. Lara und Greta haben umgehend recherchiert, um die Tiere in gute Hände zu vermitteln. Zusammen mit der Naturschutzbehörde in Hannover haben die Präparate in Instituten, Jagdschulen und Zoos ein neues Zuhause bekommen. Durch diese Spende wurden die geschützten Exemplare noch einem sinnvollen Zweck zugeführt.
0: Ich meine, finanziell war dieser Nachlass die pure Katastrophe. Habe ich sehr viel Geld verloren.
2: Ja.
0: Aber moralisch sind wir absolut auf der richtigen Seite. Kann man hier seekrank werden auf so einem Ding, ne?
2: Ja, mach mal.
3: Was für ein entspannter Ausklang für dieses aufregende Wochenende. 2019 ist Team Lamas wieder dabei. Zurück in Hannover. Der Alltag hat die Antikjäger wieder voll im Griff. Des einen Leid, des anderen Freud. Günther sortiert neue Beute, während Greta ihre Funde aus dem Lager checkt und sich fragt, was hat es mit dieser Puppe auf sich?
0: Greta, bist du da vorne eingeschlafen?
4: Nein. Hast du schon mal was von der Bildlilie gehört?
0: Ja.
4: Echt?
0: Ich meine, das hört ja fast schon zur Historie der Kunstgeschichte der neueren Zeit. Und diese Bildlilie war ja das Vorbild der heutigen Barbie. Und wenn man sich überlegt, was diese Barbie für einen Markt füllt, ein Milliardengeschäft weltweit. Ja, witzig ist eigentlich, dass die eine ganz interessante Geschichte hinter sich hat. 1952 erschien die erste Bildzeitung. Und in dieser Bildzeitung hatte man noch Platz. Und dann kam jemand auf diese Bildlilie, daher der Name. Im Prinzip war das ein Lückenbüßer. Ja? Und 1952 kam die dann regelmäßig in der Bildzeitung als Comicfigur.
4: Aber guck mal, hier ist noch so ein.
0: Ah ja, übrigens 1955 erschien sie dann auch als Puppe.
4: Aber ist das jetzt ein Sammlerstück oder ist das eigentlich gar nicht so?
0: Absolutes Sammlerstück. Schätze mal, die wird irgendwo zwischen 1000 und 2500. Bringen diese Puppe.
4: So viel.
3: Und sogar mehr, Greta.
4: Sollen wir sie im Laden?
0: Dann präsentiere sie in irgendeiner Vitrine. Nicht zu nah an den Lampen.
4: Warum nicht?
0: Weil die zu heiß wären. Und dann war es mal eine Bildlilie. Dann ist es vielleicht eine Fließlilie.
3: Mhm. Och, das wäre schade um das schöne Stück.
0: Ja, jetzt liegt es an Greta, diese Puppe ordentlich im Laden zu präsentieren. Ich schaffe ran, packe es in die Ecke und andere müssen das Beste draus machen.
3: Also wird die historische Lady in Szene gesetzt. Und Günther checkt noch schnell den Marktwert.
0: Hallo.
6: Hallo.
0: Ihr wollt schauen?
6: Wir wollen mal gucken, ja, genau.
0: Ja? Was wollt ihr denn gucken?
6: In erster Linie erstmal ein Geschenk für meine Mutti tatsächlich.
0: Was das kostet? Ab 1000 aufwärts oder?
6: Nee, 1000 Euro sollten es nicht sein.
0: Ihr seid doch zu dritt,
6: Mensch. Wir wollen gucken erstmal. Ja, ich schenke mit meinen Geschwistern zusammen, dann durch 5.
7: 60. Geburtstag?
6: Genau, ja.
0: 60. Geburtstag.
6: Aus dem Jahr vielleicht. Das wäre auch ein guter Aufhänger, tatsächlich. Würde sie, glaube ich, ganz gut finden.
4: Aber 58?
6: 58.
4: Da würde ja eigentlich genau die Puppe passen.
3: Greta wittert eine Chance für ihren Lagerfund.
6: Warum denn die Puppe?
7: Willst du genau? Barbie
4: schenken? Die haben wir allerdings gerade erst reingestellt. Die ist genau aus der Zeit. Also das ist keine typische Barbie. Also es ist, man kann es vielleicht als die erste Barbie bezeichnen oder als die Vorlage für die erste Barbie. Mhm. Aber es ist keine typische Barbie.
0: Und die ist älter als eure Mutter. Das bereitet ihr bestimmt Freude.
4: Heißt die Bildlilie.
6: Die Bildlilie, okay. Darf man fragen, wie teuer die ist?
4: Was möchtest du dafür?
0: ungefähr 1500.
6: 1500?
3: Ein stolzer Preis, Herr Lamas. Warum ist die Puppe so viel wert?
0: Mit diesen Figuren ist ja auch gespielt worden. Dafür ist sie natürlich spitzenmäßig erhalten. Die Bild-Zeitung ist praktisch neuwertig. Und das zählt ja heute, der Zustand.
3: Als Geschenk wäre die Puppe super. Doch das Budget entscheidet. Geht da noch was, Günther?
0: Ich lasse euch noch 200 Euro nach, wenn du es jetzt schaffst, am Telefon deine Brüder von dem Kauf dieser Puppe zu überzeugen, ohne dass sie das Ding gesehen haben, ohne die Hintergründe zu kennen.
6: Haben wir schon überlegt, aber nee. Es ist tatsächlich der Preis, weil die Idee ist super.
0: Nein, ihr, pass auf, das ist doch alles Spaß. Ihr habt euch ein Limit gesetzt, das ist überschritten, fertig, aus, vorbei.
4: Ja, kann ich die so lange? Ja?
6: Okay.
0: Das ist sogar kein Problem. Ja. Ja. Guck, vielleicht findest du noch was anderes.
6: Ja, wenn es vielleicht eine Münze, weil früher hättest du mal Münzen gesammelt tatsächlich.
0: Münzen haben wir tausende.
4: Münzen gibt es auch mehrere.
0: Zeig doch mal die Taler.
4: Welche Taler?
0: In der Kassette auf dem Schreibtisch.
4: Diese hier zum Beispiel.
6: Okay.
4: Da gibt es verschiedene und da könnten wir schauen, ob wir vielleicht was aus dem Jahrgang deiner Mutter finden.
6: Ja.
0: Aus dem Jahr ihrer Mutter, die sind irgendwie 1600 und so viel. Aus dem Jahr ihrer Mutter, ich glaub's nicht, ehrlich.
4: Ich habe die noch nicht gesehen, ich weiß nicht, was
0: Greta, das ist. Die Frau wird 60, nicht 360. Oh Gott.
3: Och Greta, aber Spaß muss sein.
0: Lamers.
3: Und schon ist der Antikjäger wieder auf dem Sprung. Ungeduldig wartet er auf Kumpel Rudi, der ihn schon vor 3 Minuten abholen wollte. Gut, dass Günther gerade ein interessantes Angebot am Wickel hat.
0: Nee, habe ich gemerkt, komme ich vorbei. Morgen, ja, so gegen 12. Ja? Alles klar. Plus, minus 5 Minuten. Okay. Ja, bis morgen.
3: Nichts Böses ahnend kommt Rudi in aller Seelenruhe mit dem roten Flitzer angerauscht. Und das fast pünktlich.
0: Wo bleibst du denn, Mensch? Fahr ab, wir haben's eilig.
2: Hast du Hummeln im Hintern, mein Junge?
0: Was heißt Hummeln?
2: Fahr ab. Ich bin immer pünktlich. Außerdem ist das hier kein Flugzeug, das ist ein Auto. Wo müssen wir hin?
0: Wir müssen eher losfahren.
2: Wo müssen wir hin?
0: Nach Resse. Vorne rechts.
2: Ja, ist klar.
0: Nachlass.
2: Nachlass.
0: Ja, wie immer. Lara hat Semesterferien und kümmert sich erstmal nicht alleine um einen Nachlass. Ich denke, dass sie das geregelt bekommt, beziehungsweise ich gehe ja sicher davon aus.
3: Naja. Vertrauen ist gut, Kontrolle ist besser. Der Nachlass muss komplett geräumt und heute besenrein übergeben werden. Das ist zumindest der Plan.
0: Bei denen.
2: Reste so Arzt.
0: Nein, Bulli.
3: Vor Ort. Doch das Team flieht offensichtlich ins Haus, als das Kontrollkommando angerollt kommt.
2: Ja, bin ich mal gespannt.
0: So, Rudi, wollen wir mal gucken, was Sie geschafft haben.
2: Ja, dann haben wir mit Sicherheit noch zu tun. Oh.
0: Ich hab's geahnt. Wie sollen wir das bis heute Abend schaffen?
2: Und ich hab's nicht
0: Lara?
2: Ich hab's nicht anders erwartet.
0: Wo bist du?
7: In der Küche.
0: Lauf ja nicht weg.
7: Kann ich schlecht.
2: Wo soll die hinlaufen?
0: Was soll das?
7: Jetzt bleib doch erstmal ruhig, schau dich mal in Ruhe an. Wir haben bisher alles hingekriegt. Also schaut euch erstmal um. Das sieht nämlich hier wirklich gut aus.
0: Ich soll mich anschauen oder umschauen?
2: Dann schauen wir mal.
7: Umschauen. Also wenn ich bei einer Räumung mithelfe, dann versuche ich da ein bisschen Struktur reinzubringen. So was bei ihm so dieser chaotische Part ist, den versuche ich dann immer ein bisschen zu orten und überlege mir dann auch, wie die Sachen verkauft werden, wo sie hinkommen, was damit passiert. Und
0: so.
7: Er macht das halt ganz anders, ne, auf seine Art. Er kommt da hin und macht dann alles schnell fertig und alles ins Lager. Und überlegt sich immer mehr, wie er Sachen ankauft. Und der Verkauf interessiert ihn immer weniger.
3: Und deshalb fotografiert, katalogisiert und sortiert Lara alles direkt vor Ort, um zu verhindern, dass die Objekte unkontrolliert ins Lager geschoben werden, das schon jetzt aus allen Nähten platzt. Klingt irgendwie logisch, oder Günther?
0: Gut, das war die erste Nachlassgeschichte, die komplett in Laras Händen lag. Sie hat Semesterferien, wollte was machen, warum nicht? Ich war ihr gegenüber ein bisschen streng, aber im Grunde weiß ich ja, das wäre bei mir auch nicht schneller gegangen. Hey, Rudi, halt, stopp, nicht weiter einpacken. Was hast du da?
2: Eine Schale.
0: Ich sehe das gerade so im Blickwinkel hier.
3: Ist Lara da was durchgerutscht?
0: Zeig mal. Pass auf, ich bin tatsächlich kein Fachmann für diese frühe Keramik, aber ich glaube, das könnte Rom sein.
2: Ja, was inspiriert sich da jetzt zu, dass das in die
0: Arbeit? Wo stand denn das?

0: zwischen diesem billigen Gläsern.
1: Ja, das stand hier.
0: Und unabscheulich irre.
2: Ja, woran siehst du das jetzt?
0: Reine Vermutung, dass es. Also, es sieht sehr römisch aus. Du musst einfach dich selbst realistisch einschätzen. Ja. Man geht durch ein Haus und sieht tausende Sachen. Und du musst in Sekundenschnelle entscheiden können. Moment, was ist wichtig und was ist unwichtig?
1: Wenn die früher eine Töpferscheibe hatten, wo das drauf stand, dieser Tonklumpen drauf war, hast du dann so eine Ornamentik hier unten drin? Das sieht fast aus wie Industrie.
0: Nein.
1: Ja, mich irritiert der Boden ein bisschen.
0: Ich werde überlegen, wer das wissen könnte.
1: Ja.
0: Und zumindest lohnt es sich, den Typen dann oder die Frau, mal sehen, zu kontaktieren.
1: Ja, auf jeden Fall.
2: Ja, das ist der Grund, warum ich so gerne mit Günther unterwegs bin. Immer interessante Sachen, der Junge hat kenne. Ich hätte das Ding wahrscheinlich in eine Abfalltonne geklatscht oder zum Flohmarkt gegeben. Also ich bin begeistert.
3: Weiter geht's mit der Räumung. Und weil die Zeit langsam knapp wird, bis die Auftraggeber auftauchen, müssen Rudi und Günther mit anfassen.
0: So, Rudi, komm her, wir verschaffen uns einen Überblick. Wie willst du das schaffen hier heute?
3: Naja, durch Anpacken und nicht nur rumschnacken.
1: Wann kommen die Leute?
4: 14 Uhr oder so. Ne?
2: Ja, dann würde ich sagen, jetzt geht's mal langsam los. Da muss man gucken, dass deine Handschuhe schwarz werden. So, fang mal an.
5: Hat er recht.
0: Etwas braun sind sie schon.
2: Ja,
5: hier.
4: Ja, los hier.
0: Ja, was willst du mit dem Ding?
5: Jetzt würde ich sagen, er schafft's allein.
0: Ja, Tobi, das kannst du in 300 Jahren nicht nachholen, was ich in meinem Leben getragen habe, du Spinner. So, ich müsste hier durch.
3: Die Stimmung kocht hoch, die Zeit rennt.
4: Achtung.
3: Weiter geht's.
4: Papa?
0: Ich trage gerade, wie du siehst.
3: Der Countdown läuft. Und schon sind sie da, die Auftraggeber. Guido und Claudia Weselowski haben das Haus räumen lassen. Seine Mutter lebt jetzt in einem Pflegeheim. Heute wollen sie das Haus besenrein wieder übernehmen.
6: Hallo, Frau Lammers.
4: Hallo. Na, alles gut?
6: Alles supi.
3: Werden sie zufrieden sein?
0: Ja, aber das Problem ist, dass der in einer Zeit restauriert wurde, wo es einfach...
6: Ach, grüß Sie.
0: Eigentlich, pass auf, ich habe wenig Manieren, aber ich habe mal irgendwo gelernt, dass man erst der Frau die Hand gibt.
6: Hallo.
4: Hallo.
0: Ja, das sind die Auftraggeber zur Information, Rudi. Jede Auflösung, die wir betreiben, ist auf ihre Art einzigartig und besonders. Es ist hier natürlich noch mal so, dass man einfach mit dem Ehepaar, von dem wir beauftragt wurden, natürlich auch sehr harmonisch und sehr auf einer Linie war. Das ist natürlich immer angenehm.
3: Besonders dann, wenn man spät dran ist und noch mitten in der Räumung steckt. Während Günther mit den beiden durchs Haus geht, packen alle weiter mit an.
4: Habt ihr noch Rahmen?
3: Schlag auf Schlag geht es jetzt voran, als Spürnase Rudi in der Vorratskammer noch einen kleinen Schatz entdeckt.
7: Insgesamt gesehen ist man da Laie, wenn man ein Haus räumen lässt und dann von berufener Hand da, sag ich mal, unterstützt wird. Was ist etwas wert? Weil das kommt ja alles der Mutter auch zugute für die Pflege. Ja?
3: Umso erfreulicher für alle, als Günther von der Schale erzählt.
0: Das Gute ist, sie ist natürlich, wenn es römisch ist, spitzenmäßig gehalten, weil das waren ja oft Sachen, die ausgebuddelt wurden und dann nicht mehr in diesem Zustand sich befinden. Also. Ja, ich vermute mal, wenn es römisch ist, wird es einige hundert Euro wert sein. Okay. Da würden wir uns dann noch mal finanziell drüber unterhalten.
2: Entschuldigung, ich habe noch mal so einen Beutel gefunden.
0: Rudi.
2: Ja, guck du mal durch.
7: Oh nee, ne?
2: Ganz, wie live wollt ihr auch noch?
7: Nein.
2: Guck mal hier.
7: Nein.
0: Steif.
7: Den gibt's noch. Das ist jetzt also ohne Mist, das ist mein, das ist mein aller, also einer der ersten Stoffhasen, die ich bekommen habe.
0: Sehen Sie, bei einer Frau würde man jetzt sagen, dann wissen wir, wie alt Sie sind.
7: Da ist doch noch so egal, es ist ja so das Original, das Steifzeichen drauf, das hier.
2: Ne?
7: Ich wusste gar nicht, dass der noch existiert. Und da haben wir die ganzen Steiftiere für die Kinder umsonst gekauft. Die hätten wir hier noch locker verpflegen können. Jetzt sind sie auch aus dem Alter raus. Steiftiere, die sind doch was wert, oder?
0: Ja, aber was teuer ist, nach wie vor gesucht wird, sind komischerweise, oder eigentlich ist es gar nicht komisch, die Tiere wie Skorpione, Spinnen und so.
7: Von Steif?
0: Ja.
7: Gab sie?
0: Ja, die gab es. Und wisst ihr warum?
7: Nee.
0: Das sind Tiere, die relativ unbekannt sind, weil die eklig waren, was ja völliger Blödsinn ist.
7: Nee.
0: Und insofern nicht so beliebt und damals nicht gekauft wurden.
4: Papa, hast du
0: einen
4: schon...
0: Einen Moment. Rudi, was soll ich damit?
2: Ja, du sollst sie dir nur angucken, Papa, dann kannst du sie in die Tüte.
0: Sie freut sich nur und sagt gar nichts dazu.
4: Hast du die noch nicht gezeigt?
0: Was habe ich noch nicht gesehen?
4: Haben Sie die schon sich angeschaut?
8: Nee, nee,
4: das ist, was wir noch gefunden haben.
9: Wir gehen erstmal hier rein. Ja.
4: Ja, schön,
0: wir sind nicht so gierig, dass wir auf jedes Teil, was wir praktisch mit gekauft haben, bestehen. Das ist also völlig egal.
4: Vielleicht sind das die Eltern oder irgendwelche Bekannten.
9: Unglaublich. Das ist die Hochzeit meiner Eltern. Das ist jetzt, also wir haben ja schon mal versucht, hier im Haus noch ein paar Bilder zu finden, die diese Zeit letztendlich so ein bisschen beschreibt. Aber das ist ja unglaublich.
0: Wir finden ja alles beim Aufräumen. Deswegen hat sich auch ein bisschen verzögert, weil wir natürlich gründlich schauen.
7: Also ich muss sagen, so zwei Highlights in der ganzen Suche von Dingen waren einmal die Hochzeitsbilder meiner Eltern. Die hatten wir auch mit meinen Eltern, nachdem wir geheiratet hatten, hatten wir da nie dran gedacht. Die noch nie in der Hand gehabt oder mal ausgetauscht oder mal gezeigt, so war unsere Hochzeit, so war eure. Die kannte ich nicht und ja gut, das Stofftier, das kanntest du nun nicht.
8: Nee, das kannte ich nicht.
7: Das war der Lulatsch. Der Lulatsch. Also ich wusste gar nicht, dass der noch existiert. Auch da totale Überraschung.
3: Für 8.000 Euro hat Günther den gesamten Haushalt aufgekauft. Doch der Antikjäger hat es noch auf etwas anderes abgesehen.
0: Ganz nebenbei habe ich ja auch noch Interesse an Ihrem Objekt, also Haus, Teich, Pflanzen.
7: Ja, da sind Sie jetzt nicht der Erste, der das fragt, also das können Sie sich ja vorstellen.
0: Aber vielleicht hoffentlich der Letzte.
7: Nee, also meine Frau und ich haben uns was überlegt dafür. Und zwar, die Idee ist uns im Urlaub gekommen. Es gibt hier einen Aufruf von Bürger für Resse, ganz toller Verein, die hier sehr viel für den Ort auch tun. Die suchen dringend einen Arzt. Und was wir vorhaben ist, wir werden das Haus zu einem, sagen wir mal, reduzierten Mietzins, sollte sich ein praktizierender Arzt hier niederlassen, anbieten wollen.
0: Ich meine, das ist ja ein lobenswertes soziales Arrangement. Und das verstehen wir natürlich auch. Falls sich Ihre Meinung mal ändern sollte, ich kann mir das gerade vorstellen. Vor allem, wenn man sich gerade kennengelernt hat und ja, was willst du schon wieder?
4: Wir haben noch viel zu tun. Lass uns
0: du hast viel zu tun.
4: Nein, du auch.
0: Also, ich unterhalte mich jetzt.
4: Wir verabschieden uns.
7: Okay, ja, wir müssen
4: vorbei.
7: Auch noch weit fahren.
4: Vielen
7: Dank. Lieben Dank nochmal. Ne?
0: Sie sehen sehr, wie das geht. Ja. Bis 12 kann man den Kindern was erzählen und dann erzählen die Kinder
8: an die Welt.
0: Uns was.
4: Ja. Wir sehen uns.
0: Okay, tschüss. Lara. Ja.
4: Tschüss. Ciao.
1: Ja, ich glaube, Lara, die geht auch so ein bisschen so in Günthers Fußstapfen. Das könnte man mit ein bisschen mehr Selbstdisziplin, ginge das flotter.
3: Ende gut, alles gut. Und auf dem Rückweg hat Günther eine großartige Idee, welcher Experte ihm mit der römischen Schale weiterhelfen kann. Mehr dazu, wenn es wieder heißt Schrott oder Schätzchen.
0: Lamias.
2: Herzlich willkommen im Nachtcafé. Schön, dass Sie da sind. Dankeschön. Vielen Dank. Kennen Sie dieses Gefühl, an etwas festzuhalten, obwohl Sie längst schon wissen, dass es Ihnen nicht gut tut? An einer Beziehung zum Beispiel, die im Grunde schon längst vorbei ist oder an Erwartungen, die Sie nicht erfüllen können? Was hält uns davon ab, loszulassen? Und welche Chancen warten auf uns, wenn es gelingt? Lernen loszulassen, das ist unser Thema heute im Nachtcafé und ich bin sehr gespannt auf diese Gäste. Jessica Klepser, die bei einem tragischen Unfall ihre beiden Töchter verlor und sagt, dass sie ihre geliebten Kinder gar nicht loslassen möchte, weil ihr die Erinnerungen zu wichtig sind. Daniel Bärstecher, der ein Jahr lang bewusst seine Fähigkeit zu sprechen losließ und dabei Erstaunliches entdeckte. Angelika und Klaus Bettnortz, ein Paar, das erst seine früheren Beziehungen hinter sich lassen musste, um endlich etwas ganz Neues erleben zu dürfen. Christian Dobrik, der etwas tat, was im Fußball leider immer noch ein ganz großes Tabu ist. Er beendete ein Versteckspiel und outete sich als schwul. Außerdem im Nachtcafé Katharina Ohana, die weiß, warum uns Loslassen so schwer fällt, aber auch sagt, dass Loslassen eine Weiterentwicklung möglich machen kann. Und wir begrüßen die Liedermacherin Anna Depenbusch, die ihr Zuhause durch ein Feuer verlor und dann feststellen musste, dass materielle Dinge doch auch eine Bedeutung für die Seele haben können. Herzlich willkommen an Sie und herzlich willkommen an die gesamte Runde. Frau Depenbusch, die Angst, dass mal ein Feuer ausbricht in der eigenen Wohnung oder im Haus, ich glaube, die kennen viele. Sie haben das erlebt. Ich glaube, ich darf sagen, Ihnen geht es mittlerweile wieder gut. Aber erzählen Sie erst mal, wie lange waren Sie schon in dieser Wohnung? Wie lange haben Sie dort gelebt davor?
10: Fast 20 Jahre.
8: Also eine lange Zeit. Es war eine kleine Wohnung und es war so mein Rückzugsort.
10: Und wie verwurzelt waren Sie auch in der Nachbarschaft, in der Stadt, in der Sie da gelebt haben?
8: Das ist mein Heimathafen. Also Hamburg, St. Pauli, da bin ich zu Hause. Und es gab einen Zusammenhalt. Also wir kannten uns und ja,
10: also eine tiefe Verwurzelung.
8: Tiefe Verwurzelung.
10: Und in diesem Hafen, in dem Heimathafen, in dem größeren, hatten Sie sich auch einen Traum erfüllt in dieser Wohnung? Was war das genau?
8: Der Traum war, mir dort ein Studio einzubauen. Ich habe immer davon geträumt, dass ich morgens einfach aufstehen kann, mir eine Tasse Tee hole und direkt mit einer Produktion beginnen kann. Ich hatte sozusagen einen kleinen Raum ausgebaut, Raum in Raum, ein richtiges Tonstudio für mich, für meine Produktion. Und das war gerade fertig.
10: Und war das Ihre Wohnung? Also was? Ja. Es war Ihre Wohnung, eine Eigentumswohnung.
8: Genau. Ja.
10: Es war ja Nacht, als das Feuer ausgebrochen ist. Wenn Sie sich erinnern und immer nur so weit Sie sich erinnern wollen natürlich. Wie haben Sie gemerkt, dass irgendwas nicht stimmt?
8: Ich glaube, es war die Lautstärke. Also ich habe gemerkt, es bollert überall. Ich habe geschlafen. Es war, ich glaube, um 2:30. Und ich hörte Geräusche. Und dann, da war es noch, also ich konnte das Feuer erkennen, ich konnte Rauch erkennen, der war aber noch nicht in meiner Wohnung. Der war aber schon vor dem Fenster, das Feuer war vor dem Fenster. Es war sehr, sehr viel Geräusch, es war also unfassbar laut. Das Feuer, wie das so, also es war direkt unter mir, ist der Brand ausgebrochen. Also wirklich auch direkt in dem Zimmer unter mir hat das Feuer angefangen.
10: Und was ging dann in Ihnen vor? Also haben Sie gleich überlegt, wo komme ich jetzt hier theoretisch noch raus?
8: Ja, ich habe direkt überlegt und die Frage war sehr schnell beantwortet, weil es gab keinen Weg mehr raus. Also Treppenhaus hatte gebrannt, zwei Fenster, also auch von meinem Schlafzimmer standen in Flammen. Ich konnte auch kein Fenster mehr öffnen, weil ich in dieser Rauchsäule stand. Ja, und dann war das mehr oder weniger auch so ein bisschen Autopilot. Also ich kann mich schon an vieles erinnern, aber zum Beispiel nicht daran, dass es heiß gewesen wäre oder irgendwie sowas. Aber es muss unfassbar heiß gewesen sein.
10: Also Sie haben auch funktioniert in diesem Moment, im Autopilot, weil es ja ums Überleben auch
8: ging.
10: Ganz
8: genau.
10: Ist es richtig, dass Sie in Ihrer Wohnung, ich glaube sogar in Ihrem Schlafzimmer, so eine Feuerleiter hatten für den Fall?
8: Ja, also es ist immer mein Albtraum gewesen, weil wir haben ein sehr enges Treppenhaus, dass wenn da irgendwas ist, dass ich nicht rauskomme. Ich hatte unter meinem Bett mir so im Baumarkt einfach so eine Metallfeuerleiter gekauft, weil ich dachte, wenn mal was ist, dann bist du gerüstet.
10: Gibt einem Sicherheit so ein bisschen?
8: Dafür war es zu spät.
10: Weil?
8: Weil auch die Fenster natürlich schon gebrannt haben. Es hätte kein Fenster mehr gegeben. Ja.
10: Wie hoch haben Sie denn gemacht?
8: Dritter Stock.
10: Dritter Stock. Mhm. Haben Sie trotzdem drüber nachgedacht, ich meine, wenn man durchs Treppenhaus nicht mehr kommt, irgendwie dann doch aus dem Fenster raus? Oder was ging Ihnen da noch durch den Kopf?
8: Ja, also ich habe zwei Fenster zum Hof, Schlafzimmerfenster. Das waren halt sozusagen die Fenster, die dann auch schon gebrannt haben. Dann gab es das Treppenhaus und zwei Fenster nach vorne.
10: Ja.
8: Und die Fenster nach vorne, da habe ich auch gesehen, dass schon die Feuerwehr da ist. Also es war schon, also man konnte erkennen, Feuerwehr ist da. Der Rauch stieg da aber halt auch schon an meinem Fenster hoch, dass ich das Fenster nicht öffnen konnte.
10: Wenn Sie mitgekriegt haben, Feuerwehr ist da, haben Sie auch registriert, dass Sie gesehen haben?
8: Nee.
10: Nee.
8: Nee. Also das war im Grunde so dieser größte Schreckmoment. Also zu wissen, okay, ich konnte schon fast nicht mehr atmen, weil der Rauch halt überall schon stand. Und es kam mit der Drehleiter, die Feuerwehr kam zu meinem Fenster im dritten Stock und die sind dann nochmal umgekehrt. Also die sind dann nochmal weggefahren und dann dachte ich, okay, das war's jetzt.
10: Also den Moment gab's wirklich?
8: Ja, den Moment gab's und der war für mich auch so der schlimmste Moment, so, wo ich dachte, okay, was passiert jetzt in den nächsten 30 Sekunden? Und und da kann ich ja auch gleich nochmal was zu sagen, weil ich konnte das Fenster immer nur ganz kurz aufmachen und habe dann rausgeschrien und dann wieder zugemacht, weil sonst käme das Feuer halt auch wieder bei mir rein. Im Flur hat es schon angefangen zu brennen, also über den Sicherungskasten ist das Feuer bei mir dann auch im Flur gewesen. Da wäre es dann auch keinen Weg mehr zurückgegangen. Und ich kann das Fenster nicht öffnen, ich möchte mich bemerkbar machen. Und dann habe ich aber gemerkt, dass schräg unter mir, da gab es auch so eine Art Sprungkissen, das war unter meinem Fenster nicht möglich. Weil da halt dieser ganze Rauch und das ganze Feuer war. Und dann habe ich gesehen, die Nachbarin schräg unter mir, die hat gesehen, dass ich noch drin bin. Und die fing dann auch an zu schreien und meinte, da ist noch jemand, ihr müsst zurück. Und der Feuerwehrmann kam dann auch zurück. Ich konnte ihn nicht erkennen, aber ich konnte die Lichter an diesem Korb erkennen. Und dann kam diese rettende Hand. Und ich hatte das Fenster dann aufgemacht und er meinte nur, nicht springen, ich bin gleich da. Und also ich glaube, ich wäre womöglich sonst aus dem Fenster gesprungen. Ich weiß nicht, ob ich in der Wohnung sonst verbrannt wäre. Ich weiß es nicht. Oder ohnmächtig geworden wäre. Aber also er hat gemerkt, dass ich Panik habe, dass ich nicht mehr atmen kann und meinte nur so, ich bin gleich da, nicht springen.
10: Also wir sind alle sehr, sehr froh, dass es diese rettende Hand gab und dass Sie da heile rausgekommen sind. Ja. Erstmal, das ist erstmal das Wichtigste von allem. Haben Sie in der Nacht noch erfahren, dass zwei Ihrer Nachbarn es nicht geschafft haben?
8: Ich habe sofort unmittelbar erfahren, dass meine Nachbarin es nicht geschafft hat, also da, wo das Feuer ausgebrochen ist, und dass ihr Lebensgefährte auch verstorben ist, das habe ich dann erst Tage später erfahren.
10: Wie nah standen Sie Ihrem Nachbarn?
8: Ja, wir kannten uns auch über diese ganze Zeit. Wir waren jetzt nicht befreundet, aber wir waren natürlich nebeneinander. Wir haben viel voneinander mitgekriegt und ja.
10: Und hat sich irgendwann herausgestellt, wodurch das Feuer entstanden ist?
8: Ja, also es war eine Zigarette im Bett. Und genau, und es ist die Nachbarin gewesen, die mit der Zigarette eingeschlafen ist.
10: Sie wussten das wahrscheinlich alles noch nicht, als Sie dann irgendwann aus dem Haus waren und irgendwelche Leute wahrscheinlich auf Sie zukommen. Aber was war in Ihnen? War da so ein Gefühl der Erleichterung oder der Dankbarkeit, es geschafft zu haben? Oder waren Sie immer noch voll im Schock?
8: Nee, ich war da voll im Schock. Also alles Autopilot, der lief auch wirklich lange.
10: Ja.
8: Ich wusste, also es war im Februar, ich hatte ja nur meinen Schlafanzug an. Also irgendjemand hat mir da eine Jacke gegeben. Ich weiß gar nicht, wo diese Jacke auf einmal herkam. Und ich hatte mein Portemonnaie und mein Telefon. Und das war's. Und,
10: das war's.
8: Ja, aber wir wurden ja dann auch erstmal versorgt. Es gab dann ja auch so einen Großraumkrankenwagen. Also wegen Rauchvergiftung waren wir da auch unter Beobachtung. Aber ich kann mich an diese Nacht erinnern, aber nicht, dass es entweder kalt oder heiß oder irgendwas war. Es war dann wirklich wie so ein Autopilot. Und
10: Sie
8: der funktioniert dann fantastisch.
10: In diesem Modus und im Hauptsache überleben, Hauptsache irgendwo ankommen. Wie war das denn, als Sie wieder zurück zum Haus sind und auch in Ihre Wohnung durften? Was für ein Bild hat sich Ihnen da dargeboten, wenn Sie uns das mal beschreiben?
8: Also da kam dann letztendlich der Schreck. Also und auch zu sehen, wie knapp diese Nacht war. Also das, was unter Autopilot so hervorragend funktioniert hat, habe ich dann sozusagen gesehen, also als ich gesehen habe, okay, zwei Fenster haben gebrannt, Scheiben gesprungen, das Feuer bei mir im Flur, das heißt, da gab es keinen Weg mehr zurück und das gesamte Treppenhaus. Also es gab eigentlich nur diese beiden Fenster nach vorne raus, wo es ja dann auch geklappt hat. Und dann zu merken, also wie knapp das alles war und was für ein Riesenglück ich hatte. Also auch, dass ich weder eine Rauchvergiftung noch eine Verbrennung hatte. Also es war, also 5 Minuten später wäre es wahrscheinlich anders gewesen, weil das Haus mit diesem engen Treppenhaus halt dann auch so eine Kaminfunktion hatte, dass das Feuer so sich unfassbar schnell verbreitet hat. Und und dann zu merken, also da habe ich dann auch angefangen zu zittern und gemerkt so, boah, das war echt knapp.
10: Jetzt reden wir ja auch über das Thema Lernen loszulassen. Was war denn in der Wohnung noch da? Was haben Sie noch erkannt und wiedergefunden?
8: Ja, also es waren relativ viele Dinge erkennbar da oder nur halb verbrannt. Oder es gab dann ein Feuer hinter meiner großen Schrankwand. Das heißt, von hinten alles verbrannt, von vorne konnte man aber noch Sachen erkennen, also Bücher erkennen. Und ich war dann so ein bisschen hin und her gerissen. Also ob es mir hilft, sozusagen nochmal Abschied zu nehmen von Dingen oder ob es eigentlich besser ist zu sagen, es ist jetzt alles weg, weil benutzen kann ich nichts mehr davon. Es ist entweder halt aufgeweicht durch das Löschwasser oder halt durch das Feuer zerstört.
10: Und was war mit persönlichen Dingen? Fotoalben?
8: Ja, Fotoalben, Bücher, also diese alten, ich habe immer meine alten Bühnenkleider aufbewahrt. Von jeder Tour, dann gibt es immer irgendwie so, lasse ich mir Kleider schneidern. Und so von der allerersten Tour. Und an denen hing ich natürlich, weil die so ein bisschen auch so meine Geschichte erzählen.
10: Tagebücher?
8: Tagebücher, das ist alles, es ist alles weg, Fotos alles weg, alles, was ich aufgehoben habe, Bücher, Platten, Musik, Festplatten, wo Musik drauf war, Produktion, das schmilzt dann zu einem großen Berg an undefinierbarem Zeug.
10: Was hat das in Ihnen ausgelöst?
8: Ach, das war so ein ganz großes Hin und Her. Also wirklich dieses Hin und Her schwanken zwischen dieser Dankbarkeit und diesem riesigen Verlust, dass ich so dachte, jetzt ist das alles weg.
10: Hätten Sie vorher gedacht, dass Ihnen das so wichtig ist, dass Sie das so als so einen Riesenverlust auch sehen?
8: Also ich habe im Nachhinein gemerkt, dass mir eigentlich andere Sachen ganz besonders fehlen, nämlich das Vertraute, dieses Gefühl von Gewohnheit, Routine, das habe ich am allermeisten vermisst. Ich habe mich immer für Minimalismus interessiert. Das fand ich immer spannend. Also irgendwie thematisch war ich da emotional ein bisschen darauf vorbereitet, so mich nicht auf die Gegenstände zu fokussieren, sondern eigentlich zu denken, ja, ich habe meine Stimme, ich kann Klavier spielen, ich kann singen, ich habe meinen Beruf sozusagen in mir. Aber trotzdem, die Routine und diese vertrauten Orte, das habe ich unfassbar vermisst.
10: Also die vertrauten Orte waren weg, die Routinen waren weg, die Fotos von Ihnen waren weg, die Tagebücher waren weg. Würden Sie sagen, es hat vielleicht sogar ein größeres Vakuum hinterlassen, als Sie vermutet haben, da von all diesen Dingen plötzlich loslassen zu müssen?
8: Ja, also wenn dieses Gespräch jetzt heute vor, weiß ich nicht, einem halben Jahr oder vor einem Jahr gewesen wäre, dann der Brand war im Frühjahr letztes Jahr. Und dann hätte ich wahrscheinlich genau von diesem Vakuum gesprochen. Ja. Halt auch von dieser Wut, wie konnte das passieren? Und, und auch, also ich merke, dass so eine Identität fehlt. Mhm. Ich habe halt so eine Angst, dass ich mich vergesse, weil ich diese Fotos brauche oder mich dann noch mal gucken will. Ah ja, da war ich ja im Urlaub. Und auf einmal muss ich mich so ganz aktiv an Vergangenes erinnern, weil es einem nicht mehr in die Hände fällt. Diese alten Briefe, wo man denkt, ach ja, lustig, da hat dir doch der und der geschrieben. Mhm. Auf einmal ist das weg und ich merke, es entrinnt mir auch.
10: Warum sind diese Dinge, die wir um uns haben, dann vielleicht doch wichtiger, als wir zunächst vermuten für uns?
11: Also solche Dinge werden so zu einem Teil von unserem Ich, so eine Ich-Erweiterung, sehr persönlich, eine Teil unserer Identität, eben gerade wenn es Erinnerungen, Vergangenheit, Sachen angeht. Und die ist dann weg und unser Gedächtnis ist leider eben auch nicht so gut, dass das so das aufrecht erhält. Bevor es Fotos gab, hatten die Leute immer Angst, die Gesichter ihrer Lieben zu nehmen, zu vergessen. Jetzt können wir uns heute Fotos angucken, aber in so einem Fall kommt das dann wieder hoch. Man weiß es nicht mehr. Freunde, die ganzen Schulfreunde, die ja noch in irgendwelchen Abi-Zeitungen drin waren und sowas. Und das verschwindet eben alles. Also wenn man Glück hat, hat man noch Geschwister, die noch ein paar Fotos aus der Familie haben. Aber prinzipiell ist eben ganz viel weg. Und man ist auch so ohnmächtig. Also man hat eben diesen Zugriff auf die eigene Geschichte dann nicht mehr. Ja.
10: Wie ging es weiter? Also Sie haben sich dann entschieden, relativ schnell auf Tour zu gehen. Warum hat das sich für Sie stimmig angefühlt?
8: Weil das der einzige Halt war, den ich dann noch hatte.
10: Ja.
8: Also zu merken, ich gehe mit meinem Team auf Tour.
10: Den Leuten, die ich kenne.
8: Die Leute, die ich kenne. Das ist dann ein bisschen wie Klassenfahrt. Wir fahren zusammen, die tragen mich mit. Ich stehe jeden Abend auf einer anderen Bühne. Ich kann singen. Ich habe nicht damit gerechnet, dass es mich auf der Bühne dann auch emotional so packt. Also ich habe wahnsinnig viel geweint auf der Bühne, weil da dann auch durch den Atem, durch das Singen, auch durch das Feedback aus dem Publikum, es hat mich so berührt.
10: Kamen die Emotionen raus, die vorher vielleicht noch zurückgehalten waren.
8: Ja, und da kam dann auch die Dankbarkeit, dass mir nichts Schlimmeres passiert ist.
10: Und konnten Sie dann, als Sie dann diese gewohnte Struktur, die Freunde, die Bekannten, das Team nicht mehr um sich rum hatten, wie sind Sie dann mit dieser Ruhe, die dann entstanden ist, klargekommen?
8: Da kam dann auch zum ersten Mal eigentlich der emotionale Stress, dass ich eigentlich erst nach diesem Autopilot in der Nacht, dann auf Tour proben, okay, jetzt geht's weiter. Und dann war Ruhetour zu Ende und dann fing es auf einmal an, dass ich nachts nicht mehr schlafen konnte. Ich bin dann nachts immer aufgewacht.
10: Wollte ich gerade sagen, ich meine, wir alle können uns gar nicht vorstellen, was das bedeutet, einem Feuer so knapp entronnen zu sein. Kamen dann auch Bilder aus der Nacht zurück oder bestimmte Situationen, haben Sie getriggert oder warum konnten Sie nicht schlafen?
8: Nicht unbedingt. Also es gab, ich habe gezittert nachts, ich bin so unter Zittern aufgewacht. Es gab so ein paar Trigger. Es gab so eine Nachtlichtleuchte, da hat die Glühbirne so geflackert. Und das war dann auf einmal so, oh Gott, das Feuer. Und dann, nee, ist jetzt nur die kaputte Glühbirne. Aber es gab dann so diese Halbschlafsituation, wo ich gezittert habe, nicht mehr schlafen konnte und so eine Unruhe in mir hatte. Und dann auch gemerkt habe, wahrscheinlich ist das irgendwie sowas, was man so ein bisschen posttraumatisch nennt. Und da habe ich mir dann auch ganz punktuell Hilfe geholt, was mir sehr, sehr geholfen
10: hat. Ja, was hat Ihnen da geholfen?
8: Das war so eine, das nennt sich EMDR-Behandlung. Das ist, glaube ich, in so Fällen, aber da kann wahrscheinlich die Fachfrau gleich noch was sagen, das nennt sich ja dann so ein Monotrauma, also so ein Trauma, was ganz punktuell zu benennen ist. Diese Nacht mit dem Feuer und diese Todesangst, okay, die haben mich jetzt hier vergessen und diese Minuten da drumherum. Und ich hatte dann eine ganz tolle Therapeutin, die diese Technik mir nahegebracht hat. Und das waren 4 Sitzungen und danach konnte ich schlafen.
10: EMDR, was ist das genau?
11: Also das bedeutet Eye Movement, also Augenbewegung. Man folgt einem Finger rechts und links. Mhm. Und dann das D steht für Desensibilisierung, also von dem schlimmen Ereignis. Man macht eine Desensibilisierung und reprogrammiert, das R steht für Reprogramming, etwas neu. Und das bezieht sich auf Einmaltraumata, also so ein
10: singuläres Ereignis, wie es hier war. Mhm.
11: Nicht etwas, was chronisch immer wieder vorgekommen ist. Und man kommt durch diese Finger- und die Augenbewegung, wir wissen gar nicht genau warum, sehr tief an die Erinnerungen ran. Und wir versuchen quasi in der Therapie, das Gefühl und das Ereignis zusammenzuführen, weil das oft von der Psyche getrennt wird, um nämlich in dem Moment zu funktionieren, auf Autopilot zu gehen, zu überleben. Und dann bereitet es aber hinterher Schwierigkeiten, weil die Emotionen sind nicht aufgearbeitet. Und wir müssen es wieder zusammensetzen in ganz kleinen Schritten. Also man geht immer weiter zurück, immer näher an die schmerzhafteste Stelle ran. Und das wirkt sehr gut. Es braucht gar nicht so viele Sitzungen, irgendwo so zwischen 4 und 12 Sitzungen. Und das ist eine Traumatherapie, die gibt es noch nicht so lange, aber sie ist extrem wichtig.
10: Nochmal zu den Dingen, die Sie losgelassen haben. Nun, wenn Sie Tagebücher geführt haben, die waren ja weg, unwiederbringlich. Aber zum Beispiel, was die Fotos angeht, haben Sie da so eine Art Rechercheoffensive gestartet? Irgendwie Familie gefragt, Freunde aus der Schule, aus der Musik, aus dem Leben? Schickt mir alles, was ich habe, damit ich mein Leben wieder zusammensetzen kann?
8: Jetzt reise ich mit leichtem Gepäck. Und sammle neue Fotos. Also genau, und das ist, ich merke auch, dass es mich jetzt auch nachdem der Schreck vorbei ist und auch mein Körper wieder zur Ruhe gekommen ist, das fand ich nämlich auch so interessant von der Therapeutin, die mir dann erklärt hat, der Körper meint es ja gut, dass der dich nachts aufweckt und dich zittern lässt, weil eventuell kommt ein Feuer wieder und das muss dann neu wegsortiert werden. Und das fand ich sehr, sehr schlüssig, wo ich dann auch dachte, ja, und jetzt geht's von vorne los. Ich mache jetzt weiter.
10: Also jetzt haben Sie losgelassen und fühlen sich auch ein bisschen leichter?
8: Ja, ich fühle mich auch leichter. Also ich habe jetzt Hamburg verlassen. Ich habe auch gemerkt, dass mich das sehr belastet. Also so immer zu gucken, wie finde ich was Neues. Ich bin jetzt nach Kopenhagen gezogen.
10: Raus aus dem alten Hafen.
8: Raus aus dem alten. Neues. Und für mich startet jetzt was ganz, ganz Neues. Und das, was im letzten Jahr auch so schwierig war mit die Routine ist weg. Jetzt gibt es neue Routinen. Jetzt gibt es neue Fotos. Jetzt gibt es neue Erfahrungen. Und ich sammle jetzt alles von vorne. Und das Einzige, was blieb, war der Gesang. Und der hat mich wirklich gerettet.
10: Und ja?
12: Jetzt sagst du, hast so neu gestartet. Wünschtest du dir, also natürlich wünschst du dir, dass es nicht passiert wäre, aber ist das jetzt vielleicht auch ein Stück weit besser als das, was vorher war?
8: Es ist komplett anders. Und nach Kopenhagen zu gehen, hätte ich niemals getan, wenn das nicht passiert wäre. Also insofern war es für mich dann auch ein leichterer Schritt zu sagen, okay, und jetzt gehe ich ins Ausland. Ich hätte es nie getan. Mhm. Ich habe mir da ja gerade ein Studio eingerichtet und mich noch mehr gesettelt. Und ich dachte, ja, und jetzt ganz was anderes.
10: Wenn Sie sagen, gerettet hat Sie der Gesang, Sie haben nach dieser Erfahrung auch ein Lied geschrieben. Mhm. Und wir haben Sie gefragt, ob Sie dieses Lied vielleicht am Ende der Sendung hier singen und spielen könnten. Mhm. Sie haben ja gesagt, was uns sehr, sehr freut. Ja, deshalb, nicht nur deshalb, schön, dass Sie da sind und dass es Ihnen wieder so gut geht.
8: Dankeschön.
10: Anna Detenburg. Warum fällt uns das Loslassen eigentlich oft so schwer?
11: Das sind die Gewohnheiten. Also unser Hirn ist faul und wenn es sich ändern muss, braucht es viel Energie und hat viel Unsicherheit. Und deswegen bleiben wir gerne in der Routine, das ist sicher, das überblicken wir. Und letztendlich ist das Leben aber ein Wandel, also manchmal so abrupt wie in dem Fall. Aber wir sollten uns immer wieder anpassen und so können wir eben auch aus Krisen immer wieder Chancen machen. Also wenn wir uns dagegen stemmen und sagen, nein, ich will meine Routine und das soll so bleiben, wie es ist, ob das jetzt Beziehungen sind, ob das sowas ist, das führt nie zu was Gutem. Man muss dann mit dem Fluss gehen und eine Lösung für sich finden. Und wenn man das 2-3 Mal schon gemacht hat, kann einen keine Krise mehr so erschrecken, weil man weiß, dass man es kann, dass man es irgendwie überlebt hat, dass man daraus vielleicht was ganz Tolles, Neues gewinnt. Ja.
10: Wir kommen auch bei Ihnen, Frau und Herr Bettnotz, noch zum Thema Loslassen. Aber wir fangen mal an mit dem Thema Finden, weil das macht bei Ihnen besonders viel Spaß. Wie froh sind Sie beide, dass Sie sich gefunden haben denn doch?
13: Da fange ich an. Boah. Ja, das ist, ich sag mal, das kann man gar nicht in Worten ermessen. Ja, ich bin total glücklich mit meiner Frau.
10: Die Worte lassen wir einfach mal so stehen und spüren, was da alles mitschwingt. Vielleicht an Sie die Frage, wie haben Sie beide sich denn kennengelernt?
14: Ja, ich war bei einer Projektgesellschaft und meine Kollegin, die mir vis-à-vis saß. Wir haben auch eine Freundschaft entwickelt und das war seine Ex-Schwägerin. Und die hatte Geburtstag, wurde 50 und hat uns beide eingeladen und so sind wir uns begegnet.
10: Wo haben Sie sich dann, also da haben Sie sich kennengelernt, haben Sie gleich gemerkt, da ist schon eine Ebene da?
13: Oh, ich würde mal sagen, ich hatte einiges hinter mir zu der Zeit. Das Interesse jetzt, was Neues zu beginnen, war gemäßigt. Ja? So will ich das mal sagen. Ja?
10: Schön formuliert, oder?
13: Aber attraktive Frau, toll, intelligent, konnte gut mitreden. Dann haben wir gesagt, okay, wir haben in Fulda so eine Bar gehabt, oder eine Disco, oder wie man das nennen will, für ältere Semester. Mhm. Und da wollte sie immer schon mal rein. Alleine hat sie sich nie reingetraut. Da haben wir gesagt, das machen wir mal im Frühjahr. Aber irgendwie ist mir es dann aus dem Auge auch, ist mir verloren gegangen. Und irgendwann zu Neujahr oder sowas. Auf jeden Fall hat sie mir ein gutes neues Jahr gewünscht.
14: Wie vielen anderen auch, ja. Mhm.
13: Einfach mal so.
10: Aber bei Ihnen ist es besonders auf fruchtbarem Boden gefallen.
13: Dann kam es mir wieder. Oh ja, genau. Und dann haben wir dann diesen Termin ausgemacht und sind da
14: zum Kaffee trinken gegangen.
13: Zum Kaffee trinken.
10: Und wie lange waren Sie dann zusammen?
13: Kaffee trinken, ja. Das war, darf ich was dazu sagen?
10: Alles.
13: Wir sind da rein, das war neben Ihrem Arbeitsplatz, das Kaffee war direkt nebendran. Mhm. Haben uns da hingesessen, ein bisschen geredet und wieder geredet und noch geredet. Und dann sagen die, wir machen jetzt zu. Ja. Und wir haben, ich weiß nicht, wie viele Stunden wir da gesessen haben.
14: Ja, es war nicht langweilig, es war alles sehr interessant. Ja. Und ja.
10: Also man spürt einfach, wie glücklich Sie sind und wie toll es sind, dass Sie sich gefunden haben. Und das ist doch schon mal was Tolles. Es gibt übrigens noch eine Parallele, die Sie verbindet. Denn Sie sind beide im 24. Ehejahr aus Ihren ersten Ehen auseinandergegangen, in Ihren ersten Ehen. Verflixte 24. Jahr sozusagen. Sie, Frau Bettnotz, haben sich bewusst von Ihrem Mann getrennt, haben also selbst losgelassen. Wie schwer ist Ihnen das gefallen nach fast 25 Jahren Ehe?
14: Schon sehr schwer. Man möchte sich ja nicht eingestehen, dass man gescheitert ist, alles probiert hat, aber einfach nicht mehr glücklich war, dass es einfach nicht mehr ging. Und es ändert sich ja auch alles. Ich wusste ja auch nicht, wie. Es ist Licht beider Leben erstmal im Mülleimer. Ne? Mein Ex-Mann, der war eben da mehr überrascht, logischerweise. Ich hatte mich ja mit dem Gedanken ja schon länger beschäftigt.
10: Und wie hat er reagiert, als Sie ihm das dann eröffnet haben?
14: Ja, der war schon geschockt und sauer. Und, ja.
10: Was war denn das, was sich da in Ihnen aufgebaut hat, was für Ihren Mann dann überraschend kam? Also was hat nicht mehr so gestimmt aus Ihrer Sicht in dieser ersten Ehe?
14: Wir haben uns auseinanderentwickelt und ich fühlte mich immer mehr isoliert von meinen Freunden, von meiner Familie. Bei ihm war es halt so, wenn er mit jemandem, also wir hatten Besuch oder wir haben gefeiert und wenn jetzt jemand nicht seiner Meinung

0: konnte das mal Probleme geben.
1: Mhm. Ja, und dann also da prallten auch so ein bisschen unterschiedliche Persönlichkeiten aufeinander, kann also man das so sagen?
0: Kann man so sagen. Und ich wollte einfach so nicht mehr weitermachen.
1: Hat er denn dann noch gekämpft? Also haben Sie versucht, irgendwie noch was zu retten? Oder?
0: Ja, wir sind auch mal zu einer Eheberatung gegangen, aber das war eigentlich viel zu spät.
1: Waren Sie sich innerlich da schon sicher, ich will nicht mehr?
0: Ja.
1: Und als es dann tatsächlich soweit war, also Sie haben sich getrennt, Sie haben sozusagen losgelassen von dem alten Leben, war das ein befreiendes Gefühl oder eher auch eine belastende Zeit dann für Sie? Also
0: erstmal eher beängstigend. Ich habe mir eine Wohnung gesucht und das Einzige, die Konstante war eben die Arbeit. Ne? Mhm. Die hat mich, da bin ich hin, deshalb war ich meine 8 Stunden, war ich da. Das weg vom Emotionalen.
1: Das hat Sie gehalten.
0: Das hat mich gehalten und eben die Freunde und Familie natürlich.
1: Aber Sie haben gerade ja gesagt, wir waren beide erstmal auf dem Müllhaufen. Also das heißt,
0: ja, es muss alles geändert werden, alles eigentlich.
1: Alles neu, nachdem Sie losgelassen haben. Wie hat denn Ihre Familie und wie haben auch Freundinnen und Freunde reagiert auf diese Trennung?
0: Sie haben mich unterstützt und es gibt aber auch Freunde, die sich dann abgewendet haben von mir.
1: Also die heute auch keine Freunde mehr sind?
0: Nein.
1: Bei Ihnen, Herr Bertnotz, war es anders. Sie wurden verlassen. Waren Sie ähnlich überrascht wie Ihr frühere Ehemann von Ihrer Frau?
2: Dann, ich will sagen, im Moment, wenn das geschieht, absolut ja. Da will man, da ist man wie vor den Kopf geschlagen. Da weiß man weiß ja plötzlich gar nicht mehr, was geschieht jetzt letztendlich. Das ist so ähnlich, als wenn die Wohnung abbrennt. Ja? Und wenn man das jetzt aus der Distanz, das ist jetzt schon 20 Jahre her, betrachtet, dann muss man sich eigentlich eingestehen, das war schon richtig sogar so von meiner Ex-Frau. Ja.
1: Aber Sie haben es gar nicht kommen sehen. Hör.
2: Nein, also dass es eine Trennung sein würde, habe ich nicht kommen sehen. Ich habe schon gemerkt, es war nicht mehr das, was es mal war.
1: Was haben Sie da gespürt? Was hat nicht mehr so gestimmt?
2: Es war keine Zweisamkeit mehr letztendlich. Mhm. Es waren zwei Menschen, die miteinander gelebt haben. Und meine Ex-Frau hat sich auch von mir immer weiter so entfernt. Das war, und ich bin ein Mensch, ich brauche Nähe. Das ist mir eigentlich auch nachher erst alles so bewusst geworden. Ich habe dann ein bisschen Therapie und so weiter auch gemacht und mal auch Vergangenheit aufgearbeitet. Und dann kriegt man erst mal ein Gefühl dafür, was einem eigentlich fehlt, was man braucht.
1: Hätten Sie sich selbst denn vorstellen können, Schluss zu machen oder von dieser Ehe loszulassen?
2: Nie. Mhm. Ich bin, mein Vater ist gestorben, da war ich 7. Mhm. Ja? Und da, wo ich aufgewachsen in der Gegend, wir waren so in einem Mietshaus, so, aber ganz vernünftig. Und rundherum waren lauter Einfamilienhäuser, Kinder. Mhm. Da bin ich überall immer gewesen. Ja, und ich hatte ein Ziel im Leben. Also das war Kinder, Haus, Familie, das war mein Ziel. Mhm. Weil das hatte ich nicht so in dem Sinn. Wobei, meine Mutter will ich da nichts ankreiden. Die hat ihr Bestes getan, ja. Und es hätte noch so schrecklich sein können. Ich hätte nicht gehen können.
1: Ich meine, es hört sich ja auch so an, als ob es in Ihren beiden Beziehungen so, sich so in eine Richtung entwickelt hat. Und dann war es plötzlich zu Ende. Ja. Herr Dobrik, Sie sind ja auch in einer Beziehung. Sprechen Sie Dinge, die nicht funktionieren, gleich an?
3: Ich bin grundsätzlich ein sehr direkter Typ, glaube ich. So kennen mich die meisten Leute. Und sag meist, was ich denke. Und trotzdem, also ich glaube, diese Erfahrung, dass man sich in irgendeiner Art und Weise auseinanderlebt, ich glaube, das kann jeden betreffen. Und es ist, glaube ich, ein Stück weit auch eine Mahnung, da immer viel rein zu investieren und auch einfach viel miteinander zu sprechen und das Kommunikation, das A und O ist, das nehme ich zumindest mit beim Zuhören.
0: Das machen wir heute anders, ja.
2: Ja, das machen wir ganz anders.
1: Sie hatten dann später wieder eine Beziehung, wurden wieder verlassen. Das hat Sie noch mal in eine Krise gestürzt, in so eine tiefe Krise, dass Sie irgendwann gesagt haben, ich suche mir Hilfe. Sie haben sich bewusst auch in eine Psychiatrie einweisen lassen für 4 Wochen, einfach um da wieder rauszukommen.
2: Ja, ich konnte nicht mehr schlafen, ich konnte nichts mehr. Und ich konnte arbeiten. Ja, das Einzige, was ich noch konnte, war arbeiten. Ja, mein Arzt hat gesagt, ich kann dir nicht helfen. Dann bin ich da in die Klinik und die Ärztin hat zu mir gesagt, das kriegen Sie alleine hin. In 2 Jahren haben Sie das pariert. Ja. Oder Sie kommen in die Tagesklinik, 6 Monate kriegen wir das hin. Oder Sie kommen zu mir auf die geschlossene Psychiatrie. Ich mache das in 4 Wochen. Ja, also, was macht man? 4 Wochen hört sich gut an. Ja. Also da war die Tür

0: geheilt ist ein großes Wort, aber war ja noch gar nicht aufgefangen. Mhm. Sie haben dann aber auch etwas bekommen von einer Gruppe von Menschen, für die Sie sich heute auch engagieren. Was ist das genau für eine Gruppe?
1: Also wir sind ein Verein, den gibt es ganz bundesweit. Wir haben ungefähr 6.000 Mitglieder und beschäftigen uns damit, Leuten in Trennung und Scheidung zu helfen. Mhm. Rein ehrenamtlich, ja, kostet nichts, gibt es in Mainz auch und gibt es in ganz Deutschland, ich sage mal, von Flensburg bis ins Allgäu runter. Das hat mir sehr viel geholfen, weil wenn du merkst, du bist nicht der Einzige, du bist nicht alleine, sondern es geht ganz vielen so. Ja?
0: Das wollte ich gerade sagen. Wir haben gehört, die erste Zuflucht ist der Job, ne? Sind die Strukturen, ob es auf der Bühne ist oder wo auch immer. Aber das sind ja immer noch nicht Menschen, die einen richtig auffangen. Wie wichtig können Menschen sein, die Ähnliches erlebt haben, die einen dann nicht allein lassen mit den Gefühlen?
2: Also es ist zentral, gerade so Stichwort Gruppentherapie, wo man eben auf andere trifft, denen es ähnlich geht. Das ist wie ein erster Durchbruch. Man ist nicht quasi der einzige Idiot, der da steht. Ja. Und dem sowas passiert, ist es ja unheimlich oft jetzt gerade bei sowas mit Schamgefühl verbunden. Ich bin gescheitert. Ja. Und dann merkt man, ach, da gibt es ja ganz viele. Ja. So, ich bin jetzt nicht die Einzige oder der Einzige. Und die sind schon weiter. Und man kann sich austauschen. Und man bekommt, also man muss denen auch nicht so viel erklären. Ja. Alle anderen haben dann so ein Urteil dazu, wie das, was man jetzt falsch gemacht hat. Und ich weiß nicht was. Und plötzlich sind da welche, die genau in derselben Situation sind. Und das ist, wir sind Gruppenwesen, wir Menschen. Und wir brauchen andere, die einen verstehen.
0: Sie beide sind jetzt schon 14 Jahre verheiratet. Was haben Sie vielleicht auch gelernt aus den früheren Beziehungen?
3: Also es gibt ja immer einen, der was macht, der andere lässt es mit sich machen. Und wir lassen das nicht so aufkommen. Also wenn irgendwas nicht in Ordnung ist, dann wird das sofort angesprochen. Mhm. Das machen wir immer. Und also wir haben mal vereinbart.
1: Meine Frau hat gesagt, wenn auch mal was passiert irgendwie, ich trete dich gleich vor Schienbein.
3: Also mental. Ne?
0: Ja, ja, sehr gut.
3: Dann würde ich dann sagen, Schatz, Schienbein tritt. Ja. Also, dann weißt du.
0: Ich meine, auch Sie haben ja jetzt wieder Alltag. Wie schwer oder leicht fällt es Ihnen, sich im Alltag auch mal loszulassen, also sich Freiräume zu geben?
3: Das ergibt sich sowieso, weil er ist ja sehr viel mit seinem Verein beschäftigt.
0: Ja.
3: Ich habe ja auch meine Romy-Runde und die Kochrunde und verschiedene, geh mal ins Theater oder in die Oper, was er dann nicht mag, wo er nicht mitgeht, mit jemand anders. Wir haben viele Freiräume, das ist auch total wichtig, dass jeder seine eigene Welt auch hat.
0: Sie haben ja beschrieben und haben da auch prägnante Worte gefunden, ob es der Mülleimer ist oder einfach das Leben, das fast stehen bleibt. Das war ja eine schmerzhafte Erfahrung. Ja. Würden Sie trotzdem sagen, dass Sie ganz gut mit dem vom Loslassen auch fürs Leben profitiert haben vielleicht sogar letztendlich? Dass Sie gut damit klargekommen sind?
1: Also im Nachhinein, ich habe es ja vorhin schon mal so angedeutet, im Nachhinein hätte mir nichts Besseres passieren können. Ja? Weil alles andere wäre ein Schrecken ohne Ende gewesen, letztendlich. Und so war es ein Ende mit Schrecken zwar, mit einem heftigen Schrecken. Aber ich habe ja, das habe ich mehrfach im Leben erlebt, auch mit anderen Sachen. Letztendlich habe ich davon profitiert, Auch wenn ich losgelassen wurde, nennen wir das mal so. Es war für mich ein Ding. Und ich komme aus dem IT-Bereich, eigentlich ein logisch denkender Mensch. Und bin jetzt in den Verein, der heißt ISUV, ISUV, Interessenverband Unterhalt und Familienrecht. Ich habe eine ganz neue Aufgabe. Ich bin jetzt in Rente mittlerweile, aber auch vorher schon. Ich mache das jetzt 20 Jahre. Und es ist einfach so erfüllend, zu merken, wie man anderen Menschen helfen kann. Ja, wir haben einen Flyer, da stand immer drauf, Trennung, Scheidung. Seit ich dabei bin, steht da drunter Neuanfang. Ich sage immer, ich helfe niemand bei der Trennung, Scheidung. Quatsch, ich helfe beim Neubeginn. Neubeginn heißt es, um genau zu sein. Ja. Und das ist eine tolle Sache. Und wenn man, ich kann dann immer uns präsentieren, die Leute sind, das kann man nicht mit Geld bezahlen, die Leute sind so, so, so dankbar.
0: Respekt für dieses Engagement, auch das Sie da zeigen, ja auch für andere. Was würden Sie jetzt sagen, was ist das, was Sie an ihm lieben?
3: Die Art, wie er ist. So, also man kann das gar nicht erklären. Das, ne, man fühlt sich einem Menschen zugetan, total. Wir haben viele Dinge, ne, wir erfassen eine Situation, da gucken wir uns an und grinsen. Weil wir das Gleiche denken darüber. Also wir gehen in die gleiche Richtung und haben viele gemeinsame

0: Krankheiten. Das muss man sagen. Das ist besser zu managen als die Gegensätze, die sich vielleicht anziehen. Das kann schief gehen.
1: Wie würden Sie das ergänzen?
2: Also, ich sage ja jeden Tag, ich hätte nie gedacht, dass es so eine Frau gibt. Also nie.
0: Muss sie nur finden.
1: Wie schön, dass Sie sich gefunden haben. Wie schön, dass Sie sich gefunden haben. Und nochmal vielen, vielen Dank, dass Sie hier sind. Na, einen nochmal draufsetzen. Wenn wir unser Leben so sehen mit den Stationen, wo werden die meisten von uns konfrontiert mit dem Thema Loslassen?
3: Also das fängt an, wenn wir daheim ausziehen. Das ist meistens das Erste. Das ist aber schwieriger für die Eltern. Also diese typische, die Kinder loslassen. Und dann sind es oft erste Beziehungen, die scheitern, wo wir loslassen müssen. Dann ist es so der erste Jobverlust oft. Also das ist auch für viele Leute wirklich ein Schock. Dann sind es natürlich oft irgendwann die sterbenden Eltern, die wir loslassen müssen. Und in diesen ganzen Prozessen kommen immer sehr persönliche Muster mit hoch. Also es tut eben da am meisten weh. Ich habe das jetzt hier so rausgehört, mit 7 den Vater verloren. Das springt mich natürlich als Psychologin an. Und dann ist das eine Wiederholung dieser Verlusterfahrung. Und damit wird es so extrem schmerzhaft und muss eben auch aufgearbeitet werden. Weil da legen sich ja auch Verhaltensweisen drumherum, aus dieser Angst, irgendwas zu verlieren, weil man es eben schon mal so schlimm als Kind und so ohnmächtig erlebt hat, verhalten wir uns dann in Beziehungen nicht gesund. Weil wir da so klammern oder irgendwie auch selber gar nicht mitbekommen, wie es uns eigentlich geht, nur weil alles von dieser Verlustangst geprägt ist. Und das wird dann im Idealfall, wie bei euch, quasi aufgearbeitet. Und dann entsteht eine viel reifere Form. Ich würde reifer, wenn man das nächste Mal jemanden verlieren sollte oder auch dann mit einem anderen Verlust, Job und so weiter konfrontiert ist, ist man stärker. Also Krisen machen einen stärker, wenn wir uns nicht weigern, das zu bearbeiten. Also
1: Sie haben das ja schon angedeutet. Eine besondere Dramatik gibt es natürlich dann, wenn wir von Menschen loslassen müssen.
3: Ja.
1: Und da haben Sie etwas erlebt, Jessica. Ich glaube, was viele von uns sich gar nicht vorstellen wollen und auch natürlich nicht erleben wollen. Sie haben bei einem Flugzeugunglück Ihre beiden Töchter verloren, die damals 10 und 12 waren. Mhm. Ihren Ex-Mann, den Vater der beiden Kinder. Sie mussten sich dann darauf einstellen, mit dem, was nicht mehr zu ändern ist, irgendwie weiterzuleben. Aber beginnen wir vielleicht noch mal vorher. Wie würden Sie uns Ihre beiden Töchter zum Beispiel beschreiben?
4: Wie lange ist die Sendung?
1: Wir lassen uns Zeit für alles.
4: Also die Madita war 12, als das passiert ist. Das war die Ältere, die wäre jetzt 15. Die kam sehr nach ihrem Vater, der war ja Schauspieler. Die war auch, die liebte die Bühne. Die stand irgendwie mit anderthalb schon zu Hause auf dem Wohnzimmertisch und hat Elsa aus Frozen nachgespielt und hat gerne gesungen, gerne getanzt. Die war jetzt zuletzt auch, wir leben ja in Los Angeles, also auf einer Middle School für Performing Arts, wo auch Tanzen und Singen und so Musicalarbeit im Mittelpunkt stand. Und war sehr nach außen, immer gerne in der ersten Reihe. Und die Aniki, die kleinere, die war 10, als das passiert ist, die wäre jetzt im Oktober 13 geworden. Die war ein bisschen zurückhaltender, ein bisschen schüchterner, wahnsinnig feinfühlig. Ich würde sagen, von uns Vieren, die mit der größten emotionalen Intelligenz, die war da sehr, hatte so ein Gespür für, jede Situation, auch so für mich, wenn ich mal irgendwie rumgemeckert habe mit dem. Dann kam sie und hat irgendwie gesagt, Mami, did you have a stressful day? Also so, wo sie dann, eigentlich habe ich deshalb gemeckert und nicht, weil ihr irgendwie was umgeschmissen habt. Die hatten einen wahnsinnig guten Humor, beide. Und ich bin da natürlich sehr voreingenommen, aber einfach zwei richtig, richtig tolle Kinder mit einem großen Herzen, aufgeschlossen, tolle Schwestern, die waren ja 2 Jahre auseinander, auch sehr, sehr eng miteinander. Und,
1: Man hört da unheimlich diese Nähe und diese Liebe raus, die sie zu ihren beiden Töchtern empfinden.
4: Schön.
1: Auf jeden Fall. Sie und ihr Mann hatten sich 3 Jahre zuvor getrennt, bevor das passiert ist. Wie nah waren Sie sich noch als Eltern?
4: Wir waren uns auch wahnsinnig nah. Mhm. Also das war natürlich, wir haben uns 2020 getrennt. Mhm. Also da ging das so los. Dann haben wir auch noch Therapie gemacht und mehrere Versuche gestartet, das wieder zu kitten. Natürlich war das in dieser ersten Phase nicht alles einfach. Und da war auch oft, dass man natürlich nicht so gut auf den anderen zu sprechen war, was wir von Anfang an gesagt haben, als dann die räumliche Trennung stattgefunden hat, dass wir einmal die Woche als Familie zusammen essen. Mhm. Einfach, damit die Kinder sehen, das funktioniert auch noch. Und da haben wir uns dann halt auch beide, auch wenn es mal hinter den Wänden irgendwie gerappelt hat, zusammengerissen für die Kinder. Und haben dann aber, das lag vielleicht auch daran, dass wir ja nun in Los Angeles gewohnt haben und da keine weitere Familie hatten, uns doch wieder sehr in das Leben des anderen gelassen.
1: Also wie wir nah haben, waren Sie denn beieinander?
4: Wir haben am Ende auf derselben Straße gewohnt. Also Christians Haus waren, weiß ich nicht, keine 100 Meter die Straße hoch und meins dann dementsprechend 100 Meter die Straße runter.
1: Sind Sie auch noch in Urlaub zum Beispiel?
4: Ja, wir sind tatsächlich im Dezember 23 gerade noch ein verlängertes Wochenende. Da sind wir in Kalifornien die Küste hochgefahren und haben uns da der Nussknacker angeguckt mit den Kindern. Und das war, am Ende war das wirklich, war das einer meiner engsten Vertrauten, ein sehr guter Freund und auch einfach immer noch Familie, auch wir vier.
1: Das Unglück ist dann in einem Urlaub passiert. Da waren Ihre Töchter mit ihrem Ex-Mann unterwegs. Was hatten die drei vor?
4: Die sind nach Backway geflogen, weil da ein ganz alter und guter Freund von Christian, dessen Familie hat da schon lange ein Haus und der ist kurz vorher 50 geworden und der hat die eingeladen und noch ein paar andere Leute da mit ihm zu feiern. Genau. Und da haben wir noch Weihnachten zusammen gefeiert. Ich habe die Heiligabend zum Flughafen gefahren nach der Bescherung und allem und habe mich da von denen verabschiedet und die hätten halt am 4. Januar 2024 zurückkommen sollen und dann ist es halt kurz nach dem Start. Insel passiert.
1: Was wissen Sie darüber? Was ist passiert? Wie gesagt, auch da nur, soweit Sie drüber reden möchten.
4: Also das war eine einmotorige Maschine, auf der die drei waren, zusammen mit dem Piloten. Der Flieger ging halt hoch, war nicht hoch, ziemlich hoch, es war irgendwie 70 Meter. Es gab wohl einen Knall. Warum der Motor ausgefallen ist, weiß ich nicht. Ich habe im Nachhinein erfahren, dass es wohl aber auch der Pilot war, der da seine Maschine selber repariert hat, wenn denn mal was dran war, was Christian sicherlich nicht wusste. Und dann Augenzeugen haben berichtet, es war wohl auch ziemlich windig, dass er versucht hat zu drehen, was, glaube ich, ein großer Fehler war, weil jetzt haben wir dann auch schon mehrere Leute gesagt, wenn sowas ist, dass man halt einfach weiterfliegen soll und dass das Flugzeug anfangen kann. Zumindest hat man dann noch eine Chance zu gleiten. Er ist umgedreht und dann muss wohl der Motor wohl noch mal angesprungen sein. Irgendwie auf jeden Fall ist das Flugzeug dann einfach gerade runter vom Himmel gefallen.
1: Wo waren Sie? In welcher Situation haben Sie davon erfahren, was passiert ist?
4: Ich war in Los Angeles. Ich habe zu dem Zeitpunkt 4 Pilates-Studios gemanagt und war gerade in einem. Und da war es zwischen 2 Klassen, wo der Coco, das ist der Freund von Christian, der mit ihm da war, mich angerufen hat.
1: Wissen Sie noch, was er gesagt hat?
4: Ich weiß noch genau, was er gesagt hat. Das ist ein Satz, den ich mehrfach am Tag immer, der kommt immer so unerwartet in meinen Kopf rein. Er hatte sich das aufgeschrieben. Als erstes hat er mich gefragt, wo ich bin, weil er sicher gehen wollte, dass ich nicht im Auto sitze. Und dann hat er mit einem Satz gesagt, Madita, Aniki und Christian sind alle bei einem Flugzeugabsturz ums Leben gekommen.
1: Also wir können das alle gar nicht ermessen, was das bedeutet. Ist das dann einfach so wie fallen, ohne irgendwie sich an irgendwas halten zu können? Oder ist das einfach?
4: Ich glaube, ich kann mich dann an den Rest des Gesprächs nicht mehr so erinnern. Ich weiß, dass ich am Ende davon auf meinen Knien saß, Und der Coco hat gesagt im Nachhinein, du hast halt viel mich drum gebeten, dir zu sagen, dass das nicht stimmt. Und dann hast du aber auch viel geschrien. Aber das weiß ich nicht mehr.
1: Die Frage ist ja immer, wie können wir dann damit umgehen? Sie hatten zum Glück ein Netz von Menschen, die Sie auch aufgefangen haben an den Tagen danach, auch an den Wochen danach. Mhm. Sie sind dann Ihren Weg gegangen. Irgendwann haben Sie zum Beispiel auch nach der Beerdigung gesagt, wir veranstalten noch mal sowas wie eine Celebration of Life, ja, für Madita, für Anneke, für Christian. Was war der Gedanke dabei?
4: Der Gedanke war, dass ich eben nicht meinen Weg gehen wollte, ich wollte unseren Weg gehen.
1: Okay.
4: Von uns Vieren.
1: Und Ihr Weg war also der unsrige Weg.
4: Genau, ich habe mir halt immer gedacht, was wollen die? Mhm. Das musste sich halt alles für mich richtig anfühlen. Und ich weiß, dass so eine normale Trauerfeier, wo alle schwarz tragen, das waren wir einfach nicht. Und dann, wir hatten eine ganz kleine Verabschiedung, als sie zurück nach L.A. gebracht werden konnten. Und ich habe aber gleich gesagt, wenn das jetzt natürlich nicht übermorgen, dass wir hier die Musik anmachen, aber wenn so ein paar Wochen ins Land gezogen ist, möchte ich gerne, dass wir in unseren Lieblingsort an den Strand gehen und dass wir uns so wie die von denen verabschieden, wie die das gewollt hätten, mhm, und so laut, dass sie es da oben mitbekommen. Und
1: ist das wichtig, dass da jeder seinen Weg geht oder in diesem Fall einen unsrigen Weg findet?
3: Unbedingt. Also das Schwierigste in so einer Situation sind andere, die komischerweise urteilen. Und die Leute aus der Hilflosigkeit bringen dann Dinge, da ist man fassungslos zum Teil. Man will irgendwas sagen, man ist so hilflos und dann belastet man die hauptbetroffene Person dann auch. Und das ist wirklich ganz wichtig zu sagen, ich nehme da meinen Weg und wenn da irgendeiner das nicht akzeptieren sollte, ist mir das wirklich wurscht. Also das sollte man sich auch wirklich gar nicht einmischen. Also ich höre da immer unglaubliche Geschichten, was da man dann zu dem Trauma noch erlebt vom Umfeld. Und ich hoffe, dir ist es halbwegs erspart geblieben, aber die meisten berichten davon.
1: Haben Sie sowas erlebt? Also so gut gemeinte Ratschläge vielleicht, die aber gar nicht...
4: Ja, ich glaube, man hört ja vieles, wenn die Leute... glaube ich, stimmt das, dass manche Leute erstmal diese Berührungsangst haben und machen dann gar nichts. Und ich habe auch, ich weiß, in den ersten Tagen danach habe ich selten mein Haus verlassen, aber ab und an musste ich da mal raus aus diesen Wänden, die ja eben noch mein Zuhause waren und plötzlich so leer und leise sind. Und dann sind wir da irgendwie bei uns im Laurel Canyon. Das ist eine enge, kleine Community spazieren gegangen und die meisten Leute kannten uns da. Und oder es war dann ja auch so ein riesen Medienthema. Also es wussten schon alle Bescheid. Und ich habe das dann oft gesehen, dass wenn ich dann einen Kaffee trinken war oder so, dass die mich so beobachtet haben. Und ich mich dann angefangen habe, so zu fragen, wie muss ich mich denn jetzt eigentlich verhalten? Was ist denn, wenn ich jetzt, ich mache gerne doofe Witze, dass auch gerade wenn eine Situation so richtig fies ist, dann ist das meine Art, das ein bisschen leichter zu machen. Da habe ich gedacht, wenn die mich jetzt hier lachen sehen, darf man das als trauernde Mutter? Und dann habe ich halt irgendwann gesagt, die Einzigen, für die sich das richtig anfühlen muss oder vor denen ich mich rechtfertigen muss, sind Madita, Anik, Christian und ich selber. Und alles andere kann mir relativ egal sein. Und wenn mir jemand einen guten Ratschlag gibt oder sowas wie Zeit heilt alle Wunden, das ist natürlich Blödsinn, aber manche Leute wissen halt nicht, was sie sagen und dann sage ich ja.
3: Also eine Wunde halt nie, das sind wirklich die verlorenen Kinder. Das muss man, also will ich auch mal betont hier so sagen, weil dieser dumme Spruch, eben Zeit halt alle Wunden, der trifft in dem Fall definitiv nicht zu. Ich kenne keine einzige Person, der sowas passiert ist, wo das je geheilt wäre im eigentlichen Sinn. Man lebt weiter, man kommt irgendwann zurecht.
4: Fall, als Sie das gerade erzählt haben, wie schön das ist, diese Liebe noch mal zu finden. Aber das ist natürlich die Liebe von Kindern, der kann ich sonst wo suchen, die ich von denen bekommen habe, aber die ich denen auch geben konnte. Das kriege ich nicht mehr.
1: Sie sind ja zum zweiten Jahrestag des Unglücks auch noch mal dorthin geflogen, wo die drei Urlaub gemacht haben. Warum war Ihnen das wichtig?
4: Weil ich das Gefühl hatte, dass mir deren letzten 10 Tage fehlen.
1: Wie war das dann, vor Ort zu sein?
4: Es war, also ich hatte Angst davor, dahin zu fahren natürlich. Ich habe dann auch die Fischerleute getroffen, die 4 aus dem Flugzeug geholt haben. Aber als ich dann da ankam, war das, mir hat das gut getan, das hat das einfach mal zu sehen. Ich kannte natürlich ganz viele Fotos und Videos und dann an diesen Orten zu sein. Ich hatte da immer so ein bisschen das Gefühl, ich kann die da lachen hören und langlaufen hören. Und,
1: Sie waren dann auch am Meer noch?
4: Ich war in dem kleinen Hafen, der ist direkt neben dem Flughafen, wo die gestartet sind. Und dann, nachdem ich mit den Fischerleuten sprechen konnte, haben mich zwei Fischerleute zu der Stelle gefahren, wo das Flugzeug runtergekommen ist.
1: Wie war das?
4: Ich bin dann da ins Wasser. Das hatte ich mir so vorgenommen. Ich weiß nicht warum. Der Coco war dabei und noch eine sehr liebe Freundin von mir. Ich glaube, die fanden das auch so ein bisschen merkwürdig. Aber ich habe gesagt, ich glaube, ich springe da rein. Bin dann da auch reingesprungen und hatte dann eine Taucherbrille bekommen und habe so runtergeguckt und hatte dann erstmal sowas wie eine Panikattacke. Also ich konnte nicht atmen und habe eigentlich gedacht, du musst sofort wieder raus, du musst sofort wieder raus. Und dann ist aber der Coco noch tatsächlich auch ins Wasser gekommen und der hat mich dann so ein bisschen und meine andere Freundin dann auch noch festgehalten. Und dann haben wir uns beide so zusammen so ein bisschen beruhigt und dann konnte ich da wieder runtergucken und dann wurde das hatte ich so ein ganz, ganz friedvolles Gefühl. Also ich glaube ja, dass die noch wo sind, weil das was ist, was ich sehr, sehr fühle. Also das ist was, wo, bevor dieses Unglück passiert ist, was ich nie gedacht hätte. Aber ich spüre diese Liebe.
1: So eine Verbundenheit.
4: Von denen, genau. Und da ich das ja so glaube, bin ich da ja quasi geschwommen. Ich glaube, dass an dieses mit den Seelen, wo die Seelen ja quasi da aus den körperlichen Hüllen weg sind. Und da hatte ich das Gefühl, ich kann es schlecht erklären, es war sehr friedvoll und wir waren da tatsächlich eine ganze Weile im Wasser und alle anderen haben das auch so empfunden.
1: Erstmal vielen Dank, dass Sie uns da so teilhaben lassen. Sie wohnen nicht mehr in der Straße, in der Sie gelebt haben, nicht mehr in dem Haus. Sie wohnen mal hier, mal da. Heißt das auch, Sie lassen sich so ein bisschen auch treiben in dem Sinne, dass sie gucken, wo sie ankommen oder wo es sie hinführt gerade im Leben?
4: Ja, ich habe also das erste Jahr habe ich beschlossen, ich treffe überhaupt keine großen Entscheidungen, weil ich mir da selbst nicht so richtig vertraut habe. Habe dann aber in 2025 entschlossen, die Straße zu verlassen, weil es dann einfach doch hat sich das Haus überhaupt nicht mehr nach zu Hause angefühlt. Das waren nicht die Sachen, die da drin standen. Das waren die Personen, die sie gefüllt haben. Und die waren halt einfach nicht mehr da. Und dann habe ich gedacht, dann musst du hier auch nicht mehr sein. Und natürlich war das auch unsere Nachbarschaft. Da sieht man die ganzen Freunde, die werden alle älter. Die fahren morgens zur Schule. Und diese Sachen habe ich gedacht, das ist jetzt vielleicht mal ganz gut. Und hoffe, dass ich irgendwo irgendwas finde, was sich mal wieder so ein bisschen nach zu Hause anhört.
1: Also der Wunsch, anzukommen irgendwo, den höre ich auf jeden Fall raus.
4: Ja, also ich glaube, mit dem Thema Loslassen, ich habe ja meine Kinder nicht losgelassen, weil ich das, glaube ich, auch gar nicht muss und auch nicht den Christian. Die sind ja ganz fest in meinem Herzen. Aber was ich, glaube ich, lernen musste, loszulassen, ist die Version, die ich mit denen war. Weil die gibt es ja nicht mehr. Und in meiner Vorstellung haben die mitgenommen. Die ist bei denen, was für mich ein ganz schönes Gefühl, was für mich ein sehr schönes Gefühl ist. Aber ich muss jetzt halt diese neue Version von mir kennenlernen. Und da weiß ich nicht, ob ich da irgendwann ankomme, aber ich lerne mich da mehr und mehr kennen und lerne, was funktioniert jetzt für dich, was funktioniert nicht für dich, was triggert dich vielleicht. Und dann nehme ich mir einfach so viel Zeit, wie ich brauche. Und vielleicht komme ich irgendwann an, vielleicht auch nicht, aber dann.
1: Dann wünschen wir Ihnen auf jeden Fall, dass Sie sich dieser neuen Version annähern, vielleicht irgendwann ankommen, aber in beiden Versionen, dass es Ihnen einfach gut geht und Sie auf andere Art einfach ein erfülltes Leben führen. Vielen, vielen Dank. Vielen Dank. Danke. Wir haben ja gerade auch darüber gesprochen, über die Erwartungen von außen. Ne? Wie sollen wir trauern? Wie haben wir uns zu verhalten im Verlust? Wir bleiben bei diesem Thema, verändern aber die Lebenssituation. Denn es sind oft ja die Erwartungen von außen, die uns daran hindern, ein Leben zu führen, das uns selbst entspricht. Sie, Herr Dobrik, haben irgendwann von diesen Erwartungen gelassen. Sie haben irgendwann gesagt, ich gehe jetzt meinen Weg, und Sie sind der erste Trainer eines Bundesliga-Clubs, der sich als schwul geoutet hat. Erstmal Respekt dafür von uns allen. Ja? Sie arbeiten als U19-Trainer bei St. Pauli. Wie lang oder kurzfristig vorher haben Sie den Verein darüber informiert, über diesen Schritt?
5: Gar nicht so kurzfristig vorher, ehrlicherweise. Mir war wichtig, dass es meine Geschichte ist und unter meinen Bedingungen erzählt wird. Und trotzdem ist es natürlich wichtig, man lebt nicht im luftleeren Raum, dass man rechtzeitig das Ganze macht. Deswegen habe ich einen Tag vorher dann auch Bescheid gegeben und es auch der Mannschaft gesagt, weil mir das total wichtig war, dass insbesondere die Mannschaft das von mir erfährt und nicht irgendwie, keine Ahnung, bei Instagram oder bei TikTok. Das sind dann eher die Kanäle, wo sie sich informieren. Und trotzdem war es mir auch wichtig, das nicht 4 Wochen oder 8 Wochen vorher zu machen, als ich dann die Entscheidung final getroffen habe. Vor allen Dingen aus der Befürchtung heraus, dass es man selber wild gemacht wird und es am Ende nicht mehr das ist, was man selber mitteilen möchte.
1: Und wie groß war die Anspannung so am Tag, bevor Sie wussten, dann geht die Nachricht raus, dann wird es öffentlich?
5: Das war am 23. März. Also die Anspannung, ehrlicherweise, war nicht mehr so groß, weil die Entscheidung war getroffen. Rein theoretisch gibt es da natürlich noch ein Zurück, dass man sagt, stopp, und geht doch nicht. Aber ich habe mir gesagt, wenn du das jetzt machst und dich da vor die Kamera setzt, in dem Moment, wo du es gemacht hast, ist es durch. Und dann begibst du dich so ein bisschen auf hohe See und dann wird es schon gut werden. Von daher war die Anspannung dann an dem Tag unmittelbar gar nicht so groß. Sie war ehrlicherweise viel größer, als ich vor der Mannschaft gestanden bin. Und das Ganze dann gesagt habe, weil du einen sehr privaten Moment deiner Mannschaft mitteilst. Und normalerweise kommt das nicht vor. Also andere Leute stellen sich auch nicht dahin und sagen, ah, übrigens, ich habe eine Freundin. Das ist eher eine unübliche Situation.
1: Wie war dann der Moment, wenn Sie in die Augen der Spieler geguckt haben?
5: Ja, ich war schon. Also mir war klar, dass da jetzt keiner vorpreschen wird und sagen wird, ah, übrigens, ich habe was dagegen. Hätte ich nicht erwartet. A, es ist eine Großgruppe, und B, glaube ich es einfach nicht. Oder hätte es nicht geglaubt von keinem Einzigen, der da gestanden ist. Und trotzdem schaust du in die Gesichter und teilst dich dann sehr klar mit. Und das ist, also, wir haben jetzt gerade gesagt, das ist so der Erste und Respekt und so weiter und so fort. Es ist halt ärgerlich, dass es Respekt dafür braucht und dass es überhaupt diese Maßnahme braucht, weil man genau weiß, wenn es anders wie rauskäme, es wäre halt trotzdem eine Nachricht, man hat es eben nicht mehr in der eigenen Hand. Und mir geht es da viel um Selbstbestimmung, Autonomie in dem Moment, mein Leben so zu leben, wie ich es möchte. Und trotzdem ist es halt eine komische Situation. Du stehst davor, am Ende dann, weil die U17 dann auch mit dabei ist, 40 Jugendlichen und sagst, das mache ich privat. Das ist komisch, dass es nötig ist, aber war dann trotzdem ganz cool, weil sie alle überragend reagiert haben.
1: Gut zu hören schon mal, das ist wichtig. Sie haben gerade gesagt, Sie wussten nicht, was dann passiert auf hoher See, wenn es mal rausgeht. Sie sind heute hier, reden zum ersten Mal ausführlich darüber, wie es dann war auf hoher See, welche Erfahrungen Sie bis heute gemacht haben. Trotzdem würde ich gerne auch einen Schritt erstmal zurückgehen und Sie kennenlernen. Sie haben auch gesagt, dass Sie Ihre Eltern zum Beispiel sich Ihren Eltern gegenüber relativ spät geöffnet haben. Wann war das?
5: 2020, mäßig im Kopf. 23 bin ich da gewesen. Mhm.
1: Also 23?
5: Jetzt bin ich 29. Ja, relativ spät. Also wissen tut man das in den allermeisten Fällen. Gibt sicher Ausnahmen, aber relativ früh. Und ich habe es dann 2020 auch meinen engsten Freunden gesagt. Also mit denen bin ich schon befreundet, teilweise seit dem Kindergarten. So. Und haben alle überragend reagiert. Und meinen Eltern habe ich es dann relativ spät gesagt. Die allermeisten sind, ich will jetzt nicht sagen, aus allen Wolken gefahren, aber es gab viele, die es mir nicht geglaubt haben. Auch im Freundeskreis im ersten Moment, weil ich dann durchaus mal bekannt bin für jemand zu sein, der mal ein Späßchen macht. Na komm, du verarschst mich, so auf Deutsch gesagt. Nee, wirklich. Übrigens, das hier ist mein Freund und haben uns nicht vorher ausgedacht, um euch hier hochzunehmen. Dann war aber die Reaktion top. Und bei meinen Eltern, meine Mutter ist Tanzlehrerin, die hat gesagt, sie hat eine Ahnung gehabt, weil man in der Branche relativ viel mit schwulen Männern zu tun hat. Und irgendwann wird man wahrscheinlich skeptisch, kann ich mir vorstellen. Aber ja, das war trotzdem normal und ich bin super aufgenommen worden und bin sehr dankbar für mein privates Umfeld und auch dankbar dafür, so coole Freunde zu haben.
1: Sie haben ja gesagt, man lebt in dieser Blase Fußball. Ja. Um das zu verstehen, wie wichtig war der Fußball vielleicht immer schon in Ihrem Leben?
5: Ich bin quasi in der Kabine aufgewachsen, muss man sagen. spielt eigentlich, ganz klein gewesen bin, eine riesige Rolle. Ich habe, glaube ich, mit 4 Jahren 2001 angefangen, weil mein älterer Bruder angefangen hat, Fußball zu spielen. Wir waren damals immer gemeinsam im Kinderturnen und irgendwann waren wir zu alt fürs Kinderturnen. Und dann war die Frage, was machen wir jetzt? So, und dann ist es beim Fußball irgendwie so gekommen. Wir waren jetzt nicht irgendwie aus einer Fußballerfamilie oder ähnliches, aber meine Mutter wollte gerne, dass wir Sport machen und dann ist es eben Fußball geworden. Ja, und seitdem eigentlich nie wieder aufgehört. So, dann wird man mit der WM 2006 groß. Da war ich 9 Jahre alt. Die Begeisterung da nimmt einen mit. Und ja, viele sind einfach dabei geblieben. Und dann ist es irgendwann dazu gekommen, dass ich Trainer geworden bin. Auch nebenbei, auch irgendwie ein Stück weit reingerutscht. Schon während ich Abitur gemacht habe, habe ich dann eine Mannschaft von mir im Heimatverein übernommen, war Kapitän. Weil mein Trainer damals gesagt hat, hier, wir brauchen einen, hättest du nicht Lust und du kannst ja einigermaßen quatschen. Und die brauchen nur mal einen, der das auch noch kann.
1: Können wir bestätigen übrigens.
5: Dann habe ich das gemacht und dann war die Schule durch. Dann habe ich erstmal im Verein 1 Jahr lang 2 Mannschaften trainiert. Und dann ging es eigentlich raus in die weite Welt.
1: Und da hatten Sie dann ja auch Erfolg. Und ich glaube, was sich viele von uns einfach fragen, ist, warum ist das denn überhaupt ein Problem? Also die jetzt in dieser Blase nicht drin sind. Ja. Warum ist das ein Problem? Wie würden Sie das beschreiben? Wie ist denn der Umgang in dieser Blase, im Fußball, auch in der Mannschaft mit Homosexualität?
5: Naja, also Nummer eins ist, es sind dann gerade im Jugendbereich, als ich selber noch gespielt habe, dann sind einfach viele Jungs und dann eben später viele Männer auf einem Haufen. Und ich glaube, wir alle wissen, dass das manchmal dann dafür sorgt, dass eine gewisse Stimmung aufkommt und die muss nicht homophob sein, aber wo man einfach sehr locker miteinander ist und auch mal unüberlegt Dinge sagt, die man vielleicht dann zum Teil gar nicht so meint. Ich glaube, dass das in so rein männerdominierten Feldern dann häufiger vorkommt. Und das betrifft ja am Ende nicht nur den Fußball. Also es gab lange einen ähnlichen Geist, glaube ich, bei Bundeswehr und Polizei. Es gab lange einen ähnlichen Geist, auch in anderen Sportarten. Das ist jetzt nicht unbedingt die Regel, dass dann jemand sagt. So, du hast jetzt gerade einen dummen Spruch gemacht, aber mich betrifft es.
1: Aber wenn es dumme Sprüche gibt, es gibt zum Beispiel diesen Satz, was war das für ein schwuler Pass, das heißt irgendwie schlechter Pass oder so. Wie haben Sie da reagiert oder wenn Sie sowas gehört haben?
5: Ja, wohl fühlt man sich damit nicht, wenn man gerade damit struggelt als Jugendlicher, dass man vielleicht, also ich bin mit einer Behinderung geboren, das war schon immer so ein Anlass, du bist anders und wirst eigentlich anders gemustert, als es andere Leute gemacht werden, was schon immer so war, stehst am Flughafen und dich starren irgendwelche erwachsenen Menschen mit offenem Mund an, weil dir ein Arm fehlt, wo du denkst, was ist denn hier eigentlich los? Aber wenn du dann merkst, okay, da kommt noch eine zweite in An- und Abführung Baustelle mit dazu, dann der erste Moment ist so, muss das sein?
1: Muss das sein? Können Sie das von außen verstehen, warum das gerade im Fußball so ein Problem ist?
4: Nee, ich kann es auch nicht verstehen. Aber also wirklich, vollen Respekt also auch für diesen Schritt. Und das einfach weiterzutragen und einfach zu gucken, dass einfach immer mehr sich outen und dass es dann einfach eine Normalität bekommt.
1: Ja. Wenn wir uns jetzt aber fragen, was heißt das denn für ein Leben? Sie hatten Partner und haben Partner. Ja. Wenn das jetzt keiner wissen darf, was heißt das für die Partnerschaft? Also war das dann immer ein Aufpassen, immer ein Hab Acht, keiner darf es mitkriegen?
5: Ja, also beides gleichzeitig, würde ich sagen. Also wir sind 2022 zusammengekommen und sind dann, da habe ich dann das Angebot damals aus Salzburg bekommen, sind dann gemeinsam umgezogen. Also wir kennen uns schon seitdem wir, 7 oder 8 sind. Und sind dann gemeinsam umgezogen nach Salzburg. Und da habe ich es auch einigen Kollegen erzählt, weil man lernt sich kennen, man spricht und dann habe ich eben gesagt, ich habe übrigens einen Freund. Und dann habe ich mir jetzt sagen lassen, spricht es sich relativ schnell rum. Von daher war es dann so teiloffen. Und trotzdem merkt man, es wird nicht drüber gesprochen, es wird auch nicht angesprochen.
1: Was hat Sie denn abgehalten? Also hatten Sie Angst, dass die Offenheit, die komplette Offenheit Ihnen Nachteile dann im beruflich bringt?
5: Das sind auf jeden Fall Bilder, die man sich im Kopf ausmalt. Also ich weiß, dass schon mit Behinderung oder die Behinderung an sich für einige ein Anlass sein kann, das erlebt man zumindest, wenn man so aufwächst, dass man weniger kompetent eingeschätzt wird oder weniger souverän oder einem Fähigkeiten zu- oder abgesprochen werden, die man hat oder nicht hat. Und wenn man dann eben das auch noch merkt und das dann eben gerade in diesem Metier, wo es ja nicht die Regel ist und auch wenig Sichtbarkeit herrscht, von daher überragend, dass Thomas Hitzlsperger das damals gemacht hat, das war für mich extrem wichtig, dann fragt man sich, gibt es jetzt Nachteile, wenn ich es mache? Also wird man still ausgesondert oder gerät irgendwie so, es wird ja keiner aussprechen, aber wird man vielleicht eher nicht befördert oder all diese Dinge hat man dann im Kopf

0: Und dann limitiert man sich selber und überlegt, poste ich das Bild, poste ich es nicht, sage ich es dem nicht, wie weit darf sich das rumsprechen. Und man wird die Nachteile dann in der Regel nicht sofort ins Gesicht gedrückt bekommen, aber die Befürchtung, dass man sie irgendwann hat und eben nicht mehr allein daran gemessen wird, was man sportlich auf dem Kasten hat, die ist auf jeden Fall da. Deswegen, also für mich war jetzt auch im Laufe des Outings extrem wichtig, dass ich eben nicht der schwule Trainer bin, sondern halt ein Trainer und ah, übrigens, ich bin auch noch schwul, genauso wie mir der Arm fehlt oder, weiß ich nicht, ich gern zum Griechen gehe.
1: Ja, so. Genau. Was war denn, wenn Sie aber sagen, das schwingt immer mit, was waren denn dann die Dinge, vielleicht im privaten Leben oder wo auch immer, die Sie dann darüber dazu gebracht haben, darüber nachzudenken, ob Sie nicht offen rausgehen wollen, ob Sie das Leben, so wie Sie es bis dahin geführt haben, weiterleben wollen. Was hat gebröckelt? Wo hat es gebröckelt?
0: Ja, das ist jetzt kein, das war der Moment und dann geht's los. Ja. Sondern ich bin 10 Jahre jetzt im Fußball mit dabei und es kommen immer mal wieder kleine Momente. A, wo man merkt, okay, ist es möglich, weil man das Kollegen erzählt hat und die sagen, ja komm, interessiert mich nicht. Und dann aber auch so alltägliche kleine Geschichten, wo man es verbirgt und sich fragt, was mache ich hier eigentlich? Und dann im Laufe von 2025, eine Begegnung mit Jürgen Klopp war ganz groß, wo er eigentlich über seinen Weg gesprochen hat, damals noch in Salzburg, und erzählt hat, was ihn eigentlich als Trainer ausmacht. War so ein Trainertreffen am Ende, ne? Also er hat es dann nicht in die Richtung gemeint, sondern es ging immer um Taktik und Karriere, aber wo er dann gesagt hat, du kannst sein, wer du willst, aber du musst für was stehen. So, und in dem Moment, klar meinte er das in dem Moment fußballerisch und Richtung Spielphilosophie und was du als Trainer darstellen möchtest. Ich habe es dann natürlich dann in dem Moment auch auf einer menschlichen Ebene verstanden. Das hat mich dann schon mitgenommen und so richtig ausschlaggebend war es eigentlich dann im Dezember. Da sind mein Freund und ich in New York gewesen und war eigentlich so ein kleiner Traum, mal Dezember in New York und na, so Kevin allein in New York mäßig, so ein bisschen romantisiert, mal hier, mal da. Und habe mich dann dabei erwischt, ob ich Bilder posten soll oder nicht. Oder ob ich das beschneide oder nochmal alleine.
1: Solche schönen Bilder, wie wir sie hier gerade sehen.
0: Ja, war auch ein wirklich schöner Urlaub.
1: Ja,
0: wo ich mir eigentlich dachte, was soll das alles? So, also für wen lebst du das Ganze? Und habe mir dann eigentlich so blöd gesagt, als Neujahrsvorsatz gemacht, ja, also komm, dann mach es jetzt öffentlich. Ich war mir aber nicht genau klar, wie willst du es machen? Und postest du einfach irgendwas auf Instagram oder sprichst du mit irgendwem? Oder wohin wendet man sich, wenn es keinen gibt?
1: Sie haben sich dann schließlich in einem aufgezeichneten TV-Interview geoutet mit jemandem, der ähnliche Erfahrung schon im Fußballbereich auch gemacht hat. Nun stelle ich mir vor, irgendwann kommt dieser Tag. Wir haben über den Tag davor gesprochen. Sie wissen, das Interview wird gesendet. Sie wissen, jetzt geht's los. Ja. Wie ist dieser Tag abgelaufen, wenn Sie den mal beschreiben? Hatten Sie Training? Haben Sie immer aufs Handy geguckt? Wie war das?
0: Nö, eigentlich. Also ja, wir hatten Training. Und in dem Moment war ich eigentlich, es war so eine stoische Ruhe, weil ich wusste, was kommt. Die Mannschaft wusste Bescheid. Es war eigentlich alles so mehr oder minder angerichtet. Mir gedacht, komm, jetzt schau, dass du deinen Job machst, weil darum geht's am Ende. Bin dann ganz normal zum Training gefahren, hab dann das Training vorbereitet. Und eigentlich so der erste Moment, wo ich gemerkt habe, was passiert hier jetzt, war, als ich mal auf meine Uhr dann eine Eilmeldung vom Kicker bekommen habe. Wo dann irgendwie stand, irgendwie, keine Ahnung, erster Trainer outet sich oder wie auch immer. Also Eilmeldung ist jetzt ein bisschen hochgegriffen. Ne? Also ich war gestern schwul, ich werde morgen auch noch schwul sein. Das eilt jetzt wirklich nicht. Aber es ist dann halt so. Und da habe ich dann so grob begriffen, okay, das könnte jetzt größer werden. Und dann über den Tag wurde es immer mehr Richtung Training abends, wo ich mir irgendwann sagte, komm, mach das Ding aus, leg es zur Seite, schau, dass du dich auf das konzentrierst, was wichtig ist. Das ist jetzt das Training und am Wochenende das Spiel. Und dann, als ich dann danach das Handy aufgemacht habe, das war dann natürlich, wo man sich denkt, was machst du denn jetzt? Also so viele Nachrichten kannst du im Leben nicht beantworten. Das war ein spezieller Moment und dann muss man sich irgendwann ab einem bestimmten Moment selbst schützen und sagen, okay, jetzt lege ich das Ding mal beiseite und lese nicht mehr alles oder antworte auch nicht mehr auf alles, weil du schaffst es nicht, keine Chance.
1: Wie waren denn die Reaktionen?
0: Also im familiären Umfeld und bei den Freunden und so weiter, viele gesagt, ey, cool, dass du es gemacht hast. Ich habe natürlich auch vorher mit Familien und Freunden gesprochen, gefragt, würdest du es machen oder auf alten Wegbegleitern. Ich habe mich dann eigentlich riesig darüber gefreut, dass sich echt viele ehemalige Spieler gemeldet haben und gesagt haben, ey, cool, dass du es machst.
1: Grüße an die Spieler.
0: Ja, so aus. Ist es.
1: Schöne Grüße.
0: Wo ich dann auch im Nachhinein mitbekommen habe, der ein oder andere hat es schon gewusst. Das war cool. Und ansonsten, Es ist.
1: Gab es überhaupt negativ?
0: Ja, es ist 2026 und es ist das Internet. Also wir müssen uns jetzt auch nichts vormachen. Also, da war dann schon die eine oder andere auch private Nachricht mit dabei, wo dann jemand mit Klarnamen und Profilbild dir sagt, ich Dreckspuchte soll Jesus finden oder keine Ahnung, mich am besten weghängen. Das gibt's dann schon.
1: Wie lief's denn sportlich weiter, wenn wir jetzt das mal weitergehen in dieser Saison?
0: Gut. Ja, erfreulicherweise gut.
1: Ich glaube, Sie haben kein Spiel mehr verloren, oder?
0: In der Liga nicht mehr, Tatsache, ja.
1: Also, Gratulation erstmal dazu. Haben sich denn auch andere Spieler oder Trainer gemeldet, die homosexuell sind, die irgendwie in Kontakt gesucht haben?
0: Es gab sicher Nachrichten. Ja. So, ehrlicherweise würde ich damit jetzt aber nicht hier groß...
1: Selbstverständlich also, nicht.
0: Möchte ich nicht, weil... Also, ich kann sagen, ja, hat es gegeben. Mhm. Also ich weiß, was es bedeutet. Das ist ein Riesenschritt und das ist dann nichts, was ich hier oder irgendwo anders ausbreiten wollen würde.
1: Das sowieso nicht. Ja. Haben Sie denn das Gefühl, wir sind jetzt endlich langsam so weit, dass man nicht mehr sagen muss, Respekt dafür, diesen Schritt zu gehen, sondern dass es irgendwann selbstverständlich ist, zum Beispiel auch für aktuelle Ligaspieler oder so? Oder ist das noch ein Weg bis dahin?
0: Ich glaube, das ist schon noch ein Weg. Also merkt man ja, sonst würde ich wahrscheinlich heute hier nicht sitzen. Es ist, glaube ich, schon noch nach wie vor ein Weg. Und solange es wenige sind und es Einzelbeispiele sind und auch immer wieder die Hürde da ist, zu sagen, ich muss das jetzt von mir aus tun und quasi loslassen und am Ende ja auch, also müssen wir schon ehrlich sein, die Karriere riskieren, weil man hat dann in der Hand, was man sagt. Man hat es in der Hand, wo man es sagt und wie man es sagt, wenn man es gut macht. Man hat aber nicht in der Hand, was andere sagen. Mhm. Und auch was andere sagen, die einem nicht gegenüber sitzen. Ja. Das hat man nicht in der Hand. Und ob es eine gute Idee gewesen ist oder nicht, das wird man dann meistens eher hinterher erfahren. Mhm. Ich kann nur jedem raten, jetzt bei mir ist es so gewesen, ich weiß nicht, wie es bei den Spielern ist, die haben eine kürzere Karriere. Ob da die Überlegung eine andere ist, damit länger zu warten, um dieses Risiko nicht zu gehen. Ich bin Trainer, ich kann auch in 30, 40 Jahren noch arbeiten. Mhm. Und das bis dahin zu verbergen, das war für mich keine Option. Jetzt bin ich 29. Und für mich war die Überlegung, also willst du damit jetzt so lange noch warten? Oder selbst wenn es jetzt schief geht, selbst wenn das Karriereende ist, dann bist du 29.
1: Kannst
0: du dann, mein Gott, dann ist es extrem ärgerlich und natürlich traurig, weil da hängt das Herz dran, man macht es 10 Jahre, man ist ewig mit dabei. Aber dann ist jetzt zumindest noch mal ein Moment, wo man sagt, also wenn neu anfangen, es geht natürlich immer, haben wir jetzt vielfach gehört, aber dann ist jetzt auch kein schlechter Moment, um das zu machen.
2: Es hört ja auch nie auf. Es hört ja nie auf, die Heimlichkeit.
0: So ist es. So ist es. Ja, und dann immer wieder für wen anders leben oder für eine Sache leben. Natürlich lebe ich für den Fußball, wollen wir auch nicht drum herum reden. Aber nur das und dafür eigentlich Teile von sich wegzuschneiden, das ist auf Dauer für mich zumindest in dem Moment kein Zustand gewesen.
1: Wie ist denn jetzt das Leben? Was hat sich verändert? Auch privat jetzt zum Beispiel.
0: Ja, also man braucht jetzt nicht mehr drüber nachdenken, ob man Hand in Hand durch eine Stadt läuft und ob man nicht gesehen werden könnte. Das ist halt eine riesige Befreiung. Und ehrlicherweise dadurch, dass es dann in An- und Abführung ein schöner Nebeneffekt, dadurch, dass das so ziemlich jeder mitbekommen hat, braucht man es auch nicht 1000 Mal wieder erzählen. Also es ist dann ja so, das kennen Leute, die betroffen sind, die müssen sich jedes Mal wieder outen. Das habe ich jetzt nicht mehr. Also das weiß eigentlich jetzt Gott und die Welt und damit ist es gut.
1: Fühlt sich schon freier
0: an. Ja, total. Also das ist in dem Moment dann auch ein Loslassen gewesen, zu sagen, okay, dann,
1: wovon loslassen? Das ist ja.
0: Ja, von der Befürchtung, dass es Nachteile gibt, dass Leute über einen urteilen. Und ich glaube, das war ein Vor- und Nachteil zugleich, damit geboren. Man ist es dann irgendwann gewohnt. Und man ist es auch gewohnt, im Fußball mal beschimpft zu werden. Und dann gibt es 2 Optionen. Entweder man lebt für die anderen oder für sich selber. Und wenn man davon loslässt, für die anderen zu leben, dann ist das der logische Schritt.
1: Vielen Dank, Herr Drobrig. Ich wollte noch mal sagen, vielen Dank für das Vertrauen und weiterhin privat und beruflich alles, alles Gute von uns.
0: Danke
1: schön.
0: Ich möchte noch eine letzte Sache ergänzen. Ich glaube, jetzt mal über meine persönliche Geschichte hinweg, und ich bin weit weg von einem Aktivisten oder Ähnliches, aber was wir jetzt vergangenes Wochenende gesehen haben in Berlin, sollte uns alle in eine gewisse Art und Weise aufrütteln, dass aktuell eine Lage vorliegt, wo man in der Zange ist. Einerseits von einer politischen Richtung, die wir hier selbst im Land haben, und andererseits davon. Steht auf, seid solidarisch und lasst sowas nicht die Regel werden.
3: Genau.
1: Vielen Dank. Vielen Dank für die Ergänzung. Ist das eine wichtige Ergänzung
3: gerade? Ganz richtig. Jetzt? Also bin ich gerade sehr dankbar, dass das nochmal gesagt worden ist, weil wir merken weltweit durch den rechten Aufschwung, das betrifft Homosexuelle, das betrifft aber auch die Hälfte der Menschheit, nämlich alle Frauen, dass da wieder Rollenbilder aufgerufen werden, wo man denkt, oh Gott, wir dachten eigentlich, das wäre längst überwunden. Ja? Und jetzt geht es gerade zurück. Wir müssen jetzt Farbe bekennen. Wir dachten alle, das wäre irgendwann aus der Welt. Und jetzt passiert genau das Gegenteil. Und dann müssen wir jetzt einfach aufstehen. Ja.
1: Ja. Herr Bärsprecher. Wir kommen noch zu einer weiteren Dimension von Loslassen. Sie sind ein Jahr durch Deutschland gewandert und das schweigend. Sie haben einfach nicht mehr gesprochen. Ich glaube, jeder von uns kann sich hier mal überlegen, wie dieses freiwillige Loslassen auf einen selbst wirken würde und ob man das für möglich halten würde. Vor anderthalb Monaten war diese Wanderung zu Ende. Seitdem sprechen Sie wieder. Würden Sie sagen, Sie reden heute anders als vor diesem Jahr?
4: Weniger.
1: Weniger?
4: Ja.
1: Weil?
4: Ach, weil ich gemerkt habe, dass es gar nicht so nötig ist, so viel zu reden und anderen zuzuhören. Also es ging ja nicht nur um das Schweigen, sondern ja. Es ging ja auch um Zuhören.
1: Wenn ich mir vorstelle, ein Jahr wandern, ein Jahr schweigen, es hört sich nach einem spannenden Projekt an, aber Sie leben ja auch in einer Beziehung. Wie gut hat denn die Beziehung ein Jahr Schweigen ausgehalten?
4: Puh, wir haben anderthalb Jahre Vorbereitung gehabt.
1: Also, da haben Sie schon angefangen zu schweigen.
4: Nein.
1: Also, ich dachte schon, okay.
4: Bevor ich losgezogen bin.
1: Ah ja, okay.
4: Also als die Idee kam, habe ich erstmal meine Frau, damit, das war die erste Person, die ich gefragt habe, was sie da davon hält. Und dann hatten wir anderthalb Jahre Zeit, bis das Projekt losgegangen ist.
1: Und da konnte sie sich schon mal drauf einstellen?
4: Da konnte sie sich schon mal drauf einstellen. Und dadurch, dass es mir sehr viel ums Zuhören ging, und ich mich darauf vorbereitet habe, floss das in die Beziehung ein. Und ich habe gelernt, in diesen anderthalb Jahren meiner Frau sehr gut zuzuhören und sie mir. Und das war sehr kostbar.
1: Also Ihnen geht es nach wie vor gut?
4: Ja. Yeah.
1: Das freut uns schon mal zu hören. Jetzt, wenn Sie das so beschreiben, wir stellen uns jetzt vor, Sie gehen los. Sie haben sich vorbereitet, okay. Und Sie wollen ja nicht schweigen, um allein zu sein, sondern Sie haben das gerade angedeutet, Sie wollen auf die Menschen zugehen. Mhm. Normalerweise, wir brauchen ja eine Form von Kommunikation. Wie hat es dann funktioniert? Hatten Sie einen Stift und einen Zettel dabei oder wie ging das los?
4: Also bei zufälligen Begegnungen hatte ich so ein kleines Kärtchen hier drin stecken und das habe ich den Leuten gereicht und da stand mein Projekt drauf.
1: Ah, okay.
4: Mit wenigen 3-4 Sätzen.
1: Ja.
4: Man konnte mich aber auch begleiten, also so 1, 2, 3 Tage mit mir mitwandern und einfach erzählen. Und ich war dann einfach der Zuhörer, der dabei war und der sich die Geschichten angehört hat. Oder es gab die Möglichkeiten, zu Stationen zu kommen. Da habe ich mir Kooperationspartner gesucht. Das waren dann Museen oder soziale Institutionen, Kirchen und so weiter. Und da bin ich dann da gesessen und jeder, der wollte, konnte sich zu mir setzen und einfach erzählen.
1: Und was haben die so erzählt?
4: Also unglaublich große Spannweite. Und es war auch nicht nur Negatives. Es waren wunderschöne Geschichten dabei. Von einer Frau, die ihrem Mann die große Liebe, der nebendran stand, gestanden hat vor mir, da durfte ich das bezeugen sozusagen. Dann aber auch wirklich schwere Geschichten, also die Dimension von den Sachen hatten, die wir jetzt auch hier in der Runde gehört haben, die ganze Bandbreite.
1: Sie haben am Anfang auch vom Schweigen geträumt. Was waren das für Träume?
4: Das waren sozusagen die Angst, dass ich dann trotzdem plötzlich anfange zu reden. Und ich konnte dann irgendwann nicht mehr unterscheiden, ob mir da jetzt doch ein paar Worte rausgerutscht sind oder ob das nur die Träume waren, wo ich geträumt habe, oh Gott, jetzt habe ich doch 3, 4 Worte gesagt, weil ich es jedem groß angekündigt hatte, dass ich wirklich dieses Jahr lang schweige.
1: Erstmal eine spannende Erfahrung, muss man sagen, und eine spannende Idee, die Sie da als Künstler hatten. Wenn Sie das beschreiben, diesen Kontakt, der da zu den Menschen entstanden ist, hat das die Menschen auch ein bisschen irritiert, erstmals da oder jemandem gegenüber zu sitzen, der schweigt?
4: Also die meisten, die haben sich schon ein bisschen darauf vorbereitet, dass sie sich auf mich einlassen und hatten auch eine gewisse Neugierde. Aber es gab immer so einen Spannungsmoment, wie wird das sein? Und es ist vielleicht so wie das erste Gespräch mit der Psychologin, wo man hingeht und man weiß nicht so ganz genau, was soll ich der jetzt erzählen? Und wenn die dann aber gemerkt haben, dass das gar nicht so schlimm ist und dass ich auch nonverbal sehr viel kommuniziert habe. Und ich hatte übrigens noch ein kleines Tablet, wo ich ein bisschen drauf geschrieben habe, ein paar Sätze. Und dass eine Kommunikation möglich ist, dann ist eigentlich in der Regel das mit der Zeit immer einfacher geworden.
1: Haben Sie auch schlechte Erfahrungen gemacht, dass manche auf dieser Reise vielleicht das Schweigen auch missverstanden haben?
4: Es gab eine Situation in Ostdeutschland. Da saß mir ein älterer Herr, so um die 80 gegenüber, und dann hat dieses Schweigen getriggert. Und ich nehme an, dass er bei der Stasi irgendwelche negativen Erfahrungen gemacht hat, weil da war das Schweigen eine Foltermethode. Dass die Leute weggesperrt worden sind und dann zu Verhören vorgeladen worden wurde, wo nicht gesprochen worden ist. Und dann saß ich auch als ein Schweigender ihm gegenüber. Und der ist dann wirklich auch ziemlich laut geworden. Und dass das brutal ist, was ich da mit ihm mache. Und
1: ich meine, das muss man sich, ich habe gerade gesagt, das kann sich mal jeder vorstellen. Ein Jahr schweigen, vielleicht ein Jahr nicht singen. Könnten Sie das vorstellen?
2: Das kann ich mir nicht vorstellen. Ja?
1: Wie ist es bei Ihnen? Ich meine, auch als Paar, fällt es Ihnen schwer, jetzt mal so 5 Minuten allein mal oder 10 Minuten mal so da zu sitzen und in die Landschaft zu gucken? Oder ist mir das nicht etwas, was Sie gerne machen?
2: Mir fällt es nicht schwer.
1: Ja?
5: Mir eher.
1: Hat das Schweigen einfach unterschiedliche Seiten?
3: Ja.
1: Das Loslassen vom Reden?
3: Das Schweigen hat wirklich eine ganz grausame Seite. Also wenn Beziehungen sich trennen, ist die letzte Stufe, der letzte apokalyptische Reiter, wie wir das nennen, ist das sich anschweigen. Also da wird es wirklich sehr bitter, wenn da einer wie aus Strafe wirklich gar nicht mehr zugänglich ist, nichts sagt. Und es hat die ganz positive Seite des Zuhörens. Also dass ich mich jemandem zuwende und den gelten lasse, das ist eben der therapeutische Effekt. Aber auch in den Therapien ist es so, die Leute hätten so gerne, wenn die kommen in die Therapie, Frau Hanna, sagen Sie mir doch bitte, was ich machen soll. Und man sagt das denen natürlich nicht und das empfinden die dann auch als ganz grausam. Aber sie müssen ihre eigene Lösung suchen. Man ist eher so der Spiegel, der es zurückwirft, und das gelingt mit dem Schweigen auch. Also das ist eine Bandbreite. Also Schweigen per se ist nicht gut oder schlecht. Das kann beides sein.
1: Wie war das denn dann nach einem Jahr? Ich stelle mir das so vor. Was war das erste Wort, das Sie dann wieder öffentlich gesagt haben?
4: Also danke.
1: Danke.
4: Ja, es war... Also so komisch das vielleicht klingen mag, aber es war ein großartiges Jahr. Ich habe so viele schöne Begegnungen gehabt. Und das ist auch vielleicht das, was ich mitnehme aus diesem Jahr. Ich bin in sehr, sehr tiefe Verbindungen mit diesen Menschen gekommen. Und da ist mir noch mal so bewusst geworden, dass es eigentlich gar nicht so sehr darum geht, was ich sage, sondern wie präsent ich bin, wie sehr ich jemand zuhöre. Und wenn ich wirklich da bin und jemand zuhöre, dann spürt er, ja, der nimmt mich ernst. Und da entsteht die Verbindung.
1: Und ist das etwas, was uns vielleicht allgemein etwas fehlt? In Verbindung zu gehen noch mehr mit anderen?
4: Ich glaube, dass wir heute, jeder ist auf Senden und so viel zu kommunizieren wie möglich und so viel zu reden und in Gruppen. Derjenige, der sich am lautesten darstellt, der hat das Gefühl, so, ich bin jetzt hier, der gehört wird. Aber ich glaube eigentlich, dass wir verlernen, dieses Zuhören, dieses Präsentsein und ja, dem anderen das Gefühl geben, ich sehe dich, ich höre dich, ich bin bei dir. Und da entsteht die Verbindung. Und das war schon so ein bisschen so ein Anliegen von mir, das mit wieder in die Welt zurückzubringen.
1: Also danke für diese Botschaft. Sie haben ja bewusst von etwas losgelassen als Künstler für dieses Jahr. Sie, Frau Depenbusch, haben sich durch den Brand in Ihrer Wohnung, wie wir schon besprochen haben, unfreiwillig von etwas trennen müssen. Sie haben nach dieser Zeit ein Lied geschrieben. Dieses Lied heißt Kintsugi. Wofür steht Kintsugi?
6: Das steht für diese japanische Lebensform, also wo sozusagen so die Bruchkanten im Leben, das ist so eine Keramik, diese Teeschalen, wenn sie zerbrechen, dann werden die so mit goldenen Linien wieder gekittet. Und am Ende sind dann ganz individuelle, wunderschöne, einmalige Gefäße da. Und ich glaube, das Bild dahinter ist wirklich so diese Bruchstücke im Leben oder Bruchkanten oder Narben oder Fehler, die wir haben, einfach so ein bisschen mit Gold auskleiden. Und dann ist jeder ganz individuell und wunderschön in seiner Eigenheit.
1: Wow. Wir freuen uns jetzt auf Kintsugi. Und während Sie ans Klavier gehen, sage ich noch mal danke an Sie, Herr Berstecher, und danke an die gesamte Runde, Lernen loszulassen. Wir Wir sehen uns wieder in einer Woche, damit dem Thema endlich Urlaub und jetzt, und verabschieden uns heute mit Anna Depenbusch und Kintsugi.

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1: Servicezeit, alles rund ums Sommer-Saarlandwetter. Heute viel Sonnenschein, stimmt. Blauer Himmel gibt es dazu, nur ein paar Wölkchen. Temperaturen erreichen heute Höchstwerte von 33 Grad. Die haben wir Richtung Wattgassen. 31 Grad Urexweiler, 29 Grad die Tiefstwerte in Otzenhausen. Das sind die Prognosen hier vom Deutschen Wetterdienst. Die kommende Nacht auch tropisch teilweise. Und zwar im Moseltal Richtung Borg, Perlborg dort. 21 Grad Tiefstwerte um 16 Grad in Niederbexbach. Und die neue Woche im August startet dann mit bis zu 37 Grad und ähnlichen Wetterverhältnissen wie heute. Viel Blau und ein paar Wölkchen.
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1: Damit es unterwegs rund läuft, aktuell nichts zu vermelden. Das sind schon mal gute Nachrichten. Die Polizei ist aber auch schon am Start. Die haben heute Sonntagsdienst, so wie ich. Und da geht's raus auf die Gas für die Geschwindigkeitskontrollen. Und zwar heute ländlich angesagt ist die Landstraße 266 zwischen Göttelborn und Humes. Allen unterwegs gute und sichere Fahrt.
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1: Ihr Sonntagsradio mit Stefan Müller. Freue mich, dass ihr dabei seid. Hallo und viel Spaß hier beim Reinhören und dabei bleiben.
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0: Mark Forster, deutsche Szene hier, wir sind groß. Und Mark ist groß, erfolgreich in der deutschen Musikszene. Und da gab es dann in Berlin auch großartige Produktionen. Seine Musik kennen schon viele, aber seinen Namen, seinen ursprünglichen Namen kennen viele nicht. Der ist nämlich aus Polen oder stammt aus Polen. Und da sind ziemlich viel Z, Y und solche Sachen drin. Und damals war die große Frage im Berliner Studio, na, wie nennen wir denn das Ganze? Mark, was hast du denn da für eine Idee? Und dann haben alle gegrübelt und überlegt und überlegt. Und haben sie gemerkt, dass das Studio in der Forsterstraße ist in Berlin. Und schon, schwupps, war der Name geklärt. Mark Forster. Wir sind groß. In einer halben Minute, 7:47 Uhr. 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
0: Ja, pünktlich für das deutsche Handwerk gibt es jetzt Zeit für unseren Zwischenruf. Kurz mal innehalten mit Christian Schöneberger, katholische Kirche.
2: Das Wunder der Brotvermehrung wird heute in den katholischen Gottesdiensten vorgelesen. Wie oft habe ich diese Geschichte schon gehört? Was passiert? Jesus trifft sich einen ganzen Tag lang mit einer großen Zahl von Menschen, die von überall herkommen. Sie hören Jesus zu, als er von Gottes guter Botschaft der Menschenfreundlichkeit erzählt. Ich sehe sie vor mir aus unterschiedlichen Dörfern, unterschiedlichen Familien. Unterschiedlichen sozialen Schichten kommen sie, kunterbunt gemischt, nicht vorher aussortiert. Sie bringen ihre Sorgen mit, haben ihre Fragen im Gepäck. Gekommen sind sie wegen Jesus. Er führt all diese unterschiedlichen Menschen zusammen. Den ganzen Tag hören sie Jesus zu, diskutieren miteinander, was die Botschaft bedeutet. Sie vergessen dabei die Zeit. Die Freunde von Jesus, die dabei sind, mahnen irgendwann, es ist schon spät, die Leute haben Hunger, wir müssen alle nach Hause schicken. Gebt ihr ihnen zu essen. Die Aufforderung von Jesus an seine Jünger überfordert diese. Das schaffen wir nicht. Das Wunderbare an diesem Tag geschieht, als ein kleiner Junge mit seinen 5 Broten und 2 Fischen seinen Vorratsbeutel öffnet. Zweifel. Wie soll das für die ganze Menge reichen? Der Junge verschenkt sein scheinbar viel zu kleines Mitbringsel. Im Teilen reicht es für alle, mehr als genug. Was erleben die Menschen mit Jesus? Vorratsbeutel öffnen, miteinander teilen, sich gegenseitig beschenken mit dem, was ich selbst habe. Und es reicht für alle. Wenn jeder anfängt, das zu teilen, was er hat, wenn ich mit dem Teilen beginne, dann bleibt genug. Und genau das ist für mich das Wunder.
0: Sie hörten den SR3-Zwischenruf heute mit Christian Schöneberger, ein Beitrag der katholischen Kirche.

Großartige Band der 70er Jahre. Wir erinnern uns alle an Dreadlock Holidays. Aber hier TenCC mit The Wall Street Shuffle. Und jetzt gibt's einen großen Hitschreiber. Lionel Richie. Wollte eigentlich Tennisstar werden? Hätte fast geklappt. Dann hat er aber das Saxophon entdeckt und die Commodores. Und hier kommt sein Ballerina Girl. Hello.

dreht ihre Kreise. Man kann es sich vorstellen bei der Musik von Lionel Richie. Und gleich fliegen die Adler, the Eagles. Aber vorher schauen wir in Sachen Technik und Zukunft mal bei Airbus vorbei. Da gibt es nämlich auch einen tollen Adler, nämlich den A350. Und der hat jetzt einen neuen Weltrekord aufgestellt. Und zwar über 3 Kontinente ist der Airbus geflogen, der Airbus 350 mit den 3 zusätzlichen Buchstaben ULR. Also ist keine Domain, nein, das heißt Ultra Long Range, das heißt so viel wie super lange Reichweite. Und es geht um 23.000 Kilometer. Die hat diese A350 ULR für Qantas Air zurückgelegt. Über 3 Kontinente und 2 Ozeane. Und das heißt korrekt 24 Stunden und 24 Minuten zwischen Start und Aufsetzen. Und Qantas hat schon bestellt, also es geht aufwärts in Sachen Wirtschaftsdenken, denn da gibt es da Bedarf für weitere 12 Flugzeuge. Und Qantas will dann die Strecke Sydney-Melbourne nach London mal so durchfliegen. Das ist also jetzt möglich. Neuer Rekordflug von Melbourne nach Toulouse mit dem A350 1000 ULR. Und jetzt kommen die Adler. Die haben auch schon Winglets. Müssen wir hingucken, so kleine Ecken an den Flügeln. Und das hat man sich da auch abgeguckt.

Da sind sie wieder gelandet, die Eagles. Und wir starten gleich mit dem Wunschkonzert. Tim ist schon gerade hier ins Studio reingekommen, macht alles klar. Brumm, ja, noch einmal kurz die Drums. Und der macht alles klar für ihre Anrufe und dann für unser Wunschkonzert. Unter 0681 64 0 64 können Sie zum Beispiel gleich anrufen. Diese Nummer ist auch möglich für Ihre Sprachnachricht. Also WhatsApp haben wir ja auch im Angebot. Da können Sie dann Ihre Wünsche, Ihre musikalische Gänsehautmusik natürlich persönlich einsprechen und dann nachher können Sie sich im Radio schwätzen hören. Können wir alles einrichten. Ich drücke die Daumen. Und wer das nicht möchte, kann natürlich auch die 4 Stunden genießen und einfach mal reinhören hier bei SR3 Saarlandwelle in das Wunschkonzert. Ich wünsche einen schönen Sonntag mit einem Lächeln im Gesicht. Bleiben Sie neugierig. Tschüss, sagt Stefan Müller. Wir hören voneinander.

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1: 8 Uhr. Ab morgen wird bei der Saarbahn wieder gestreikt. Die Lokführergewerkschaft GDL hat die Saarbahnfahrer dazu aufgerufen, die Arbeit ab 11 Uhr ruhen zu lassen. Wie lange der Ausstand dauert, soll erst später mitgeteilt werden. Aus der SR-Nachrichtenredaktion Vido Wittekind.
2: Es ist im laufenden Tarifkonflikt schon der 9. Streik und nichts deutet auf eine Lösung hin. Die GDL schreibt in ihrem Pressestatement, dass sie die Auswirkungen auf die Fahrgäste bedauere und verbindet das mit scharfen Vorwürfen. Die Saarbahn habe bis heute kein verhandlungsfähiges Angebot vorgelegt und versuche weiterhin, die Belegschaft zu spalten. Der Vorwurf bezieht sich offenbar auf das Angebot der Saarbahn GmbH an die Fahrer, in den jüngsten Tarifvertrag mit der Gewerkschaft Verdi zu wechseln. Die Arbeitgeberseite hatte zuletzt erklärt, dass sie keine Möglichkeit mehr sehe, mit der GDL zu einer Lösung zu gelangen.
1: Die Saarbahn will voraussichtlich ab Dienstag einen Schienenersatzverkehr mit Bussen einsetzen. Bei einer Explosion in einem Restaurant in Moskau sind mindestens 3 Menschen getötet worden. Das Nationale Antiterrorkomitee geht von einem Anschlag mit einem selbstgebauten Sprengsatz aus. Unter den Toten ist demnach auch die Frau, die die Bombe bei sich hatte. Sie soll gestern Abend von einem Wachmann aufgehalten worden sein, der ebenfalls getötet wurde. Der 3. Tote ist den Angaben zufolge ein Gast des Restaurants. Die russischen Behörden haben sich bisher nicht dazu geäußert, wer Ziel des Anschlags gewesen sein könnte. In Peru sind beim Absturz eines Kleinflugzeuges die beiden Piloten und 11 Touristen ums Leben gekommen. Unter den Toten sind einem Medienbericht zufolge auch 2 Deutsche. Oliver Neuroth berichtet.
3: Das Kleinflugzeug stürzte kurz nach dem Start in der peruanischen Hafenstadt Pisco ab. Wie es dazu kam, ist bisher unklar. Bilder zeigen qualmende Trümmer der Maschine der Fluggesellschaft Aerodiana. Die Airline betreibt nach eigenen Angaben nur Flugzeuge vom Typ Cessna 208 mit Platz für je 12 Passagiere. Der Flug hätte von Pisco an der Pazifikküste nach Nazca im Landesinneren von Peru führen sollen. Dort befinden sich die berühmten Nazca-Linien, eine UNESCO-Welterbestätte. Kilometerlange Linien, die Bewohner der Region vor schätzungsweise 2000 Jahren in den Wüstenboden gescharrt haben.
1: Die Linien mit Darstellungen von Tieren, Pflanzen und Fabelwesen sind aus der Luft besonders gut zu erkennen. Der Präsident des Weltfußballverbandes FIFA, Infantino, gerät immer weiter unter Druck. Jetzt hat auch der Chef der spanischen Fußballliga Tebas den Rücktritt des 56-Jährigen gefordert. Nach dem gescheiterten Plan Infantinos, Anteile an FIFA-Turnieren an private Investoren zu verkaufen, brauche der Weltfußball eine neue Führung. Tebas wirft Infantino unter anderem eine zu starke Machtkonzentration und fehlenden Dialog bei wichtigen Entscheidungen vor. Als Beispiele nannte er den Umgang mit Korruptionsfällen bei der FIFA und die, wie er sagte, skandalösen Ticketpreise bei der vergangenen WM. Bei der Schwimm-EM in Paris hat Wasserspringer Moritz Wesemann seinen Titel verteidigt und die Goldmedaille geholt. Der 24-Jährige aus Halle setzte sich gestern Abend vom 1-Meter-Brett deutlich gegen seine Konkurrenten durch. Für den Deutschen Schwimmverband war es die 2. Medaille und das 1. Gold bei der Europameisterschaft. Eine weitere Medaillenchance hat Wesemann am Mittwoch im Einzel vom 3-Meter-Brett. Das waren die Nachrichten mit Ute Mühlbauer. 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
4: Na, das Wetter kriegen Sie von mir. Und das heißt heute viel Sonne, nur dünne Wolkenfelder und trocken bei Höchstwerten von 29 bis 33 Grad. Am Montag sonnig und sehr heiß. Gucken wir auch gerne mal, wie heiß es da wird. 37 Grad, ja, ich werde verrückt. Davor haben wir noch eine Nacht, die bringt uns Temperaturen zwischen 21, was schon wieder eine tropische Nacht ist, bis 16 Grad, wo man gerade noch durchlüften könnte. Und da müssen wir einfach derzeit mal durch. Wir gucken gerne auf den Verkehr.
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4: Und da haben wir nur einen Hinweis zu Geschwindigkeitskontrollen. Und zwar gibt es die wiederum auf der L266, Göttelborn und Humus. Ansonsten störungsfreier Verkehr, weiterhin gute Fahrt mit SR3.
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4: Da nimmt uns die Rebecca aus Homburg direkt mal mit in die 80er Jahre. Sie hat sich Fleetwood Mac ausgesucht mit Gypsy. Viel Spaß.
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Guten Morgen, liebes SR3-Team. Hier ist Horst Jakob aus Saarlouis. Ich wünsche mir für Katrin und Marco Jochem das Lied Schweinetango von Didi Hallervorden. Und grüße meine Kinder Tanja und Daniela, meine Enkelkinder Leon und Amelie sowie Sonnenschein Marlo. Grüße gehen auch an alle Mitarbeiter der Metzgerei Jochem in Schwalbach-Griesborn.

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1: Das Wunschkonzert auf SR3. Hier ist Marcel Lützbinder am Mikrofon und auch der Stefan und der Tim sind da. Der Tim, der nimmt ihre Anrufe und WhatsApp entgegen. Jetzt bitte momentan mal WhatsAppen, damit er das mal hier ein bisschen bearbeiten kann. Das gerne unter 0681 64 064. Gerne auch als Sprachnachricht. Vergessen Sie nicht, Ihren Namen zu nennen, den Gruß, den Wunsch. Und dann kriegen wir das vielleicht heute auch noch unter. Mal gucken, wie viele sich heute beteiligen. Und der Stefan, das ist der Mann, der sucht dann die Wünsche entsprechend, die der Tim einbringt, hier aus und bringt sie zu mir in die Sendung. Und das passiert dann so regelmäßig, dass dann auch mal eine aus Miesau drankommt, der Gerry Bartz Niederländer. Und das ist ein Chanson, La Symphonie des Éclairs von Saon de Sagazon. Kennen Sie? Lernen Sie jetzt kennen. Er grüßt damit die Raschbacher, die Blittersdorfer und die Furbacher. Die Raschbacher.

wunderbare Musik auf SR3. Und wenn Sie wollen, ist jetzt die Leitung gleich offen. Der Tim ist bereit für Ihre Anrufe 0681 64 064. Ja, jetzt habe ich überlegt, wie kann man das bezeichnen, was Albert Jung aus Aschbach mit seiner lieben Karin da in den letzten Tagen erlebt hat. Es ist eine in Leder gefasste goldene Hochzeit. Klingt ein bisschen komisch, gebe ich zu, aber die beiden sind nun mal 50 Jahre verheiratet plus drei Jahre wäre die lederne Hochzeit. Insofern haben wir es mal so verpackt. Glücklich verheiratet, hat er uns geschrieben und dankt für alles. Mit dem Lied Kleine Annabelle von Ronny grüßt er auch noch dann weiterhin nicht nur die Karin, sondern auch Sohn Patrick sowie seine Verlobte Hildburg.

Von Ronny zu Robbie. Oh, Robbie Williams mit Go Gently hat sich der Stefan Sprotte aus Saarlouis gewünscht. Und er fängt auch erstmal mit einem Kompliment an. Liebes SR3, dem finde euren Sender. Von vorne bis hinten einfach nur klasse. Ja, ist ja auch wichtig, wie sagte Helmut Kohl früher, was hinten dabei herauskommt. Deswegen hat er alle Richtungen hier mal abgedeckt. Hören, was ein Land fühlt, das passt völlig, finde ich, als waschechter Saarländer. Ich möchte mit diesem Lied vor allem meine große Tochter Luisa grüßen, die jetzt ihr Abitur geschafft hat. Ja, herzlichen Glückwunsch. Und im Oktober auszieht, auch schade für Papi, ne? Um in Koblenz zu studieren. Ja, nicht so weit weg, das kriegen wir hin. Loslassen und das Beste wünschen. Das wünsche ich auch allen anderen Eltern, die loslassen müssen. Und natürlich auch den Sprösslingen, die auf die Reise gehen. Ganz liebe Grüße auch an die weiteren Sprösslinge, Alexander, Philipp, Noah, Leni und Jonas und an Schatz Vera sowie Familie und Freunde. Und nicht zu vergessen an Kraft Rakeli, ja, der Beißeneisch.

Hallo und einen schönen guten Morgen. Hier ist der Jörg Schommer aus Püttlingen. Ich wünsche mir heute das Lied Buonasera von Andy Borg und wünsche allen, die mich kennen, einen schönen Sonntag. Liebe Grüße an alle.

guck mal, so ein bisschen Schlagerspaß mit Andy Brock, auch hier im Wunschkonzert. Wilde Mischung, aber gerne doch. Und wir haben noch die Juliane Werding mit Die Zeit, in der wir leben. Und den habe ich für die Silvia Schwambach aus Dirmingen hier liegen. Die grüßt damit ihre Kinder Virginia, Erasmus und Johnny, ihren Mann Karl-Peter und alle, die das Lied gerne hören.

0: 1972 hat Hans-Ulrich Weigel einfach mal einen deutschen Text auf das Lied Age, das von Jim und Ingrid Croce geschrieben war, gemacht. Und daraus wurde die Zeit, in der wir leben. Juliane Werding.
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0: Da haben wir mit den Temperaturen wieder zu tun, denn die gehen nach oben. 29 bis 33 Grad heute. Viel Sonne, ein paar dünne Wolkenfelder und vor allem trocken. Die Nacht ist auch nicht gerade zum Lüften da, denn bei 21 Grad fühlt es sich ja an wie einen milden Tag. So, und dann gehen wir, ja gut, es geht zwischen 21 und 16 Grad, je nachdem, wo Sie sich befinden. Der morgige Montag wird knalleheiß, bis zu 37 Grad, wohl auch der heißeste Tag der kommenden Woche. Damit starten wir direkt in die neue Woche rein. Sonnig, mal locker bewölkt, mitunter ein paar Quellwolken. Am Abend sind örtliche Schauer und teils heftige, hitzige Gewitter möglich.
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0: Hat einen Blitzer für Sie und der steht zwischen Dirmingen und Eppelborn. Und die Polizei hat angekündigt, auch auf der L266 zwischen Göttelborn und Humes zu blitzen. Wenn Sie noch was haben, geben Sie es einfach durch telefonisch bei unserer Verkehrsredaktion 0800 700 8000. Der Anruf kostet Sie auch nichts. Gute Fahrt.
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0: Damit Sie mir mit den Telefonnummern nicht durcheinander kommen, wenn Sie den Tim sprechen wollten, der heute bei uns am Telefon sitzt. Tim, der sitzt am Telefon, erwartet Ihren Anruf schon. Die sind gerade an der Leitung, basteln die zusammen, damit Sie ihn auch sprechen können. Deswegen momentan mal bitte nochmal WhatsApp benutzen. 0681 64 064. Ich gebe dann gleich Bescheid, wenn das Telefon funzt, und dann können Sie ihn auch auf dem Wege erreichen. Oder Sie machen es per WhatsApp, Textnachricht, Sprachnachricht, Textnachricht ist gerade egal, oder nutzen die SR3-App oder sr3.de, da haben wir ein Kontaktformular. Viele Wege führen nach Rom, alle Wege nach Rom und viele ins SR3-Studio Oberlingsweiler. Da kommen Grüße her, und zwar von, gucke mal, von Carola und Andreas. Die wünschen einen schönen Tag und das Lied Believe von Savatage haben wir natürlich für euch rausgesucht. Viel Spaß.
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Ja, was ist denn hier passiert? Dann müssen wir ihn noch mal, guck mal, da ist der plötzlich noch mal aus der Leitung geraten, der Song. Ich bin's euch schuldig, in voller Länge noch mal.

0: durchkommen bis zur letzten Note. Das waren die Sabotage und Believe. Und jetzt der Kaiser wird gewünscht, oder Agnes?
1: Guten Morgen. Ich möchte meine Familie, meine Donnerstagsfrauen auf der Schnär, alle, die mich kennen und mich seit 7 Jahren bei meiner Weihnachtsspendeaktion unterstützen, das ganze SR3-Team, einfach alle, die mich kennen, herzlich Grüße mit dem Lied Gute Freunde kann niemand trennen. Danke, alles Liebe, eure Agnes vom alten Kessel.
0: Da haben wir tatsächlich auch die Musikredaktionsarchiv geschickt und die Single von Franz Beckenbauer nochmal hervorgeholt.

0: gute Freunde.
1: Das Wunschkonzert, die Sendung zum, ja, zum Wohlfühlen und vor allem die demokratischste Sendung, die es im Radio überhaupt gibt. Denn da bestimmt das Publikum, da wählen Sie sozusagen Ihre Lieblingssongs, indem Sie uns einfach kontaktieren. Gerne nochmal die 0681 64 064, jetzt auch telefonisch für alle. Wenn Sie durchkommen, sind natürlich immer viele in der Leitung. Und dann gibt es die Musik, die man schon lange nicht mehr gehört hat oder mal wieder hören möchte. Udo Jürgens hätte ich jetzt für die Marlies Göllinger. Die grüßt alle, die sie kennen, aus der Bretagne. Ich glaube, heißt der Titel.

0: Hier ist die Ruth aus Hallo. Ich wünsche mir von Kenny Rogers und Dolly Parton das ganz berühmte Lied. Weiß den Namen nicht, Sie wissen es sicher. Dankeschön.
1: Ruth, Sie sind an den Richtigen geraten. Ich bin ja das Musikmedium von SR3. Ich schaue in die Glaskugel und ich sehe Inseln im Strom. Ist es das? Islands in the Stream. Kenny Rogers und Dolly Parton, geschrieben von den Bee Gees.

Eine Melodie, die auch der Hip-Hop sich mal erobert hat. Erinnern Sie sich vielleicht an das hier? Da wurde aus Islands in the Stream einfach der Ghetto-Superstar. So, nur mal als kleines Tonbeispiel hier im Wunschkonzert. Da ist ja viel möglich. Der Gedanke an einen deutschen Entertainer, der hat mich neulich tatsächlich im Auto so erfasst, dachte ich, sag mal, wie alt wäre eigentlich heute Harald Juhnke? Und ich habe jetzt mal gerechnet, 97 wäre er, wäre nicht vor 21 Jahren schon von uns gegangen. Damals war er erst 75 im Gedenken an ihn, aber auch mit Grüßen verbunden an die Geschwister von Wolfgang Pöhler mit Familien, seine Tochter Anna, seinen Sohn Niklas mit Familie. Und Grüße auch an sein Enkelkind Sophie. Spiele ich Harald Juhnke mit Barfuß oder Lackschuh? Hier im Wunschkonzert auf SR3.

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0: Harald Juncker. Und es verbindet ihn etwas mit vielen Menschen, aber vor allem auch mit seinem großen Idol. Er liebte Frank Sinatra. Unglaublich. Er wollte einfach der deutsche Frank Sinatra sein. Und manchmal, wenn er mit seinen Lackschuhen dann auf der Bühne stand, dann hatte das natürlich auch so ein bisschen dieses Flair von Rat Pack, von Las Vegas. Und er hatte tatsächlich so ein Ritual, wenn Harald Juncker vor einem Auftritt noch in der Garderobe saß, dann hat er oft Lieder seines Idols sich angehört, um sich so richtig in Stimmung zu bringen. Und das war nun mal Frank Sinatra. Ob wir den heute noch ein Wunschkonzert hören, liegt ganz in Ihrer Hand. Mal gucken, was noch alles reinkommt. Jetzt erstmal die Nachricht. Und dann geht's weiter. Und ich glaube, wir starten mit Country in die neue Stunde.
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0: willkommen zur NDR Talkshow. Heute mit diesen sensationellen Gästen. Alina Amonas-Tambrea und ihr Bruder Sabine Tambrea über familiären Klang und ein Liebeslied am Telefon.
1: Matthias Steiner über Karaoke in Amsterdam und zwei furchtlose gallische Krieger.
0: Autorin Katja Just über 25 Jahre Halligleben und ihren Umgang mit Gegenwind.
1: Tim Hund und Vincent Geumann über 40.000 Meilen auf dem Meer und vier Segeljungs ohne Segelschein.
0: Ricky Harris über die Jobs seines Lebens und eine Schwester als Rettung.
1: Roger G. über die Magie von grünem Kindersenf und die rote Laterne von Rostock.
0: Und Anja Schüte über norwegische Liebesgeschichten und 40 Jahre die Wicherts von nebenan.
1: Und ihre heutige Gastgeberin ist die fantastische, großartige Bettina Tietje.
0: Ja, und nicht minder großartig und fantastisch, sommerlich frisch und bestens gelaunt, ihr Gastgeber Steven Gätjen.
2: Das ist wieder schön, ne, Steven?
3: Immer schön. Immer schön mit dir.
2: Bisschen warm, aber sonst herrlich. Ein herrlicher Freitagabend. Nun zu ihr. Ich sag nur Trotzkopf, ich sage nur die Wicherts von nebenan. Das waren Straßenfeger der 80er Jahre und sie war mittendrin. Auch in den Jahrzehnten danach war sie immer präsent im deutschen Fernsehen. In den letzten Jahren ist es ein kleines bisschen ruhiger geworden. Woran das lag, wird sie uns heute erzählen. Wir freuen uns sehr, dass sie hier ist. Anja Schüte. Anja, zunächst müssen wir mal darüber sprechen, über deine Liebe zu Norddeutschland. Du hast ja schon an einigen Orten Europas gelebt, aber dein Herz schlägt ausgerechnet für Nordfriesland. Wie kommt das eigentlich?
4: Das ist ganz einfach. Meine Wurzeln stammen von Föhr. Das heißt also, mein Vater ist oder war Insulaner. Mein Großvater war dort Arzt. Also wir haben auch eine Geschichte, die damit verbunden ist und auch mit einer Hallig. Da hatte ich Hoge, weil mein Großvater zu seiner Zeit nicht nur Menschen, sondern auch Tieren geholfen hat und nicht nur auf Föhr tätig war, sondern tatsächlich auch mit Booten bei Wind und Wetter die Halligen besucht hat, beziehungsweise dort dann eben Mensch und Tier versorgt hat. Also das hat natürlich für mich dann auch eine besondere Bedeutung. Ich habe einen besonderen Stolz, den ich in mir trage und das geht einfach nicht verloren. Das ist für mich mein Zuhause.
2: Das ist schön. Du hast ja eine Weile auch auf Sylt gelebt. Aber es gefällt dir da, wo du jetzt dein Traumhaus baust, in der Nähe von Dagebüll, hier offensichtlich besser.
4: Ja, Sylt war super. Das ist gar keine Frage. Das waren 30 wunderschöne Jahre. Möchte ich auch nicht missen. Mein Kind ist da zur Schule gegangen. Und ich habe nach wie vor wirklich tolle Freundschaften und gute Verbindungen auf die Insel. Aber ich mag Veränderungen und ich mag auch dieses typische Friesische. Und das hat man tatsächlich wirklich auch noch dort auf dem Festland viel mehr, finde ich, als auf Sylt.
2: Ist es das, dein Traumhaus, das wir da gerade sehen?
4: Ja, das ist ich bin also tatsächlich Bauherrin dieses Hauses. Und das wurde nach meinen Wünschen wurde das umgesetzt. Und wir sind noch lange nicht am Ende, aber das Dach ist gedeckt mittlerweile und ich hoffe, dass ich in den nächsten vielleicht 2-3 Monaten einziehen kann.
2: Sieht sehr schön aus.
4: Ja, vielen
2: Dank. Bevor wir weiterreden, werfen wir mal einen kurzen Blick zurück auf alles, was Anja Schüte so in ihrem Leben schon abgedreht hat.
5: Diese Frau ist seit Jahrzehnten on Tour. Ob mit Auto, Motorrad, Boot, Kutsche, Pferd, Ballon oder Schiff. Die norddeutsche Weltenbummlerin kommt überall gut an und hat Erinnerungen ohne Ende im Gepäck. Nach den zärtlichen Cousinen wird die Serie Der Trotzkopf ein Meilenstein ihrer Karriere.
6: Und sei vernünftig und zieh dich um, mein Kind. Hörst du?
7: Nein, ich zieh mich nicht um.
6: Wie du willst. Dann bleibst du zum Abendbrot auf deinem Zimmer.
5: Eine ihrer erfolgreichsten Stationen nebenan. Mit den Wicherts von nebenan schreibt sie nämlich Fernsehgeschichte. Auch danach ist sie auf Televisionstour. Vom Traumschiff bis zum Forsthaus Falkenau besucht sie sämtliche Örtlichkeiten und produziert das eine oder andere Postkartenmotiv. Schon lange angekommen, aber noch immer unterwegs, Anja Schüte.
2: Also herrlich, diese alten Trotzkopf-Aufnahmen. Wirst du tatsächlich noch heute darauf angesprochen, auf den Trotzkopf?
4: Ja, das kann noch passieren. Allerdings nicht wegen meines Äußeren. Also man verändert sich ja irgendwie doch mit der Zeit.
2: Ja, wäre unheimlich, wenn ich es nicht verändert hätte.
4: Aber es ist tatsächlich so, wenn ich den Mund aufmache, egal ob das jetzt im Supermarkt ist oder im Fahrstuhl oder, die Leute drehen sich dann um, weil sie meine Stimme erkennen. Das ist eigentlich ganz witzig. Also immer wieder. Und alle sagen, Sie sind doch unser Trotzkopf. Und das ist natürlich herrlich, dass es nach so, ich weiß gar nicht wie vielen Jahren.
2: Über 40 Jahre, ne, sind
4: es. Ja, mehr.
2: 50. Ja. Katja sagte gerade, Katja, du hast es auch geliebt.
8: Ich habe es geliebt.
4: Ja, also das ist schon.
8: Also man hat auch gesagt, das gäbe so ein bisschen Ähnlichkeit. Jetzt nicht unbedingt wegen des Äußeren, aber wegen des Verhaltens. Kann ich jetzt nicht nachvollziehen, aber ich fand die Serie
4: nicht mehr, die
8: top.
4: Zeiten sind vorbei. Ja, ja.
2: Aber wie war, wie war das denn für dich damals? Ich meine, du warst 19. Also, und jeder kannte dich plötzlich. Wie hat das dein Leben denn umgestülpt?
4: Eigentlich ging das ganz schleichend, sage ich mal so, von meiner ersten Rolle mit 14 bei Hamilton bin ich eigentlich reingewachsen in dieses Geschäft und es wurde für mich dadurch eigentlich ein Teil meines Lebens. Das war nicht abrupt, dass ich von heute auf morgen vor der Kamera stand und gesagt habe, boah, jetzt ist alles anders, sondern man hat einfach hier und da ein bisschen angefangen zu arbeiten und dann kamen die Angebote hintereinander weg und ganz automatisch hat man dann so sein Leben und seine Rolle in diesem Beruf auch gefunden und ja, das war für mich, war das klar, dass ich das machen möchte und es fühlte sich gut an. Ja.
2: Und dann kam ja die zweite wirklich legendäre Rolle, die wollen wir heute auch so ein bisschen feiern, weil es ja genau 40 Jahre her ist, die Wicherts von nebenan. Da hast du ja diese Uschi gespielt. Ich weiß nicht, wie lange du es nicht gesehen hast, aber wir haben tatsächlich einen Ausschnitt aus der allerersten Folge, wo du dabei warst, von 1986.
4: Oh, bitte schön.
9: Guten Appetit.
10: Danke, Anne.
9: Danke.
10: Was studieren Sie denn?
9: Architektur.
10: Ah, wirklich?
11: Mein Mann war Jurist.
12: Mahlzeit.
11: Mein Mann wurde als Designer.
12: Mahlzeit.
9: Das ist ja echt super, Andi. Sowas wie dich müsste man als Mann haben.
12: Danke, Andi. Toll.
11: Leben Ihre Eltern auch hier in der Stadt?
9: Nein.
13: Landwirtschaft, Oma.
11: Ach, wie schön. Immer in der frischen Luft.
9: Tja, bei Wind und Wetter.
2: Das wurde ja auf so einem Gutshof in Schleswig-Holstein gedreht. Du hast mal gesagt, das war ein bisschen gewöhnungsbedürftig, ne? da zu drehen.
4: Ja, also wir haben natürlich unterschiedliche Drehorte gehabt. Der Hauptdrehort war dieses Haus, der Wicherts natürlich. Und insbesondere erinnere ich mich an die Tatsache, dass ich da also gefühlte 5 Jahre immer mit so einem Kissen rumlief, um die schwangere Uschi zu spielen. Und ja, auf dem Gutshof, da gab es irgendwann mal eine Szene, soweit ich das erinnere, gab es einen großen Bottich mit frischem Blut. Und da sollte man also quasi mit diesem Blut und mit irgendwelchen Gummihandschuhen arbeiten. Und also das war für mich irgendwas, was ja, sehr gewöhnungsbedürftig war. Ansonsten muss man natürlich in dem Beruf alles mitmachen und bei Eiseskälte in die Fluten springen und was weiß ich. Oder Bungee springen, weiß ich nicht, wenn man sich das traut. Also Es gibt Momente, da muss man über den eigenen Schatten springen, ja.
2: Ja, man macht's mit. Was die und mir aufgefallen ist, ne, es gibt ja so viele Parallelen zwischen, oder einige Parallelen.
13: Genau, ich kann jetzt ja auch mal ganz offen gestehen, ich war ein bisschen in Uschi verknallt damals.
2: Was? Was? Ja.
13: Aber es gibt die Parallele, dass Uschi ja in der Serie zeitweise alleinerziehend ist und dann ihr Liebesglück findet.
4: Genau.
13: Und das ist ja bei dir auch so gewesen. Und das Liebesglück heißt ja Petter, mit dem du jetzt seit 9 Jahren zusammen bist. Vielleicht lässt du uns einmal kurz wissen, wie ihr euch kennengelernt habt, weil das ist auch eine sehr schöne Geschichte.
4: Ja, das ist eine süße Geschichte. Wir haben uns tatsächlich hier in Hamburg kennengelernt, am Flughafen, und hatten den gleichen Flug gebucht. Dieser Flug, das war damals noch Air Berlin, der wurde storniert aus technischen Gründen, fand er nicht statt, und die Passagiere wurden gebeten, sich einen Voucher abzuholen, um dann irgendwo in einem Flughafenhotel zu übernachten, damit man dann am nächsten Tag tatsächlich das eigentliche Reiseziel erreicht. Das war Mallorca. Und ich bin damals nach Mallorca geflogen, weil ich das Gefühl hatte, irgendwas wartet da auf mich. Ich wusste nicht was, aber ich bin so komisch drauf, dass ich so sehr nach meinem Bauch gehe. Und wir haben uns an diesem Abend, nachdem der Flug ausfiel, dort in diesem Restaurant kennengelernt. Und Petter hat mich gebeten, ob ich mit ihm zu Abend essen möchte. Und ja, da ist es dann so langsam passiert, ja.
13: Anja, und du hast da durch ihn jetzt auch deine Liebe zu Norwegen entdeckt. Also das ist ja nicht nur die Liebe zu Nordfriesland, sondern auch die Liebe zu Norwegen. Was begeistert dich denn sozusagen an diesem skandinavischen Land?
4: Also erstmal würde ich ganz gerne was vorwegschicken, was also wirklich auch so typisch ist für mein Leben. Kurz bevor ich meinen Mann kennenlernte, da lebte mein Vater noch, hat mein Vater zu mir gesagt, wenn du mal nach Norwegen gehst, dann komme ich mit. Da habe ich gesagt, Papi, es ist überhaupt nicht auf meiner Agenda, ist nichts geplant. Nur, dass du das weißt, sollte das mal passieren, ich komme mit. Mein Vater verstarb kurz darauf und direkt danach traf ich Petter. Das heißt, da kriege ich Gänsehaut. Mein Vater hat mir meinen Mann geschickt.
2: Verrückt.
4: Ja. Okay. Für mich, ja.
13: Also die Vorahnung, dass etwas auf dem Weg nach Mallorca passieren würde mit dem sozusagen Segen deines Vaters.
4: Ja, genau. Also da passte eigentlich alles und es passt immer noch. Und es wird auch weiter passen.
13: Und passt denn Norwegen auch, nachdem dein Vater zu dir gesagt hat, du solltest da unbedingt mal hinfahren? Was fasziniert dich so?
4: Also erstmal habe ich gedacht, Norwegen ist irgendwie am anderen Ende der Welt. Also für Leute, die noch nicht da waren, ist es so nicht greifbar. Dabei ist es eigentlich um die Ecke sozusagen. Also für uns ist alles um die Ecke, weil wir sehr viel unterwegs sind. Und ich fahre also tatsächlich von Nordfriesland mit dem Auto durch Dänemark hoch nach Hirtshals, gehe dort auf die Fähre und bin dann in Larvik, fahre dann noch mal 1,5 Stunden mit dem Wagen und bin dann in Oslo. Also das ist eine Tagestour, gemütlich. Und insofern ist es also, ist es eben um die Ecke sozusagen. Ja, Norwegen ist noch mal, ist aber trotzdem eine andere Welt. Also nicht vergleichbar mit Deutschland, auch nicht vergleichbar mit uns hier in Norddeutschland. Es gibt wohl ein paar Parallelen. Wir sind ja als Norddeutsche manchmal ein bisschen zurückhaltender. Nicht immer, aber sagt man uns ja auch nach. Der Norweger, der ist also compared to us doch sehr, sehr reservierter. Und viel reservierter und auch schüchterner. Und der Norweger stellt sich immer selber sehr unter den Scheffel. Also niemand möchte auffallen, niemand möchte laut sein, niemand möchte in der ersten Reihe stehen, sondern die Leute gehen also sehr, sehr respektvoll miteinander um. Man ist immer auf Augenhöhe und das ist eine sehr schöne Stimmung.
14: Das ist die europäischen Japaner.
4: Ja, gut, in Japan war ich jetzt noch nicht. Aber das fehlt mir manchmal bei uns. Ja, muss ich ganz ehrlich sagen.
13: Anja, wir haben es eben gerade schon auch gehört von Bettina, dass du dich so ein bisschen aus dem Geschäft rausgezogen hast, umso mehr freuen wir uns, dass du heute Abend wieder hier bist, weil wir dich sehr, sehr schätzen. Aber das hatte ja einen Grund. Du hast eben über den Tod deines Vaters gesprochen, aber vor allen Dingen auch deine Mutter, die an Krebs erkrankt war, stand dir sehr, sehr nah. Und du hast irgendwann gesagt, ich möchte die Zeit haben mit meiner Mutter und hast sie auch intensivst gepflegt. Mhm. Wie ist diese Entscheidung entstanden und wie war das für dich auch?
4: Bevor mein Vater verstarb, habe ich ihm versprochen, dass ich mich um unsere Mutter kümmere. Und da ich von uns beiden, meinem Bruder und mir, diejenige bin, die einfach dann auch eher mal sagt, okay, ich mache das jetzt, ohne zu überlegen, habe ich mein Versprechen eingehalten und habe mich dann immer mehr und mehr intensivst um meine Mutter gekümmert, die für über 40 Jahre mit Krebs lebte. Also das heißt, wir als Familie waren es gewohnt, dass wir immer diese Sorge hatten, ne? Wie geht's weiter und so weiter. Also ich bin damit quasi groß geworden, sozusagen. Und deswegen war das für mich ganz klar, dass ich meine Mutter quasi unter den Arm nehme und sage, ich lasse dich nicht alleine, wir machen das. Und das haben wir bis zum Schluss gemeinsam gut geschafft. Und ja.
13: Aber ihr habt auch eine ganz tolle Entscheidung, und das habe ich total bewundert, Anja, ihr habt eine tolle Entscheidung gefällt, dass ihr gesagt habt, wir gehen mit ihr ins Hospiz und ihr lasst sie sozusagen noch mal richtig leben. Also eure Entscheidung war ja auch die, dass ihr gesagt habt als Familie, wenn schon, denn schon. Und das fand ich so inspirierend, dass ihr gesagt habt, wir lassen Champagnerkorken knallen.
4: Genau.
13: Wie das machen. Und das war ja bestimmt für euch und eure Beziehung, auch für deine Mutter, ein ganz tolles Gefühl.
4: Ja, also ich habe mit meiner Mutter tatsächlich bis zum Schluss sozusagen in Anführungsstrichen das Leben gefeiert. Und sie sagte auch bis zum letzten Tag, ich liebe das Leben, ich will nicht sterben. Deswegen hat sie es wahrscheinlich auch geschafft, über 40 Jahre diese Krankheit zu besiegen. Und es war wirklich überall im ganzen Körper über diese ganzen Jahre. Das war, also die Ärzte haben gesagt, normalerweise müsste man dafür eigentlich eine Medaille bekommen, dass man so durchhält. Aber was so ausschlaggebend war, war der Punkt, dass ich also gesehen habe, dass nach dieser jahrelangen Therapie meine Mutter auch in dieser Schleife war. Und die Krankenhausbesuche und die Tortur, die wurde also mal zu mal immer schlimmer. Und dann bin ich zu unserem Onkologen gegangen und habe gesagt, lieber Herr Doktor, sowieso, können wir meine Mutter morgen aus der Therapie einfach rausnehmen? Und dann hat er gesagt, ja, das kann man machen. Habe ich gesagt, dann machen wir das. Und dann habe ich gesagt, Mami, ab sofort wird es dir nur noch gut gehen und du darfst dir jetzt wünschen, was du willst. Und ich habe für dich einen schönen Platz gefunden und bleibe trotzdem bei dir. Und das heißt also, ich war, ohne dass ich jetzt dort geschlafen habe, aber ich war sehr, sehr lange mit im Hospiz bis zum letzten Tag, ja.
13: Toll. Hm? Also bewundernswert und ganz richtig schön. Anja, man hat das ja auch gerade gehört, dass deine Mutter so eine Lust am Leben hatte und dass er auch bis zum letzten Atemzug auch euch gezeigt hat. Und das scheint sie dir auch mitgegeben zu haben, weil du hast ja auch so eine Lust am Leben, am Entdecken, am Machen. Weil du bist jetzt ja auch gerade vor einer Weile im ADAC-Fahrsicherheitszentrum gewesen, weil du da etwas ganz Besonderes, Neues machst. Und zwar was?
4: Mein Spruch ist, the world is not enough. Ich möchte immer so viel von allem im Leben haben und aufsaugen. Und mir wird nie was zu viel. Und ich interessiere mich für alles und habe dann gesagt mit 60,

0: Ich habe einen Motorradführerschein, haben wir eben drüber gesprochen kurz, mit 18 gemacht und bin aber nie gefahren. Und mit 60 habe ich gesagt, so.
1: Jetzt geht's los.
0: Jetzt kaufe ich mir ein Motorrad.
1: Aber das ist großartig. Also Anja, wir sind gespannt auf all die Touren, die du auf dem Motorrad noch machen wirst, welche Länder du bereist und vor allen Dingen, wir freuen uns sehr, dich dann auch wieder als Schauspielerin im Fernsehen oder auf der großen Leinwand zu sehen. Ganz toll, dass du hier bist.
0: Danke.
2: Als sie vor 26 Jahren ihren Freunden in München erzählt hat, ich ziehe auf einer Hallig, da haben die sie wahrscheinlich für verrückt erklärt. Mittlerweile ist sie total glücklich da und sie weiß, das ist der Ort, an dem sie auch alt werden will. Und heute hat sie die Hallig mal verlassen für uns. Katja Just ist bei uns. Herzlich willkommen. Du hast ja was gemeinsam mit Anja Schüte, du fährst auch sehr gern Motorrad.
3: Richtig.
2: Ich habe mich natürlich gefragt, auf so einer kleinen Hallig, wie kann man denn da bitte schön diese Leidenschaft ausleben?
3: Nicht wirklich.
2: Ja, wo fährst du, ne?
3: Ja, bei mir ist das im Grunde genommen umgekehrt gewesen. Ich habe auch mit 18 den Motorradführerschein gemacht und bin ständig gefahren, auch im Winter. Und dann bin ich auf die Hallig gezogen und bin nicht mehr so viel gefahren. Allerdings hatte ich dann vor 2 Jahren meinen Rappel bekommen, habe gesagt, so jetzt muss ich doch noch mal los. Und es ist wie Fahrradfahren, man verlernt das nicht. Natürlich ist es sehr sinnvoll, noch mal so einen Sicherheitskurs zu machen, habe ich aber nicht, ich bin gleich los. Habe die erste Strecke aber nicht auf den eigenen 2 Rädern zurückgelegt, sondern mit dem Zug bis nach Innsbruck.
2: Ja.
3: Und dann zurück von Innsbruck, einmal quer durch die Bundesrepublik, wieder gen Norden. Wir waren zu zweit. Das waren leider nur 5 Tage, 6 Tage, also viel zu kurz. Aber ein Erlebnis war Motorradfahren einfach und dann auch gerade durch die schönen Ecken Deutschlands wirklich was Besonderes ist.
2: Ja, solltet ihr beiden Trotzköpfe vielleicht mal zusammen auf Motorrad
3: gehen. Ja. Aber dann vielleicht besser in Norwegen und nicht auf der Hallig. Aber auch schön wär's.
2: Wie kam das an dich? Also für die, du schreibst ja tolle Bücher über dein Leben auf der Hallig, mittlerweile das dritte. Wie kam denn das eigentlich, dass du dich als Münchnerin in die Hallig Hooge verliebt hast?
3: Das ist sehr früh passiert, schon als Kind. Ich hatte das große Glück, Hooge als Urlaubskind kennenzulernen. Die Ursache war jetzt nicht so, hatte nicht so viel mit Glück zu tun, aber letztendlich dann doch, denn der Kinderarzt sagte zu meiner Mutter, das Kind muss an die Luft. Ich war schwach auf der Lunge und da war die Nordsee natürlich die richtige Adresse. Und dann ging es auf die Hallig und ich war, glaube 6 oder 7 das erste Mal und habe mich damals schon in die Hallig verliebt. Natürlich noch mit einem anderen Blick als Kind. Das war ja ein großer Bauernhof und da war alles toll. Da wurde noch gemolken, gebuttert. Es gab Tiere und Straßen ohne Autos und ganz viel Grün und ganz viel Schön. Und das blieb aber im Herzen. Und wir waren dann ein paar Mal da. Dann 20 Jahre bestimmt nicht. In der Zwischenzeit hat meine Mama noch mal geheiratet und ist mit meinem Stiefvater dann wieder als Urlauber nach Hooge gefahren. Ich kam zu Besuch, es war immer noch schön. Und dann sind meine Eltern über das Haus gestolpert, in dem ich heute lebe. Und so kam es dann.
2: Ne?
3: Haus am Landsende, genau, für mich der Beginn meines Lebens. Weil da ging es dann eigentlich so richtig los.
2: Und da bist du hingezogen und bist auch glücklich da. Fühlst du denn in dir trotzdem noch manchmal so ein bisschen die Münchnerin oder bist du einfach schon total Hoogerin durch und durch?
3: Ich bin beides und das ist auch gut so. Denn so ein Perspektivwechsel tut immer mal gut. Und da ist es auch ganz gut, wenn die Münchnerin dann noch mal rauskommt. Oder ich mich auch selbst ermahne, jetzt vielleicht doch mal wieder ein bisschen mehr München und weniger Hallig. Aber die Mischung finde ich schon ganz gut und die lebe ich auch gerne.
2: Wir haben mal eine Karte für die geografisch nicht so firm sind, wo man sieht, wo dieses Hallig Hooge da. Das liegt ja schon ganz schön ab von Schuss. Du sagst ja auch immer, es ist keine Insel. Ne? Du nennst es ja nicht Insel. Was ist denn der Unterschied zwischen einer Insel und einer Hallig?
3: Der geologische Aufbau ist definitiv ein anderer, aber das führt zu sehr in die Tiefe. Der offensichtliche Unterschied ist der, dass eine Halik überflutet wird, wenn das Hochwasser die normale Höhe übersteigt. Und das ist meistens in den Wintermonaten, kommt auch inzwischen in den Sommermonaten vor. Aber das ist dann schon sehr auffällig, dass eine Halik überflutet wird.
2: Und deswegen gibt es ja die Warften, wo man genau da lebt, ne? So genau, leicht erhöht. Und ihr werdet ja ausschließlich übers Wasser versorgt, von der Fähre.
3: Das ist recht. Der Koge ist wirklich nur oder hundertprozentig vom Schiff abhängig. Wir sind nur per Schiff erreichbar. Und das ist schon eine sehr besondere Lage.
2: Wir haben so ein paar schöne Bilder von der Insel. Dann sieht man auch ein bisschen.
3: Na?
2: Oh, siehst du?
3: Okay. Ja. Oh, gerade.
2: Von der Hallig. Gerade hast du es noch gesagt. Also, das war sehr schön, die Bilder von der Hallig, wo man ein bisschen sehen kann, auch wie du da lebst. Was würdest du sagen, was ist das für eine Mentalität? Wie sind die Menschen, die da immer schon leben, auf der Hallig?
3: Sehr besonders.
2: Da sieht man dich in deinem Garten.
3: Ja, sehr besonders. Wie soll ich das beschreiben? Weil sie nicht mit einem Wort oder auf den ersten Blick zu beschreiben sind. Anja hatte das eben auch schon auf die Norweger bezogen, gesagt, dass sie doch eher etwas zurückhaltender sind. Vielleicht hat das auch mit dem hohen Norden zu tun. Vielleicht mit der Nähe oder der Intensität, mit der sie der Natur ausgesetzt sind. Also erstmal so ein bisschen abwartend und mal gucken, was da so kommt und wer da vor allem so kommt und was derjenige oder diejenige denn möchte. Aber wenn die Hallig-Leute, vor allem die Alteingesessenen, merken, der Mensch meint es ernst, vor allem mit der Hallig, und bleibt da und setzt sich ein und identifiziert sich mit dem Leben, dann kommt man sehr schnell sehr nah zueinander. Und Hallig-Leute können, obwohl sie auch erstmal sehr reserviert wirken können, können die sehr schnell sehr offen sein. Also wenn man dann sagt, so, ich will was von dir wissen, ich will von der Geschichte wissen, dann öffnen sie sofort die Tür, öffnen sofort das Fotoalbum, sagen, guck mal hier und guck mal da und meine Geschichte und meine Familie. Dann ist man auch ganz schnell mit drin. Und feiern können sie auch.
2: Ja, das ist gut. Das heißt, du hast es auch gemacht, also wahrscheinlich dann. Als du neu hinzukamst, warst du offen und hast Fragen gestellt.
3: Schön wäre es gewesen. Dann hätte ich mir manch Selbstzweifel selbst wirklich erspart. Nein, ich war tatsächlich eher schüchtern und zurückhaltend, dummerweise. Ich hatte aber den großen Vorteil, dass meine Eltern ja noch da waren, als ich auf die Hallig gezogen bin. Und so konnte ich mich immer einklinken. Mein Stiefvater war politisch sehr aktiv. Meine Mutter hat auch ganz viel geleistet, ganz viel gemacht. So konnte ich mich immer einklinken und dann so mitkommen. Aber alleine habe ich mich nicht wirklich getraut. Es lag aber an mir. Das lag nicht an den Hallig-Leuten. Natürlich waren Skeptiker dabei. Und von München, oha. Also jetzt kommt da wieder jemand, der oder die uns erklären will, wie das Leben auf der Hallig funktioniert. Aber das wollte ich ja gar nicht. Ich brauchte eine Weile, um auch aber bei mir anzukommen. Auf der Hallig war ich sehr schnell angekommen. Aber um bei mir anzukommen und zu verstehen, was ich eigentlich auch leisten muss und dass ich mich auch öffnen muss, den Menschen vor allem auch gegenüber und nicht nur dem Land, das hat ein bisschen gedauert.
2: Ja, also ich fand die Bilder, sieht ja sehr schön aus, sehr idyllisch. Ich kann mir trotzdem nicht vorstellen, auf so einer einsamen Hallig so weit weg vom Festland zu leben. Wir können ja mal fragen, kannst du das vorstellen?
4: Nee, überhaupt nicht, muss ich ehrlich sagen. ich brauche einfach Action, ich brauche richtig Leben, ich brauche viele Menschen um mich herum und zu Besuch. Könnte mir vorstellen. Vielleicht ein paar Wochen, vielleicht einen Monat maximal, aber dann brauche ich wieder
3: mein Leben.
4: Yeah. Oh, thank you.
3: Aber das ist ja das Schöne. Also Hallig hat ja wirklich beides. Also es gibt ja, hat es dann für und wieder die Hauptsaison in den Sommermonaten. Es gibt die Nebensaison, da ist dann weniger los. Und wer Leben und Trubel haben will, der kann das auf Hoge kann er das auf jeden Fall erleben. Das ist die zweitgrößte Hallig, also da ist schon was los. Wir haben auch klassische Konzerte, wir haben auch ein Open-Air-Kino in den Sommermonaten da. Also ist schon was geboten. Wir haben jetzt, ich glaube, am 1. August haben wir das Seglerfest, beziehungsweise vom Segelverein. Könnt ihr auch mal vorbeikommen.
1: Wir haben das
3: Leutenfest. Also da ist schon was los, wenn man was los haben will. Und ja, wenn man halt wenig los haben will, dann entscheidet man sich vielleicht für Langeneß oder für Gröde.
1: Aber wie viele Menschen leben da permanent?
3: rund 100, auf jeden Fall in den Sommermonaten. Also jetzt Einheimische, ne?
1: Überschaubar.
3: Genau, wenn dann Saisonarbeitskräfte weg sind, sind wir im Winter wieder ein bisschen weniger.
2: Ja, aber es kommen ja 100.000 pro Jahr Touristen.
3: Ja, ganz so viele haben wir nicht mehr. Nordsee hat gerade eine kleine Flaute. Aber wir haben schon sehr viele Tagesgäste. Wir haben Übernachtungsgäste. Und das ist in den Sommermonaten deutlich mehr als in den Wintermonaten.
2: Ja, und die haben aber auch Eigenschaften, die ihr nicht mögt, habe ich recherchiert. Und zwar, da gibt es Wildpinkler und Gartenstürmer. Das mögt ihr nicht. Was machen die denn?
3: Die Begriffe sind, glaube ich, jetzt für die Hallig-Leute tatsächlich auch neu. Denn ich traue mich zu sagen, dass ich die erfunden habe.
2: Ach so.
3: Genau, ich habe mal nach einem Namen gesucht für Menschen, die ohne Hemmungen sich an sehr offen oder sehr einsichtbare Stellen setzen, Stellen, wie auch immer, und ihrer
2: Notdurft verrichten.
3: Danke. Genau. Und das auf einer Hallig. Richtig.
5: Da kann man sich gar nicht verstecken.
3: Sie glauben, sie hätten sich vielleicht versteckt, wenn sie hinter einem Zaun stehen. Aber nein, haben sie nicht. Und ja, dann die Gartenstürmer. Das vielleicht unter Fenstergucker ist das deutlicher, was das noch bedeutet. Also manch einer kommt nicht damit klar, wenn er kein Privatschild sieht oder wenn er keinen Zaun sieht, dass es trotzdem eine Grenze gibt. Also die stürmen dann wirklich in den Garten und sagen, ich wollte ja nur mal gucken. Ja, aber nein, das würde ich auf dem Festland mir nie herausnehmen, dass ich mal einfach in den Garten renne, so, ich wollte doch nur mal gucken. Ja, oder dann auch so an der Fensterscheibe stehen, das macht man nicht. Nee. Es kommt aber vor.
2: Ja.
3: Okay, und jetzt haben Sie von mir eben den Titel Wildpinkler.
2: Ja. Katja, du warst ja auch 5 Jahre Bürgermeisterin auf Hoge. Du hast ja jetzt wieder ein Buch geschrieben, da geht es um Gegenwind. Mhm. Also wie viel Gegenwind hast du denn gespürt, vor allen Dingen auch in der Zeit als Bürgermeisterin?
3: Ja, ich sage ganz gerne, Hallig ist kein Bullerbü. Das glaubt manch einer, das ist ja alles, ach, wir sind ja eine große friedliche Familie, wir sind ja alle Freunde, wir halten alle zusammen. Letzteres vertraue ich immer noch darauf, dass das der alte Schlag tut, wenn es wirklich notwendig ist. Aber es ist vor allem in der Politik. Politik ist sowieso kein dolles Geschäft. Ich war nie ein Politikfan, auch wenn man sich gerade heute viel mit Politik auseinandersetzen muss. Aber in der ersten Reihe zu stehen, das ist schon wirklich eine andere Nummer. Das ist anstrengend. Und auch in so einer kleinen Gemeinde. Gar nicht mal, weil die Bürger mit außergewöhnlichen Wünschen und Anliegen kommen, sondern weil es ein Verwaltungsakt ist. Das kann man sich nicht vorstellen. Also es wäre schön, wenn es in erster Linie Bürgeranliegen wäre und wenn und der Bürgermeister sehr nah bei seinen Bürgern sein kann und auch deren Wünsche erfüllen könnte. So ist es aber nicht. Wir müssen uns auch mit der Verwaltung auseinandersetzen. Wir müssen Verträge unterschreiben in Millionenhöhe, ich sage jetzt mal nur Warftverstärkung, habe ich davon Ahnung? Von der Warftverstärkung? Ich kann sagen, ja, das klingt alles toll, das klingt alles vernünftig. Ach ja, so wird ist der Aufbau einer Auffahrt. Aber ich muss es unterschreiben, ich bin dafür verantwortlich. Oder sprich jetzt natürlich der Bürgermeister, der jetzt der amtierende Bürgermeister ist.
2: Du bist aber immer noch
3: ich bin die stellvertretende Bürgermeisterin, aber ich muss dafür nicht mehr unterschreiben und nicht mehr in der ersten Reihe stehen. Und ich ziehe wirklich meinen Hut gerade vor ehrenamtlichen Bürgermeistern, die sich dieser Aufgabe heute immer noch freiwillig stellen. Das ist ein Knochenjob. Nebenbei, vielleicht noch nebenbei Familie, nebenbei noch ein Job.
2: Könntest du dich, Roger, ja inspirieren lassen und mal dich als Bürgermeister von Rostock bewerben?
1: Absolut, dann ist die Stadt in einem Jahr zugrunde gerichtet. Ja. Das traue ich mir zu. In einem Jahr schaffe ich das.
2: Ja, wir brauchen mehr Unterhaltung in der Politik. Wir brauchen mehr.
1: Darf ich mal eine kleine Zwischenfrage stellen?
2: Ja, bitte.
1: Was macht man denn da den ganzen Tag?
5: Das habe ich mich auch gefragt.
1: Ohne das Böse zu meinen. Meditiert ihr viel?
3: Das wäre vielleicht gar nicht so verkehrt. Nein, diese Frage wird tatsächlich sehr häufig gestellt. Was macht man denn?
1: Also Sommer, da bin ich ja noch bei euch. Ne? Da sah es ja auch wunderbar aus. Aber das gleiche noch mal so im November, Dezember.
3: Na ja. Menschen, die auch noch nie auf einer Hallig waren und sagen, Mensch, ich muss da unbedingt mal hin. Kann ich denn da jetzt irgendwie, weiß ich nicht, im Februar oder so mal hinfahren? Den rate ich auch ganz klar davon ab, nee, fang bitte im Sommer an. Weil wenn du Hallig nicht aushältst, dann kannst du in den Sommermonaten ganz viel erleben und unternehmen, auch mit Tagesausflügen auf die Nachbarinseln, auf Föhr oder nach Amrum, dann geht das und dann kann man sich beschäftigen. Aber man muss, selbst in den Sommermonaten, muss man mit sich selbst klarkommen. Und im besten Fall muss man ein Auge für die Natur haben. So, wer das Wasser liebt und so wie Gäste, die jetzt gerade bei mir waren,

0: Rosmarinlos.
1: Ja, genau. Also das wächst sehr, sehr gut in der Nordseeluft. Rosen, wir haben ein ganz tolles Rosenjahr auch. Ich habe Kräuter aller Art. Also man kann wunderbar Dessert garnieren, man kann Salate machen. Das ist nur eine kleine Auswahl.
0: Ja, cool. Also kannst du dich auch beschäftigen, Roger. Kannst du einen Salat machen aus dem eigenen Garten.
2: Genau. Und da war aber noch irgendwas. Du hast noch was mitgebracht.
1: So, ja.
0: Da habe ich mich gefragt, was das ist. Das lag da eben schon.
1: Genau. Ich habe gedacht, auch da können wir doch ein Rätsel draus machen.
0: Was ist das denn?
1: Im entferntesten Sinne hat das was mit Garten zu tun. Das könnte das sein.
0: Das sieht aus wie Schaffell oder sowas.
3: Das ist für die Vögel, dass sie sich ein Nest bauen können.
1: Nicht schlecht. Ersetze Schaf durch Hund. Als ich mal einen Hund noch hatte, das ist inzwischen eine ganze Weile her, ich glaube 13 Jahre schon nicht mehr, habe ich ihn regelmäßig gekämmt. Und das ist immer noch Unterwolle. Und diese Unterwolle habe ich in ein Körbchen reingestopft, das eigentlich für Meisenknödel ist. Und da zupfen sich vor allem die Meisen, der Zaunkönig, das Bluthänfling immer mal so ein bisschen raus und weben das ins Nest ein.
0: Schlecht. Mal super erkannt. Ja,
4: stark.
1: Toll. Ja.
5: Katja, wie schön, dass du weil du hast jetzt meine Neugier geweckt.
2: Ja, jetzt kommt er.
5: Jetzt kommt die Frage, wenn man ein, zwei Wochen besuchen möchte, ich habe keine Hotels gesehen, ich habe kein, wie ist die Übernachtung?
1: Ja, ein Hotel haben wir tatsächlich leider nicht mehr. Das hat auch umgebaut zu Ferienwohnungen. Also wir haben Ferienwohnungen und wir haben Zimmer. Wir haben eine tolle Internetseite, wo die meisten Gastgeber da verzeichnet sind. Da kann man sich das mal angucken, noch ein paar mehr Informationen holen. Und dann findest du
0: zum den. Zum Beispiel Haus am Landsende, da kannst du auch ein Zimmer
1: machen. Zum Beispiel.
5: Okay, wunderbar.
2: Müsst ihr euch connecten.
5: Vielleicht werden wir uns sehen.
2: Genau. Vielen, vielen Dank, liebe Katja.
3: Europameister, Weltmeister und Olympiasieger. In seiner Sportart hat er alles erreicht, was man erreichen kann. Es geht ums Gewichtheben. Aber dazu noch ganz viele weitere verborgene Talente. Eins ist auch olympiareif und besser als das Talent von Bettina Hilchen. Welches das ist, das sagt uns jetzt persönlich. Herzlich willkommen, Matthias Steiner. Also, Bettina kann alles und das richtig gut. Mhm. Aber du warst ja gerade mit ihr beim Campen unterwegs. Tietjen campt, eine großartige Show beim NDR. Und du sagst, du bist ein absoluter Profi-Camper.
6: Ich sag das, das wird mir behauptet. Doch.
0: Bist du ja.
3: Doch. Bist du?
0: Schon da.
3: Ja, also bestätigst du das oder ist das?
0: Ja, also Matthias hat es in die Wiege gelegt bekommen.
6: Ja. Ich bin damit aufgewachsen.
3: Ja, erzähl mal.
6: Die ersten 16, 17 Jahre komplett nur Camping. Es war kein anderer Urlaub leistbar. Das waren alte Wohnmobile, wirklich uralte Wohnmobile selbst umgebaut von meinem Vater. Und so sind wir durch Europa getingelt. Ja. Also wirklich auf engstem Raum. Und ich musste jetzt echt schmunzeln, als ich deinen Campingwagen gesehen habe. Der ist eigentlich schon riesig im Vergleich zu dem, was wir hatten.
0: Ja.
6: Aber vom Interieur her sehr ähnlich.
0: Ja, und Matthias hat einen LKW-Führerschein. Ich lasse ja wirklich nicht viele Leute ans Steuer, ne, weil es ja ein altes Auto. Und Matthias, wirklich von der ersten Minute an wusste ich, der kann das.
6: Der ist doch nur müde. Du wolltest dann, dass ich fahre zum Schluss.
0: Ja, ich wollte es. Ja, sag ich ja. Ich wollte, dass er fährt. Er hat es auch super gemacht.
3: Aber mit der Erfahrung aus deiner Kindheit und mit der bunten Runde, die Bettina eingeladen hat, wie war es denn?
6: Also ich muss sagen, es ist keine Show.
3: Das ist ein Reality-Check.
6: Ja, aber Upper Class Reality vielleicht. Ne?
3: Das muss Upper Class Reality.
6: Nein, das ist wirklich Reality. Das ist auch ungescriptet, sondern wir setzen uns ins Auto und fahren los. Ja. Ja, und das ist schon toll. Natürlich muss vorher ein Campingplatz irgendwo mal in Aussicht gestellt sein. Gibt es da Plätze für mehrere Fahrzeuge? Aber den Rest organisieren wir uns tatsächlich selber. Wir gehen selbst einkaufen. Wir machen selber Lagerfeuer vor den Campingbussen. Wir geben uns Ratschläge, wie geht man aufs Klo, wenn es regnet draußen und so weiter. Es sind doch Leute dabei, die keine Campingerfahrung haben. Und du kannst ja nicht einfach so wild pinkeln, auch am Campingplatz, nicht? Sollte man nicht unbedingt tun, sonst riecht es da bald.
3: Aber dir hat es auf jeden Fall großen Spaß gemacht. Also liebst du denn Camping trotz der Zeit mit deinen Eltern am Anfang und mit Bettina oder liebst du es gerade deswegen?
6: Also ich hätte es noch gern noch mal eine Woche drangehängt mit einfach noch mal
0: ein
6: bisschen besserem Wetter und noch weniger Stress, weil wir sind wirklich jeden Tag weitergefahren.

0: Es war schön und so kurz und vor allem du merkst, wir sehen an den Bildern, es sind völlig unterschiedliche Charaktere da, aus völlig unterschiedlichen Branchen und wir müssen ganz schnell zueinander finden und miteinander auskommen, weil wir wissen, die nächsten 7 Tage gnadenlos, du kannst dir nicht aus dem Weg gehen.
1: Ja. Mit wem hast du dich am besten verstanden? Also wir haben Sven Martin gesehen, Evin Weigert, dann Jochen Schropp. Genau, Regina Heimlich.
0: Ich glaube, da würde ich keinen Namen nennen, das wäre sonst schwer. Aber gut, Regina kannte ich vorher schon ganz gut aus dem Sport. Und Sven war so ein bisschen mein Vater für mich.
2: Ja, das war die beiden. Ich fand das schon, dass ihr sehr zusammengewachsen seid.
0: Das ist dann gewachsen, weil, tatsächlich. Also er hat jetzt diese Ruhe eines, erfahrenen Vaters.
2: Genau, und immer Sport zusammen.
1: Hat ja auch viele Kinder.
0: Er hat auch viele Kinder und auch schon Enkelkinder und von daher, nein, ganz, ganz toll, so ein Ruhepol da gewesen, aber ach, ansonsten mit allen.
1: Aber du hast es eben gerade angesprochen, ich glaube, das ist das Schöne auch im Campen, diese Freiheit loszufahren und dann irgendwann anzuhalten. Aber es gab, glaube ich, mal einen Schlafplatz, den ihr euch ausgesucht habt mit der Familie, als ihr jünger wart. Der war ein ganz besonderer, weil ihr habt nachts, seid ihr angekommen, habt dann euer Camping und Zelt, alles aufgeschlagen. Am nächsten Morgen wart ihr aber ganz woanders.
0: Nein, nur der Camping. Es war nur der Campingbus.
1: Ja.
0: Frankreich. In Frankreich durfte man früher noch wild campieren. Durfte, weiß ich nicht, wir haben es gemacht. Mein Vater, mein Vater hatte eine Schreckschusspistole und dann Kisten. Heute hätte man wahrscheinlich so ein Tränengas oder sowas, so ein Pfefferspray. Gab es ja damals so nicht. Also, es war ziemlich wild. Nächsten Morgen wach geworden, dann waren wir mitten am Marktplatz, aber mitten am Marktstrand waren wir dann. Also wir waren rundherum die Stände aufgebaut und wir kamen zwar raus, aber wir haben dann 20 Kilometer später festgestellt, die Schuhe stehen noch draußen unten am Marktplatz. Durften wir drinnen nicht tragen, da war der Vater sehr penibel. Solche Dinge haben wir nur erlebt. Also das war,
1: auch auf der anderen Seite auch sehr charmant, dass euch die Franzosen haben stehen lassen, um euch wegzuschicken. Also die haben einfach gedacht,
0: gut. Naja, es war eine Renault Estafette, das ist ja ein den Bus, den kennt, glaube ich.
3: Die dachten, ihr verkauft wahrscheinlich auch
1: was. Aber Rat, wirst du noch rausreichen?
0: Also, wenn du allein schon mit einem französischen Auto da fährst, glaube ich, bist du schon mal im Ranking höher, das ist kein Problem. Wir wurden mit dem Auto wirklich oft angeblendet, weil es total lustig aussieht. Also eigentlich viel, viel lustiger als ein alter VW-Bulli. Okay. Ich weiß nicht, ob das jemand kennt, aber es ist seitlich nur eine Schiebetür mit einer Kette. Mein Vater ist nur mit offener Tür gefahren dann. Ein ganz schräges Auto. Ja.
1: Aber schön.
2: Ja, und jeden Tag weitergefahren. Da sind wir nichts dagegen. Wir bleiben wenigstens 2-3 Tage an einem Ort.
0: Naja, das Schlimme war, dass ich an den Campingplätzen immer, ich war ein Einzelkind, Freundschaften schnell geknüpft habe tatsächlich. Und am nächsten Tag waren wir schon wieder weg. Da hat meine Mutter ein bisschen gelitten, für mich, aber mein Vater, wir müssen das. Wir müssen 3 Wochen Frankreich, wir müssen alles sehen.
1: Ja. Oh Mensch, aber es ist auch anstrengend in der Sekunde. Aber Roger, du bist auch ein Camping-Fan.
4: Leidenschaftlicher.
1: Ja? Du kannst dich jetzt bei Bettina bewerben für die nächste Staffel von
4: Tietjen. Hallo Bettina.
2: Mein Name. Ich denke drüber nach.
1: Also auf jeden Fall hattet ihr es sehr lustig. Und wir schauen einmal ganz kurz rein, was da alles Schönes passiert ist in der neuen Staffel von Tietjen Camp.
0: Ich stehe hier mitten vor dem legendären Camper von Bettina. Entweder schläft sie noch, muss man leise sein. Ich glaube, sie ist beim Frühstück. Und dahinter sind dann alle anderen. Wir haben hier Lagerfeuer gemacht, hatten es richtig, richtig schön.
5: Und was gibt's hier?
0: Käse.
2: Edamer.
5: So, Freunde.
0: Oh, ist das herrlich.
5: Ende der Reise. Wie geht's euch?
0: Dann blendend.
2: Supi.
5: Traurig.
2: Es war so schön. Hey.
5: Jetzt wirklich Ende aus und fertig.
1: Behind the scenes haben wir von dir selbst gefilmt und zur Verfügung gestellt. Vielen Dank, Matthias. Ganz kurz nochmal, ihr wart da beim Karaoke-Singen. Du bist auch zusätzlich noch olympiareifer Karaoke-Sänger.
0: Ich habe mir dummerweise Matthias Reim ausgesucht und der hat viel zu schnell gesungen.
1: Viel zu schnell?
0: Also war es, ja.
1: Aber hast du die Töne getroffen?
0: Die Töne schon, aber der Einsatz war zu spät.
1: Also. Neben dem Camp bist du aber auch Fan von einer großartigen Comicreihe, die, glaube ich, alle kennen und vor allen Dingen auch das Publikum, das uns jetzt zuschaut, Asterix und Obelix.
0: Ah,
1: wann hast du dein erstes Asterix und Obelix-Comic bekommen und vor allen Dingen von wem? Erinnerst du das noch?
0: Sollte ich das noch wissen, von wem ich das bekommen habe?
1: Du hast es uns zumindest erzählt im Vorwege.
0: Gottes Willen.
1: Soll ich dir helfen?
0: Auch. Ja, bitte.
1: Also ich habe gehört, dass dein Vater dir ein Heft gegeben hat, das hat er von einem Kollegen bekommen. Und der hat es aufgesammelt im Müll.
0: Ach so, ja. Aber nicht nur Asterix und Obelix, auch die Matchbox-Autos.
1: Also stimmt,
0: alles. Die Geschichten stimmen alles. Ich hab nie ein neues Spielzeug gehabt, auch kein Lego. Es ist aber auch kein Trauma, sondern es ist... war nach

0: nachhaltig. Der hatte, in Wien gab es dieses Rinderzelt, das ist eine Müllsammelanlage, aber da wurde eben aussortiert, was gut ist. Und die Sachen habe ich bekommen, das war ein Sportkollege von meinem Vater. Aber ich wusste das als Kind nicht und es war schön. Ich habe alles Mögliche bekommen, ich habe dann 200 Matchbox-Autos gehabt, aber eben kein einziges neues. Und genauso bei den Asterix und Obelix und Donald Duck und wie sie alle heißen. Also Comic ohne Ende gelesen.
1: Und was hat dich so fasziniert an Asterix und Obelix?
0: Zunächst heute bin ich schockiert, dass es so wenig gab. Ich dachte, es gab viel. Wahrscheinlich habe ich die 5-mal durchgelesen, weil Donald Duck gab es ja laufend. Was mich fasziniert hat, erstmal das gallische Dorf. So ein bisschen, eigentlich ist es eine Gruppe, aber Einzelkämpfer. Obelix logischerweise. Ja, mir hat ein bisschen leid getan, dass er nie mehr trinken durfte. Und ich fand Obelix trotzdem, ich hab weniger Mitleid gehabt als mit Asterix, weil Asterix war abhängig vom Zaubertrunk. Ja, wenn der nichts hatte, hat er Idefix gebraucht. Oder Miracolix. Und Obelix war immer stark. Und er hat auch immer Hunger gehabt und immer Wildschwein gegessen. Und das kann ich alles nachvollziehen.
1: Hat denn Obelix als Name auch, und ich glaube, das war ja auch in der Schulzeit damals so, dass einige dich auch Obelix genannt haben in dem Kontext?
0: Nein, in der Schulzeit nicht, weil ich tatsächlich 20 Jahre meines Lebens so war wie jetzt. So, meine ersten Olympischen
1: Spiele. Also das heißt dann während der Gewichtheberzeit, der professionellen Zeit?
0: Ja, in Athen war ich so schwer wie jetzt. Und da bin ich dann Siebter geworden damals, 2004. Und das war der Grund, warum ich in Superschwer bin, weil ich einfach nicht mehr hungern konnte. Ich habe dann wirklich Wasser, Hähnchen und wenn noch eine Portion Reis gegessen, wenn überhaupt, um das Gewicht zu halten in der Kategorie und war dann leer auf der Bühne. Also wirklich leer, also entweder aufhören oder weitermachen. Und weitermachen war dann 40 Kilo mehr im Superschwer.
1: Aber ist der Wahnsinn, dass du das geschafft hast, 40 Kilo draufzulegen und dann wieder 40 Kilo runter?
0: Ja, das Abnehmen ist nicht das Problem. Das kann ich ganz leicht erzählen, wie das geht, aber das geht in wenigen Sätzen. Das Zunehmen ist das Problem, wenn du musst 40 Kilo zunehmen in 3 Jahren mit 6 Stunden Training pro Tag und 100 Tonnen pro Woche, die du da hebst. Also musst du dann 5.000 bis 8.000 Kalorien essen und trinken, also auch flüssig, Kohlenhydrate und so weiter, weil du ja in einem Training habe ich 4 Kilo verloren. Also vor allem Flüssigkeit, aber der Körper hat nachgebrannt und da musste ich futtern ohne Ende. 3 Teller Pasta war normal und das ist dann widerlich irgendwann. Ja. Aber es war Mittel zum Zweck und es hat der Erholung gedient und deswegen war das die schwierige Zeit und die schöne Zeit danach das Abnehmen. Wieder einen Salat essen zu dürfen.
1: Also Schönes. Aber was du da alles Großartiges geleistet hast und vor allen Dingen was du geschafft hast, das schauen wir uns kurz mal an.
2: Man könnte zwar meinen, dieser Mann sei ein Profitänzer, doch sein Parkett ist ein ganz anderes. Als Gewichtheber stemmt er eine überaus erfolgreiche Biografie und ist einer der größten Sportler aller Zeiten. Mehrfach deutscher Meister, Europameister und Weltmeister. Doch er bewegt nicht nur Gewichte, sondern auch die ganze Welt mit seiner Geschichte. 2008, das Sportjahr seines Lebens. Olympisches Gold in Peking.
3: Und das ist es. Er kann diese unglaubliche Last stehen, bringt sie zur Hochstrecke, 258 Kilogramm.
2: Die Medaille widmet er seiner ein Jahr zuvor verstorbenen Frau Susanne. Danach folgt eine Auszeichnung nach der nächsten. Als erster Gewichtheber überhaupt wird er Sportler des Jahres, Bambi-Gewinner und Wetten-Das-Couchsitzer. Auch nach dem Aus seiner sportlichen Karriere ist er ein Schwergewicht in anderen Bereichen. Als Experte, Unternehmer und Familienmensch. Zwischen Gewichten und Gewinnen, Matthias Steiner.
4: Großartig. Und wir haben einen kleinen,
1: weil du Obelix so sehr schätzt, haben wir einen kleinen antialkoholischen Zaubertrank gemixt, extra für dich, um dich zu stärken, also auch alle hier in der Runde selbstverständlich. Das Beeindruckende ist ja, und da haben wir jetzt einen anderen Sportler gerade erlebt, beim Grand Slam Finale, bei den French Open, Sascha Zverev, dass du mit 18 Jahren ja die Diagnose Diabetes bekommen hast und auch die Ärzte, Typ 1, die Ärzte gesagt haben, Profisport, das ist nichts. Wir haben jetzt ja dich und Wahnsinn, was du geschafft hast und auch Sascha. Auf der anderen Seite hast du, ja. Hast du jemals was dran gedacht, aufzuhören mit dem Sport?
0: Nein, das ging sehr schnell. Also nach der Diagnose, im ersten Moment ein halbes Todesurteil, weil du natürlich keine Erfahrung damit hast. Das hat niemand in der Familie, du weißt nicht, was es ist. Aber nach einer Woche, nachdem du alle Untersuchungen durch hast,

0: und auch die Augen, du siehst ja nichts am Anfang bei den Untersuchungen und alles Mögliche, also langen Geschichten, habe ich festgestellt am Ergometer, es ist alles wie immer, ich muss halt nur schauen, dass ich einen Traubenzucker dabei habe. So naiv habe ich mir das damals vorgestellt, es ist schon viel komplizierter. Auch das, was Sascha da macht, das, er kann es jetzt auch besser mitteilen mittlerweile. Gott sei Dank hat er es auch öffentlich gemacht. Mhm. Ich bin sehr, sehr froh darüber. Wir kennen uns auch ganz gut. Und es ist wirklich eine Meisterleistung, die er macht. Und wir müssen vielleicht, um es bildlich zu umschreiben, mindestens 50% mehr jeden Tag Gas geben, um 100% leistungsfähig zu sein. Weil wir haben nur den Versuch, den Blutzucker stabil zu halten. Und der schwankt mit Bewegung, der schwankt, wenn du falsch isst. Wenn ich jetzt hier den Teller leer putze, muss ich wieder gucken, passt alles. Und das ist schon eine richtige Herausforderung im Alltag. Aber es lässt sich meistern. Der Vorteil ist aber, ich fahre manuell praktisch, ein manuelles Auto, ihr fahrt alle Automatik. Aber der Vorteil ist, ich kann mit meiner Handschaltung euch zeigen, wie euer Körper funktioniert, euch gesunden Menschen. Und warum dann zu viel Brot, zu viel Cola, zu viel Süßigkeiten einfach auch zu einem Bauch führen. Das hängt alles damit zusammen, da spielt vor allem das Insulin eine große Rolle.
1: Und das hat ja auch jetzt mit deiner unternehmerischen Tätigkeit genau. zu tun.
0: Ja, Tätigkeit ja? ist jetzt mein
1: genau, dein Onkel, Job, genau.
0: mein
1: Job,
0: mein genau, das gegründet das ja, weil ich am Ende des Tages möchte ich mit diesem Unternehmen den Menschen einfach den Alltag ein bisschen erleichtern. Ja, das ist keine Diät und keine Religion, sondern ich sehe, welche Verführungen wir jeden Tag haben, auch hier, ist alles toll. Das sollen wir auch genießen können, aber wir brauchen auch die Werkzeuge, damit wir entspannt durch den Alltag kommen. Und nicht einfach irgendwelche Spritzen nehmen müssen.
1: Mhm. Ja, aber ich finde es so toll, auch der Sascha, der öffentlich damit umgeht. Ja. Und du, was für Vorbilder ihr auch dafür seid, dass man das ja am Ende schaffen kann. Also wenn man sich diszipliniert und trotzdem den Fokus nicht verliert.
0: Ja, das einzige Thema, was wirklich ist, und das Glas ist ja bei mir immer halb voll, deswegen bin ich immer gut gelaunt, aber es ist wirklich 24 Stunden. Es ist nicht so, dass ich sagen kann, okay, ich kann meine Tablette absetzen, einen Tag habe ich vergessen, ist nicht so schlimm, habe ich vielleicht wieder ein bisschen Kopfweh, sondern bei uns kann der Stoffwechsel jeden Tag aus dem Ruder laufen. Das müssen wir uns bewusst sein, das ist so ein Grundstress, der da ist und den muss man akzeptieren. Wenn man den akzeptiert, hat man ein schönes Leben und vor allem, ich merke ja mittlerweile, wenn ich abends eben keine Pizza mehr esse, dann geht es mir danach besser und das geht's dir bestimmt auch. Weil ich glaube, eine Riesenpizza am Abend tut uns nicht so gut, wie wenn wir die vielleicht tagsüber essen und uns bewegen können. Ja, das merkst du als Typ-1-Diabetiker schon besser, was tut dir gut und was tut dir nicht gut, weil du die Quittung sofort, heute schon auf der Uhr, zu sehen bekommst. Ja.
1: Also der Ärger ist vorprogrammiert. Aber wir haben noch etwas Schönes für dich, weil du wirst ja bald 44 am 25. August. Und weil du so ein großartiger und großer Sportler bist und vor allen Dingen ein Asterix- und Obelix-Fan.
0: Ja, das bin ich.
1: Schon oh,
0: das ist echt schön. Dankeschön.
1: Geburtstag. Ein Obelix mit Geburtstagskorb. Das war ja schön. Und danke für die Inspiration und danke, dass du da bist.
0: Freut mich. Danke.
1: Er ist nicht zum Essen.
2: Aber
3: steht von selbst.
2: Ich esse.
3: So, wir haben auf einem kleinen Sofa viel großes Talent versammelt. Auf der einen Seite geniale Geigenkunst, auf der anderen Seite begnadete Schauspielkunst. Und die beiden sind auch noch Geschwister. Sabine Tambrea und Alina Armonas Tambrea sind bei uns. Schon häufiger bei uns, deine Schwester, hast du uns bisher vorenthalten. Mhm. Umso schöner, dass sie heute dabei ist. Ihr habt so lustige Spitznamen füreinander. Erklärt uns doch mal auf.
4: Alina hat mich, als sie mich das erste Mal gesehen hat, als Neugeborenes, Nuku genannt. Sie hat Sabine, also den Namen, den meine Eltern entschieden hatten, genommen und einfach die Verniedlichungsendung Nuku drangehängt, Sabinuku. Und dann fiel das Sabine weg und ich blieb der Nuku.
3: Hat das eine Bedeutung, Nuku?
4: Ich glaube nicht. Ne?
5: Ja, das ist so eine Koseform auf Rumänisch. Also ja. Das, und ja, meinen Spitznamen habe ich tatsächlich von ihm bekommen.
4: Ich konnte Alina nicht aussprechen, ja. Das war AI und AI und Nuku.
5: Dabei ist es geblieben.
3: So nennt ihr euch bis heute?
4: Ja.
5: Doch.
3: Ja. Sabine, du bist ja sehr häufig im Fernsehen zu sehen. Viele kennen dich aus Kudamm, aus Babylon Berlin. Du hast Kafka gespielt und vieles mehr. Und jetzt spielst du zum ersten Mal einen Vampir. Ja. Warum hat das so lange gedauert? Weil eigentlich Rumänien, dieser blasse Zahn.
4: Ich war selber, also.
3: Eigentlich passt das doch ideal.
4: Es kam auch zuerst eine Casting-Anfrage rein. Da dachte ich mir, Leute, ernsthaft? Also hier, Rumänien. 41 ja. Jahre musste ich warten. Und ich habe letztes Jahr nicht nur einen Vampir gespielt, sondern auch einen zweiten. Ich habe mit meiner Ehefrau, mit Alice Dwyer, einen Kinofilm gedreht hier in Hamburg. Der heißt noch Schatten und der kommt dann nächstes Jahr irgendwann ins Kino. Und da bin ich halt auch ein Vampir, aber da geht es etwas blutiger zu als in der ARD-Serie Oderbruch, wobei hier ja auch ein bisschen Blut jetzt zu sehen ist.
3: Ja.
4: Aber das war eine ganz tolle Serie, die ich hoffe, sehr viele Menschen gesehen haben und sehen werden.
3: Alina, guckst du eigentlich alles, was Sabine so spielt?
5: Ich habe viele seiner Filme natürlich gesehen. Also manche habe ich doch bewusst ausgelassen, weil ich nicht zusehen kann, wenn er leidet. Also das, ist, das ertrage ich einfach nicht.
4: Ich leide meistens.
5: Also, ja, dann kann man ja auch manchmal wegschauen. Aber doch, also ich setze mich schon damit auseinander.
3: Ja, ja, er ist ja wirklich auch ein großartiger Schauspieler. Dass ihr beide großartig seid, dafür haben wir jetzt Beweisbilder.
6: Bitte Kameras zücken, jetzt wird's familiär. Diese beiden Geschwister haben zusammen den Bogen raus. Schon als Kinder unzertrennlich sind sie die Tonangeber in der Familie und musizieren mit und füreinander. Die erste Geige spielt er auch in seinem Job als Schauspieler, indem er sich nicht kopflos, aber wandelbar präsentiert.
7: Vor Konkurrenz brauche ich mich nicht zu fürchten.
6: Stimmt, in der zweiten Reihe stand er nie, sondern direkt auf der Bühne fürs Preisesammeln aller Art. Applaus bekommt er für Ludwig II., Nackt unter Wölfen, Babylon Berlin, Narziss und Goldmund und den Kudamm. Auch sie wird als Violinistin und Konzertmeisterin auf sämtlichen Bühnen gefeiert. Von früher bis heute überaus harmonisch. Alina Armonas Tambrea und Sabin Tambrea.
3: Bei den Rumänien geboren, du hast ja auch dieses fantastische Buch Vaterländer geschrieben über deine spannende Familiengeschichte. Welche Erinnerungen hast du noch überhaupt an diese Zeit als kleines Kind in Rumänien?
4: Ich war ja 2 Jahre und 8 Monate, als wir nach Deutschland gekommen sind. Ich habe dann die Erfahrungen gesammelt, nachdem Ceausescu weg war, wie wir die Sommer da verbracht haben. Und dann durch viele Gespräche mit meinen Eltern habe ich mir auch Erinnerungen wieder angeeignet, die ich gar nicht selber gesammelt habe. Aber ich habe so eine kollektive Erinnerung an unsere Heimat, an Rumänien.
3: Mhm. Und Alina, bist ja ein bisschen älter. Ja. Euer Vater ist ja, und das war ja auch sehr prägend, als er 1986 auf Konzertreise im Westen war, nicht zurückgekommen nach Rumänien. Da warst du, glaube ich, 5, ne?
5: Ja,
3: genau. Wie erinnerst du das? Das muss ja auch ein Trauma gewesen sein, dass der Vater plötzlich weg war.
5: Ich meine, ich war natürlich noch sehr klein mit 5 Jahren, aber ich denke, instinktiv hat man schon gespürt, welche Leiden die Familie und vor allem unsere Mutter, weil sie eben in unserer Nähe war, welche sie durchlebt hat. Also das spürt man als Kind instinktiv.
3: Er hat das ja getan für euch, also ja. für seine Familie. Aber das begreift man ja dann in dem Moment
4: gar nicht. Er konnte
3: auch nicht
4: meiner Mutter sagen, was er vorhat, denn er wollte sie schützen für den Fall, dass sie von der Securitate verhört wird, dass sie da nicht lügen muss, dass sie nichts weiß, weil das hätten die rausgekriegt und dann hätte es Konsequenzen, hätte es Gefängnis gegeben. Die hätten meinen Vater erpresst. Sie haben ihn sogar hier in Deutschland kontaktiert und haben gesagt, komm zurück, es sei denn, du willst, dass deiner Familie was passiert. Mhm. Und solche Drohungen haben ihn selbst hier in Deutschland erreicht. Und das ist wirklich viel, was unsere Eltern da ertragen mussten, um uns hier in Deutschland ein besseres Leben zu ermöglichen. Und da bin ich Ihnen und wir Ihnen auf ewig dankbar.
3: Und er hat aber ja einen Weg gefunden übers Telefon. Er hat doch einen Weg gefunden, trotzdem Kontakt zu eurer Mutter aufzunehmen. Wie hat er das nochmal gemacht?
4: Die Securitate hat immer mitgehört, wenn telefoniert wurde. Und als sie gemerkt haben, dass der Vaterlandsverräter anruft, haben sie die Leitung gekappt. Und für den Fall, dass die Leitung wieder funktioniert, hat mein Vater im Radio mit einem Walkman ein bestimmtes Lied aufgenommen, dass er meiner Mutter zeigen wollte als Zeichen, dass er anruft. Und als die Leitung wieder funktioniert hat, hat er angerufen, den Walkman an den Hörer gehalten und von Stevie Wonder I Just Called to Say I Love You aufgespielt.
3: Und dann wussten sie gleich. Ja. Und als sie dann endlich nachkommen konntet, wie hast du das in Erinnerung, Alina, diese erste Zeit in Deutschland?
5: Oh, es war eine schöne Zeit. Also die erste Zeit, es war alles so bunt, es sah so wunderschön aus. Man konnte alles im Geschäft kaufen, worauf man Lust hatte. Und später kamen natürlich auch unterbewusst Erinnerungen an die düstere Zeit, die dann erstmal verarbeitet werden mussten natürlich. Das bleibt nicht aus, aber zum Glück hatten wir auch eben die Musik, die immer bei uns gewesen ist. Also diese schützende und stützende Konstante, die bei uns gewesen ist, dadurch eben, dass unsere Eltern Berufsmusiker gewesen sind und wir auch Instrumente erlernt haben, machte immer jemand zu Hause Musik. Und das hat uns schon sehr zusammengeschweißt, auch im neuen Land.
3: Ja, welche Rolle hat die Musik also für dich auch gespielt, Sabine? Du bist ja später dann in die andere Richtung gegangen. Alina ist ja dabei geblieben. Also war das auch so ein bisschen Druck von den Eltern, oder vom Vater auch, dass ihr beide auch sehr gut sein musstet? Du hast ja zigmal jugendmusiziert geworden.
4: Wir beide, ja.
3: Beide, ja.
4: Wie soll ich sagen, es war nie ausgesprochen, aber wir wussten, unsere Eltern haben das Land verlassen, um uns eine bessere Zukunft zu ermöglichen. Also sind wir jetzt in der Bringschuld, möglichst gute Musiker zu sein, das zu erfüllen, unsere Eltern stolz zu machen. Es war zwar nie ausgesprochen, aber das war dennoch immer, lag das unter allem, was wir gemacht haben. Und irgendwann kam der Befreiungsschlag, wo man merkt, Moment mal, ich mache das gar nicht für meine Eltern, sondern für mich, weil die Kunst mich bereichert und mir die Möglichkeit gibt, mich auszudrücken und Sachen zu verarbeiten, die man erlebt. Und deshalb finde ich, das wird heutzutage in dieser Gesellschaft sehr unterschätzt, was künstlerische Auseinandersetzung für eine wichtige Bedeutung für Menschen hat, bei allem, was junge Menschen ertragen müssen, politische Entwicklungen. Allein die Tatsache, dass eine Jugend endet, das muss man verarbeiten. Und durch Kunst findet man einen Weg, das zu kanalisieren und zu etwas Gutem zu verarbeiten. Und deshalb, Kunst muss unterstützt werden, Kulturzentren müssen finanziell unterstützt werden und nicht so, wie es gerade passiert, dass die Kulturetats so gekürzt werden.
3: Sehr süße Bilder von euch, musizierenderweise damals. Gucken wir es mal an.

0: ist.
1: Das kennst du doch auch, Ricky. Da gibt es ja ganz eine Menge Parallelen. Ne? Deinem Vater war es auch sehr wichtig, dass ihr musiziert habt.
2: Ja, sehr wichtig. Und ich kann genau spüren, was ihr jetzt gerade sagt, wie wichtig das für euch ist. Und ich muss ehrlich sagen, bei mir war es ein bisschen anders, weil es war mehr Druck, dass wir als Kind das machen müssen. Aber ich bin heute so dankbar für diesen Druck, dass wir wirklich eine halbe Stunde am Klavier sitzen müssen und einfach üben, weil heutzutage, ich bin über 60 Jahre alt und das ist mein Rücksicht. Ich kann zurückgehen und ich kann mich einfach mit Musik entspannen. Ja. Und das ist so wichtig.
3: Und das ist auch wichtig zu lernen, durch Disziplin etwas zu erreichen. Dass man nicht sofort etwas geschenkt bekommt, wie es auf Instagram suggeriert wird, dass jeder irgendwie alles kann und sofort alles hat. Man muss sich etwas erarbeiten und das Disziplin ist schon eine wichtige Lektion, die Musik einem vermitteln kann. Ja.
1: Aber hast du denn jetzt auch den Wunsch verspürt von Seiten deines Vaters oder deiner Eltern, Berufsmusiker zu werden? Also war das so ein bisschen so schon so eine Erwartungshaltung?
3: Es war klar, dass der Junge kommt irgendwann in ein Orchester und hat ein sicheres Einkommen und wird dann glücklich alt. Aber das war nicht mein, das war nicht mein Plan.
1: Also, dann ist der Junge...
3: Ich habe halt gemerkt, dass ich ohne Instrument auf einer Bühne viel glücklicher bin als mit einer Geige oder einer Bratsche. Und dann habe ich mich entschieden abzubiegen und bin bei der Schauspielerei gelandet.
1: Da spielt aber ein Brief eine Rolle, habe ich mir sagen lassen. Ja. Ein ganz spezieller Brief, den du geschrieben hast, ne, Alina?
4: Ja.
1: Und den habt ihr dabei, ne?
4: Ach Gott.
3: Ich habe ihn immer dabei.
1: Ja, was ist
3: Nein,
1: das?
3: Ich habe ihn heute extra eingepackt. 14 Jahre ist der Jung, steht auf dem Briefumschlag. Und 18.11.98, liebes kleines Bruderherz, alles Liebe zum Geburtstag. Es ist Zeit aufzuwachen. Mache etwas aus deinem Leben. Du hast die Voraussetzungen. Deine Schwester. Ich hätte mich auch über ein materielles Geschenk gefreut, aber das hat mir mehr gebracht.
4: Nein, ich fand einfach damals, er hat sich einfach in sehr viele Richtungen weiterentwickelt, also musikalisch auf ganz vielen Ebenen. Also er hat Geige gespielt, Bratsche gespielt, hat auch angefangen zu dirigieren, Klavier gespielt, komponiert und so weiter. Und das ist ihm auch zugute natürlich gekommen in seinem späteren Leben. Aber ich fand einfach von meinem Blickwinkel aus, in dem ich meinen Weg eben schon gefunden habe, den einen Weg, den ich auch weitergehen wollte, wäre es vielleicht doch auch Zeit für ihn, sich für eine Sache zu fokussieren und zumindest zeitweise diesen einen Weg zu gehen. Und, aber danach habe ich mich auch wirklich nie wieder in sein Leben eingemischt. Also nach diesem Brief.
1: Aber es ist schon so, dass sie die große Schwester bleibt,
3: natürlich.
1: Oder?
3: Natürlich. Wir sind auch jetzt auf Konzertreise. Wir haben so eine Lesereise mit Vaterländer, haben auch eine Aufnahme produziert, Vaterländer Live. Und da sind wir auf Konzertreisen. Ist sie die große Schwester und ich bin der nervige kleine Bruder, der blöde Witze macht. Ich komme auch nicht raus aus dieser Rolle. Aber das ist auch so Weihnachten, wenn wir uns zu Hause treffen. Da bin ich halt der Nuku.
4: Ach so, das meinst du? Du meinst, wir machen keine Musik dann an Weihnachten?
3: Nein, Musik? Nee. Musiker machen zu Hause eigentlich keine Musik, wenn sie nicht müssen.
1: Ist das wirklich so?
4: Ja.
3: Ja, die sind froh, wenn sie mal Ruhe haben.
1: Ach so.
3: Ja.
4: Nein, die Instrumente werden rumgelassen an Weihnachten.
1: Okay, aber wir hören ja von euch Musik. Ihr müsst noch kurz was zu diesem Programm sagen. Ja. Das ist ja praktisch eine szenische Aufarbeitung deines Buchs, auch der Familiengeschichte. Dein musikalisches Trio heißt Guadagnini Trio. Was ist das für ein Abend? Wie hat man sich das vorzustellen, was ihr da macht?
3: Ich habe einige Bögen aus dem Roman heraus destilliert und einen zweieinhalbstündigen Abend verfasst mit Musik, mit klassischer Musik, wo man einmal den ganzen emotionalen Bogen des Buchs erlebt. Und da haben wir jetzt die 30. Lesung und sind noch weiter damit unterwegs. Und das ist ganz beglückend, über zwei verschiedene Richtungen der Kunst, über Musik, über Literatur und Schauspiel, wieder zusammen auf einer Bühne zu stehen, obwohl es lange nicht so aussah, als würden wir gemeinsam auf einer Bühne stehen. Und das ist sehr beglückend.
4: Genau, unser Kindheitstraum ist in Erfüllung gegangen.
1: Ja, wie schön.
4: Und einfach in diesem Zusammenhang, wir finden es immer wahnsinnig schön, wenn sich Musik und Lesung also gegenseitig im Dialog beleuchtet. Also jetzt nicht für uns auf der Bühne, sondern auch die Kommunikation mit dem Publikum ist dann auch ganz anders.
1: Ja.
4: Also das Publikum ist auch ganz wach und wirklich, wirklich mit ganzem Herzen dabei.
3: Ja.
4: Das spüren wir in jedem Konzert.
1: Ja. Das war jetzt eine Herausforderung an unser Publikum, denn wir werden ja jetzt eine Kostprobe von eurem musikalischen Können bekommen. Ich bitte euch schon mal darüber zu gehen.
4: Ja.
1: Und dann sage ich euch mal, Vals Trist von Jean Sibelius und Alina ist an der Geige, Alinas Mann Edvardas Amolas ist auch dabei am Cello, der Pianist ist Yannick van de Velde und an der Bratsche sehen wir niemand Geringeren als Sabine Tamria persönlich. Und jetzt freuen wir uns ganz doll und werden die mit einem großen Applaus nochmal begrüßen. Applaus.

0: So viel Talent.
1: Ja. Kannst du auch ein Talent?
0: Ich kann, nein.
2: Komm, Blockflöte.
0: Oscar Blockflöte, 3 Wochen habe ich es gespielt.
2: Ganz toll. Ja, ganz großartig.
0: Die Geschichte unserer nächsten beiden Gäste klingt abenteuerlich. Nach dem Abitur haben sie sich überlegt, wir machen eine Weltreise und zwar mit dem Segelboot. Das ist nicht so ungewöhnlich, vielleicht, wenn man solche Träume hat. Ungewöhnlich ist dann in diesem Fall aber, dass keiner von ihnen Segelerfahrung hatte. Wie es so lief, das erzählen wir uns jetzt. Wir freuen uns sehr über Vincent Gollmann und Tim Hund. Schön, dass Sie da sind. Sagen wir mal zu dem Fakt, dass ihr nicht wusstet, wie man segelt. Aber wie war es denn, als ihr auf eure Eltern zugegangen seid nach dem Abitur und gesagt habt, so, wir legen jetzt mal los, wir gehen auf große Segelweltreise. Wie war die Reaktion?
3: Die war sehr, hatten wir gar nicht so greifbar oder kam gar nicht richtig an, glaube ich. Wir haben uns zum ersten Mal haben wir es erzählt, da standen wir, wir haben so einen kleinen Reisefilm von uns im Kino gezeigt, im lokalen Kino, standen wir vorne auf der Bühne und haben gesagt, und jetzt segeln wir um die Welt. Und dann haben die meisten, glaube ich, gelacht. Also das war gar nicht greifbar, dass wir das jetzt wirklich machen wollen.
4: Ich glaube, unsere Eltern haben auch erst mal gar nicht gedacht, dass wir das so ernst meinen oder dass es überhaupt umsetzbar ist. Und als es dann so in Richtung ging, ja, wir würden jetzt mal nach Fehmarn fahren und uns da ein Boot anschauen, was wir kaufen wollen, was das, okay, Jungs, lass mal quatschen.
0: Ja, aber geht doch noch mal einen Schritt kurz zurück. Wie kommt man denn auf die Idee, ohne segeln zu können, um die Welt segeln zu wollen?
4: Es war erstmal, wir waren diese Jungsgruppe im letzten Schuljahr und wollten irgendwie eine gemeinsame Reise machen. Wir wollten um die Welt reisen, wir wollten nicht fliegen. Wir haben ans Fahrrad gedacht, wir haben irgendwie daran gedacht, einen Unimog zu kaufen, den auszubauen und damit irgendwie durch die Welt zu tuckern. Und dann hat eigentlich Tim so als erstes mal die Idee mit dem Segelboot eingeworfen. Und irgendwie war das so absurd und so cool, aber auch irgendwie, dass es sehr gezündet hat bei uns allen. Und dann haben wir an dem Abend beschlossen, das wollen wir machen und ein halbes Jahr später ging es los.
0: Aber es klingt auch total großartig, ich würde das auch sehr gerne tun. Ich habe nur ein Riesenproblem, ich werde leider sehr seekrank. Aber das habt ihr, wusstet ihr das im Vorwege, dass ihr wetter- und segelfest seid?
3: War ich nicht und bin ich auch gar nicht.
0: Ach so.
3: Wenn ich jetzt auf dem, wenn ich, sollte man meinen. Nee, aber wenn ich jetzt auf ein Segelboot gehe, dann wenn es jetzt zur Sache geht, bin ich mir ziemlich sicher, dass ich erstmal seekrank werde. Aber ich weiß auch, wenn ich jetzt irgendwie 3 Tage unterwegs bin, dann ist das auf jeden Fall danach weg.
0: Und die erste. Ihr wart ja 5 Jahre unterwegs. Das ist ja.
3: Ich war aber zwischendrin auch immer wieder seekrank. Also immer schon.
4: Immer der am ehesten ja. Mal seekrank war, aber unser,
3: gar nicht, ja.
4: Ich eigentlich gar nicht, zum Glück. So am Anfang, den ersten Tag auf jeden Fall ein bisschen mulmig, aber wir haben auch die Erfahrung gemacht, bei all den Menschen, die wir irgendwie mitgenommen haben, mal nach 2, 3 Tagen ist eigentlich jeder seefest. So. Man gewöhnt sich dran.
0: Wenn ihr jetzt zurückblickt, also wie gesagt, 40.000 Seemeilen, 5 Jahre, um die Welt zu segeln. Ja, es gibt einen tollen Kinofilm, gucken wir uns gleich einen Ausschnitt daraus an, ein Buch geschrieben. Aber wie naiv war das denn damals, dass ihr gesagt habt, wir machen das einfach? Oder war es gerade vielleicht die Naivität, die auch, sagen wir, den Reiz ausgemacht hat und im Endeffekt vielleicht auch ein Glücksgriff gewesen ist?
3: Ich glaube, dass wir so naiv, also wir waren wirklich naiv. Und dass wir so naiv waren, war aber auch irgendwo ein Stück weit schon unsere Stärke, weil wir gar nicht so richtig wussten, auf was wir uns da einlassen und vor was man Angst haben muss. Es war schon irgendwo klar, dass wir nicht wissen, was wir mach,

0: Aber wir sind auch mit dieser Einstellung da rangegangen. Wir waren so, okay, wir probieren das jetzt einfach aus.
1: Wir wussten, wir müssen das alles noch lernen und wir wissen auch jetzt noch vieles nicht, was auf uns zukommt. Wir wussten schon, dass es irgendwie ein Brett ist. Aber genau das hat uns ja auch dran gereizt. So, wir wollten ein echtes Abenteuer erleben. Und ich habe mal irgendwie Reinhold Messner, glaube ich, gehört, ein echtes Abenteuer ist das, wo man noch nicht so richtig weiß, wo so weit zukommt. Und das war es dann.
2: Für uns ist jede Sendung ein neues Abenteuer.
3: Also dann habt ihr es sozusagen gestanden. Eure Eltern und Freunde haben gesagt, was immer die erzählen, mal schauen, was passiert. Und dann seid ihr auf Fehmarn gestartet und losgesegelt. Aber da hattet ihr einen Skipper und ihr wart auch noch zu viert.
1: Ja, das war ein Freund von meinen Eltern, der ein bisschen mitgesegelt ist am Anfang. Ein Skipper würde ich jetzt nicht sagen, aber der hat ein bisschen geholfen. Ja.
4: Auch erst.
1: Der war schon mal segeln.
2: Der war schon mal gesegelt, immerhin.
5: Aber auch erst an Tag 4 kam der an Bord.
3: Ja. Also der kam. Hast du
5: Tag
3: die ersten 4 Tage?
5: Ja, die ersten Tag.
4: Seid ihr denn aus dem Hafen rausgekommen überhaupt? Also wenn du dich in so ein Segelboot stellst und sagst, ich jetzt los, dann stehe ich einfach 3 Stunden im Hafen und sag, vielleicht könnte doch jetzt einer dann vorbeikommen, sonst wird es zu unangenehm.
5: Das war mein erstes Mal Ablegen mit einem Segelboot. War auch das Ablegen, wo wir da rausgefahren sind.
1: Wir hatten auch keine Zeit für eine Testfahrt mehr, weil wir mussten los und in der Nordsee, also wir wussten mal in der Nordsee, im Herbst, Winter wird es ungemütlich. Und darum hatten wir so September als Abfahrtsdatum und dann 20. September war
3: es. Aber Stichtag. Nur noch mal, um das zu verstehen, eigentlich darf man doch auch nur segeln mit einem Segelschein.
5: Nein.
3: Nein.
5: Nein. Man braucht einen Motorbootschein, SBFC heißt er. Und diesen muss man machen, wenn man ein Boot hat mit einem Motor drin, mit mehr als 15 PS.
3: Und den hatte einer
5: den
3: von euch?
5: Den habe ich noch gemacht. Oder haben, Michi und ich haben den noch schnell gemacht. Michi hat die Prüfung nicht bestanden, leider. meiner kam noch 2 Tage vorher per Post an. 2 Tage vor Ablegen.
3: Okay, das heißt, du bist dann zum ersten Mal hast du mit einem Segelboot im Hafen abgelegt und dann seid ihr losgeschippert. Ja. Aber das war auch, glaube ich, also und dann habt ihr so Learning by Doing gemacht und habt, wie habt ihr denn Segeln gelernt? Also
5: wir haben uns,
3: ist ja nun auch nicht ungefährlich.
5: Ja, aber es ist auch kein Hexenwerk. Und wir haben uns davor schon so ein bisschen Theorie auf jeden Fall angeeignet und mit vielen erfahrenen Seglern gequatscht und uns da einfach viel guten Input dazu reingeholt. Und dann auch einfach ausprobiert. Wir haben das Segel hochgezogen und es hat dann da geflattert und kam schon irgendwie voran.
4: Das sind die Geschichten.
1: Ja, man muss schon, also es gehört schon ein bisschen Vorbereitung dazu. Wir haben uns schon informiert, wir haben uns schon mit dem Material auseinandergesetzt. Wir haben das Schiff ja auch vorbereitet für die große Fahrt. Aber klar, wir haben am Anfang ganz viele Sachen falsch gemacht. Also auch obviously Sachen falsch gemacht. Und wir haben das Ganze ja von Anfang an auch geteilt irgendwie auf YouTube und Instagram. Und oft war die Kommentarsektion voll von wütenden Seglern, die sich da echauffiert haben, was wir da alles machen. Aber mit der Zeit wurde es halt immer besser und die Lernkurve war extrem steil. Also mit jedem falschen Handgriff und mit jedem Mal, wo man das Segel hochzieht und merkt, oh, es ist viel zu viel Wind irgendwie für die ganze Segelfläche. Und dann merkt man, ah, man könnte auch reffen. Dann hat man wieder was gelernt und so war das in den ersten Wochen und Monaten auf jeden Fall.
3: Aber es gibt ja auch Situationen, wo selbst erfahrene Segler sagen, das wird jetzt ein bisschen brenzlig. Das sind zum Beispiel, wenn du auf offenem Meer bist, Gewitterwolken oder Blitze oder Starkregen. Wie habt ihr denn da auch, also hattet ihr denn, gab es Momente, wo ihr gesagt habt, oh Gott, jetzt endet vielleicht unsere Reise, die wir angetreten haben? Oder hattet ihr Angst oder gab es das?
6: Also hattet ihr Glück vielleicht, oder?
3: Ja,
6: oder, gab's, oder war das alles souverän?
7: Oder vielleicht endet unser Leben, weil das ist unglaublich gefährlich.
5: Es gab ein paar Momente, wo wir schon auch, also schon auch Todesangst hatten.
7: Ja, klar.
5: Wo man halt nicht aus der Situation rauskommt und nicht weiß, wie es weitergeht. Und dann war es schon auch,
1: ich meine, so
5: war ein blödes Gefühl.
1: Das
5: hört sich jetzt so blöd an, aber du bist.
4: Du kommst halt nicht raus.
5: Du kannst halt dann nichts machen.
1: Du hast ja gerade angesprochen, die Situation im Gewitter. Zum Beispiel, ich habe ein Buch geschrieben über die Reise und ich habe so fängt das Buch an, weil es was war, wo ich mich noch ganz klar daran erinnern konnte, an die Situation. So fängt auch der Film an. Und da waren wir vor der Küste Costa Ricas in wirklich schweren Gewittern, hatten mehrere fast Blitzeinschläge. Und klar, es ist extrem gruselig und man hatte Angst, aber am Ende bist du halt da draußen und da hilft dir auch niemand. Und dann musst du halt einfach da irgendwie durch. Und
5: gerade bei einem Gewitter kann man nichts machen. So, du steckst da drin und dann.
1: Du hoffst, dass er nicht einschlägt und du segelst weiter. Und am nächsten Tag geht die Sonne auf und es löst sich alles auf. Und dann bist du happy, dass du wieder raus bist.

0: Aber ja.
1: Aber ihr habt großartige Sachen erlebt. Also das erste Boot ist ja kaputt gegangen, dann habt ihr euch ein neues gekauft und ihr habt ganz tolle Sachen gesehen und wir schauen uns jetzt mal parallel ein paar Bilder an von den Dingen, die ihr da gemacht habt und vor allen Dingen wart ihr nicht nur segeln, sondern ihr habt ja auch die Inseln erkundet, an denen ihr angelegt habt. Ihr habt euch mit den Menschen unterhalten. Gibt es da so Sachen, an die euch ihr wart schwimmen, ihr wart tauchen, also ihr habt euch Apnoe-Tauchen beigebracht, ihr wart mit unterschiedlichsten mit Seelöwen, mit Seehunden, mit Orcawalen tauchen und da gibt es gleich Bilder, vielleicht mal kurz als Warnung, die sind nicht so unbedingt lecker, weil Tim, du hast dich auch zwischendurch bei der einen oder anderen Verletzung als Arzt verdingt und hast dein eigenen Fuß genäht, so ein bisschen wie Sylvester Stallone in Rambo. Erzähl mal ganz kurz, also war das die Konsequenz, weil Vincent nicht konnte und nicht wollte? Oder?
2: Vince hat oben das Segel eingeholt, ist ins Wasser gefallen, weil das was kaputt gegangen ist, gebrochen und ich bin runtergegangen unter Deck und ich habe einen Erste-Hilfe-Koffer aufgemacht und ich habe sofort angefangen, das zu verarzten und sauber zu machen und zuzumachen und als Wind runterkam, war es schon halb zu.
3: Das ist quasi passiert, weil wir hatten zu viel Wind für ein riesiges Segel, was wir gerade gespannt hatten, beziehungsweise der Wind hat schnell zugenommen und wir haben es nicht mehr runterbekommen. Und als letzte Instanz hat dann Tim quasi die Fall gelöst und dann ist das ganze Segel samt dem Spielbaum, wo das so aufgespannt war, runtergefallen, ins Wasser gefallen. Das ist auch eine gute Möglichkeit, um es runterzuholen. Leider ist dieser Baum gebrochen und dann Tim voll auf den Fuß geknallt. Aber wir waren natürlich noch in Fahrt quasi und während Tim dann runter ist, habe ich draußen irgendwie das Segel reingeholt und ich war auch ganz schön überrascht, als ich unten dann war und er war schon da am Flicken. Und,
1: also eher pragmatisch an die Sache rangehen und eine Lösung finden.
3: Wir waren auch irgendwo...
2: Du hast keine Wahl, du musst das dann verarzten. Man kann das auch, könnte es auch offen lassen oder zukleben oder einfach nur zubinden, aber wenn es dann irgendwie 2 oder 3 Tage dauert bis zum nächsten Land oder bis zum nächsten Arzt, dann ist es immer besser, wenn es schon... Also man kann das, glaube ich, eine Wunde kann man in 24 Stunden kann man sie noch zunähen und danach nicht mehr. Und deswegen muss es dann schon verarztet werden.
1: Ihr habt ja ganz tolle Begegnungen mit Tieren gehabt, aber ihr habt sicherlich auch spannende Begegnungen mit Menschen gehabt. Gab es denn da auch vielleicht mal eine Situation, die ein bisschen brenzliger war, dass ihr dachte, vielleicht haben die jetzt nichts Gutes vor, weil die mit einem Boot auf unser Boot zufahren?
2: Also ich glaube, an der Stelle wichtig, wir hatten eigentlich nur positive Sachen mit Menschen und nur nette Leute kennengelernt. Und es gibt diese eine Situation, die ist auch dann natürlich auch präsent im Film, dass wir hatten uns ein Boot verfolgt für eine sehr lange Zeit in der Nacht und da wussten wir nicht, was die wollen. Und da waren wir schon so ein bisschen am Aufpassen, okay, das könnten schon Leute sein, die einem was Böses wollen. Und die sind uns dann auch sehr nahe gekommen, haben dann rübergebrüllt, dass wir anhalten sollen und waren auch nicht freundlich.
3: Und es war nachts und es war total seltsam. Die haben uns über 2 Stunden lang verfolgt, haben da Vollgas gegeben, um uns irgendwie hinterherzukommen und wollten irgendwie, dass wir stoppen. Und wir waren gerade mitten auf dem Indischen Ozean, also 500 Seemeilen, ungefähr 1000 Kilometer zu jedem Land zwischen Malaysia und Sri Lanka. Das war auf jeden Fall sehr, sehr scary. Und ich weiß noch, als die irgendwann abgedreht sind, wir haben dann auch natürlich geschrien, so ey, fuck off, so. Und als sie abgedreht sind, das war sehr, sehr erleichternd. Und
1: aber ihr macht natürlich total Geschmack auf das, was ihr da erlebt habt. Und ihr habt das ganz toll bebildert. Und wie gesagt, es gibt einen Kinofilm, den man sich anschauen kann und anschauen sollte, auf jeden Fall. Und hier kommen ein paar schöne Bilder, um mal einen kleinen Einblick zu geben.
4: Und dann wie immer
5: segelt um die scheiß Welt, Alter.

0: Lebensjahre.
1: Ein perfekter Surfer, eine schöne Surferfrisur, blonde Haare.
2: Ja, lange Haare und von der Sonne ausgeglichen.
1: Man muss dazu ja auch sagen, ihr seid sozusagen als frisch gebackene Abiturienten losgefahren. Was würdet ihr sagen, ist die größte Änderung gewesen? Ich meine, 5 Jahre ist eine Wahnsinnszeit, was ihr alles gesehen habt. Wie habt ihr euch verändert?

0: Puh, erstmal, ich habe einen Schnauzer. Nee, aber ja, wir sind natürlich so ein bisschen groß geworden auf dem Boot. Ich war da, bin da gerade 18 geworden, als wir gestartet sind. Und man sieht uns das auf jeden Fall einmal optisch an, dass wir sehr gealtert sind, aber...
1: Sehr gealtert, würde ich jetzt...
0: Aber ja, ja, aber wir sind von, schon als doch von Buben, Kindern Buben irgendwie gestartet dann nicht mir. Erwachsen, aber halt so ein bisschen mehr in die Richtung erwachsen.
2: Die Pickel sind weg.
0: Ja, genau. Die Pickel sind weg. Aber ja, erstmal diese ganze Beziehung zum Meer ist entstanden. Wir kommen ja aus Bad Hölz in Oberbayern, so hat man im Meer absolut nichts am Hut. Viel in den Bergen unterwegs gewesen, aber das Meer war übertriebenes Neuland für uns und durch diese ganze, ja, das Leben auf dem Wasser, durch das Tauchen, Surfen, alles, was irgendwie damit verbunden war mit diesem Leben, haben wir eine große Beziehung zu diesem Element aufgebaut und das ist sehr, sehr schön und das bleibt auf jeden Fall auch.
1: Tim und Vincent, ihr seid eine große Inspiration, glaube ich, für ganz viele Menschen und man kann das ja in jedem Alter machen. Man muss ja nicht gerade frisch aus der Schule gekommen sein, um vielleicht nochmal ein Motorrad fahren zu wollen oder segeln. Insofern, ja. Toll. Und ich kann nur noch mal sagen, der Film ist großartig und danke, dass ihr hier seid.
3: Er war einer der Talkmaster Ende der 90er Jahre. Er war sowas wie eine Kultfigur. Im Rampenlicht steht er heute eigentlich gar nicht mehr so oft. Umso mehr freuen wir uns, dass er heute hier bei uns ist. Ricky Harris, herzlich willkommen. Rick, wär das was für dich? Könntest du dir sowas vorstellen?
4: 5 Jahre. Nein, auf keinen Fall. Aber ich muss erst sagen, Hut ab. Ich habe das gesehen, ich muss den Film sehen, weil er hat mich wahnsinnig beeindruckt. Das habe ich, ich habe die im Backstage kennengelernt.
3: Ja,
4: ich habe sowas überhaupt nicht geglaubt. Und wenn ich das sehe, einfach Hut ab. Okay. Nochmal eine Frage.
3: Hut ab. Und es gibt ja eine Parallele zwischen euch, weil die beiden sind gesegelt ohne Segelschein und du warst mal Rettungsschwimmer und konntest gar nicht schwimmen.
4: Nicht nur Marathon, ich meine, ich bin Rettungsschwimmer, können wir dann sagen, weil ich wollte unbedingt in eine Sauna bzw. in eine Wellness Bereich arbeiten. Und ich habe da gesehen, wie toll das ist, als Bademeister da drin zu sein und Aufgüsse zu geben und mit den Leuten zu unterhalten und so weiter und so fort. Aber die einzige Voraussetzung ist, man muss dann einen Rettungsschwimmerschein haben. Und ich könnte nicht schwimmen.
3: Ja.
4: So, ich habe dann, es ist wirklich eine wahre Geschichte, alle meine Geschichten, ich habe so viele Geschichten. Ich habe eine private Lehre genommen. Und ich bin jeden Tag inklusive Samstag und Sonntag 3 Wochen lang mit dieser Lehrer hart trainiert. Ich habe nie gewusst, dass man beim Schwimmen schwitzen kann. Aber es ist eine Tatsache. Und er hat gesagt, Ricky, weil ich habe manchmal gedacht, ich schaffe es nicht. Er hat gesagt, solange dass du deinen Mund zuhältst, dann kannst du noch weiter schwimmen. Und ich bin sehr, sehr, sehr glücklich. Nach 3 Wochen hart arbeiten, aber es war wirklich hart, habe ich diesen Schein doch bekommen. Und ich habe den Job 3 Jahre lang gemacht.
3: Super. Und das war ja nicht der einzige Job, den du gemacht hast. Du hast ja unglaublich viel gemacht im Laufe der Jahre. Was war da noch herausragend?
4: Boah, ich meine, so bunt wie meine Jacke ist mein Leben. Weil ich habe so viele unterschiedliche Jobs gemacht. Auch krankheitbedingt war manche Jobs, was ich gemacht habe, nicht unbedingt das, was ich machen wollte, wie zum Beispiel Taxifahren. Aber ich habe, so wie es ist in meinem Leben, immer das Beste rausgemacht. Und beim Taxifahren, das ist gleich nach einer riesengroßen Operation, was ich gehabt habe mit meiner Nierentransplantation.
3: Genau, da kommen wir noch zu.
4: Habe ich dann angefangen, nachts Taxi zu fahren. Und ich muss ehrlich sagen, das war so eine schöne Zeit, weil ich habe eine Aufgabe gehabt. Und das war alle in die Landsberge-Gegend, wo ich gewohnt habe, alle jugendlich sowie Menschen wieder sicher nach Hause zu bringen. Das war meine Aufgabe, die abzuholen von den Discos, die Bars und alles und nach Hause zu bringen. Und ich war so stolz auf mich, dass ich das machen kann.
3: Aber nicht ohne Führerschein, oder?
4: Ja, Führerschein muss ich machen. Führerschein muss ich machen.
3: Wir gucken mal kurz zurück auf Rickys bunte Karriere.
2: Dieser Mann ist verrückt nach Vespas. Und genau wie jenes Gefährt ist auch er ein echter Kultstar. Wow! Den ersten Gang legt er bereits als Kind in den USA ein. Musikalität und Entertainer-Qualitäten schon in jungen Jahren. Nach dem Umzug nach Deutschland kommt seine Karriere ins Rollen. Mit der eigenen Talkshow Ricky gibt er Vollgas in der Fernsehunterhaltung. Let's talk. Trotz schnellen Ausbremsens steht der Medienmotor auch danach nicht still, inklusive Teilnahme am Dschungelcamp. Heute kuppelt er aber in ganz anderer Richtung, als Betreuer und Unterstützer an Schulen.
4: Okay, jetzt in die Richtung, langsam runter jetzt. Nicht wackeln, in die Richtung. Ja, super.
2: Zwischen Tüfteln, Talent und TV, Ricky Harris.
3: Ganz tolle Doku über dich, die man in der ARD-Mediathek übrigens ansehen kann. Überlebenslustig heißt sie. Ja. Warum passt das so gut zu dir, dieser Titel, Überlebenslustig?
4: Weil ich so viel in meinem Leben erlebt habe. Nicht nur positive, tolle Sachen, aber auch sehr viele negative Sachen. Und ich weiß, mein Opa, ich wollte sagen mein Vater, weil der hat es auch wiederholt, aber mein Opa hat mir immer mitgeteilt, dass ein Glas ist immer halb voll und nicht halb leer. Das heißt, ich habe versucht, immer das Beste rauszumachen, egal was passiert. Und ich muss ehrlich sagen, jetzt, dass ich Lebenslinie gesehen habe, ich habe schon viel erlebt.
3: Ja, also wollte ich gerade fragen, Lebenslinie heißt ja die Reihe, in der das jetzt erschienen ist, die Doku. Wie ist denn das so, 64 Jahre? Ich meine, es geht ja sehr tief rein in dein Leben, das so anzusehen.
4: Ich muss ehrlich sagen, ich meine, die Aufzeichnung hat vom Gefühl 5 Monate gedauert. Über 300 vom Gefühl Stunden waren aufgezeichnet. Und dann ist das alles zusammen geschnitten in 45 Minuten. Und ich habe diese 45 Minuten angeschaut und habe gedacht, hola, es geht richtig tief in mein Leben. Es geht nicht nur in mein Leben, aber auch in mein Privatleben. Ja. Und das ist etwas, das man, wenn man ein bisschen in die Öffentlichkeit arbeitet, dass man ein bisschen schützen möchte. Aber ich bin so stolz auf meine 3 Kinder, ich bin so stolz auf meine Ex-Frau, ich bin so stolz auf meine Lebensgefährten jetzt, ich bin auch stolz auf meinen Enkel, die alle mitgesagt, wir machen mit, wir unterstützen dich und wir sind ein Teil dabei.
3: Ja, du kannst auch stolz auf dich sein.
4: Ja.
3: Und man denkt wirklich, wenn man diese Doku sieht, was für ein geiler Typ dieser Ricky. Warum haben wir von dem so lange nichts gehört? Wir gucken mal rein.
4: Ich bin der immer ein bisschen rumfliegt und hier was machen, da was machen. Wir waren die erste schwarze Familie in diesem Haus. Ich habe Briefe und alles mitbekommen von den Nachbarn, dass sie das überhaupt nicht wollten. Und dann habe ich einen Anruf bekommen und das war der Anruf, der mein Leben beendet hat.
5: Ich lebe vegan, das ist mein Thema heute.
4: Rabensniere hat sofort funktioniert. Es war alles etwas zu zelebrieren und zu feiern. Hier lag meine Schwester und da lag ich.
6: Wir wussten, er ist halt einfach so ein Stehaufmännchen.

0: über Musik müssen wir sprechen, aber auch noch mal kurz über deine Kindheit damals in Detroit. Das war ja schon nicht immer einfach. Ne? Du warst, du hast auch Rassismuserfahrungen damals
1: das
0: gemacht.
1: Das war, jetzt dass ich zurückblicke, ziemlich eine harte Zeit. Während der Zeit habe ich das nicht so gespürt, weil mein Vater, meine Eltern haben uns so geschützt. Aber man muss das als Europäer oder als Deutscher so vorstellen, Schwarzen damals in den 60er Jahren waren nicht sehr gern gemobbt. Mhm. Und mein Vater als Musiklehrer, als klassischer Opernsänger,

0: Detroit City. Und die Schule, wo wir gegangen sind, das waren wirklich Leute, die sehr, sehr, sehr viel Geld gehabt haben. Und mein Vater als Musiklehrer und als Musikdirektor oder Lehrer in der Schule hat nicht das finanzielle Unterstützung gehabt, so wie die anderen Kinder. Aber der hat richtig gekämpft, dass seine Kinder nicht nur gute Ausbildung haben, aber dass wir klassische Ausbildung haben. Und das ist etwas, das viele Leute nicht wissen über mich. Weil die sehen mich als, was weiß ich, Clown oder als Moderator damals in einer Talkshow oder als ein Mitglied im Dschungel, was ich alles gemacht habe. Aber eigentlich habe ich eine klassische Ausbildung. Und es war wichtig, in die Uni zu gehen. Aber damals in Amerika, wie heute, die Uni kostet unheimlich viel Geld. Ich habe noch mal recherchiert, meine Uni, wo ich war, hat $35.000 gekostet pro Semester.
1: Was?
0: Und ich bin sehr stolz, weil ich habe ein Stipendium für 4 Jahre bekommen für Musik und auch für Sport. Mhm. Und das ist etwas, das man wirklich zelebrieren kann, weil das ist nicht sehr, sehr, sehr einfach zu bekommen.
2: Ja.
1: Welche Rolle spielt die Musik denn heute noch in deinem Leben?
0: Musik ist, würde ich sagen, neben Vespa-Schrauben und alte Autoschrauben, vielleicht das alle, nee, Spaß zur Seite, ist einfach das Allerwichtigste. Ich weiß nicht, was ich machen würde ohne Musik. Und ich bin so, ich habe das ein bisschen vorher mitgeteilt mit meinem Vater, dass er uns gezwungen hat, Musik zu machen. Das ist auch eine interessante Geschichte. Der hat damals gesagt, Kinder, ihr müsst ein Instrument spielen. Das ist für mich ganz wichtig. Ihr könntet die Instrument selber aussuchen, was ihr spielen möchtet. Aber da gibt es eine Voraussetzung. Ihr muss ein halbes Jahr Klavier, weil Klavier ist die internationale Instrument. Du hast die Treble Clef, du hast die Bass Clef, du kannst alle Noten lesen. Das ist einfach the basics. Und dann war ich mehr oder weniger gezwungen, diese Klavier, die Noten zu lernen und so weiter und so fort, weil ich wollte Schlagzeuger sein. Mhm. Ach so. Damals Detroit, Led Zeppelin, da wollte ich dann einen riesengroßen Schlagzeug haben, bam, bam, bam, bam, bam, bam, überall und so weiter und so fort. Und mein Vater hat nur zugeschaut und hat gesagt, halbes Jahr Klavier. Und wenn ich mit dem Klavier fertig war, habe ich mich, ich habe wirklich wochenlang geträumt über dieses riesengroßen Schlagzeug, das ich in mein kleines Schlafzimmer einbauen würde. Und er hat gesagt, Folgendes, du willst weiter Percussionist sein. Nicht Schlagzeuger, Percussionist. Percussionist heißt, du spielst die Klavier weiter, weil das ist ein Hammer-Instrument. Und dann willst du mit Timpani, dann willst du mit allen Instrumenten, dass du dir, so hat er das vorgestellt, in eine Symphony Orchestra die ganze Percussion spielen könnte.
2: Okay,
0: Und damals habe ich gesagt, nee, das will ich nicht. Und dann habe ich den Cello geholt.
1: Ricky, viele werden deinen Namen oder dich auch assoziieren mit deinem Sohn, der ja Malik Harris, der ja für Deutschland beim Eurovision Song Contest angetreten ist. Ja. Ganz toller Sänger und Musiker. Und der möchte natürlich oder soll auch in dieser Sendung vorkommen. Der wollte nämlich mal was sagen. Bitteschön.
0: Echt?
3: Hallo zusammen, liebe Grüße in die Runde. Hallo Daddy, hier ist Malik, dein Sohn. Und ich wurde als dein Sohn beauftragt, mal ein kurzes Video zu machen und ein, zwei Fragen zu dir zu beantworten. Die erste Frage ist, welchen deiner Charakterzüge ich besonders schätze und welcher eher nervt. Ich fange mal mit dem Schätzen an. Die Liste ist sehr lang, aber was ich wirklich besonders an dir schätze, ist deine absolute Zuversicht, dass am Ende alles gut wird und dass man es immer selber in der Hand hat und einfach niemals aufgeben darf. Das ist sehr, sehr ansteckend, das liebe ich sehr. Was ein bisschen nervt, keine Sorge, mir ist tatsächlich nur eine Sache eingefallen, und zwar, du schickst mir viel zu viele Videos auf Social Media. Immer diese lustigen Videos, die ich mir nicht anschaue, wir wissen es beide, das muss einfach aufhören. Ich wurde noch gefragt, welchen deiner Charakterzüge ich gerne erben würde. Auch die Liste ist sehr lang, aber ich glaube, auf Nummer 1 für mich steht deine Furchtlosigkeit vorm Anderssein. Das finde ich was super, super Schönes. Ich glaube, ich habe das ein bisschen, aber da kann ich mir auf jeden Fall noch eine Scheibe von dir abschneiden, weil ich finde, es gibt nichts Schöneres, als wenn Menschen irgendwie anders sind. Und ich finde, da bist du ein großartiges Beispiel für und da kann ich noch viel von dir lernen. Genau, das war's von mir. Schönen Abend euch und bis bald. Ciao.
0: Ihr habt mich nicht gewarnt, dass dieser kleine Clip kommt, aber ich muss eins sagen, ich bin so stolz, nicht nur auf Malik, aber auf meine ganze Familie. Und

0: ich bin. Boah, Entschuldigung. Ich bin so stolz, so tolle Kinder zu haben und eine Familie zu haben, die einfach hinter mir steht. Und ich habe es hier auch gespürt. Ich habe es hier auch gespürt mit den Eltern. Ich finde, das Allerwichtigste auf dieser Welt ist eine Familie, die intakt ist, die zusammenhält und egal was, die immer da ist, durch die Höhen und auch die Tiefen. Und meine Familie ist immer und wird immer für mich da sein. Und das ist okay.
1: Und ganz kurz müssen wir auch noch deine Schwester erwähnen, denn die gehört ja auch zur Familie und die hat dir auch das Leben gerettet, weil sie dir eine Niere gespendet hat.
0: Leute, ihr werdet es nicht glauben, aber es ist wirklich im Lebenssinn in dieser Doku zu sehen. Aber es ist tatsächlich so, ich habe eine Nierenerkrankung bekommen. Ich habe Amerika angerufen, ich habe meinen Eltern mitgeteilt. Ich komme auf diese sogenannte Liste, weil ich will dann die ganze Dialyse 7 Jahre lang noch durchhalten müssen. Und am nächsten Tag war meine Schwester da. Mhm. Und sie hat mir ihre Nieren gespendet. Und, Entschuldigung, das ist sowas von Tolles. Ich meine, da gibt's diese fröhliche Seite von mir, aber da gibt es auch diese andere Seite von mir. Und ich glaube, man erlebt es hier in NDR, die andere Seite. Und das finde ich ganz, ganz, ganz wichtig, dass man ein Mensch, der doch ein bisschen in die Öffentlichkeit steht, dass man alle Facetten und alle Seiten sehen könnte. Und ich bin sehr, sehr, sehr dankbar, dass ich heute hier sein kann und bin sehr, sehr, sehr dankbar für diese Sendung.
1: Wir finden alle Seiten von dir toll. Wie schön, dass du hier bist.
0: Danke.
2: Ja, der gute Ricky, ich kenne dich auch schon eine ganze Ecke, seit Ende der 90er Jahre. Und du warst schon immer ein wirklich großartiger und sehr cooler Typ. Ja. Insofern toll, dass du hier
0: Steven,
2: bist.
0: Steven, ich liebe dich auch. Danke.
2: Kommen wir zu einem weiteren richtig coolen Typen. Unser nächster Gast kommt aus dem wunderschönen Mecklenburg-Vorpommern zu uns. Und er hat da viele Jahre als Ergotherapeut gearbeitet, bis ein Video, das er hochgeladen hat, total explodiert ist, viral. Heute folgen ihm mehr als 600.000 Menschen in den sozialen Medien und er ist sehr erfolgreich als Stand-up-Comedian unterwegs. Wir freuen uns sehr über Roger G.
3: Hallo.
2: Roger, wir müssen direkt, glaube ich, am Anfang sagen, das ist dein Künstlername.
3: Ja, das stimmt.
2: Der ist abgewandelt von was? Wie heißt du richtig?
3: Also,
2: darfst du das teilen mit
3: Das Geheimnis sagen? Kann gelüftet werden, wenn ich erzähle es quasi täglich. Ja. Also Roger G. ist einfach nur mein richtiger Name rückwärts. Ich heiße Gregor. Das bot sich dann relativ naheliegend an. Ja.
2: Und wer darf dich noch, also deine Frau ist dabei. Herzlich willkommen, schön, dass du da bist.
3: Die beste Frau der Welt.
2: Ja, die beste Frau der Welt. Wer nennt dich denn noch Gregor?
3: Also meine Mutti auf jeden Fall und tatsächlich meine Familie auch noch. Also wenn meine Kinder mich Roger nennen würden, das wäre ja schräg. Aber ich glaube, in meinem Freundeskreis und Bekanntenkreis wissen viele gar nicht, dass ich Gregor heiße, ehrlich gesagt. Also der Name ist irgendwann mein Name geworden.
2: Und Gregor wird dann in angespannten Situationen gesagt und sonst Roger? Also
3: das Gute ist, wir haben nie Konflikte in unserer Ehe. Das ist eine ganz besondere Fähigkeit, die wir von uns behaupten können. Ab und zu vielleicht wird auch mal Gregor gesagt.
2: Irgendwann zwischendurch. Du lebst in Rostock und hast ganz viele Jahre als Ergotherapeut gearbeitet. Vielleicht erzählst du mal ganz kurz, was du da genau gemacht hast.
3: Ja, wie das Leben so spielt. Also ich habe das große Glück gehabt, ich bin mit meiner Mutti, also mein Vater war viel unterwegs, also für immer. Und und deswegen bin ich mit meiner Mutti alleine groß geworden. Und sie hat mir eigentlich, also ihre Prämisse war immer, wenn du glücklich wirst, dann bin ich auch glücklich. Und sie hat mir eigentlich jeden Weg eröffnet, den ich hätte gehen wollen. Also ich glaube, hätte ich gesagt, du, ich will mit Löwen jonglieren und das in Unterhose, hätte sie gesagt, probier es gerne mal aus. Aber vielleicht versuchst du auch nochmal eine Ausbildung zu machen. Und ich wusste wirklich bis zum Zivildienst, den es ja damals noch gab, nicht, was ich machen soll. Und
2: wie lange hast du gemacht, Zivildienst?
3: Ein Jahr, genau. Ein Jahr Zivi. Und dort habe ich dann Menschen mit Behinderung gefahren zu ihren Einrichtungen. Was relativ schnell dazu führte, so nach 2 Monaten, dass die Betreuer in den Einrichtungen sagten, wer genau bist du? Die kommen hier alle gut gelaunt an, ihr seid nur am Singen, weil die Chemie stimmte. Und ich habe gemerkt, okay, das ist etwas, was mir echt liegt offensichtlich.
2: Also Leute zu entertainen.
3: Genau, und auch gerade mit Menschen mit Beeinträchtigung zu arbeiten irgendwie. Und der Draht war sofort da. Und dann habe ich das erste Mal Ergotherapeuten in Einrichtungen für Menschen mit mehrfach Schwerbehinderung getroffen, wo vielleicht manch einer eher zurückweichen würde. Habe ich irgendwie eine Passion entdeckt. Und dann habe ich gesagt, Mutti, ich glaube, ich werde doch nicht mit Löwen jonglieren. Ich glaube, ich probiere das mal aus.
2: Und ist dir aufgefallen, dass durch dein Entertainment, dass du da auch, also haben die Leute dann zum Beispiel gesagt, Gregor oder Roger,
3: ja, du gehörst damals auf die Gregor. Bühne, ja.
2: Damals noch Gregor, also genau. Gab es da schon Ambitionen auch von deiner Seite?
3: Es ist witzig, wenn man mit Kollegen reden würde, also ich habe ja 20 Jahre in der Gerontopsychiatrie mit Schwerdementen gearbeitet und würde man die Kollegen fragen, haben die, mein ganzes Leben lang hat mich dieser Satz begleitet, du gehörst hier nicht her. Es ist schön, dass du da bist. Du machst das super. Aber du gehörst irgendwo auf eine Bühne. Was ist hier los? Ne? Aber wie das so ist, wenn keine Tür aufgeht, kann man auch erstmal durch keine durchgehen. Und
2: die Tür war erstmal zu. Aber du hast trotzdem ja schon Videos hochgeladen in
3: genau.
2: den sozialen Medien. Was waren das für Inhalte? Also war das schon Comedy-Content? Oder
3: also ich bin eigentlich Künstler. Also ich zeichne und habe auch davon am Anfang immer nebenbei so ein bisschen mein Einkommen generiert. Und habe meine Drucke verkauft nebenbei. Und habe dann immer festgestellt, ja, okay, Instagram, das war 2018. Das wäre noch eine gute Plattform, kostet nichts, kann man seine Bilder zeigen. Und ich habe die natürlich nicht einfach nur hingelegt, sondern immer ein bisschen dazu gequatscht und habe die gezeigt. Und Stück für Stück kristallisierte sich neben der Kunst raus, dass das gut funktioniert hat. Also mein Gott, es hat noch mal 5 Jahre fast gedauert. Man taucht ja immer erst auf dem Radar der Menschen auf, wenn man erfolgreich ist. Also so der Satz, du hast ja angefangen mit Instagram und dann gleich so steil gegangen. Ich so, naja, davor waren schon noch 5 Jahre.
2: Aber das war eine gute Schule vielleicht auch.
3: Absolut.
2: Aber dann kam ja dieser berühmt-berüchtigte Abend, glaube ich, oder du bist zumindest in die Kaufhalle gegangen und hast da ein Produkt entdeckt, was ja. deine Aufmerksamkeit erregt hat. Also was war das für ein Produkt?
3: Ja, ich finde es immer so schön, ihr habt alle so bewegende Geschichten und familiäre Erlebnisse. Dinge beginnen mit einem Drama, es bauen sich Dinge auf. Also meine Geschichte beginnt mit grünem Senf.
2: Und du hast den grünen Senf gesehen und hast dann direkt ein Video gemacht. Und das gucken wir uns mal an. Und dann verstehen, glaube ich, auch alle, warum das dann so explodiert ist viral.
4: Ich habe euch was mitgebracht.
5: Ein iPhone.
4: Ja, ein iPhone, Ole. Ich habe den iPhone mitgebracht, du Eimer. Ich habe euch Kindersenf gekauft. Grünen Kindersenf.
5: Ich mag gar keinen Senf.
4: Nora, das entscheidest du nicht, ob du Senf magst. Das entscheidet die Industrie. Ja? In anderen Ländern, da würden sie sich freuen, wenn sie grünen Kindersenf essen dürften.
5: In welchen Ländern?
4: Hm?
5: In welchen Ländern?
4: Brandenburg. Sag mir eine grüne Sache und ich wette, die schmeckt.
5: Gras.
4: Bitte?
5: Gras.
4: Der kostet 1 Euro. Weißt du, was man sich von Euro alles kaufen kann? 2,50 Cent Stücke zum Beispiel. So, nehmt euch eine Wurst. Nein. Auf 3, pass mal ab. Schmeckt mega.
2: Ja, also lecker sah das definitiv mega aus. Ja. Erinnerst du noch, wonach das geschmeckt hat?
3: Also ich sag mal, es ist ja so, wenn man traumatische Erlebnisse hat,
2: ja, das war
3: verschwimmen ja die Erinnerungen rückwirkend ein bisschen. Also ich sag mal, es sah aus wie Wandfarbe und ich glaube, es war auch recht nah dran. Ich möchte aber den Altenburgern auch nicht zu nahe treten. Es ist ein Kunsthandwerk, das ich sehr schätze, aber dieser Senf, naja.
2: Kann man machen. Du hast das Video abends hochgeladen.
3: Ja.
2: Und am nächsten Morgen ist was passiert.
3: Ja, also es gab schon vorher mal so ein bisschen Bewegung im Kanal. Es gab schon so ein paar Videos, die so rausschlugen. Und wir haben es gedreht. Und am nächsten Tag, ja, stand dann irgendwie, ja, das haben sich jetzt erstmal so 2 Millionen Leute angeguckt. Da habe ich schon gedacht, okay, alles klar, na warum denn nicht? Ne? Und dann wurden dann irgendwann 4, 5, 6 Millionen draus. Und ja, ich sag mal, ein virales Video heißt ja erstmal noch nichts. Das führte eigentlich normalerweise nicht zu irgendwas. Aber irgendwie war es bei mir anders, weil die Menschen sind dann auf meinem Profil gelandet und dann sind quasi parallel meine Followerzahlen explodiert. Also ich stand da mit der Familie, ich habe gesagt, sag mal, was ist denn nur los? Ne? Und dann stand da nicht mehr 5.000, die ich irgendwie 6 Jahre lang hatte, wo meine Freunde immer schon gesagt haben, ach, machst du immer noch Instagram? Ist ja niedlich. Hauptsache, das macht dir Spaß. Toi, toi, toi. Ne? Und dann stand da auf einmal 10.000, dann kam 20.000, 30.000, 40.000. Ich habe gesagt, also bei 50.000 habe ich schon gedacht, ich bin der König der Welt. Ne? Also,
2: aber war das die Tür, auf die du gewartet hast, dass sie aufgeht? Also war das die Entscheidung oder war das sozusagen auch die Treppe, die dir geebnet wurde auf die Bühne?
3: Das ist ja jetzt 3 Jahre her, glaube ich, knapp. Und ja, würde ich schon sagen. Das war die Tür, die aufgegangen ist. Und ich bin dann durchgerannt. Und zwar mit Vollgas.
2: Aber es ist ja was anderes, wenn du Videos drehst, als wenn du jetzt auf einmal auf der Bühne stehst und
3: absolut.
2: Versuchst, Menschen zum Lachen zu bringen. Das
3: ja.
2: ist ja auch ein ganz schöner Meilenstein. Hattest du da nicht Muffensausen? Also warst du da nicht in irgendeiner Art und Weise vielleicht auch ein bisschen zurückhalten, hast gesagt, ich weiß nicht, ob das das Richtige ist. Also wie kommt man darauf?
3: Es ist ja natürlich so, dass wenn du mit Comedy anfängst, also gerade ich habe in Hamburg auf Open Mics dann angefangen zu spielen und man muss ehrlich

0: Ehrlicherweise sagen, ist gar nicht böse gemeint, wir sind mittlerweile alle Kollegen. Wenn du auf so eine Veranstaltung kommst, in einen kleinen Club in Hamburg und die Leute wissen, ach, das ist der Typ aus dem Internet, ist jetzt nicht, dass die Comedians, die das seit 10 Jahren machen, sagen, ach schön, willkommen in unserer Runde, komm doch zu uns. Das ist schon eher so, komm, ne? Eintagsfliege, auf Wiedersehen.
1: Wie oft hat denn deine Frau Gregor gesagt in der Sekunde, als du ihr das Programm vorgestellt hast, im Negativen?
0: Tja, musst du beantworten.
1: Gar nicht so oft, ne? Also, aber du hast es auch innerhalb der Familie und im Freundeskreis sozusagen vorgeführt oder hast du gesagt, nee, das ist so jetzt der Weg, den ich
0: alleine. Also ich glaube, genau, also als ich dann angefangen habe, wirklich auch zu testen, zu probieren, bin ich immer zu Veranstaltungen gegangen, wo ich auch nie gepostet habe, wo ich bin, weil ich dachte, wenn es irgendwann mal, also wenn es vor Fremden, wo ich keinen Bonus habe, funktioniert mit der Comedy, dann wird es natürlich wahrscheinlich auch von den Menschen funktionieren, die mich eh schon mögen und die meinen Humor mögen. Und ich sag mal so, ich habe 20 Jahre mit Dementen gearbeitet. Ich habe schon immer ganz gut entertained. Das Gute war, du hast ja immer unendlich Versuche. Und am nächsten Tag wissen die ja meistens gar nicht mehr, was du am Vortag für einen Joke gemacht hast.
1: Okay. Das spürt man ja schon, dass du keine Hemmungen hast, Dinge anzusprechen. Wie würdest du denn deinen Humor oder deine Art von Humor beschreiben? Und vor allen Dingen, in welche Richtung geht dein Bühnenprogramm, mit dem du ja auch unterwegs bist?
0: Also es ist schon ein derber Humor, der aber schon, also ich habe meinen Humor immer gerne mit einer Simpsons-Folge früher verglichen, weil ich habe sehr gerne die Simpsons geguckt. Die kannst du einfach auf einer ersten Ebene gucken, dann ist es einfach ein ziemlich unterhaltsames, für einen 10-12-Jährigen bodenloses, teilweise harthumoriges Schauspiel. Aber man kann vielleicht auch ein bisschen darunter eine Ebene entdecken, die vielleicht auch ein bisschen eine Weltanschauung offenbart und vielleicht auch mal ein paar Probleme, die es so gibt, mit etwas mit Holzhammer hinten durch die Hintertür anspricht.
1: Ja, vor allen Dingen, die Simpsons sind ja so spannend, dass sie so viele Dinge vorausgesagt haben, die dann wirklich eingetreten sind. Ne? Mm. Wenn man sich mal Donald Trump.
0: Ja, mal sehen, was von meinen Sachen so eintritt.
1: Ja, genau. Also,
2: ja, genau. Hat sich der grüne Senf durchgesetzt?
0: Nein. Oh Gott, nein.
1: Auf keinen Fall. Das war der Start.
0: Ja. Altenburg ist jetzt geschlossen nach dem Senf. Nein, nein. Also, ich weiß gar nicht, was aus dem Senf geworden ist. Ich glaube, das war so ein Saisonprodukt.
1: Zum Glück,
0: ja.
1: Muss man dazu ja sagen. Nachdem du dann sozusagen das erste Mal auf der Bühne gestanden hast, hast du gemerkt, das ist jetzt der Traum, den ich mir verwirklichen kann, weil das genau das ist, was ich auch machen möchte? Oder warst du eher, auch vor allen Dingen nach der Erfahrung in den Open-Mic-Clubs, wo ja auch eher so ein bisschen die Leute zurückhaltend waren, vor allen Dingen Kolleginnen und Kollegen?
0: Also es ist natürlich so, also erstmal denkt man natürlich, es ist von sehr großem Vorteil, wenn du mit vielen Followern sowas anfängst, aber du erzeugst natürlich sofort eine Fallhöhe. Also es wurde immer gesagt so, ja guck mal, also wenn das jetzt scheitert und ich sag mal so, ich finde dich jetzt nicht so witzig, dann wird das ja richtig böse enden. Wo ich dann auch gesagt habe, hast du mich jetzt zum Kaffeetrinken eingeladen, um mir das zu sagen, Mutti, oder was soll das hier? Ne? Also nein, man hat schon Respekt davor. Und wenn du das erste Mal dort stehst, es kann scheitern, na klar, man kann böse krachen. Ich hatte natürlich das größte Glück, dass ich meinen Job eigentlich geliebt habe. Ich habe immer gesagt, ey, wenn es nicht klappt, dann gehe ich wieder zurück. Ich war jetzt nie ein unglücklicher Mensch mit dem, was ich vorher gemacht habe. Aber als ich da oben stand und die Locations größer wurden und die Hallen größer wurden, habe ich gemerkt, okay, das ist schon etwas, was ich sehr, sehr liebe. Und jetzt wäre ich doch ein bisschen traurig, wenn es irgendwann wieder vorbei wäre, ehrlich gesagt.
1: Aber du machst das ja auch großartig. Und glaubst du, dass vielleicht auch ein kleiner Vorteil daran liegt, dass du so viele Venues auch bespielen darfst, dass du aus Mecklenburg-Vorpommern kommst? Ist das vielleicht auch in der Art und Weise, wie gebucht wird an so einem Abend? Hast du, glaube ich, auch mal was zu erzählen?
0: Ja, na gut, also ich sag mal, also grundsätzlich kann man natürlich sagen, wer Comedy in Mecklenburg-Vorpommern anfängt, das ist jetzt kein Selbstläufer, sage ich mal. Also, ne? Also der Norddeutsche gilt ja schon eher als ein bisschen grummelig und zurückhaltend. Und unter den Norddeutschen sind wir Mecklenburger schon noch mal die Ultras. Ne? Also, ne? Die verstehen schon Spaß, die sagen halt nur ihrem Gesicht halt nicht Bescheid. Das ist immer so ein bisschen das Problem. Bei uns wird eher schriftlich gelacht. Und das ist, muss man mal so sagen. Und ich glaube schon, dass meine Herkunft eine Rolle gespielt hat. Zumindest habe ich das Gefühl gehabt, also vermehrt, so eben größer das wurde auch, dass es eine Rolle gespielt hat, dass ich zum Beispiel eben auch aus dem Osten kam, muss man einfach immer ehrlicherweise sagen. Aber ja, im Grunde genommen glaube ich, wenn du wirklich Energie investierst und auch ein bisschen Glück hast und auch wirklich bereit bist, nicht dich auf irgendwas auszuholen, sondern ackerst, dann kann das, glaube ich, auch überall gut funktionieren. Das ist jetzt, glaube ich, der Punkt, der mittlerweile eingetreten ist. Also ich war vor 3 Monaten hier in Hamburg, da habe ich meine größte Show gespielt im Schauspielhaus, ausverkaufte Hütte. Das ist, also wenn du da stehst und denkst, ich habe hier vor 1,5 Jahren habe ich noch im Pflegeheim gestanden. Das ist unfassbar. Ne? Ich bin mit den Stunden immer ein bisschen runtergegangen. Das ist natürlich, also wer da sagt, dass man da nicht auch ein bisschen steife Nippel hat, der lügt wahrscheinlich, ja.
1: Ja, aber das ist ja auch toll. Also erstmal Glückwunsch, dass du da aufgetreten bist. Vielleicht, weil du gerne lachst. Es kam jetzt ja gerade wieder der Glücksatlas raus.

0: aus, wo nach der allgemeinen Lebenszufriedenheit in deutschen Städten gefragt wurde. Und ja, auf Platz 1 liegt Erfurt und auf dem letzten Platz, die rote Laterne, geht an deine Heimat Rostock.
1: Korrekt. Na gut, man muss jetzt ehrlicherweise sagen, die Umfrage wird ja jährlich, glaube ich, gemacht.
0: Ja, genau.
1: Ich bin ja seit einem Jahr auch sehr intensiv auf Tour, also ja, viel weg aus Rostock.
0: Also deswegen ist das so. Aber du siehst das selbstverständlich ganz anders.
1: Also ich kann natürlich nicht für ganz Rostock sprechen, ich kann nur für mein Leben dort sprechen. Rostock ist eine wunderschöne Stadt. Alle Menschen, die ich dort treffe, erlebe ich eigentlich als sehr glücklich mit dem, was sie haben. Rostock hat die perfekte Größe mit 220.000 Einwohnern. Also du kannst irgendwie alles noch ein bisschen mit dem Fahrrad erreichen, wenn du ein bisschen unterwegs bist. Aber es ist auch ein bisschen was los. Du hast das Meer, du hast also Wasser.
0: Aber da gehst du ja nie hin.
1: Ja,
0: nein, mehr. Du gehst nie an die Ostsee.
1: Ach, was soll das? Ostsee ist
0: aber du sagst gerade, ihr habt das Meer in der Nähe.
1: Ja, wir haben auch sehr viele Seen. Das muss man auch. An See findest du mich öfter, weil wir haben ja so viele Seen dort. Also wenn jemand wirklich mal eine Leiche verschwinden lassen müsste, ruft mich an, ich könnte da vielleicht helfen, weil es ist wirklich, MacPom ist halt, da ist nichts. Ne? Also es gibt dort einfach, ich glaube, wir haben 2.500 Seen über 10 Hektar nach aktueller Zählung, wo du sitzen kannst und du würdest einfach 3 Wochen nie einen Menschen treffen. Ne?
0: Und nie einen finden.
1: Und nie einfinden.
2: Er ist übrigens Camper, ne? Kennst du auch am See dann?
1: Ich glaube tatsächlich, als Mecklenburger ist das verpflichtend, dass man Camper ist. Ich glaube, da muss man am Anfang gleich so einen Schein unterschreiben. leidenschaftliche Camper und ich glaube auch mit in einem der besten Bundesländer fürs Campen sind wir da auch gleich.
2: Ja, das finde ich auch.
1: Ja,
2: finde
1: ich auch. Muss ich sagen.
0: Und dazu hast du auch ein Video gemacht zum Thema Campen.
1: Ja, das
0: gucken wir uns mal an.
1: Ich sag mal Camping, ja, das ist ja wirklich die zur Kunst erklärte Verwahrlosung. Wir leben in unserem eigenen Dreck. Ja? Hier geht keiner mehr duschen oder so. Warum auch? Warum soll man auch duschen? Für wen denn? Hier sind doch eh nur irgendwelche komischen, weiß ich nicht, Greifvögel. Und die interessieren sich nicht dafür, dass mein Unterleib nach Schafskäse von vor 2 Wochen riecht. Ich mag nicht mal Bier, aber hier endet jeder Satz mit Bierchen. Was machst du heute noch? Ja, wir wollen noch ein bisschen los. Bierchen? Ja, warum denn nicht? Ich muss das Bier nehmen, klar. Mir trübt sich die Linse ein von der Scheiße, aber das ist egal. Weil auf dem Campingplatz gehört der Deutsche noch sich selbst. Und das finde ich schön. Hier, wo das Niveau der Unterhaltung wirklich ganz kurz und da hart, aber herzlich ist, da sind wir zufrieden. So, ich muss weiter. Klaus hat den Grill angemacht. Klaus, hast du Grill an? Was? Bierchen? Aber hallo, das kannst du mal glauben, mein Freund.
0: Und weil du das Campen so liebst, fährst du auch mal mit dem Campervan zu allen Auftritten und campst da meist?
1: Ja, tatsächlich
0: so?
1: Ja.
0: Heute auch?
1: Heute auch, ja, wirklich.
0: Ja, wirklich. Ihr steht auf dem NDR-Parkplatz.
1: Wir stehen auf dem NDR-Parkplatz. Ne? Legt uns mal nachher noch eine Stromleitung bitte, damit ich mal morgens Kaffee kochen kann. ich liebe das wirklich. Also,
0: was liebst du daran?
1: Also erstmal kann man sich die Ecken aussuchen, wo man ist. Und ich wache sehr gern am Wasser auf. Das hat dann vielleicht doch dieses Mecklenburger so ein bisschen in mich hineingefräst. Und du bist einfach flexibel. Ich liebe das, wenn ich irgendwo hinfahren kann, mir eine schöne Ecke und dann wachst du auf, gerade jetzt, wenn es warm ist natürlich im Sommer, und guckst einfach in die Natur und nicht auf das nächste Haus. Das ist echt ein Segen. Also ich liebe das wirklich sehr. Ja.
2: Matthias, unser Mann. Unser Mann. Ne?
0: Auf jeden Fall.
1: Ja.
0: Beim nächsten Mal
1: bist du
0: dabei.
1: Genau. Ja. Ein Segeltrip halt. Ne?
0: Aber genau, das kannst du auch nochmal. Aber du bist noch auf Tour, also das heißt, man
1: genau, im Herbst geht's weiter. Wir sind jetzt Sommerpause, haben noch ein bisschen was zwischendurch gedreht für Comedy-Formate. Genau, richtig. Und im Herbst geht's weiter.
0: Super. Wir drücken dir die Daumen für all das, was da kommt.
1: Danke.
0: Roger, vielen Dank, dass du hier gewesen bist. Tolle Sendung heute Abend wieder. Ganz tolle Gäste. Vielen Dank für all die schönen Geschichten.
2: Ja, danke so schön mit dir, Stevie. Hier geht's jetzt weiter, bloß nicht abschalten. Jetzt kommt Me, Myself, Mallorca. Ob da ums Campen geht, weiß ich nicht, aber darum geht's ab 28. August. Danke fürs Zuschauen.

0: Hier beackert einer seinen Wingert, der eigentlich ein Exot ist. Anthony Hammond, halb Bayer, halb Amerikaner. Den Binger Mäuseturm im Nacken, kein Schatten und 60 Grad Steigung vor sich. Die Tortur hat er selbst gewählt.
1: Gestern habe ich einen Kollegen getroffen, der saß in seinem Traktor, klimatisiert, immer geradeaus die Zeile. Das ist dann schon mit Joystick und so, fährt die ganze Karre von alleine quasi. Und das hier ist unrentabel, also das muss man schon sagen. Das ist Liebe zur Natur, das ist ein Naturschutzgebiet und es wächst aber auch ein anderer Wein. So ein alter Opa hat mir zu mir gesagt, wenn die Rebe sich quält, dann gibt es richtig gute Wein.

0: Und da ist schon was dran. Ja? Es gibt nicht viel, aber sie sind halt wesentlich intensiver.
1: Zwischen dem Niederwalddenkmal mit der eisern zum anderen Ufer blickenden Germania und dem Welterbe Mittelrheintal liegt es. Anthony Hammonds schweißtreibendes Gipfelglück. Jahrzehntelang lag es im tiefen Dornröschenschlaf. Bis Prinz Anthony kam und sich in den Kopf setzte, es wieder wach zu küssen.
0: Und hier ist ja eine Sackgasse, da verlaufen sich die Leute immer und dann sagen wir langsam, langsam und dann machen sie mal ein Päuschen und so und Handys aus und mal hören, was hier so alles los ist. Und die Leute, die einmal hier waren, die sagen auch, boah, blows your mind away. Und sind danach auch völlig verstrahlt, weil sie halt einfach von dieser Naturflash hier rauskommen. Ja.
2: Hast du gesehen, die hat die Heuschrecke gefangen? Ja, wie geil war denn das?
1: Für die Natur und die spektakuläre Landschaft kann er sich auch selbst immer noch jeden Tag neu begeistern. Und bald sollen nicht nur seine Weine danach schmecken.

0: Anthony Hammonds neuestes Projekt ist klebrig und süß.
1: Perfekt.
2: Also, eigentlich wollte ich ja jetzt nach den Nackerten schauen. Da unten ist normalerweise immer bei dem Wetter unten am Sandstrand Primetime. Aber heute ist nichts los. Muss ich mich leider mit dem Turmfalken begnügen. Ist auch sexy, aber anders.
0: Ein paar Kilometer den Rhein aufwärts, der Bahnhof von Österreich-Winkel. Ein Lagerschuppen, eine alte Garage, das Weingut von Anthony Hammond. Hier entstehen Weine, die Rosamunde oder Wild Thing heißen. Im ehemaligen Eiskeller der Gemeinde und mit natürlicher Spontanvergärung.
3: Ich komme aus einer total konservativen, klassischen Ecke von der Ausbildung her. Also erstmal Restaurant, 3 Sterne, Witzigmann, Guide, Michelin. Dann ganz klassische Ausbildung bei sehr klaren Chefs, also überhaupt nichts mit Wild oder so, ja. Und das Anarchische oder das Wilde, das gibt mir eigentlich die Natur. Ich nehme das nur an und nehme das mit. Also so, ja. Ich glaube, so kann man es sagen. Ja. Dr. Jekyll, Mr. Hyde.
4: Here we go.
5: Ein ganz normaler Nachmittag im Rheingau.
0: Dr. Jekyll und Mr. Hyde. Im Rheingau scheint das kein Widerspruch zu sein.
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0: Hallo Lea.
1: Hallo Sean. Schön, dass du gekommen bist. Du wohnst wie immer in der Finca.
0: Danke, dass du mich zu deinem Geburtstag eingeladen hast.
1: Wir sehen uns zum Aperitif. Ich habe noch ein paar dringende Telefonate zu erledigen. Du weißt ja, die Finanzen.
0: Wenn ich dir helfen kann?
1: Nein, nein. Danke. Das schaffen wir schon selber. Bis gleich.

0: Sean.
1: Enrico, schön, dich zu sehen.
0: Hattest du einen guten Flug? Was wollt ihr trinken?
1: Wie immer, euren roten.
0: Mutter, du trinkst den weißen?
2: Ja, bitte. Mutter wird sich über die Blumen freuen. Mutter, das ist Sean aus New York. Du kennst ihn ja. Geben Sie mir die Blumen. Danke, Dorothea. Ich bringe sie in die Vase. Der Galerist, er handelt mit Bildern. Arme Marion, sie hat immer Angst vor Männern.
3: Gott sei Dank, dass er tot ist. Gott sei Dank. Sind wir ihn los? Bin froh, dass er tot ist.
2: Sie weiß nicht mehr, was sie redet. Ich bete, dass es mit mir nicht so weit kommt. Ich würde es nicht ertragen, mich in meinem eigenen Kopf nicht mehr zurechtzufinden.
0: Wollen wir uns nicht zu Fiona setzen?
4: Ja.
1: Hallo, Fiona.
2: Zum Wohl? Der Wein muss mit dem Essen tanzen. Ich freue mich schon auf unser Dinner.
1: Gratuliere, Enrico. Gegen den haben es unsere kalifornischen Winzer schwer.
5: Lea, du siehst wunderschön aus, wie immer.
2: Danke, Liebe.
6: Mami, ich gehe zu den Pferden!
5: Okay, aber sei vorsichtig bitte, ja? Wir haben uns so sehr darauf gefreut, dass du kommst.
0: Ist ja schon gut, Fiona.
2: Und wo bleibt Ricarda?
0: Meine Schwester ist nie pünktlich. Sie lebt nach ihren eigenen Regeln.
5: Das ist gemein, Enrico. Sie ist Künstlerin.
0: Das ist ja nicht zu übersehen. Sie hat viel Pech gehabt in ihrem Leben, wartet immer noch auf den großen Durchbruch.

0: Enrico! Na, hast du dir wieder den Mund über mich zerrissen?
1: Wie geht's dir, Mutter? Fiona, du siehst ja totschick aus.
2: Danke.
3: Ich bin Sean Everett. Ich freue mich, Sie kennenzulernen.
1: Ich freue mich auch. Wir hatten noch nicht das Vergnügen, aber ich habe schon viel von Ihnen gehört.
3: Ich hoffe, nur Gutes.
1: Natürlich. Sie sind Galerist und Kunstkritiker aus New York. Für einen Deutschen haben Sie dort eine Riesenkarriere gemacht. Sie möchten ein Vorwort schreiben für ein Bildband über die Gemälde meines Großvaters. Und jetzt möchten Sie meine Mutter...
4: Sean ist ein guter Freund. Er ist immer willkommen.
1: Jetzt möchten Sie meine Mutter interviewen. Sie haben Psychologie und Kunstgeschichte studiert. Eine hochinteressante Mischung.
3: Künstler sind häufig äußerst gefährdet. Da können psychologische Kenntnisse sehr helfen.
5: Fühlst du dich nicht angesprochen? Sie ist nämlich Filmschauspielerin.
6: Mami, wo ist Daniel?
0: Bestimmt bei den Pferden.
1: Das ist mein Sohn Mark.
5: Sein Vater ist Sänger. Victor Granada, schon mal von ihm gehört?
3: Nein.
5: Ich auch nicht.
0: Was machst du denn für ein Gesicht, Mutter, wenn du dich jetzt selbst sehen könntest?
4: Mein Gesicht, Liebes, spiegelt meine Gefühle wegen deines Benehmens und Aussehens wider. Außerdem mag ich es nicht, wenn du Mutter mit diesem Unterton zu mir sagst.
1: Entschuldige bitte. Aber mein Aussehen ist tabu, das hast du mir versprochen. Meine Mutter billigt nicht, wie ich mich kleide. Obwohl ihr entgangen zu sein scheint, dass ich mittlerweile erwachsen bin. Immer wenn ich zu Besuch bin, verspricht sie mir, sich zurückzuhalten. Weil es sie meiner Ansicht nach einen feuchten Kehricht angeht.
4: Ich dulde diese Ausdrucksweise nicht. Wir sehen uns im Atelier. Mir ist der Appetit vergangen.
1: Machen Sie sich keine Sorgen, sie ist nie lange eingeschnappt.
5: Du bist egoistisch, Ricarda. Das war schon immer dein Problem.
1: Ich? Du nennst mich egoistisch. Der größte Egoist von uns allen. Mutig, Bruderherz.
5: Tut mir leid, aber du weißt ja, wie das ist. Man betet seine Familie an.
1: Obwohl sie einem in Wirklichkeit zum Hals heraushängen.
5: Ich versuche mal, Lea zu beruhigen.
3: Ja, lass mal, ich kümmere mich. Darf ich Sie was fragen?
1: Bitte.
3: Finden Sie das richtig, wie Sie hier zum Dinner erscheinen? Oder wollen Sie nur Ihre Mutter damit ärgern?

0: Die war schon lange nicht mehr hier.
1: John? Seit einigen Tagen habe ich wieder diesen Albtraum.
0: Und du spürst instinktiv, dass du hier im Atelier deines Vaters die Lösung findest.
1: Deswegen komme ich immer wieder hierher. Und weil ich als Kind dieses Atelier nie betreten durfte. Aber einmal, da wollte ich doch wissen, warum.

0: Glöckchen. Mami.
1: Lea? Was machst du hier?
0: Ich habe nach dir gesucht, Papi. Ich dachte, du bist hier.
1: Ich habe dir verboten, das Atelier zu betreten. Wahrscheinlich habe ich mich nicht klar genug ausgedrückt.
0: Ja, Papi, ich verstehe. Ich komme nie wieder hier rein. Nie mehr, das verspreche ich dir.

0: Hat dein Vater dich mal skizziert?
1: Nein, nur meine Mutter. Aber keine ihrer Skizzen ist erhalten geblieben.
0: Könnte er damit gearbeitet haben?
1: Nein, nein, das halte ich für unwahrscheinlich. Obwohl sie mit ihm in Paris auf der Kunstakademie studiert hat, hielt er nicht viel von ihren künstlerischen Qualitäten. Meine Mutter hatte oft Migräne und schloss sich tagelang in ihren Räumen ein.
2: Mama! Mama, mach auf! Mama!
1: Und dann ist was Schreckliches passiert.
0: Ich wollte dich nicht aufwecken. Du bist schon fest geschlafen. Du brauchst deinen Schlaf, du hast nicht mal hohes Fieber.
2: Habe ich nicht heute Geburtstag?
0: Das war gestern. Du bist jetzt 8 Jahre alt. Herzlichen Glückwunsch. Wir feiern, wenn du wieder ganz gesund bist.
2: Wo ist Mami?
0: Es tut mir leid, dass ich dir das sagen muss. Es ging ihr sehr schlecht. Ich musste sie in ein Krankenhaus einliefern lassen. Sie wird niemals zurückkommen.

0: Wann hast du deine Mutter wiedergesehen?
1: Erst nach Vaters Tod. Er meinte, sie würde mich nicht mehr wiedererkennen. Und das wäre ein Schock für mich. Ich habe sie zu mir genommen und Dorothea als Betreuerin für sie engagiert. Sie redet wenig und wirr.
0: Warum?
1: Ich glaube, sie ist selektiv stumm. Mit anderen Worten, sie kann zwar sprechen, aber sie hat sich entschieden, es nicht zu tun.
0: Bekommt sie denn überhaupt etwas mit?
1: Ich weiß es nicht.
0: Für ein Kind hattest du offenbar ein ziemlich distanziertes Verhältnis zu deiner Mutter.
1: Naja, du weißt doch, wie grausam Kinder sind. Ich dachte, das hätte was mit mir zu tun, dieses ständige Unwohlsein und dass sie sich tagelang in ihren Räumen eingeschlossen hat. Sie wollte mir aus dem Weg gehen.
0: Komm, wir gehen runter ans Meer.
1: Ach ja, mit nackten Füßen durchs Wasser. Wartest du auf mich? Ich komme gleich.

0: Kinder haben einen angeborenen Verdrängungsmechanismus, der immer dann einsetzt, wenn irgendetwas in ihrem Leben so schlimm ist, dass sie es nicht mehr ertragen können.
1: Da kommt bei mir allerhand zusammen.
0: Willst du wirklich herausfinden, was damals passiert ist?
1: Ja.
0: War dein Vater auch krank?
1: Wie kommst du denn darauf?
0: Das würde sein seltsames Verhalten erklären.
1: Sean, ich habe noch nie mit jemandem über meine Eltern gesprochen.
0: Mit einem Freund kann man über alles sprechen.
1: Du hörst mir nicht richtig zu. Wenn ich sage, ich habe noch nie mit jemandem über meine Eltern gesprochen, dann meine ich auch nie. Ist das in Ordnung?
0: Nein, Lea, das ist nicht in Ordnung. Was ist los mit dir? Wovor hast du Angst?
1: Ach, ich bin einfach schrecklich durcheinander. Willst du die Wahrheit hören?
0: Ja. Was auch immer du mir über dich erzählst, es bleibt unter uns.
1: Und was ist, wenn ich sage, dass ich jemanden umgebracht habe?
0: Hast du das?
1: Nein, natürlich nicht.
0: Ich werde nicht weiter versuchen, dich zu überreden, mir etwas zu sagen, was du nicht willst.
1: Es gibt so viel zu verlieren und so wenig zu gewinnen.
0: Behalt dein Geheimnis nur für dich.
1: Willst du das wirklich?
0: Nein.
1: Komm, ich zeig dir was.
2: Ja, übermorgen. Ja, wie besprochen. Ja, ich rufe sie zurück. Lea! Hallo? Ihr hattet da einen schönen Tag, stimmt's?
1: Ja. Einen wunderschönen Tag.
3: Das klingt gut.
4: Señor, el teléfono.
2: Ja, ich komme. Entschuldigt mich.
0: Du machst dir Sorgen um Enrico, ne?
1: Tja. Er ist wie ein kleiner Junge, der in einem Haufen Bauklötze sitzt und einen Stein auf den anderen setzt. Ohne daran zu denken, dass der Turm umkippen wird, wenn er kein gutes Fundament hat. Ich finde es richtig, dass Enrico die ungenutzten Räume dieses Gebäudes als Hotelzimmer umgebaut hat. Es ist eine Tradition unserer Familie, alte Dinge zu erhalten, zum Beispiel den Stil und die Atmosphäre dieses alten spanischen Herrenhauses.
0: Der Blick ist bestimmt wunderbar. Das kann ich mir gut vorstellen. Ein Hotel mit Galerie.
1: Galerie? Nein.
0: Wellness.
1: Aber uns fehlt leider das Geld.
2: Ich will euch nicht lange stören, aber ich muss euch etwas sagen. Vor allem dir, Lea, möchte ich etwas sagen. Es geht um Großvaters Gemälde. Mutter, ich weiß, was sie dir bedeuten und es sind auch in jeder Hinsicht deine Bilder. Aber glaubst du nicht, dass es eine Zeit ist, sie der Öffentlichkeit zugänglich zu machen? Es gibt viele Menschen, die sie gerne sehen würden. Bisher hast du alle Angebote abgelehnt, deshalb habe ich mit Sean darüber gesprochen. Er würde die Bilder gerne in seiner Galerie in New York ausstellen. Vielleicht auch das eine oder andere verkaufen. Selbstverständlich nur in Absprache mit dir. Dass er dafür gute Preise erzielen wird, brauche ich hier nicht zu betonen. Ja, das war's eigentlich. Ich wollte nur, dass du schon mal drüber nachdenkst, liebe Lea. Über die Details können wir uns ja morgen unterhalten.
1: Viele glauben, ich hätte Walters Bodega zu dem gemacht, was sie heute ist. Aber in Wirklichkeit gebührt der Dank auch Enrico. Im Augenblick ist er, und leider auch ich, in einer schwierigen Lage. Er hat sich finanziell übernommen. Im Winter ist uns 30% der Ernte verloren gegangen. Und unsere Bank gibt uns keinen Kredit mehr.
2: Woher weiß sie das? Hast du ihr was gesagt?
5: Nein.
0: Ich kenne einige Kunstsammler in New York, die sehr gut dafür bezahlen würden.
1: Schon. Diese forcierte Expansion, die Enrico seit Jahren betreibt, hat nur mit Profit und Rang nach Marktanteilen zu tun. Mir ging es immer um den Bestand und die Tradition. Wir leben seit 3 Generationen hier. Und ich will nicht die Letzte in dieser Reihe
3: aber
1: sein.
3: Aber gerade der Verkauf der Bilder würde doch...
1: Das geht auf gar keinen Fall. Das Testament meines Vaters ist bindend. Seine Gemälde dürfen Walters Bodega nie verlassen. Und ich bin nicht bereit, dagegen zu verstoßen. Enrico, du hast eine erstaunliche Wandlung durchgemacht. Offensichtlich bedeutet dir das Testament deines Großvaters nicht mehr viel. Wahrscheinlich habe ich versäumt, dir das richtige Verständnis dafür nahezubringen. Es war ein wunderschöner Tag und ich will ihn mir nicht verderben lassen. Wir beide reden morgen unter 4 Augen. Ich habe noch was vor. Ich wünsche euch eine gute Nacht.
4: Na wunderbar, jetzt wird es erstmal keine friedlichen Tage mehr geben. Hättest du damit nicht warten können.

0: John!
1: Lea!
0: Oh, ich bin nass bis auf die Haut. Hast du was zum Anziehen?
2: Nimm doch meinen Morgenmantel.
1: Wieso fährst du bei so einem Wetter mit einem eigenen Wagen?
0: Ich hatte noch was vor, wenn du nichts dagegen hast.
1: Nein. Aber das alles wäre nicht passiert, wenn du mir Bescheid gegeben hättest. Ich hätte dich ja gefahren.
0: Glaubst du, du hättest den Wagen nicht in den Garten gefahren?
1: Vergiss es. Ich möchte mich nicht mehr mit dir streiten.
0: Das ist auch besser so. Ich habe schon den Abschleppdienst angerufen. Die schicken jemand vorbei.
1: Na, dann warten wir eben.
0: Gut so. Ich glaube, ich höre was. Ah, das war wohl nichts. Wenn die nicht bald kommen, muss ich die ganze Nacht hier rumsitzen.
1: Du bist herzlich bei mir willkommen.
0: Das ist nicht nötig.
1: Das würde ich für jeden anderen auch tun.
0: Ach so?
1: Ja, so war das nicht gemeint. Soll ich dich irgendwo hinbringen?
0: Nein, nein.
1: Ich dachte, du wolltest...
0: Spionierst du mir nach?
1: Natürlich nicht. Ich mache mir nur...
0: Sorgen um mich?
1: Ja.
0: Um mich hat sich noch nie jemand Sorgen gemacht. Der Abschleppwagen.
1: Schade. Ich hoffte, es würde noch ein bisschen dauern.
0: Ich nicht.

0: Bis morgen.
1: Ich wünsche dir eine gute Nacht.
0: Gute Nacht.
2: Ich bin die nächste Woche hier. Nein, ich schaffe das nicht nach Barcelona. Ganz sicher nicht. Ja, das musst du akzeptieren. Es tut mir leid, ich habe keine Zeit. Ich muss mich hier um das Weingut kümmern. Ja, ich fand's auch schön. Natürlich, Maria. Nein, es geht nicht. Beim besten Willen nicht.
3: Ja, wir melden uns dann wieder. Wiederhören. Ricarda, du bist aber früh auf.
4: Früh auf?
3: Musst du alles wiederholen, was ich sage? Fiona macht das auch immer. Sie treibt mich noch in den Wahnsinn.
4: Ich stehe immer früh auf. Ich dachte, du beaufsichtigst die Arbeiter.
3: Nein, ich habe Wichtigeres zu tun.
4: Habe ich dich gestern richtig verstanden, dass du Leas Nein nicht akzeptierst? Und jetzt willst du Jeans Einfluss auf sie benutzen, um sie unter Druck zu setzen? Findest du nicht, dass du da ein bisschen zu weit gehst?
3: Nein. Jean ist ein guter Galerist. Lea mag ihn, vielleicht hört sie auf ihn. Lea redet zwar immer davon, das Haus für die Öffentlichkeit zu öffnen, tut aber nichts dafür. Kunstkenner sind ganz wild darauf, die Bilder zu sehen.
4: Vielleicht, weil sie nicht so oft zu sehen bekommen.
3: Kann sein. Bitte versuch, deinen Einfluss auf Lea geltend zu machen. Es geht hier um eine wichtige geschäftliche Entscheidung. Also auch um deine Zukunft. Und nicht um Gefühle.
4: Oh, doch, es geht sehr wohl um Gefühle. Und wenn du deinen Willen durchsetzt, dann wird sie dir das niemals verzeihen.
3: Ich weiß. Aber das nehme ich in Kauf. Danke, Ricarda. Deine Aufrichtigkeit hat mir schon immer gefallen.
4: In den wirklich wichtigen Dingen haben wir uns doch nie etwas vorgemacht. Oder?

0: Lea.
1: Enrico. Enrico, ich weiß, dass jeder Preis, jede Medaille, die wir in den letzten Jahren gewonnen haben, das Resultat deiner innovativen, aber riskanten Betriebsführung war.
0: Ja, und es ist Zeit, dass du mir die Verantwortung für die gesamte Produktion überträgst. Und mir endlich zeigst, dass du mir voll vertraust. Es ist immer noch deine Bodega.
1: Aber du wirst eines Tages den ganzen Besitz übernehmen. Aber noch ist der Zeitpunkt nicht gekommen.
0: Komm, ich will dir was zeigen. Die neue Anlage zur Traubenverarbeitung ist da.
1: Die war auch teuer genug.
0: Findest du?
1: Damit hast du unsere Kreditlinie bei der Bank weit überschritten.
0: Aber dafür können wir jetzt kostengünstiger produzieren. Hier, das sind unsere neuen Edelstahlfermenter.
1: Da macht der Wein seine erste Gärung durch, ich weiß.
0: So ist es. Und das ist unsere neue pneumatische Presse. Sie geht sehr schonend mit den Trauben um. Diese Tanks, wir haben sie erst letzte Woche installiert, haben Kühlmäntel.
1: Kühlmäntel?
0: Ja, damit können wir die Gärung besser kontrollieren. Es ist übrigens die erste Anlage dieser Art auf Mallorca.
1: Schön.
0: Ja, kontrollieren Sie das. Das sind die neuen Holzfässer. Sie sind aus unterschiedlichen Hölzern gefertigt. Das ist ein weiterer Teil meiner Experimente, um eine Geschmacksverfeinerung zu erreichen. Was für die Zukunft von Walters Bodega und den Ruf unserer Spitzenweine außerordentlich wichtig sein wird.
1: Ich weiß, das Holz küsst den Wein. Es knutscht ihn nicht.
0: Lea, entschuldige, dass ich dich gestern so bedrängt habe.
1: Enrico, du verlangst doch nicht ernsthaft von mir, dass ich dem Verkauf der Gemälde zustimme.
0: Brauchst du mehr Zeit, um dich zu entscheiden?
1: Nein. Nein heißt nein. Die Gemälde sind die Hinterlassenschaft meines Vaters. Sie erinnern mich an ihn. Findest du es sentimental, wenn ich sie bei mir behalten möchte?
0: Ja.
1: Also, wenn du mich nicht verstehen willst, brauchen wir gar nicht weiterreden.
0: Mutter? Wir stehen kurz vor der Insolvenz.
1: Ja, ja. Aber wir müssen eine Lösung finden. So ein Gesicht hast du schon als Achtjähriger gemacht, wenn du etwas erreichen wolltest. Du beißt dir auf die Unterlippe wie dein Großvater. Ach, tut mir leid, mein Liebling. Die Gemälde sind für mich wie Lebewesen. Ich kann mir nicht vorstellen, dass sie irgendwo in der Welt hängen, wo ich sie nicht jeden Tag sehen kann.
0: Erfüll mir wenigstens eine Bitte. Und überleg's dir noch mal.
1: Das brauche ich nicht. Ich habe mich entschieden.
2: Da bist du ja.
0: Aber was soll
2: ich... Papi, gehst du mit mir das Puppenhaus angucken?
0: Daniel, das geht jetzt nicht.
2: Bitte.
0: Dann musst du deine Großmutter fragen, es gehört ihr.
1: Dein Sohn hat offensichtlich dein forderndes Wesen geerbt. Das ist die Mutterpuppe, das ist der Vater und das ist das Kind.

0: Mami, der Menge macht ein Feuer im Hof.
1: Ja, Liebes.
0: Was verbrennt er denn?
2: Skizzen. Ich mag kein Feuer.
0: Warum?
2: Wenn du etwas verbrennst, ist es für immer verloren. Ich weiß oft nicht, ob ich etwas behalten will oder nicht. Und dann wache ich mitten in der Nacht auf und möchte es unbedingt wiederhaben. Ich bin so verzweifelt.
0: Darf ich runtergehen?
2: Ja, natürlich, Liebling.
0: Kommst du mit?
2: Nein, ich habe Kopfschmerzen. Ich muss mich wieder hinlegen. Wahrscheinlich liegt ein Gewitter in der Luft.
0: Was für ein schönes Feuer.

0: ist ja Mamas Handschrift. Licht, Fenster, Luft.
1: Also Herr Bernau, der Chefredakteur der Münchner Illustrierten, der geht ganz aufgeregt in seinem Büro auf und ab. Ja, mei, wo kriegen wir jetzt ein aktuelles Titelbild her? Und seine Sekretärin, die Frau Körner, sagt, wir haben doch von der Neopress ein Foto von der neuen Meisterin im Brustschwimmen. Ja, ist die hübsch? Naja, fürs Schwimmen reicht's. Was ist das her?
0: Ist heute Nachmittag aus dem Feuer geflogen und ich habe es aufgefangen. Darf ich es behalten? Es ist ja nur ein Fetzen Papier.

0: Es war falsch von dir, etwas zu nehmen, was dir nicht gehört. Ich werde versuchen, es dir zu klären, Lea. Es geht dir jetzt wie Menschen, die, weil sie etwas nicht bekommen, es erst recht haben wollen. Wie all den Galeristen, die möchten, dass ich meine Bilder bei ihnen ausstelle, weil ich ein großer Künstler bin, verstehst du? Aber ihnen sage ich immer ab.
1: Ach so, weil sie an das, was sie nicht bekommen, erst recht haben wollen?
0: Ja. Und dann reden sie noch viel mehr über meine Bilder. Gelegentlich verkaufe ich ihnen eins, dass sie wissen, was ich ihnen vorenthalte. Wenn ich einmal tot bin, Lea, trägst du die Verantwortung dafür, dass mein letzter Wille in Erfüllung geht. Meine Bilder sollen für immer hier bleiben. Ja?
1: Ja, Papi, das verspreche ich dir.

0: Maiglöckchen. Ja, Maiglöckchen.
1: Entschuldige, ja. Jetzt geh mir aus dem Raum, du bist ja wahnsinnig.

0: Mama.
1: Leah.

0: Gut, es war falsch von mir, dir den Verkauf der Bilder vorzuschlagen. Ich dachte, du hättest vielleicht deine Meinung geändert. Lea, ich wollte dir einen Gefallen tun.
1: Erst spielst du den Psychotherapeuten und dann trampelst du auf meinen Gefühlen herum.
0: Entschuldige, ich hasse diese Hobbypsychologen genauso wie die Leute, die Menschen an ihrem Bankkonto messen. Bei Enrico habe ich ein bisschen das Gefühl.
1: Ich fühle mich im Moment einfach schrecklich.
0: Wovor fürchtest du dich?
1: Vor zu viel Nähe. Davor, dass ein Mann erkennt, wie es in mir ausschaut. Und
0: was noch?
1: Ich habe Angst, verlassen zu werden.
0: War das auch so, als du mit deinem Mann zusammen warst?
1: Aber nein. Damals spielten die Zeit und die Umstände eine gewisse Rolle.
0: Das klingt aber nicht sehr romantisch.
1: Also romantisch wurde es erst, als mir klar wurde, wie sehr ich ihn liebe. Also ich bin wie ein Esel. Man muss mich erst richtig treten, bevor ich reagiere.

0: Der ist ausgezeichnet, aber leider muss ich fahren. Außerdem habe ich ihn nicht bestellt.
1: Aber ich?
0: Gibt's was zu feiern?
1: Wir kennen uns jetzt 20 Jahre. Du verstehst mich besser als jeder andere Mensch. Das ist, was ich so an dir schätze.
0: Ich bin der Einzige, oder? Gibt es noch andere Männer?
1: Soll ich sie alle aufzählen?
0: Lieber nicht.
1: Ich liebe es, dich anzusehen. Ich liebe deine Lebensfreude.
0: Und, ich liebe es, wie dein Haar in der Sonne glänzt.
1: Ich liebe es, wie du schwindelst. Die Art, wie du zuhörst und lächelst, gefällt mir schon.
0: Und ich liebe es, wie du meinen Namen aussprichst.
1: Wieso?
0: Es heißt Sean, wie Sean Connery.
1: Sean.
0: Oh, wunderbar.

0: Fiona? Entschuldige bitte, ich habe Weinen gehört, da wollte ich nachsehen, was los ist.
1: Na komm. Ich weiß gar nicht, was mit mir los ist. Für mich so schrecklich.
2: Ich geh spielen.
0: War er das?
1: Aber es hat ihm schrecklich leid getan. Er hat sich sofort entschuldigt. Enrico hat halt ein feuriges Temperament.
0: Hat er das bei Daniel auch schon mal versucht?
1: Nein, nie. Er liebt ihn so sehr.
3: Ja! Ja, gut, du schaffst es. Ganz ruhig, ganz ruhig. Schön. Jetzt versuch's noch mal.
4: Ich kann schon schwimmen.
3: Na toll. Naja, wir probieren's. Aber es dauert noch ein bisschen. Schön langsam. Ja.
0: Schau mal, was ich gefunden habe. Dein Gameboy hast du doch schon gesucht.
4: Oh, ja, danke.
0: Ich muss dich mal sprechen.
3: Ja.
0: Ich war gerade bei Fiona im Badezimmer. Sie hat blaue Flecken an ihren Armen.
5: Enrico verliert manchmal die Beherrschung.
0: Aber ich hätte nie gedacht, dass er sich an seiner Frau vergreift.
5: Ich könnte ja mal mit ihm reden. Ich bezweifle nur, dass er überhaupt auf mich hört. Wahrscheinlich streitet er alles ab. Fiona sollte sich das nicht gefallen lassen. Sprich du doch mal mit ihr.
0: Wieso? Ich kenne sie doch kaum.
5: Du hältst nicht viel von ihr, hm?
0: Dir entgeht aber auch nichts. Ich habe versucht, mir das nicht anmerken zu lassen, aber jetzt tut sie mir irgendwie leid.
5: Tja. Man muss viel Durchsetzungsvermögen haben, um mit Männern wie Enrico fertig zu werden. Warum ist er eigentlich so aggressiv gegen mich?
0: Na, das weißt du doch. Er kommt nach deinem Vater. Leider hat er auch seinen Charme geerbt. Wenn er etwas will, dann kann er einen um den Finger wickeln. Und mit dir macht er das schon seit Jahren.
5: So? Meinst du?

0: Dann geh wieder ins Bett.
1: Ich kann nicht schlafen.
0: Ricarda, hat er dich geweckt? Es tut mir leid. Komm, mein Schatz, wir gehen wieder ins Bett, ja? Entschuldige bitte.

0: Herein.
1: Mama? Entschuldige, wenn ich dich störe, aber kannst du mal bitte ins Puppenzimmer kommen?
0: Oh. Ich wollte eigentlich noch ein bisschen schlafen.
1: Es ist wichtig, da gibt es etwas, was du unbedingt sehen musst.
0: Ich komme gleich.

0: Wer war das? Wer hat das getan?
1: Daniel.
0: Ach, es hätte schlimmer kommen können. Das kann man wieder festkleben.
1: Mama, da steht was auf der Rückseite.
0: Bitte lies es mir vor.
1: Es ist schon bald. Versuchen vorbei. Nicht mehr weiter.

0: Mama, geht's dir gut?
1: Schon wieder vorbei. Mir war nur etwas schwindelig.
2: Mama, ich finde das Dach auf dem Puppenhaus hast du wunderschön bemalt.
3: Hast du spioniert? Das ist doch dein Geburtstagsgeschenk. Das sollte eine Überraschung sein.
2: Aber was hast du auf das Papier?
3: Das Dach habe ich auf Papier gemalt.
4: Was für ein Papier?
3: Mit roter Farbe, das sollen die Dachziegel sein.
2: Sie wirken absolut echt, Papi.
4: Lea, lass uns bitte allein. Wir haben was zu besprechen. Marion.
3: Wenn du mich noch einmal schlägst, erzähle ich es allen, das schwöre ich dir. Was werden deine feinen Freunde dann von dem berühmten Erich Walter denken? Ob sie dann noch kommen und die Bilder bewundern? Ich habe lang genug im Dunkeln gelebt. Bald wird sich alles ändern. Ich warne dich, ich bin es leid.
5: Solltest du irgendwem was sagen, wird es dir leid tun. Dr. Salvatore wird bestätigen, dass meine Frau wahnsinnig geworden ist. Ein labiler Zustand ist ja allgemein bekannt. Dann landest du in einer Anstalt, kapiert?

0: I told you I have to stay here for a couple of weeks.
1: Sean!
2: Sean! Have you arranged a trip to New York? Okay, I'll call you back. Thank you. Entschuldige, ich muss dringend morgen zurück nach New York. Tut mir leid.
1: Oh, ausgerechnet jetzt. Schade. Schau, das haben wir unter dem Dach des Puppenhauses gefunden.
2: Es ist schon bald. Versuchen, er vorbei, nicht mehr weiter.
1: Nicht mehr weiter. Das hat meine Mutter geschrieben, als ich 8 war. Weißt du, was das bedeutet?
2: Lass sie uns selbst fragen. Vielleicht...
1: Warum nicht? Versuchen wir es.

0: Marion, erkennen Sie diesen Papierstreifen?
1: Erich, wollte nicht, dass du davon erfährst.
2: Was? Was sollte ich nicht erfahren?
1: Von den blauen Flecken und das

0: Ich habe immer versucht, mich von den Ereignissen nicht überwältigen zu lassen. Was auch immer geschehen ist. Der Tod meines Vaters, der Tod meines Mannes. Ich dachte immer, wenn ich einen klaren Kopf behalte, ist alles in Ordnung.
1: Und was war mit dem Augenblick, als deine Mutter so plötzlich aus deinem Leben verschwand? Für ein kleines Kind ist das doch die schlimmste Erfahrung.
0: Für mich nicht. Deshalb fühle ich mich ja so schrecklich. Seitdem habe ich diese...
1: Schuldgefühle.
0: Ja.
1: Weil es dich so wenig berührt hat, dass deine Mutter plötzlich nicht mehr da war.
0: Das ist schlimm.
1: Nein, Lea. Deswegen hast du sie ja später zu dir genommen. Du hattest einiges wieder gut zu machen. Lea, ich verspreche dir, ich werde alles tun, um dir zu helfen.
0: Danke schon. Wir können jetzt wieder heimfahren. Aber da muss doch mehr unter dem Papierdach sein. Könntest du es vielleicht für mich ablösen?
1: Es wird schwierig sein, aber ich werde es versuchen, ja.

0: Ja. Das Schild kommt über die Tür. Ja. Ihre Freundin. Okay.
1: Enrico hat alles im Griff.
2: Wie viele kommen denn?
1: Viele Groß- und Einzelhändler, gute Kunden, Freunde. Ungefähr 100. Soweit läuft alles nach Plan. Kommst du? Ich bin froh, dass nur du mich so gesehen hast und nicht meine Familie. Ist das schlimm?
2: Nein, überhaupt nicht. Ich verstehe das sehr gut.
1: Im Moment wüsste ich gar nicht, was ich machen sollte ohne dich.
2: Ich danke dir für dein Vertrauen.

0: Endlich begreife ich, dass die Liebe zu meinem Vater, und ich habe ihn abgöttisch geliebt, mich blind gemacht hat für seine Gefühllosigkeit und Grausamkeit meiner Mutter gegenüber.
1: Du hast es verdrängt, um dich zu schützen. Und jetzt kannst du es nicht mehr ertragen.
0: Oh, schon. Hilf mir.
1: Lea, du warst noch ein Kind.
0: Aber es tut so weh.
1: Ohne Schmerzen gibt es keine Heilung.
0: Plötzlich ist mir, als öffnete sich eine Tür in einen dunklen Raum. Als ging ich mit einer Kerze in der Hand in diese dunkle Schwärze und fange an, Einzelheiten zu erkennen. Arme Mama, sie ist so zerbrechlich, so hilflos.

0: Ricarda, brauchst du Hilfe?
1: Kannst du mir mal die Blumen geben, bitte?
0: Ja, klar. Kannst du mir kurz zuhören?
1: Ja.
0: Es geht nochmal um die Gemälde. Findest du nicht auch, dass Lea Shawns Angebot annehmen sollte?
1: Eine Ausstellung in Shawns Galerie in New York, das wäre eine große Anerkennung für Großvater.
0: Du unterstützt mich?
1: Im Prinzip hätte ich nichts dagegen, mal über den Atlantik zu jetten.
0: Na also.
1: Enrico?
0: Ja?
1: Kannst du mal die Leiter festhalten? Es tut mir leid, aber ich respektiere Mamas Wunsch. Ich will, dass die Gemälde bleiben, wo sie sind.
0: Am liebsten würde ich dich jetzt...
1: Was?
0: Ach, nichts.
2: Pass auf, wenn sie schon mal rübergehen. Halt mich auf die Beine passen.
0: Die Lichterkette muss da hinten.
3: Mach nicht so ein Gesicht. Es ist halt gewohnt, dass ihm alle aus der Hand fressen.
1: Ich hasse es, wenn er sich so aufführt.
3: Ja, er kann sehr unangenehm werden. Aber du hast es doch toll gemacht. Du lässt dich wenigstens nicht von ihm rumschubsen.
1: Ja, und das kannst du auch.
3: Meinst du?
0: Na, redet ihr über mich? Kann ich mich beteiligen?
3: Natürlich, Liebling. Wir würden uns sehr freuen, nicht wahr, Ricarda?
0: Meine Frau ist ein bisschen doof. Warum habe ich dich nur geheiratet?
1: Sag mal, spinnst du? Du kannst doch nicht so mit deiner Frau reden. Entschuldige dich sofort. Wenn du nicht mein Bruder wärst, dann würde ich dich ins Ohr feigen.
0: Das geht dich nichts an.
1: Das geht mich sehr wohl was an. Du glaubst wohl, du kannst dir alles erlauben.
0: Nicht alles. Aber mehr als du, du dumme Gans.
1: Arrogantes Arschloch.
3: Komm, wir gehen zu den Pferden.
0: Was ist mit dir los? Suchst du Streit?
1: Geh zu Fiona und entschuldige dich. Sag ihr, dass es dir leid tut.
0: Es geht dich nichts an, was ich zu meiner Frau sage.
1: Du entschuldigst dich jetzt oder ich schreib noch mal zu. Diesmal fester.
0: Entschuldigung.

0: Man kann hören, was uns die Weinstöcke erzählen.
1: Wirklich? Ja.
0: Nicht jeder hat die Begabung, es zu hören wie du. John, ich habe eine so tiefe Vertrautheit mit dir. In deiner Nähe, da schwindet das Gefühl der Einsamkeit, das ich seit meiner Kindheit habe. Dort wohnt unser Kellermeister. Weißt du, wenn man Wein anbaut, ist man auf das Wetter angewiesen. Wenn ich aufstehe, schaue ich zuerst aus dem Fenster. Nicht, um zu sehen, was ich anziehen soll, sondern ob das Wetter für die Trauben gut ist.
1: Wie hast du das Weinanbauen gelernt?
0: Durch meinen Vater. Durch Beobachten. Zuhören, riechen, schmecken, tasten. Er hat mir die Freude daran vermittelt, wenn sich die Knospen, aus denen sich später die Trauben entwickeln, in der ersten Frühlingssonne öffnen. Aber auch die Verzweiflung darüber, wenn ein später Frosteinfall diese jungen Knospen erfrieren lässt.
1: Lea?
0: Ja?
1: Wie willst du die Insolvenz abwenden?
0: Ich liebe dieses Land. Wir haben schon Generationen vor mir Wein angebaut. Und ich möchte nicht, dass dieses Erbe verloren geht.
1: Ich möchte noch mal auf mein Angebot zurückkommen. Wenn ich einige der Gemälde deines Vaters in New York zum Verkauf anbiete, dann könntest du mit dem Erlös das Weingut retten.
0: Ich danke dir. Es ist gut, dass wir darüber sprechen. Aber ich habe schon eine andere Idee. Ich kenne einen reichen Russen. Und der will ins Weingeschäft einsteigen.
2: Hallo, Frau Walder.
0: Das ist Stefan, unser Kellermeister. Er kommt aus der Pfalz. Er hat schon viele Preise gewonnen. Ein hochbegabter Junge.
1: Und was ist das?
0: Ein alter Brunnen. Da sind früher die Esel im Kreis gegangen und haben das Schöpfrad damit bewegt.
1: Und wie wird heute bewässert?
0: Ja, wir haben heute eine vollautomatische Bewässerungsanlage. Komm, ich hab Durst. Wir gehen etwas trinken.
1: Ja.
0: Nimmst du mal, ich gehe hoch.
3: Wenn wir das Weingut verkaufen, dann hat sie auch kein Geld. Dann kann sich ja ihr Leben hier mit der Nagel hängen. Ach, die Kinder, die Kinder sind hier.
4: Ich finde dich unverschämt. Du bist taktlos, stillos.
3: Ricarda ist und bleibt eine blöde Zicke.
4: Sie hat es nicht böse gemeint.
3: Sie hat vielleicht Nerven. Glaubt, sie kann sich in unsere Ehe einmischen. Und dich auch noch gegen mich aufzuhetzen. Tut mir leid, was ich gesagt habe.
4: Ist schon gut.
3: Ich geh runter, ich brauch was zu trinken.

0: Wo willst du hin?
1: Ich will weg.
0: Es gibt gleich Essen. Wenn du wieder mal einen Ausflug machen willst, sag mir vorher Bescheid.
2: Ja, Lea.
0: Ich mache mir Sorgen um euch.

0: Frau Walter und Sohn?
1: Ah, Frau Walter, ich komme sofort. Ich bin in einer Sekunde bei.
0: Bitte kommen Sie.
1: Mir wurde das Objekt besser. Außerdem steht die Finanzierung. Befasst euch da.
0: Nehmen Sie noch Platz.
2: Danke.
3: Danke.
1: Ich habe leider sehr wenig Zeit.
4: Guten Tag.
0: Guten Tag.
4: Guten Tag. Guten Tag. Frau Walter, eine Option interessiert mich nicht. Ich möchte Walters Bodega kaufen. Mein Finanzberater hat mich überredet, noch einen dicken Bonus draufzulegen.
2: Wie viel?
4: 5%. Sie werden dann eine sehr wohlhabende Frau sein.
3: Das kann ich meinem Vater nicht antun.
4: Für Ihre Loyalität zu Ihrem Vater haben Sie mein volles Verständnis. Aber
3: ich habe ihm in die Hand versprochen, dass ich seine Bodega niemals verkaufen werde. Ich biete Ihnen eine Option auf die Hälfte der Weinernte für die nächsten 15 Jahre an.
4: Frau Walter, tut mir leid. Sie und ich, wir beide wissen, dass Ihnen die Sache längst über den Kopf gewachsen ist.
2: Wovon reden Sie? Letztes Jahr haben wir neue Rebsorten angebaut. Wir haben die besten Fässer, die modernste Apfelanlage.
4: Ja, und 30% der Ernte sind im Schnee erfroren. Die Setzlinge hatten keine Chance.
2: Das konnte niemand voraussehen.
4: Deshalb bietet Ihnen meine Offerte eine legitime Chance, Ihr Unternehmen verantwortungsvoll in andere Hände zu legen. Solange Sie noch Boden unter den Füßen haben.
3: Im Weingeschäft muss man viel Geld und Engagement einsetzen, um zu bescheidenen Reichtümern zu kommen. So haben wir es immer gehalten.
4: Dass Walters Bodega seit 3 Generationen besteht, heißt nicht, dass sie unverwundbar ist. 1-2 schlechte Jahre, ein falsches Marketing und schon geht alles den Bach runter. Verkaufen Sie. Sie müssen sich nicht sofort entscheiden.
3: Hat keinen Sinn. Ich danke Ihnen. Ich danke Ihnen für Ihr Angebot.
4: Ich danke für Ihren Besuch.
5: Ich kann warten. Begleiten Sie die Herrschaften hinaus.

0: was machst du? Du bist hübsch.
1: Nein, du bist hübsch.
0: Ich bin doch nicht hübsch.
1: Dann bist du eben nicht hübsch, dann bist du eben ein großer Junge.
0: Komm, ich hab Hunger.
1: Ich muss nach dem Mittagessen wegfahren.
2: Ich muss noch nach Palma zu einem Casting. Vielleicht klappt's ja.
3: Ich bin ja am Nachmittag wieder da. Ihr werdet doch bestimmt mal eine Zeit lang ohne mich auskommen, oder?
4: Nein, natürlich nicht. Ich muss auch weg. Ich muss nach Arthur zur Bank.
5: Viel Erfolg.
0: Ich komme mit.
3: Nein, Marc, das geht nicht.
0: Weil ich will mit.
3: Nein.
0: Ich will mit.
3: Marc, das reicht. Geh auf dein Zimmer.
0: Wie darf ich mitkommen? Du bist total gemein.
5: Marc, auf dein Zimmer.
3: Die Männer in unserer Familie sind ja solche Sturköpfe, nicht wahr, Enrico?
4: Weißt du, was sie meint?
3: Nur zu gut.
2: Ich bin nicht lange weg. Er wird schon von allein zurückkommen.
3: Gut.
6: Wie weit bist du mit dem Papierdach?
7: Gib mir noch ein paar Stunden, ja?

Mark!

0: Mama. Nichts.
1: Danke. Es ist alles gut. Ich hätte ihn nicht allein lassen dürfen.
0: Nein, Ricarda, nein. Dich trifft keine Schuld. Es ist alles gut.
1: Ach, Mama.

0: Schon.
1: Lea, ich bin gekommen, um mich zu verabschieden. Beantwortest du mir bitte eine Frage?
2: Ja.
1: Willst du für immer hier bleiben, auf Alters Bodega?
0: Ich verstehe den Sinn der Frage nicht ganz.
1: Damit hast du mir leider die Antwort gegeben, die ich befürchtet habe. Die Aussicht, ohne dich nach New York zurückzufliegen, öffnete mir die Augen und machte mir klar, dass du mir sehr viel mehr bedeutest. Der Gedanke, dass wir uns vielleicht nie mehr wiedersehen, lässt mich seit gestern nicht mehr los.
0: Ich brauche etwas Zeit, um darüber nachzudenken. Und du bist auch nicht der Typ, Mann, der eine übereilte Entscheidung trifft.
3: Was machst du, wenn dir klar wird, dass es ein Fehler war? Was dann?
0: Sean, kannst du mir erklären, was mit uns passiert ist? Wir kennen uns doch schon so lange.
1: Es gibt Dinge, die kann man nicht erklären. Die passieren einfach. Oh.
0: Wenn ich auf mein Leben zurückblicke, dann sehe ich nur Rätselhaftes.
1: Vielleicht ist jetzt die Zeit gekommen, um glücklich zu sein.
0: Und du glaubst, das fällt mir einfach in den Schoß, ohne dass ich dafür kämpfen muss?
1: Lea, komm mit mir nach New York.
0: Mein Platz ist hier.
1: Ich muss los. Ich habe noch ein Geschäftstreffen im Golfclub. Hier. Die Aufzeichnungen deiner Mutter. Ich konnte alles ablösen. Es war fast unleserlich. Aber lies selbst. Es ist unglaublich.

Ich habe euch zusammengerufen, um euch über etwas zu informieren, was mich zutiefst erschüttert hat. Mama hat an meinem 8. Geburtstag versucht, Selbstmord zu begehen. Daniel hat ihren Abschiedsbrief unter dem Dach des Puppenhauses gefunden und dadurch konnte ich mich endlich erinnern, was damals wirklich geschah.

0: Es war nur ein Albtraum. Nur ein Albtraum, wirst du.
1: Ich liebte ihn und habe ihm geglaubt. Und damit konnte er den Selbstmordversuch von Mama vertuschen. Und ich hatte jahrelang diesen Albtraum und diese Schuldgefühle, weil ich Mama nicht retten konnte. Als es sie ins Krankenhaus einliefern ließ, hatte sie ein schweres Hirntrauma. Und alle Versuche, sie zu heilen, schlugen fehl. Ich könnte verzweifeln, Mama, wenn ich an dein Leben denke. Es war nicht erfüllt mit Liebe wie unseres. Aber das Allerschlimmste ist, dass er ihr auch noch das Beste genommen hat, was sie besaß. Ihre Kunst. Marion hat die Bilder gemalt, nicht er.
2: Ich verstehe nicht. Erich konnte doch gut malen. Warum dann dieser Betrug?
1: Aber Marion war viel besser und das hat er ihr nie verziehen. Deswegen sorgte er dafür, dass ihr Werk lebendig begraben blieb. Für immer. Auch nach seinem Tod.
3: Das ist die traurigste Geschichte, die ich je gehört habe.
1: Und ich verzeihe mir nicht, dass ich mich zu seinem Handlanger machen ließ. Ich werde das Werk meiner Mutter in Sean's Galerie in New York ausstellen. Aber ich werde keines deiner Bilder vorläufig verkaufen.
2: Was wird denn mit dem Weingut?
1: Dazu kann ich dir später mehr sagen. Ich bin bald zurück.
3: Großmutter, durch die Ausstellung in New York wirst du berühmt werden.
2: Marian, deine Geschichte hätte man besser gar nicht erfinden können. Begnadete Malerin wird erst nach Jahrzehnten rehabilitiert, weil ihr Mann ihre Kunst gestohlen hat. Scharen von Frauen werden nach New York pilgern, um deine Bilder zu sehen. Und sie werden hierher kommen, in Walters Bodega, um dich zu sehen, um zu sehen, wie du lebst. Und sie werden unseren neuen Wein kaufen. Marions Shiraz.
3: Hör auf.

0: Lea, ist was passiert?
1: Nein, es ist nichts passiert. Ich bin gekommen, um dich zu einem Abschiedsdrink einzuladen.
0: Lea.
1: Solange ich niemand vorweisen kann, der eine Bürgschaft übernimmt, gibt mir unsere Bank keinen Kredit mehr. Könntest du, ich meine...
0: Was ist mit dem Russen?
1: Der wollte alles.
0: Was möchtest du trinken?
1: Cappuccino.
2: Oiga, por favor, un café con leche y otra vez un agua con gas, sí?
0: Ja, und warum auf einmal ich?
1: Dein internationales Renommee ist sehr groß. Und du bist reich. Das stimmt doch, oder?
0: War das Enricos Idee oder deine?
1: Was willst du hören?
0: Na, die Wahrheit.
1: Es war meine Idee.
0: Ich verstehe. Also wenn ich das richtig begreife, dann bist du eigentlich ja nur wegen der Bürgschaft hierher gekommen, nicht? Soll ich mich jetzt geehrt fühlen?
1: Ist es denn so schlimm, wenn jemand eine hohe Meinung von dir hat?
0: Nein, davon lebe ich.
1: John, ich bin wirklich in großen Schwierigkeiten.
0: Das glaube ich dir gerne. Es muss unerträglich für dich sein, wenn es nicht nach deinem Kopf geht.
1: Du weißt doch, dass mir persönlich Geld nichts bedeutet.
0: Woher soll ich das wissen?
1: Weil ich hier bin.
0: Was Enrico und Familien sind, fehlt, hast du umso mehr. Du würdest, um Walters Bodega zu retten, dein letztes Hemd verkaufen.
1: Aber ich tue nichts, was du an meiner Stelle nicht auch tun würdest.
0: Dann sind wir also aus dem gleichen Holz geschnitzt.
1: Ich könnte dir natürlich noch ein besseres Angebot machen. Willst du es wenigstens anhören?
0: Warum nicht?

0: Ich möchte dir 15% von Walters Bodega anbieten. Ohne deine Hilfe stehen wir auf der Straße.
1: Und wenn ich dir einen Freund oder Finanzier besorge?
0: Du lehnst mein Angebot ab?
1: Unter diesen Bedingungen ja.
0: Also, welche Bedingungen stellst du?
1: Ich stelle keine. Ich will nur das, was ich immer wollte. Dich.
0: Unter einer Bedingung.
1: Und die wäre?
0: Dass du mich heiratest.
1: Du stellst aber wirklich knallharte Bedingungen.
0: Ja oder nein? Wie wär's mit nächste Woche?
1: Nächste Woche? Klingt gut.
0: Aber du wolltest doch weg?
1: Du bist mir wichtiger. Du musst müde sein. Es war doch ein schwerer Tag für dich.
0: Ich bin zwar ein bisschen erschöpft, aber ich bin glücklich. Es ist eine gute Idee, dass du die Gemälde meiner Mutter in New York ausstellen willst.
1: Was hältst du von einer Doppellösung? Eine Galerie hier auf der Bodega? Wein und Kunst. Es findet bestimmt großes Interesse. Und die Ausstellung in New York.
0: Eine gute Idee.
1: Letztes Jahr war ich in Paris und sah mir die Stände am linken Seineufer an. Unter einem Haufen von wertlosem Zeug fand ich das, was sich in diesem Päckchen hier befindet.
0: Wer ist das? Ohne Brille kann ich das nicht erkennen. Mein Vater.
1: Ja, und hier? Die Frau?
0: Meine Mutter. Sie ist wunderschön.
1: Das Foto entstand, als Sie in Paris waren.
0: Damals waren die beiden noch glücklich.
1: Wenn ich ihr so ins Gesicht sehe, dann kann ich mir schwer vorstellen, dass sie einmal wegen Schmerz und Verzweiflung versuchen wird, sich das Leben zu nehmen.
0: Danke schon. Ich hatte nur traurige Erinnerungen an meine Mutter. Du hast mir eine andere Marion geschenkt. Und auch etwas Gutes von meinem Vater. Sie müssen sich einmal sehr geliebt haben, meinst du nicht?
1: Ja.
0: Danke.

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0: Tag.
1: Hallo.
0: Normal oder einschreiben?
1: Normal, bitte.
0: Dann 80 Sie haben.
1: Danke.
2: Habt ihr den auch in 85C?
3: Da muss ich im Lager nachschauen. Welche Farbe?
0: Die Farbe ist egal.
2: Muss man den dann mit der Handwäsche?
0: Ich glaube, Seidenwaschprogramm.
4: Marie?
0: Einen Moment, bitte.
3: Hast du das bestellt für Fasching?
0: Ja, das sind die Tabi-Socken für die Japan-Reise.
3: Ach, da müssen wir noch reden drüber. Meine Kur hat sich nämlich verschoben.
0: Was? Ah, und wohin?
3: Kannst du mir bitte helfen? Ich komme nicht an diese BHs.
0: Wohin hat sich denn verschoben?
3: Ja, ich fahre eine Woche später und du wirst hier im Geschäft bleiben.
0: Aber Mama, das geht nicht. Es ist alles organisiert.
3: Schau mal, ob du da oben einen findest.
0: Ich kann jetzt nicht mehr nicht fahren.
3: Geschäft geht vor. Was hat sie gesagt? 75?
0: 75C. Hier ist aber nur 75B.
3: Ist zu klein, oder?
0: Es gibt nur 75B.
3: Das ist vielleicht gar nicht schlecht. Buscht ein bisschen.
0: Dann müssen wir den Laden eine Woche zumachen.
3: Dieses Geschäft war außer Sonn- und Feiertags noch nie geschlossen. Ich meine, du spinnst doch. Ich kann doch nicht eine Woche zumachen. Das geht außerdem gar nicht, wegen der Postpartnerschaft.

0: Wunderschön. Und damit lassen wir den Deutschen Liederabend ausklingen. Mit so einer Zugabe werden Sie nicht rechnen. Sie werden uns lieben.
1: Hier sind die Tickets und ein Plan mit Hotels und den Auftrittsorten für die 2 Wochen.
2: Danke.
1: Ich freue mich.
0: Wir ziehen 4-mal um in Tokio.
2: Ha. Tokio. Beide O's betonen.
3: Danke, Marie. Du wirst dort für uns alle sprechen.

0: Alles klar? Mein Gott, jetzt schau nicht so böse. Man könnte meinen, du wünschst mir Gift in die Spritze.
1: Nee, es wäre zu wenig schmerzhaft.
0: Oh, böse Marie.
1: Mama, diese Reise ist seit einem halben Jahr geplant. Kann ich jetzt nicht einfach absagen?
0: Und ich brauche diese Kur, oder wisst ihr, dass ich sterbe?

0: Sag mal, bist du verrückt geworden? Das ist ein hinterhältiger Anschlag auf meine Gesundheit.
1: Mama, die Welt wird nicht untergehen, genauso wenig wie dein Geschäft.
0: Ja, und die Postpartnerschaft?
1: Das habe ich geregelt, stell dir das mal vor.
0: Weißt du, was du bist? Hinterhältig, verlogen und falsch, genau wie dein Vater.
1: Bla, bla, bla, bla, bla, bla, bla, bla, bla.
0: Der hat mich auch sitzen lassen, mit dem blöden Geschäft und seiner depperten Mutter in diesem Scheißkaff, in dem ich immer noch wohne. Wegen dir!
1: Du weißt überhaupt gar nicht, wie wichtig das für mich ist.
0: Dieses verlogene Lächeln, wie du mir nachwinkst. Dieses Bild, das prägt sich gerade in mein Hirn rein. Jetzt lassen Sie mich in Ruhe, ich telefoniere mit meiner Tochter, das werde ich ja noch wohl dürfen.
2: Mama, es geht im Leben nicht alles immer nur um dich.
0: Sie können doch hier nicht so rum.
1: Weißt du was? Ich vererb alles dem Kloster, alles. Und das ist mein
0: Kommen Sie,
1: und
0: das halten Sie. Setzen Sie sich erst einmal und beruhigen
1: Sie. Ich setze mich ganz beschädigt. Lassen Sie mich in Ruhe, ich telefoniere es weg.
0: Hören Sie auf!
1: Ganz ruhig.
0: Ja, ich bin ruhig!
1: Reg dich ab, du weißt gar nicht mehr, was du sagst.
0: Doch, ich weiß ganz genau, was ich sage.
1: Ganz
2: Wir
1: ruhig,
2: werden alles in Ruhe besprechen.
0: Marie, wenn du diesen Laden zumachst...
2: Das verzeih ich dir nie!
1: Setzen.
0: Ja, ich muss zurück. Ich muss in mein Geschäft. Bitte bestellen Sie mir sofort ein Taxi.
1: Mama, ich leg jetzt auf. Ich ruf dich an, wenn du wieder normal bist.

0: Schau mal, Marie, welche Körbchengröße hat wohl die Lorelei?
1: Mindestens F.
0: Die stehen so schön.
2: Die sind sicher operiert.
1: So, Mädels. Und jetzt trinken wir auf das Land der aufgehenden Sonne. Was heißt Prost auf Japanisch, Marie?
3: Kanpai.
1: Kanpai! Sayonara, Lorelei.
0: Marie Werner? Ja? Was? Oh Gott. Im Koma, sagt wer?
2: Die Leitung vom Sanatorium.
0: Scheiße.
4: Was heißt das?
1: Sie wird da wohl mal hin müssen.
4: Marie?
0: Ja, aber was soll sie denn dort machen, wenn Gisela im Koma liegt? Wir sind doch in 2 Wochen wieder zurück.
3: Ja, wenn sie aufwacht, dann sollte vielleicht jemand dort sein, oder?
1: Ja, und wenn sie stirbt auch?
4: Du redest erst mit den Ärzten und entscheidest dann, was du machst. Wir checken deinen Koffer ein und wenn du unseren Flug nicht mehr kriegst, nimmst du den nächsten.
2: Auf ganz bald.
1: Bis bald. Tschüss.

0: zu ihm was hin. Sorry.
1: Natürlich.
0: Ja, weiter da.
1: Ja,
0: so
2: Is everything going as planned?
3: Alles wie geplant.
2: Ja, alles wie geplant.
3: Yes, as yes, planned.
2: You can guarantee that?
3: Garantiert.
2: Ja, ja, garantiert natürlich.
3: Guaranteed.
2: No fuck-ups.
3: Kein fuck-up.
2: Kein fuck-up.
3: Hans! Ich dachte, Sie sind schon in Rente gegangen.
4: Nee, wenn ich irgendwann mal nach Dienstschluss am falschen Ufer aussteige, dann gehe ich in Rente. Martin. So wie viele?
3: Vier.
4: Ja, na, bravo. Eins. Bitte, da kommen noch zwei Euro zurück.
5: Marina, ist es gut?
4: Marina. Ladies and Gentlemen, Ticket. You need Ticket?
5: Ты меня снимешь? Ты
4: можешь?
5: Я сейчас не могу. Хорошо?
4: Eight tickets, yes. So. Hin und zurück.
1: Ich weiß nicht.

0: Wenn man schon nicht weiß, wohin, warum dann zurück, ja? Das Lächeln, das steht Ihnen gut.
1: Ich sollte eigentlich in einem Flugzeug nach Tokio sitzen. Jetzt stehe ich auf einer Fähre nach Rüdesheim.
0: Ach, wissen Sie, wir haben ja in Rüdesheim fast so viele Japaner wie in Nagasaki. Weiß kaum jemand. Da ist der Unterschied gar nicht so groß. Und das richtige Abenteuer, das ist sowieso im Kopf. Und wenn es da nicht ist, dann ist es nirgendwo.
1: Ist Ihnen das gerade eingefallen oder so beim Hin- und Herpendeln zwischen Bingen und Rüdesheim?
0: Das klingt jetzt aber so ein kleines bisschen abwertend.
1: Nein, das wollte ich nicht, entschuldigen.
0: Verstehen Sie, immer nur mit dem Strom schwimmen, ist auf Dauer langweilig. Immer gegen den Strom schwimmen, ist auf Dauer anstrengend. Ich schwimme quer. Da bin ich immer unterwegs, bleib trotzdem daheim.

0: haben wir in der Früh noch gedacht. Unsere Frau Werner, die hat aber einen gesegneten Schlaf. Und als wir sie kurz vor dem Ende der Frühstückszeit wecken wollten, keine Chance. Ich habe zuerst einen Schlaganfall vermutet und wir haben sofort eine CT gemacht, aber Gott sei Dank keine Anzeichen dafür.
1: Oh. Aber was hat sie denn?
0: Ja, hallo? Ihre Tochter ist jetzt da. Ja, wir sind auf dem Weg. Dr. Angelopoulos, unser Neurologe. Bitte schön, gleich links.

0: Ihre Mutter hätte ein diabetisches Koma erlitten. Sie dürfte etwas Süßes zu sich genommen haben. Vielleicht auch Insulin vergessen. Aber die Blutzuckerwerte haben wir alle im Griff. Leber und Nieren sind in Ordnung. Deshalb gehe ich jetzt von einem psychogenen Stupor aus.
1: Was ist das?
0: Das ist ein komaartiger Zustand. Sie reagiert auf keinen Schmerzreiz, ist nicht ansprechbar. Der Stupor wird meist durch ein traumatisches Erlebnis ausgelöst.
2: Sie haben ja gestern Abend mit ihr telefoniert. Und dann wissen Sie ja, wie sehr sie das aufgeregt hat.
3: Ja, aber noch ganz kurz, wegen des Geschäfts.
0: Aber für Sie muss es sehr schlimm gewesen sein. Sicher.
3: Warum reden wir denn dann so leise?
2: Pietät.
3: Sie ist ja nicht gestorben, oder?
2: Aber da gibt es einiges dazwischen.
0: Also, wir können gern lauter sprechen. Wir haben getan, was wir im Moment konnten. Geben ihr Valium, versuchen sie zu entspannen. Wir werden sehen.
3: Und was heißt das?
0: Wir müssen abwarten, bis sie aufwacht.
3: Und wann wird das sein?
0: Es ist schwer, diesbezüglich eine Prognose zu machen. Das Valium arbeitet ja auch dagegen.
2: 3 Tage sind bei Genesung so eine heilige Zahl.
3: Ich weiß überhaupt gar nicht, ob sie mich sehen will, wenn sie aufwacht. Nachher regt sie sich dann wieder auf.
2: Ja. Haben Sie denn noch andere Angehörige?
3: Nein.
2: Nun, dann müssen Sie wohl bleiben.
3: Aber mein Koffer ist auf dem Weg nach Tokio. Hast du das mit Absicht gemacht? Hm? Hallo.
4: Hallo, Boarding beginnt. Deine Koffer sind eingecheckt. Wie sieht's aus?
3: Sie ist ins Koma gefallen. Sie ist stabil, aber ich soll hier bleiben. Ich werde jetzt hier mal übernachten, aber ich komme, sobald ich kann. Okay?
4: Wäre gut, wenn du das schaffst. Keine singt das Solo so wie du. Aber irgendwie schaffen wir die ersten Auftritte schon.
3: Ich wäre so gern bei dir.
4: Kopf hoch, Marie. Du, letzter Aufruf. Ich muss zum Gate. Ich melde mich.
3: Grüß die anderen. Hallo? Ich hasse dich.

0: Leider etwas zu kurzfristig.
1: Ich kann auch nichts dafür. Ich sollte eigentlich in einem Flugzeug nach Tokio sitzen. Meine Mutter liegt im Koma. Ist das hier das größte Hotel?
0: Ja, aber wir haben Weinwoke. Die ganze Stadt ist ausgebucht. Sonst würde ich Sie ja zu einem unserer Partnerhotels schicken. Sie können es gerne abends noch mal versuchen. Vielleicht storniert jemand. Aber die dort sind auch schon in der Warteschleife.
1: Hoffentlich merkst du dir das für die Zukunft. Können Sie mich vielleicht trotzdem auf die Warteliste setzen?
0: Okay.

0: すいません。すいません。
1: 何？
0: カメラ。フォト。
1: OK。撮
2: りたい撮りたい。
0: ありがとう。ありがとう。
1: ごめん。Entschuldigung, Entschuldigung, könnte ich ein Foto von Ihnen machen, wir zusammen? Ja? Okay.
3: Trinkt man denn ein Gläschen Wein, die wird in

0: Signora, fertig?
1: Ja.
0: Hat sie nicht geschmeckt?
1: Doch, ich kann auch nicht mehr.
0: Kaffee?
1: Gerne.
0: Rüdesheimer?
1: Was ist das?
0: Das ist eine Spezialität aus Rüdesheim. Cognac auf Würfelzucker in eine Tasse flambiert. Dazu schwarzen Kaffee, Vanille-Sahnehaube und obendrauf Schokostückchen. Signora, buonissimo.
1: Toll, alles, was ich brauche.
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1: Schnee. Noch so ein Kaffee, bitte.
3: Komm sofort.

0: shipment will be on time.
1: I hope so. Nice to see you.
0: Take care.
2: Entschuldigung.
3: Ja.
2: Wann schließen Sie?
3: Um 22 Uhr. Ist das ein Problem?
2: Großes Problem. Wissen Sie, wo ich sein sollte? Bei meinem Koffer. Und wissen Sie, wo mein Koffer ist? In Tokio. Und wissen Sie, warum ich nicht in Tokio bin? Weil meine Mutter hat nichts Besseres
3: zu tun. Sie, entschuldige mich, aber ich muss...
2: Ach so, ja, gar kein Problem. Ich erzähl's einfach dem Mann dann zu Ende.
4: Oh, ist kein Problem. Wir haben ihn schon.
5: Ach genau, Sie haben dieselbe Brille. Ja.
4: Darf ich Sie auf einen Kamikaze einladen?
5: Kamikaze?
4: Zwei Kamikaze. Das ist das Symbol der Kamikaze.
5: Ja, ich weiß. Ich mag die so gerne, wegen der symbolischen Sonnenstrahlen.
4: Warum ist Ihr Koffer in Tokio?
5: Ich sollte eigentlich mit meinem Chor nach Tokio fliegen heute, aber meine Mutter ist ins Koma gefallen.
4: Oh, das tut mir leid. Aber Tokio ist eine schlimme Stadt. Zu viele Menschen auf zu wenig Platz. Und ein Erdbeben nach dem anderen. Hier ist es doch viel gemütlicher.
6: So, zweimal Kamikaze, prego.
5: Danke.
6: E prego. Salut.
4: Kampai?
5: Kampai. Auf den Absturz.
7: Grüß euch.
4: Das ist der Sepp, der Oberkellner.
7: Da hinten ist noch ein Tisch frei. Was wollt ihr denn jetzt am Trinken?
4: Den besten Wein des Hauses.
7: Oh, da habe ich das Richtige.
5: Ein Bayer in Rüdesheim?
4: Er ist gar kein Bayer. Die Bedienungen kommen aus Polen, Ukraine und Nigeria. Und der Koch, der kommt aus Taiwan. Deutsche trifft man überall auf der Welt, aber selten in Rüdesheim.
7: Osaka.
2: Und was machst du hier?
7: Geschäfte. So. So gut wie teuer.
2: Was für Geschäfte?
7: Monkey Business.
2: Was ist denn das, Monkey Business?
7: Ein Zoo braucht Affen. Ich besorge Affen. Import, Export. Und du?
2: Ich verkaufe auch Waren aller Art. Meine Mutter hat einen Gemischtwarenladen.
8: 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Tanz mit der Teufel. Okay. Ja? Okay, come on, come on, come on.

0: rein, bitte.
1: Ach, da sind sie ja. Ich hatte schon Angst, sie sind auch gegangen.
0: Warum?
1: Na, die von ihrem Tisch waren plötzlich alle weg. So, da ist ihr Tisch. Das macht 570 Euro, bitte.
0: Was?
1: Ja, der Wein ist teuer.
0: Aber ich kannte die überhaupt nicht.
1: Sie haben doch mit ihnen getrunken.
0: Ich denke, der Tanaka zahlt das.
1: Jetzt schauen Sie, ich kannte die alle noch viel weniger und ich habe gar nichts getrunken. Soll ich das jetzt vielleicht von meinem Lohn begleichen?
0: Nein, aber...
1: Haben Sie es bar? EC-Karte geht nicht.
0: Wissen Sie, wo ich den Tanaka finde?
1: Keine Ahnung. Aber was ich hier schon erlebt habe mit Zeche prellen, das glauben Sie gar nicht.
0: Ich habe nur 480. Ist hier irgendwo ein EC-Automat?
1: Ja, das passt schon. Sie haben ja offensichtlich auch drauf gezahlt. Bewirtungsbeleg?
0: Ja, das hole ich mir zurück. Es ist 13:30. Ich habe kein Hotel. Ich habe 2% Akku. Mein Ladekabel ist auf dem Weg nach Tokio. Und jetzt habe ich nicht mal mehr Geld.
1: Trotzdem gute Nacht.

0: Guten Morgen zum Klosterstift, bitte.
1: Guten Morgen.
0: So, ich habe überhaupt gar kein Geld. Wissen Sie, wo hier der nächste Geldautomat ist?
1: 50 Meter da hinten.

0: zur Hölle? Entschuldigung, meine Mutter hat meine Karte gesperrt.
1: Wie viel haben Sie?
0: Nichts.
1: Das ist wenig.
0: Ja, ich weiß. Aber meine Mutter liegt im Koma. Mein Koffer ist in Tokio und ich komme aus dem Hunsrück.
1: Ich komme aus Nigeria. Ich habe 3 Jahre auf Asyl gewartet. Ich bin froh, in Deutschland zu sein. Aber Benzin ist Minimum. Verstehen Sie?
0: Ja, natürlich. Entschuldigung.

0: Morf, brauchst du mir dein Ladekabel? Aber das gibt es gar nicht. Wann hat sie denn diese Karte gesperrt?
1: Ich darf Ihnen darüber keine Auskunft geben.
0: Hören Sie, ich bin Ihre Tochter, seit ich auf der Welt bin.
2: Ich würde Ihnen ja gerne glauben, aber jede andere Anruferin
1: könnte das auch behaupten.
0: Also, was kann ich tun?
1: Da das Konto auf dem Namen Ihrer Mutter läuft und Sie nicht zeichnungsberechtigt sind,
2: wäre es am besten, Sie kommen mit Ihrer Mutter in unserer Filiale vorbei.
0: Meine Mutter liegt im Koma. Mein Koffer ist in Tokio.
2: Entschuldigung, wenn ich das jetzt so sage, aber das, was Sie da alles erzählen, das klingt sehr seltsam.
0: Ja, wissen Sie warum? Weil es seltsam ist. Blöde Kuh, Mann, was soll denn das? Was machst du? Warum? Warum machst du das immer? Was mache ich denn jetzt? Ich hätte in Tokio auch kein Geld gehabt, Mama. Ist dir das klar?

Seit wann hast du denn eine goldene Kreditkarte? Darf ich dein Bad benutzen? Danke. Weißt du, wo ich heute Nacht geschlafen habe?

0: gesagt? Scheiße. Pisse Kacki. Mein Gott, sind Sie wahnsinnig? Was machen Sie da? Warum sind Sie halbnackt?
1: Ich wollte mich eigentlich nur ein bisschen frisch machen. Ich habe kein Hotelzimmer. Es ist egal. Ich glaube, sie hat was gesagt.
0: Wirklich?
1: Ja.
0: Oh, das wäre ein gutes Zeichen. Frau Werner? Reden Sie weiter so gut mit ihr. Das scheint ihr gut zu tun. Frau Werner?

0: Na? Schmeckt?
1: Entschuldigung.
0: Du sollst nicht stählen, siebtes Gebot.
1: Das tut mir wirklich schrecklich leid.
0: Außer du hast Hunger. Hast du?
1: Ich wollte Geld hinlegen.
0: Du sollst nicht lügen, achtes Gebot?
1: Es ist mir schrecklich peinlich.
0: Lass gut sein. Bist eingeladen.
1: Entschuldigung.
0: Hm?
1: Fahren Sie nach Rüdesheim?
0: Mit zwei Zwischenstopps?
1: Kann ich mitkommen?
0: Na komm, steig ein.
1: So, und jetzt ist die Mutter im Kofferraum. Der Koffer ist in Tokio und meine Mutter liegt im Koma.
0: Mhm.
1: Weißt du, was das bedeutet, Koma?
0: Ja. Ist schlafen, ohne aufstehen zu müssen.
1: Schlafen, ohne aufstehen können. Sie ist in Lebensgefahr.
0: Ja. Ich auch. Du auch, wir alle, immer. Wie alt ist Mutter?
1: 62.
0: Oh, da hat sie doch schon Glück gehabt. So ein langes Leben.
1: Und wo kommst du her?
0: Ukraine. Donetsk? Sie haben dort entschieden, Krieg zu machen, aber von Krieg kommen viele Tote. Ich habe entschieden, Liebe zu machen, aber von Liebe kommen Kinder. Und Kinder und Krieg, das ist eine schlechte Kombination. Deshalb bin ich weg. Morgen!
2: Hi.
0: Nimmst du graue?
2: Okay.
0: Eine graue. Nach Deutschland gekommen, in einer Hand eine Plastiktüte und in anderer Hand mein Kind, sonst nichts. Das ist Peter.
2: Hm.
0: Groß geworden. Boah.
2: Und wo ist er jetzt?
0: Der ist bei meinem Freund, Kalin. Habe ich hier kennengelernt.
3: Super hübsch.
0: Ist Flüchtling aus Syrien. Wartet auf sein Asyl. Ja, aber weißt du, er ist fleißig, macht jeden Job und so, finde ich gut. Er will nach Kanada, ist großer Traum von Khalil. Wir haben jetzt angefangen, Englisch zu lernen. what is your name?
4: My name is Marie.
0: Marie, it's very nice to meet you. My name is Christina. Marie, what will you do next?
4: Follow this car.
0: Marie, wir sind nicht in Hollywood.
4: Das ist der Japaner, der mir Geld schuldet. Bitte.
0: Das ist nicht mein Auto, Marie.
4: Christina, jetzt drück drauf. Scheiße.
5: Marie!
4: Hallo? Machen Sie mal das Fenster runter. Ich suche Herrn Tanaka.
6: Hey, Finger weg von dem Wagen.
4: Können Sie mir sagen, wo Herr Tanaka ist?
6: Verschwinde.
0: Ich glaube, du bist ein bisschen verrückt. Aber das gefällt mir. Was wolltest du in Tokio?
4: Singen mit meinem Chor. Jetzt habe ich wegen so einem Japaner mein ganzes Geld verloren.
0: Das ist mein Lieblingslied. Kennst du? Weißt du, komm mit in das Café, wo ich arbeite. Da kriegst du warmes Frühstück. Dann ist alles schon ein bisschen besser. Okay?
4: Kannst du noch mal anhalten, bitte?
0: Okay.
4: Ich muss was erledigen.
0: Aber weißt du, komm danach zu Wiener Café. Merkst du dir Wiener Café?
4: Okay, bis später.
0: Bis später.
4: Entschuldigung, kennen Sie den hier?
6: Den kenne ich, ja. Der kreuzt die Hüfte.
4: Heute auch schon?
6: Heute noch nicht, nein. Was wollen Sie von dem? Der ist manchmal mit sehr zwielichtigen Typen unterwegs.
4: Er schuldet mir Geld.
6: Ja, Was kann ich da machen?
4: Ich dachte, ich gebe Ihnen meine Telefonnummer und Sie rufen mich an, wenn Sie ihn sehen.
6: Ja, kann ich machen. Der Japaner.
4: Nicht mein Japaner.
6: Also der Japaner, der war gestern mit einem Amerikaner da. Hier sind ja viele Amerikaner. Eine Menge von denen waren ja früher stationiert. Schippern den Rhein rauf und runter, gucken sich die Weinberge an. Drüben im Yachthafen liegen viele von den Amerikanern. Also die Boote von den Amerikanern. Da können Sie gerne mal fragen.
4: Die mache ich. Vielen Dank. Tschüss. Entschuldigung, ich suche Mr. Tanaka. I'm looking for Mr. Tanaka.
7: I don't know. I'm Mr. Tanaka.
4: But I saw you with him.
7: Fuck off.
4: Ich werde Mr. Tanaka schon finden.

0: ihr habt andere gefunden?
1: Nein.
2: Aber mich hast du gefunden.
0: Frühstück? Komm. Schau. Das ist Khalil, mein Freund. Marie?
3: Hallo.
2: Und das ist mein Peter. Ich hab dir von Marie erzählt. Das ist die Frau. Ihr Koffer ist alleine geflogen nach Tokio, weißt du?
0: Hallo.
1: Hast du dir am Finger wehgetan?
2: Ach, das wird wieder. Khalil, ihr müsst in die Kita. Hallo, Boy. Danke. Ich bring Frühstück, setz dich hin.
0: Tschüss.
3: Tschüss.
1: Hallo, Marie, wir sind gut angekommen. Dein Koffer steht bei mir im Zimmer. Es ist wunderbar.
0: Holzbank im Weinlokal geschlafen.
3: Oh, aber wenn ich sonst gern stehe.
0: Nee, es war die teuerste Nacht meines Lebens.
3: Aber heute, Sie haben Glück. Zwei Zimmer frei. Eines mit Blick auf den Rhein oder mit Blick auf die Stadt. Stadt ist ruhig.
0: Ja, dann nehme ich Stadt.
3: Ihr Gepäck ist?
0: In Tokio.
3: Ah ja, Tokio, ich erinnere mich. Koffer in Tokio, Mutter im Koma.
0: Aber das ist nicht lustig.
3: Natürlich, es tut mir leid. Das ist wirklich gar nicht lustig. Ich habe mich nur gefreut, weil ich sie nicht vergessen habe.
0: Wissen Sie, was ich in den letzten zwei Tagen erlebt habe? Das erlebe ich normalerweise auch nur auf Jahre verteilt.
3: Die Karte wird nicht akzeptiert.
0: Was? Das kann doch nicht sein.
4: Marina, подожди. Я все понимаю, но я не могу решать сейчас проблемы твоей мамы по телефону. Понимаешь, у меня деловой разговор. А, Entschuldigung, ich bin wieder da.
0: Wohnt der Russe hier?
3: Solche Auskünfte darf ich nicht.
4: Weil mein Sohn ist nicht mehr bei euch. Und was können Sie verstanden?
5: Ja, ich verstehe. Von Vladivostok nach Frankfurt. 10.000 Kilometer von Frankfurt nach Paris. 60.
4: Also, ich will keine Ausreden mehr hören.
5: Nein, das interessiert mich nicht. Die Lieferung muss hier in 2 Stunden sein. Punkt.
4: Haben Sie mich verstanden? Gut.
0: Nein.
4: Wer bist du?
0: Niemand.
4: Was willst du?
0: Ich suche jemanden.
4: Was, wen?
0: Den Sie kennen, Herrn Tanaka.
4: Ich kenne keinen Herrn Tanaka.
0: Sie lügen schlecht. Ich habe Sie doch gestern zusammen auf der Fähre gesehen.
4: Du bist mutig. Was willst du von Tanaka?
0: Er schuldet mir Geld. Er schuldet mir 480 Euro.
4: 480 Euro. So viel.
0: Ja. Viel kann wenig oder viel sein.
4: Wenig kann viel oder wenig sein. Hermann Ähnlich ist Philosophie. Komm mit. Ich nehme dir zu Tanaka. Komm.
5: Ja, я не могу сейчас говорить.
4: Марина, Марина, ты можешь меня послушать? Все, я не могу сейчас, у меня времени нет. Напишу.
0: Schreiben Sie mir jetzt, dass wir kommen?
4: Nein. Meine Freundin in Vladivostok nervt mich.
0: Sie kommen aus Vladivostok?
4: Vladivostok ist die schönste Stadt in ganz Primorskoje Oblast. Mein Auto, wir können fahren.
0: Können Sie mir nicht einfach Tanakas Adresse geben?
4: Jetzt kommen Sie. Sie sind in 5 Minuten dort.
0: Weißt du, so ist meine Mutter. Kein Geld auf dem Konto, aber eine goldene Kreditkarte. Was machst du jetzt? Die Bank ist schön weich.
2: Du kannst hier nicht schlafen, Marie.
0: Ja, ich weiß.
2: Heute schläfst du bei uns, okay?
0: Nein, das kann ich nicht machen.
2: Ach, das wird schon gehen. Ist nicht Fünf-Sterne-Hotel, aber ist weicher als hier.
0: Aber du hast deinen Sohn, du hast deinen Freund.
2: Ja, aber Khalil und ich, wir wissen genau, wie das ist, ohne Geld und Bett zu sein. Ich zieh mich um. Warum lebst du bei deiner Mutter?
0: Weil ich ein Existenzminimum bin.
2: Ein Existenzminimum?
0: Ich hatte einen Privatkonkurs. Ich bin gepfändet bis zum Existenzminimum.
2: Verstehe ich nicht.
0: Ich habe für meinen Ex-Mann als Geschäftsführerin in seiner GmbH unterschrieben. Pro forma. Er war aber ein schlechter Geschäftsmann. Kurz vorm Konkurs ist er mit der Firmenkasse nach Südamerika abgehauen. Oh. Ja, dann kamen Klagen, Offenbarungseid, Pfändung. Auto, Haus, Sparbuch ist alles weg. Also bin ich zu meiner Mutter gezogen, die hat mich angestellt für Mindestlohn, damit ich wenigstens krankenversichert bin. Jetzt bin ich ein Existenzminimum.
2: Das ist ja scheiße.
0: Ja.
2: Ich lade dich auf ein Bier ein. Existenzminimum. Da, unter dem Dach wohnen wir. Aber erst ein Bier, wie versprochen. Komm.
0: Im Keller?
2: Hast du Angst? Komm, zeig dir was. Vorsicht.
6: Privet.
2: Hi, Monika.
6: Hallo, Christina.
2: Das ist Marie. Wie geht's?
6: Ach, Bier?
2: Ja, zwei?
6: Gerne.
2: Das ist Monika, sie ist eigentlich Hausmeisterin. Hausmeisterin. Mach das hier so illegal.
7: Danke.
2: Danke.
6: Prost.
0: Kampai.
2: Ich habe Khalil hier kennengelernt. Wir träumen davon, das hier irgendwann so richtig legal aufzumachen, weißt du?
0: Aber wolltet ihr nicht nach Kanada?
2: Ja, ist mehr Traum von Khalil, weil ich bin mir nicht sicher. Vielleicht ist es besser, wenn Peter hier erstmal Grundschule zu Ende macht. Weißt du, er hat hier Freunde und ach, ich weiß nicht. Wir werden sehen. Auf jeden Fall spare ich Kaution für hier. Aber der Vermieter ist total verrückt. Der will 3 Monatsmieten im Voraus. Wir wollen machen eine GmbH. Weißt du?
0: Ich weiß, was eine GmbH ist. KGI, keine gute Idee.
8: Das ist die Frau aus der
2: Aber warum? Selber Chef sein ist doch super.
0: Das Bier ist warm.
2: Ja, Kühlschrank ist, glaube ich, kaputt.
6: Ich sage, Khalil, Japaner hat dich ausgeraubt, okay?
2: Das ist doch gelogen.
6: Wieso hat dich sitzen lassen mit Riesenrechnung? Das ist doch wie Ausrauben.

0: So. Sorry, ist ein bisschen Chaos hier. Also, das ist das Bett. Ist nicht super bequem, aber besser als Bankencafé. Hm? So. Soll ich was helfen? Ich hol Decke, ja. Okay. Hi.
1: Wo warst du? Ist spät. Bitte, wollte nicht schlafen.
0: Das tut mir leid. Ich habe Marie mitgebracht. Weißt du, die Frau mit Koffer in Tokio?
1: Warum?
0: Sie wurde von Japanern ausgeraubt. Ich habe ihr angeboten, dass sie bei uns schlafen kann.
1: Bist du verrückt? Wie stellst du dir das vor?
2: Petja. Wie geht's denn deinem Finger?
1: Aber wir haben doch kaum Platz.
0: Aber Khalil, du und ich, wir wissen doch, wie das ist, wenn man Hilfe braucht. Hier, deine Decke. Nimmst du Kissen vom Stuhl? Ich habe keine andere mehr. Erhol dich gut.
1: Entschuldigung.
0: Was ist bald?
2: Oh, mal jetzt.

0: Milch?
1: Gerne. Ach, dieses scheiß Ding ist kaputt.
0: Kirsti sagt, du hast Probleme mit Japanern.
1: Ja, mit allen. Mit Japanern, Russen und Amerikanern.
0: Ich habe für viele gearbeitet.
1: Auch für Japaner?
0: Du musst aufpassen bei Russen. Sie sind gefährlich. Du darfst nicht haben, Hof, Fear.
1: Angst.
0: Angst. Wenn du hast Angst bei Russen, sie haben nur Respekt.
1: Ich habe ein Bild von dem Japaner.
0: Ja.
1: Ja?
0: Ich kenne ihn. Ist Chef. Ich habe in Lagerhalle gearbeitet. LKW ausladen, einladen.
1: Import, Export. Kannst du mir die Lagerhalle zeigen?
0: Ja, ich zeige dir. Am Nachmittag.
1: Marie, wir müssen los. Einfach da rein. Siehst du eins?

0: Morgen.
1: Guten Morgen. Entschuldigen die Damen, dass ich störe. Ich schaue nur ab und zu nach Ihrer Frau Mama. Ich hoffe, dass sie zurückkommt. Mein Name ist Ferdinand. Ich bin schon wieder weg.
0: Mama? Ist alles in Ordnung?
2: Nein.
0: Oh Gott, hast du das gehört?
2: Hab ich, ja.
3: Mama, hallo, ich bin's, Marie. Hallo.
0: Oh, Marie, sie hat ganz kalte Füße. Hast du Socken oder so?
2: Ja, irgendwo.
0: Sie schaut gar nicht so böse aus. Sie ist ja auch nicht nur böse. Als Kind konnte ich alles von ihr haben. Also materielle Dinge. Aber sie muss jung gewesen sein, als sie hat dich bekommen, oder?
2: Ja, ich habe ihre gesamte Lebensplanung zerstört.
4: Grüß Gott. Ich habe gute Nachrichten. Wir haben heute Morgen die Gehirnaktivität geprüft. Und da hat sich was bewegt.
0: Sie hat doch eben gerade gestöhnt.
4: Wäre möglich. Ich habe es prophezeit, 3 Tage. Die heilige Zahl wirkt Wunder beim Heilen.
0: Jetzt kannst du nach Tokio. Ah, ich schau mal nach Mutter.
2: Weil du sonst nichts zu tun hast? Nee. Ich kann mir nicht mal ein neues Flugticket leisten.
5: Ich kann dir vielleicht ein bisschen Geld leihen.
2: Nein, wenn Kalin mich zu Tanaka bringt, dann hole ich mir mein Geld zurück.
5: Oh, Marie, wir müssen los, die nächste Lieferung, ja? Komm.
2: Okay.

0: Ach, japanischer Ranch. Kann ich was helfen?
1: Claire ist wieder kaputt. Chef ist immer in der Backstube und ich muss mich um alles kümmern.
0: Ich hab eine Idee. So, ein bisschen oft mit dreckigen Fingern angefasst.
1: Ja, ist Lieblingslied von Japanern.
0: Ah, kenn ich. Ach.
1: Du kennst das Lied?
0: Mhm.
1: Marie, du wolltest doch singen für Japaner in Tokio. Willst du vielleicht singen für Japaner in Rittesheim?
0: Aber dann nicht ohne Chor.
1: Ah, die Japaner machen super Chor. Komm.
0: Was? Hallo.
2: Ja, hallo.
1: So, können Sie übersetzen?
2: Ja, ja, ja. Ja.
1: Today, player so. Is broken.
2: Ah, also, CD-Player kore-jattete.
1: Aber,
2: ja.
1: My friend Marie.
2: マリーっていうお友達がいらっしゃって、Sie
1: sollte heute singen in Tokyo für Japaner.
2: 今日東京で本当は日本人に向けて歌う予定だったんですけど。
1: Aber okay, ist kompliziert die Geschichte. Nein, das nicht übersetzen.
2: 違う。
1: Sie singt heute für euch.
2: 今日歌ってくれるそうです。

0: Amazing. Wow. Komm mit.
1: Nur meine Liebe, bitte. Die haben wir das. Ja? Willst du Kuchen?
2: Komm, wir haben heute lecker Torte.
1: Na, wie geht's?
3: Kleines Dankeschön für Sie. Bitte akzeptieren Sie es. Ja?
1: Arigato gozaimasu.
3: Arigato gozaimasu.
1: Ja, das ist für euch. Fürs Übernachten.
2: Ach, nein, das ist dein Geld. Du bist unser Gast und kannst bleiben, solange du willst. Stimmt? Komm, sag es, Khalil, sag es. Sie kann bleiben, solange
4: sie will. Ja, ja. Okay.
2: Siehst du? Kannst du bleiben, solange du willst.

0: Hier.
1: Hier?
0: Hier habe ich gearbeitet. LKW ausladen, LKW einladen. Aber nur in der Nacht.

0: Können Sie das?
1: Ja, genauso habe ich es an dem Abend auch gemacht, Vera. Hochverehrte Frau Mama, so anzipft war wegen dem Telefonat. Ich wollte Sie trösten mit einem Glas Wein und einer Mozartkugel.
0: Das ist Ihre Lieblingspraline.
1: Wir kennen ihn schon aus der Kindheit von den Pfadfindern. Und dann haben wir uns aus den Augen verloren und jetzt treffen wir uns immer nur hier auf der Kur. Wir hätten uns fast versäumt, weil ich meinen Aufenthalt um eine Woche verschieben habe müssen. Ich muss Ihnen das jetzt erzählen, weil ich mich mitschuldig fühle.
0: Ich mich auch, aber meine Mutter ist wahrscheinlich mit ihrer Sturheit an einem selber schuld.
1: Ja, aber die Sturheit ihrer Frau Mama hat Eleganz.
0: Die behalte ich.
1: Ja, das sind die originale, beste Qualität aus Salzburg handgemacht.
0: Meine Mutter hat nie irgendwas von einem Mozart-Kugelmann erzählt.
1: Der Mozart-Kugelmann schätzt ihre Diskretion. Diese beiden Wochen sind jedes Mal etwas ganz Besonderes.
2: Hallo. Bitte schön.
3: Dankeschön.
2: Bitte schön.
4: Danke.

Hi Marie, wie geht's dir? Du, hier ist total schön, aber auch richtig anstrengend. Ist deine Mutter schon aufgewacht? Wie geht's ihr? Kommst du nach?

Machen Lokal auf mit Singen. Hm? Was? Karaoke. Habe ich Idee von dir, wegen gestern, weißt du? Denk drüber nach. Karaoke in Rüdesheim ist doch super Idee.

0: I see the packages that arrived.
1: Ich will sie noch einmal checken. Sie muss funktionieren, sonst versucht der Amerikaner, den Preis wieder zu drücken.

0: Beckham!
1: Finally.
2: Sag ihm, die Waffe ist original. Sie war im Krieg.
3: He says weapon is original. Was in war.
1: Does it shoot straight?
2: Yes, yes. Shoot.

0: Gut. You're right.
1: Tschüss, Alfonso.
2: Oh Gott. Scheiße.
1: Tschüss, Alfonso. Don't.
0: Wer ist da?
2: Keine Angst, ich muss das annehmen, ja? Das ist ganz wichtig. Hallo?
3: Schnapp Sie.
4: Hallo, Frau Werner.
2: Gut, dass ich Sie antreffe.
4: Ihre Mutter ist aufgewacht.
2: Was? Wann denn? Das ist ja...
5: Aua, aua, was soll denn das?
2: Hören Sie mich? Ich rede nicht mit Ihnen, ich komme so schnell ich kann. Was soll denn das? Aua, aua, aua.
6: Mr. Tanaka? Aua. Mr. Tanaka, we have a problem.
3: Wer sehen Sie?
2: Herr Tanaka!
1: Für wen arbeiten Sie?
2: Für meine Mutter! Herr Tanaka, helfen Sie mir bitte!
6: What is she talking about?
2: Wow.
3: Marie Werner.
0: Oh, whoa, whoa, whoa. No problem. I know her. Blatt, loslassen. Loslassen. Sie ist eine Bekannte.
2: Arschloch.
0: Was machen Sie hier?
1: Sie hat gerade mit jemandem telefoniert.
0: Mit wem haben Sie telefoniert?
2: Mit meiner Mutter, die ist aus dem Koma aufgewacht.
0: Okay, das freut mich für Sie. Ist gut. Ihre Mutter ist im Sanatorium, deshalb ist sie in Rüdesheim.
6: Tell me what the fuck is going on or the deal's off.
0: Okay, Mrs. Scott, she's just an average person who's looking for me. Because, was wollen Sie eigentlich von mir?
2: Sie haben mich im Weinkeller mit der Zeche sitzen lassen.
0: Zeche, was ist Zeche?
2: Ich musste diese ganze Rechnung bezahlen.
0: Was? Ich habe bezahlt, Sie waren plötzlich verschwunden.
2: Ich habe 480 Euro gezahlt. Wissen Sie, was ich für eine beschissene Woche hatte?
0: Der Oberkellner ist dein Betrüger.
2: Ach, der Oberkellner ist der Betrüger? Ja. Was denn hat... Die haben also auch gezahlt und ich habe dann noch mal gezahlt.
6: Bist du Tanaka?
1: Что за херня происходит, а?
0: I can explain everything. Alles ist Irrtum. Keep cool. Hier, das mit dem Sepp tut mir sehr leid. Die Herren sind meine Geschäftspartner.
2: Da fehlen 80 Euro.
0: Pavel, 80 Euro.
1: Ich?
0: Ja, kriegst du zurückgekommen. Das ist ein Freund, Pavel.

0: Pavel Kalaschnikow.
1: Das ist Mr. Kalaschnikow? Ist das Mr. Winchester oder was?
2: She just called me Mr. Winchester.
0: Don't panic, okay?
1: Verstehe ich das auch, was Sie meinen mit Monkey Business? Sie haben nur ein W vor den Affen vergessen.
0: Was ist der W vor den Affen?
1: Sie handeln mit Waffen.
3: Mary Werner, dann weißt du jetzt, tote Frau. Zeigst du sie?
0: Das sieht hier alles ein wenig konspirativ aus, ist es aber nicht.
4: She thinks we're a weapons dealer, Mr. Scott.
0: Wir handeln mit Waffen aus Glas. Und Munition ist Wodka.
3: Kann auch töten, aber langsam.
0: Das ist ein ganz legales Geschäft.
1: Aber diese Waffe ist echt.
0: Mr. Scott sammelt Waffen aus dem 20. Jahrhundert. Das Gewehr ist eine Antiquität. Pavel ist der Enkel vom Cousin, dem Neffen.
3: Das ist der AK-47. Hat erfunden Michail Timofejewitsch Kalaschnikow. Meine Blutlinie. Gewehr ist das beste Gewehr auf der ganzen Welt. Ein russisches Gewehr. Aber ich verkaufe das gern, weil ich bin jetzt Pazifist.
5: Ach, und entschuldige, dass ich dir habe wehgetan vorhin, ja.
3: Будем здоровы.
0: На здоровье.

0: Mr. Scott verkauft unsere Kalaschnikow-Wodka in Amerika. 4 Millionen Russen leben dort.
1: Sie haben Durst? Brauchen dringend Schluck Wodka aus der Heimat, damit sie Demokratie verkraften.
2: Ist ein Scherz. Aber die Russen in Amerika wählen immer Republikaner, egal wie dumm der Kandidat ist.
0: Weil sie sind verdorben von Putin.

0: Straße hier bitte.
1: Hallo.
2: Guten Abend. Ja, sie wacht immer wieder auf, aber sie ist noch sehr müde und schwach.
1: Und versuchen Sie bitte, sie nicht wieder aufzuregen. Hallo, Mama. Schön, dass du wieder da bist.
3: Hast du den aus Tokio mitgebracht?
1: Ich war gar nicht weg.
3: Nein? Brav. Brav für Marie. Unser Geschäft muss immer geöffnet bleiben. Das ganze Jahr.
1: Ich weiß. Außer Sonn- und Feiertags.
2: Wird noch eine Weile dauern, bis sie wieder ganz genesen ist.
1: Danke.
4: Ja, doch schon her. Je später der Abend, desto schöner die Gäste.
5: Sie sind genauso falsch wie Ihr Dialekt.
4: Ach so?
5: Herr Tanaka hat bezahlt, also will ich mein Geld.
4: Moment, Moment, ist der Japaner sich das sicher?
5: Wir können ihn gerne fragen.
4: Kurwa. Ja, also, wenn das so ist, habe ich mich wohl geirrt.
5: Wie können Sie sowas machen? Wissen Sie, was ich für eine beschissene Woche hatte?
4: Können wir das bitte ohne Polizei regeln? Ich habe zwei Töchter, die studieren.
5: Danke für nichts.
6: Das trinken wir was.
5: Ja, aber sicher nicht hier.
6: Japaner verstehen gar nichts von Wodka. Aber von Geschäfte machen.
7: Geschäfte bringen Menschen zusammen.
5: Und singen.
7: Vor allem Karaoke. Ich liebe das.
5: Ist doch lustig, oder? Ein Japaner und ein Russe werden Freunde in Rüdesheim.
6: In den Fremden werden Fremde schneller Freunde.
8: Dostojewski.
5: Welcher Roman?
6: Ist aus meinem Roman, den ich noch schreiben werde. Der Roman beginnt, wie ich das erste Mal hierher gekommen bin, wegen Grab von meiner Prababuschka.
5: Prababuschka?
6: Prababuschka ist Mutter von Babuschka von Mutter.
5: Großmutter?
6: Nein, sie war Kleinfrau. Die kleine Frau ist aus dem gekommenen großes Grab von großen Krieg, wie viele andere Russen. Wisst ihr, was ist ungerecht? Meine Prababuschka wollte gar nicht weg aus ihrer Heimat. Die Deutschen haben sie in den Zug gesetzt und hierher transportiert, zum Arbeiten. Und was ist heute? Menschen kommen freiwillig hierher und wollen arbeiten. Und die Deutschen setzen die Menschen in Flugzeug und schicken sie zurück. Nach Hause! So viele Menschen sind nie am richtigen Platz.
9: Marie, das ist Frau Ono. Sie zeigte dir jetzt eine original japanische Teezeremonie.

0: Morgen, Petja. Morgen, Kalle.
1: Morgen.
2: Morgen, Marie.
0: Marie, wo warst du? Meine Mutter ist aufgewacht. Ich habe mein Geld wieder. Ach, für dich.
3: Für mich? Oh, mein Lieblingslied.
0: Ja.
3: Kalle, mach einen Player rein. Komm.
0: Das ist für dich, Petja.
3: Ah. So. Das ist ja wie Weihnachten.
4: Oh,
3: ist mit Dampf. Wow, Khalil ist mit Dampf.
0: Mhm.
3: Das wäre doch nicht nötig gewesen.
1: Nötig, Mama.
3: Ja. Khalil, mach die Musik
0: lauter.
3: Guck mal,
0: der Ball ist auch noch für dich.

0: treibst dich tagelang in Rüdesheim um, anstatt das Geschäft offen zu halten.
1: Aber die haben gesagt, ich soll in der Nähe bleiben.
0: Jetzt ist mir doch ein bisschen komisch. Bring mir einen Schluck Wasser. Alles wegen der scheiße Abbahnreise.
1: Hast du mir die Karte gesperrt?
0: Glaubst du eigentlich wirklich, die ganze Welt dreht sich nur um dich?
1: Nein, das glaubst ja schon du. Hast du mich eigentlich jemals geliebt?
0: Mehr als meine Mutter mich. Die Liebe ist eh nur was, auf das wieder kein Verlass ist. Aber eins sag ich dir, Marie. Du warst das am besten und teuersten angezogenste Mädchen in der ganzen Schule und du warst stolz drauf.
1: Ja, mindestens so stolz wie du. Ist Christina nicht hier?
2: Sie hat ihr Kind in die Kita gebracht und geht nicht ans Telefon. Ich komme hier um allein.
1: Christina? Hallo. Was ist denn los?
3: Kail ist weg. Und er hat unser ganzes Geld mitgenommen.
1: Was?
3: Er schreibt. Er gibt es mir zurück. Irgendwann.
1: Was für ein Arschloch.
3: Jetzt bin ich auch Existenzminimum.

0: Wann hat er denn erfahren, dass sein Asylgesuch abgelehnt wurde?
1: Vor 2 Wochen hat er erzählt, Aleppo ist jetzt sicher, sagen die Behörden. Das ganze Geld ist weg. Das tut mir schrecklich leid. Ich habe irgendwie gedacht, jetzt mal werde ich Glück haben mit Monat. Naja. Ich bin schon so viele Jahre in Rüdesheim, aber hier oben war ich noch nie.
0: Was machst du jetzt?
1: Ich mach weiter, hä? Khalil hat mein Geld genommen, aber ich lasse mir von niemandem meine Zukunft nehmen.
0: Ich habe auch keine Lust, im Geschäft von meiner Mutter zu versauern. Ich komme mir vor wie ein Insekt, eingewoben in ein Spinnennetz.
1: Mari. Ich muss Peter abholen.
0: Ich bleib noch ein bisschen.
1: Was ist? Du schaust so.
0: Nichts. Bis später.
1: Bis später.

0: Hallo, ich freue mich über den Anruf.
1: Ich möchte Sie was fragen, geschäftlich.
0: Ja, bitte?
1: Aber ich glaube, man kann ganz was Tolles draus machen. Oder? Da sind Sie schon. Hallo. Hallo, komm her. Ich will dir jemanden vorstellen.
2: Wer ist denn das?
1: Das ist meine Freundin Christina, ihr Sohn Petja. Und das ist Herr Tanaka.
0: Freut mich.
1: Hallo. Hallo. Habe ich nicht ewig Zeit. Bitte schön.
2: Marie, was denn das?
1: Überraschung.
2: Das ist eine Überraschung. Komm mit.
3: Erst Italiener war Pächter, dann ihre. 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

0: Nicht zu groß und nicht zu klein.
1: Ich habe eine Bedingung, wenn ich das finanzieren soll.
0: Ja?
1: Wodka muss Kalaschnikow sein.
0: Natürlich.
2: Du bist so verrückt, Mari.
3: Du bist so verrückt, dafür liebe ich dich. Das wird so super sein. Wir werden gutes Geld machen.
4: Was soll ich dazu noch sagen, Frau Geschäftsführerin?
0: Ich ziehe das jetzt durch.
4: Ich hoffe, ich kann den Laden alleine schaukeln. Bis zum nächsten Konkurs.
5: Na, schick.
4: Gehen wir, oder?
5: Sehr schick.
4: Freut mich. Du machst zu, gell?
1: Wiederschauen.
0: Wiedersehen. Hallo, Frau Werner.
4: Ach, Frau Müller, guten Tag.
0: Bin ich froh, dass Sie wieder da sind. Wie war der Urlaub?
4: Sehr erholsam. Ich habe viel geschlafen.

0: それないってそうさ
1: だ
0: け
1: だだろ
2: だし今に
0: だらないだけどこんな今酒も飛び出したDanke! Aber ich singe nicht so gut wie die Chefinnen. Wollt ihr sie hören? Okay!
1: Freundin Christina, meine Geschäftspartnerin.

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0: Frühlingserwachen an der Mosel. Wandern, Spaß und gute Laune.
1: Nie wieder drehe ich mit euch. Ein lustiger Tag heute hier.
2: Der wird doch lustig.
1: Einer, der vor 1700 Jahren schon wusste, wie schön es an der Mosel ist, ist der Römer Ausonius. Und der hat auch ein Gedicht geschrieben über die Mosel. Und egal, wo man als Wanderer auf dem Moselsteig beginnt, man findet immer wieder nette Menschen, spannende Geschichten und wunderschöne Landschaften.
0: Der Moselsteig führt über 24 Etappen von Perl bis Koblenz. 365 Kilometer warten darauf, vom konditionsstarken Wanderer begangen zu werden. Da wir nur eine Woche zur Verfügung haben, haben wir uns für einen Teil der Mittelmosel entschieden, der sich durch die vielen Moselschleifen und die steilen Weinberge auszeichnet. Es geht von Neumagen-Dhron über Kesten Richtung Bernkastel-Kues und weiter über Uerzig nach Traben-Trarbach bis Rheil, also die Etappen 9 bis 13 des Moselsteigs.
1: Steine spielen auf dieser Expedition immer wieder mal eine Rolle. Boah, zweimal!
0: Etappe 9 von Neumagen-Dhron nach Kesten erfordert gleich mal ordentlich Kondition.
1: Das Besondere am Moselsteig ist, dass man eher selten unten am Fluss entlang wandert, sondern meistens hier oben in den Steilhängen. Und dann hat man natürlich eine ganz tolle Perspektive.

0: Wenige hundert Meter weiter gibt es den ersten atemberaubenden Ausblick auf die Moselschleife bei Peaceport. Und an der Peaceporter Hütte treffe ich auf den ersten Moselsteig-Wanderer.
1: Morgen.
2: Morgen.
1: Sind Sie auch auf dem Moselsteig unterwegs?
2: Ich bin auf dem Moselsteig.
1: Dann bin ich ja noch richtig. Ich bin froh.
2: Ja, das ist jetzt hier einer der schönsten Punkte mit für heute.
1: Ja?
2: Ja.
1: Und wo gehen Sie noch hin heute?
2: Heute bis über den Buckel dann noch rüber.
1: Ja, also einfach die Etappe.
2: Die ganz normalen Etappen heute.
1: Ja.
2: Monzelgleis, glaube ich. Also.
1: Ja. Und wo sind Sie her?
2: Ich wohne im Allgäu.
1: Im Allgäu?
2: Ja.
1: Okay, das ist dann hier auch hügelig, aber im Allgäu ist es auch super zum Wandern, ne?
2: Das Allgäu ist wunderschön zum Wandern, aber es ist jetzt die Jahreszeit, Skifahren ist zu Ende und Wandern hat noch nicht begonnen.
1: Ah, okay. Also Mosel ist für Sie jetzt gerade perfekt zum Wandern?
2: Es ist ideal, weil die Baumblüte fängt an, das erste Grün kommt und der Vorteil ist, um die Jahreszeit auf dem Moselsteig, man kann auch nach unten schauen, weil die Blätter noch nicht so dicht sind. Etwas später sieht man die Mosel eigentlich ja nicht mehr, nur noch an den Aussichtspunkten.
1: Okay, ja, super Jahreszeit eigentlich dafür, ne?
2: Ja.
1: Was ist Ihr Ziel? Wo wollen Sie noch hin? Also bis nach Koblenz?
2: Nein, bis Traben-Trarbach. Ich bin dann 14 Tage unterwegs und den zweiten Teil habe ich im Herbst aufgehoben.
1: Ah, okay, also dann von Traben-Trarbach nach Koblenz im Herbst.
2: Herbst, ja.
1: Das ist ein richtig schönes Abenteuer. Da wünsche ich Ihnen viel Spaß.
2: Danke.
1: Ja.

0: Für uns geht es jetzt erstmal hinunter an die Mosel. Denn genau dort sind wir zu einem Spiel eingeladen, das selbst die Einheimischen kaum mehr kennen.
1: Ei! Ei! Das ist natürlich optimal.
2: So. Hallo Ali.
3: Oh, hallo, Salü.
2: Salü, ihr habt hier ein Spiel, das habe ich noch nie gesehen.
3: Ja, Fletschert.
2: Fletschert?
3: Ja, Fletschert. Früher haben wir das so über die Mosel mit den Schiefersteinen und dann hüpft das ja.
2: Ach so, das, ne? Ist das, was man so macht.
3: Ja,
2: ja, das
3: genau.
2: Habe ich auch gemacht. Ja, okay.
3: Aber daraus ist dann so um im 19. Jahrhundert rum ist dann hier dieses Fletschert-Spiel entwickelt worden. Und zwar, dass man da auf so eine Brücke da wirft, das nennt man Brücke, ähnlich wie Buhl, ja.
2: Ah, das ist quasi Buhl, nur mit kaputten Kugeln.
3: Oder mit flachgedrückten Kugeln. Ja. Früher hatte man dann einfach Schieferplatten und die waren dann nicht gleich.
2: Aus dem Weinberg quasi.
3: Aus den Weinbergen und die waren nicht gleich. Da hatte jeder eine bisschen schwerer oder kleiner. Und seitdem es die Bahn hier gibt, da hat man dann die Eisenplatten von der Bahn entwendet und hat damit gespielt. Und ich habe dann daraus diese Platten gemacht. Kannst mal anfassen,
2: entwendet.
3: Die sind schwer.
2: Boah.
3: Die sind schwer. Ne?
2: Das ist ja schwerer als so eine Buhlkugel.
3: Aber massiv. Das macht's ja aus. Die Buhlkugeln sind ja so leicht.
2: Ja.
3: Und hier brauchst du Kraft und genau zielen, weil die laufen nicht weg, die springen. Die legen sich auch drauf. Ne?
2: Ah, okay. Das ist schon ein bisschen anderes
3: ja,
2: Spiel.
3: Anders. Du musst eine andere Taktik anwenden.
2: Seid ihr spielt heute gleich eine Runde? Ich spiele nun mit, würde ich sagen, oder?
3: Wenn du möchtest.
2: Ja, gerne.
3: Und nicht über den Balken, ja, okay. Bitte. Wow! Wow, super. Also hast du schon ganz
2: Habt
3: gut
2: ihr das gesehen?
3: Gemacht. Ja, war super. Für den ersten Mal also. Darfst extra ein Glas Sondertrinken.
2: Okay, wo ist ein Getränk für mich? Okay, komm, ich bin jetzt dabei. Also jetzt bin ich richtig angefixt. Ich habe Lust, das Spiel zu spielen und Zielwasser zu trinken.
3: Und Goldtröpfchen Zielwasser.
2: Goldtröpfchen Zielwasser.
3: Hier hast du was. Guck mal hier. Unser.
2: Ah, oh, guck mal. Wo ist dein Glas?
3: Oh, da kann ich auch noch holen. So.
4: Alles.
2: Okay, so,
4: komm.
2: Wow.
3: Ja! Gut!
4: Immer!
2: Ja!
3: Ja. Super Bo!
2: Ja, Ali, was mach ich jetzt?
3: Fünf!
2: Oh, nee. Katastrophe!
3: Sehen? So, hol die vier weg. Hol die vier weg. So, gut.
2: Und dann kommen wir hinten raus.
4: Damit die sich nicht
2: verlieren. Ja, genau.
3: So.
2: Prost!
0: Zurück auf den Moselsteig. Vorbei am Schild des berühmtesten Peace Porter Weines, dem Goldtröpfchen. Auf der kleinen Baumelbank lassen wir Beine und Seele einfach mal

Wir verlassen kurz den Moselsteig und machen einen Abstecher zur berühmten Mosel-Lorelei. Die Moselschleife Mienheim kürzen wir ab und marschieren direkt weiter Richtung Kesten. Denn dort habe ich heute noch eine Verabredung mit Leuten, die ein ganz spezielles Hobby haben. Aber vorher führt uns der Weg noch an einem alten römischen Sauerbrunnen vorbei. Aus der Quelle soll der Legende nach schon Julius Cäsar getrunken haben. Mal sehen, wie es schmeckt. Es schmeckt, als würdest du einen rostigen Nagel abschlecken. Oh, aber hoffentlich hilft es bei der Verdauung. Oh, Julius, das ist keine gute Idee gewesen. In den Weinbergen von Kesten treffe ich nun auf die Moselbienchen. Brummen tun sie schon mal ordentlich.

0: Wie süß.
1: Hi.
2: Hallo.
0: Gott, sehen die alle schnuckelig aus. Ja. Also wie so nicht ganz fertige Autos.
1: Nee.
0: Voll schön. Wann hast du denn deine Liebe entdeckt für die Ape?
1: Auch schon in der Kindheit.
0: Ja?
1: Ja, durch die ganzen Italienurlaube. Ja, ich wollte immer schon so eine Ape haben.
0: Und
1: ja.
0: Wie oft fahrt ihr damit raus?
1: Ui, in der Saison 4-5 Mal im Monat.
0: Oh ja, ja, okay.
1: Werden mittlerweile eingeladen, wo wir angerufen werden oder angeschrieben. Ja, ob wir Lust haben, vorbeizukommen an irgendwelchen Festchen oder ja.
0: Also gerade hier für die Weinberge ist es super, ne?
1: Ja, vor allem haben wir ja viele tolle Plätze hier, wo wir anhalten können, Picknick machen können. Und das lieben wir halt, ja.
0: Ja. Aber so zu zweit sitzen ist schwierig, ne?
1: Doch, das kriegen wir hin.
0: Ja.
1: Wenn du willst, können wir nachher mal eine Runde drehen.
0: Ey, auf jeden Fall drehen wir eine Runde.
1: Gerne.
0: Das ist innen wahrscheinlich nicht so laut wie außen.
1: Doch, ja? Doch. Du bist danach taub. Also ja? Wenn ich nach Hause komme, schreie ich immer so ein bisschen. Und dann sagen die Kinder, Mama, du schreist schon wieder. Und ich so, ja, es ist halt laut, auch innen drin, ja.
0: Ich habe jetzt gesehen, bei dir steht einmal Moselbienchen drauf.
1: Ja.
0: Warum denn Moselbienchen?
1: So haben wir uns genannt, weil wir an der Mosel sind.
0: Ja.
1: Und,
0: und Ape heißt ja italienisch.
1: Genau.
0: Die Biene.
1: Schlau, ne?
0: Okay. Ja. Das fällt mir jetzt auf. Und ganz unterschiedliche Modelle. Und ihr habt auf jeden Fall auf ein paar Schilds auch drauf Nestwärme. Was bedeutet Nestwärme?
1: Nestwärme ist in Trier unser Kinderhospiz. Das heißt, das ist nicht nur in Trier, das ist ja deutschlandweit bis Österreich. Ja, da haben wir am Anfang, als ich die Ape hatte, war ich mehr oder weniger alleine unterwegs und habe aber gemerkt, wie die Leute reagieren. Und dann waren plötzlich 3, 4 mit mir unterwegs. Und dann kriegen die alle so einen Strahlen und mir fallen auf.
0: Ja.
1: Und dann habe ich gesagt, oh, da müssen wir doch was draus machen. Und seitdem machen wir aufmerksam auf die Nestwärme. Aufs Kinderhospiz oben, was neu gebaut wird, auf dem Petrusberg. Sammeln Spenden, ja.
0: Was bedeutet denn die Mosel als Fluss für euch, als Moselbienchen?
1: Die Mosel ist alles. An der Mosel trifft man sich rechts, links, vorne, hinten. Die Mosel ist alles. Da kommen die aus dem Saarland, da kommen die aus der Eifel. Die Mosel ist Treffpunkt für alle.
0: Ja, hohe Lebensqualität auch, ne?
1: Auch, ja.
0: Bist du mal den Moselsteig auch gewandert?
1: Nein.
0: Nee?
1: Nein, ich bin ehrlich, nein. Ich fahr ihn. Ich ja, ich fahr ihn.
0: Dann kommst du nicht überall durch, aber
1: ja,
0: okay.
1: Ja, das ist halt immer ein Abenteuer.
0: Ein Abenteuer.
1: Ein Abenteuer.
0: Ein Abenteuer. Das ist lustig. Das ist ein Abenteuer. Ja. Oh Gott, ist das eng.
1: Ja, du mit deinem Rucksack.
0: Oh, kriegen wir hin.
1: Ja.
0: So.

Der Moselschiefer ist hier allgegenwärtig und erinnert daran, dass der steinige Boden ideal für den Wein ist. Bei Brauneberg wechselt der Moselsteig auf die andere Moselseite. Kurz vor Bernkastel-Kues finden wir den besinnlichen Kreuzweg der St. Anna-Kapelle.

0: Sie erinnern sich an unser Thema.
1: Ja,
0: und so ein Mosaik ist ja im Grunde auch nur ein Bild mit vielen kleinen tausend Steinchen. Und diese Steine hier, die kann man auch immer wieder am Moselsteig finden.
2: Nur 200 Meter von der Kapelle entfernt steht die Burgruine Landshut. Erbaut wurde sie Ende des 13. Jahrhunderts auf den Fundamenten eines spätrömischen Kastells. Sie bietet einen großartigen Ausblick auf die nächste große Moselschleife und Bernkastel-Kues.
0: Kleiner Tipp von mir noch, wenn Sie mal im Burgrestaurant der Burg Landshut essen wollen, reservieren Sie unbedingt einen Platz am Fenster. Von dort haben Sie nämlich einen sensationellen Ausblick aufs ganze Moseltal.

Bernkastel Kues ist ein architektonisches Kleinod an der Mosel. Wunderbare Fachwerkhäuser liegen rund um den berühmten Marktplatz mit dem Michaelsbrunnen und dem Rathaus.

0: Das Spitzhäuschen in Bernkastel-Kues ist ein super Fotomotiv und war auch schon in Harry Potter zu sehen. Als das Haus des Zauberstabmachers Gregorowitsch. Allerdings war es nur 2 Sekunden im Film, aber es hat das Häuschen natürlich deutlich bekannter gemacht. Hallo, Mora.
1: Hoffentlich ein zauberhaft guter Tropfen, Peter.
2: Prost euch.
1: Prost. Ah, der schmeckt mir. Wie habt ihr denn damals erfahren, dass euer Haus in Harry Potter zu sehen war?
2: Also eigentlich durchs Internet.
1: Ja?
2: Also irgendein Holländer, der muss das recherchiert haben in langer Kleinarbeit. Und dann war es tatsächlich bestätigt worden, dass dieses Haus hier bei Harry Potter dann auch eine kleine Rolle gespielt hat. Genau.
1: Welche Auswirkungen hatte das? Also sind die Leute dann zu euch gekommen und gesagt, ja, das ist das
2: Harry Potter? Ja, das kam dann schon oft vor, da im Sommer halt. Na, also direkt unmittelbar danach, ja.
1: Ist das gut für euch oder nervt es ein bisschen?
2: Ja, also nerven tut es nicht. Aber ich sag mal, bemerkbar machen geschäftlich tut es sich auch nicht. Na.
1: Okay, ja. Aber es ist eine nette Geschichte.
2: Ja, muss man ja sagen, ist, also ich sag mal, zur Bekanntmachung des Ortes und des Hauses ist es schon eine nette Sache, auf jeden Fall.
1: Ja. Und ihr habt jetzt hier einfach eine Weinstube drin?
2: Genau, also meine Familie und ich, wir betreiben ein Weingut, also das mittlerweile auch schon 200 und mehr Jahre uns gehört, der Familie. Und die Weinstube hier, oder das Haus, das haben wir seit 1970 in der Familie und seit 71 ist Weinstube.
1: Jetzt als Winzer arbeitet ihr ja an der Mosel, ne?
2: Ja.
1: Und
2: ja.
1: Was bedeutet die Mosel denn für dich?
2: Die Mosel ist schon Heimat. Also die Mosel, überhaupt Wasser, das ist schon was Anziehendes. Ne? Und die, im Gegensatz zum Rhein, der ja doch sehr breit ist und ein bisschen anonymer, die Mosel ist heimisch. Und da fühlt man sich anders irgendwie. Ne? Da fühlt man sich geborgener.
1: Mhm. Und es ist charmanter wahrscheinlich auch so ein bisschen.
2: Auch, ne? Ja.
1: Auf die Mosel.
2: Auf die Mosel.
3: Tag 3 unserer Wanderung beginnt mit einem weiteren Abstecher vom Moselsteig.
0: Ich fühle mich fit heute und deswegen mache ich einen kleinen Seitensprung. Das hört sich jetzt wilder an, als es eigentlich ist. Es gibt hier am Moselsteig abwechslungsreiche Wanderungen, die in die angrenzenden Mittelgebirge führen. Das sind die sogenannten Seitensprünge. Und einer, der startet hier, das ist der Bernkasteler Bärensteig hier direkt am Jesuskreuz. Und der führt Richtung Hunsrück.
3: Von Bernkastel-Kues geht es heute bis Ürzig. Der Name Bärensteig kommt übrigens nicht von irgendwo. Laut einer alten Sage leitet sich der Name Bernkastel von Bärenkessel ab. Angeblich soll der damalige Trierer Erzbischof hier eine Begegnung mit einem Bären gehabt haben. Auf dem Bärensteig habe ich eine meiner nächsten Zufallsbegegnungen, die das Wandern ja oft so schön machen.
0: Mein Wanderer.
4: Servus.
0: Das ist schön. Ihr kommt aber aus der Richtung jetzt, ne?
4: Ja, genau.
0: Also seid ihr den gleichen Weg? Ich bin jetzt hier den Bärensteig lang.
4: Wir laufen auch den Bärensteig. Von der anderen Richtung wahrscheinlich.
0: Aber ohne Proviant, mit Jeans.
5: Ein bisschen Wasser haben wir dabei.
0: Ist das so einfach?
4: Für Anfänger wahrscheinlich noch geeignet. Deswegen haben wir uns auch für den Bärensteig entschieden.
0: Seid ihr im Urlaub hier oder was macht ihr?
4: Genau,
5: ja,
4: sind eine Woche im Urlaub an der Mosel.
0: Wo kommt ihr eigentlich her?
5: Aus dem Emsland.
0: Aus Niedersachsen?
4: Genau.
0: Ach was, jetzt hier mal richtig mal Berge genießen, hoch, runter.
4: Was anderes als Flachland.
0: Wie gefällt es euch hier?
4: Bisher sehr gut. Das ist erst der zweite Tag. Ich habe gesagt, heute bei dem Wetter gehen wir mal ein bisschen wandern. Genau.
0: Das heißt, ihr bleibt eine ganze Woche hier und erkundet die Gegend und wohnt in Bernkastel-Kues?
4: Ja. Genau, im Hotel. Bis Freitag und dann geht es wieder Richtung Heimat.
0: Cool. Und warum habt ihr euch für den Hunsrück entschieden? Für den Mosel?
4: Wir wollten einfach mal eine Woche raus, nicht so weit weg, nicht fliegen. Und an der Mosel waren wir noch nicht so. Und deswegen haben wir gedacht, ist nicht so weit, kann man mal machen für eine Woche.
0: Ja, bestes Wetter. Und wie ist euer erster Eindruck so von der Gegend?
5: Sehr schön.
4: Sehr schön. Wir haben noch keine Weinprobe gemacht. Das steht auch noch auf unserer
0: Tour. Das ist aber ja, heute noch.
5: Ja, ja. Genau.
4: Aber wir haben ja auch noch ein paar Tage Zeit.
0: Ja, cool. Da wünsche ich euch viel Spaß beim Entdecken der Landschaft.
5: Danke.
0: Macht's gut.
4: Ciao. Ciao.
0: Verlauft euch nicht.
5: Machen wir nicht.
3: Bevor wir wieder auf den Moselsteig zurückkehren, bin ich mit einem Mann verabredet, der hier schon seit Jahrzehnten ein alternatives Leben führt. Schon mal kein Strom.

0: Hallo Friedmund.
1: Hallo.
0: Grüß dich. Das ist ja urig hier.
1: Ja.
0: Sowas habe ich noch nie gesehen in meinem Leben tatsächlich.
1: Aha.
0: Wie lange lebst du schon hier?
1: Seit 35 Jahren mittlerweile.
0: Echt? Und alles sehr, ich sag mal, basic würde man jetzt irgendwie so sagen. Also du hast keinen Strom, kein Wasser?
1: Ja, also wir haben eine Quelle, aber haben keinen Wasserleitungsanschluss.
0: Ja. Das ist also wirklich so bewusst eine Entschleunigung oder so dieses einfache Leben?
1: Ja.
0: Was ist der Grund, warum du hierher gezogen bist?
1: Ich habe immer so leben wollen. Also schon als 13-Jähriger war es eigentlich sehr klar, dass ich so leben will. Und ich habe natürlich damals noch nicht gewusst, wie das geht, aber das kam dann so mit der Zeit.
0: Seid ihr Aussteiger? Kann man das so sagen? Oder wie bezeichnet ihr euch selber?
1: Ich empfinde mich selber eher als Einsteiger, denn als Aussteiger. Denn aus meiner Position ist das hier das richtige Leben. Und das, was die Leute in den Städten machen, das ist ein böser Traum.
0: Wie sieht denn so ein Tagesablauf aus? Also du stehst dann morgens auf, wahrscheinlich auch sehr früh, ne, weil es hell wird.
1: Ja, wenn es hell wird, ja.
0: Und dann kochst du dir was, aber dann musst du erstmal den Ofen warm machen?
1: Ja klar, der Ofen muss befeuert werden. Und ja, dann irgendwann gibt's Frühstück. Dann danach kommt natürlich sehr aufs Wetter an. Also bei so einem Sonnenwetter wie jetzt machen wir natürlich ganz viel im Garten. Also
0: das heißt, du baust Samen an? Ist das das, wovon du hier lebst?
1: Davon lebe ich hier, ja. Ich ziehe die Pflanzen, also hauptsächlich Gemüse und Kräuter, ziehe ich erstmal so groß und lasse dann in Blüte gehen und Samen machen, um nachher die Samen zu ernten.
0: Wo baust du das dann an? Hier direkt im Garten?
1: Ja, also ich habe hier einige Flächen ringsum.
0: Kannst du es mir mal zeigen?
1: Ja,

0: Knochen haben.
1: Das ist ein bisschen Lehm und
0: Lehm und Spur.
2: Das ist also euer Feld jetzt hier?
3: Ja, ja. Hier ist eine der wichtigen Vermehrungsflächen. Auf dem Streifen, wo wir jetzt stehen, hat vor einigen Jahren ein Hunsrücker Schnittmangold gestanden. Und da sind einige Exemplare wiedergekommen. Von daher kann ich jetzt hier mal einen vorführen.
2: Ach, das ist okay, das ist Mangold. Kann man den so essen?
3: Den kann man essen wie Spinat, ja. Dieser hier ist eine alte Landsorte aus dem Hunsrück, der nahezu unbegrenzt winterhart ist.
2: Mhm. Also das ist irgendwie auch deine Aufgabe, zu sagen, ne, ja, du nimmst dir Samen oder seltene Sorten, vermehrst die und verkaufst dann die Samen wieder.
3: Ja, es sind in den letzten Jahrzehnten so viele Sorten verschwunden, das ist sehr traurig. Und von daher bin ich sehr froh, dass ich diese Sorte hier gefunden habe und dass die jetzt hier bei mir in sicheren Händen ist.
2: Schon beeindruckend, wie wenig man dann doch zum Leben braucht. Und von unserem Seitensprung geht es jetzt wieder zurück auf den Moselsteig. Vor uns liegen nun wunderbare Aussichten und eine entspannte Wanderung Richtung Zeltigen-Rachtig.

Sonnenuhren haben in Velen eine besondere Bedeutung. Die hier stammt von 1842 und ist eine der bekanntesten an der Mosel. Wer Lust und Zeit hat, sollte an dieser Stelle die Mosel queren und durch das Örtchen Velen wandern. Denn die Velener wollen zum Ort der 100 Sonnenuhren werden. Und viele fehlen nicht mehr dafür.

0: So, und jetzt haben wir uns etwas ganz Besonderes zum Trinken verdient. Nein, diesmal keinen schlotzigen Moselriesling. Jetzt gibt es ein zünftiges Bier aus der Klosterbrauerei Machern.
1: Michael.
2: Hallo.
0: Es dampft und riecht schon so schön.
2: Ja, wir haben gebraut, ja. Und da riecht es angenehm nach Malz und Hopfen. Und,
0: Was machst du so für Biere? Welche Sorten?
2: Also wir machen so traditionelle Klosterbiere, ein helles, ein dunkles und ein Weizenbier. Und dann je nach Saison dann noch verschiedene Bierspezialitäten.
0: Ich habe mal gelesen, dass man früher auch Steine benutzt hat, um Bier zu brauen. Wie hat denn das funktioniert?
2: Ja, also früher, also ich sage es mal im Mittelalter, waren diese Kessel nicht aus Metall, sondern aus Holz. Und da konnte man direkt unter drunter kein Feuer machen, wäre schlecht. Und da hat man dann Steine erhitzt und hat die dann in die Würze eingetaucht, damit das Bier kocht. Also der Stein gibt auch einen Geschmack ab. Ja. Und dann kocht es auch nicht so schön wie bei uns, ja, sondern das kocht eigentlich auch nur um den Stein rum. Und dann karamellisiert auch viel um den Stein. Also es ist eigentlich mal eine gute Idee für uns.
0: Ja, mach doch mal.
2: Genau, können wir mal ausprobieren. Ja.
0: Ja. Ja. Was ist dir wichtig bei so beim Bierbrauen, bei deinen Bieren?
2: Ja, also dass die Biere sehr süffig sind. Mhm. Ja. Dass man sich nicht irgendwie stark gehopfte Biere, wo man sich dann quälen muss, bis man das unter hat. Also es soll halt laufen.
0: Ja. Ja. Und es ist dann durch Hand gemacht eher, ne? Also ihr macht jetzt nicht die Riesenmenge wie, weiß ich, Becks und Bitburger?
2: Nee. Also wir haben hier auch nur 1000 Liter pro Sud und machen auch 5 Sude in der Woche. Mehr können wir nicht. Also und ja.
0: Lass mal probieren, Gil.
2: Jawohl, können wir gern.

0: war das schönste Teil des Tages, würde ich mal sagen, Michael.
1: Klingt auch gut.
0: Das haben wir uns verdient. Ja. Trinkst du auch mit?
1: Ich trinke natürlich auch mit.
0: Das ist jetzt das Helle, ne?
1: Das ist Helle, genau. Ist naturtrüb. Mhm.
0: Das ist ja wie das, was man jetzt zum Beispiel Zwickel nennt. Das ist so ähnlich.
1: Genau, das Zwickelbier. Ja.
0: Prost.
1: Zum Wohl.
0: So ein süffiges Klosterbier. Genau.
1: Mhm. Nicht so stark gehopft.
0: Ja.
1: Würzig im Geschmack.
0: Das passt ja auch dann so geschmacklich, ne? Gewölbekeller, ein bisschen urig, ne?
1: Ja, genau. Ja.
0: Und in welcher Situation trinkst du das jetzt am liebsten?
1: Ja, zu jeder. Also, morgens also da haben wir keine. Nee.
0: Aber so sommerlich, es ist ein bisschen leichter jetzt wahrscheinlich als das Dunkle oder das Weiße.
1: Genau, ist leichter, ja, süffiger.
0: Was ist der Unterschied dann zum Dunklen?
1: Das Dunkle ist halt sehr intensiv, malzaromatisch. Mhm. Ja, wird ein Dunkelmalz gebraut.
0: Dann probieren
1: genau,
0: wir das
1: probieren
0: auch
1: wir
0: noch.
1: Probieren wir das auch, ne? Zum Wohl.
0: Mhm, Prosit. Mhm. Ah, das ist jetzt so richtig vollmundig, mhm, würzig.
1: Genau.
0: Ja. Leicht süßlich.
1: Ja.
0: Aber das ist gut.
1: Aber nicht zu süß.
0: Nee.
1: Weil wenn zu süß, dann macht es satt.
0: Und ja, das willst du nicht, gell? Du willst ja, dass die Leute
1: genau,
0: mehr
1: dass
0: trinken.
1: Dass sie weiter trinken, ja.
0: Und zum Glück habe ich noch Platz in meinem Rucksack.
1: Ah.
0: Dann nehme ich mir was mit.
2: Vom schönen Klostermachern geht's aufs letzte Teilstück für heute. Knapp 4 Kilometer bis in den weltbekannten Weinort Ürzig mit seiner idyllischen Moselschleife.
0: Mir tun die Füße weh, reicht auch langsam für heute. Die Etappe war lang und sie endet hier an der imposanten Hochmoselbrücke und an einer weiteren Moselschleife.
2: Unsere nächste Etappe führt von Ürzig in die Jugendstilstadt Traben-Trarbach.
0: Ab Ürzig, da werden die Moselhänge immer steiler. Das bedeutet natürlich für die Winzer mühsamere Arbeit. Aber es gibt auch spektakuläre Aussichten für uns. Gerade wenn man morgens ganz früh losgeht, dann hängt hier noch der Nebel drin.

0: Wir erreichen den nächsten berühmten Weinort an der Mosel, Kröf. Bekannt ist hier vor allem der Kröfer Nacktarsch. Angeblich heißt diese besondere Weinlage so, weil einst ein Kellermeister zwei Jungs den nackten Hintern versohlt hat, nachdem sie Wein aus seinen Fässern stibitzt haben. Wahrscheinlich kommt es aber aus dem keltischen Nakas, was so viel heißt wie felsige Höhen. Also auch hier wieder unser Steinthema. Unser nächstes Ziel, die ehemalige Festung Mont-Royal. Kleiner Tipp, machen Sie es wie ich und treffen Sie einen Stadtführer, denn erst mit dessen Wissen erschließt sich die ganze Geschichte dieser einzigartigen Festungsanlage.
1: Hallo Günther.
2: Hallo.
1: Grüß dich.
2: Servus.
1: Also wenn man es nicht weiß, dass hier eine Festung ist, dann entdeckt man die kaum, ne? Also ist gar nicht so gut zu sehen.
2: Ja, man muss schon ab und zu mal nachgucken. Das war eine riesige Festung, eine französische Festung hier oben. Mhm. So Ende 17. Jahrhundert erbaut und die ist eigentlich riesig groß. Das, was wir gerade sehen, ist ja wirklich minimal. Die Festung ist 1,5 Kilometer lang.
1: 1,5 Kilometer?
2: 1,5 Kilometer lang.
1: Und jetzt überall Brombeer drüber und Bäume.
2: Ja,
1: und
2: leider eigentlich, weil es zerstört wurde natürlich nach 10 Jahren gleich wieder. Von den Franzosen selber. Die Franzosen haben die ja gebaut hier.
1: Die Franzosen haben sie gebaut, aber selber wieder zerstört.
2: Ja, weil sie nicht so diese Bedeutung erlangt hat. Weil sie auch im Prinzip 100 Kilometer im Feindesland war, diese Festung.
1: Ja.
2: Und deswegen sehen wir auch so wenig eigentlich von dieser Festung. Man muss schon genau gucken. Und oft ist es auch ganz versteckt.
1: Und wer hat die bauen lassen oder gebaut?
2: Auftraggeber war Ludwig XIV.
1: Der Sonnenkönig.
2: Der Sonnenkönig, genau. Der saß da und hat dann gesagt, ach, das ist ein wunderbarer Stützpunkt, damit ich mich an den Rhein ausdehnen kann, natürlich auch. Entworfen und geplant hat sie Sebastian Vauban und gebaut hat sie die Bevölkerung von hier, mit Frondiensten natürlich und Wanderspezialisten, die hierher gekommen sind.
1: So wie ich?
2: Ja, genau.
1: Ich kann mich auch mitbauen hier wieder. Also wenn wir sie wieder aufbauen wollten, dann wäre ich jetzt da.
2: Ja, super.
1: Hast du einen Spaten dabei?
2: Nee, nicht. Was wir natürlich auch brauchen, ist unwahrscheinlich viele Steine aus der Umgebung. Und dann setzen wir uns auf den Ochsenkarren und bringen dann die Steine hier hoch. So hat man das früher gemacht.
1: Ja. Und du kennst dich hier richtig gut aus und kannst mir eine Führung geben?
2: Ich kann dir eine Führung geben.
1: In welches Loch gehen wir denn?
2: Wir gehen hier rein direkt.
1: Da rein? Ja, da um die Ecke oder was?
2: Ja, du musst dich nicht bücken, keine Sorge.
1: Ja, okay, auf geht's.
2: Gut.
1: Oh yeah. Sieht aus wie Schießscharten überall, gell?
2: Ja, hier sind sie zugerutscht.
1: Und der ist aber richtig lang. Wie lang ist der Gang?
2: Ja, über 20 Meter ist er lang. Ich habe ihn noch nie nachgemessen.

0: Ja, ich will dir ganz kurz mal zeigen. Ja. Erstmal schaut sie völlig verrückt aus, die Festung. Du bist praktisch von da oben gekommen. Wir haben uns dieses Tor angeschaut mit der Zugbrücke hier. Wir waren hier an der Geschützstellung. Und jetzt sind wir an diesem Westbollturm. Einfach so Unterteilungen innerhalb dieser langen Mauer hier. Und da können wir durchlaufen.
1: Gut, sieht gigantisch aus, auf jeden Fall.
0: Drüben auf der anderen Seite gibt es genau das Gleiche nochmal. Wir müssen nach links.
1: Ja.
0: Also eine kleine Taschenlampe lohnt sich immer ein bisschen mitzunehmen.
1: Das ist schon eine gewaltige Anlage. Und welche strategische Bedeutung hatte jetzt diese ganze Festung für die Franzosen?
0: Die strategische Bedeutung hat sie nicht erlangt eigentlich. Man hat den Schiffsverkehr kontrolliert, unten an der Mosel natürlich. Mit Ketten, was ja überall ganz normal war. Also eine riesige Anlage hier oben, aber die hat man dann wieder aufgegeben im Prinzip. Ja.
1: Sehr, sehr beeindruckend auf jeden Fall und wirklich auch echt interessant. Danke dir, ja. Günther. Hat Spaß gemacht.
0: Das freut mich. Wir sehen uns irgendwann mal wieder.
1: Und genau. In einem dunklen Gang irgendwo.
0: In einem dunklen Gang entdeckt man mich immer.
1: Genau. Mach's gut.
0: Tschüss.

Nach diesem spannenden Ausflug in die Geschichte folgen wir dem Moselsteig hinunter ins Tal nach Traben-Trarbach, dem vermutlich bekanntesten Weinort an der Mosel. Ich habe mein Ziel für heute erreicht, Traben-Trarbach, wirklich eine wunderschöne Stadt mit vielen Jugendstilvillen direkt am Moselufer. Und Traben-Trarbach war früher neben Bordeaux die wichtigste Weinhandelsstadt in Europa. Und ich genieße jetzt noch ein bisschen das Frühlingswetter.

0: Man kann entweder die Serpentinen laufen, die sind deutlich flacher, oder man nimmt den kurzen Weg, der ist schön steil. Die sogenannte Franzosentreppe hat mehr als 130 Stufen. Ist auf jeden Fall was für Genießer.
1: Ja, viel ist nicht mehr übrig von der Grevenburg, aber die Aussicht ist den beschwerlichen Aufstieg allemal wert.

0: Bei Starkenburg lösen wir dann endlich das Geheimnis der sogenannten Wandersteine, die uns schon das ein oder andere Mal auf dieser Tour begegnet sind.
1: Ach, schau mal, guck mal, wie schön. Ich glaube, wir werden in Starkenburg schon erwartet. Cool. Ah, von dir sind die Steine.
2: Hallo.
1: Ja, wie funktioniert das System denn jetzt? Also, ich komme hier vorbei und darf einen mitnehmen?
2: Ja, entweder einen mitnehmen oder es kommen auch vorbei, die selbst Steine dabei haben. Die legen einen hin und tauschen ihn und nehmen einen mit. Und irgendwo in einer schönen Örtlichkeit werden die wieder ausgelegt. Mittlerweile sind die Steine schon weltweit unterwegs.
3: Echt?
2: Ja, waren oben am Polarkreis, waren
3: Nein.
2: schon in der Antarktis, Nepal über 4000 Meter hoch. Ich hatte schon mal einen mitgetragen auf dem Gletscher in Wallis. Also überall haben sich die Steine wieder zurückgemeldet.
1: Wie? Per WhatsApp, Facebook?
2: Auf der Rückseite steht eine E-Mail-Adresse drauf oder eine Webseite. Und dann schicken die ein Foto und schreiben einen kurzen Text. Und ich stelle die dann auf einer Webseite wieder ein.
1: Darf ich mir was mitnehmen?
2: Klar.
1: Boah, weil den finde ich besonders schön. Sehr gut. Danke dir, Hans-Werner.
2: Bitte. Viel Spaß beim Wandern.
1: Danke. Cool. Ja, vielen Dank.

0: Dass die Moselaner kunstbegeistert sind, erfahren wir auch in Enkirch, unserem nächsten Zwischenziel. Dort treffen wir nun einen wahren Musikliebhaber.
1: So. Danke, Tom. Schön. Dann werde ich mal das Feuer zwischen uns entzünden. Wann hast du denn zum ersten Mal gebrannt für Musik?
2: Das war im Festival auf dem Hunsrück, wo ich hingewandert bin mit meinem Vater, eigentlich um die Burg Waldeck zu besuchen. Und das war dann prägend, das so Live-Musik. Ich bin dann immer, sobald irgendwelche Bands in Zell und Umgebung aufgetreten sind, musste ich dahin. Da durfte ich noch gar nicht rein, bin mit dem großen Bruder dahin.
1: Okay, und seit wann gibt es diese Musikkneipe hier?
2: Die hier gibt es seit 98.
1: Okay, das ist auch schon... ordentlich. Ja. Und stehst du dann jeden Tag oder jeden Abend hinter der Theke?
2: Nee, inzwischen nur noch donnerstags und für Veranstaltungen.
1: Und die Einrichtung ist alles selber?
2: Alles gesammelt.
1: Hier reingetragen, hingenagelt?
2: Alles, ja, alles selber gesammelt. Das sind über 100 Instrumente hier.
1: Ich habe gesehen, heute ist eine Band aus München da. Wie finanzierst du die denn?
2: Die spielen auf Hut.
1: Echt? Also die gehen dann nach rum?
2: Nachher geht jemand rund und sammelt Geld für die Musiker.
1: Ja. Und wie kommst du an die Bands? Melden die sich selber oder schreibst du die an?
2: Die melden sich bei mir.
1: Ja?
2: Ja.
1: Und was hast du da für Bands da? Was spielen die? Also Rockmusik wahrscheinlich? Oder?
2: Blues, Jazz, Rock, alles. Folk, Liedermacher.
1: Wo kommen die alle her so?
2: Viele aus Amerika, aus Kuba, aus aller Welt haben wir Musiker aus Australien, Neuseeland. Also das spricht sich bei Musikern rund, die sind auf Tour. Und dann erfahren sie, beim Tom ist eine schöne Atmosphäre. Da kommt

Beschwingt von solch guter, handgemachter Musik machen wir uns auf die letzten Kilometer unserer Tour. Über Burg geht's nach Rheil.

Hier in Rheil endet unser Ausflug an den Moselsteig. Mir hat es richtig viel Spaß gemacht. Ich habe tolle Menschen kennengelernt. Und die Landschaft, ich sag mal, atemberaubend. Ich komme garantiert wieder hierher und mache noch ein paar weitere Etappen am Moselsteig. Ich hoffe, Sie sind dann auch wieder mit dabei bei unserer Expedition in die Heimat.

0: Und jetzt lauf, lauf, lauf, lauf, lauf, lauf.
1: Action.
2: Ja, jetzt wird's endlich mal alpin hier. Schön.
1: Viel Ruhe.
3: Im Wald laufen und nichts sagen, finde ich am schönsten.
1: Und Leidenschaft.
4: Wir sind eigentlich jedes Jahr für jeweils eine Woche 3 bis 4 Mal hier.
2: Ah, wir sind in der Luft!
1: All das finden wir an der Mosel.
2: Ja, wir sind schon mittendrauf auf dem Moselsteig, Etappe 16, da unten in Neef. Da sind wir gestartet und der Blick von hier ist schon toll. Aber ich verspreche Ihnen, es wird noch viel, viel schöner. Wir gehen jetzt darüber nach Bremm, zum Bremmer Kalmont, dem steilsten Weinberg Europas. Und da ist auch die berühmteste Moselschleife. Es wird auf jeden Fall spektakulär.
1: 5 Etappen an der unteren Mosel haben wir uns ausgesucht in dieser Woche. Nach der Etappe 16 zwischen Neef und Edeger-Eller geht es dann weiter über Beilstein, Cochem, Dreiskaden und Moselkern bis nach Kobern-Gondorf.

0: Von unserem morgendlichen Ausflug geht's zurück nach Neef. Dort gibt es nicht nur tollen Wein, sondern auch hervorragende Weinbergpfirsiche. Deshalb bin ich jetzt mit Thomas in seiner kleinen Plantage verabredet.
1: So, hallo Thomas. Hast dich in einem Baum versteckt.
2: Hallo, grüß dich.
1: Hallo, grüß dich. Das sind, ich habe mir Weinbergspfirsiche ehrlich gesagt anders vorgestellt. Ich kenne die also entweder in der Flasche oder so platt. Aber das sind jetzt runde Pfirsiche. Was ist denn?
2: Ja, unsere Moselweinbergpfirsiche sind grau, pelzig und rund. Und die Plattenpfirsiche, das hat nichts mit unseren zu tun. Das ist ein spanischer Blattpfirsich.
1: Ah, okay.
2: Und das Besondere ist, der ist rotfleischig, unserer Pfirsich. Und ich kontrolliere gerade die Bäume auf den Gesundheitszustand und schaue mir die Früchte an. Und der Fruchtansatz ist schon sehr gut. Und ich schneide immer mal einen auf, um zu gucken, wie weit die sind.
1: Wann sind die fertig? Irgendwann im Herbst wahrscheinlich, ne? Weil jetzt sind so eine
2: kleine. Ende August fängt es an. Und im September haben wir die Ernte. Aber erstaunlich weit für dieses Jahr. Und die kann man natürlich noch nicht essen.
1: Ja, aber man kann sehr sauer.
2: Natürlich. Aber hier siehst du schon die tiefrote Farbe. Und die geht durch und durch dann.
1: Also wenn die reif sind, sind die komplett rot. Mhm.
2: Und das hat ja mit dem Blattpfirsich oder mit dem gelben Pfirsich nicht viel zu tun.
1: Nee.
2: Es ist eine Urform des Pfirsichs, die die Römer vermutlich hier hingebracht haben. Deswegen, die werden aus dem Stein gezogen. Das sind keine veredelten Bäume.
1: Ah, okay. Das heißt, ihr müsst die Steine einzeln hier einsetzen, um die zu pflanzen.
2: Ja.

0: probier trotzdem mal, ne?
1: Gerne.
0: Oh Gott. Du hast mich gewarnt. Ich wollte nicht hören. Und okay, sehr knackig, sehr sauer.
1: Ja, das dauert noch.
0: Der wird aber schon größer noch, oder? Oder bleibt der so?
1: Och, nicht so viel. Also
0: echt?
1: Zwischen Golf- und Tennisball so von der Größe.
0: Ja, okay.
1: Also es kommt hier nicht auf die Größe an, sondern auf das Aroma.
0: Jetzt interessiert mich natürlich, was ihr daraus macht und wie das aussieht. Wo verarbeitet ihr das? Wo muss ich hin?
1: Wir machen das bei uns im Pfirsichhof unten im Dorf. Du kannst da gerne runtergehen. Ja. Meine Frau ist da. Wir haben da einen kleinen Schaufensterverkauf und einen Hofladen.
0: Okay, cool. Finde ich.

0: Hallo Ursula, grüß dich.
1: Hallo Arndt.
0: Der Thomas hat mich runtergeschickt. Und das ist ja wirklich ganz süß hier. Also so ein kleines Fensterlädchen quasi.
1: Genau, wir können Kunden auch gerne was mitnehmen, wenn der Laden nicht geöffnet ist. Ja.
0: Ach so, und dann kann man direkt hier bezahlen. Was habt ihr denn für Produkte?
1: Ja, wir haben einmal den Fruchtaufstrich, eine Marmelade würde man sagen, aber mit einem höheren Fruchtanteil. Mhm. Dann halbe Früchte, ja, ganz klassisch.
0: Okay. Die werden das sieht man auch wirklich jetzt die Farbe, ne?
1: Dann
0: das ist so richtig
1: in einer leichten Zuckerlösung, genau, eingekocht. Wunderbar für Torten, aber auch für herzhafte Gerichte.
0: Das finde ich ja spannend. Für was habt ihr denn die?
1: Ja, das sind Steine. Die Steine braucht man, um neue Bäumchen anzuziehen. Das sind alles steinechte Bäume, die wir haben.
0: Ja,
1: und ja, wir haben auch Kunden, die das selber ausprobieren möchten.
0: Also für den eigenen Garten zu Hause, wer Pfirsichbaum pflanzen möchte.
1: Ja. Ja, was wir als Besonderheit haben, ist einmal dann noch der Fruchtsaftlikör. Die Farbe und der Geschmack kommen dann ausschließlich aus Pfirsichsaft und auch aus Pfirsichbrand.
0: Mhm. Aber angenehm, 16% ist ja jetzt nicht so heftig.
1: Das ist ein Probeschlückchen, ne?
0: Ja, danke schön. Richtig schön cremig. Mhm. Könnte ich jetzt nicht so viel von trinken, aber so zum Genuss, so ein kleines Gläschen für danach.
1: Mhm. Ja.
0: Lecker. Thank you.

0: Ein kleiner Tipp noch. Seit ein paar Jahren gibt es hier den 6 Kilometer langen Pfirsichblütenweg. Der lohnt sich vor allem Ende März, wenn die 3000 Bäume zwischen Neef und Bremm in voller Blüte stehen.
1: Ja, der Moselsteig, der führt jetzt eigentlich da oben entlang, auf dem Kalmont, Richtung Edeger Eller. Wir machen heute aber mal was anderes. Ich war noch nie auf dem Klettersteig am Kalmont. Das holen wir jetzt nach, freue ich mich richtig drauf und wünsche mir selber Hals- und Beinbruch und natürlich auch meinem Kamerateam. Komm mit!
0: Der Kalmont-Klettersteig hat 210 Höhenmeter auf 3,5 Kilometern Länge. Geübte Wanderer schaffen die Strecke in anderthalb Stunden.
1: Na ja, guck mal hier. Der Weinberg für sich in seinem natürlichen Habitat.
0: Belohnt wird die Anstrengung mit einer grandiosen Aussicht auf die wohl schönste Moselschleife herunter vom steilsten Weinberg Europas.
1: Die ersten Wanderer haben wir. Ja. Hey, schön, dass ihr da seid.
2: Heute ist hier nicht so viel los, weil es bedeckt ist und halt Montag nach einem langen Wochenende.
1: Ja, nicht so viel los. Ich sehe, da kommen schon die Nächsten. Was meinst du, wenn nicht viel los?
2: Ja, so hin und wieder kommt mal jemand, aber es war im Sommer ist es schon schlimmer oder zur Hochsaison.
1: Ah, ja.
2: Haben einen schönen Tag heute erwischt. Obwohl es jetzt anfängt zu regnen.
1: Ja, ich finde es gerade ganz gut, ehrlich gesagt. Ich schwitze schon auch.
2: Noch ja.
1: Ja. Aber das heißt, ihr seid öfter da?
2: Ja, wir sind eigentlich jedes Jahr für jeweils eine Woche 3 bis 4 Mal hier. Ach, für mich ist das so ein Test, ob ich das noch schaffe, ob ich altersmäßig abbaue. Und heute ist nicht ganz so guter Tag, aber es geht noch.
1: Was erwartet mich denn jetzt noch hier auf dem Weg?
2: Es kommen auch sehr schöne Passagen, also sehr felsige Passagen, wo man so ein bisschen denkt, alpin. Also es ist aber gut abgesichert. Also es kann eigentlich jeder, der körperlich einigermaßen fit ist, kann das eigentlich schaffen.
1: Was findet ihr richtig schön hier an dieser Gegend?
2: Erstmal sind die Leute hier, finden wir, sehr gut drauf, so locker. Man kann mit Winzern und so sehr schnell ins Gespräch kommen. Gehört vielleicht auch zum Geschäft dazu, die
1: wollen das verkaufen.
2: Aber das ist sehr locker, dass die Busse jede halbe Stunde fahren, jede Richtung, muss ich jetzt gar nicht merken. Man kann also immer einsteigen. Wenn man ein Gästeticket hat, kostet das auch nichts. Ja. Also das Auto stellen wir ab, das steht eine Woche und dann fahren wir nach Hause. Also wir machen alles mit Fahrrädern oder halt mit Bussen.

Aber gerade bei schlechtem Wetter ist es praktisch, wenn man gutes Schuhwerk hat. Ja, jetzt wird es endlich mal alpin hier. Schön.

Ja, wunderschöne Strecke hier, sehr abwechslungsreich. Man hört die Straße ein bisschen, das muss man schon sagen. Schon ab und zu mal recht laut. Mich stört es nicht, ja, weil ich gucke einfach nur in die Landschaft und finde es herrlich. Total viel saftiges Grün. Also ist wirklich sehr empfehlenswert.

0: Am Ende des Klettersteigs sehe ich eine andere Wandergruppe aus dem Steig wieder. Bei ihnen ist, und das ist wirklich ein echter Zufall, ein Ehrenamtlicher, der maßgeblich an der Planung des Klettersteigs mitgearbeitet hat.
1: So jung kommt man nicht mehr zusammen.
2: So dann, so sitzt.
1: Ja, alle.
3: Ich liebe Montag.
4: Du bist der Edgar, ne?
1: Ja, ja.
4: So, von dir habe ich gehört, dass du diesen Klettersteig mitgeplant hast.
5: Ich habe den mitgeplant.
4: Ja. Was war deine Aufgabe?
5: Ich habe das also mit zwei Kollegen vom Deutschen Alpenverein Koblenz haben wir das geplant, wo die Klettereinrichtungen hinkommen. Die Wegeführung, die ist gemacht worden von der Winzerschaft hier von Eller. In dem Ellerer Bereich und auch von Bremm aus, von Bremmer Winzer.
4: Okay, aber man muss ja erstmal auf die Idee kommen. Wie seid ihr auf die Idee gekommen, das zu machen?
5: Ja, das kam hier aus der Winzerschaft, kam das eigentlich, einen Weg zu bauen hier durch die Weinberge, um den Tourismus zu fördern.
4: Mhm. Hat funktioniert, oder?
5: Kann man sagen, das hat auf jeden Fall funktioniert. Ja. Mittlerweile gehen hier durch den Klettersteig im Jahr mehr als 50.000 Leute durch.
4: Ja. Mir hat es sehr gefallen. Das war wirklich schön. Also sehr abwechslungsreich, tolle Landschaft, immer wieder einen schönen Blick auf die Mosel. Da habt ihr toll gemacht. Das super Weg. Also ich bin sehr gerne da durchgelaufen.
5: Ja.
4: Darauf trinken wir, Edgar. Ja. Danke, dass du das mitgemacht hast. So endet der Tag. Ja. Er sollte anders enden.
6: Ja.
4: Also komm, hier, du, ja, hier, das Glas ist leer. Unbedingt.
3: Aber nur ein bisschen.
4: Ja. Ja, so, das ist ein bisschen, oder?
0: Unser zweiter Wandertag führt uns auf Etappe 17 des Moselsteigs von Ediger Eller nach Beilstein.

Eine echte Besonderheit erwartet uns nahe des kleinen Örtchens Nehren. Denn oben auf dem Hügel stehen zwei römische Kammergräber.

0: Ja, diese römischen Grabkammern sind aus dem 3. Jahrhundert und normalerweise kann man da nur über so ein Guckloch reinschauen. Wir dürfen heute mal reingehen und das Besondere ist, da drin sind Originalmalereien.
1: Und zwar die am besten erhaltenen nördlich der Alpen.

0: Von Senheim geht's weiter Richtung Mesenich. Und dort erwarten uns ganz viele Steine.
1: Okay. Was für die Arme. Wir haben nur was für die Beine gemacht die ganze Zeit. Wie so ein Trimmlichtparcours hier. Wie viele Kilo sind das denn? Jetzt muss ich erst mal. Okay, der geht. Der Frosch geht. Was ist das für einer? Okay. Was hat der? Boah, 105 Kilo. Junge, Junge. Ah! Das ganze Team hat dagegen gewettet.
0: Und auch hier wieder Kunst. Der Mesenicher Steinreichskopf. Der Kopf spielt auf die zahlreichen Steinhaufen in den Weinbergen an, die nahelegen, dass es hier mehr Steine als guten Boden gibt.

0: An Briedern vorbei geht's dann zu unserem heutigen Ziel, dem Dornröschen der Mosel. Beilstein. Beilstein hat schon einigen Filmen als Drehort gedient. Das liegt daran, dass die Beilsteiner ein armes Völkchen waren und deshalb kein Geld hatten, ihre alten Häuser zu renovieren. Was einst bitter für die Bewohner war, hat sich am Ende zur größten Geldquelle entwickelt. Der Originalzustand vieler alter Häuser. Eine tolle Kulisse für Filmteams und heutzutage für viele Touristen. Aber Beilstein besitzt noch eine einmalige Attraktion.
1: Und wer den Weg hoch zur Karmeliterkirche St. Josef geschafft hat, auf den wartet ein ungewöhnlicher Schatz.

0: Ich habe sowas noch nie gesehen, Frau Kolb. Wo kommt die schwarze Madonna her und wer hat sie hergebracht?
1: Die schwarze Madonna ist spanischen Ursprungs. Mhm. Und sie kam hierher bei dem 30-jährigen Krieg. Okay. 1620.

0: Haben sie her.
1: Wer hat die mitgebracht?
0: Die Spanier.
1: Die Spanier.
0: Die Spanier.
1: Okay.
0: Und zwar wurde Baldstein besetzt von den Spaniern. Und 14 Jahre waren die Spanier hier und die haben dann zu dem Ort eine Freundschaft geschlossen und haben dann die schwarze Madonna als Geschenk hier in Baldstein gelassen.
2: Ja, und jetzt das Offensichtliche, warum ist sie schwarz?
0: Das ist schwarzes Ebenholz, so wird es gesagt. Das ist sehr wertvoll. Ja. Sie wurde, ich glaube, vor 10 Jahren in Trier restauriert. Und ja, jetzt hat sie natürlich wieder die ganze Schönheit bekommen.
2: Und was für eine Bedeutung hat die jetzt hier für Baldstein?
0: Das ist ja das, die Mutter Gottes des Friedens. Mhm. Und nachdem die Spanier weg waren, ja, aber das ist ja auch ein Wallfahrtsort, das ist immer noch ein Wallfahrtsort.
2: Und jetzt steht die aber immer so hier oder wo haben Sie die normalerweise
0: stehen? Nein, sie steht hinter Verschluss, ja. Weil es ist eigentlich zu gefährlich, weil wir haben die Kirche den ganzen Tag auf.
2: Ja.
0: Und hier ist die Nachbildung in dieser Nische, wo die Mutter ja. Gottes ist. Und ja, die kommt nur einmal raus zur Schiffswallfahrt, da darf sie frische Luft schnappen.
2: Und jetzt für uns.
0: Und für euch, für natürlich.
2: Uns, das ist sehr freundlich, dass sie hier kommt. Was würde denn die schwarze Madonna einem Wanderer auf dem Moselsteig mitgeben?
0: Vielleicht Ruhe, die innere Ruhe finden.
2: Ja.
0: Die innere Ruhe, ja. Einfach verweilen, Ruhe finden, Hektik ablegen.
2: Finde ich gut. Vielen Dank dafür.
0: Bitte schön.
2: Dann gehe ich in Ruhe weiter.

0: geht's.
1: Wegen der vielen Höhenmeter zählt die heutige Etappe zu den schweren auf dem Moselsteig. Aber mit einem kleinen Trick gleich zu Beginn der Wanderung erspare ich mir den Aufstieg zum Pinnerberg. Ich nehme stattdessen die kleine Sesselbahn.
2: Habt ihr noch einen schnelleren Gang oder?
3: Bei mir nicht.
4: Leider.
2: Dankeschön.
3: Bitte.

0: Den Schiefer, den man hier sieht, der ist ja ganz typisch für die Mosel. Und auch Klotten hier unten hat einen starken Schieferbezug. Der Schiefer wurde in der Eifel abgebaut, hierher transportiert, auf Kähne verladen und dann in alle Welt verschifft als Moselschiefer.
1: Der Schiefer ist übrigens auch der Grund für den außergewöhnlich guten Riesling an der Terrassenmosel. Der Schiefer speichert hervorragend die Wärme des Tages bis tief in die Nacht.
0: Und jetzt haben wir noch einen Geheimtipp für Sie, das Dortebachtal. Das ist ein Naturschutzgebiet und ein echtes Kleinod für Wanderer. Und gerade dann, wenn es vorher ein bisschen geregnet hat, ist die Hauptattraktion noch imposanter.

0: Und, habe ich zu viel versprochen? Ja, habe ich. Bisschen wenig Wasser, aber ist auch schön, oder?
1: Hinter dem Wasserfall geht es weiter Richtung Keil. Dort treffen wir jetzt an einer ehemaligen Tankstelle namens Musikschmiede einen Musikliebhaber und Metallkünstler mit Herz.
0: So, also von Anfang machen wir jetzt erstmal was Einfaches, ja?
2: Genau.
0: Was hast du? Was typischerweise macht.
2: Was der Schmied als erstes macht, ist eine Spitze.
0: Ja.
2: Also ich habe in meinem Leben Tausende von Spitzen geschmiedet, die mein Vater alle in den Müll geworfen hat, weil er gesagt hat, so nicht, bis dass die gut waren, hat eine relativ lange Zeit gedauert. Jetzt machst du daraus vorne die Spitze.
0: So, hier.
2: Jetzt hole mal das Nageleisen vorne,
0: ja,
2: und probieren, ob der jetzt schon durch das richtige Loch passt.
0: Welches ist das Richtige? Das hier,
2: ja, das würde ich sagen. Das nimmt sie.
0: So.
2: Aufpassen, da kann es warm sein. Das sieht gut aus.
0: Ja.
2: Und du schlägst das jetzt ab. Ich halte es hin.
0: Ja.
2: So, oben drauf. Du musst genau treffen auf das Schrot.
0: Ja.
2: Genau. Ja. Ja. Langsam. Weiter. Gut, reicht.
0: So, wir wollen das.
2: Den Rest brechen wir ab.
0: Ah, okay.
2: So. So, jetzt oben drauf.
0: Einfach drauf donnern.
2: Ja, aber dann formen, ja, weiter. Drehen wir den Hammer rum mit der runden Seite.
0: Ah.
2: Und dann formst du dir jetzt einen Kopf. Sehr gut.
0: Reicht das schon oder nicht ganz platt, ne?
2: Ja. Da kommt es so ein bisschen auf das Geschick an dem Handgelenk. Weißt du, du schlägst jetzt
0: das ist der,
2: so,
0: das ist der ganz
2: so,
0: kleine
2: so,
0: Winkel, ne?
2: So, genau. Aber das ist gut.
0: So, das ist mein erster Nagel.
2: Top.
0: Was hast du jetzt noch sonst, sag mal so, für Projekte? Was schmiedest du? Für was?
2: Wir waren in der Denkmalpflege tätig. Das heißt, als ich den Betrieb noch als Selbstständiger geführt hatte, historische Bausubstanz, die Erhaltung von historischen Kulturgütern. Und wenn dort Sachen angefallen sind aus Eisen, aus Stahl, alte Tore, Gitter, Lampen, Türen, die restauriert wurden, dann waren wir tätig und haben dort vieles gemacht.
0: Ja. Aber das heißt, das ist ja etwas, um quasi was zu erhalten, sag ich mal. Aber du bist du auch Künstler, dass du irgendwie Schmiedekunst machst?
2: Ja, das ist natürlich das, was der Beruf mit sich bringt. Wenn man einerseits diese bauliche, berufliche Sache macht, dann wird man natürlich auch kreativ. Das heißt, freie Gestaltung, die im Kopf ist, versucht man über die Hände ins Eisen zu bringen. Und da entstehen auch Kunstwerke draus.
0: Was ist so ein Kunstwerk, wo du sagst, da bin ich richtig stolz drauf?
2: Mein schönstes Projekt war, das ist diese Lagerstätte des Homo erectus in Oberfell an der Mosel. Dort haben wir diesen ganzen Themenpark vom ersten Pinselstrich des Entwurfs bis zur letzten fertigen Schweißnaht machen dürfen. Und da haben wir von 2008 bis 2013 5 Jahre gearbeitet. Das war das schönste Projekt, was ich machen durfte.
0: Modell habe ich da. Was ein Modell hast du da?
2: Modell habe ich da, kann ich dir gerne zeigen.
0: Okay, das ist der Elefant. Den hast du in 6 Meter Größe gemacht.
2: Der misst vom Boden bis zur Spitze der Zähne 6 Meter.
0: Wie viel Stahl hast du da verbaut?
2: Das sind knapp 5 Tonnen, die dort verarbeitet sind. Wenn du dir vorstellst, das ist hier die Rückenpartie, die ist hier 3 mm, das ist in Wirklichkeit 30 mm.
0: Ja. So,
2: und muss natürlich auch die entsprechende Statik und die Stabilität vorweisen. Aber es muss natürlich auch gestalterisch passen. Und deshalb ist das so ein kräftiges Material.
0: Ja. Ja.
1: Und morgen sehen wir dann auf unserer Wanderung den Originalwaldelefanten. Ich bin gespannt.

0: Wer Interesse an der römischen und keltischen Geschichte in dieser Region hat, wird im Archäologiepark Martberg fündig. Am späten Nachmittag erreichen wir Treiskaden und damit das Ziel unserer heutigen Etappe.
1: Heute machen wir die Etappe 21 des Moselsteigs. Die geht von Moselkern nach Löw. Und da geht's hoch und runter. Wir machen einen steilen Kletterpfad. Und mit ein bisschen Wetterglück schwebe ich gleich über der Mosel.
0: Wir hatten ja am Anfang unserer Sendung ein wenig Action versprochen. Hier in der Nähe von Lasserg, am sogenannten Küppchen, direkt am Moselsteig, treffe ich zwei Gleitschirmflieger, die gerne mit mir in die Luft gehen wollen.
2: Nadine, ihr habt ja hier an der Mosel eine wunderschöne Landschaft. Was ist jetzt der Unterschied, wenn man hier fliegt oder wenn man, sagen wir mal, in den Alpen fliegt?
3: Hier ist es viel anspruchsvoller zu fliegen, wenn die Bedingungen schwierig sind, wenn man wenig Thermik hat, wenn es ein bisschen wechselhaft ist. Also hier ist so ein bisschen mehr Basteln und Tricksen und das finde ich super. Ja. Und in den Alpen hat man einfach sehr großflächiges Steigen und da sage ich, da kann sogar eine Kuh oben bleiben. Also das ist wirklich so.
2: Ja,
3: ja, also an guten Tagen, klar. Ja.
2: Was ist das Besondere für dich beim Fliegen? Warum brennst du so fürs Gleitschirmfliegen?
3: Also man kann das nie vorhersehen. Also ich kann nicht jetzt starten und sagen, ach, heute fliege ich mal eine Stunde.
2: Mhm.
3: Also es kann sein, dass ich nach 5 Minuten unten stehe. Es kann auch sein, dass ich irgendwie dann noch abends super schön über der Mosel fliege und denke, ach ja.
2: Klingt voll gut. Jetzt bin ich heiß. Also jetzt können wir eigentlich loslegen.
3: Ja, dann.
2: Ich habe jetzt Lust.
0: Tandempilot Eike hat viel Erfahrung und jeder Handgriff sitzt. Meine Aufregung steigt.
4: Das ist gut. Dann kannst du das einmal anziehen wie einen Rucksack.
2: Ja. Oh, das ist immer das Spannende.
4: Also, ja.
2: Ich habe ein sehr gutes Gefühl.
4: Aber du hast eh gesagt, du bist gar nicht so aufgeregt.
2: Doch, jetzt kommt gleich.
4: Ah, super.
2: Ja, ja.
4: Oh, das ist zu schnell. Und dann go. Oh, lauf, lauf, lauf, lauf, lauf, lauf, lauf, lauf, lauf, lauf, lauf, lauf, lauf, lauf, lauf, lauf, lauf, lauf, lauf, lauf, weiter, weiter, weiter, weiter, weiter, weiter, weiter, weiter, weiter, weiter, weiter, weiter.
5: Ah, wir sind in der Luft!
6: Endlich!
5: Alter!
2: Alles gut, ne? Geh mal. Die Burg, was eine Aussicht! Also das ist auch so ein Blick, den man normalerweise nie kriegt.
4: Oh, guck. Ich hab
2: die Gleitschirme. Wenn wir gleich landen,
4: dann müssen wir auflaufen.
2: Ja. Und ich mach eher die Beine nach vorne.
4: Ja, nee, ich muss aufstehen.
2: Okay, machen wir.
4: Ja. Dann du rauskommst aus dem Luft. Und dann du anfängst zu laufen.
7: Okay, jetzt kannst du langsam die Beine mitbewegen.
2: Ja, ja.
7: Es kann sein, dass es schneller wird, weil wir wenig will. Laufen, laufen, laufen, laufen. Ja, super.
2: Gut. Yeah. Dann
7: stehst du nach vorne, dann bleibt der Schirm
2: ja.
7: Um.
0: Was super. Ein Höhenflug. Unbedingt mal ausprobieren.
2: Jetzt müssen wir noch ein Schlussfoto machen. Heil gelandet.
0: Puh, das war ein Erlebnis. Auf dem Boden geht's weiter Richtung Hatzenport.

0: Ja, das ist wirklich das Schöne am Moselsteig. Ab und zu mal gibt es total abwechslungsreiche Stellen. Hier zum Beispiel sehr steil und alpin. Gefällt mir richtig gut.
1: Und dann, keine 50 Meter hinter dem Kletterpfad Rabenlei, ein rotes Meer aus Mohnpflanzen. Boah, richtig was für die Seele. Ab hier verläuft der Moselsteig parallel zum Traumpfädchen Rabenleipfad und endet in Löw.
0: Unser letzter Wandertag startete unten in Löw, dann ging es direkt erstmal über die Mosel und jetzt sind wir im Anstieg zur berühmten Burg Thurand.

Die Burg Thurand ist eine markante Doppelburg aus dem 13. Jahrhundert. Damals haben die Erzbistümer Köln und Trier die Burg belagert, dann noch eingenommen und aus der Burg eine Doppelburg gemacht mit zwei eigenständigen Burghälften. Heute besonders beeindruckend ist die sehr gut erhaltene Wehranlage. Es gibt hier wunderschöne Steingärten und natürlich auch einen herrlichen Blick ins Moseltal.

0: Dann geht's wieder runter nach Alken.
1: Wenn man unten in Alken angekommen ist, geht's direkt wieder hoch auf den Klettersteig zum Bleidenberg. Der Einstieg ist ein bisschen versteckt, aber ich glaube, es wird schön.
0: Über den 7-Fußfälle-Kreuzweg steigen wir hinauf zum Bleidenberg. Der im Mittelalter angelegte Kreuzweg besteht aus 7 Stationen, die den Leidensweg Christi darstellen.

0: Oben angekommen, treffe ich zufällig auf zwei Wanderinnen, die auf dem Jakobsweg unterwegs sind. Der verläuft hier parallel.
1: Ihr macht's richtig.
2: Dann noch ein Plätzchen frei.
3: Ja, da rein spazieren.
1: Ja? Das wäre nett, danke.
2: Ich schwitze.
3: Ja, das ging uns genauso.
2: Ja? Ja. Seid ihr auch gerade hier hochgekommen oder wo seid ihr her?
3: Ja, eben sind wir hier hochgekommen und waren auch schon ein Stück weiter und haben uns aber jetzt wieder korrigiert und sitzen wieder am gleichen Ort und haben gedacht, jetzt machen wir erstmal Mittag.
1: Weil es hier so schön ist. Mit der Burg im Hintergrund.
3: Der Turand, ja. Ist überhaupt schön, das Moseltal.
1: Ja.
3: Ja.
1: Das heißt, was macht ihr für einen Weg? Auch Moselsteig?
3: Den Mosel Camino.
1: Mosel Camino?
3: Ja.
1: Ah, okay. Wo geht der lang?
3: Der startet in Koblenz-Stolzenfels und geht bis Trier.
1: Du hast ja sogar...
3: Sogar Camino-Socken, ja.
1: Ach, ja, witzig.
3: Ja.
4: Sie ist ja eine ganz geübte Camino-Läuferin. Frankreich, weite Strecken. Ich laufe nur heute so aus Versehen mit, weil ich ihre Freundin bin.
3: Ich bin gerade zu Besuch.

0: Besuch aus Bremen. Und wir treffen uns immer mindestens einmal im Jahr. Wir sind seit 50 Jahren befreundet.
1: Oh, wow. Mhm. Wie findet ihr denn so die Gegend an der Mosel zum Wandern?
0: Ja, wunderschön. Ich bin ja im Hunsrück groß geworden.
1: Ach so.
0: Und Martina lebt ja in der Eifel. Aber meistens fahren wir immer einmal in die alte Heimat.
2: Ja. Ja.
1: Und jetzt versucht ihr heute noch einen Weg zu finden.
2: Ja, wir versuchen schon den Weg wieder zu finden. Wir haben uns eben ein bisschen verlaufen Richtung Oberfeld. Dann wären wir wieder unten im Tal gewesen. Dann haben wir uns noch mal korrigiert. Dann sind wir jetzt noch mal hier gelandet.
1: Ist es schlecht ausgeschildert?
2: Ich glaube, nee. Ich glaube, wir sind nicht so gut in der Orientierung. Es ist gut ausgeschildert.
1: Gut ausgeschildert, aber ihr habt so viel geredet?
2: Ja.
1: Okay. Aber das ist ja, das ist eine gute Ausrede, oder?
0: Und geschwiegen, weil das eigentlich das Schönste, im Wald laufen und nichts sagen, finde ich am schönsten.
1: Ja. Mal runterfahren, Gedanken kreisen lassen.
2: Ja. Und die Natur genießen. Und es ist ja heute ein perfekter Tag. Bisschen Wind, die Jahreszeit ist toll.
1: Alles hat grün.
2: Ja, es riecht gut.
0: Und wir haben viele diese wunderschönen Weinbergschnecken gesehen. Und das ist ja unser Krafttier, unser gemeinsames. Mhm. Ne?
1: Ah, okay.
0: Eine Schnecke, die sagt ja immer,
1: mach mal langsam.
0: Norddeutschland sagt Sutsche, Sutsche. Genau, mach mal langsam.
2: Oder geh langsam, wenn du es eilig hast.
1: Okay.
0: Das ist ja voll.
1: Das ist richtig philosophisch hier.
0: Ja, absolut.
1: Ja, also wieder was gelernt. Mhm.
3: Sutsche, Sutsche. Also schön gemütlich gehen wir den Rest unseres Weges an. Zeit auch für einen Gruß von unserem Team.

0: Bei Oberfell treffe ich dann auf die Kunstwerke unseres Schmieds Jürgen Behrens.
1: Nur im Bauch eines Waldelefanten. Aber die waren eigentlich Vegetarier, also ich war kein Mittagessen für den. Boah, nochmal mit bestem Blick auf die Mosel.

0: Herr Thelen, das war früher mal ein prähistorischer Lagerplatz. Woher weiß man das denn?
1: Ja, das war bei uns so. Wir hatten damals Funde auf dem Pleitenberg gefunden. Also diese Lesefunde. Das waren Geröllwerkzeuge. Und dann war die Frage, wie alt sind die, wo kommen die her? Und dann hat man gesagt, ja, 800.000 Jahre. Ja, und dann ist man erschreckt. 800.000 Jahre, Zeit des Homo erectus. Ja, wie kann denn das sein? Und da hat man mir gesagt, ja, damals, vor 800.000 Jahren, gab es noch kein Moseltal. Da war alles flach hier oben. Die Urmosel floss hier oben her. Und hier war eine praktisch Wald-Kieslandschaft. Und da haben sich die Homis angesiedelt.
0: Ja, aber dieser Lagerplatz ist ja wirklich auch echt schön. Also so hat man sich das vorgestellt, wie es vielleicht damals gewesen sein könnte. Ja. Macht jemand Feuer und der geht vielleicht gerade auf die Jagd. Wie kam es dazu, dass ihr den Jürgen dafür gewonnen habt, das hier so herzurichten?
1: Da kam mir der Gedanke auf, es soll kein Hollywood werden, es soll was Abstraktes werden. Und dann war die Frage, wer macht denn sowas? Und dann kam Jürgen Behrens ins Gespräch und der hat dann diese Idee entwickelt, wie das hier sein könnte.
0: Mhm, es sieht total schön aus. Also ich finde, die Figuren sind toll. Ich finde auch irgendwie so diese Hütte mega schön. Also Jürgen, jetzt weiß ich ja, wie es in Original aussieht. Nochmal großes Kompliment dafür. Das sieht echt cool aus. Das kann man sich richtig schön reinfühlen. Ja. Und es ist echt ein toller Ort.

Die letzten schönen Momente für mich am Moselsteig. Ein bisschen wehmütig nähere ich mich dem Ende dieser faszinierenden Wanderung mit vielen wundervollen Aus- und Einblicken.

Hier oberhalb von Kobern-Gondorf geht unsere Moselsteigtour jetzt leider zu Ende. Ja, die Mosel ist immer eine Reise wert mit diesen wunderschönen Landschaften, mit den tollen Menschen und spannenden Geschichten. Und jetzt weiß ich es auch, mit wirklich abwechslungsreichen Wanderungen, die man hier machen kann. Vielleicht haben Sie auch Lust bekommen und wandern einfach ein paar Etappen nach. Viel Spaß dabei.

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4: Sechs Hobbygärtnerinnen und Gärtner treten an. Wer feiert das schönste Gartenfest?
5: Schön, dass ihr da seid.
4: Schönmacher Björn Krohner sorgt für den letzten Feinschliff und gibt ein Partymotto vor. Tief verwurzelt.
6: Hier könnte noch ein bisschen mehr Drama entstehen. Toll.
4: Garten und lecker. Ein Wettbewerb mit viel Grün und viel Genuss. Das erste Gartenfest in diesem Sommer findet in Westhofen statt, in Rheinhessen. Mitten in Deutschlands größtem Weinanbaugebiet. Hier kümmert sich Iris Süß-Leonhardt mit viel Leidenschaft um ihren modern bepflanzten Barockgarten. Auf rund 1000 Quadratmetern blühen Allium, Pfingstrosen, Schwertlilien und vieles mehr um die Wette.
7: Wir haben hier so fruchtbaren Boden und das explodiert hier alles. Und jetzt war hier kein Durchkommen mehr, sodass ich jetzt hier ein bisschen, dass der Weg begehbar bleibt, einfach auch zur Bearbeitung. Und außerdem brauchen die Schwertlilien mehr Licht. Das wird dann zu arg beschattet und schränkt dann die Blüte halt schon ein. Ja, also das ist die Wolfsmilch. Und wenn man die schneidet, dann ist es eben wichtig, Handschuhe anzuziehen, weil die sondern hier diesen Saft ab. Und wenn der so auf die Haut kommt, kann das dann auch zu Verätzungen führen auf der Haut. So manche sind da mehr oder weniger empfindlich, aber auf alle Fälle immer Handschuhe anziehen, dann ist man auf der sicheren Seite.
4: Seit ungefähr 15 Jahren ist dieser Garten Iris Refugium.
7: Ja, der Garten hat mich gefunden. So, ich war hier so zufällig und habe mich mal umgeschaut. So. War bei einer Veranstaltung und schaute dann hier über diese alte Mauer und sah dann eigentlich das, ach, das war so romantisch, aber ich dachte, oh, dieser schöne Gartenraum wird nicht geliebt, ne, so. Diese Goldrute war überall und Efeu und, also er sah eigentlich verlassen aus, kann man sagen, so. Und dann dachte ich, oh, wie schade, den muss doch jemand lieben, ne? So, diesen schönen Garten.
4: Zum Garten gehört dieses historische Winzerhaus. Gemeinsam mit ihrem Mann Jürgen hat Iris Hof und Garten erworben.
7: Das Haus ist so von 1770, also so barock.
8: Und gehörte letztendlich einer Winzerfamilie hier aus dem Ort. Und wurde dann eben, weil der Hof letztendlich zu klein gewesen ist für, sag ich mal, praktikable Landwirtschaft oder Weinbau. Und war letztendlich unbewohnt.
7: Und wir haben uns dann überlegt, ein Gartenkonzept zu entwickeln, was an den Barock anschließt, an die Gartenstaltung des Barocks. Das heißt also geradlinige Wegführung. Aber wir wollten auch im Jetzt so etwas einbringen und haben das interferiert mit dieser Geradlinigkeit, mit überschäumender, moderner Bepflanzung.
4: Aber nicht alles musste weichen. Der alte Kirschbaum steht noch immer. Und auch die uralte Sandsteinmauer blieb und verleiht dem Barockgarten heute seinen besonderen Charme.
8: Es war schon anstrengend. Ich meine, der Garten musste mehr oder weniger gerodet werden. Und das Problem ist, man kriegt hier nichts in den Garten von der Straße her. Und deshalb musste dann eben ein Kranwagen auf den landwirtschaftlichen Weg hinter der Mauer und dann praktisch die 5-6 Meter hier runter. Und das war schon spannend.
4: Iris und Jürgen versuchen, die Gartenarbeit auf ein Minimum zu reduzieren. Die ans Klima angepassten Gartenpflanzen brauchen alle nicht übermäßig viel Wasser. Ein Formschnitt ab und zu muss allerdings sein.
7: Ja, ich bahne mir hier meinen Weg.
8: So. Ja.
4: Die Eiben und ihre buschige Wuchsform eignen sich bestens für Iris ästhetische Gartenpläne.
7: Dies ist der grüne Bereich des Gartens, weil wir keinen Rasen haben, war dieses ruhige Element nur der Farbe Grün gewidmet. Das soll ein Topiarium werden, also ein Formschnitt, aber wir machen jetzt kein Tier oder irgendwas.
8: Wenn es irgendwann mal so weit ist, dass die sich näher kommen, dann kann man die dann oval schneiden oder auch spitzer schneiden oder wie auch immer. Die Art oder diese Topiarien, das ist an sich was ganz Altes. Das gab es auch im Barock schon.
4: Kunstgärtnerei.
7: Wir haben uns während des Studiums kennengelernt. Mhm.
8: Ja, ich habe Textilchemie studiert. Da gibt es eine Stadt im Rheinland, Krefeld. Das war früher eine große textile Stadt oder ein textiles Zentrum.
7: Ich habe Produktdesign studiert und visuelle Kommunikation. Und parallel lief auch ein Kunststudium. Und nachdem ich jetzt beruflich weniger arbeite, konzentriere ich mich wieder so auf die Anfänge und das Kunststudium und entwickle aus dem Material Ton Figuren. Die sind hochgebrannt und dadurch frostsicher. Und ich kann die dann eben auch gut in den Gartenraum, im Gartenraum ausstellen. Vielleicht.
8: Sie verkörpert vieles, was ich nicht habe. Da ist zum Beispiel dann einfach das ganze Künstlerische drumherum. Das ist mir fremd. Ich versuche zu lernen, aber es ist mir trotzdem vieles fremd. Und einfach ihre Heiterkeit auch. Und das ist schon was Tolles.
7: Ja, ich finde das ja auch toll. So, der Jürgen ist dann immer so ruhig und hört sich erstmal alles so an. Und ich weiß einfach auch so, ich alleine könnte das jetzt so nicht wuppen. Ne? Und dann weiß ich, der Jürgen, der ist immer da und hilft. Und ich habe immer so 1000 Gedanken. Und er sagt dann, und dann sind wir wieder auf der Spur.
4: Die Dahlienknollen haben im historischen Gewölbekeller überwintert. Heute ziehen sie wieder in den Garten.
7: Ja, da ist ausreichend Sonne.
8: Ja. Hier sind wieder Zinten.
7: Also hier sind so 2, 3. Ich gebe dir die dann so an.
8: Ja, ja.
7: Die sehen auch wirklich gut aus hier.
8: Die sind nicht verfault
7: und nichts.
8: Ja. So. Okay. Jetzt ist die Erde drauf. So, drin sind sie.
7: Das wäre geschafft.
8: Müssen wir das noch angießen und dann wächst das.
7: Der Klimawandel ist ja hier unbedingt spürbar. Wir sind hier in dem größten Weinanbaugebiet Deutschlands. Wir haben wenig Niederschläge und auch enorme Temperaturen. Und dadurch, dass es ja hier durch diese alten Mauern so ein geschützter Raum ist, also ein Hortus conclusus, ist das Mikroklima hier nochmal speziell. Und da war eben die Aufgabe, so Pflanzen zu finden, die diese Hitze und auch unseren Lebensrhythmus mitmachen. Also wir können jetzt nicht jeden Tag gießen.
4: Iris ist die erste Gastgeberin. Das Partymotto, das wie im Vergangenen für alle gilt, lautet dieses Mal tief verwurzelt.
7: Jetzt schauen wir mal.
8: Warte. Jetzt runter.
7: Runter. So?
8: Nee, da hinten.
7: Nee, dann kannst du senkrecht stellen.
8: Ja, da hinter dir, Iris.
7: Ja. Ja. Wir legen den hier ab.
8: Hier. Ja.

0: so aufgehängt. So, ne? Mal gucken, was der Baum meint. Also, und so. Warte, warte, ich muss hinten unterstützen. Warte, ich muss hier auch wieder raus.
1: Ja, ja, weiß ich. Vorsicht, da vorne klemmt er.
0: Was macht man nicht alles? Warte, so. Ja. Denkst du an die Richtung, dass der so quer hängt? Dann?
1: Ich denke nur daran, Iris.
0: Okay. Warte.
1: Ja.
0: Ah, und ist das die richtige Seite?
1: Weiß ich nicht.
0: Ist das jetzt richtig so?
1: Der bewegt sich sowieso gleich.
0: Ich glaube, wir müssen so ein bisschen drehen.
1: Der hat eh eine Spannung.
0: Ach so.
1: Jetzt muss jetzt die Leiter weg.
0: Ja, ich halte es, ich halte es. Oh, jetzt, warte. Ja, jetzt. Aber wir müssen diese Richtung haben, Jules. Aber das pendelt sich vielleicht ein, ne?
1: Das ist gut.
0: Ja, wir gucken mal.
1: Nein, nein, das passt schon.
0: Aber diese leichte Bewegung, das hat ja noch einen gewissen Unterhaltungswert. Ja. Mal gucken.
1: Nee, nee.
0: Ja, er hängt.
2: Farben, Formen und Strukturen. Künstlerin Iris legt viel Wert auf Ästhetik.
0: Warte, hier die Servietten noch mal.
1: Einfach?
0: Ja, aber so nur, dass die Streifen vorne sind. Zwei so Ästchen, so dass wir die farbliche Verbindung.
1: Ja.
0: Die Überlegung ist jetzt, dieses dekorative Element so gemüsig zu gestalten, weil wir jetzt im Garten leider kein Gemüse haben. Aber jetzt hier eben, dass wir so dieses Gemüse dann trotzdem als dekoratives Element hier bei der Tischgestaltung mit einbeziehen.
1: Ich bin schon überrascht manchmal, ne? Was dann so kommt. Und da habe ich, das ist so weit weg für mich. So weit weg und dann macht sie das. Und dann denke ich, naja, es geht doch. Ne? Und das sieht dann toll aus. Und wie das jetzt da mit der Aprikose da oben drin. Ne? Ja, wir testen jetzt. Wir setzen uns mal hin. Mittig.
0: Ja, mittig. Und so dann, mit dem Ast geht das?
1: Also jetzt, ja.
0: Jetzt alles hat gut. Er aber schon.
1: Nein, alles gut, Iris.
0: Nein, warte, der muss so ein bisschen.
1: Nee, du bist ja dann der Kugel.
0: Ach so, deshalb. Okay, so jetzt.
1: Ja. So.
0: Also stört jetzt auch nicht, ich sehe dich.
1: Ja, nee, passt.
0: Und das Gold so klein bisschen Grandessa so im Außenraum.
2: Unser Schönmacher, Floristmeister Björn Kruna und sein Hund Rummel sind schon auf dem Weg.
1: Da! Westhofen, Rummel, wir haben es gleich geschafft. Garten und Lecker, Folge 1. Wir sind unterwegs in Rheinhessen, Deutschlands größtem Weinanbaugebiet. Hinter mir seht ihr Westhofen, da geht's heute hin zu Iris, da freue ich mich total drauf. Unsere Sommerreise startet, Rummel und ich sind parat, das Wetter hält gerade und jetzt gucken wir mal, ob wir der Iris noch eine helfende Hand geben können. Auf geht's, Rummel, los! Ja, los, auf geht's! Da höre ich doch schon Stimmen, oder nicht? Hallo!
0: Hallo, Björn!
1: Komm, wir gehen mal hin.
0: Komm mal! Ich bin sehr gespannt, was für Ideen. Man muss ja da offen sein. Es kann ja auch was völlig anderes, was jetzt das Konzept jetzt hier so interferiert. Aber ich bin ganz offen und freue mich. Mal gucken, was passiert.
1: So, rein geht's. Ja, komm mal rein. Ja, so. Schau mal hier, Rummel. Hier müssen wir rein. Wow, guckt euch das mal an. Da sieht das toll aus.
0: Hallo.
1: Oh, das ist ja wie im kleinen Paradies hier. Total verwunschen.
0: Ja.
1: Sehr schön.
0: Oh, hallo.
1: Wir haben es geschafft.
0: Hallo, ja.
1: Toll. Und da ist schon der Tisch.
0: Ja, genau. Schau es dir mal an.
1: Hallo. Und ich gehe mal davon aus, dein Mann.
3: Ja, Björn.
0: Ja,
3: hallo. Du bist es, oder? Hallo, grüß dich.
1: Toll. Aber das ist echt hier eine kleine Oase, ne?
3: Ja, ist es.
0: Ja, so ein Hortus Conclusus, so alles so abgeschlossen.
1: Ja.
0: Wir sind hier so, ja, Tor zu.
1: Völlig für euch
0: allein. Ja, schon. So.
1: Toll. Auch die Mauer da hinten, das ist echt
3: toll, ne?
0: Ja, das ist unser Point de vue. Und ja. Wall-watching.
1: Wall-watching?
3: Yes,
1: who needs whale-watching, when you can wall-watching? So, und das ist der Tisch. Wollen wir mal gucken?
3: Das ist der Tisch. Ja, gerne.
1: Wie sieht es denn bei euch aus?
3: Ja, wir haben
1: nervöses
3: schon mal ein bisschen
1: Level oder so Medium oder so gar nicht.
3: Ja, doch, so ein bisschen schon.
0: Ja, wir sind ganz happy, dass du jetzt da bist. Und das beruhigt uns jetzt natürlich.
3: Ja,
0: und
3: ja,
0: gespannt,
3: ja.
0: So, was für Gedanken du da hast.
1: Ne? Aber das ist schon, das ist das Motto, ne? Tief verwurzelt, ihr seid mit dem Zweig. Ach, toll.
4: Den blauen Zweig über dem Tisch finde ich traumhaft. Und ich finde dieses Blau gerade so genial, weil es ein richtiger Störfaktor ist. Und ich liebe es ja auch mal wirklich zwischendurch zu stören. Und jetzt würde ich nur versuchen, den noch so ein bisschen aufzuweichen und dem noch mal vielleicht ein kleines Lämpchen dazu zu geben.

0: bisschen Beleuchtung von oben über den Tisch mit ein paar Kabeln. Da schauen wir mal. Soll das alles so stehen bleiben oder dürfen wir es ein bisschen verändern?
1: Your turn.
0: My turn. My turn. Dann würde ich sagen, alles einmal weg.
2: Hallo.
0: Die Schalen.
2: Ja.
0: Guck. Hallo.
1: Oh, hallo. Esther.
3: Da sind wir.
1: Hallo.
4: Zufällig sind wir dabei.
0: Rein zufällig.
4: So muss es sein.
1: Ah, Esther und Markus sind Freunde von uns.
0: Ja.
1: Und sehr gute und helfen uns. Und
0: okay.
1: Ja, wir sind ganz happy, dass wir da Unterstützung heute haben.
0: Das Kochteam,
1: haben.
0: Deko-Team, was wird's?
1: Das ist
0: alles.
1: Package.
0: Alles. Ja, ja, ja. Package. Ihr seid ein Package. Wunderbar. Ja, dann herzlich willkommen. Wir Männer, wir machen mal den Tisch an die Seite.
5: Mit vereinten Kräften geht's jetzt ans Feintuning. Gemüse runter, Lampen rauf. Mit den LED-Lichtern wird der Tisch später am Abend gemütlich beleuchtet.
1: Stehst du da auch sicher?
2: Ich? Ja, wir fangen ihn auf.
1: Ja, wir fangen ihn auf, genau.
0: Ah, ja, ja. Oh,
1: so. wir müssen mal schauen, weil das jetzt so ein bisschen.
0: Wir können ihn noch verlängern und er könnte tiefer.
1: Der hat jetzt eine andere Ausrichtung hier über dem Tisch, aber macht ja vielleicht auch nichts.
4: Nee, das ist doch gut so.
0: So, nächste Frage. Das ist up to you, weil dann können wir unsere Helfer nämlich wirklich gut gebrauchen. Da sind ja so Farben, die auch so hier mit drin vorkommen. Auch gerade die Farbe. Wir könnten noch ein paar Teilstrecken von dem Zweig umwickeln. Weißt du, was ich meine?
1: Ja.
0: Aber das müsst ihr entscheiden.
4: Wir können ja mal mit einem anfangen.
1: Ich hatte jetzt parallel noch mal was anderes auch überlegt und würde dir das gerne zeigen.
0: Ja, bitte.
1: Und hören, was du dazu meinst.
0: Nee, gerne.
1: Ja?
0: Dann hol du das gerade.
1: Okay.
0: Und ihr habt diese süßen Zweige. Und dann habe ich gedacht, das könnte eigentlich ganz witzig an so einem
4: hier
0: Zweig sein. Ne? Und hier habe ich halt gedacht, wir können mal hier so Texturen noch mal so reinbringen. Ne?
3: So eine Art Makramee. Das ist immer voll im Trend.
0: Ja, genau.
3: Das gibt es da im Moment.
0: Ich weiß, abgewickelte Zweige. So, da kommt die Chefin.
1: Es war ja tief verwurzelt.
0: Ja.
1: Und dann war die Überlegung hier mit dem Blau, dass das auch so knörterig hier ist.
0: Mhm.
1: Und dann kommt das hier einfach so ganz locker, so, also so irgendwie, ne? So dann. Ich habe jetzt dieses typografisch diesen Namen gesetzt, aber ich habe kein Gesicht dazu. Ne? So,
0: ist komisch, oder?
1: Ja, es ist schon, es ist schon spannend. Aber ja,
3: finde ich auch.
0: Da hat so das Fest ab 3 natürlich mehr Bonuspunkte. Die haben schon so alles kennengelernt.
1: Ja,
4: genau,
1: das fehlt uns jetzt.
4: Das ist auf jeden Fall.
1: Nein, es fehlt nicht, aber es ist jetzt so, wie es
0: so,
1: ist.
0: So, jetzt habe ich mal eine, also jetzt mal, das musst du jetzt entscheiden und wir machen das kurz und schmerzlos. Der erste Gedanke, der dir kommt, der wird gemacht. Ja oder nein?
1: Ja.
0: Das Band?
1: Ja.
0: Ich bin jetzt ehrlich. Das Platzset?
1: Ja.
0: Wirklich? Ich hätte es jetzt fast nämlich runtergenommen, weil es so viel Gewusel ist.
1: Ja, ist viel.
0: Und ihr seid eigentlich so geradlinig.
1: Mhm.
0: Und ich würde fast behaupten, wenn wir diese Platzsets mal runternehmen.
1: Wir können die auch wegnehmen. Lass uns da einfach mal ausprobieren.
0: Ja?
1: Genau.
0: Ja.
4: Nochmal.
0: Ja.
3: Okay, das ist ja viel besser jetzt, ist die Klarheit.
0: Ja.
3: Da kommen auch die Einzelteile viel besser raus.
0: Gute Aussage. Und die Iris und ich, wir gehen jetzt ein paar Gewürze und Kräuter schnibbeln für die Deko.
5: Denn dem Schönmacher ist wichtig, dass Pflanzen aus dem Garten auf dem Tisch landen.
0: Einkürzen können wir immer noch.
4: Alles verdreht.
0: Alles gut. Und tschüss.
1: So, das war jetzt. Brauchen wir noch eine andere Struktur, andere Farbe vielleicht?
0: Guck mal.
1: Ja, süß.
0: Das finde ich natürlich
1: die
0: toll.
1: Ja, die haben schönen Schwung und ja. Auf alle Fälle.
0: So, davon noch so 2-3 mehr. Darf ich den blättern?
1: Ja.
0: Toll.
1: Und die haben noch mal so ein anderes Gelbgrün.
0: Ja, guck mal, aber das ist doch der Hammer hier.
1: Super, aber schöne Ausbeute auf alle Fälle.
0: Ja, finde ich auch.
1: Schöne Auswahl.
0: Der Florist sagt, I like.
1: Super.
0: So, was macht das Wickelprogramm? Und das ist jetzt hier das Schöne mit dem

0: was wir jetzt hier haben, wir drücken das mal einfach nur rein und dann seht ihr, da unten ist jetzt eine Mulde drin und da liegt die jetzt perfekt drin.
1: Sehr gut,
0: kann nicht mehr weg, ne?
1: Ja.
2: Auf dem schwarzen Steckschaum stehen der schwere Kohl und die Melone viel stabiler und können nicht so einfach wegrollen oder umfallen.
0: Jetzt kommt wieder die Kühe hier. Würde ich
3: machen. Tendenziell.
2: Lange Kräuterstängel und entblätterte Blumenstiele verbinden Gemüse und Obst.
0: So, was sagen wir zum Tisch?
1: Mir gefällt es super gut und ich freue mich auf die Gäste und ich hoffe, dass es auch allen gefällt und sie sich wohlfühlen hier bei dieser tollen Deko vom Björn auch und ja.
2: Ihres Gartenpartytisch ist fertig. Zeit für den Begrüßungstisch im Innenhof.
0: Ah, sehr gut, da steht ja schon der Tisch parat.
1: Ja, es sieht schon mal gut aus, die Basis.
0: So. Wunderbar, und du damit? So, jetzt haben wir hier den traumhaften, die Wurzel, tief verwurzelt, das Motto aufgegriffen. Den kürze ich mal eben, und das ist okay, ne?
1: Ja, ist okay.
0: Sag mal, was haben wir denn hier eigentlich stehen, Schönes von dir?
1: Das ist eine Riesling-Knorze.
0: Ach, toll.
1: Ist hier auch schon so schön angebohrt. Und hier, das sind auch noch so ja, Dinge, wie das eben auch so aus dem Garten. Ja. Hier noch richtige Wurzeln. Und diese ist eigentlich so ein geschreddertes Verpackungsmaterial.
0: Wunderbare Grundbasis, jetzt kommt der dazu.
1: Das sieht so toll aus.
0: Weißt du was, ich finde das Material halt auch schon so toll, dass du das gesammelt hast und hier mit reingenommen hast. Weil das ist wie eine alternative Steckhilfe auch. Ne? Ich stecke hier rein und es bleibt stehen.
1: Ja.
2: Perfekt für den Holunder und die Wolfsmilchstaude aus ihres Garten.
0: Was wird denn hier kredenzt?
1: Beginnen werden wir mit einem fruchtigen Salat, mit einer fruchtigen Komponente.
0: Okay.
1: Ein Ziegenkäse. Das Hauptgericht, das wird dann sein, ein Rote-Bete-Mousse mit Kardamom.
0: Okay, und, mit Kardamom, okay.
1: Ja, Kardamom. Und dann gibt es ein Erbsenpüree. Und zum Dessert gibt es eine Mousse auch aromatisiert.
0: Mhm.
1: Und etwas Zitroniges noch.
0: Das hört sich sehr gut an. Vor allem, ich finde das spannend, dass du sagst, okay, du bist jetzt ja sowieso schon die Erste und dann noch sagst, okay, wir machen es vegetarisch.
1: Ja, also das entspricht so unserer Lebensweise auch.
0: Und Getränke, ihr seid ja Weinbaugebiet.
1: Ja, Weinbaugebiet, hinter dem Garten direkt, die lagen schon. Wir werden Riesling-Sekt anbieten.
0: Ja.
1: Ja, zweite Flaschengärung, sehr gut, extra Brut. Und,
0: das heißt ja, du kennst ja sogar das Träubchen an der Pflanze.
1: Ja, persönlich.
0: Sehr gut. Ja, also frischer als bei euch kann man ja gar nicht drankommen. Nee. Ne?
2: Die Pfingstrosen aus ihres Garten sind das Highlight des Begrüßungsgestecks.
0: So, wunderbar.
1: Ja, finde ich auch.
0: Super. Ja?
1: Ja, sehr schön.
0: Gefällt es dir?
1: Ja.
0: Das heißt, morgen kann das Fest starten.
1: Ja, ich denke schon. Ich hoffe, das Fest wird gut.
0: Drück die Daumen für morgen.
1: Dankeschön und vielen, vielen Dank für deine Unterstützung. So schön geworden alles.
4: Gerne, gerne, gerne.
0: Grüß mir dein ganzes Helferteam.
1: Mache ich.
0: Rummel, kommst du mit? Der Rummel und ich müssen nämlich dann jetzt schon wieder los. Und ja, ganz tolles erstes Gartenfest.
1: Ja, das haben wir.
0: Das werdet ihr haben, da bin ich mir sicher. Okay. Also, Daumen gedrückt. Tschüss.
1: Tschüss, danke.
0: Tschüss. Rummel, auf geht's. Ja. Ich glaube, die Iris hat ein super Team im Hintergrund. Die Freunde, die sind ja echt bei allem dabei. Ich wünsche ihr das Beste. Vor allen Dingen das meiste, was ich ihr wünsche, ist, dass das Wetter hält. Weil da hatte sie jetzt wirklich in den letzten Wochen nur Regen hier. Jetzt scheint endlich mal die Sonne und wir haben blauen Himmel. Und so muss es morgen bitte auch bleiben.
1: Ja, jetzt diese Eier, die werde ich jetzt trennen. Bio-Eier für das Mousse au Chocolat. Esther, und du machst jetzt gerade die
5: geschmolzenen Die Schokolade, im Wasserbad.
1: Das riecht schon toll. Oh, so tolle Farbe, ne? So richtig schön satt.
5: Wir haben zusammen studiert eigentlich, gleichzeitig. Ja. Und haben uns erst später durch eine gemeinsame Studienkollegin in Wiesbaden kennengelernt, weil die der Meinung war, dass sie uns zusammenbringen muss irgendwie. Und seitdem?
1: Und die Kinder waren noch so klein und seitdem?
5: Es war eine Erfolgsstory, gell? Und

0: Last one. Sind ja ganz schön viele. Also das ist schon üppig alles, ne? Aber das ist das ja immer, ne? Das schmeckt dann eben auch.
1: Zum Nachtisch serviert Iris eine Mousse au Chocolat. Dazu schlägt sie zunächst das Eiweiß auf.
0: Ja, so ist gut jetzt.
1: Unter den Eischnee wird anschließend das Eigelb gemischt.
0: So, jetzt wird das ein bisschen aromatisiert.
1: Und zwar mit geschmolzener Zartbitterschokolade. Zum Schluss Zucker und geschlagene Sahne vorsichtig unterheben.
0: Ja, da schmeckt man einfach die Zutaten. Das ist so.
2: So ein bisschen was muss man immer im Topf lassen. Das kriegt dann irgendjemand nachher zum Testen.
0: Ja, genau.
2: Haben wir früher immer gemacht.
0: Schleckern,
2: oder?
0: Ne? Ja. Schleckern ist ganz wichtig.
3: Als kleine Überraschung.
4: Ah, das ist aber nett. Danke. Danke
2: zum
4: für deine Hilfe.
2: Ja, hat auch Spaß gemacht.
4: Genau.
3: Zum Wohl. Habt ihr gut gemacht.
2: Zum Wohl.
4: Zum Wohl. Zum Wohl.
1: Gartenfesttag. Für Iris und Jürgen startet der in der Küche.
0: Das meinst du? Okay, ja, mache ich die Version. Okay.
3: Ja, ja, oder?
0: Das ist hier unser Ablaufplan. Also es ist hier vorbereitet und jetzt Finish so, ne? Was zum Schluss so. Ja, ja.
3: Weil sonst geht das nicht, ne? Weil auch jetzt bis die unterschiedlichen bespielbaren Städten dann alle so vorbereitet sind. Dann, wenn man da keinen Plan hat oder nicht weiß, kommt der Teller dahin oder der dahin.
0: Kommt das Blütchen jetzt auf die Vorspeise oder aufs Dessert oder war das eigentlich gerade?
3: Das steht da alles.
0: Und dann
3: so,
0: ist das hier so.
3: So weit drauf.
1: Iris ist ein roter Faden wichtig. Deshalb sollen die Gartenkräuter nicht nur Tischdeko sein, sondern ihr Menü optisch und geschmacklich verfeinern. Zum Hauptgang hat Iris eine kalte, vegetarische Platte geplant. Freundin Sabine verstärkt heute das Küchenteam.
4: Also ich habe die Sabine jetzt hier bei mir und ich bin ganz happy, weil du kochst ja auch so toll. Also, und bist auch so mit dem Garten und dem Visuellen. Ne? Da haben wir so eine Linie und da kann ich ihr ganz vertrauen. Also so, ne? Das war mir auch wichtig.
5: Genau. Es ist manchmal so, man braucht Menschen gar nicht so häufig zu sehen, wenn man sich versteht, ja? Und da braucht man auch gar nicht drüber zu sprechen. Man weiß, das funktioniert.
1: Durch das Anbraten bekommen die Paprikaschoten ein leichtes Röstaroma.
3: Schau mal, Iris, hier noch mal den Garten geplündert.
5: Schöne Auswahl.
3: Ja, steht hier, Iris, ne?
5: Ja, danke schön.
3: Alles schön und blass.
5: Ehrlich.
3: Es riecht schon.
4: Ganz Raum ist erfüllt.
5: Ja.
1: Frischer Knoblauch zu den Paprika, die nachher ebenfalls kalt serviert werden.
5: Iris, was ist das für eine Gewürzmischung? Ist das roter Pfeffer und Kardamom?
0: Nein, das ist jetzt einfach roter Pfeffer. Der hat so einen ganz eigenen Geschmack. Knoblauch mit eingelegtem Knoblauchöl auch.
5: Das klingt sehr raffiniert.
1: We can do better. Während hier noch dekoriert wird, treffen in Westhofen Iris Gäste ein. Aus Baden-Württemberg angereist ist Diana. In Neuhausen ob Eck versorgt sie ihre Familie mit Obst und Gemüse aus dem Garten. Markus verwandelte im rheinland-pfälzischen Wallertheim eine Weihnachtsbaumplantage in einen Landschaftsgarten.
6: Also ich glaube, die Iris, die hat so einen Blumengarten, vielleicht auch einen kleinen Weingarten, ein kleiner verwinkelter Garten. Also hier, die Stadt ist da so ein bisschen verwinkelt.
7: Also dadurch, dass wir uns in Westhofen jetzt befinden, würde ich davon ausgehen, dass es nicht ein riesengroßer Garten ist, sondern irgendwie ein an die Stadtgröße oder Ortsgröße angepasster Garten, also nicht zu groß. We can do
1: better. Und das sind die Neuen aus Nordrhein-Westfalen. Peter hat einen schmalen Hausgarten mit vielen Stauden in Freudenberg im Siegerland. Jackie lebt in Emstetten mit ihren Schildkröten unter Palmen und Bananen. Und Torben aus Warburg legt einen Permakultur-Waldgarten zur Selbstversorgung an.
8: Also ich finde den Ort magisch. Ich fühle mich wirklich in der Zeit zurückversetzt. Und ich glaube, also bei Iris gibt es gewiss Wein. Auf alle Fälle Wein und Sandstein.
9: Würde mich sehr freuen, wenn es nicht nur Wein bei Iris gibt, sondern ein bisschen Abwechslung auch. Vielleicht irgendwas in Richtung, ich habe was von ein paar Bäumen hinter irgendwelchen Mauern oder sowas im Kopf.
10: Ich habe keine Ahnung. Also es könnte ein Weinberg sein, halber, es könnte aber auch ein kleiner Hinterhofgarten sein, ich weiß es nicht. Ich bin sehr gespannt.
11: Hallo.
12: Ja, wunderbar. Hallo, ich bin der Markus. Ich bin
11: Peter. Hallo.
13: Hallo.
12: Hallo, Markus.
11: Moin, Markus.
12: Ja, ich glaube, wir müssen da lang, ja? In die Richtung.
11: In die Richtung, das wurde gesagt. Ja.
1: Auf zur ersten Gartenparty. Tief verwurzelt, zu Gast bei Iris. Letzte Handgriffe im historischen Innenhof.
4: Wie geht's euch? Alles gut?
14: Ja,
4: alles
14: ja. Gut. Ich freue mich auch total.
12: Ja, mal schauen, was gespannt, passiert. Ne?
15: Wahnsinn. Jetzt bin ich mal gespannt.
16: Hallo.
15: Hallo.
4: Hallo. Hallo. Hallo, Iris.
15: Hi,
4: freut
15: Tom.
4: Mich. Endlich sehe ich
15: hallo.
4: Euch mal. Ich sag mal, dass du.
15: Ja.
4: Hallo, Iris.
15: Hallo,
16: Peter.
4: Hallo, Jackie. Hallo. Wollt ihr Riesling Sekt? Guter Winzersekt. Ne? Zweite Gärung in der Flasche. Ja, herzlich willkommen bei uns im Rheingrünen Hof. Und ja, schön, dass ihr da seid.
15: Oh, schön, dass wir da sein dürfen.

0: Das ist schon ein Überraschungseffekt auch, ne? Ja. Wenn man von außen kommt, sieht die Mauern, man weiß gar nicht, was hinter ist. Dann kommt man hier rein und dann ist hier gleich Holunderduft und
1: ganz toll gemacht.
2: Und sehr liebevoll gestaltet. Wunderschöne Ensemble.
1: Und mit Sicherheit im Sommer auch toll, weil es da mit Sicherheit kühler ist als im Garten.
0: Schon spannend,
3: ja. Aber in dieser Region erwartet man, glaube ich, auch so einen Innenhof. Deswegen, wir freuen uns jetzt auf den Garten.
4: Ich gehe jetzt mal vor, weil es ist vielleicht nicht ganz so einfach. Aber aufpassen, es ist alles nicht gerade und schief und krumm, also ne, nicht fallen. Ich gehe mal vor.
2: Prima.
3: Oh, ich bin sehr gespannt. Oh, wow.
0: Ah, ja.
2: Oh, wow.
0: Hoch.
2: Jo.
0: Jetzt.
1: Iris.
2: Wow.
4: Ja, oben angekommen. Jetzt zeige ich euch gerne noch mal so ein bisschen das Konzept. Ich gehe noch mal vor. Also hier jetzt ist der grüne Bereich mit diesem Sitzplatz. Und dieser Sitzplatz, der ist dann gespiegelt auf dieser Seite, aber als Pflanzbeet. Und da ist so weiß-grau das Thema. Hier ist auch alles grün und ruhig. Hier ist der alte Mandelbaum. Und jetzt hier kommt das rote Thema. Und hier, ihr müsst überall mal streichen und riechen. Also das ist Gewürzfenchel. Guck mal, hier sind 88 von dieser historischen Sorte Sarah Bernard.
2: Und die habe ich auch. Oh, die Sarah Bernard, die riecht sehr gut.
4: Also, komm, ja, es tut mir jetzt so leid, aber wir haben hier Schirme vorbereitet. Warte, ich gebe euch mal welche. So. Ja. Ja. Also hier könnt ihr einen Lavendelbad nehmen. Und das mal so richtig. Das riecht alles so toll. Und der ist jetzt kurz vor der Blüte, der wird ja noch höher und dann kommt man hier gar nicht mehr durch. Da noch mal schnuppern und dann sind wir jetzt hier am Ende dieses langen Weges, der den Garten so strukturiert. Und hier ist ja unsere Mauer, unser Point de Vue. Manchmal so abends, wenn wir hier sitzen und den Mond schauen, dann kann man das richtig so wahrnehmen. Ne?
3: Richtig schön.
4: So, ich möchte gerne noch mal zurück in die Küche. Und ja, guckt euch um und erzählt mir, was ihr wissen möchtet. Und ich komme nachher wieder.
1: Gerne.
4: Ja.
1: Gehen wir los?
0: Wenn wir wollen.
1: Gucken wir mal.
0: Wir wollen.
2: Let's go.
1: Garten erkunden.
5: Pünktlich hört der Regen auf. Zeit für riechen,
1: schön.
5: Schmecken,
1: ganz feste Strukturen,
5: fühlen.
1: Dann wird's wild.
5: Ihres Garten mit allen Sinnen erleben.
3: Mhm. Guck mal, da schläft eine kleine Biene.
0: Dass man einfach hier reinkommt von vorne und sieht quasi ein Tor nach einem Tor nach einem Tor. Und Stück für Stück kommt man quasi in diese Welt. Und dann kommt hier das hier hinten. Ist schon wirklich, wirklich interessant.
1: Also ich bin schon beeindruckt. Diese sehr klaren Strukturen. Und dann darf es aber auch wild sein. Das sieht schon sehr, sehr gut aus und sehr stimmig.
2: Gerade Wege, üppige Beete und hier ist ein ganz eigenes Klima. Das ist irre.
0: Moment, hier hat auch super perfekt passt.
2: Ja, hallo.

0: Hallo? Ha? Alles gut?
1: Ja.
0: Ja, schönes Plätzchen gefunden hier.
1: Ja,
0: prima. Die Vorspeise kommt gleich und ich wollte euch schon mal den Tisch zeigen. Der ist geschmückt.
2: Schön.
0: Die wow. Basis von der Iris. Der Björn hat dann auch noch Hand angelegt. Mhm. Und ihr seht kleine
1: sind schon Namensschilder. Dabei.
0: Namensschilder, jawohl.
3: Schön gemacht.
4: Spannend, die Kabel auch nicht dran zu führen, sondern
3: richtig
4: zu überleben.
3: Toller Sitzplatz, ne? Gell? Nochmal eine ganz andere Atmosphäre hier.
1: Das hat er ja schon
5: gemacht. Wir haben auch Spargel. Wir wollen niemanden diskriminieren.
3: Ja.
4: Was Wusseliges meinst du?
5: Ja.
6: Also das finde ich sehr schön, interessant, den Namen auch mal so zu sehen. Gefällt mir sehr gut.
7: Ich finde, das ist ein Kunstwerk, das gefällt mir richtig gut. Wir haben hier ist Blau für den Himmel, Braun für die Erde und Grün für die Natur. Und das spiegelt sich sogar hier an den Seilen wieder. Ja, und wenn ich das Gemüse so sehe, ich kriege langsam Hunger.
8: Die vegetarische Vorspeise wird bereits angerichtet. Für die Säure im Wildkräutersalat sorgen Orangenscheiben. Für die Optik Gartenkräuter.
9: Das sind jetzt lauter lachende Gesichter auf dem Käse.
1: Ja.
8: Iris hat kleine Brote gebacken, mit Walnüssen vom eigenen Baum. Auch wenn sie kein Gemüsebeet hat, soll so viel wie möglich aus ihrem Garten auf den Tisch.
1: So, hallo, wir starten jetzt mit dem, dem Salat, mit der Vorspeise. Ich stelle das mal hier so hin.
3: Sehr schön.
1: Warte.
10: Den auch wahrscheinlich.
1: Das ist die Vorspeise, es ist ein bisschen so ein Salat und ein Ziegenkäse mit Knoblauch. Ja. Und die Blüten sind eben auch essbar.
4: Und das Brot war von den Bäumen hier?
1: Ja, das ist runtergefallen.
4: Die Zutaten für das Brot.
1: Ja, okay, auch das. Ja, also wir stoßen jetzt an. Ja, ich bin so gespannt und freue mich, dass ich euch alle jetzt sehe und hoffe, es schmeckt euch.
4: Sehr schön.
8: Riesling aus Westhofen, Brot mit Nüssen aus dem eigenen Garten und ein fruchtiger Wildkräutersalat.
4: Sehr lecker.
1: Das wollte ich hören.
3: Karamellisierte Nüsse.
1: Mhm.
3: Ist ein bisschen Honig dran.
1: Mhm. Mhm.
11: Am besten haben mir die karamellisierten Walnüsse im Salat geschmeckt.
3: Ja, ich fand einfach die verschiedenen Geschmacksrichtungen, die fand ich richtig gut. Also das war wirklich vielfältig. Das Brot ist der Hammer.
0: Dann machen wir jetzt eine kleine Aktion.
1: Ja, sehr schön. Hm?
0: Dadurch lernt ihr dann den Garten und die Pflanzen noch ein bisschen kennen.
1: Mhm.
4: So, und mit Quiz und so?
0: Nein, nicht Quiz. Nein, nein, nein.
4: Klang jetzt so.
0: Nein, nein, kein Quiz. Und was wir uns gedacht haben, ist, dass ihr euer eigenes Pesto macht.
4: Hm?
0: Wir haben vorbereitet 6 Gläser mit gutem Olivenöl und ein bisschen Chili. Hm? Und dann könnt ihr durch den Garten gehen und Kräuter schneiden.
1: Cool.
3: Oh. Schön. Wunderbar. Ich habe Thymian entdeckt.
4: Thymian, ne?
3: Ich habe Thymian entdeckt.
6: Salbei, Rosmarin.
0: Ah, das ganz fein Zieselige vor dem Currykraut.
6: Ah, so sieht das aus. Man da ein bisschen anbauen.
3: Hier jetzt? Ja.
1: Jürgen, gibt es noch im Oregano?
0: Nee, der wollte nicht.
1: Ah.
0: Nein.
1: Na gut.
8: Das Grün kommt ins Olivenöl. Parmesan und Pinienkerne dazu, Deckel drauf und los geht's. Schütteln, schütteln, schütteln. Und fertig ist das Kräuterpesto.
6: Ich habe ein Salbei, Thymian und Bohnenkrautpesto gemacht und freue mich schon auf meine Nudeln.
3: Den Duft dieses Gartens haben wir jetzt eingefangen und nehmen ihn mit nach Hause. Finde ich mega.
8: Für Iris spielt Ästhetik eine wichtige Rolle, auch auf dem Teller.
1: Ich muss jetzt auch ein bisschen ausprobieren, wie das jetzt hier so sich auf dem Teller gestaltet. Hier kommt jetzt noch mal ein Erbsenmus.
8: Aus Bioerbsen, selbstgemachten Chiliflocken, Zitronensaft und Schale und Orangeat.
1: Jetzt kommt mit den Aprikosen noch diese fruchtige Komponente dazu. Das ist ein Rote-Bete-Mousse. Also das hat ja auch so ein bisschen so ein herberes Aroma. Ist jetzt noch mal in der Textur so viel feiner.
8: und noch eine Kumquat dazu.
1: Ach so, ich habe ja noch den schwarzen Reis.
8: Auch der wird kalt serviert. Die Espressotasse gibt die Form vor. Und eine Frauenmantelblüte auf den Käse.
1: So, und jetzt sind wir fertig und jetzt bringen wir das nach oben, ja?
4: Wow. Uiuiui.
1: Hier hoch.
4: Ja.
3: Das sieht ja fantastisch aus.
4: Danke sehr.
3: Das ist aber bunt.
1: Ja, einen guten Appetit allen.
3: Danke. Dankeschön.
11: Die Farben sind gut, ne?
1: Ja, für mich ist das immer auch wichtig, so, ne? Dieses Visuelle, so, also neben der Textur und auch der Struktur.
3: Leute, probiert die Kumquat. Das ist total irre in der Kombi. Also echt gut.
1: Also wir stoßen an auf den Nichtregen. Dass wir hier so schön trocken und aber doch mit einem guten Riesling hier sitzen können.
3: Auf den Rheinhessenregen.
1: Zum Wohl.
3: Zum Wohl.
11: Also im vegetarischen Hauptgang finde ich richtig gut. Rote Beete-Mousse und Erbsen-Mousse habe ich noch nie gegessen. Sehr speziell, aber ich fand es super lecker.
4: Ich finde es wahnsinnig, dass quasi das so insgesamt das Gericht mitsamt dem Garten wirklich so ein alle Sinne ansprechendes Erlebnis quasi ist.
3: Ich fürchte, dass nur meine Art von Geschmack da irgendwie vielleicht noch ein bisschen unterentwickelt ist. Mir war es fast zu viel an Aromen. Ich habe das da nicht mehr zusammengekriegt. Ein bisschen weniger an Aromen wäre für mich besser gewesen.
8: Letzte Runde, das Dessert. Eine luftige Zitronenmousse, garniert mit Frauenmantel aus dem Garten. Und auf die Schokomousse ein zartes Geflecht aus Schokolade.
1: Jetzt kommt, oh, jetzt kommt der letzte Gang. Warte. Oh. Ich muss aber noch das mal eben was korrigieren, weil da ist schon was reingeplumpst.
3: Oh, wow.
11: Was haben wir jetzt hier?
3: Genau, was ist das Schönes?
1: Dies hier, das ist ein Schokoladenmousse und hier dieses Schokoladige oben, das symbolisiert unser Thema, also diese Verwurzelung, also ist wie so ein Wurzelgeflecht soll es sein. Und damit das also vielleicht nicht zu herb ist, noch mal so eine frische Sommerkomponente. Das ist noch mal so eine zitronige Ausprägung von dem Mousse. Also guten Appetit.
11: Vielen, vielen Dank.
3: Dankeschön.
11: Guten Appetit.
3: Also der ist super lecker.
11: Ich finde das im Kombi auch echt
3: super lecker. Ich muss nur ständig auch abwechseln, gell? Weil das so
11: ich
3: gut zusammenpasst.
11: Ich mache sogar auch gerne beides zusammen.
3: Köstlich, köstlich. Dieses Schokomousse war der Hammer. Und das war einfach auch wunderschön fürs Auge, aber auch geschmacklich der Burner.
6: Ich fand die beiden Mousse eine sehr gute Kombination. Mir hat es auch sehr lecker geschmeckt, aber es war sehr mächtig.
1: Ja. Oh, so. Ja, gut, aber gut hingekriegt,
3: ja.
1: Oder?
3: Ja, ja, hat gut geklappt.
1: Ne? Hat auch Spaß ja gemacht. Ja. Es war ganz, ganz toll. Mhm. So nette Leute. Und ja, wir sind jetzt gespannt auf die Gärten. Ne? So. Jetzt ne, dürfen wir auch genießen in anderen Gärten und können uns ein bisschen entspannen. Ne?
8: Und jetzt gibt es Punkte. Wie kam das erste Gartenfest bei Iris Gästen an?
3: Iris und ihr Mann haben uns sehr herzlich empfangen. Es gab überhaupt kein Fremdeln. Also beim Essen fand ich schon die Begrüßung einfach sehr, sehr stimmig. Einfach in diesem Hof und dann hatten wir die verschiedenen Häppchen gehabt.
6: Also ich war positiv überrascht, als ich durch dieses Tor kam, die Treppe nach oben lief und dann diesen wunderschönen Staudengarten gesehen habe mit den schönen Blumen und alles so farblich abgestimmt und für mich hervorragend.
3: Also ich wundere mich selbst, wie gut die Stimmung war, dafür, dass es das erste Gartenfest war, wir vor uns gar nicht kannten.
11: Die Dekoration war sehr künstlerisch angehaucht. Gerade so das ganze Ensemble mit dem blauen Aster überm Esstisch, das war sehr besonders, sehr schön, passend zum Motto.
4: Die Aktion selbst, mega. Also was aus dem Garten zu nehmen und das nachher noch verwendbar zum Mitnehmen. Sehr schön, Spaß gemacht, richtig gut.
3: Das Essen war sehr stimmig. Es gab keinen Ausreißer. Ich finde, es war ein roter Faden zu spüren. Und es hat mir sehr, sehr gut gefallen und auch geschmeckt. Wir haben uns sofort wohlgefühlt. Es war einfach

0: Wohlfühltag.
1: Ich gebe der Iris 8 Punkte mit Herzchen.
0: Die Iris bekommt für ihr Fest von mir 9 Punkte.
2: Ja, für das Fest von Iris gebe ich eine 9.
3: 9 Punkte? Ganz einfach aus dem Grund, ich muss ja noch ein bisschen Luft nach oben lassen.
4: 44 von 50 möglichen Punkten für das erste Gartenfest. Iris hat die Latte hochgelegt.
5: Iris, erste Gartenfest. Ich finde, du hast es grandios gemeistert. Tolle Deko, die Gäste haben sich wohlgefühlt. Es ist gerade beim ersten Gartenfest immer sehr schwierig, da mal alle einzufangen. Ihr kennt euch noch nicht. Und ich finde, dafür hast du es einfach nur sensationell gemacht. Ich sag nur Daumen hoch.
6: So cool.
4: Ja, beim nächsten Mal treffen sich alle in Freudenberg wieder. Da lädt Peter in seinen Garten.
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0: 6 Landfrauen unterwegs. Sie laden sich gegenseitig auf ihre Höfe ein und kochen füreinander um die Wette. Gut gelaunt geht es durch den Südwesten. Petra Waldraff und ihr Sohn Philipp bereiten alles für die Besamung einer Kuh vor. 2007 hat Petra den Bestes-Hof in Hüttesheim bei Ulm von ihren Eltern übernommen.
1: Wir sorgen jetzt für Nachwuchs. Wir fixieren jetzt das Rind, dass wir das besamen können. Die ist halt grünstig, dann kann's losgehen. So, Temperatur passt genau. Wir tauen jetzt das Sperma auf, das Ausgewählte. Das lagert hier im Stickstofftank bei minus 196 Grad ungefähr. Und es sollte 30 Sekunden bei Körpertemperatur auftaut werden und dann kann es losgehen.
0: Das Besamen der Rinder ist schon seit 25 Jahren Petras Aufgabe.
1: Jetzt, Philipp, bist du bereit?
2: Ich bin bereit.
1: Los geht's. Ich greife jetzt durch den Darm und taste die Gebärmutter. Und wenn ich sie hab und greifen kann, dann schiebe ich das Besamungsinstrument durch diesen Gebärmutterhals durch und lege dort den Samen ab. Mir ist wichtig, dass man einfach sorgfältig mit ihnen umgeht und dass man einfach auch das Gemüt der Tiere berücksichtigt. Und darum ist mir auch immer wichtig, dass einer von den Männern mit dabei ist und einfach die Hand auf den Rücken legt und dass sie spüren, das ist jemand da, es passiert mir nichts. Und darum mag ich das eigentlich immer gern, wenn einer dabei ist.
0: Wichtig ist auch die Dokumentation.
1: Das ist sozusagen meine Besamungs-App. Und jetzt kann ich bei diesem Tier die Besamung eingeben. Der heutige Tag, welcher Bulle. Und dann wird es hinterlegt und rechnet mir automatisch dann, wenn das Tier jetzt heute trächtig geworden ist, den genauen Geburtstermin aus. Jetzt der Vorsicht.
0: Petra markiert die trächtigen Kühe, die demnächst vom Besitzer, einem Milchbauern aus dem Ort, abgeholt werden. Denn die meisten Rinder gehören ihr gar nicht. Petras Mann Alvin hilft ihr heute. Hauptberuflich arbeitet er bei einem Erntemaschinenhersteller.
1: Ja, passt. Wir hatten früher Milchvieh. Jetzt haben wir alles umkrempelt und sind jetzt Jungviehaufzuchtsbetrieb mit 2/3 der Tieren, die uns eigentlich gar nicht kehren. Die steht hier in Pension.

0: und kriegt Bed and Breakfast bei uns und Wellness. Und die waren immer kurz vor der Geburt wieder vom Milcherzeugerbetrieb abgeholt. Und hier auf dieser Seite sehen wir dann unsere eigenen Rinder. Das sind Fleckvieh und blau-weiße Belger. Die waren praktisch gemästet und dann irgendwann für den Hoflader zum Fleischverkauf dann geschlachtet.
1: Die Umstellung des Betriebs war für Petra nach der Übernahme des Hofs von ihren Eltern zwingend notwendig. Mit nur 60 Milchkühen war er unwirtschaftlich geworden.
0: Die Menschen kommen alle aufs Land und wollen die Landidylle. Aber niemand will halt den Bauern mit im Dorf. Da stinkt es halt mal, da ist halt mal laut. Da hat man Erntespitze und sein Sohn, wo dann einfach mal der Traktor 15 Mal aus- und einfährt und hin und her. Aber das akzeptiert und will halt ja niemand mehr. Und das ist schon ein Problem in unserer Gesellschaft. Jeder schreit, er will schön und Natur und Idylle und Tiere zum Streicheln, aber direkt neben dem Haustier will es halt keiner.
1: Für mehr Tiere hätte es um den Hof mehr Außenflächen und Güllelager gebraucht. Das war mitten im Ort nicht möglich. So beschlossen Petra und Alwin, mit der Milchviehhaltung aufzuhören.
0: Im Raum stand, dass wir Teilaussiedlung machen für ein paar Millionen. Eine Perspektive mit 30 zum Herrn, dass du 3 Millionen Schulden hast nachher und 300 Kühe, wo du 150 dann bloß für die Bank milkst. Das wollte man eigentlich nicht. Und somit haben wir uns entschieden, dass der Alwin weiterhin seinen Job pellt und mir den Betrieb so ummodelt daheim, dass ich das schaffe, mit meinen Kindern und mit meinen Eltern dieses zu bewerkstelligen.
1: Die Familie verkaufte den gesamten Viehbestand und fing wieder von vorne an. Sie starteten mit den Pensionsrindern und haben heute auch wieder 30 eigene Rinder zur Mast.
0: Jetzt komm! Für mich ist ganz wichtig, dass das Herz immer dabei ist und manchmal sogar so weit ist, dass die innere Motivation höher ist als der wirtschaftliche Aspekt. Wir Frauen sind ja in der Regel oft das Herz der Höfe und wir machen das mit Leidenschaft, egal wo man nachguckt. Und das Wort allein Leidenschaft zeigt ja eigentlich schon alles aus. Wir arbeiten so lange, bis man manchmal auch drunter leidet. Aber wir haben auch dafür was erschaffen.
1: Der Bechteshof ist ein Hof mit langer Tradition. Urkundlich erwähnt wurde er erstmals 1472.
0: Aus heutiger Sicht gesehen die beste Entscheidung, die man treffen konnte. Wir sind jetzt sehr breit aufgestellt und jeder hat seinen Bereich, wo er agieren kann. Und das passt perfekt hier in die Dorfmitte und in unser Leben und in unsere Familie. Und somit sind wir hier super aufgestellt.
1: Petras Eltern leben als Altenteiler weiter mit auf dem Hof. Ihr Vater Anton hilft jeden Tag bei der Stallarbeit.
2: Das ist eigentlich schon mein Lebenswerk, weil den Stall habe ich gebaut. Mit meiner Frau zusammen. Und ich möchte es eigentlich so lange ein bisschen schaffen, kann nicht missen. Wenn man nichts tut, dann rostet man so langsam ein. Oben und da auch. Da geht zuletzt gar nichts mehr. Also ich glaube, was ich jetzt noch mache auf dem Hof, ist vielleicht eine lebensverlängernde Tätigkeit.
1: Für Anton war die Umstrukturierung des Betriebs, seines Lebenswerks, ein großer Schock.
3: Ich habe da schon jahrelang Probleme gehabt, psychische. Weil die Kühe waren auf einmal weg. Und was dann? Und das, was ich aufgebaut habe, ist zum großen Teil nicht mehr hier.
1: Auch wenn Anton anfangs gegen die Umstrukturierung war, ist er heute stolz auf das, was Petra geschaffen hat.
2: Also, dieses Bildchen, das bin ich. Geboren 1942. Ich bin hier geboren und aufgewachsen und bin heute noch hier. 18 Jahre später.
1: Aus dem ehemaligen Kälberstall ist auf Petras Wunsch eine Event-Location geworden.
2: Mein Gedanke war halt zuerst, sage ich einmal, stell halt Wohnwagen ein. Ja? Und dann hat sie gesagt, das ist ja eigentlich so nicht einverstanden, sie möchte halt am liebsten ein Lokal. Und noch ist das eigentlich der Gedanke erst später gekommen mit diesem Event

0: Location. Und das hat sie dann durchgezogen. Und ich muss sagen, das funktioniert und sie steht also mit ihrer ganzen Kraft dahinter. Ich möchte sagen, beherzt.
1: Wir haben den Hof ja total umkrempelt und ich habe jetzt hier meinen Traum verwirklicht und bewirte hier jetzt Gäste. Früher in dem Bereich war der Melkstand und ein Teil von der Milchkammer. Und heute ist da die Bar. Und hier genau war die Futterachse mit Futtertisch und linker Hand die Abkalbebox und draußen die Mischte.
2: 2018 entstand auf 200 Quadratmetern die Heublume. Hier bewirtet Petra fast jedes Wochenende Hochzeiten, Geburtstage oder Familienfeste.
1: Im Nachhinein sehe ich völlig blauäugig, wie wir in die Sache gestartet sind. Gar nicht lange überlegt, wie geht's mit der Wirtschaftlichkeitsrechnung und was weiß ich, haben wir alles gar nicht gemacht. Ja, und haben dann losgelegt. Und im Januar waren hier die letzte Kälber noch drin und im Oktober war die Eröffnung. Also es war ein harter Sommer, den eigentlich, glaube ich, niemand mehr erleben möchte, weil das war wirklich sportlich. Auf alle Fälle hat es sich gelohnt. Schon allein für mein Herz, sage ich jetzt mal. Ich weiß jetzt, was meine Leidenschaft ist, wofür ich brenne und wo mein Herz hängt. Es ist absolut meins und es integriert sich super in unseren Betrieb, so wie jetzt umstrukturiert ist. Meine Mama unterstützt mich tatkräftig bei allem, was so anfällt. Genau. Oma, weißt du wie?
3: Ja, ich guck bei der Julia ab. Ein bisschen. Okay.
1: Ja, so passt's. Vielleicht ein bisschen kleinere Stängel machen, 2 oder 3 Zähne, dass das ein bisschen filigraner aussieht.
2: Ja, plus die Petras Töchter Julia und Annika gehen noch zur Schule. Ellen studiert Landwirtschaft und sieht die Zukunft der Branche kritisch.
4: Also ohne zweites Standbein ist in meinen Augen heutzutage fast nicht mehr möglich, sowieso als kleinerer Betrieb, weil die große Betriebe immer weiter wachsen und immer größer werden. Und die Mechanisierung und auch Industrialisierung in der Landwirtschaft einfach so schnell fortschreitet, dass die kleineren Betriebe da gar nicht mehr mithalten können.
1: Für die Landfrauen zaubere ich zur Vorspeise ein Spargel-Caprese-Törtchen. Zum Hauptgericht gibt es ein Rinderflanksteak vom eigenen Rind mit Lupinenbratling und Speckbohnen. Und zur Nachspeise gibt es ein Rhabarber-Beeren-Crumble mit Pistazieneis.

0: Alwin und Philipp kümmern sich um die Schädlingsbekämpfung auf dem Maisacker.
1: Also die haben einen Flugradius von 7 Metern. Das heißt, ich muss 9 Reihen von außen laufen aus und du dann 18 Reihen bist du die nächste. Also warte, ich zähl geschwind. 1, 2, 3, 4, 5, 6, 7, 8, 9. Ich bin da.
2: Jetzt lauf ich um. 1, 2, 3, 4, 5, 6, 7, 8. Ja, scheiße, das ist zu spitz.
1: Lauf weiter auf, ist egal.
2: Gut.
0: Jedes dieser weißen Kärtchen enthält 2000 Schlupfwespen. Eine natürliche und umweltfreundliche Schädlingsbekämpfung.
1: Der Maiszünsler, der unterbricht die Nährstoffzufuhr von der Maispflanze und somit haben wir einen Totalausfall. Und die Trichogramma, das ist ein Eiparasitoid, der legt seine Eier ins Eigelege vom Maiszünsler und schlüpft schneller wie der Maiszünsler. Somit hat der Maiszünsler keine Chance, sich zu entwickeln.
0: Philipp ist das älteste der 4 Kinder und ausgebildeter Mechatroniker.
2: Also, dass ich den Betrieb irgendwann übernehmen darf oder kann ich mir sehr gut vorstellen. Und ich habe da richtig Bock drauf. Vor was ich Angst habe, ist Bürokratie. Auch wenn ich nicht so viel Ahnung davon habe. Aber sonst Ackerbau und alles im Stall macht mir sehr viel Spaß.
1: Jetzt müssen wir noch ein paar Ehren und ein paar Blumen mitbringen, dass sie was zum Dekorieren hat. Brauchst du auch noch was?
2: Oder nee, mir sieht es gut aus.
1: Da werden wir noch ein wenig Malzen.
2: Sieht gut aus. Von allem etwas.
1: Also, das reicht.
0: Im Stall ist heute Bettenwechsel.
3: Der Simon holt jetzt die hochtragenden Rinder bei uns ab und die Kalber dann bei ihm daheim und waren da zu kühen und kommen dann in Milch. Und somit ist unser Bed and Breakfast praktisch aufgelöst und wir kriegen wieder neue niedertragende Rinder.
4: Ja, die sind natürlich aufgeregt. Die kennen ja die Situation nicht wirklich und schreien natürlich im Moment. So.
1: Die.
4: Ja, die da?
1: Ja.
4: Achtung, Alwin.
1: Ja, lass ihn aus.
4: Jetzt zurück.
1: Meine Frau ist sehr zielstrebig und die hat halt manchmal auch Träume und die Träume versuchen wir zum Umsetzen.
4: Komm, zurück. Zurück.
1: Ich bin stolz auf meine Frau und ich könnte mir keine bessere Frau vorstellen. Wenn wir einfach miteinander was besprechen und wenn wir das kurz besprochen haben, dann wird es umgesetzt. Und es wird auch nicht mehr immer groß nachgefragt, sondern es wird einfach gemacht.
4: Der Alwin ist für mich da und er macht alles für mich und für unsere Familie und für den Betrieb möglich. Er gibt mir einfach ein Stück weit Sicherheit und er steht 100%ig hinter mir.
0: Taschen und Schuhe sind Petras ganz große Leidenschaft. Und weil es so viele sind, kann sich Freundin Conny ab und zu ein paar ausleihen.
5: Also, dass du viele Schuhe hast, das weiß ich ja. Aber dass es so viele sind.
4: Das ist die Sommerkollektion.
5: Dann komme ich im Winter noch mal.
4: Ja. Komm, aber jetzt geht's los.
5: Also, jetzt.
4: Genau, jetzt machen wir die Rolle auf. Genau, du.
5: Sieht man wieder.
4: Und jetzt müssen wir die ganze Schnittler hier umbiegen.
5: Jetzt?
4: Bist
5: du schon weiter wie ich?
4: Ja.
5: Sieger!
4: Ja, wenn du die Hälfte unten vergisst. Der Schuhtick, den haben wir eigentlich schon viele, viele Jahre. Und darum ist ja die Sammlung auch so groß. Schuhe, das ist halt das Einzige, was immer passt, auch wenn man dafür schon glatt viel gegessen hat. Da schlupft man rein und die passen.
5: Ja.
4: Und bitte unter keinen Knick, weil ich will, dass die Tasche nachher keinen Boden hat, sondern eine Rundung.
5: Mhm. Weil mir passt.
4: Wenn man die jetzt aufstellen guckt, dann haben wir schon jetzt eine schöne Form. Natürlich muss man die Seite dann noch verschließen und dann nehmen wir den Hartriegel und biegen den mal kurz in Form.
5: Kurz.
4: Und schieben den dann rein. Und dann wird der festgetrottelt mit so Eisenbinder. Und dann hebt es.
5: Sensationell.
4: Massage.
3: Super, oder? Die erste vegane Handtasche.
0: Dinnertag in Hüttesheim.
3: Ah, du bist schon da, das ist gut.
6: Ah, komm schau.
3: Ja, ich brauche auch noch ein paar Bier für meinen Nachtisch heute Abend. Für die gilt auch mehr in Schisserlebrugger wie ins Maul, gell? Oma, ich nehme ein paar schwarze auch mit dazu.
6: Ja?
3: Die sind nicht ganz so sauer wie die rote.
6: Ja.
3: Ich glaube, das ist ganz gut.
6: Also ich bin schon aufgeregt, wenn die Frau heute kommt. Das ist ja was ganz Neues und ganz, ja, muss man halt auch noch mitmachen im Alter. Also ich bin schon auch stolz drauf, wenn die so zu uns auf den Hof kommen.
3: Rhabarber hat für mich eine herrliche Säure und wir sind ja voll in der Rhabarber- und Beeren-Saison und darum habe ich mich für diesen Nachtisch entschieden. Ich freue mich einfach unwahrscheinlich, dass die Mädels jetzt zu mir auf den Hof kommen und dass wir uns wiedersehen. Und ich bin wohlgesonnen, dass das alles gut läuft heute.
0: Die Landfrauen haben den Alb-Donau-Kreis bereits erreicht. Mit dabei sind Heike aus der Südeifel, Lara aus dem Landkreis Ludwigsburg, Anne-Christine vom Kaiserstuhl, Sonja aus dem Saarland und Michaela von der Mosel. Am Steuer sitzt wie immer Andi.
7: Wow. Uh-oh. Kannst du eigentlich nicht machen, ne? Ich setz die ganze Zeit auf. Mein Ruf ist ruiniert.
8: Ja, mein Ruf.
9: Auf zur Petra.
10: Jetzt sind wir ja heute schon zum dritten Mal zusammen und ich habe mich so gefreut, dass ich euch alle jetzt wiedersehen kann und darf.
11: Im Fest.
10: Genau.
11: So, jetzt haben wir jetzt geschafft.
10: Ja, stimmt. Ja.
12: Was heißt geschafft? Ist ja eigentlich schade, dass die Hälfte schon vorbei ist, oder?
10: Ja, das stimmt.
12: Ja.
3: Aber wir haben auch noch die Hälfte vor uns.
10: Genau.
13: Glaubt ihr, dass zu Hause gut läuft, so ohne uns?
12: Also ich glaube, meiner, der wird das nie zugeben, dass ich fehle. Aber wenn ich daheim bin, dann merke ich doch immer, dass er sich freut, dass jemand wieder da ist. Ne?
13: Das ist doch schön, wenn man vermisst wird.
14: Ja, ich finde, man lernt mit jedem Mal dazu. Also dieses Mal habe ich eine DIN A4-Liste für jeden Tag geschrieben, was jetzt gut war.
15: Darauf müssen wir anschauen.
16: Auf die Männer, dass ich es hinbekomme. Ja.
3: Nicht zu viel, aber so, dass man es halt gut sieht und dass es hebt. Und Käuserei machen, gell? Wasch ein bisschen auf.
17: Ja, das machst du mir mal vor, wie du mit Heu Käuserei machen kannst.
3: Ein bisschen weiter rein, dass es drunter strackelt.
17: Ja.
3: Das ist gut, der alte Geschirr.
0: Den Dinnertisch hat Alwin extra für diesen Tag gebaut. Und Petra hat klare Vorstellungen, wie er gestylt werden soll.
18: Typisch an der Deko für Petra ist das ländliche Rustikale, die viele Blumen, das Natürliche und das Heu natürlich, auf jeden Fall.
3: Für mich ist Tradition ganz wichtig und darum auch heute dieses Geschirr von meiner Oma, das die behütet hat wie ihren Augapfel. Und das ist, also ich schätze das unsagbar, weil das, sowas gibt es einfach nicht mehr. Und das habe ich heute gern auf dem Tisch, dass meine Oma auch bei uns sein kann.
19: So, Ladies, bitte aussteigen.
6: Schön.
0: Andi hat von Petra einen Tipp bekommen, wo die Frauen sich ein bisschen abkühlen können.
20: Da drüben ist auch Bayern, oder?
12: Echt? Ist der Fluss die Grenze?
20: Ja.
12: Ich wusste es gar nicht.
20: Interessant, gell?
12: Wir sind gut informiert.
20: Ja. Wir sind ja noch auf der richtigen Seite der Baden-Württemberg.
12: Ah, okay.
8: Für mich ist das alles Ausland.
21: Ich hätte jetzt gar nicht gedacht, dass das so einen großen Unterschied macht, ob man jetzt auf der oder der Seite wohnt.
8: Ich glaube, die Leute, die hier wohnen, sehen das sicherlich anders.
22: Also bei uns gibt es das tatsächlich auch. Das ist zwar ein deutlich kleinerer Fluss, der heißt Kill. Und wir sind auf der richtigen Kühlseite. Und das andere sind die Iwakiler.
21: Ah.
22: Ja, und die sind so ein bisschen strange. Ja.
21: Wie man es dann sieht. Ja,
8: kann man auch noch genau sein.
22: Ich könnte mir vorstellen, das ist mir vielleicht ähnlich.
23: Heike wird hier übermütig.
24: Auf Conny, geht's. Endspurt.
25: Ja, jetzt gilt's.
24: Ja.
25: Ich freue mich.
24: Jetzt haben wir so lange vorbereitet und heute gilt's. Aber schon aufregend. Also ein bisschen zittrig bin ich schon.
25: Bloß geschwind, ist vor Gott.
24: Bloß geschwind.
0: Die Landfrauen bekommen eine bunte Snackbox und dazu einen erfrischenden Begrüßungsdrink aus Rhabarber und Johannisbeere.
24: Wie aufregend.
21: Gespannt. Sie hat ja gesagt, ich bin im Ort.
8: Genau.
21: Stimmt.
8: Ja.
21: Ja, ja. Nein, echt?
24: Ja. Ich sehe sie noch nicht.
21: Da. Oh.
24: Das Schild.
21: Oh. Ah.
24: Jetzt sind sie da. Hi. Ja,
21: schön. Hallo.
26: Das Begrüßungskomitee, das war natürlich umwerfend. Die ganze Familie ist da gestanden und also es war ganz süß.
27: Hallo.

0: Auf Erd.
1: Ja.
2: Zum Wohl!
0: Zum Wohl.
3: Was trinkt man denn hier?
0: Ein Rhabarber-Beeren-Mocktail ohne Alkohol.
3: Wow.
4: Sehr gut.
3: Sehr lecker. Ja.
0: Und für euch gibt es heute einen Willkommensnack mit tolle Bärle aus dem Garten, mit einer Wurst von uns, mit was Süßem, mit was Salzigem. Lernt euch gut, go.
1: Wow, toll.
3: Ja,
1: toll.
3: Ja, toll.
1: Ja, also echt toll, Petra.
0: Ja.
1: Echt toll.
5: Der Drink zur Begrüßung war total fruchtig, das Perfekte für den Tag heute, für das Wetter.
6: Und in der Snackbox war für jeden Geschmack was dabei. Was Salziges, Wurst von hier und Schokolade, war richtig toll.
0: Alvin, du kümmerst dich um die Mädels und
7: Conny, komm!
8: Also gut, dann hol ich mal die Überraschung.
1: Ah. Hört sich antiquarisch an. Das ist jetzt wirklich eine Überraschung.
8: Also los, dann starten wir mal.
1: Ja, vor allem, das wurde ja sogar dekoriert.
9: Das ist für ein tolles Schwert.
8: Alles für euch.
1: Toll. Ja, was war das denn mal?
8: Das war ursprünglich mal, ich glaube, ein Militärfahrzeug.
1: Aha. Spannend, das ist ja riesig.
0: Dein Schutz?
10: Hat.
0: Oh. Und? Wie hast du die Frau gefunden?
10: Toll. Einer toller wie die andere. Wirklich ganz interessante Frau.
0: Okay. Ja, doch, die sind echt spannend. Und jeder hat so was für sich, weißt
10: du? Jeder macht ihr eigenes Ding. Wie mir halt auch, gell?
11: Petra hat lange überlegt, was sie ihren Gästen als Vorspeise servieren möchte. Es gibt ein Caprese-Törtchen mit grünem Spargel.
0: Ja, ein bisschen noch.
10: Und Drucker mit Fui-Fui.
0: Mit Fui-Fui. Aber ich sag's dir, das soll die Brie unten rauslaufen.
10: Jetzt. Oha. Guck.
0: Ihr habt Conny ausgesucht, weil ich wusste, dass das einfach funktioniert. Wir sind egal wo ein Dreamteam. Wir verstehen uns blind und ohne große Worte weiß sie, wie ich tick. Und wir kennen uns jetzt schon so lang, gell, aus dem Aquajogging.
10: Ja,
0: da haben wir uns kennengelernt. Ja, genau. Damals waren wir noch fit, gell.
11: Schicht um Schicht bauen Petra und Conny die herzhaften Törtchen zusammen. Alvin ist Maschinenbaumechanikermeister und arbeitet Vollzeit bei einem Erntemaschinenhersteller. In seiner Freizeit kümmert er sich vor allem um den Ackerbau auf dem Betrieb.
8: Also, jetzt sind wir in unserem Lupinenfeld angekommen.
1: Super spannend.
8: Alle bitte mal aussteigen. Ja, warum machen wir die Lupine? Wir wollen unser eigenes Eiweißfutter. Also kein Eiweiß wie Soja aus Brasilien oder sonst woher. Mhm. Und das haben wir probiert. Es gibt ja Erbsen oder Lupine. Wir haben uns auf die Lupine geeinigt, weil das auch vom Erntezeitpunkt ein ganz großer Vorteil bei uns ist halt auch die Fruchtfolge. Wir lockern die Fruchtfolge auf und die Lupine zählen zu der Gattung der Leguminosen. Mhm. Das heißt, sie sind Stickstoffsammler. Und dadurch sehr gut für den Boden, sind Tiefwurzler. Und wir haben da eigentlich, entweder machen wir den Pflug, brauchen wir aber nicht bedingt, sondern können das dann gleich mit dem Grubber oder so und dann eisen, ja. Also in der nächsten Fruchtfolge.
1: Ja.
8: Die Lupine bildet Schote zwischen 3 bis 7 cm, sieht von außen aus wie eine Erbse. Machen wir auf, schneide ich nicht so weit. So, und dann sind dann die
1: angelegt.
12: Das könnte man jetzt essen.
8: Jawohl, weil das sind ja Süßlupinen. Mhm. Die haben halt Bitterstoffe. Mhm. Und je nach Geschmacksempfinden Im einen ist es bitterer oder nicht, aber es ist nicht schädlich.
2: Ich habe es eben auch tatsächlich probiert, weil man es ja auch als Lebensmittel nutzen kann.

0: kann und ich fand es sehr angenehm. Also ich mag aber auch bitter essen, von daher ist schon lecker, ja.
1: Kannst trocknen malen.
2: Bratel, kann man ja, dann nicht so Bratel
3: oder Mehl, oder?
4: Also ich glaube, man kann auch Mehl, also Mehl, oder, Mehl ja. oder dann eben Nudeln, ja.
5: Ja. Bratlinge
4: und eben Bratlinge.
5: Ja.
4: So.
5: Vielseitige.
4: Also ich habe es schon öfters gelesen tatsächlich. Ja.
6: Ich würde gern Bratlinge sowas machen, wie man sonst auch mit Gemüse macht, aber halt wegen dem Eiweißgehalt wäre das ja toll und als Mehl würde ich es gern verarbeiten, weil es ja glutenfrei ist.
4: Ich selbst habe tatsächlich schon mal Lupinenkaffee probiert. Ich mochte es jetzt nicht so sehr, aber ich bin auch ein sehr starker Kaffeeliebhaber und bin da vielleicht auch etwas empfindlich. Aber grundsätzlich finde ich es total interessant.
7: Mit den Feldern, dem Grünland und der Weide beim Hof gehören 60 Hektar Fläche zum Bestes-Hof. Petra erwartet die Frauen bereits mit der Vorspeise.
8: Jetzt kommen wir endlich, Mensch!
4: Ja!
8: Was machen wir so lange?
4: Wir hatten eine ganz tolle Ausfahrt.
8: Okay. Überraschung!
4: Was ist denn das? Okay. Erzähl!
8: Ja. Das sind eure Gastgeschenke.
4: Wow, die sehen ja cool aus.
8: Ein weiteres Modell für die Handtaschensammlung, gell? Jetzt auch wieder.
4: Was für eine Tasche. So cool. Und eine Gucci-Bag wollte ich ja schon immer mal haben.
8: Nur für euch.
4: Nur das Beste.
8: Ja, jetzt
4: also wirklich so schön.
8: Jetzt haben da alle ja Gucci-Bag.
9: Wir haben noch selbst gemacht.
4: Ja, mega.
8: Mit frischem Heu von diesem Jahr.
4: Ja. Super, sieht ganz schön aus.
8: Ja.
4: Wenn wir das da abhängen.
8: Ja.
4: Super. Also ganz schön.
8: Ja, danke, mega. Danke, danke.
4: Also hängt
5: mal
4: die
5: können wir jetzt.
8: Passt.
4: Ja.
8: Aber jetzt, ihr habt sicher alle Hunger.
4: Ja, mega. Ja.
8: Ab zum Tisch. Vorspeise ist
4: super.
8: Serviert.
4: Da sind wir jetzt ja gespannt.
8: Für euch. All you can eat.
4: Das Gastgeschenk, das wir bekommen haben, das war ja wirklich ganz innovativ und toll, diese Gucci-Bag. Also ich war ganz hin und weg und ich freue mich jetzt total, dass ich das in meinem Haus platzieren kann. Oder vielleicht sogar auch mal benutze, je nachdem.
8: Oh, ja. Sieht Bombe aus.
0: Ja. Also es gibt ein Spargel-, Tomaten-, Caprese-Törtchen und zum Trinken gibt es, wie kann es anders sein im Obstgarten, ein Apfel-, Holunderblütenschorle, Softdrink, alkoholfrei.
8: Zum Wohl.
4: Der erfrischende.
5: Das ist ein richtiges Kunstwerk. Da traut man sich gar nichts zu essen.
10: Ja. Doch, du sollst aber schon probieren. Ah. Haben wir es ja gemacht.
5: Ja.
0: Also ich liebe ja grünen Spargel. Ich mag den lieber als den weißen.
8: Mhm. Ich auch. Darum habe ich es auch gemacht und vor allem den muss man jetzt schälen.
4: Mensch, ihr habt ja sogar einen Spargel in der Dekoration. Knaller.
5: Ja, also
8: die Farben voll sind schön.
5: XXL Spargeltorte.
4: Mega.
8: Cool.
5: Der grüne Spargel war so schön frisch. Roh habe ich den bisher selten gegessen und werde ich jetzt zu Hause auf jeden Fall auch öfters machen. Dann die Tomaten hatten ganz reifen Geschmack und das Cremige vom Mozzarella hat es toll aufgenommen. Dann mit dem Balsamico dran war das eine sehr, sehr leckere Kombination.
11: Da hat sie sich natürlich viel Arbeit mitgemacht, uns das so schön zu kredenzen. Sah ganz toll aus und hat auch super geschmeckt und ein ganz leichtes Essen auch heute für den Tag. Also bisher hat sie alles richtig gemacht.
7: Dreimal dürfen die Frauen bis zu 10 Punkte für die Vorspeise vergeben. Jeweils in den Kategorien Zutaten, Konsistenz und Geschmack. Das Flanksteak vom eigenen Rind ölt Petra erst ein und würzt es dann.
12: Salz, Pfeffer, Paprika, Kräuter, Majoran.
7: Danach kommt es bei 180 Grad für 10 Minuten in den Ofen und wird anschließend noch 3 Minuten pro Seite gegrillt. Zu den Lupinen gibt Petra ihre selbstgemachte Gemüsewürzpaste.
12: Das sind jetzt die geschroteten Lupinen und die werden jetzt im Dampfgarer 15 Minuten gegart und dann dürfen sie nur 10 Minuten quellen und dann können wir den Teig machen für die Bratlinge.
7: Für die Streusel nimmt Petra neben

0: Haferflocken, auch Cashews und Pistazien.
1: Marzipan?
2: Ja. Was machst du?
1: Schreibt.
2: Was? Du hackst. Du kannst es. Probier dein Glück. Ich gang ja schon auf Zeit.
1: Das ist jetzt mein Job.
2: Das Besondere daran ist, dass da eben nur Marzipan drin ist, Hüftgold für uns beide. Genau. Und jetzt kneten wir das zu Streusel, dass dir nachher it beppet und einfach sich gut verteilen lässt über die Früchte.
0: Für die zweite Hofführung bekommt Alwin Verstärkung von seinem Schwiegervater Anton.
3: Was machen wir jetzt? Jetzt machen wir einen Sensegräschkurs. Frage an die Landfrau, wer kann es von euch oder wer hat es gelernt?
4: Mein Papa hat es versucht, mir beizubringen. Er ist öfters verzweifelt.
3: Was hast du versucht? Da gibt es keinen Versetz. Ist einfach.
4: Ja, wenn man die Hände so in den Boden haut.
3: Learning by doing. Nicht hochheben, weil es strengt enorm körperlich an, sondern rechte Fuß nach vorne, hinter auflegen und dann nur gleiten lassen. Und die schwingen. Aus dem Oberkörper rausschwingen. Genau, aus der Hüfte rausschwingen.
5: Aus der Hüfte.

0: würde es nur aus der Hüfte machen. Und das funktioniert auf Dauer nicht.
1: Rechte Fuß nach vorne leicht, hinter Aufleger und dann Schwung nach rechts und.
2: Ja. Beim Anton sah es super aus mit dem Hüftschwung und so. Ob ich das jetzt so hingekriegt habe, weiß ich jetzt nicht so.
0: Zum Aufhänger werden, das ist ganz gut.
1: Jawohl.
0: Hüftschwung. Heike sollte mehr Hüftschwung machen.
3: Aha. Anton, dann komm noch mal ein bisschen näher und zeig mir mal deinen Hüftschwung.
0: Zeig dich mal her.
1: Klasse auf dem Boden. Und dann immer am besten 180
2: Grad. Wir haben es dann heute doch einfacher mit Traktor. Aber es war eine wirklich lustige Aktion. Nach der Vorspeise ein bisschen sich zu bewegen. Coole Aktion.
1: So, jetzt nach getaner Arbeit. Wow. Wir waren alle fleißig heute.
2: Wow.
1: Bitte nehmt Platz.
2: Das machen wir.
4: Hier war auch jemand fleißig.
2: Ja. Ich hab wunderschön gemacht. Auch toll, wie sie die Blumen auf die Keramik abgestimmt hat. Total liebevoll.
1: Besondere Gäste fordern besondere Sachen.
4: Ich würde sagen, offensichtlich sind wir sehr
1: Nachher wünsche ich Ihnen guten Appetit und wir sehen uns.
2: Dankeschön.
4: Auch hier das Herz, gell?
2: Oh, und auch das kannte einfach die Petra, gell?
5: Ja. Ja. Die Tischdekoration war eigentlich passend zu dem kompletten Tag heute. Sehr abgestimmt, einmal auf unsere Gastgeschenke, die Handtaschen, war das Heu nochmal aufgegriffen. Ja, es war eine ganz runde Sache.
6: Zu den dampfgegarten Lupinen kommen Zwiebeln, Haferflocken und geraspelte Karotten. Petra formt die Masse zu Talern und brät sie knusprig an. Als Topping kommt eine Krone aus Kartoffelpüree auf den Bratling. Dazu gibt es Bohnen im Speckmantel und das Flanksteak.
7: Klar sind wir Schwaben. Der Opa hat gesagt, hat eine gekürte Soße dazu. Aber die jüngere Generation hat gesagt, nein, Mama, die Bratensoße, die lassen wir weg. Da muss jedes Detail muss da einfach besser hervorkommen.
8: Service bitte!
9: Wow.
8: Und? Also, Chaga.

0: Petra, hast du da Gutes gemacht?
1: Es gibt gegrillte Rinderflanke von unserem Eugener Rind. Mhm. Dann gibt's die Bohnen im Speckmantel, den Lupinentaler mit Kartoffelgrünchen. Genau. Ja, lass echt schmecken.
2: Vielen Dank.
3: Dankeschön.
0: Ja, sieht sehr schön aus, Petra.
4: Ja. Super zartes Fleisch.
0: Ja, ja,
4: sehr lecker.
5: Ich habe noch nie was mit Lupine gegessen. Bin jetzt sehr gespannt.
6: Ich auch.
5: Die Lupine hat total geschmeckt, dadurch, dass es halt noch ein bisschen crunchy war, auch mit dem, was sie noch dazu gemacht hat und dieser Kartoffelhaube. Mal was ganz anderes für mich und ja, ich würde es auch tatsächlich mal zu Hause machen. Und das hat ganz toll zu dem anderen auch gepasst.
7: Ja, Petra, dann würde ich sagen, wir stoßen nochmal auf den schönen Tag bei euch hier an. Ne?
6: Oh ja.
8: Und auf das tolle Essen.
9: Zum Wohl.
7: Ja.
9: Zum Wohl.
7: Es ist ja so schön hier. Mit den Veranstaltungen kann ich mir das echt toll vorstellen. Wie ist das denn für euch?
1: Also tatsächlich hat sich die Event-Location jetzt als zweites Standbein ins erste Standbein geschwuppt, muss man ehrlich sagen. Und für mich wäre es hier vom Betrieb nicht mehr weg zum Denken.
7: Also wir überlegen immer, auch sowas mit anzubieten.
1: Das ist nicht zu unterschätzen. Also man sieht natürlich immer nur diese Feste an dem Tag, wo sie sind. Aber es gibt ja auch die ganze Vorarbeit, die Termine, die Gäste, die kommen, die wollen informiert sein, die kommen einmal, die kommen zweimal. Und das ist schon sehr viel Zeit, die dann auf die tatsächliche Arbeit einfach on top kommt.
7: Ja.
1: Genau. Und das haben die tatsächlich auch unterschätzt.
10: Erneut dürfen die Frauen bis zu 30 Punkte vergeben. Wer am meisten Punkte bekommen hat, erfahren sie erst bei ihrem letzten Treffen.
11: Sieht aus.
1: Und wie es duftet.
10: Nach 30 Minuten bei 180 Grad ist der Crumble auf dem Rhabarber-Beeren-Kompott knusprig gebacken. Dazu gibt es selbstgemachtes Pistazieneis mit Sahne.
1: Kommt ihr, mir Hans! Zack, zack, das Eis.
3: Nochmal die schönen Tassen.
7: Oh, toll.
1: Toll.
7: Das sieht klasse aus. Wieder in den schönen Tassen.
1: Ja.
11: Das ist auch ganz warm.
1: Es gibt für euch ein Rhabarber-Beeren-Crumble mit Marzipanstreusel und Pistazieneis.
7: Lecker.
1: Und dazu ein Espresso.
11: Ja, fein.
7: Dankeschön.
1: Dankeschön.
12: Der warme Marzipan da in deinem Crumble, der kommt total gut durch. Also ich mag das ja wahnsinnig gerne.
7: Das in der Kombination mit dem Pistaziengeschmack, richtig lecker. Mhm.
5: Ja. Und schön fruchtig dann unten.
12: Also Petra, da hast du dich selber
1: getroffen. Ja.
7: Ja, danke.
4: Doch, mit dem Marzipan, ja. Kenne ich so auch gar nicht.
7: Beim Dessert hat mir besonders gut gefallen, diese vielen Kontraste, die drin waren. A, dieses heiße und kalte vom Eis gegen den Crumble, dann das knusprige und das cremige.
5: Das war wirklich von der Kombination her kaum zu toppen. Das hat super geschmeckt.
13: Ich bin einfach total begeistert von dem Tisch. Den würde ich direkt mitnehmen.
5: Ja, der ist richtig schön. Ja.
1: Den hat der Alvin eigens gebaut. Für euch und für mich. Oh.
13: Ach, für uns.
4: Wir haben nämlich auch gedacht, das wäre ein Gastgeschenk.
1: Neu, neu, neu.
4: Sie hat noch keinen geeigneten.
13: Genau.
4: Sie hat sich noch was überlegt. Ja. Also vielleicht kommst du gleich mit.
1: Ja. Okay.
5: Also du saßt auch noch nicht so oft an dem Tisch.
1: Das saß noch niemand.
5: Ja. Echt?
1: Nee.
5: Premiere.
1: Premiere.
5: Wow.
1: Ja.
5: Nee, der ist wirklich super geworden.
13: Was für Holz ist das? Dann hat er den Stamm auch noch selbst gefällt, oder?
1: Also eher der Sturm. Eher der Sturm. Also es war tatsächlich ein Sturmholz aus seinem Obstgarten, Eiche. Und dann haben wir gesagt, wir lernen die Dealer sägen und lagern die. Irgendwann braucht man es.
5: Ja.
1: Ja, und jetzt braucht man es.
4: Das ist eine tolle Geschichte, oder?
1: Ja. Mhm.
12: Den Tag bei der Petra habe ich eigentlich genauso erwartet, wie er eigentlich zustande gekommen ist. Das war alles sehr gut aufeinander abgestimmt. Es war sehr facettenreich alles.
2: Es war super. Es war einfach eine runde Sache. Und das Wetter war super, bis auf eine kurze Dusche. Aber war echt toll.
10: Zum letzten Mal dürfen heute Punkte verteilt werden. Plus maximal 3 Sternchen für die Tischdeko.
1: So glücklich, dass ich das geschafft habe und meine Familie im Hintergrund kettern und

0: sage herzlich Danke an euch alle.
1: Haben wir gerne gemacht.
2: Oh, was für ein Mann!
3: Gemeinsam mit Petras Familie lassen die Frauen den Abend ausklingen. Beim nächsten Mal treffen sie sich bei Sonja Müller im Saarland.
4: Grundsätzlich hasse ich Sport wie nichts anderes. Aber ich liebe Essen.

Und das in Kombination ist halt einfach doof. Deswegen habe ich mich vor einiger Zeit halt durchgerungen, zumindest ein- bis zweimal die Woche mich maximal quälen zu lassen. Und das macht auch so ein bisschen den Kopf frei. Das ist ein Hochleistungssport und da ist schon was dran. Ich meine, wir stehen jeden Tag 12 bis 14 Stunden stehen wir da oder laufen oder wie auch immer. Es ist halt eine körperliche Anstrengung und eine geistliche Anstrengung. Also man muss schon irgendwie versuchen, einen Ausgleich zu finden.

0: Du musst ein bisschen langsamer sein wie ich, Bro. Du musst ein bisschen langsamer sein wie ich, bitte.
1: Warum kannst du laufen? Soll ich mir den Finger schneiden?
0: Ja, bitte.
2: Ich bin Benjamin Pfeiffer, koche im Restaurant Tenz in Wachenheim an der Weinstraße und betreibe das zusammen mit meiner Frau. Wenn ihr zu uns kommt, ist es so, dass ihr erstmal richtig irritiert werdet, weil ihr hinterm Haus parkt. Dann müsst ihr einmal um das Haus laufen, um dann vorne eben in der Weinstraße 31 zu stehen und zu klingeln. Der gesunde Menschenverstand müsste eigentlich sagen, hey, bewirb dieses Restaurant, das hat es verdient. Aber irgendwas in mir wehrt sich dagegen ganz massiv.
0: Ja, ich habe keine Geduld. Wenn das Brot da später drin wäre, wäre das super.
2: Man startet sehr, sehr regional, wird dann in einen Raum weitergeführt und dann kommst du erst in das Restaurant, was im besten Fall halt so einen Wow-Effekt auslöst, weil man das von vorne nicht sieht. Also ich sage immer, das Japanischste an uns ist das Understatement des Hauses, weil wenn man vor der Tür steht, denkst du, okay, es ist klein, was ist das jetzt? Und dann gehst du in die Gutstube und du siehst dann an einem Tisch, der einfach viel zu klein ist und die Leute ganz oft die Frage haben, ja, was sollen wir hier jetzt dann das große Menü essen? Und wir geben darauf gar keine Antwort, sondern wir zwinkern.
3: Es war für uns von Anfang an klar, dass es mehrere Stationen gibt, auf die wir die Gäste mit hinnehmen, aber dass es dann so, wie es ist, der Gast kommt im Restaurant an und es hat dann schon kurz so dieses, man ist erst so ein bisschen beengt, auch in der Speisekammer, man geht diesen schmalen Flur entlang und dann macht's wow, bam, du stehst im Restaurant und es trifft dich, glaube ich, schon.

0: Das Gericht, was wir heute ein bisschen detaillierter besprechen, ist unser Beifang. Beifang deswegen, weil wir mit einem regionalen Fischfänger zusammenarbeiten. Und der hat eben immer ein bisschen was im Netz, was wir nicht als Portionsfisch verkaufen können. Und man bestellt Zander und er sagt halt, nur Zander kriegt er nicht. Und deswegen ist immer so ein Drittel oder so, ist halt ein anderer Fisch dabei. Und ja, kreativ wird man dann schon, wenn man den Fisch plötzlich da hat. Es ist so ein bisschen Gentleman's Agreement, also es ist genau das. Sie sagen dann, okay, pass auf, zwei Drittel Zander kannst du auf jeden Fall haben, aber uns ist noch ein Hecht mit reingeschwommen und so, und dann musst du das halt mitnehmen. Und ich finde es auch vollkommen okay, weil was würden sie sonst mitmachen? Zurückwerfen ist keine wirkliche Option. Am Ende des Tages wollen die auch ein wirtschaftliches Unternehmen führen. Und manchmal ist so eine Kreativität durch Reduktion oder durch was vorgegeben wird, ja auch nicht schlecht. Also wenn wir den Fisch bekommen, wird er filetiert. Das ist entweder Hecht oder Barsch. Und dann machen wir eine relativ klassische Farce draus. Vielleicht mit dem Unterschied, dass wir wenig Sahne arbeiten, mit mehr Butter, was noch mehr Cremigkeit bringt. Und dann wird das Ganze 6 bis 7 Mal parkussiert und dann nochmal durch ein Sieb gestrichen. Also das ist wirklich so eine ultra feine Farce. Und das Ganze wird dann eben in so eine Trüffelform reingespritzt. Gefüllt mit einem Kern aus einer flüssigen Trüffelbutter, die wir vorher eingefroren haben. Grundsätzlich ist es angelehnt an die klassischen Hechtklößchen, die wir dann eben so ein bisschen moderner vielleicht präsentieren. Ich denke, am Ende des Tages kommt die Klassik immer mehr zurück, und wenn die dann modern interpretiert wird, macht das wahrscheinlich auch für den Gast toll Sinn. Also wir merken das, wenn jemand in einem Alter kommt, der vielleicht mit den klassischen Hechtklößchen aufgewachsen ist und kriegt dann eine moderne Interpretation davon, dass ihm das schon abgeht. Dann wird das Ganze pochiert, eingefroren, dann kommt es aus der Form und wird gewälzt mit einem Puder aus gefriergetrockneten Pilzen. Und dann wird es eben ganz langsam im Ofen erwärmt, dass außen auch so eine ganz leichte Kruste entsteht. Und dann haben wir eben Babyspinat, der ganz kurz pochiert wird und in Umami-Butter, wie wir das nennen, angeschwitzt wird. Da kommt ein bisschen Dashi dazu und das ist die Basis. Und dann haben wir eben diese Soße auf Basis von Spargelschale, die wir im Sommer fermentiert haben mit Gochi, was mit Butter aufmontiert wird. Und dann kommen Schwarzwurzel, die wir vorgegart haben, ganz kurz über Holzkohle gegrillt haben, kommt dann eben mitten in die Soße und dann wird das eben am Tisch zusammengebaut.
1: Die erste Idee zu dem Gericht war wirklich genau diese: Was macht man aus diesem Beifang? Also was kann man daraus machen? Und da das meiste halt Hecht war, war Hechtklößchen ein kleines Revival nochmal aufleben zu lassen. Wir haben das am Anfang mit einer sehr scharfen Soße gemacht und mit Spitzkohl. Und das hat sich dann irgendwann über die Zeit halt dahin entwickelt, wie wir das jetzt servieren.

0: Was bedeutet, ich hätte gerne einen 15 cm Footlong auf Japanisch?
1: 15 cm oder 30?
0: Nee, 15 cm. Ihr nehmt ja bestimmt die kleine. Die kleine Footlongs.
1: Jugo oki pan o kudasai.
0: Ernsthaft?
1: Jutsu kudasai. Arigato gozaimasu.
0: Krass. Aus dem asiatischen Einfluss wurde in letzter Zeit einfach ganz klar Japanisch, weil wir gemerkt haben, dass dieses Pairing zwischen Intensität und Leichtigkeit genau das ist, wofür wir stehen.
2: Aber krass, mit was hast du jetzt gelernt?
1: Duolingo.
2: Krass.
0: Ich grundsätzlich esse auch Fische lieber roh wie gegart und oder generell Sachen lieber roh wie gegart. Und es wurde dann mit der Zeit, wurde es einfach so, dass das was ist, was mir sehr leicht gefallen ist. Ich würde aber immer behaupten, dass wir kein japanisches Restaurant sind, zu 100%.
2: Ich weiß nicht, was ein Duolingo-Vogel ist.
1: Das möchtest du nicht wissen.
0: Ich denke vielleicht manchmal eher wie ein Japaner, aber sehr unbewusst. Deswegen möchte ich mir das gar nicht aneignen, sondern versuchen einfach, unsere eigene Suppe zu kochen. Und dass das dann ja japanisch wirkt, hat damit zu tun natürlich, dass wir jedes Miso selbst machen, jede Sojasauce selbst machen, dass wir viele rohe Fische servieren und die dann auch Sashimi nennen und nicht roh marinierten Fisch und so weiter. Das sind ganz viele Sachen, die dann eben zu dem japanischen Konzept führen. Dann ist die Raumstimmung hier natürlich durch die Reduktion und durch die Hochwertigkeit der Materialien ist ganz klar sehr japanisch geprägt. Aber wie das dazu kam, ich glaube, es gibt keine Antwort dafür. Also das war einfach was schon immer da war.
3: Der Ben würde jetzt sagen, es fing alles mit schlechtem Sushi an und ging dann irgendwann über auf die Frage, warum sind da diese Unterschiede von schlechtem Sushi zu gutem Sushi? Kann man das selbst machen? Wie setze ich eigentlich eine Sojasauce an? Sein Hirn ist einfach immer am Arbeiten. Dieser Mensch ist so neugierig und immer dieses Hinterfragen, warum ist es so? Und kann ich das selber machen? Kann ich das anders machen? Ja, und das war dann einfach so ein Entstehungsprozess beim Ben.
4: Was ist so deine Inspiration? Also klar, Japan, aber hast du eine bestimmte...
0: Ja, die Angst vor der Insolvenz.
4: Also mal davon abgesehen, kochtechnisch.
0: Ne, wir versuchen unsere eigene Suppe zu kochen, gucken ganz wenig nach links und nach rechts.
4: Aber hast du eine längere Zeit in Japan verbracht oder gar nicht?
0: Aber ich war zweimal öfter in Japan wie Karl May im Westen. Der japanische Gedanke liegt vielmehr daran, dass wir uns daran orientieren, wie würde vielleicht ein Japaner kochen, wenn er bei uns wäre, wenn er hier wäre. Und da geht es vielmehr um die Philosophie, erstmal zu schauen, was gibt es vor der eigenen Haustür. Weil ich würde sagen, das ist grundjapanisch, dass man erstmal schaut, was gibt es um einen herum und ergänzt das dann eben mit Lebensmitteln, die einen sonst noch interessieren. Also wir hatten auch japanische Gäste, die sagen, das hat sie sehr, sehr stark an ihre Heimat erinnert. Wir hatten einen japanischen Koch hier, der teilweise, wenn ich ihm ein Gericht gegeben habe, Tränen in den Augen hatte, weil ihn das einfach so an seine Heimat gebracht hat. Aber das ist vielleicht wie der Kreativpart oder der Unterhaltungswert, dass das viel unterschwellig ist, dass das nicht 100% geplant ist und ich auch nicht erklären kann, woher das kommt und warum das kommt.
5: Also ich denke, dass der Ben da extrem gut drin ist, das zu vermitteln, weil er ja auch nicht klassisch japanisch kocht. Ne? Das muss man ganz klar sagen. Das ist, wir haben kein traditionell japanisches Gericht auf dem Menü und er konzentriert sich immer sehr darauf, dass das, was übernommen wird aus den Techniken, aus den Geschmackswelten, eben etwas extrem Zugängliches hat. Ne? Alles dient nur dafür, um lecker zu sein und lecker kriegen wir hin. Lecker versteht man. Ne?
6: Das ist für mich auch ein sehr gutes Beispiel, weil ich habe mit japanischer Küche überhaupt nichts am Hut gehabt. Und genau, Ben hat es bei mir auch dann relativ schnell geschafft, zu beweisen, dass japanische Küche auch sehr lecker sein kann oder sehr lecker ist.
0: Was ist denn das da, ne? Du sollst schaffen hier und kein Fußball gucken. Also für uns ist sehr wichtig, dass die Messer gerade bei Sashimi extrem scharf sind, damit wir einen glatten Schnitt verursachen, damit wir nicht den Effekt haben, was eine handgemachte Pasta hat mit der rauen Oberfläche, sondern wir wollen eine glatte Oberfläche, bei der eben Sojasauce zum Beispiel einfach als Grundwürzung nur dient und nicht das Ganze übertüncht. Also ich habe das auch selbst nur irgendwo gelesen. Man würzt mit einem Schnitt und dann habe ich mir da mal Gedanken gemacht, woran das liegt. Und das ist halt tatsächlich so, dass wenn man was schneidet und das Messer ist stumpf, schafft man eine poröse Oberfläche, an der Salz anders hängen bleibt, wie wenn es ein glatter Schnitt ist. Man erkennt das ganz gut auch bei einer Pasta, die durch Messing gelaufen ist, dass die eben eine raue Oberfläche hat und die Soße haftet besser dran. Und bei einem Sashimi zum Beispiel ist es ja so, dass man den Eigengeschmack des Lebensmittels nicht überdecken möchte mit Sojasauce, sondern so eine Grundwürze mit auftragen will. Und von daher ist es halt wichtig, dass die Messer wirklich scharf sind.

0: Ein Teller, den wir haben, ist wahrscheinlich einer der aufwendigsten Teller, die Ingrid macht, weil er eben hohl gedreht wird und 23, 24 cm groß, relativ schwer, weil er eben sehr voluminös ist und man sieht erstmal gar nicht, was drin ist. Und wir brauchen halt am Tisch etwas, was sehr konzentriert ist, dass wir eben nicht zu viel Soße drauf machen, dass wir nicht zu viel Trüffel machen, dass am Ende wirklich der Fokus auf einen klaren Geschmack ist. Und das funktioniert halt nur, wenn das Innenleben des Tellers relativ klein ist, um dem Gast vorzuleben, das mit Löffel zu essen, dann macht es einfach am meisten Spaß. Wie wir angefangen haben hier, gab es tatsächlich Kreativ-Sessions, dass wir uns mit Ingrid zusammengesetzt haben und dann gesagt haben, okay, das Menü sieht jetzt so und so aus und wir brauchen einen Teller, der so und so ist. Und in der Regel funktioniert das auch, aber wenn man dann vor Ort ist, merkt man dann halt auch beim Drehen selbst, dass da extrem spannende Formen beim Arbeiten entstehen, die wir dann in dem Moment auch kurz abbrechen und sagen, okay, das ist der Teller, den wir eigentlich brauchen.
1: Könntest du jetzt nach unten drehen und theoretisch, dass man in zwei Seiten verwenden? Nee, das geht nicht, weil die Glasur nicht. Nee, das geht nicht. Vergiss, was ich gesagt habe.
2: Ja, ich weiß, was Mensch, ja, aber was? Dann ja, geht er ja innen hoch. Ja, ja. Das kannst du nie so abschätzen, weil dann muss der Boden noch relativ weich sein. Dann ist aber der Rest außenrum auch zu weich. Also das ist schwierig.
0: Es ist so, dass Ingrid ganz klar sagt, okay, der und der Teller funktioniert und der Teller funktioniert nicht. Sie hat ein klares Bild. Ich habe relativ lange gekämpft dafür, dass Teller nicht zwingend Service geeignet sind, weil ein ganz flacher Teller zum Beispiel ist halt einfach ein Arschloch, der kannst du scheiße aufnehmen, das funktioniert halt nicht. Und da habe ich ganz lange gekämpft, bis wir das dann doch gemacht haben, weil manchmal hat es was Schönes, wenn er eben nicht schwebt.
2: Ich entwickle mit ihm ja auch neue Formen, die ich jetzt so zunächst eventuell mal nicht gemacht hätte. Auf der anderen Seite muss ich natürlich auch ihm dann mal sagen, es tut mir leid, statisch geht es nicht oder das ist nicht stapelbar, das ist nicht praktikabel oder so. Also ich meine, das ist so ein sich gegenseitig befruchten in unterschiedlichen Wünschen und Wissen.
0: Und bei der Haptik ist es so, dass sie alle sich anders anfühlen wie ein Porzellan. Also Keramik ist immer ein bisschen rougher, es ist schwerer. Wir haben inzwischen, glaube ich, 100, 120 verschiedene Teller und da sind mit Sicherheit auch Teller dabei, die eben jetzt gar nicht so in das Farbkonzept passen, wie wir es aktuell haben, die dann aber auch mal ein schöner Bruch sind.
2: Wenn man jetzt noch einen Bleistift bringt, kann ich auch signieren. Ob ich hab's alle in Eggface. Er war einfach fasziniert von jedem Teller, von dem, wie ich das gemacht habe. Gut, auch natürlich von meinem Stil. Und diese Faszination, die hat er mir gegeben.

0: Wir machen alles selbst, weil ich glaube, ich will was Einzigartiges schaffen hier und das funktioniert halt nicht, wenn man Sachen zukauft. Das ist eine ganz persönliche Einstellung. Das wird ganz viele geben, die das nicht verstehen. Aber für uns war das wichtig, dass wir alles, was wir servieren, zu 100% selbst machen. Da gehören eben Sojasoßen, Misos, Schinken, Käse und. Gehört für mich einfach dazu, dass es etwas ist, was man in keinem anderen Restaurant serviert bekommt. Und im Englischen gibt es dieses Go the Extra Mile. Das ist im Deutschen gibt es wenig gut übersetzt. Aber im Prinzip ist es das, was uns antreibt, dass wir immer sagen, okay, wir gehen einen Schritt weiter, um uns ein bisschen abzugrenzen. Also irgendwas habt ihr in der Zuckermenge oder was verändert? Ja?
1: Nicht, dass ich wüsste.
0: Ja, ich komme gleich vor. Also, aber rührst nochmal richtig durch. Also irgendwas stimmt mit dem Zucker. Der Bienenstich heißt schon immer Bienenstich Intens und den serviere ich jetzt seit, ich glaube, 13 oder 14 Jahren und das war immer ein saugutes Dessert, gar keine Frage. Und dann irgendwann haben wir gesagt, okay, wie können wir das jetzt bei uns im neuen Restaurant einfach nochmal maximal auf die Spitze treiben? Und dann kam ich halt auf die Idee, dass wir halt die Vanillemenge anpassen. War jetzt nur eine logische Schlussfolgerung. Wenn man Umami potenzieren kann, kann man vielleicht auch Vanille potenzieren und das funktioniert ganz gut. Dann haben wir am Anfang haben wir mit 5 angefangen, dann mal 6, dann mal 7, dann haben wir die Vanilleschoten am Anfang immer ausgekratzt und mit ausgekocht. Und dann irgendwann habe ich gesagt, hey, pass auf, mix einfach mal 10 Vanillestangen mit dem ganzen Schnodder, was da dran hängt, mix das da rein mit dem Zucker und zieh das ab und dann haben wir jetzt halt ein fast schwarzes Vanilleeis.
2: Darum kam es auch für mich halt falsch vor, weil für mich hat der Vanilleeis halt einfach

0: weiß zu sein mit Punkte drin. So in der Ausbildung nennt man das. Und genau, es ist komplett schwarz, weil wir halt die komplette Schote mit einmixen. Und das hat sich absolut falsch angefühlt und auch viele Gäste sind dann natürlich auch am Anfang ein bisschen irritiert.
1: Also, ich meine, wir haben die gleiche Sahne, wir haben die gleiche Milch. Hast du diesen Inwertzucker ausgetauscht, also als Ersatz? Aber wie gerechnet? Weil das hatten wir schon mal. Du hast 1:1 gerechnet.
2: Ja.
1: Und das hatten wir schon mal.
0: Also ich habe das erstmal viermal falsch gemacht, weil viel war dann für mich doppelt so viel wie normal, dreimal so viel wie normal.
3: Irgendwann wird es dann viermal so viel wie normal.
0: Aber mittlerweile sind wir halt bei der zehnfachen Menge, wie man jetzt normal benutzen würde.

Also im Prinzip war das tatsächlich so, dass, okay, fuck, wir haben jetzt hier noch einen Haufen Fische, die wir verarbeiten müssen. Was machen wir damit? Und dann kam ich halt drauf in meiner Lehre. Ich habe bei einem Landgasthaus angefangen und dann gab es eben diese Canal de Brochette. Ganz klassisch mit Hecht, du ewig oft durch ein Sieb gestrichen und. Und das war immer ganz cool. Also das Gericht selbst besteht eben hauptsächlich aus diesem, nennen wir es mal Fischkloß, der eben dann flüssig auch gefüllt ist. Das Gericht ist so aufgebaut, dass wir das eben komplett am Tisch machen. Das heißt, wir gehen mit einer Holzschatulle an den Tisch, wo dann viel Trüffel auch drin ist auf der einen Seite. Auf der anderen Seite sind eben diese Fischklößchen. Im Teller selbst ist nur ein bisschen Spinat. Und dann gibt es noch ein Töpfchen, wo wir eben eine Beurre Blanc drin haben, die auf Basis von fermentierten Spargelschalen ist aus dem Sommer. Und dann gibt es eben noch gegrillte Schwarzwurzel dazu, weil wir eben Sommerspargel mit Winterspargel verbinden wollen. Und dann bekommt der Gast eben einen Löffel Soße, so ein Fischklößchen drauf. So eine Masse hält halt in jeder Form. Dann habe ich halt überlegt, wie man das modern interpretieren kann. Und dann haben wir uns eben aus Trüffeln, haben wir uns eine Silikonform gebastelt und ritzen diese Masse eben da rein, füllen die mit einem gefrorenen Trüffelkern. Und wenn wir das dann eben pochieren, hat dieses ganze Ding die Form von einem Trüffel. Das können wir dann auch färben mit einem Pulver aus Pilzen und Trüffeln und Ähnlichem. Und dann sieht es eben aus, als müsst ihr jetzt einen ganzen Trüffel essen. Und wir decken das dann halt noch komplett mit frisch gehobenem schwarzen Wintertrüffel an. Und dann am Ende des Tages ist es was, was auf dem Teller aussieht wie ein ganzer Trüffel, aber eine komplett andere Konsistenz hat und vielleicht erstmal so ein paar Fragezeichen aufwirft. Wie wurde das denn gemacht? Und das ist eigentlich das, womit wir immer ganz gerne arbeiten. Also nicht diese eingetretenen Pfade, sondern immer versuchen, die Leute so ein bisschen, ja, zu überraschen vielleicht.

0: Also ich glaube, dass sowas vor 50 Jahren nicht möglich gewesen wäre, weil einfach das Internet noch nicht da war. Das muss man ganz klar sagen. Also dieses Fachwissen, die Möglichkeiten, alles zu bekommen, jede Information dieser Welt zu bekommen, ist in unserer Generation das erste Mal so vorhanden. Deswegen fällt es leichter, sich so eine Kultur anzueignen. Wobei ich wirklich da versuche, mich zu distanzieren. Wir wollen nicht japanisch. Wir wollen kein japanisches Restaurant sein. Vielleicht sind wir nicht so rigoros, was die Produktauswahl angeht. Vielleicht sind wir nicht so ultimativ und so konsequent zu sagen, ein Fisch, der einen Tag liegt, ist nichts mehr wert. Sondern wir gehen halt an alles ein bisschen relaxter vielleicht. Nichtsdestotrotz ziehen wir uns das Beste aus dieser Kultur. Und das macht mit Sicherheit dieser Umgang mit Instagram, Facebook, Internet und Co. macht Dinge einfacher auf jeden Fall.
1: Ja, die Jugend von heute hängt nur am Handy, gell? Ja.
0: Jetzt hätte ich gerne eine Chefpinzette. Weißt du, jetzt hätte ich sie gerne.
2: Willst du meine?
0: Nee, ich habe ja eine irgendwo. Die Chefpinzette, die schwarze. Jetzt wäre ihr Auftritt. Wenn ich unser Restaurant beschreiben würde, würde ich es genau mit dem Restaurantnamen beschreiben. Weil am Ende des Tages möchte ich es gar nicht beschreiben. Weil ich glaube, das, was wir hier machen, ist etwas, was man erleben muss, um es zu verstehen. Also ein englischer Blogger hat bei unserem Bienenstich vor vielen Jahren mal geschrieben, wow, that was intense. Und das war die Initialzündung für letztendlich alles, was wir machen. Und intensiv, intens, stark, kräftig, wie auch immer man das übersetzen will, ist alles, was wir machen. Also es ist der Raum, es ist die Küche, es ist die Art, wie wir mit Gästen umgehen, es ist unsere leicht flapsige und trotzdem professionelle Art, die am Ende dieses Gesamtbild ausmacht. Und deswegen ist es für mich einfach nicht zu beschreiben, was wir hier machen. Liegt aber auch daran, dass ich es selbst nicht erlebt habe. Könnte ich schon, und habe ich auch schon bei sehr ruhigen Abenden, habe ich das auch einmal gemacht mit einem Mitarbeiter. Aber es ist nie das gleiche Gefühl, glaube ich, wie das Gefühl, was ein Gast bei uns hat.
3: Aber die Frage ist, warum liegt sie da? Vorhin war sie noch im Wasserbad.
0: Weil ich auch mitgearbeitet habe. Das passiert nicht oft, aber wenn es vorkommt, lasse ich mein Zeug überall liegen.

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11: Also sobald ich den ersten Schlag mache, geht bei mir eigentlich der Kopf aus.
12: Was mich von Anfang an fasziniert hat, ist diese Energie. Man muss es einfach nur fühlen können und das kann jeder Mensch.
13: Und dann sieht man oder hört man Sachen und denkt, wie geht das denn? Das ist ja unglaublich, wie das klingt und das will man verstehen.
14: Das ist das Instrument, was zum Tanzen bringt. Wenn einfach so, ich sag mal so, das Herz einfach im selben Rhythmus schlägt von jedem.
13: Und das ist dann so Glück.
15: Drei Tage voller Rhythmus und Leidenschaft liegen vor Ihnen. Das Drum Weekend in Ingelheim, veranstaltet von Schlagzeuger Sven Hassler.
11: Das ist eigentlich so ein Zusammenkommen von ganz vielen Schlagzeugern, die einfach Bock haben darauf, ein ganzes Wochenende Input zu bekommen.
15: Input von Stars der Drumszene, renommierten Profis, die in Workshops ihre Kniffe und kleinen Geheimnisse weitergeben. Der wohl bekannteste Dozent unterrichtet europaweit, Joost Nickel.
11: Das ist das Schlagzeug von Joost Nickel. Das kam jetzt mit der Spedition. Genau. Und da haben wir alles drin, was wir brauchen, also was Joost braucht. Also mir ist es wichtig bei den Dozenten, dass da die Sympathie stimmt, ne, die Zwischenmenschlichkeit passt. Wir kommen alle da zusammen und dann wird sich ausgetauscht. Und dann ist es halt immer wieder schön, wenn du dann auch jemanden zu greifen hast, mit dem du dich dann auch direkt verstehst. Und wir Schlagzeuger sind ja dann eh schon so ein spezielles Volk, die untereinander so total vernetzt sind und sich total gut verstehen untereinander.
15: Für das spezielle Volk sind Veranstaltungen wie diese ganz typisch. Drei Tage lang kommen die Musiker ihren Idolen hier besonders nah. Wie zum Beispiel Tom. Er stellt sogar sein Schlagzeug für die Workshops von Joost Nickel zur Verfügung. Die beiden spielen nämlich die gleiche Marke.
16: Joost ist auch schon ein großes Idol von mir. Und als Sven mich gefragt hat, ob ich da das Schlagzeug stellen kann, habe ich natürlich auch direkt ja gesagt. Joost hat sich einfach über die Jahre einen extrem großen Namen gemacht und ist einer der berühmtesten Schlagzeuger der Welt. Und er ist natürlich auch ein deutscher Schlagzeuger und deswegen ist das nochmal was ganz Besonderes.
15: Dieser Joost Nickel spielt sonst eher auf den wirklich großen Bühnen. Beim Schlossgraben-Festival in Darmstadt zum Beispiel.
13: Also sagen wir so, ich kriege bestimmt 20 Mal in der Woche einen Kommentar, du bist für mich der allerbeste Schlagzeuger dieser Generation, aus allen Ländern. Und dann denke ich immer, krass, ich kenne aber noch die und die finde ich auch alle total super. Also das ist so ein bisschen so, ich freue mich darüber, aber es steigt mir nicht zu Kopf oder so. Ich denke nicht, alles klar, ich bin auf jeden Fall der beste Drummer, den es gibt, das ist ja Quatsch. Ne?
15: Bekannt geworden ist Joost Nickel vor allem als Drummer von Jan Delays Band Disco No. 1. Viele schätzen ihn für sein präzises und elegantes Spiel und für seine besonderen Grooves. Seine Leidenschaft fürs Schlagzeug begann, wie bei vielen, schon als Kind.
13: Ein Freund von mir hatte so ein Kinderschlagzeug und hat einfach einen Song angemacht und dazu gespielt. Und ich fand es total faszinierend. Und bin nach Hause gegangen und habe gesagt, Mama, ich will Schlagzeug spielen. Und so war das. Und dann wollte ich das einfach wirklich machen.

0: Also Schlagzeug in der Band ist so ein bisschen wie ein Dirigent im Orchester. Das heißt, wir geben die Tempi vor. Als Schlagzeuger muss man unbedingt der Band immer durch die Songs helfen. Und dann gibt es ja immer so Sachen, dass wir als Bands so Akzente spielen müssen. Und dann gibt es an einer bestimmten Stelle so einen Punkt, da müssen alle zusammen etwas spielen. Dann ist es auch quasi in der Verantwortung des Schlagzeugers, das so vorzubereiten, dass dieser Punkt, an dem alle das Gleiche spielen müssen, dass sich das für alle super easy anfühlt. Das ist so ein bisschen die musikalische Organisation der Band letztendlich.
1: Ums Organisieren geht es auch in Ingelheim. Doch weniger ums Musikalische als mehr ums Praktische. Auch dafür scheinen Schlagzeuger ein Talent zu haben. Vielleicht ist das ja ein Grund dafür, warum es Veranstaltungen wie diese gibt.
2: Ob alle Schlagzeuger Organisationstalente sind? Ich würde sagen, ja. Ja, doch. Die meisten auf jeden Fall, ja. Man muss ja viel organisieren. Man muss ja allein schon organisieren, wie man sein Instrument von A nach B bekommt. Allein das ist ja schon eine Riesen-Challenge, ne?
1: Nach ein paar Stunden Arbeit ist das Kulturzentrum in Ingelheim dann bereit für 3 Tage Schlagzeugwahnsinn.
2: Meine Erwartung fürs Wochenende? Ja, mega viel Spaß und eine geile Zeit. Dann bin ich wunschlos glücklich. Ja, also prinzipiell kam ich auf diese Idee, weil ich früher immer auf Workshops war. Und ich dachte mir dann so, ich bringe das Ganze nach Ingelheim. Und das an einem ganzen Wochenende. Und ich habe halt mit einem Tag angefangen und habe das alles noch selber gemacht. Habe dann quasi wie so ein Drum-Boot-Day gemacht. Und jetzt ist es mittlerweile so, dass es das ganze Wochenende im ganzen Haus ist. Und die Teilnehmer halt wirklich aus ganz Deutschland anreisen, um die Dozenten zu sehen. Yeah.
1: Dafür müssen nicht alle von weit her anreisen. Clara zum Beispiel kommt aus Mainz. Seit mehreren Jahren ist sie Schülerin von Sven Hassler.
3: Ich habe davor Violine gespielt. Und dann hatte ich da so von einem Spielzeug aus der Kindheit Plastikstöcke. Und die hatte ich dann in der Hand. Dann habe ich einfach die ganze Zeit damit angefangen, so Rhythmus zu machen. Und dann habe ich irgendwie so gemerkt, oh, das ist irgendwie cool, weil es auch einfach ein cooles Instrument ist. Es war für mich gar nicht das Ausschlaggebende, dass es jetzt laut sein muss und dass ich irgendwo draufhauen will, sondern einfach Rhythmus allgemein hat mich sehr fasziniert. Ja, das ist das Instrument, was zum Tanzen bringt.
1: Gerade bereitet sie sich auf eine Aufnahmeprüfung vor. Denn Clara will Berufsmusikerin werden und in Zukunft ihr Geld als Schlagzeugerin verdienen. Dabei hilft ihr Lehrer Sven, aber auch der Input vom Drum Weekend.
3: Wenn ich in die Richtung Musik gehe, dann habe ich auch am meisten Zeit dafür. Da merke ich einfach, dass ich das, was vielleicht in mir ist, noch besser zum Ausdruck bringen kann, wenn ich noch mehr in diese Materie reinsteige, noch mehr daran arbeiten kann, um wirklich das auszudrücken, was ich mir vorstelle und was in meinem Herzen ist. Ich fände es sehr schön, wenn ich am Set sitze und Leute dann sagen, ah ja, okay. Man hört, dass Clara dran sitzt. Das fände ich cool.
1: In Ingelheim beginnt gleich das Drum Weekend. Und weil Stillsitzen nicht unbedingt die Stärke von Drummern ist, trommeln viele gleich los. Eigentlich wird hier immer auf irgendetwas rumgetrommelt. Clara ist schon zum 6. Mal dabei. Insgesamt sind es etwa 40 Teilnehmende, die gleich in Kleingruppen eingeteilt werden. In denen werden sie dann Unterricht haben, lernen und sich austauschen.
4: Warum ich hier bin? Weil ich den Kontakt zu den Menschen suche, die das gleiche Hobby teilen, die gleiche Leidenschaft teilen.
5: Ich war letztes Jahr schon mal hier und mit so hochgradig guten Dozenten so gebündelt über ein Wochenende hat mir schon sehr selten. Also das ist hier im Umkreis auch einmalig.
6: Ich möchte herausgefordert werden. Ich möchte einfach in dieses Wochenende reingehen und wissen, dass ich anders wieder rausgekommen bin. Ich muss das auch gar nicht unbedingt alles spielen können, sondern einfach, dass man was bekommt und sich danach damit einfach auseinandersetzen kann.
2: Ich heiße euch alle herzlich willkommen und ich finde es wieder Wahnsinn, dass ihr alle am Start seid. Ich bedanke mich bei allen, die wieder da sind. Ich bedanke mich bei allen, die das erste Mal dabei sind. Deswegen wäre mir jetzt gerade nochmal wichtig zu wissen, wie wir die Einteilung der Gruppen machen, dass ich die Gruppengröße nochmal einsehen kann.
1: Dafür ist das Können entscheidend. Von Mittelstufe über Fortgeschrittene bis Profis.
2: Advanced-Gruppe, mal Finger hoch, wenn die Advanced-Gruppe gehen würde. Okay, da haben wir schon 1, 2, 3, 4, 5, 6, 7, 8, 9, 10, 11, 12, 13, 14. Du gehst Professional, Clara.
6: Ich hatte ja überlegt, ob ich nicht jetzt in die höchste Gruppe Professional gehe. Aber ich sag mal so, man kann davon ja nur lernen. Und Fehler sind vielleicht manchmal ein bisschen peinlich und unangenehm, aber what doesn't kill you makes you stronger. Yeah, genau, das ist mein Motto.

0: es einfach total wichtig, sich davon nicht abschrecken zu lassen.
1: Und dann starten endlich die ersten Workshops des Wochenendes. 90 Minuten lang wird gefachsimpelt, rumgenördet und Neues gelernt.
0: Ich würde sagen, das einmal löst es einfach Freude aus, weil das einfach eine unglaublich gute Möglichkeit ist, sich einfach an diesem Instrument zu freuen und nicht immer darauf zu achten, wie bin ich, was kann ich gut, sondern sich einfach daran zu erfreuen, was andere gut können und da auch einfach dann die Motivation rauszuziehen, zu wissen, ah, okay, das ist möglich, da kann ich noch besser werden. Und ich würde sagen, das hilft auch einfach ziemlich, um so den eigenen Style auch zu entwickeln.
2: Es gibt ja so viel, was du dir anhören kannst, was du üben kannst. Du bist ja niemals fertig mit einem Instrument. Das ist ein Fass ohne Boden. Und dann kannst du natürlich das eine oder andere mal von einem Kollegen dann halt auch mal wieder so rausziehen und kannst dann sagen so, oh, stimmt. Habe ich so noch nicht gesehen, habe ich so noch nicht ausprobiert oder zum Beispiel kenne ich nicht, ja, check ich mal aus.
3: Also nur links oben, dass wir dieser eine Block, dieser Kartoffel aus dem Schlag, das ist aber eher
2: jetzt läuft alles und werde jetzt gleich noch losdüsen und die Pizza holen und dann gibt es noch einen schönen Hangout mit den Artists und mit den Teilnehmern. Es ist einfach so, dieses Zusammensein mit allen zusammen, das macht halt auch nochmal was. Ne? Und das ist dann auch diese, also wie so die Familie kommt nochmal an die große Tafel, können sich unterhalten, können sich austauschen.
1: Und dann endlich auch Jost Nickel willkommen heißen. Diese besondere Gemeinschaft von Schlagzeugern hat Tradition in Rheinland-Pfalz. Schon vor rund 40 Jahren gab es ähnliche Veranstaltungen. Internationale Star-Drummer kamen damals zum Beispiel nach Koblenz und Lahnstein.
4: Alles Leute vom Fach, die da am Wochenende in die Stadthalle von Lahnstein kamen. Doch ehe man sich im erlauchten Kreis der weltbesten Schlagzeuger bewegen durfte, musste man erst mal 25 Mark in die Tageskasse legen. Dafür konnte man sich dann 15 Stunden lang wirbelnde Stöckchen in allen Variationen ansehen. Allein wegen der amerikanischen Drummergarde kam mancher Fan am Samstag und am Sonntag. Die 25 Akteure ließen insgesamt 30 Stunden lang ihre Stöckchen über Snares, Drums, Becken und Hi-Hats tanzen.

0: Auch in Idar-Oberstein gab es so einen Schlagzeug-Workshop. So, etwas kleiner, aber genauso international.
1: Der erste Bassdrumschlag.
2: Ich komme aus Almelo, Niederlande. Und ich mache an diesem Workshop teil, weil das unbekannt ist in Holland und sogar in Deutschland. Deshalb komme ich hier hin, weil es mich interessiert und weil da Amerikaner kommen, die auch nicht jeden Tag nach Europa kommen.
3: Zum Beispiel der, der hier so könnerhaft sein Fell und sein Blech beschlägt. Gewissermaßen eine lebende Schlagzeuglegende mit über 50-jähriger Bühnenerfahrung, Jim Chapin. In Idar-Oberstein bin ich zum ersten Mal. Hier gibt es wirklich eine ganze Reihe hervorragender Drummer. Die Lehrer sind erstklassig. Sowas wie hier findet man auf der ganzen Welt nicht mehr.
4: Ja, ich führe die Tradition halt für Rheinland-Pfalz weiter.
0: Nach dem Motto, erstklassige Drummer wie Just Nickel mit denen zusammenbringen, die es noch werden wollen. Hier kann jeder die Fragen stellen, für die es sonst keine Gelegenheit gibt. Um besser zu verstehen, warum die Großen klingen, wie sie klingen.
4: Man versucht immer, alle mitzuziehen. Da geht es wirklich darum, dass jeder da reinkommt und jeder am Ende da rausgeht und sagt, boah, alles klar, ich weiß, was ich zu tun habe.
5: Okay, was würdet ihr denn heute gerne machen? Wenn ihr Bock habt, dann würde ich euch zeigen, welches rhythmische Material ich für Filz benutze, wenn wir es um 16. geht. Okay, ich überlege mir gar nicht so doll, was die wohl mitnehmen können, sondern ich denke eher so darüber nach, wie ich gerne darüber reden würde. Und ich hoffe, dass das so einfach erklärt ist, dass die das gut verstehen. Und ansonsten ist es so ein bisschen wie ein Konzert für mich. Also ich freue mich darüber, wenn das insgesamt so einen Bogen hat.

0: der fängt an mit dem Flam. Und zwar nicht so wie da, sondern die rechte Hand ist der Vorschlag.
1: Dann gibt es Möglichkeiten, Dinge zu erklären, die richtig schön nachvollziehbar sind. Und das heißt nicht, dass die Übungen leicht sind, aber man kann so verstehen, ah, das ist der Weg, der mich dahin führen könnte. Also ich möchte gerne dahin, ich weiß aber, kenne den Weg nicht und das vielleicht sind wir so Wegweiser.

0: wenn ein Dozent am Schlagzeug sitzt und einfach gut klingt und es vielleicht nicht jeder zeigt, aber viele sich eigentlich denken, geil. Und es ist gut, wenn einfach so, ich sag mal so, das Herz einfach im selben Rhythmus schlägt.
1: In 5 Räumen wird stundenlang gleichzeitig getrommelt, Grooves trainiert und an Techniken gefeilt. Nicht ganz ohne Grund haben Drummer den Ruf, Nerds zu sein. Es geht um den präzisesten Rhythmus, das beeindruckendste Solo oder den perfekten Klang.
2: Hier steht es schon am Screen. Sound und Dynamik ist unser Thema. Es reicht einfach nicht, in Time zu spielen, wenn wir nicht gut klingen, in Time zu spielen.
1: Schnell geht es eine gute halbe Stunde nur um eine einzige Schlagtechnik, wie den Rimshot.
2: 2 Dinge sind da entscheidend, oder 3. Also einmal zum einen mehr Material. Dann spiele ich nicht auf einer Stimmschraube, sondern genau zwischen 2 Stimmschrauben. Okay? Riesenunterschied. Und das andere ist, wie weit gehe ich mit dem Stock in die Trommel rein?
0: Wenn du einfach für etwas total Feuer gefangen hast, dann möchtest du auch viel mehr und intensiver darüber Bescheid wissen. Ich glaube, die kleinen Sachen sind eigentlich total essentiell, um einfach auch ein schönes Endresultat zu haben. Ja.
3: Wir machen uns manchmal Gedanken über Sachen, die niemand hört und die auch andere Kollegen nicht wichtig finden. Und trotzdem sind wir da so, hier so mit dem Mikroskop dran. Wir sind ja auch alle totale Fachidioten, muss man sagen, oder Nerds, wenn man das auf Englisch sagen will. Und ich habe mich damals quasi arrangiert, dass das mein Leben ist.
1: Zwischen den Workshops stehen noch Soundchecks an, für das Team der Dozenten. Denn am Abend werden die Profis ein Konzert für die Teilnehmenden spielen und für jeden, der sonst noch kommen will.

0: wir versuchen, den Aufbau des Schlagzeugs auf der Bühne genauso herzustellen, wie wir auch im Proberaum üben. Das Schlagzeugspielen hat ganz oft was mit muskulärem Gedächtnis zu tun. Bestimmte Apparate, Grooves oder Fills, die wir spielen, die prägen sich wahnsinnig in unser Gedächtnis, aber auch in unsere motorischen Abläufe ein. Und wenn da jetzt aber plötzlich mal das Tom an einer anderen Stelle hängt oder anders gewinkelt ist, dann kommen wir nicht mal ebenso schnell klar. Vor allen Dingen, wenn wir wie heute Abend auch sehr virtuos unterwegs sind. Yeah. Das muss man auch mal sagen. Also wir pushen uns heute Abend eigentlich wirklich an die Grenzen des Machbaren, ja, und rücken wirklich so vor an die Stuhlkante und ja, gelingt's oder gelingt's nicht? Ja, klar. Ah, ja, drücken wir es noch rein. Also das macht irgendwie auch die Spannung für heute Abend aus.
1: Ich glaube, was halt auch noch einfach der Fakt ist, dass mindestens die Hälfte des Raumes mit Schlagzeuger und Schlagzeugerinnen halt eben besetzt ist. Und normalerweise sind wir halt sehr weit hinten, hinter unserer Burg, und vorne gibt es andere Leute, die quasi die Party übernehmen. Und jetzt sitzen wir hier und haben so das Gefühl, dass so die Musikerpolizei dann dasteht und genau jeden einzelnen Schlag, der dann irgendwie daneben ist oder sowas, was natürlich nicht so ist, aber das ist so ein bisschen das, was dann so ein bisschen im Hinterkopf dann doch, also bei mir auf jeden Fall so.
0: Ja, bei mir auch, aber ich freue mich auch da total drauf, ja, weil das Schlagzeug normalerweise ein Begleitinstrument ist, was in der zweiten oder dritten Reihe steht, und jetzt rückt es einfach an die Bühnenkante und bekommt jetzt heute Abend mal den Spot und den Fokus, den es auch verdient.
2: Mittlerweile sind die letzten Workshops des Tages zu Ende gegangen. Doch nicht alle haben genug vom Schlagzeug und nutzen die Gelegenheit, nochmal richtig loszulegen.

0: Das ist übrigens schon der dritte Stick, den er heute kaputt schlägt.
1: Macht einfach Spaß, man kann nicht genug bekommen. Geile Mucke, geile Stimmung hier im Haus.
2: Man lernt viel, wunderbar, sind viele echt gute Drummer hier.
3: Ja, eben, einfach die coolen Leute, dass wir alles irgendwie so die vollen Drum-Nerds sind. Und man einfach wirkliche Menschen hat, die einen verstehen, um was es geht, wenn man geil Schlagzeug spielen will.
0: Auch Tom und Clara haben noch nicht genug für heute. Sie nutzen die seltene Gelegenheit von zwei Schlagzeugsets in einem Raum, um zusammenzuspielen.
4: Auch wenn ich mit dem Tom gerade spiele, merke ich so, boah, Altersunterschied gar nicht groß, aber voll der krasse Typ am Schlagzeug. Und das motiviert mich auch einfach. Das tut vielleicht erstmal so im Ego so weh, so boah, ich kann echt vieles noch nicht. Aber es pusht mich dann auch voll, weil ich einfach so merke, so ey, daran kann man arbeiten.
0: Vor allem im Zusammenspiel zeigt sich, die beiden kommunizieren wortlos, nur über die Sprache des Rhythmus.
5: Das Besondere am Zusammenspiel ist, dass man auf die Ideen auch und auf den, ich sag mal, Wortschatz der anderen eingehen kann und sich so inspiriert. Und dann spielt der eine mal irgendeinen Lick rein oder irgendwelche Noten. Dann denkt man, oh, Moment mal, du hast da was gespielt. Das muss ich doch mal irgendwie checken, das hat sich cool angehört. Und dann kann man da halt im Prinzip sich direkt austauschen.
4: Üben heißt, du wagst dich in Gewässer, bei denen du weißt, dass du dort nicht gut bist. Und dann ist das immer ein schmerzhafter Prozess, weil du Sachen machen musst, die du nicht kannst. Das hat dann auch einfach was mit Disziplin zu tun. Und ich würde sagen, da bin ich gerade auch einfach dabei, das zu lernen und dran zu bleiben, um auch langfristig einfach Resultate zu sehen. Und deswegen würde ich sagen, motivieren mich diese Wochenenden einfach immer wieder, um zu merken, so okay, es lohnt sich dran zu bleiben, zu üben, auch wenn es teilweise schmerzhaft ist.
1: Herzlich willkommen alle miteinander. Ich mach's kurz. Ich wünsche euch viel Spaß mit Tobias Waldbauer.

wenn ihr eh schon das ganze Wochenende in der Location so Halligalli-Schlagzeug-Party ist, dann warum nicht noch zusätzlich so eine Performance-Show, dass die Teilnehmer halt auch sehen, was können die auch abliefern, ne, in der, unter einer Live-Situation. Dass man halt auch einfach sagen kann, ich gucke mir den nochmal quasi unter Konzertbedingungen nochmal an.

mir ist das Allerwichtigste, egal wem ich zuhöre, dass die Art und Weise, wie die Leute das, was sie spielen, mich auf einer Ebene berührt, die nicht rational ist. Und das ist ja auch das Tolle an Musik im Allgemeinen. Und das ist das, was ich allen hier am meisten erreichen möchte.

0: wenn Konzerte richtig toll sind, dann ist man einfach komplett im Moment und alles passiert so und fügt sich schön zusammen und es ist dann ein ganz tolles Erlebnis. Das ist so fordernd, dass ich gar nicht gedanklich abschweifen kann. Und dann bin ich einfach so im Moment, in so einem Flow, vielleicht ein bisschen vergleichbar wie Meditation oder sowas. Und das ist dann so Glück, vielleicht. Ja.
1: Für Joost Nickel mag Glück der Flow am Schlagzeug sein. Für andere ist es vielleicht der Applaus nach dem Konzert. Und auf so manchen Teilnehmenden hier wartet noch der besondere Glücksmoment am nächsten Tag. Denn das Drum Weekend geht ja noch weiter.
0: 3, 4. Ihr seid. 4, 1, 2, ihr seid 1, 2, 3, 4, 1, 2, 3, 4, 1, 2, 3, 4,

0: Geil, Dynamik, ne?
1: Als Erinnerung an das Wochenende und daran, dass Toms Vorbild Joost sein Set gespielt hat, lässt er sich das noch unterschreiben.
0: Ja, macht Sinn, dass du das hörst.
2: Danke dir.
0: Gerne.
3: Das macht mich ziemlich happy. Ich weiß gar nicht, wie ich das sagen soll. Das ist einfach ein tolles Gefühl, wenn ein Dozent, zu dem man so hochschaut, auf seinem Instrument spielt und dann auch noch eine Unterschrift da lässt. Das, ja, ich weiß gar nicht, wie ich das erklären kann. Das ist einfach toll.
0: Alles, was ich dazu beitragen kann, dass Leute Musik machen, ist super. Finde ich total schön, weil das einfach so eine sinnstiftende Tätigkeit ist.
4: Nastasia?
5: Gerne.
4: Flo?
6: Ich habe neue Impulse bekommen, die ich beim Üben umsetzen kann. Und ich bin einfach zufrieden und war einfach wieder dankbar, jetzt so dabei sein zu können.
4: Es war mir ein freudiges Kirchenpflücken mit euch. Es war wieder ein mega geiles Wochenende. Ich habe niemals gedacht, dass es mal so groß wird. Und bin da auch sehr dankbar drüber, dass das so angenommen wird. Das Wochenende ist für mich in den 3-4 Tagen wie so ein kleiner Urlaub. Und ich bin dann halt total auch zufrieden und glücklich, wenn ich weiß, okay, die kommen alle schon mit einem Lachen und sie gehen halt einfach mit noch einem breiteren Lachen sonntags nach Hause. Und das ist für mich schon, das reicht mir schon. Kommt gut nach Hause, wir sehen uns nächstes Jahr wieder.
1: Die Dozenten für das nächste Jahr stehen schon fest. Und auch von den Teilnehmenden werden sicher einige wiederkommen. 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

0: Schönen guten Abend und herzlich willkommen zu SR Info am Sonntag. Heute unter anderem mit diesen Themen. Völkermord an Sinti und Roma. Rund 60 Menschen in Saarbrücken gedenken der Opfer. Waldbrände in Griechenland. Lage in mehreren Regionen ist weiter kritisch. Und DFB-Pokal der Junioren. Schaumberg-Prims empfängt Titelverteidiger VfB Stuttgart. Am 2. August wird an die bis zu 500.000 Sinti und Roma erinnert, die während der Zeit des Nationalsozialismus ermordet wurden. Der Antiziganismusbeauftragte der Bundesregierung, Michael Brandt, hat heute mehr Schutz für Sinti und Roma gefordert. Diskriminierung finde weiter statt und habe sogar zugenommen. In Saarbrücken gab es eine Gedenkveranstaltung auf dem Gelände der Kirche St. Michael.
1: Blumen und Musik für die von den Nazis im Zweiten Weltkrieg ermordeten Sinti und Roma. Am Mahnmal neben der Kirche St. Michael kamen am Nachmittag Vertreter aus Politik und Gesellschaft zusammen, um die Erinnerung auch mehr als 80 Jahre nach Kriegsende aufrechtzuerhalten. Laut Landesverband der Sinti und Roma im Saarland wird das immer schwieriger.
2: Wir haben noch hier im Saarland ganz wenige Überlebende. Einen haben wir heute hier. Und für uns ist es wichtig, das als zweite Generation weiterzutragen. Und wir versuchen, die Zeugen der Zeit Zeugen zu sein.
1: Vor der Kranzniederlegung im Echelmeierpark hatten sich die Teilnehmer im Pfarrzentrum zu einem Gottesdienst zusammengefunden. Unter den Gästen waren auch Sinti und Roma, die nicht gezeigt werden wollten, weil sie auch heute noch Anfeindungen und Repressalien in Schule und Job befürchten.
2: Leider Gottes ist es auch oftmals so, dass Leute angegriffen werden. Und für mich und für uns alle ist es nach fast 700 Jahren, wo wir hier sind, immer noch sehr, sehr erschreckend, dass wir noch so stigmatisiert werden.
1: Auch dagegen soll der Europäische Gedenktag für Sinti und Roma ein Zeichen setzen.
0: Im Tarifstreit bei der Saarbahn bleiben die Fronten verhärtet. Der Kommunale Arbeitgeberverband erklärte, die Forderungen der Lokführergewerkschaft GDL seien überzogen. Die GDL wiederum teilte mit, die Saarbahn verweigere ein Angebot und versuche, die Belegschaft zu spalten. Ab morgen 11 Uhr kommt es wieder zu Streiks. Die Saarbahn will ab dem Mittag Ersatzbusse anbieten. Im Saarland sind immer mehr Rentnerinnen und Rentner auf zusätzliche finanzielle Unterstützung angewiesen. Das geht aus der Antwort der Bundesregierung auf eine Anfrage der Linksfraktion hervor. Im Jahr 2025 erhielten demnach gut 7.900 Rentenempfänger Grundsicherung im Alter. 9 Jahre zuvor waren es noch rund 6.200. In diesen heißen Tagen zieht es viele auf der Suche nach Abkühlung in die Freibäder. Und eins der ältesten im Saarland ist das Wendelinus-Freibad in St. Wendel. In diesen Tagen wird es 100 Jahre alt und dieses Jubiläum wird schon das ganze Wochenende lang gefeiert.
3: Was gibt es bei dem Wetter Besseres als ein Sprung ins kalte Wasser? Hier im Freibad in St. Wendel gilt das schon seit fast genau 100 Jahren. Am ganzen Wochenende wird deshalb gefeiert. Höhepunkt des Badegeburtstages, der Splash-Diving-Contest oder auf Deutsch Arschbombenwettbewerb. Rund 40 Springerinnen und Springer sind angemeldet. Die Jury achtet besonders auf die Höhe der Wasserfontäne und auf die Sprungtechnik. Während die Athletinnen und Athleten springen, kann man sich neben dem Becken über die Geschichte des Schwimmbades informieren. Nikolas Pontius ist Archivar von St. Wendel und hat alles zusammengetragen. Früher sah aber nicht nur das Bad ganz anders aus, auch die Schwimmkurse waren etwas ruppiger.
4: Im ersten Freibad war es quasi ein großes Schwimmbecken mit einem abgetrennten Nichtschwimmerabteil. Wenn man dann das Schwimmen lernen wollte, dass man in den Schwimmerbereich dürfte, dann kam dann der Bademeister. Da hat man so ein Geschirr quasi um die Hüfte bekommen und um die Brust. Und da ist man an der Angel am Beckenrand quasi vorbeigezogen worden mit der Angel. Und so hat man dann seine erste Schwimmübungen gelernt.
3: Kleine Zeitreise. 1884 wurde in St. Wendel noch in der Blies gebadet, dort wo heute der Wendelinus-Radweg entlangläuft. Diese erste Badeanstalt wurde 1918 aufgegeben und 2 Jahre später vom Hochwasser zerstört. Ein Schwimmbad musste also her. 1926, also vor 100 Jahren, wurde das erste richtige Freibad in St. Wendel gebaut und am 15. August offiziell eröffnet.
4: Im Wir haben ja dieses Bild, wo quasi der erste Betonguss gemacht wird. Haben die wirklich schon dran gedacht, dass man 100 Jahre später hier stehen wird und macht eine große Freibadfete?
3: 1959 wurde das Bad vollständig renoviert, mit Rutsche und mit Sprungturm. 2014 wurde das Freibad dann für rund 5,5 Millionen Euro neu gebaut. Zurück in die Gegenwart. Mit diesem Sprung hat Konstantin Pink inzwischen den Arschbombenwettbewerb gewonnen.
5: Also ich bin mega happy. Ich hätte tatsächlich nicht gedacht, dass ich den ersten Platz nehme. Und ja, ich bin echt stolz drauf.
3: Und stolz sind die St. Wendlerinnen und St. Wendler auch auf ihr Schwimmbad.
6: Man findet hier eigentlich immer Platz. Man kann seinen Sport machen, sind immer nette Leute da.
7: War ich auch hier in St. Wendler auf der Schule. So war ich oft dann, wenn es hitzefrei war, hier hingegangen, eigentlich die ganzen Ferien immer hier verbracht.
8: Ich finde das ganz toll, dass wir jetzt schon in der dritten Generation als Familie hier in diesem Schwimmbad uns die Zeit vertreiben.
3: Und vielleicht wird es dann in 100 Jahren den nächsten runden Geburtstag geben. Bis dahin wird aber noch viel geschwommen und natürlich gesprungen.
0: Beim Brand auf einem Unternehmensgelände im Departement Moselle sind zwei Feuerwehrleute und ein Mitarbeiter der Firma leicht verletzt worden. Der Großbrand war in einer Lagerhalle in der Gemeinde Gondrange nördlich von Amneville ausgebrochen. Die Rauchsäule war bis Luxemburg und Metz zu sehen. Bis zu 130 Feuerwehrleute waren vor Ort.
9: Auf der griechischen Insel Kefalonia haben schwere Waldbrände die Evakuierung mehrerer Ortschaften ausgelöst. Die Flammen breiteten sich bis in die Nähe von Wohnhäusern aus, während Löschflugzeuge aus der Luft im Einsatz waren. Auch westlich von Athen kämpfen Einsatzkräfte gegen große Feuer. Starke Windböen erschweren die Löscharbeiten. Am Mittag stießen zwei Löschhubschrauber in der Luft zusammen und stürzten ab. Ein Besatzungsmitglied sei bereits lebend geborgen. Die weitere Suche läuft.
0: Im Meer vor der spanischen Exklave Ceuta haben Rettungskräfte weiter nach Leichen von Migranten gesucht. Die Zahl der Toten ist nach Behördenangaben inzwischen auf 72 gestiegen. In den vergangenen Tagen waren zehntausende Menschen von Marokko nach Ceuta gekommen. Spanien und zahlreiche weitere Länder haben um eine Dringlichkeitssitzung der EU-Innenminister gebeten. Sie soll am Dienstag stattfinden.
9: Bei einer Explosion vor einem Restaurant im Zentrum der russischen Hauptstadt Moskau sind nach offiziellen Angaben 3 Menschen ums Leben gekommen, 21 weitere wurden verletzt. Nach ersten Ermittlungen soll ein selbstgebauter Sprengsatz detoniert sein. Das Nationale Antiterrorkomitee teilte mit, eine Frau habe versucht, den Sprengsatz in das Gebäude zu bringen. Die Behörden ermitteln wegen des Verdachts eines Terroranschlags. Brasiliens Präsident Lula da Silva will für eine vierte Amtszeit kandidieren. Seine Arbeiterpartei stellt den 80-Jährigen offiziell als Präsidentschaftskandidaten für die Wahl im Oktober auf. Als wichtigster Herausforderer des linken Kandidaten da Silva gilt der rechtskonservative Senator Flavio Bolsonaro, Sohn des früheren Präsidenten Jair Bolsonaro. Umfragen sehen Lula da Silva derzeit weiter vorn. In Peru sind beim Absturz eines Kleinflugzeuges alle 13 Insassen ums Leben gekommen. Unter ihnen sind laut Auswärtigem Amt auch 2 deutsche Urlauber. Wie die peruanische Behörden mitteilten, geriet die Maschine aus ungeklärten Gründen in eine Notsituation und stürzte ab. Das Flugzeug war in der Hafenstadt Pisco zu einem Rundflug über die Nazca-Linien gestartet.
0: Viel Hitze, wenig Regen. Das Wetter der vergangenen Wochen hat auch Folgen für den Rhein. Am Wochenende hat er in Köln, Bonn und weiteren Orten historische Tiefststände erreicht. Frachter können deshalb nicht voll beladen werden. In Luxemburg hat das schon zu Lieferengpässen an Tankstellen geführt. Und auch Kreuzfahrtveranstalter stehen vor Herausforderungen.
10: Flusskreuzfahrt auf dem Rhein. Abgelegt hat das Schiff in den Niederlanden. Ziel ist Straßburg, doch der Kapitän hat Bedenken. Ich mache diesen Job seit über 30 Jahren. So etwas habe ich noch nie gesehen. Der Wasserstand ist so niedrig, dass wir von Tag zu Tag entscheiden, wie weit wir kommen. Normalerweise liegt das Deck 2 Meter höher. Jetzt befindet sich nur noch etwa 1,5 Meter Wasser unter dem Schiff. Das reicht, um abzulegen, aber jetzt flussaufwärts sinkt der Wasserstand. Den Zwischenstopp Köln werden sie wohl erreichen. Man hat mir gerade gesagt, dass der Wasserstand dort auch sinkt. Ich mache mir ein bisschen Sorgen, ob wir die Tour beenden können. Ich hoffe es. Wenn die Leute nicht das bekommen, was in den Broschüren beschrieben ist, haben sie Anspruch auf Rückerstattung. Deshalb versuchen wir, unseren Zeitplan so lange wie möglich einzuhalten. Die Trockenheit zwingt Captain Seybrenz umzudenken. Wir schauen jetzt schon, ob wir vielleicht umplanen können. Wir versuchen etwas später im Jahr auszulaufen, um die Zeit mit dem niedrigen Wasserstand zu überspringen. Oberste Priorität ist jetzt aber erstmal der nächste Zwischenstopp Köln. Zumindest von hier aus könnten die Passagiere dann einen Gruß nach Hause schicken.
0: Und bei uns geht's jetzt weiter mit dem Sport und den hat Katrin Schmidt.
11: Schönen guten Abend. Es war eine riesige Überraschung, als die JFG Schaumberg-Prims den U19-Saarland-Pokal gewonnen hat. Das Team hatte im Finale den FCS besiegt. Das Los für die erste DFB-Pokal-Hauptrunde hat es dann auch ganz schön in sich. Sie mussten gegen den VfB Stuttgart ran. Heute war es soweit. Der Showdown in Hasborn.
12: Kein Tag wie jeder andere, der heutige Vormittag im Waldstadion. Und Coach Steven Krämers hält für diesen DFB-Pokalfeiertag eine besondere Entscheidung parat. Seine beiden Keeper dürfen heute je eine Halbzeit ran.
13: Der eine ist ein 2-8er, der andere ist ein 2-9er. Das heißt, die haben beide den Saarland-Pokal in ihrer Mannschaft gewonnen. Und von daher ist es ganz wichtig, dass auch die Belohnung im Folgejahr draufkommt, weil das haben sich einfach auch erarbeitet.
12: Und die Fans vor Spielbeginn, sie haben klare Haltungen.
14: Ich sag, JFG Schaumberg-Prims gewinnt 2-0.
15: Die haben einen guten Teamgeist und ich glaube, die schaffen das heute.
16: Ich denke, Stuttgart wird gewinnen.
12: Der VfB, Titelverteidiger und in der Youth League vertreten, dicker Brocken für die JFG, bei der Marlon Spanjol im ersten Abschnitt beginnt. Lange 26 Minuten halten sie die Null, dann aber ist hier nichts zu machen. Idrissi mit dem 0-1 der Kopfball einfach zu platziert. Und noch vor der Pause packen die Schwaben einen zweiten Treffer obendrauf. 42. Minute, Jumbissi Kenmo 0-2. Spanjol räumt dann seinen Platz zwischen den Pfosten. Etienne Bohn hütet jetzt das Tor. Und er kann sich zunächst auch auszeichnen. Dann aber ist auch er machtlos gegen diese Wucht, die Benedetto. 0-3.
13: Die spielen ja nicht ohne Grund Youth League, das muss man dann auch sagen. Und wir haben es versucht, so gut wie möglich ein Zentrum dicht zu bekommen. Aber wenn du dann so Individualisten drin hast, wie es der VfB hat, ich glaube, darf man auch nicht böse sein, wenn das ein oder andere Tor dann passiert.
12: Die Benedetto dann mit einem Traumtor zum 4-0 für den VfB. Sowas sieht man nicht alle Tage. Der Stuttgarter legt wenig später das 5-0 auf. Kirill Serdiuk besorgt den Endstand. Und es ist ohne Frage ein hochverdienter Sieg der Stuttgarter U19. Aber die JFG hat mächtig dagegen gehalten. War für die Schwaben in Phasen eine echt harte Nuss. Und so bleibt das Erlebnis DFB-Pokal für Spanjol, Bohn, das gesamte Team und den Coach.
13: Wir sind echt stolz und zufrieden auf das, was wir geleistet haben. Und Glückwunsch können wir da auch nur sagen an den Titelverteidiger. Und auch das sind sie nicht ohne Grund.
12: Und eines dürfte sicher sein, das Gruppenfoto mit VfB. Es wird einen Ehrenplatz im Clubheim bekommen.
11: Lorena Wiebes gewinnt auch die zweite Etappe der Tour de France Femmes. Die 148 Kilometer von Aigle bis nach Genf endeten vor wenigen Minuten. Die Favoritin aufs grüne Trikot und Siegerin von gestern, Lorena Wiebes, konnte sich auch heute wieder im Zielsprint durchsetzen. Wer beste Deutsche war und die Bilder des Rennens habe ich dann später im aktuellen Bericht für Sie. Marian Kriebel und Ella Krämer sind bei der DRM Mittelrhein auf Platz 3 gefahren. Nach der Strecke durch die Weinberge an der Mosel und über Landstraßen in der Eifel kam der Fahrer mit rund 57 Sekunden Rückstand hinter dem Sieger Hans Weiß ins Ziel. Platz 2 ging an Armin Krämer mit seiner Co-Pilotin Jennifer Lerch. Soweit der Sport für den Moment. Ich gebe wieder ab an Julia.
0: Ja, vielen Dank, Katrin. Und zum Schluss hier noch der Blick aufs Wetter. In der Nacht ist der Himmel meist sternenklar. Die Temperaturen sinken auf 21 bis 16 Grad. Die neue Woche startet dann sonnig oder auch mal leicht bewölkt. Es wird wieder extrem heiß im Saarland und dazu auch ziemlich schwül bei maximal 37 Grad. Ganz selten hier und da kann auch mal ein Hitzegewitter drin sein. Die Woche bleibt insgesamt dann auch recht heiß. Am Dienstag vereinzelt mit Schauern und auch heftigen Gewittern. Ab Mittwoch ist es dann zumindest ein bisschen weniger schwül. Es bleibt ansonsten die Woche über trocken und am Freitag dann nur noch rund 27 Grad. Und das war SR Info am Sonntag. Mehr aus der Region gibt es ab 19:45 Uhr im aktuellen Bericht. Bis dahin.

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1: Wie hat man früher einen Baum gefällt und weiterverarbeitet? Als es noch keine Maschinen gab, wie sind Balken und Bretter gefertigt worden? Mit Beil, Keil und Hobel. Und mit Techniken, die heute nicht mehr viele Zimmerleute beherrschen.

0: buchen sollst du suchen.
1: Genau.
2: Im Wald bei Hertlingen, im Westerwald. Die Zimmerer Jan Fockel und Matthias Gläser wollen einen Baum fällen.
0: Sieht doch schön aus.
1: Der fällt auch schön darüber.
2: Diese Esche soll es sein. Die beiden Handwerker sind sonst nicht im Wald unterwegs und suchen Bäume zum Fällen aus. Sie machen das für diesen Film, um zu demonstrieren, wie viel Zeit und wie viel Aufwand früher nötig waren, um Baumaterialien herzustellen.
0: Wir suchen uns jetzt den passenden Baum aus für das Kantholz, was wir uns nachher zuschlagen wollen. Gucken, wie der gewachsen ist, ob der gerade genug ist, ob der die richtigen Dimensionen hat, ob der irgendwelche Fehler, Äste, Drehwuchs hat.
2: Zunächst schlagen sie eine Kerbe in den Stamm. Etwa 30 cm tief soll sie werden. Dutzende Male ausholen und zuhauen. Sie wechseln sich ab und behauen den Stamm aus unterschiedlichen Winkeln.
1: Du musst ein bisschen weiter zu dir rüber.
0: Dafür wird einmal horizontal eingeschlagen, um die Faser zu trennen. Und dann wird einmal schräg von oben eingeschlagen, um eine keilförmige Öffnung zu erzeugen. Dass der Baum dann auch nachher in diese keilförmige Öffnung reinkippen kann.
2: Nach einer halben Stunde Schwerarbeit ist die Kerbe tief genug.
1: Ist jetzt ungefähr ein Drittel.
0: Müsste passen, ja.
1: Vielleicht noch ein ganz klein bisschen nachschlagen, die Richtung. Und ansonsten von der Tiefe her wäre das jetzt schon ganz gut.
2: Das nächste Werkzeug kommt an die Reihe, eine 1,5 Meter lange Säge. Eine sogenannte Trummsäge, wie sie früher von Waldarbeitern benutzt wurde. Trumm steht für das abgeschnittene Ende eines Baumstamms. Die Bedienung der Trummsäge will gelernt sein.
0: Jeder zieht abwechselnd, also es wird nicht gestoßen. Es wird nur, also ich ziehe die Säge zu mir und dann zieht er sie wieder zu sich zurück. Und so arbeiten wir uns leicht pendelnd in den Schnitt hinein.
2: Das war es dann erstmal mit dem historischen Arbeiten. Die Zimmerleute dürfen den Baum nicht ganz fällen. Das besorgt ein Forstwirt aus Sicherheitsgründen. Die 30 Meter hohe Esche wird fachmännisch und zeitgemäß umgelegt. Jetzt dürfen Matthias Gläser und seine Männer wieder übernehmen. Und die weitere Bearbeitung des Baumriesens steht unter dem Motto »Zurück in die Vergangenheit«. Der Auszubildende Luke Piplis arbeitet jetzt mit.
1: Mal guck, ich habe mir schon mal rot gemacht extra hier. Wichtig ist, dass wir erst nur ziehen, nicht drücken.

0: Den Stamm wollen sie in etwa 3 Meter lange Stücke schneiden. Dazu benutzen die Zimmerer wieder die Trommsäge. Zunächst sägen sie bis zur Mitte des Stammes. Dann wollen sie den Stamm drehen.
1: Guck mal, wo dass der Schnitt oben ist, Luke.
2: Ist er noch, ne?
0: Sie können den Stamm nicht in einem Arbeitsschritt durchsägen, weil dann das Sägeblatt eingeklemmt würde.
1: Dann wieder an die Säge.
2: Und los.
0: Jan Fockel und Azubi Luke sägen wieder von oben bis zur Mitte des Stammes.
2: Geh dazu?
3: Nee, aber ich komme nicht tiefer.
1: Ja, Jan muss tiefer, ja.
0: Dann sind sie durch.
2: Jo.
0: Oh. Die Arbeit im Wald ist damit zu Ende.
1: Macht immer einer nach, oder?
0: Seit die Esche gefällt wurde, sind einige Wochen vergangen. Die etwa 3 Meter langen Teile des Stammes sind zum Grundstück von Zimmerermeister Matthias Gläser transportiert worden. Dieses Mal wollen sie die Stämme behauen. Dazu müssen sie zuerst auf einen Bock gerollt werden. Aus dem Stamm soll ein Balken werden.
1: Jetzt wird der Stamm im Prinzip fixiert, damit er sich während der ersten Bearbeitung nicht mehr bewegen kann. Hier mit solchen Klammern. Mittel.
0: Dann wird erst mal ein bisschen gerechnet.
1: Hier habe ich jetzt mal die Mitte drauf gemacht. Von dem Stamm ungefähr. So, jetzt nehme ich ein Lot. Und dann reißen wir das links und rechts vom Lot aus an. Und zum Lot kann ich jetzt mit dem Anreißwinkel mir dann halt eben rechtwinklig einen Riss machen.
0: Das machen sie auf beiden Seiten des Stammes, den sogenannten Zopfenden. Die Flächen sind nicht gleich groß, weil sich der Stammdurchmesser des Baumes nach oben verjüngt. Wichtige Vorarbeiten, denn der Balken soll so groß wie möglich werden.
1: Jetzt habe ich im Prinzip zum Lot mit dem Anreißwinkel das rechtwinklig dann angetragen hier. Und dann nur noch parallel nach unten gemessen.
0: Wo genau die Kanten des Balkens sein sollen, hat Matthias Gläser jetzt bestimmt.
1: Hast du fertig? Nein.
0: Genau dort schälen sie zunächst die Rinde ab.
2: Da schnackst du im Rücken.
1: Ich hol mal gerade eine Schnur.
2: Wir machen da jetzt gleich einen Schnurschlag noch mal drauf, damit wir unsere Richtung sehen.
0: Ah, okay. Der sogenannte Schnurschlag, eine alte Technik, um eine gerade Linie zu ziehen. Es ist die gerade Linie zwischen den gegenüberliegenden Kanten des Balkens. Den Schnurschlag werden Sie später noch 3-mal wiederholen. Für jede der 4 Kanten des Balkens. Dann wird es wieder anstrengend. Die beiden Zimmerleute beginnen mit dem Bebeilen des Stammes. Zuerst hauen sie Kerben in den Stamm, im Abstand von etwa 30 Zentimetern. Aber warum behauen sie den Stamm? Könnten sie die Arbeit nicht auch mit einer Säge erledigen?
1: das historische Sägen, das machen wir ja auch noch. Dann sehen Sie, dass das letztendlich
2: anstrengender ist.
1: Weil ich muss dann auch das Holz noch viel mehr bewegen. Ich muss es dann entweder auf den Sägebock drauf bewegen oder ich muss eine Sägekuhle haben, damit ich das schneiden kann. Und ganz oft ist es so, bei historischen Gebäuden, wenn man da sich das anguckt, sind 4 Seiten bebeilt und ein Schnitt dann noch.
0: Auch dieser Stamm soll später längs durchgesägt werden. Aber so weit sind die beiden Handwerker noch lange nicht. Sie haben ihre Position beim Behauen geändert, damit die Einkerbungen über die ganze Länge etwa gleich tief werden. Die Kerben sind auf der einen Seite des Stammes gehauen. Jetzt geht's ans Abschwaden der Rundungen.
1: Das Werkzeug hat einen relativ langen Stiel. Damit hat man mehr Kraft. Man muss natürlich aber auch beim langen Stiel bedeutend besser das Werkzeug unter Kontrolle haben. Und deswegen wird es im Prinzip nur zum grob Abarbeiten. Mit dem Breitbeil wird dann nachher die Sache sauber gemacht.
0: Früher wurden diese Arbeiten oft von Holzknechten gemacht. Es gab den Beruf des Behauers. Sie stammten in der Regel aus der unterbäuerlichen Schicht. Tagelöhner, die im Akkord schufteten.
1: So, und jetzt kommt Breitbeil zum Einsatz. Nennt sich Behaubeil.
2: Gibt es linkes und rechtes, bei dem die Schneide entsprechend weggeköpft ist. Und je nachdem, auf welcher Seite vom Baum man bearbeitet. Also wenn ich jetzt den Baum zu meiner Rechten habe, dann nehme ich das rechte Beil, das dann entsprechend weggeköpft ist, damit ich neben dem Baum stehen kann und die Schneide gerade am Baum habe. Und kann damit sauber behauen.
0: Jetzt müssen Sie aufpassen, dass Sie nicht mehr Holz als nötig wegnehmen. Matthias Gläser benutzt ein anderes Beil als Jan Fockel.
1: Das hat eine bedeutend breitere Klinge. Damit kann man es schöner am Holz entlang führen.
0: Das Holz der Esche hat unterschiedliche Färbungen.
1: Der Splintholzbereich ist das hellere. Der Kern ist im Prinzip der Teil vom Holz, der schon keine lebenden Zellen mehr enthält, sondern richtiges Holz ist. Und im Splintholzbereich haben wir mehr lebende Zellen und mehr Holz oder sagen wir mal auch mehr Nährstoffe, was dann auch wieder für holzzerstörende Insekten und Pilze besserer Nährboden ist.
0: Ganz traditionell herausgearbeitet. Die zweite Seite des Balkens ist fast fertig. Einige der Kerben sind nicht exakt.
2: Das ist an sich, kann man sagen, ein Fehler, den wir gemacht haben, dass wir die Kerbe zu tief geschlagen haben. Ist aber in der historischen Holzbearbeitung tatsächlich oft vorgekommen. Und sowas, daran kann man erkennen, dass das Holz von Hand behauen ist, weil ja die Kerbe hier eingeschlagen wurde und dann wurde die Fläche beigearbeitet.
0: Der nächste Schnurschlag zeigt, dass der Stamm nicht ganz gerade, sondern leicht gekrümmt gewachsen ist. Das Stück Holz könnten Sie gut als Strebe in einem Fachwerkhaus verwenden.
1: Eine Strebe ist jetzt erst mal ein Holz, was in einem Fachwerk zum Einsatz kommt, um die Windkräfte aufzunehmen. Also wenn ich jetzt einen normalen Fachwerkrahmen habe, ohne Strebe, dann ist der ja nicht windstabil. Dann kann er ja sich so verschieben. Und da, aus dem Grund, kommt da eine Strebe rein. Die kann komplett diagonal sein, dann kann man es nicht mehr verschieben. Also sie kann auch hier so stehen, so würde die in der Regel stehen, ungefähr 60 Grad.
0: Die einzelnen Arbeitsschritte ähneln sich. Und jeder erfordert Kraft, Ausdauer und Technik von den Zimmerleuten. Früher arbeiteten oft viele Hauer an mehreren Stämmen gleichzeitig. Das Holz wurde vor der Verwendung als Baustoff nicht getrocknet, sondern direkt nach dem Fällen weiterverarbeitet.
2: Wir können mit Bestimmtheit sagen, dass historische Fachwerkhäuser im gleichen Jahr gebaut wurden, in dem das Holz auch gefällt wurde. Das Holz wurde immer im Winter gefällt, weil das Holz da weniger Wasser enthält, aus dem Wald transportiert, direkt auf die Baustelle und dort oder auf den Behauplatz und dort werden sie dann zugeschlagen auf das entsprechende Maß. Lässt sich nur mit frischem Holz machen, weil wenn Eichenholz jetzt zum Beispiel getrocknet ist, kommen wir da mit dem historischen Werkzeug nicht mehr rein. Dafür braucht man modernes gehärtetes Werkzeug, was zu der Zeit einfach nicht wirklich vorhanden war.
0: Aus dem runden Stamm ist mittlerweile ein eckiger Balken geworden. Die beiden Zimmerer haben etwa 5 Stunden dafür gebraucht. Der nächste Tag beginnt mit Vorarbeiten. Die Handwerker, dieses Mal wieder unterstützt vom Auszubildenden Luke Piplis, bauen einen Bock auf. Einen sehr hohen. Dann kommt der Balken ins Spiel, den sie heute der Länge nach durchsägen wollen. Aber erstmal muss er in die richtige Position gebracht werden. Mit dem Schnurschlag kennzeichnen sie die Mitte des Balkens. Aber wie geht es jetzt weiter?
1: Es sind mehrere Löcher drin. Können wir so, gehen wir erst auf jeder Seite hoch und schieben ein Stück hoch. Dann sichern wir den wieder, dann heben wir auf der anderen Seite hoch. Und
2: also wir pendeln hoch. Uns nach oben.
1: Genau.
0: Jan Fockel hängt sich an ein Ende, damit der Balken an der gegenüberliegenden Seite etwas leichter wird.
1: Ich muss jetzt setzen mich.
0: Dann ist der Balken da, wo er hin soll. Der Bock wird durch die Streben noch stabiler. Den Längsschnitt durch den Balken wollen sie mit einem besonderen Werkzeug bewältigen.
1: Das ist jetzt eine Rahmensäge. Das sieht man daran, dass ein Rahmen drumherum ist. Das ist aber ein Nachbau im Prinzip von einem historischen Bild. Und dadurch, dass das gespannt ist, kann ich ein dünneres Sägeblatt nehmen als bei einer Säge, die ganz frei ist, das Blatt.
0: Manneskraft mal 3. Sägen können sie bis zum Holm des Bockes, auf dem der Balken liegt. Dann werden sie umbauen. Und eine andere Säge wird zum Einsatz kommen. Der Balken muss zuerst verschoben werden. Dann führen sie das Blatt einer sogenannten Kransäge in den bereits gesägten Spalt ein. Die hat ihren Namen vom langgezogenen oberen Griff.
1: Genau, der wird jetzt hier geklemmt mit dem Keil einfach.
0: Der untere Griff lässt sich ruckzuck am Sägeblatt befestigen.
4: Der junge Mann hat recht.
2: Ja, du ziehst, ne? Und ja.
4: Ich habe ihn mir zweimal noch nicht benutzt.
0: Dann geht's los. Vor ihnen liegen noch fast 3 Meter. Beim Sägen müssen Sie auch darauf achten, dass Sie nicht von der Mittellinie

0: Für solche Fälle hat der Zimmermann seinen Hut.
1: Jetzt steht der Wind so, dass ich den festkriege.
0: Jetzt haben sie etwa die Hälfte des Weges geschafft. So wie sie haben früher die Zimmerleute geschuftet. Für wenig Lohn. Sonst hätte sich kaum jemand ein Fachwerkhaus leisten können. Das Baumaterial war teurer als die Arbeitskraft. Sie erreichen den zweiten Holm des Bocks. Die Säge wird neu angesetzt. Das letzte Stück wird von außen durchgeschnitten.

Dann endlich haben sie es geschafft. Sie sind durch. Jan Fockel trennt die letzten Fasern.

0: Und er zeigt ein Merkmal, an dem man handgesägte Balken erkennen kann.
1: Hier zeigt sich jetzt schön das Sägedreieck, das typisches Erkennungsmerkmal für handgesägte Balken ist. Das ist die Stelle, die von beiden Seiten angeschnitten wurde und die dann letztlich auf dem Bock auseinanderbricht.
0: Damit sind die Arbeiten am Balken für heute zwar beendet, aber Zimmerermeister Matthias Gläser zeigt eine weitere alte Technik, wie man Holz spaltet. Er hat sich vorgenommen, aus diesem Stamm ein Brett herauszuspalten. Wichtig ist, dass der Stamm ziemlich genau in der Mitte bricht.
2: Im Moment macht es noch den Eindruck, als ob wir hier einigermaßen gerade kommen, was schön wäre.
0: Mit den Keilen schafft er es tatsächlich, den Stamm in der Mitte zu spalten. Aber jetzt folgt der schwierigere Teil der Aufgabe. Das Brett soll etwa 4 cm stark werden. Wieder kommen viele Keile zum Einsatz, die der Zimmerer vorsichtig ins Holz treibt.

0: Matthias Gläser benutzt Keile aus Eisen und welche aus Buchenholz. Mit denen aus Eisen spaltet er grob vor. Das Brett soll an beiden Enden möglichst gleich stark werden. Ob er das schafft?
1: Am schönsten wäre es natürlich, wenn ich 100%ig den Faserverlauf habe. Aber der Baum hat ja, dadurch, dass er nicht 100%ig gerade steht, also im Hang hat man das noch viel mehr, kann das sein, dass im Stamm die Faser trotzdem ausweicht. Und besonders schlimm ist es, wenn ich einen Ast habe. Aber das sieht ja jetzt hier ganz gut aus. Weil dann kann das sein, dass der jetzt im Prinzip, anstatt schön parallel zu reißen, also jetzt, wenn ich da 1 Zentimeter Differenz hätte, das wäre immer noch schön parallel, könnte es sein, dass der jetzt einfach schräg einfach mal ganz aus der Richtung läuft.
0: Aus Eschenholz ein Brett zu spalten sei schwieriger als aus Eichenholz, meint der Handwerker, weil das Eschenholz langfaserig und elastisch ist. Aber mit Geduld und vielen Keilen kommt er voran.

0: Das Holz reißt.
1: Vorhin haben wir 50, dann haben wir 40. Wenn wir hin nachher mit 35 rauskommen, müssen wir halt eben dementsprechend das Ganze nacharbeiten oder nur eine Seite verwenden, was auch oft ist, dass nur eine Seite eine Top-Oberfläche hat und die andere Seite nur ganz, ganz grob beigearbeitet ist.
0: Aber noch hat er das Brett nicht vom Stamm abgespalten. Das Holz kann ungünstig brechen und dann müsste er von vorn beginnen. Aber es klappt. Mit Können und ein bisschen Glück.

0: Das Landschaftsmuseum Westerwald in Hachenburg. Hier stehen Fachwerkhäuser, deren Holzbestandteile vor hunderten Jahren gefertigt wurden. So wie die Zimmerer um Matthias Gläser das demonstrieren. Deshalb sind sie zum Abschluss ihrer historischen Holzbearbeitung hierher gekommen. Matthias Gläser beseitigt Unebenheiten an seinem Brett mit einem Werkzeug, das heute kaum einer nutzt, einem sogenannten Flachdechsel.
1: Im Norddeutschen gibt es schon noch welche, die das gelernt haben, aber die haben dann schon eher auch mein Alter, dass die. Also wir haben ja früher angefangen mit der Ausbildung.

0: Und dann wollen wir die Holzverbindung zusammensetzen und sehen, ob sie dann passt.
1: Ja, so halblängs zur Phase ist schon sportlich.
2: Ja.
3: Richtig plan ist das Brett noch nicht. Der nächste Arbeitsschritt folgt wieder mit historischem Werkzeug.
1: Dann arbeiten wir mit dem Schrupphobel nämlich vor. Und das ist eine runde Klinge, ein rundes Messer mit einer geraden Bahn. Die Rundung guckt dann unten raus und damit habe ich dann eine ziemlich gute Materialabnahme. Da sieht man ja, wie viel Material wir wegnehmen müssen, um annähernd an eine plane Fläche zu kommen. Also das dauert jetzt ein bisschen.
3: Während Matthias Gläser mit dem Hobeln beginnt, stemmt Azubi Luke ein Zapfenloch aus einer Schwelle. Da soll der Zapfen der Strebe genau hineinpassen.
1: Ja, ich weiß jetzt nicht, müssten wir nachher mal zusammenzählen. Also ich denke, dass wir hier im Gesamten 4-5 Stunden dran sind.
3: Aber er kommt voran. Das Brett wird langsam plan. Die Arbeiten am Balken gehen in die letzte Phase. Luke Piplis hat das Zapfenloch fast ausgestemmt. Und auch Jan Fockel ist mit dem Zapfen weitergekommen. Mit der Stoßaxt bringt er den Zapfen auf das richtige Maß. Sein Werkstück könnte in ein Fachwerk, wie es direkt nebenan steht, verbaut werden.
0: Die Strebe, die wir hier gerade nachbauen, ist der Strebenfigur an diesem Gebäude hier nachempfunden. Und zwar ist es eine der gebogenen Ständerstreben. So, hier machen wir jetzt eine Phase dran, damit sich der Zapfen nachher einfacher ins Loch einführen lässt.
3: Traditionelle Handwerkskunst. Und der Zapfen passt ins Loch. Aber die beiden Holzteile werden noch arretiert.

0: Jetzt werden wir die, werden wir hier ein Loch durchbohren und da treiben wir danach einen Holznagel ein, damit die Verbindung gesichert ist.
1: Er bohrt das erste von zwei Löchern für die Nägel, die später Schwelle und Strebe zusammenhalten soll. Mach mal. Die beiden Holznägel passen. Sie verbinden Schwelle und Strebe. Die Handwerker haben gezeigt, wie früher Holz bearbeitet wurde. Ihr Wissen und Können teilen nicht mehr viele.
2: Es ist auf jeden Fall wichtig, dass man das Wissen weitergibt. Warum? Also man kann, wenn man das selbst mal gemacht hat und hat das im Schweiße seines Angesichts so ein Stück Holz gebaut, dann kann man sich vielleicht eher vorstellen, warum unsere Altvorderen irgendwo mal was repariert haben. Und noch mal repariert haben und noch mal repariert haben, weil es einfach unheimlich viel Arbeit war, so ein Stück Holz herzustellen.
1: Die Streben. Für die Steifigkeit eines Fachwerkes unerlässlich. Und das Brett? Es ist mittlerweile plan genug für die Raubank. Mit dem langen Hobel erledigt er den Rest. Unsere Vorfahren hätten für ein solches Stück Verwendung gefunden, als Diele für einen Fußboden oder als Treppenstufe.
2: Ja, ich würde sagen, fertig.

Bachata lernen. Theater im Wald. Das Naturtheater Heidenheim lädt die Besucher zu Führungen hinter die Kulissen ein. Zeichnen am Neckar. Die Urban Sketchers Stuttgart nutzen die langen Sommerabende für Zeichentreffs im Freien.

Ja, sehr viel Arbeit und Kreativität steckt in diesem Bild. Und um kreative Erlebnisse unter freiem Himmel geht's heute im Treffpunkt. Tanzen am Rheinufer. In Mainz-Kastell kann man bei Silke und Jan spontan

0: Salvatore Dalí ist auch mit dabei. Warum hast du dich für den entschieden?
1: Das Thema sind die 20er Jahre und ich fand, da darf er auf gar keinen Fall fehlen.
0: Und er wird begeistert sein vom Wine Street Art Festival hier in Köln. Das ist wie so eine Open-Air-Kunstgalerie und die schaue ich mir jetzt an. Warum sollte man einmal hier gewesen sein?
2: Wegen dieser Street Art und wegen Wein. Ach, hallo.
0: So, bitte.
2: Wir sind hier in der Pfalz.
0: Haben wir es doch. Sind Sie wegen der Kunst hier oder wegen dem Wein?
3: Wegen beiden. Und wegen der Gesellschaft und der Liebelei.
0: Warum haben Sie sich das ausgesucht zum Fotografieren? Finden Sie es cool?
3: Das spricht mich halt an.
0: Astrix und Obelix ist cool, oder? Waren Sie schon hier auf dem Festival?
3: Das erste Mal.
0: Und wie ist Ihr Eindruck?
3: Super. Macht echt Spaß. Tolle Bilder.
0: Man kann den Künstlern hier bei der Arbeit über die Schulter schauen, das finde ich ja richtig gut. Und einen Blick hinter die Kulissen bekommt man auch im Naturtheater in Heidenheim.
4: Die riesige Freilichtbühne mitten im Grünen. Eine Schulklasse lernt sie heute hautnah kennen. Bei einer Führung mit Biggie Prinz.
5: Die Zuschauerhalle wurde 1995 eingeweiht, hat rund 1200 Sitzplätze. Und da hinten oben sitzen die Masters of Disaster, das heißt Licht- und Tonregie.
4: Kurz vor der Nachmittagsvorstellung bietet das Naturtheater Heidenheim einen Blick hinter die Kulissen an. Parallel zur Führung kommen die Darsteller zusammen.
6: Und könnt ihr bitte ein bisschen enger zusammenkommen, damit wir nicht so schreien müssen?
4: Fast 100 Laienschauspieler zwischen 7 und 70 sind heute dabei. Regiebesprechung.
6: Achtet auf eure Abgänge. Ich will, wenn der Einbruch um Mitternacht stattfindet, keine Volksgruppen auf der Bühne sehen.
7: Naturtheater Heidenheim! Man hört sich ja sonst nichts!
4: Wie fühlt es sich an, unter freiem Himmel zu spielen?
8: Ich glaube, vor allem bedeutet das ein richtig schönes Sommerhobby. Also wir sind ja wirklich stundenlang den ganzen Tag an der frischen Luft, können das tun, was uns Spaß macht und haben ein riesiges Publikum noch dazu. Also das ist einfach das ganz Besondere an der Freilichtbühne.
5: Also das hier ist eigentlich ein Probenraum.
4: Biggie Prinz führt die Realschüler unterdessen in die Garderobe des Freilichttheaters. Wer unter freiem Himmel Theater spielt, muss auf jedes Wetter vorbereitet sein.
9: Alle unsere Hauptdarsteller haben ein Schlechtwetterkostüm, also ein langes und ein kurzes. Aber wenn es mal richtig stark regnet, dann versagt auch die Technik. Dann müssen wir im Extremfall auch mal absagen.
4: Der Laienschauspieler macht sich fertig für seine Rolle bei den Vorstadtkrokodilen. Die Ränge sind bereits gut gefüllt. Die nächste Station beim Blick hinter die Kulissen, die Maske.
5: Hier muss jeder rein, der auf die Bühne will, weil wir ja auch Licht haben, vor allem abends, aber jetzt auch am Nachmittag. Und wenn die Leute mit ganz normal hier drin stehen, sehen die aus wie eine Leiche auf Urlaub, total blass.
4: Ob Sonne oder Regen, eins ist sicher.
10: Die Schminke hält, weil wir grundieren und wir pudern ab. Und die Schminke hält auf jeden Fall.
4: Bei jeder Produktion sind zahlreiche ehrenamtliche Helfer im Einsatz.
11: Wie lange sind Sie schon hier mit dabei beim Schminken?
12: 54 Jahre, ohne Unterbrechung.
11: Wahnsinn.
12: Ich habe vor fünf Jahren dann also die Leitung abgegeben von der Gruppe.
11: Wahnsinn.
12: Aber es macht immer nur Spaß.
4: Alle sind mit ganzem Herzen dabei.
13: Ich bin seit 2013 hier, habe ja auch meine Frau kennengelernt. Unser Kind wurde hier reingeboren.
4: Seit über 100 Jahren führt der Verein schon Theater im Wald auf. Die Führung von Biggie Prinz geht zu Ende.
5: Danke, dass ihr da wart. Danke für euren Besuch. Und ich würde mich freuen, euch auch bei einer nächsten Produktion wieder begrüßen zu dürfen. Viel Vergnügen bei den Vorstadtkrokodilen.

0: Dankeschön. Danke.
1: Was hat euch am besten jetzt gefallen bei der Führung? Was war so das Eindrucksvollste?
2: Ich würde sagen, dass wir hinter der Bühne die Sachen haben.
1: Okay, was meinst du?
3: Mir hat gefallen die Masken. So. Das sah richtig krass aus.
1: Okay.
4: Mir hat eigentlich alles gefallen.
1: Freut ihr euch jetzt auf die Aufführung?
5: Ja!
6: Bei den Vorstadtkrokodilen zeigen sich die Vorteile der Open-Air-Bühne. Hier kann sogar ein echtes Feuerwehrauto reinfahren. Regisseurin Silke von Führich koordiniert die Auftritte mit dem Walkie-Talkie. Die Vorstadtkrokodile sind beste Freunde. Sie werden zu Detektiven und decken eine Einbruchserie auf. Die Nachmittagsvorstellungen sind vor allem bei Familien und Schulklassen beliebt. Die Zuschauer sind begeistert.
7: Also war richtig gut. Und vor allem, mir hat halt recht gefallen, dass sie alle ihre Texte richtig frei erzählt haben und nicht so, sondern so richtig, ja, wir können das.
8: Es war richtig toll.
9: Wir würden gerne nochmal kommen.
7: Genau.
6: Na dann, bis zum nächsten Mal im Naturtheater Heidenheim.
10: Bunt geht's zu hier in Gönnheim beim Wine Street Art Festival und Marion Rothart ist auch mit dabei. Du machst 3D Street Art. Mhm. Wie funktioniert das?
11: Das Bild ist ja völlig verzerrt und ja, man sieht es nur von einem Punkt.
10: Ja.
11: Beim 3D-Bild laufen die alle Linien auf meine Stelle zu.
10: Das heißt, du brauchst in dem Fall diese Schnur?
11: Für die geraden Linien brauche ich diese Schnur.
10: Ohne Schnur geht nichts?
11: Nee, geht nicht.
10: Okay, kann ich es auch lernen? Ist es schwer?
11: Du kannst es jetzt auch lernen, im Kleinen.
10: Ja, zeig mal.
11: Also, dann malen wir hier noch einen Felsen hin,
10: ja,
11: einen Stein. Und jetzt gehen eben alle Linien da drauf zu. Da muss man so die Schnur machen. So.
10: Die Seitenlinien, ja.
11: Ja, willst du das machen?
10: Ja.
11: Ganz feste ziehen. Ja, genau.
10: Und hier hinten auch noch, oder?
11: Genau. Was auch wichtig ist, ist Licht und Schatten eigentlich. Die Sonne kommt in meinem Bild von da.
10: Ja.
11: Die Seite ist dunkler.
10: Ja.
11: Also das ist beim 3D-Bild auch ganz wichtig.
10: Und machst du immer erst mit Kreide, bevor du...
11: Ja, meistens schon. Mhm.
10: Bevor du dann richtig mit der richtigen Farbe beginnst. Mhm. Jetzt hat es ja gerade geregnet.
11: Mhm.
10: Ist das ein Problem für deine Kunst?
11: Für meine jetzt nicht, weil das wasserfeste Farbe ist. Aber die meisten hier malen ja viele mit Kreide, dann ist das Bild natürlich sofort weg.
10: Dann wird abgedeckt, ne?
11: Ja, wenn es geht, ja, wenn es klappt.
10: Wenn die Sonne so richtig brezelt und die Straße richtig heiß wird, ist das ein Thema?
11: Das ist schrecklich, ja. Für die Farbe, weil die vertrocknet. Und die schönen Übergänge kann man auch schlechter machen, weil alles sofort trocknet.
10: Mhm. Was begeistert dich denn an dieser 3D-Street-Art?
11: Weil ich gerne male. Und weil ich gerne draußen bin. Das passt hier zusammen.
10: Besser kann es ja nicht sein. Ja. Können wir jetzt hier noch ein bisschen mit der richtigen Farbe arbeiten?
11: Ja. Mhm. So. Dann kannst du ja die Linien erstmal in Schwarz nachmalen.
10: Ja, mache ich. Wieder mit der Schnur.
11: Also außer du hast eine ganz ruhige Hand.
10: Ich eine ruhige Hand, vergiss es.
11: Besser in einem durch.
10: In einem Schwung.
11: Ja. Genau.
10: Kannst du Talent erkennen?
11: Ja.
10: Gott sei Dank.
11: Vielleicht ein bisschen dünner die Farbe.
10: Dünner?
11: Diese länglichen Striche müssen dünner und die waagerechten breit. Die, ja.
10: Ich kontrolliere.
11: Genau, geh mal kontrollieren.
10: Ja, guck mal, aber auch mit dem Schatten, das ist ja cool. Aber ist natürlich ein sehr präziser Stein, den ich da gemalt habe.
11: Okay, der passt jetzt nicht ganz zu den anderen Steinen, ja, aber...
10: Und wenn man jetzt hier an der Seite steht, dann sieht man dann nur einen weißen Fleck.
11: Nur abstrakte Kunst.
10: Nur abstrakte Kunst.
11: Ja.
10: Ich nehme Sie mal mit, kommen Sie mal mit, hier auf die Seite. Man sieht nichts mehr von dem Eisbären.
11: Mhm.
10: Das ist so verrückt. So denkt man, was hat sie da gemacht? Ist ihr der Farbeimer ausgelaufen? Also Marion malt hier auf der Straße, hier in Gönnern wird auch an den Wänden gemalt. Aber Kunst unter freiem Himmel kann natürlich auch auf Leinwand oder Papier entstehen.
12: Einen Stift halten und ein Skizzenbuch auf.

0: Schlager. Mehr ist eigentlich nicht erforderlich.
1: Sie machen die Stadt zu ihrem Atelier. An belebten Orten treffen sich die Urban Sketchers, um live und in Farbe ihre Umgebung zu zeichnen. Heute am Neckarufer in Bad Cannstatt.
2: Das sind schöne Motive hier. Das ist das Schiff mit dem tollen Anker. Sicher ein tolles Motiv.
3: Gut, dann ran an die Stifte.
1: Erstmal gilt es, das passende Motiv zu finden. Die Urban Sketchers Stuttgart zeichnen an jedem ersten Sonntag im Monat zusammen. Im Sommer zusätzlich auch mittwochs, um die lauen Sommerabende zu nutzen. Immer woanders. Darauf muss man sich einrichten.
4: Man glaubt es zwar immer, dass wenn da eine Bank ist, dass das ein gutes Motiv ist, aber das ist halt leider nicht so. Deshalb ist so ein kleiner Klapphocker eigentlich immer eine gute Sache.
1: Die Urban Sketchers zeichnen vor Ort das, was sie sehen. Das eröffnet ganz neue Blickwinkel auf bekannte Umgebungen.
2: Wir nehmen uns ja Zeit. Wir setzen uns hin und verbringen eine ganze Weile an einem Ort. Lassen ihn auf uns wirken. Nehmen ganz anders wahr als beim Fotografieren.
1: In vielen deutschen Städten gibt es Ableger der weltweiten Urban Sketching-Bewegung. Die Treffen in Stuttgart organisiert unter anderem Christian Lang. Hauptberuflich ist er Kunstlehrer und begeistert sich seit einigen Jahren für diese besondere Kunstform.
2: Urban Sketching ist im Prinzip alles, was irgendwie mit dem menschlich besiedelten Raum zu tun hat. Jedes Schild, jedes Straßenschild, jeder Mülleimer, der am Waldrand rumsteht, ist ein Kulturerzeugnis. Und das heißt, da hat der Mensch seine Spur hinterlassen. Und ganz wichtig ist natürlich, dass man nicht einfach nur einen Gegenstand macht, sondern den Ort mitnimmt. Also den ganzen Ort mit Höhen, mit Tiefen, mit einem Raumgefühl, mit einem Eindruck, sodass man wiedererkennen kann, das war dort und dort.
1: Und es geht auch um die Wiederentdeckung der Langsamkeit. Mit dem Stift das Motiv festhalten, statt mit der Smartphone-Kamera.
5: Nur ein Foto, das ist so, das kommt und geht. Und so eine Zeichnung, da muss man halt, die dauert jetzt, wenn ich jetzt hier anfange, wahrscheinlich in dem relativ großen Buch dauert es eine gute Stunde, bis die Seite fertig ist. Ja, und da bist du halt da und die Zeit erlebst du ganz intensiv. Das Tolle ist, dass das konserviert ist auf diesen Seiten. Und wenn ich später so eine Seite aufschlage, auch wenn es Jahre her ist, dann weiß ich noch, wie es da war.
1: Jede Zeichnung erzählt eine eigene Geschichte und greift die Stimmung auf.
6: Ich habe schon das Gefühl, dass man von der Farbauswahl und vom Feeling, dass das Bild dann hinterher widerspiegelt, schon merken kann, zu was von der Jahreszeit das war. Ob das jetzt im Winter war, wo es kalt ist, wo man dann vielleicht doch eher zu kalten Farben greift, um das ein bisschen wieder zu spiegeln, oder jetzt so warme Farben im Sommer.
1: Doch dann wendet sich das Blatt. Heute macht das Wetter zwischenzeitlich einen Strich durch die Skizze.
5: Erschwerte Bedingungen.
6: Das ist fies. Was macht ein Urban Sketcher, wenn es anfängt zu regnen?
5: Sich unterstellen.
1: Einige flüchten in den Biergarten und warten dort zeichnend ab. Bis die Sonne wieder rauskommt.
7: So, jetzt müssen wir einen Platz finden.
1: Diese Gruppe hat hingegen im Regen ausgeharrt.
8: Ja, wir haben gesagt, die Regentropfen müssen wir nicht reinmalen, sondern wir haben dann echt Regenwasser auf dem Skizzenbuch. Und da passieren halt manchmal so spannende Zufallstropfen. Und ja, daran werden wir uns noch eine Weile erinnern, an unsere Session hier zu dritt unterm Schirm. Sonst ist Malen so ein Hobby, das auch sehr alleine und einsam ist, und hier ist es überhaupt nicht so. Es sind total unterschiedliche Leute und man sieht so viele Stile und jeder ist willkommen und das Level spielt auch keine Rolle und das macht unglaublich Spaß.
1: Wie bei einem Instrument gilt, die Übung macht den Meister. Egal ob Anfänger, Hobbykünstler oder Profi, jeder kann hier kostenlos mitmachen und unverbindlich vorbeischauen. Die Zeichentreffen enden stets mit einer Art Mini-Vernissage, dem Throwdown.
9: Kein Bild ist gleich, obwohl wir das gleiche Motiv hatten. Und das finde ich eben so spannend, dass man nicht nur das malt, was man sieht, sondern was man fühlt.
1: Und so hat es sogar das SWR-Kamerateam auf eine Zeichnung der Urban Sketchers geschafft.

0: Hier in Gönnern beim Wine Street Art Festival kann man Kunst nicht nur bewundern, sondern auch selbst kreativ werden. Bei dir, Dominik Draut, bietet hier einen Workshop an. Was machen wir?
1: Also, wir machen hier Graffiti-Spraying. Mhm. Für Große und Kleine. Verlustfarb kommt vorbei. Wir machen ein kleines Motiv, das wir hier an die Wand machen.
0: Okay, was brauchen wir?
1: Wir brauchen erstmal eine kreative Idee.
0: Mhm. Ich habe bislang wenig Ahnung davon.
1: Ja.
0: Ist es schlimm?
1: Nein, überhaupt nicht.
0: Ach, guck mal hier, das ist doch dick und doof, ne?
1: Ja, Oliver Hardy.
0: Oliver Hardy, den könnte ich doch nehmen.
1: Ja, dann machen wir das doch.
0: Darf ich auch mit zwei, drei Farben
1: arbeiten? Ja, natürlich, gerne. Such dir aus, welche du möchtest.
0: Ich würde den Hut orange machen. Kriegt man das denn hin, dass man nur den Hut sprayt? Nee,
1: das doch, das kriegen wir hin. Machen wir.
0: Ist das eine gute Mischung oder ist das doof?
1: Nein, das ist dick. Aber du bist jetzt der Künstler und
0: ich bin
1: du
0: jetzt
1: darfst
0: doof.
1: Jetzt entscheiden. Dann bin ich dick. Du kannst nichts falsch machen. Bisschen näher ran. Perfekt.
0: Ist das eher was für Große oder eher was für Kleine? Wer stellt sich hier geschickter
1: an? Ich muss sagen, die Kleinen stellen sich geschickter an. Wahrscheinlich ist ihr Geist nur freier und nicht so verkrampft und machen einfach und probieren sich
0: wir
1: aus.
0: Wir machen uns zu viel Gedanken, wir Großen. Ne?
1: Absolut. So, nächste Farbe. So, säcke ich dir das weitgehend ab.
0: Ah.
1: Ja, was?
0: Das ist ein bisschen verrutscht.
1: Nein, das ist nicht verrutscht. Sehr schön. Hast du gut gemacht. Sehr schön.
0: Dafür, dass ich ganz frisch dabei bin. Ja, danke schön. Vielen Dank.
1: Finger weg von Zügen und von der Hausfront vom Nachbarn.
0: Ja, nehme ich mit.
1: Sehr schön.
0: Also wir merken, öfter mal was Neues ausprobieren. Das kann sich lohnen, so wie bei mir gerade. Und das kann auch beim Tanzen funktionieren.
2: Es sind 32 Grad am Rheinufer. Passend zu den heißen Temperaturen steht heute Abend leidenschaftlicher Paartanz im Mittelpunkt. Unter dem Motto Summer Feeling startet dann eine Open-Air-Tanzparty. Vorab bieten Silke und Jan einen Bachata-Workshop an.
3: Naja, es ist schon ein sinnlicher Tanz. Es macht mega viel Spaß. Gerade auch die Musik überträgt schon eine Lebensfreude, finde ich, wenn man damit tanzt. Und ja, es ist auf jeden Fall eine sehr schöne Energie, die da immer bei herrscht.
2: Das Paar unterrichtet hauptsächlich Salsa und Bachata. Der heutige Workshop soll möglichst alle abholen: Einsteiger und Fortgeschrittene.
4: Das ist auch das, was die Bachata-Szene oder die Salsa-Szene grundsätzlich ausmacht. Dass wirklich alle Altersgruppen vertreten sind und finde ich großartig, dass da jeder seinen Platz finden kann. Ne? Ja.
5: Wir hatten sogar schon Kinder mit dabei.
4: Ja, genau, stimmt.
2: Vorab anmelden muss man sich nicht. Auch die Hitze schreckt die Tanzbegeisterten nicht ab.
6: Ganz schön viele Leute heute zusammengekommen. Ja, mega schön, dass ihr heute alle da seid. Wir werden gleich mit dem Workshop beginnen. Für diejenigen, die jetzt eben das erste Mal Bachata tanzen, werden wir vor dem Warm-up einmal ganz kurz die Basic-Schritte erklären. Okay, wir stehen bitte alle auf dem rechten Fuß und der linke ist getappt. Wir gehen einen Schritt nach links und schließen die Füße wieder, sodass unser linker Fuß wieder frei ist und gehen noch einen Schritt nach links. Und jetzt kommt die größte Krux. Hier machen wir nur einen Tap. Und 1, 2, 3, 4, 5, 6, 7, 8. Sehr gut.
2: Der Grundschritt sitzt. Jetzt noch alle Muskelgruppen aufwärmen, trotz der sommerlichen Temperaturen.
6: Applaus für euch. Sehr schön. Dann würde ich sagen, beginnen wir mit unserem Workshop, oder? Einen richtig schönen Kreis.
2: Nun geht es an den eigentlichen Paartanz.
6: Wir werden hier diesen Arm nach oben nehmen und werden den Rompe jetzt 1, 2, 3, 4.
2: Bachata stammt aus der Dominikanischen Republik. Mit der Zeit werden die Schrittfolgen sichtbar anspruchsvoller. Vor allem die Neulinge kommen ins Schwitzen.
7: Anstrengend?
8: Schon, ja. Vor allem mit der Hitze.
6: Achtung!
8: Und viel Konzentration braucht es.
9: Macht Spaß, aber ist auch schwierig.
10: Also jetzt in einer halben Stunde schon ziemlich viel gelernt. Ist natürlich cool, weil es kostet nichts und man kann sich einfach mal so reingewöhnen.
2: Klappt doch schon ganz gut. Die Partner tauschen regelmäßig durch. So tanzen auch

0: Einsteiger immer wieder mit Fortgeschrittenen. Die meisten haben damit kein Problem. Die Atmosphäre ist entspannt.
1: Mega schön. Sehr schöne Location, sehr schöne Stimmung. Es tut richtig gut.
2: Und es ist viel Spaß. Es macht viel Spaß, ja.
0: Die Veranstaltung lockt immer mehr Zuschauer an.
3: Es ist so total schön, den Menschen einfach zuzusehen beim Tanzen und der Lebensfreude. Und man lernt ja auch so viel dazu.
0: Gelegenheit, das Gelernte anzuwenden, gibt es noch genug. Denn nach dem Workshop ist vor der Party.
4: Und jetzt wünschen wir euch natürlich ganz viel Spaß auf der Party.
0: Der Andrang ist groß.
5: Wenn ich jemanden treffe, mit dem ich tanzen kann, dann tanze ich noch ein bisschen Bachata.
6: Du kannst hier einfach alleine hinkommen und du lernst hier Leute kennen. Du findest hier immer jemanden. Tanzen verbindet einfach.
0: Für die passende Musik sorgt an diesem Abend DJ Tomix. Er hat das Event am Rheinufer mit ins Leben gerufen.
7: Hat so vor 8 Jahren angefangen, da haben wir uns hier mit 3, 4 Paaren getroffen und haben einfach hier so ein bisschen für uns getanzt. Und dann ist es immer mehr gewachsen. Das hat ja den Leuten zu viel gegeben. Das ist jetzt jedes Wochenende. Es ist so eine Lebenskultur.
0: Ein zentrales Element dieser Lebenskultur, das Draußen-Tanzen.
8: Ja, dieses Gefühl zu beschreiben ist relativ schwierig, oder?
9: Ja, muss man ausprobieren.
8: Ja, du musst es ausprobieren, genau. Also es ist ein Gefühl von Freiheit, ja. Es ist ein Gefühl von Verbundenheit.
9: Das Wasser, die Sonne und die Leute, das ist, als ob man in der Karibik ist.
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11: Hallo?
12: Hi.
11: You are international or German?
12: I'm from a Serbia artist.
11: From Serbia? Why do you enjoy to be here? Warum ist er auch gerne hier auf dem Festival? Als Künstler aus Serbien?
12: Because it's one of my favorite festivals. I'm here, you don't believe me, eighth
11: time.
12: Yes.
11: Uh-huh. Es ist also eines seiner Lieblingsfestivals, er ist zum 8. Mal hier. Enjoy it. Thank you.
12: Thank you.
11: Auch am späteren Sonntagnachmittag ist hier beim Wine Street Art Festival in Gönheim noch richtig viel los. Hauptorganisatorin ist Heike Dietrich. Warum ist Ihnen die Kunst so wichtig?
13: Ich finde es wichtig, Kunst niederschwellig zu transportieren, weil das etwas ist, was Menschen rund um den Globus verbindet, was Farbe ins Leben bringt. Die Leute kommen miteinander ins Gespräch, die reden über die Bilder, die diskutieren, die machen zum Teil auch mit. Ich glaube, das erklärt es einfach.
11: Die Menschen lächeln auch, ne?
13: Ja.
11: Also Kunst macht zufrieden, habe ich den Eindruck.
13: Ja, unbedingt.
11: Wie hat sich das Festival in den 10 Jahren verändert?
13: Es ist größer geworden. Wir können inzwischen wirklich rund um den Globus Künstleranfragen verzeichnen. Und man sieht ja auch, dass zum Beispiel eine Künstlerin aus Japan da ist. Mhm. Ja, die kommt aus Tokio.
11: Ich habe einen aus Serbien getroffen.
13: Ja, Serbien ist dabei, Kroatien ist dabei, Bosnien ist dabei. Wir haben Italiener, ganz viele.
11: Sie brauchen wahnsinnig viele Menschen, die hier mitmachen, die das unterstützen. Wie schaffen Sie das?
13: Das geht nur so, indem man viele Leute hat, die helfen.
11: Ehrenamt?
13: Ehrenamtlich, alle ehrenamtlich. Auch die Künstler malen ehrenamtlich und diese Gemeinschaft, die dabei entsteht, das ist auch etwas, was total bereichernd ist.
11: Heike Dietrich, vielen Dank.
13: Gerne.
11: Für die Zeit, vielen Dank für dieses tolle Festival. Und Kultur unter freiem Himmel kann man ja auf unterschiedlichste Art und Weise erleben, zum Beispiel auch im Open-Air-Kino. Und da haben wir ein paar Tipps für Sie.
0: Idyllisch liegt das Kloster Hirsau in Calw zwischen dicht bewaldeten Schwarzwaldhöhen. Im Sommer ist es hier vorbei mit der Ruhe. Auf dem Gelände finden dann Konzerte und Filmvorführungen statt. Wer einen Kinoabend in historischem Ambiente erleben möchte, ist hier richtig. Besonders ist auch, neben Hollywood-Unterhaltung und deutschem Wohlfühlkino schaffen es hier jedes Jahr lokale Filmproduktionen auf die Leinwand. Gerade die kommen

0: beim Publikum traditionell gut an.
1: Man kennt die Leute, die halt mitspielen und die Orte. Und das ist das Schöne dran.
2: Bin ich schon stolz auch, dass es sowas hier gibt. Ich meine, so groß ist Kalf jetzt nicht.
0: Die Aufführungen finden übrigens bei fast jedem Wetter statt. Am besten also Decken- und Regenkleidung mitbringen. Kinoränge gibt es nicht beim Baden-Badener Mondkino im Rosenneuheitengarten. Stattdessen packen die meisten Filmfans ihre Picknickdecken aus und machen es sich auf dem Boden bequem.
3: Man kann sich einfach, wenn man müde wird, kann man auch sich einfach hinlegen und in die Sterne gucken oder so. Und es ist einfach toll im Dunkeln hier sich einzukuscheln und den Film zu gucken im Freien.
0: Wer den Rücken schonen will, kann stattdessen auch einen exklusiven Logenplatz mit Tisch reservieren. Los geht es erst nach Sonnenuntergang. Viele kommen aber schon früher und genießen die besondere Location.
4: Dieser Rosengarten macht was mit den Menschen. Und mir geht es genauso. Ja, sobald ich oben durch das Tor komme, fällt eine gewisse Last von mir ab und ich freue mich.
5: Die Atmosphäre hier, die ist schon sehr, sehr besonders. Und bei schönem Wetter, wenn dann der Mond noch aufgeht, es ist einfach was Besonderes.
0: Der Ton wird hier über Kopfhörer übertragen. So können sich die Zuschauer die Lautstärke individuell einstellen. Mit etwas Glück macht das Mondkino seinem Namen alle Ehre. Filmliebhaber aus der Eifel freuen sich jedes Jahr auf ein skurriles Event. Wenn sich die Wiese hinter der Burg Dudeldorf in einen Open-Air-Kinosaal verwandelt, ist wieder Trecker-Kino-Zeit. Der Name ist Programm. Wer hier mit dem Auto anreist, hat keine Chance. Um mit dabei zu sein, nimmt man sogar Stau auf der Hauptstraße in Kauf.
6: Auf die Plätze, Trecker-Kino geht los!
0: Vor etwa 20 Jahren war die Grundidee, Kino für Besitzer alter Trecker zu machen, damit sie ihre Lieblinge auch mal zeigen können. Mittlerweile ist von Oldtimern bis zu modernen Maschinen alles dabei.
7: Die Hölle los, echt. Also ich hätte jetzt nicht so gedacht, dass hier jetzt so viele wären. Und noch groß und schwer, obwohl, also, meine Herren.
0: Wenn es um bequeme Sitzgelegenheiten geht, sind der Kreativität hier keine Grenzen gesetzt.
8: Wir sind wunderbar zufrieden. Wir haben einen optimalen Platz gekriegt hier und haben einen schönen Blick.
0: Sobald es dunkel genug ist, läutet ein Hubkonzert den Filmbeginn ein.
9: Auf die Plätze, fertig, Konzert ab!
0: An alle, die gerne zum Trecker-Kino kommen möchten, aber keinen Traktor haben, man darf auch gerne auf einem Stuhl Platz nehmen.

Auch dieses Kunstwerk hier ist erst an diesem Wochenende entstanden. Und das finde ich das Tolle beim Wine Street Art Festival in Gönnheim, dass immer wieder was Neues entsteht und Sie an jeder Ecke, wenn Sie durch den Ort gehen, etwas entdecken können. Und wir haben Ihnen auch gezeigt, dass Sie viele Hobbys im Sommer draußen genießen können. 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

0: Hey! Ja, Sally, Mädle!
1: Ja, das freut mich jetzt richtig, dass du dich wieder hierher wagst.
2: Ich freue mich auch, dich zu sehen, Toni.
1: Und? Geht's dir?
2: Passt schon.
1: Hattest du daheim wenigstens deine Ruhe oder hat der Konsti da auch aufgelauert?
2: Nee, das letzte Mal war hier.
1: Wie gesagt, ich lasse dich mit dem hier nicht mehr allein. Und gegen uns beide hat er gar keine Chance.
0: Sophie! Willst du wirklich schon wieder arbeiten?
2: Naja, der Auftrag für Herrn Langweid, der muss fertig werden. Und jetzt, wo der Niki krank ist.
3: Toni und ich, wir machen das. Hm?
1: Ich finde es super, dass die Chefin wieder da ist.
2: Danke.
3: Aber in deiner Situation ist das noch viel zu früh, Sophie.
2: Ich bin ja bloß im Büro.
4: Hermann, ich habe jetzt den Termin mit Lioba für ihr Hörgerät. Du könntest ja auch mitkommen und selbst einen Test machen.
5: Ich höre noch ganz gut.
4: Damit sollte man nicht so lange warten.
5: Hallo, Albert. Wie geht's denn?
6: Könnte ich dein Auto haben?
5: Fahr ins Krankenhaus.
4: Albert, für Celine mit ganz lieben Grüßen von uns. Damit sie wieder ein bisschen zu Kräften kommt.
6: Danke.
5: Dass die beiden so eine Katastrophe noch mal mitmachen müssen?
4: Schon schlimm genug, ein Baby zu verlieren. Die tun mir so leid.
5: Ich hoffe nur, sie verkraften das auch dieses Mal.
7: Ich bin echt mega froh, dass du wieder da bist.
8: Na. Ganz weg ist die Erkältung noch nicht, aber ich wollte unbedingt kommen, um den Herrn Engel.
9: Oh nein, also dieses Begrüßungsgeschenk ist doch nicht dein Ernst.
7: Tut mir leid, Claudia, wirklich, aber deine Arbeit konnte ich nicht auch noch machen. Wird Zeit, dass der Neue kommt. Das letzte halbe Jahr war wirklich Stress pur.
8: Ach, wenn ich da nur an unseren unsäglichen Praktikanten denke.
7: Oh, bitte nicht. Dieser besser wissende Schleimer mit diesem ewigen Sissiker.
8: Und was, wenn der neue Kollege auch so ein aufgeblasener Schwätzer ist?
7: Ach, jetzt malt den Teufel nicht an die Wand.
8: Naja, glaubst du etwa, weil er Engel heißt, wäre er auch einer?

0: Hey, meine Süße.
1: Hi.
0: Wie geht's dir?
1: Es verheilt gut. Ich muss keine Medikamente mehr nehmen.
0: Das ist doch gut. Mit vielen Grüßen von Bea.
1: Danke.
0: Mit dem kommt ein bisschen Sonnenschein zu dir rein.
1: Noch mehr Blumen. Das ist wie bei einer Beerdigung.
0: Sorry, ich nehme die wieder mit.

0: ich bin Sophie. Leider bin ich nicht erreichbar. Bei Hinterlassen einer Nachricht rufe ich gern zurück.
1: Sophie, egal was in der Zwischenzeit passiert ist, ich bitte dich nur um eins. Lass mich Konrad sehen. Ich bleibe auch nur kurz, wenn ich komme.
2: So. Hör mir mal ganz genau zu, ja? So redest du nicht mit mir. Hast du mich verstanden?
3: Du tust mir weh!
1: Das bist du zumindest unserem Sohn schuldig.
3: Ich bin gleich wieder da, mein Schatz. Papa? Papa?
4: Ja, was ist denn?
3: Er kommt.
5: Hey, hey, hey. Bin bei dir.
3: Er will den Konrad sehen.
4: Er ist immerhin der Vater.
3: Also ich habe ihm jetzt geschrieben, er soll nicht kommen. Ich werde dich auch nicht von der Arbeit abhalten. Woher weiß er, dass der Konrad und ich in der Säge sind?
5: Du, der hat vielleicht einfach nur Orte. Ich gucke mir das auf jeden Fall nicht noch länger an.

0: Hopfen- und Melissentee. Da bringt mich nichts mehr aus der Ruhe.
1: Morgen.
2: Morgen.
1: So entspannt, wie ihr da sitzt, ist sicher schon alles für Herrn Engels Onboarding eingeleitet.
2: Onboarding? Alle Achtung, Herr Faller. Ich meine, Sie sind ja eher die Generation Einarbeitung.
1: Ein Onboarding-Prozess ist ja viel mehr als eine klassische Einarbeitung.
2: Ja, stimmt.
1: Und in Zeiten des Fachkräftemangels elementar.
0: Also ich denke bei Onboarding mehr an Flugzeug.
1: Eben, ich glaube ja auch, wir begrüßen unseren neuen Kämmerer ganz herzlich bei uns an Bord und helfen ihm gut zu starten.
2: Für jemanden, der Engel heißt, müsste das ja kein Problem sein.
1: Keine Scherze über seinen Namen, bitte.
0: Also wir haben schon jeden neuen gut empfangen, nicht? Ich meine, ich koche einen Kaffee oder Tee, zeige ihm sein Büro.
3: Wo viele schöne Aufgaben auf ihn warten.
1: Die Sie in einen vernünftigen Einarbeitungsplan schön zusammenfassen. Und du, Claudia, kümmerst dich um einen tollen Empfang mit einem Pipapo.
0: Mein Tee darf ich aber schon noch trinken, ja?
1: Ich meine, wir sind uns doch einig, dass Herr Engel auf keinen Fall abspringen darf. Also, zack, zack.

0: Jetzt hab ich mir aber was Gutes verdient. Nach der Tortur.
1: Der Akustiker hat sich doch Mühe gegeben.
0: Nee, ich schwätz von deiner Musik im Auto so ein Krach. Blärend Kind da in der Bäckerei, auf das hätte ich gern verzichtet.
1: Das ist doch toll, dass du wieder so gut hörst. Ja, und jetzt gibt's reichlich Belohnung.
0: Ja, gerade 3 Stückle springen lassen. Mach mal wenigstens eine heiße Schokolade dazu.
1: Merkst du, wie schön du dich wieder mit mir streiten kannst? Das ist doch ein echter Vorteil von den Hörgeräten.
0: Trotzdem machen mich die neue Öhrle narrisch.
1: Das ist nur der Anfang. Du musst bloß aufhören, ständig daran rumzumachen.
0: Oh, das tut weh!
1: Wenn du die Hörgeräte immer rausnimmst, dann kannst du dich doch gar nicht dran gewöhnen. Komm, ich helfe dir.
0: Nein! Jetzt esse ich zuerst. Da dafür braucht's keine Ohren, sondern nur ein feines Näsle.
1: Störrische Waldhexe.
0: Nicht frech werden, Altspäuerin!

0: Sophie.
1: Konstantin hat's dir erzählt.
0: Weil er sich Sorgen macht. Dein Angriff auf ihn war ein Hilfeschrei.
1: Papa, er hat mich bedroht.
0: Du steigerst dich da in was rein.
1: Du glaubst Konstantin immer noch und nicht mir.
0: Du steckst in einer schweren Krise. Aber es gibt sehr gute therapeutische Angebote.
1: Ihr wollt mich in eine Klinik stecken und mir Konrad wegnehmen.
2: Ich habe die Kiste immer noch nicht gefunden. Tut mir echt leid, Chefin.
0: Du weißt von der Kiste? Warum hast du mir nichts gesagt?
1: Papa, das habe ich versucht. Du hast mir nicht geglaubt.
0: Und du? Warum hast du dich so angestellt, dass du mir die Kiste zeigen wolltest?
2: Weiß gar nicht, was du meinst.
3: Fertig ist der Standard-Einarbeitungsplan aus dem Internet.
4: Mensch, Lissi, das merkt Bernhard doch.
3: Herr Engel hat sowieso mehr Ahnung. Ich meine, ich wurde ja einfach ins kalte Wasser geschmissen. Nix mit Onboarding. Herr Fall. Oh. Der Einarbeitungsplan.
5: Warum sehe ich hier nichts? Wir wollten es Herrn Engel doch schön machen.
4: Ja, also irgendwo liegt bestimmt noch so eine Willkommensgirlande.
5: Also zu einem gelungenen Onboarding, da gehört ein Geschenk, etwas Persönliches, Selbstgemachtes.
4: Ach ja? Und an was dachtest du denn hier? So selbstgestrickte Socken oder Streffer?
3: Was schenken Sie ihm denn eigentlich?
5: Einen Schwarzwälder Schinken.
3: Das ist ein absolutes No-Go. Ich meine, was ist, wenn Herr Engel Vegetarier ist?
4: Dann wäre das dem On ein Offboarding.
5: Allein die Geste zählt. Haben Sie etwa auch nichts, Frau Trautmann? Wenigstens Eier von den Schulhühnern oder besser ein Kuchen aus den Eiern von den Schulhühnern. In ihrer Mittagspause.
3: Ja, typisch. Eine Frau kann ja zack, zack einen Kuchen aus dem Ärmel schütteln. Ich meine, als ich hier anfing, gab's gar nichts.
5: Das kann doch nicht sein.
3: Doch.
4: Also ich erinnere mich auch.
5: Dann wisst ihr ja, wie wichtig eine wertschätzende Aufmerksamkeit ist. Ich bin dann mal ganz kurz weg.
3: Mhm. Da wäre ich jetzt auch am liebsten.
4: Oh, ja. Danke. Ganz weit, oder?
6: Das dürft's von mir aus jeden Tag geben.
7: Beim Kontrolltermin spendiere ich wieder was. Ne? Aber dafür musst du deine Hörgeräte tragen.
6: Das Teufelszeug.
7: Albert, wie geht's, Celine?
8: Soweit.
7: Das braucht seine Zeit.
6: Nee, jetzt müsst ihr aber auch was schwätzen. So ein Lärm.
7: Jetzt sei doch nicht so zimperlich.
6: Vielleicht sind die Dinger einfach zu laut eingestellt.
7: Laden hat's doch gepasst.
6: Ja, oder sie hat sie verstellt. Aus Versehen.
7: Das könnte sein. Also ich glaube, an der Seite ist der Lautstärkeregler. Ach, Herr Bär.
3: Hey, hast du Lust, mit mir Mittag zu machen?
4: Oh, solltest du nicht zack, zack einen Kuchen backen?
3: Hey, Engel kann zu seinem Einstand gerne selber einen mitbringen.
4: So einem fällt doch dabei ein Zack-Zacken aus der Krone.
3: Deswegen sollten wir auch keine Witze machen. Ich meine, so ein Spießer ist wahrscheinlich komplett humorvoll.
7: Oh, warum fällt mir da nur wieder dieser Praktikant ein mit seinem ewigen sehr, sehr gerne?
3: Herr Faller kann ja sehr, sehr gerne unseren neuen Kämmerer hofieren. Ich nicht. Na.
9: Oh. Servus. Sie flüchtet jetzt hoffentlich nicht wegen mir.
7: Sie sind?
9: Der Engel? Raphael Engel. Also quasi auch noch ein Erzengel. Das heißt jetzt nicht, dass ich alles richtig mache oder alles weiß. Und vor allem melde ich nichts nach oben.
3: Willkommen in Schönwald. Ich bin Lissi Trautmann, Ihre Interimsvertretung.
4: Ja, und ich bin Claudia Heilert, die Assistentin vom Bürgermeister.
9: Servus.
4: Ja, wollen Sie einen Kaffee?
9: Ja, so. Aber nur, wenn Sie beide mit trinken.
4: Sehr, sehr, sehr gerne.
2: Ja gut, zack, irgendwas muss doch da noch sein.
10: Toni, was soll denn das? Jetzt sag doch endlich mal, was los ist.
2: Hm?
10: Ja, das ist meiner.
2: Ja, weißt du, wie du hier damals dein Fauteuil entdeckt hast?
10: Ja, Konstantin hat dir den Auftrag gegeben, ihn zu restaurieren.
2: Das denkst du?
10: Er wollte ihn mir zum Einzug schenken, mich damit überraschen.
2: Er wollte, dass ich alle deine Möbel schredder.
8: Aber das glaubst du ja selber nicht, Toni.
10: Das kann ja auch gar nicht sein. Ich habe alle meine Möbel aus der alten Wohnung im Internet verkauft.
2: Ja, als du deine Möbel da im Internet versteigert hast. Ja, wo sind sie da hingekommen? Ja,
10: das haben die Leute abgeholt, die sie gekauft haben.
2: Das waren alles Kumpels vom Konsti. Der hat die Leute bloß vorgeschoben. Danach hat er alles hier abgeladen, damit ich das verhack. Da.
11: Oh, ist aber ein Haufen Krust.
12: Ja, das Zeug muss weg und zwar restlos. Ja? Alles aus Holz, sowas hier sägen und dann schreddern. Das wäre schon mal die Hälfte der Arbeit. Ja? Und bei sowas Bezug und Sprungfedern raus und den Rest ebenfalls schreddern. Und was dann noch übrig bleibt, fährst du heute noch zur Deponie.
11: Überstunde passen wir heute aber gar nicht.
12: Das Zeug muss weg, Toni. Bevor meine Frau morgen wiederkommt.
8: Aber das tut mir so leid, Sophie.
10: Das heißt, du hast mich die ganze Zeit angelogen und gemeinsame Sache mit Konstantin gemacht?
2: Bloß weil der mich erpresst hat. Wegen meinem vielen Bierbraue in der See. Ich wollte nicht riskieren, dass du mich rausschmeißt.
10: Hättest du nur früher was gesagt?
2: Ja, hätte ich mal. Weil der hat mich bis zuletzt erpresst, auch damit ich dir nichts verrate, Heinz. Tut mir echt leid.
8: Und mir erst.
6: Wie konnte ich nur so auf Konstantin reinfallen?
8: Kind.
3: Setzen Sie sich doch.
8: Ich hol mir nur schon selbst meinen Tessel.
13: Das geht schon, Herr Engel. Ich hoffe, er schmeckt Ihnen auch. Es ist nur eine einfache Bürokaffeemaschine.
8: Das sind doch auf die Besten.
13: Also unser letzter Praktikant war da ganz anderer Meinung.
8: War bestimmt einer von der Cold Brew Krempel mit Sirup seicht Schmeckle Fraktion.
3: Genau so einer. Nicht? Ja,
8: also ich bin unkompliziert. Also, ja, eigentlich.
3: Oh, ich habe ihn kurz. Oh Gott.
8: So, danke schön.
3: Ist Ihnen etwa schon wieder was passiert?
8: Was heißt schon wieder? Immer noch?
3: Ach, immer noch von dem Unfall von einem halben Jahr?
8: Mein Schutzengel wollte wohl, dass ich ein bisschen mehr davon habe.
3: Sie Arme.
8: Wie sagt man immer, besser arm dran als arm ab.
3: Warte, ich helfe Ihnen dabei.
8: Nein, es passt schon, das kriege ich schon hin.
13: Kein Problem, Herr Engel, ich wische das nur gleich weg. Ja.
3: Und ich hole Ihnen einen Zucker.
8: Dankeschön. Also, wenn man das dann falsch verstehen könnte, würde ich sagen, Sie sind beide zuckersüß.
7: Will den Lumpergrusch nimmer.
14: Ich schwör dir, dass es wieder funktioniert, Lioba. Wenn nicht, dann hack ich dir ein Jahr Holz.
6: Dieses Kopftuchgefummel. Wenn sie das über die Ohren hat, dann hört sie doch eh schlecht.
7: Von wegen.
13: Also diese ganz kleinen im Ohrhörgeräte, die waren einfach zu schwierig für sie zu handhaben. Und der Akustiker meinte, Kopftücher sind mit der neuen Technik überhaupt kein Problem.
14: Ja, eigentlich gibt's schon Störgeräusche und Rückkopplungen. Aber die Teile sind wie kleine Minicomputer, die filtern das raus.
7: Und du kannst zaubern.
14: Also ich verrate dir den Trick. Dein Hörgerät hat drei Programme.
13: Ja, und zwar folgende. Einmal eine normale Gesprächssituation, dann mehrere Menschen in einer Runde oder Musik.
14: Genau, und an dem einen kannst du verstellen, wie laut es ist und an dem anderen die Programme. Und wahrscheinlich hast du beim Rumfummeln außersehen draufgedrückt und bist ins Musikprogramm gewechselt.
6: Das heißt also, du hättest bloß auf einen Knopf drücken müssen, statt das Hörgerät aufzumachen.
14: Ja, aber auf welchem der beiden Geräte? Genau, und deswegen ist Batterie raus die Lösung. Das war wie ein Neustart. Und jetzt befindet sie sich wieder im Normalmodus.
15: Ja, aber ich verstehe das nicht. Musikprogramm. Vorher, da kam man einfach nur Teufelstöne aus den Öhrle. Keine Musik.
13: Und ich habe vorhin gedacht, Liobe ist einfach empfindlich.
15: Hm? Nur mal eine heiße Schokolade. Aber diesmal mit Sahne, das wäre Musik in meine Ohren.
6: Mich bringt das auf eine Idee.
9: Bei Frau zieht mir jetzt immer damit auf, dass der Unfall mich zu einem gefallenen Engel gemacht hätte.
4: Und die sind noch sympathischer, weil menschlicher.
16: Ach, Herr Engel?
9: Ach, servus. Ja,
16: herzlich willkommen. Sie sind schon länger da.
9: Und aufs Beste empfangen worden.
4: Gutes Onboarding eben.
9: Mhm. Und weil so ein Prozess immer gegenseitig ist, kriegen Sie zum Einstand von mir auch was. Selbstgebackene Schwarzwälder Kirschtorte.
4: Sie backen?
9: Ja, leidenschaftlich. Sie müssen sich nur ein bisschen gedulden, bis ich meinen Arm wieder gescheit bewegen kann.
16: Ach, die Orthese ist noch eine Folge Ihres Unfalls.
9: Ja, das Leben ist halt kein Schlotzer, gell? Aber ich schaffe ja damit und nicht damit.
16: Gut, dann alles Weitere bei mir im Büro?
9: Ja, sofort.
4: Danke, Herr Engel.
16: Ja, ich gehe vor.
10: Der Konstantin kommt. Jetzt gleich.
17: Dann weiß er ja wirklich, dass du hier bist.
10: Naja, hellsehen kann er ja hoffentlich wohl noch nicht.
18: Jedes Smartphone hat eine Ortungs-App.
10: Aber dafür braucht er doch meine Genehmigung.
18: Vielleicht hat er die einfach versteckt. Warte mal. Na, da ist sie ja. Aufenthaltsort.
17: Tatsächlich, da ist ein Haken an Konstantins Kontakt.
10: Ja, das erklärt dann auch, warum er sich hat nie erwischen lassen und immer zum richtigen Zeitpunkt aufgetaucht ist.
17: Tut mir leid, dass ich gedacht habe, du siehst Gespenster.
10: Papa, was wir daraus lernen können, ist, dass wir zusammenhalten müssen.
18: Ja. So, der Konsti wird dich nie wieder orten können.
10: Was machen wir jetzt mit ihm?
16: Für den nächsten Haushalt und die neuen Gebührensätze, da haben wir noch Zeit. Aber was in Ihrer Interimszeit zu kurz kam, sind Zinsstrategien und Anlagestrategien für die Gemeinde.
9: Ach, dann sollte wohl mein halbes Jahr Verspätung wohl so sein. Denn gerade im Moment gibt es super Angebote, wie man kommunales Vermögen effizient investiert, Zinsausgaben reduziert und von günstigen Krediten profitiert. Also, falls nötig.
16: Ja, beim geplanten Fernradweg, da wird es nicht ohne Darlehen gehen. Unser neues Vorzeigeprojekt kommt leider nur ganz schleppend in die Gänge.
9: Ja, dann schalten wir mal einen Gang auf. Für einen Kredit nutzen wir digitale Plattformen. Speziell für Kommunen, oder haben Sie die schon?
16: Ich meine, bei der Digitalisierung kann es ja immer schneller gehen.
9: Herr Faller, das mache ich schon.
16: Es hat sich wirklich gelohnt, das halbe Jahr auf Sie zu warten, Herr Engel. Nochmal herzlich willkommen.
9: Und auf eine fruchtbare Zusammenarbeit. Das ist ja eine Überraschung. Ja. Fruchtwässerle für die fruchtbare Zusammenarbeit. Ich danke Ihnen, Herr Faller.
16: Ja, es freut mich, wenn ich Ihren Geschmack getroffen habe.
9: Ja, zum Glück haben Sie da nicht an Schwarzwälder Schinken gedacht, wo ich doch kein Fleisch esse.
16: Ja.
19: Hey, Sophie, Honey. Wie schön, dass du...
20: Spar dir deine Lügen. Du hältst dich ab sofort von der Säge und dem Fallerhof fern.
10: Und du wirst den Konrad und mich nicht sehen.
20: Ende der Durchsage.
19: Sophie, hört...
21: Auch ich habe noch eine frohe Botschaft zu verkünden.

0: unseren Schulhühnern.
1: Regionale Spezialitäten, perfekt. Also, ja, was soll ich sagen? Da sei herzlichen Dank für diesen tollen Einstand. Besser hätte ich es nicht treffen können.
0: Tut mir ganz toll. Ja,
1: Dankeschön. So, also, bis morgen.
2: Ja. Ade, Herr Engel.
1: Ja. Ade.
3: Ade, Herr Engel.
2: Frau Trautmann, weil Ihr Onboarding damals so spärlich ausgefallen ist.
0: Oh, Herr Faller. Also sieht ja aus, als hätte uns Herr Engel alle Flügel.
3: Er ist ja auch ein wahrer Engel.
2: Ja, da kommen himmlische Zeiten auf uns zu.
4: Soll schon nicht, dass da so rumfummle. Jetzt fang du nicht auch noch an, mir zu sagen, was ich zu tun und zu lassen hab.
5: Ja, du hast ja recht. Als ich meinen Rollstuhl gekriegt hab, hat jeder versucht, mir zu sagen, wie es richtig ist.
4: Ja, dabei ist noch keiner von denen in sowas drin gehockt und hat auch noch nie ein Hörgerät gehabt.
5: Du wirst dich schon dran gewöhnen. Ich möchte meinen Rollstuhl nicht mehr missen. Er erhöht wirklich meine Lebensqualität.
4: Soll ich dir was sagen? Meine Öhrle sind auch super. Aber das brauchen die Jungen ja nicht wissen, wo sie sowieso immer meinen, dass sie uns in allem voraus sind.
5: Hauptsache, Liuba, du hörst, wie das Gras wachsen.
4: Ärmelle, ja, dafür habe ich ganz andere Antennen. Mhm.
6: Ah, das ist Herr Langweid.
7: Der wird staunen, dass sein Auftrag schon fertig ist.
6: Hallo, Herr Langweid. Gute Neuigkeiten. Wie? Was soll denn das jetzt heißen? Ja, also unser Holz ist einwandfrei, das werden Sie ja gleich sehen. Ja, aber Sie können ja nicht einfach... Wiederhören. Er hat den Auftrag storniert. Er wäre eindringlich vor uns gewarnt worden.
8: Konstantin,

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0: der aktuelle Bericht am Sonntag. Einen schönen guten Abend. Am 2. August wird an die bis zu 500.000 Sinti und Roma erinnert, die während der Zeit des Nationalsozialismus ermordet wurden. Der Anti-Ziganismus-Beauftragte der Bundesregierung, Michael Brandt, hat heute mehr Schutz für Sinti und Roma gefordert. Diskriminierung finde weiter statt und habe sogar zugenommen. In Saarbrücken gab es eine Gedenkveranstaltung auf dem Gelände der Kirche St. Michael. Emil Mura berichtet.
1: Blumen und Musik für die von den Nazis im Zweiten Weltkrieg ermordeten Sinti und Roma. Am Mahnmal neben der Kirche St. Michael kamen am Nachmittag Vertreter aus Politik und Gesellschaft zusammen, um die Erinnerung auch mehr als 80 Jahre nach Kriegsende aufrechtzuerhalten. Laut Landesverband der Sinti und Roma im Saarland wird das immer schwieriger.
2: Wir selbst, wir haben noch hier im Saarland ganz wenige Überlebende. Einen haben wir heute hier,

0: Und für uns ist es wichtig, das als zweite Generation weiterzutragen. Und wir versuchen, die Zeugen der Zeit Zeugen zu sein.
1: Vor der Kranzniederlegung im Echelmeyer-Park hatten sich die Teilnehmer im Pfarrzentrum zu einem Gottesdienst zusammengefunden. Unter den Gästen waren auch Sinti und Roma, die nicht gezeigt werden wollten, weil sie auch heute noch Anfeindungen und Repressalien in Schule und Job befürchten.
0: Leider Gottes ist es auch oftmals so, dass Leute angegriffen werden. Und für mich und für uns alle ist es nach fast 700 Jahren, wo wir hier sind, immer noch sehr, sehr erschreckend, dass wir noch so stigmatisiert werden.
1: Auch dagegen soll der Europäische Gedenktag für Sinti und Roma ein Zeichen setzen.
2: Im Tarifstreit bei der Saarbahn bleiben die Fronten verhärtet. Der Kommunale Arbeitgeberverband erklärte, die Forderungen der Lokführergewerkschaft GDL seien überzogen. Die GDL teilte wiederum mit, die Saarbahn verweigere ein Angebot und versuche, die Belegschaft zu spalten. Ab morgen 11 Uhr kommt es wieder zu Streiks. Die Saarbahn will ab dem Mittag Ersatzbusse anbieten. Im Saarland sind immer mehr Rentnerinnen und Rentner auf zusätzliche finanzielle Unterstützung angewiesen. Das geht aus der Antwort der Bundesregierung auf eine Anfrage der Linksfraktion hervor. Im Jahr 2025 erhielten demnach gut 7.900 Rentenempfänger Grundsicherung im Alter. 9 Jahre zuvor waren es noch rund 6.200. Bei einem Brand auf einem Unternehmensgelände im Departement Moselle sind 2 Feuerwehrleute und ein Mitarbeiter der Firma leicht verletzt worden. Der Großbrand war in einer Lagerhalle in der Gemeinde Gondrange nördlich von Amneville ausgebrochen. Weil dort auch Chemikalien gelagert werden, waren rund 30.000 Bewohner umliegender Gemeinden zwischenzeitlich dazu aufgerufen, Fenster und Türen geschlossen zu halten. Laut Behördenangaben ist das Feuer inzwischen unter Kontrolle. In diesen heißen Tagen zieht es viele auf der Suche nach Abkühlung in die Freibäder. Eins der ältesten im Saarland ist das Wendelinus-Freibad in St. Wendel. In diesen Tagen wird es 100 Jahre alt und dieses Jubiläum wird schon das ganze Wochenende lang gefeiert. Moritz Grenner war mit der Kamera dabei.
3: Was gibt es bei dem Wetter Besseres als ein Sprung ins kalte Wasser? Hier im Freibad in St. Wendel geht das schon seit fast genau 100 Jahren. Am ganzen Wochenende wird deshalb gefeiert. Höhepunkt des Badegeburtstages, der Splash-Diving-Contest oder auf Deutsch Arschbombenwettbewerb. Rund 40 Springerinnen und Springer sind angemeldet. Die Jury achtet besonders auf die Höhe der Wasserfontäne und auf die Sprungtechnik. Während die Athletinnen und Athleten springen, kann man sich neben dem Becken über die Geschichte des Schwimmbades informieren. Nikolas Pontius ist Archivar von St. Wendel und hat alles zusammengetragen. Früher sah aber nicht nur das Bad ganz anders aus, auch die Schwimmkurse waren etwas ruppiger.
4: Im ersten Freibad war es quasi ein großes Schwimmbecken mit einem abgetrennten Nichtschwimmerabteil. Wenn man dann das Schwimmen lernen wollte, dass man in den Schwimmerbereich dürfte, dann kam dann der Bademeister. Da hat man so ein Geschirr quasi um die Hüfte bekommen und um die Brust. Und da ist man an der Angel am Beckenrand quasi vorbeigezogen worden mit der Angel. Und so hat man dann seine erste Schwimmübung gelernt.
3: Kleine Zeitreise. 1884 wurde in St. Wendel noch in der Blies gebadet, dort wo heute der Wendelinus-Radweg entlangläuft. Diese erste Badeanstalt wurde 1918 aufgegeben und 2 Jahre später vom Hochwasser zerstört. Ein Schwimmbad musste also her. 1926, also vor 100 Jahren, wurde das erste richtige Freibad in St. Wendel gebaut und am 15. August offiziell eröffnet.
4: Wir haben ja dieses Bild, wo quasi der erste Betonguss gemacht wird. Haben die wirklich schon dran gedacht, dass man 100 Jahre später hier stehen wird und macht eine große Freibadfete?
3: 1959 wurde das Bad vollständig renoviert, mit Rutsche und mit Sprungturm. 2014 wurde das Freibad dann für rund 5,5 Millionen Euro neu gebaut. Zurück in die Gegenwart. Mit diesem Sprung hat Konstantin Pink inzwischen den Arschbombenwettbewerb gewonnen.
5: Also ich bin mega happy. Ich hätte tatsächlich nicht gedacht, dass ich den ersten Platz nehme. Und ja, ich bin echt stolz drauf.
3: Und stolz sind die St. Wendlerinnen und St. Wendler auch auf ihr Schwimmbad.
6: Man findet hier eigentlich immer Platz. Man kann seinen Sport machen, sind immer nette Leute da.
7: Ich war schon hier in St. Wendler auf der Schule. So war eigentlich oft dann, wenn es hitzefrei war, hier hingegangen, eigentlich die ganzen Ferien immer hier verbracht.
8: Ich finde das ganz toll, dass wir jetzt schon in der dritten Generation als Familie

0: Mädel hier in diesem Schwimmbad, den sie zart vertreut.
1: Und vielleicht wird es dann in 100 Jahren den nächsten runden Geburtstag geben. Bis dahin wird aber noch viel geschwommen und natürlich gesprungen.
2: Wir bleiben sportlich. Gestern ist nämlich die Tour de France Femme gestartet. Mehr dazu jetzt mit Katrin Schmidt.
3: Schönen guten Abend. Ich werde den Moment genießen. Das hat Lorena Wiebes gesagt, als sie sich gestern das erste Maillot Jaune der diesjährigen Tour de France Femme angezogen hat. Heute stand Etappe Nummer 2 schon an. Es war wieder eine für die Sprinterin. Florian Kurz berichtet.
4: Zweiter Tag der Tour de France Femme. Zweiter Tag komplett in der Schweiz. Eine leicht hügelige Etappe mit dem Ziel nach 148 Kilometern in Genf. Rund 40 Kilometer davor versuchte es die Niederländerin Rianne Marcus mit einer beherzten Solo-Attacke, kann zeitweise mehr als eine Minute Vorsprung gegenüber dem großen Feld herausfahren. Dort sorgt das Team der Trägerin des gelben Trikots, Lorena Wiebes, für das Tempo. Rianne Marcus verteidigt unglaublich zäh ihren Vorsprung. Erst auf dem allerletzten Kilometer wird sie eingeholt. Das bedeutet Massensprint in Genf. Und dort zeigt Lorena Wiebes einmal mehr ihre überragende Klasse. Sie gewinnt zum zweiten Mal innerhalb von 24 Stunden eine Etappe der Tour de France Femme. Dieses Mal vor Elisa Balsamo und Marianne Wurz. Die große Favoritin hat mal wieder geliefert. Ihr insgesamt 7. Etappenerfolg bei der Tour. So viele hat keine andere.
3: Beste Deutsche wurde Linda Riedmann auf Platz 10. Morgen ist es dann soweit und die Tour de France fährt dahin, woher sie ihren Namen hat, nämlich nach Frankreich. Da gibt es dann auch den bisher anspruchsvollsten Berg der Kategorie 1 direkt zu Beginn des Rennens. 4-mal in Folge hat der deutsche Meister Marian Griebel die Rallye Mittelrhein schon gewonnen. An diesem Wochenende sollte für ihn der 5. Sieg her. Klassisch ging es durch die Weinberge an der Mosel und über Landstraßen in der Eifel. Stefan Hauch weiß, wie das Rennen ausgegangen ist.
5: Marian Griebel aus Hannweiler bei Freisen und seine Co-Pilotin Ella Krämer starten als Favoriten gut in diesen 3. von insgesamt 7 Meisterschaftsläufen. Aber am Samstag hatte das Team zunehmend mit Reifenproblemen zu kämpfen. Der Niederländer Hans Weiß im Toyota Yaris setzte sich an die Spitze. Weiß sammelt Punkte für die niederländische Meisterschaft. Im deutschen Championat ist er kein Konkurrent. Bei den extrem heißen Temperaturen erwischte Marian Griebel auch noch einen schleichenden Plattfuß. Er fiel auf Platz 3 zurück. Vor ihm jetzt Weiß und der frühere deutsche Meister Armin Krämer als Gastfahrer in der deutschen Meisterschaft. Das bedeutet schließlich Platz 3 für den Titelverteidiger.
6: Dahingehend haben wir über unser Fahrzeug und auch, wie gesagt, die Reifen, wann, wie und wo man welche Reifen benutzt, die ja dieses Jahr komplett neu für uns sind, sehr, sehr viel gelernt. Wahrscheinlich mehr als ohne die beiden, ich nenne es mal Gaststarter. Von daher nehmen wir das mit. An dieser Stelle auch herzlichen Glückwunsch an Hans und auch an Armin, die beide da einen sehr, sehr tollen Job gemacht haben. Und dann ist das Ziel, in 2 Wochen bei der ADAC Saarland-Pfalz-Rallye nochmal ganz oben zu stehen.
5: Leichte Enttäuschung über Rang 3. Aber andererseits, mit Blick auf die Titelverteidigung, konnte Marian Griebel die volle Punktzahl verbuchen. Denn die beiden Konkurrenten vor ihm starten eben nicht in der deutschen Meisterschaft. Schon in 14 Tagen folgt das echte Heimspiel, dann bei der Saarpfalz-Rallye rund um Illingen.
3: Es war eine riesige Überraschung, als die JFG Schaumberg-Prims den U19 Saarland-Pokal gewonnen hat. Das Team hatte im Finale den FCS besiegt. Das Los für die erste DFB-Pokal-Hauptrunde hat es dann auch ganz schön in sich. Die Junioren mussten gegen den VfB Stuttgart ran. Frank Rundhefer mit dem Showdown in Hasborn.
7: Kein Tag wie jeder andere, der heutige Vormittag im Waldstadion. Und Coach Steven Krämers hält für diesen DFB-Pokalfeiertag eine besondere Entscheidung parat. Seine beiden Keeper dürfen heute je eine Halbzeit ran.
8: Der eine ist ein 2-8er, der andere ist ein 2-9er. Das heißt, die haben beide den Saarland-Pokal in ihrer Mannschaft gewonnen. Und von daher ist es ganz wichtig, dass auch die Belohnung im Folgejahr draufkommt, weil das haben sich einfach auch erarbeitet.
7: Und die Fans vor Spielbeginn, sie haben klare Haltungen.
9: Ich sag, JFG Schaumberg-Prims gewinnt 2-0.
10: Die haben einen guten Teamgeist und ich glaube, die schaffen das heute.
11: Ich denke, Stuttgart wird gewinnen.
7: Der VfB, Titelverteidiger und in der Youth League vertreten, dicker Brocken für die JFG, bei der Marlon Spanjol im ersten Abschnitt beginnt. Lange 26 Minuten halten sie die Null, dann aber ist hier nichts zu machen, Idrissi. Mit dem 0-1 der Kopfball

0: einfach zu platziert. Und noch vor der Pause packen die Schwaben einen zweiten Treffer obendrauf. 42. Minute, Jumbisi Kenmo 0:2. Spaniol räumt dann seinen Platz zwischen den Pfosten. Etienne Bohn hütet jetzt das Tor. Und er kann sich zunächst auch auszeichnen. Dann aber ist auch er machtlos gegen diese Wucht, die Benedetto. 0:3.
1: Die spielen ja nicht ohne Grund Youth League, das muss man dann auch sagen. Und wir haben es versucht, so gut wie möglich ein Zentrum dicht zu bekommen. Aber wenn du dann so Individualisten drin hast, wie es der VfB hat, ich glaube, darf man auch nicht böse sein, wenn das ein oder andere Tor dann passiert.
0: Die Benedetto dann mit einem Traumtor zum 4:0 für den VfB. Sowas sieht man nicht alle Tage. Der Stuttgarter legt wenig später das 5:0 auf. Kirill Serdiuk besorgt den Endstand. Und es ist ohne Frage ein hochverdienter Sieg der Stuttgarter U19, aber die JFG hat mächtig dagegen gehalten. War für die Schwaben in Phasen eine echt harte Nuss. Und so bleibt das Erlebnis DFB-Pokal für Spaniol, Bohn, das gesamte Team und den Coach.
1: Wir sind echt stolz und zufrieden auf das, was wir geleistet haben. Und Glückwunsch können wir da auch nur sagen an den Titelverteidiger. Und auch das sind sie nicht ohne Grund.
0: Und eines dürfte sicher sein, das Gruppenfoto mit VfB. Es wird einen Ehrenplatz im Clubheim bekommen.
2: Am Doppelspieltag der zweiten Baseball-Bundesliga waren die Hornets aus St. Louis teils erfolgreich. Das erste Spiel gegen Mainz Athletics haben sie mit 2:12 noch verloren, das zweite dann aber mit 6:5 gewonnen. Die Hornets standen schon vor dem heutigen Spieltag sicher in den Playoffs zum Aufstieg. So, das war jetzt das letzte Wochenende ohne Sportarena. Kommenden Samstag geht's wieder los um 17.30 Uhr, pünktlich dann zum Regionalliga-Auftakt mit dem FC Homburg und natürlich auch mit dem Drittliga-Auftakt des FCS. Soweit der Sport. Ich gebe wieder ab an Julia.
3: Freuen wir uns doch. Vielen Dank, Katrin. Und das war der aktuelle Bericht am Sonntag. Jetzt zum Schluss noch der Blick aufs Wetter. Morgen Abend ist dann Joachim Bayern für Sie da im aktuellen Bericht. Starten Sie gut in die neue Woche. Wir sehen uns hoffentlich bald wieder. Tschüss.

0: Das war ein weiterer heißer Sommertag im Saarland. Die Temperaturen lagen oft über 30 Grad. Hier in Saarbrücken waren es rund 32. Dazu viel Sonnenschein von früh bis spät, nur so ein paar kleine Wolken am Himmel. Perfekt, um am Staden gemeinsam mit anderen den Sonntag zu genießen oder auch um eine kleine Fahrradtour zu machen. Hochdruckgebiet Pythagoras bestimmt mit relativ trockener Luft unser Wetter. Am Montag kommt heiße und schwüle Mittelmeerluft zu uns ins Saarland. Und mit zunehmender Schwüle können sich dann auch einzelne Hitzegewitter bilden. In der Nacht ist der Himmel meist sternenklar. Die Temperaturen sinken auf 21 bis 16 Grad. Die neue Woche startet sonnig oder leicht bewölkt. Es wird wieder extrem heiß und dazu auch noch schwül bei maximal 37 Grad. Ganz selten kann sich auch mal ein Hitzegewitter bilden. Und die Woche bleibt insgesamt recht heiß. Dienstag vereinzelt mit Schauern und Gewittern. Ab Mittwoch ist es weniger schwül. Es bleibt trocken und Freitag noch rund 27 Grad.
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2: Guten Abend, ich begrüße Sie zur Tagesschau. In der Koalition wird erneut über die abschlagsfreie Rente nach 45 Beitragsjahren diskutiert. Die Rentenkommission hatte vorgeschlagen, sie abzuschaffen. Mehrere ostdeutsche CDU-Ministerpräsidenten sprachen sich zuletzt aber dafür aus, die Regelung beizubehalten. Führende Politiker aus CDU und CSU wiesen das zurück und drangen darauf, die Empfehlung umzusetzen, wie auch mit der SPD abgesprochen. SPD-Chefin Baas forderte die Union jetzt im ZDF auf, ihre Position zu klären.
3: Die Politik diskutiert wieder über die Rente. Dabei gab es erst im Juni demonstrative Einigkeit. Die Koalitionspartner versprachen, das Ergebnis der Rentenkommission geschlossen umzusetzen. Zentral das Ende der abschlagsfreien Rente nach 45 Beitragsjahren. Im ZDF-Sommerinterview räumt die SPD

0: Vorsitzende Baas ein, es sei kein Wunschergebnis, sondern ein Gesamtergebnis.
1: Aber dass die Union jetzt auf einmal das Paket aufschnüren will, ich sag mal, ich sträume mich als SPD nicht dagegen, wenn das Unionsmeinung wäre. Das sehe ich aber noch nicht. Also ich glaube, die Ostministerpräsidenten der CDU müssen das jetzt mal mit der Fraktion der CDU-CSU klären.
0: Denn am vergangenen Donnerstag kritisierten die CDU-Ministerpräsidenten aus Thüringen, Sachsen und Sachsen-Anhalt den in Berlin gefundenen Kompromiss. Sie lehnen das Aus der vorzeitigen abschlagsfreien Rente ab. Im Papier heißt das, wer 45 Jahre eingezahlt hat, hat genug eingezahlt. Der CSU-Vorsitzende Söder zeigt sich im ARD-Sommerinterview überrascht vom Vorstoß der CDU-Politiker.
2: Eigentlich haben alle Parteien sofort gesagt, in ihren Vorstandssitzungen mehrfach, dass sie genau das 1:1 übernehmen wollen. Und die Rentenreformkommission hat da gute Arbeit geleistet, deswegen unterstützen wir das Konzept.
0: Nach der Sommerpause soll es einen Gesetzentwurf zur Rentenreform geben. Dann werden sich die Fraktionen damit befassen. Auch dort sind nicht alle von der Position der Regierung überzeugt.
3: CSU-Chef Söder hat sich dafür ausgesprochen, die staatliche Kaufprämie für Elektroautos noch einmal zu überarbeiten. Im ARD-Sommerinterview sagte er, es sei wichtig, dass auch die deutschen Hersteller deutlich mehr davon profitierten. Zur Begründung verwies er auf die starke chinesische Konkurrenz.
4: Die Lage der deutschen Automobilindustrie ist angespannt. Erst Mercedes und der VW-Konzern, nun auch BMW. Der bayerische Autobauer hatte vergangene Woche den Abbau von 8.000 Stellen angekündigt. Angesichts starker Konkurrenz aus Fernost forderte CSU-Chef Söder heute im ARD-Sommerinterview eine Reform der E-Auto-Prämie.
2: Zum Beispiel auch für Gebrauchtwagen und anderes, sodass wir dann auch eine stärkere Öffnung haben, sodass auch die deutschen Hersteller davon deutlich mehr profitieren.
4: Die E-Auto-Prämie werde die schwarz-rote Koalition im Herbst angehen. Weiteres Thema, die hohen Spritpreise. Die dürfen nur noch einmal am Tag um 12 Uhr erhöht werden. Eine neue Regel, die Söder anzweifelt.
2: Mein Gefühl, sie funktioniert nicht sehr und hat auch keine große Wirkung.
4: Einen neuen Tankrabatt forderte der CSU-Chef zwar nicht, weitere Maßnahmen seien aber möglich. Nach dem personellen Umbau in der Bundesregierung und an der Spitze der Unionsfraktion sieht Söder keine handwerklichen Fehler beim Bundeskanzler. Spekulationen, wonach Merz schon bald aus dem Amt scheiden könnte, stellt sich Söder entgegen. Zum Ende bekräftigte Bayerns Ministerpräsident seine Unterstützung für CSU-Politikerin Ilse Aigner als neue Bundespräsidentin. Im Herbst wollen sich CDU, CSU und SPD einigen. Für Aigner sehe er eine sehr gute Chance.
2: Mich hat sehr gefreut, dass zum Beispiel aus der SPD sehr positive Signale gekommen sind.
4: Immer wieder spricht sich Söder für Ilse Aigner als künftige Bundespräsidentin aus. Aus Sicht von Beobachtern zählt Aigner zu den Konkurrenten von Söder im Amt des Ministerpräsidenten. Ein möglicher Weggang von Aigner nach Berlin, ein Jahr vor den Landtagswahlen in Bayern, könnte Söder deswegen nicht ungelegen kommen.
3: Im Meer vor der spanischen Exklave Ceuta suchen Rettungskräfte weiter nach Leichen von Migranten. Die Zahl der Toten ist nach Behördenangaben inzwischen auf 72 gestiegen. In den vergangenen Tagen waren Zehntausende Menschen von Marokko aus nach Ceuta gekommen. Das hat auch die Debatte über den Grenzschutz in der EU wieder entfacht. Außenminister Wadefuhl sagte der Bild am Sonntag, die Situation habe die Anfälligkeit Europas gezeigt. Die EU habe den Stresstest allerdings bestanden. Etwa eine halbe Million Sinti und Roma wurden während der NS-Herrschaft ermordet. Allein in der Nacht vom 2. auf den 3. August 1944 töteten die Nationalsozialisten 4.300 Angehörige der Volksgruppen. Inzwischen wird jedes Jahr an die Opfer des Verbrechens erinnert. Bei der Gedenkveranstaltung heute im ehemaligen Vernichtungslager Auschwitz-Birkenau gab es Mahnungen gegen das Vergessen und es wurde auch vor neuer Gewalt gewarnt.
5: Das ehemalige Vernichtungslager Auschwitz-Birkenau. In jener Nacht im August 1944 wurden hier 4.300 Sinti und Roma aus ganz Europa in die Gaskammern geschickt. Sie sind gekommen, um der schwärzesten Zeit ihrer Familiengeschichte zu gedenken. Junge Sinti und Roma aus der ganzen Welt, wie Santino Stoika aus Wien. Auch Santinos Familie wurde hierher verschleppt.
6: Einige sind gestorben, einige haben überlebt. Aber dieser Ort hat meine Familie und mich immer schon verfolgt.
5: Die Ruine eines der Krematorien. Im Nationalsozialismus wurden Schätzungen zufolge bis zu einer halben Million Sinti und Roma ermordet. Opfer gab es auch in der Familie von Nazim Ragus

0: aus Köln.
1: Wir sind die Überlebenden, wir sind das Zeichen, dass wir immer noch hier sind.
0: Einer, der als kleines Kind überlebt hat, ist Dieter Flack. Seine Großeltern wurden hier in Auschwitz vergast. Seine Eltern und er konnten fliehen, monatelang versteckt in den Wäldern. Heute mahnt er.
2: Allein in Deutschland nimmt der Hass und Hetze gegen unsere Minderheit weiter zu. Das macht mir Angst. Nicht um mein Leben, nein, nein, nein. Um das Leben meiner Kinder und Enkel. Um das Weiterbestehen unserer Demokratie in Deutschland und Europa.
0: Erinnern, gedenken, mahnen, um Wiederholung zu verhindern. Laut offiziellen Angaben nehmen Vorfälle gegen Sinti und Roma in Deutschland seit Jahren kontinuierlich zu.
3: In Moskau sind bei einem Bombenanschlag mindestens 3 Menschen getötet und 21 verletzt worden. Die Explosion ereignete sich in einem Restaurant im Zentrum der russischen Hauptstadt. Den Behörden zufolge versuchte eine Frau, einen Sprengsatz in das Lokal zu bringen, wurde aber von einem Wachmann gestoppt. Der Moskauer Bürgermeister sprach von einem Terrorakt. Die Hintergründe der Tat sind noch unklar. Im Süden und Südwesten Europas kämpfen Einsatzkräfte weiterhin gegen Waldbrände. In Spanien und Frankreich hat sich die Situation am Wochenende etwas entspannt. In Griechenland hat stürmischer Wind die Feuer dagegen weiter angefacht. Es brennt vor allem in der Mitte des Landes. Nordwestlich von Athen waren nach Behördenangaben fast 500 Feuerwehrleute im Einsatz. Bei Arbeiten in dem Gebiet sind heute 2 Löschhubschrauber zusammengestoßen.
4: Diese Bilder zeigen die Unglücksstelle, an der die beiden Helikopter abgestürzt sind. 2 Menschen starben, 2 überlebten das Unglück. Im Kampf gegen das Feuer sind die Löschflugzeuge unentbehrlich. Rund um die Küstenregion Porto Hermeno steigen sie immer dann auf, wenn der heftige Wind es zulässt. Orkanartige Böen fachen die Feuer an und treiben sie unaufhaltsam weiter. Hunderte Feuerwehrleute kämpfen mit schwerem Gerät gegen die Feuerbrunst. 60 Kilometer nordwestlich von Athen hat sie bisher mehr als 100 Häuser zerstört. Verzweifelt versuchen die Bewohner, die Flammen selbst zu löschen. Das Feuer brennt seit gestern Abend. Es ist klar, dass die Feuerwehr nicht überall sein kann. Wir als Einwohner versuchen, was wir können. Nach ersten Schätzungen sind bis jetzt durch die Feuer in ganz Griechenland rund 20.000 Hektar Wald sowie Häuser, Ställe und landwirtschaftliche Flächen vernichtet worden. Im Hellenic Space Center in Athen überwacht ein Team die Brände. Erst im Mai hat Griechenland 4 eigene Satelliten in den Orbit geschickt. Die Satelliten sind mit Wärmebildkameras ausgestattet. Sie können Feuer erkennen, wenn sie so groß sind wie ein Auto. Dann kann die Feuerwehr vorgewarnt werden. Wenn es aber trocken, heiß und windig ist wie jetzt, hilft die beste Vorbereitung nur bedingt, trotz Hightech aus der Luft.
3: Eine Woche nach dem islamistischen Anschlag auf den Christopher Street Day in Berlin herrschen vor Ort Trauer und Wut. Am Abend kamen tausende Menschen zusammen, um der Opfer zu gedenken. Ein 21-Jähriger war beim CSD in eine Gruppe gefahren und hatte anschließend auf die Menschen eingestochen. Eine Frau starb, 31 weitere Menschen wurden zum Teil schwer verletzt. Einen Tag später wurde der Mann von Polizisten gestellt und erschossen.
5: Gemeinsam trauern und Halt geben. Eine Woche nach dem Terroranschlag im Berliner Tiergarten sind Tausende zur Mahnwache gekommen. Aufgerufen vom Verband Queere Vielfalt soll die Mahnwache den Fokus auf die richten, denen der Anschlag galt, queere Menschen.
6: Wir haben diese Woche schon gesehen, dass politische Diskussionen losgehen. Es ist auch wichtig, das politisch aufzuarbeiten. Aber erstmal wollen wir jetzt der Community den Vorrang geben und auch den Menschen die Stimme geben, die diese Community tagtäglich begleiten.
5: Am Tatort begleitet einige das mulmige Gefühl, der Anschlag hätte auch mich treffen können.
7: Weil ich halt auch einen queeren Sohn habe, auf den ich sehr stolz bin. Und weil das halt auch eine Mom war, die da umgekommen ist, die bestimmt auch ganz stolz auf ihre Tochter war.
8: Mich belastet dieser Hass sehr. Also ich finde, dieser Hass, der online weitergeht, die Menschen, die das jetzt ausnutzen, und diesen Hass verbreiten in dem Moment, wo wir alle so eine Trauer verspüren.
5: Mit Musik gedenken sie den Opfern und zeigen, wir sind viele und wir stehen zusammen.
3: Spaziergänger im Kölner Stadtteil Rodenkirchen, dort wo diese Menschen stehen, fließt normalerweise der Rhein. Doch der Wasserstand

0: Stand von Deutschlands längstem Fluss ist teilweise auf ein Rekordtief gesunken. Die Pegelstände in Köln, Duisburg, Ruhrort und Düsseldorf waren an diesem Wochenende so niedrig wie noch nie. Schiffe können nur noch eingeschränkt fahren. Wirtschaft und Tourismus stellt das vor große Herausforderungen.
1: Das große Finale nach tagelangem Bangen. Denn das Niedrigwasser, auch für die Feuerwerksshow Kölner Lichter ein riesiges Problem. Abgefeuert von einem Schiff auf dem Rhein. Am Ende waren 150.000 Zuschauer begeistert. Das Rekordniedrigwasser, es stellt viele vor wirtschaftliche Herausforderungen. Der Pegel stand gestern in Köln 66 cm, so niedrig wie nie. Deswegen auch das Ufer, so freigelegt wie selten. Die langanhaltende Trockenheit, der heiße Juli, ein Problem. Nicht nur in Köln. Weiter nördlich in der Nähe von Emmerich hing diese Woche ein Kahn in einem Nebenarm des Rheins fest, kam nicht weiter. Eine Sorge von vielen anliegenden Unternehmen. Auch Siemens Energy in Mülheim an der Ruhr beobachtet die Wasserstände täglich. Denn Zentimeter entscheiden darüber, ob Fracht von A nach B geliefert werden kann.
2: Unsere Güter können nicht auf der Straße transportiert werden. So eine Turbine, die wiegt 500 Tonnen, ist viel zu schwer. Momentan alles problemlos möglich, aber in Zukunft, wenn die Trockenphasen länger werden, dann braucht es mehr Planungsaufwand und dann kostet das wahrscheinlich auch mehr Geld.
1: Folgen des Klimawandels, die für Logistikunternehmen zur jährlichen Herausforderung werden könnten, mit Auswirkungen auf Lieferketten und Liefermassen.
3: Ich glaube, es ist bei vielen gar nicht auf dem Schirm, wie viel Menge da drüber geht. Also wenn man am Rheinufer steht und sieht, da fährt ein Schiff vorbei, dann muss man sich erstmal Gedanken darüber machen, wie viele, gerade im Vergleich zum LKW, wie viele LKW da eben mehr oder weniger geräuschlos vorbeigleiten.
1: Die Lage bleibt ernst. NRWs Verkehrsminister fordert daher, dass sich die Sonderkonferenz der Verkehrsminister in der kommenden Woche mit dem Niedrigwasser beschäftigen soll.
0: Bei der Europameisterschaft im italienischen Varese konnten die deutschen Ruderer auch heute Erfolge feiern. Im Achter verpassten sie nur knapp den Titel und holten Silber. Im Männer-Einer sicherte sich Olympiasieger Oliver Zeidler in neuer EM-Bestzeit die Goldmedaille.
4: Oliver Zeidler thront auf den Schultern der Konkurrenten, denen er weit enteilt ist. Der Europameistertitel ist für den 30-jährigen Olympiasieger Formsache. Mit riesigem Abstand gewinnt er in neuer europäischer Bestzeit und kann sich jetzt auf die Weltmeisterschaften in Amsterdam in 3 Wochen vorbereiten.
5: Ich versuche dieses Jahr wirklich mein Bestes zu geben, um ungeschlagen zu bleiben. Bisher gelingt es mir sehr gut. Und jetzt einen Titel schon mal wieder nach Hause zu holen, fühlt sich sehr, sehr gut an. Ja.
4: Der Deutschlandachter kann nur bis zur Hälfte des Rennens vorne fahren. Am Ende reicht es für die Silbermedaille bei einer insgesamt sehr erfolgreichen EM in Norditalien.
0: Und nun die Wettervorhersage für morgen Montag, den 3. August.
6: Die neue Woche beginnt unter Hochdruckeinfluss oft sonnig, dazu feucht heiße Luft aus Südwesten, in der sich teilweise heftige Gewitter entwickeln. Die sind zu Beginn der Nacht an den Alpen aktiv, lassen aber bald nach. Dann ist es verbreitet sternenklar und morgen wieder oft sonnig. Später tauchen auch Wolken auf, die am Nachmittag vor allem Richtung Südwesten lokale Schauer oder Gewitter bringen. Dabei sind Starkregen, Hagel und schwere Sturmböen möglich. An Moselsau und Main heute Nacht tropisch warm, im Nordosten stellenweise um 10 Grad. Morgen in Küstennähe unter 30, sonst verbreitet sehr heiß bei deutlich über 30 Grad. Ähnliches Wetter auch Dienstag, wobei die regionalen Schauer und Gewitter Unwetterpotenzial haben. Damit muss auch in den folgenden Tagen gerechnet werden. Die Hitze lässt allerdings langsam nach.
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8: Südtirol und Trentino. Der äußerste Norden Italiens. Mächtige Herrscher hinterließen hier ihre Spuren. Majestätisch schön die Gipfel der Dolomiten. Artenvielfalt vor grandioser Bergkulisse. Die Menschen sind weltoffen, ohne die Tradition zu verleugnen. südliches Flair im mondänen Meran. Hunderte klarer Bergseen, Burgen und schließlich der Lago di Garda, Italiens größter See.

sagenumwoben und geheimnisvoll. Die steinernen Türme der Dolomiten. Sie gehören zum Welterbe der Menschheit. Italiens Norden ist zweifelsohne ein Naturparadies. Italien. Ganz im Norden die autonomen Provinzen Bozen und Trient, besser bekannt als Südtirol und Trentino. Die Reise beginnt in Südtirol, an der Grenze zu Österreich und führt ins Trentino, zum Nordufer des Gardasees. Das Schnalztal in Südtirol. Die Berge lassen nur wenig Platz für Siedlungen. Dennoch ist dieses Tal schon seit Urzeiten bewohnt. An den Hängen stattliche Höfe, auf denen traditionell Viehwirtschaft betrieben wird. Anfang Juni stehen die Bergwiesen in voller Blüte. Im Hochsommer werden sie gemäht. Das Heu dient als Winterfutter für die Tiere. Überall an den Berghängen grasen Schafe. Diese hier gehören der Jungbäuerin Eva Götsch vom Gurschelhof. Schafe sind Evas Leidenschaft, schon seit ihrer Kindheit. Besonders die Lämmer brauchen jetzt ihre Aufmerksamkeit.

0: Das sind jetzt hier meine kleinen Schützlinge, meine Schlaschenlämmer. Bei dem hier war es jetzt so, die Mama hatte Zwillinge. Die bekommt eins und dann geht sie ein Stückchen und dann bekommt sie das nächste und dann guckt sie nach dem zweiten Lamm und vergisst oder kennt das erste Lamm nicht mehr. Und so war es bei dem. Also ich habe dann versucht, die ersten paar Tage hat es bei der Mutter getrunken. Die musste ich dann immer festhalten, aber sie wollte es einfach nicht. Und dann ziehe ich das jetzt mit der Flasche auf.
1: Eva Götsch ist mit zwei Schwestern auf dem Gurschelhof aufgewachsen, einem der ältesten Höfe im Schnalztal. Seine Geschichte reicht bis ins 13. Jahrhundert zurück. Seit 1916 ist er im Besitz der Familie Götsch. Traditionell werden Höfe in Südtirol nur von einem Erben übernommen. Schon früh war klar, dass das beim Gurschelhof Tochter Eva sein würde.
0: Mein Papa hat mich von Anfang an immer unterstützt. Also, da ich keine Brüder habe, habe ich schon früh angefangen, Heukran zu fahren, mit der Mähmaschine zu fahren, mit dem Traktor zu fahren. Und da gab es dann keinen Unterschied, ob ich jetzt ein Junge oder ein Mädchen bin.
1: Jedes Jahr im Frühsommer treiben die Bauern aus dem Schnalztal ihre Schafe auf die Sommerweiden in den Ötztaler Alpen. Die Transhumanz. Der Viehübertrieb ist eine jahrhundertealte Tradition. Auch Evas Schafe sollen sich auf den langen und gefährlichen Weg durchs Gebirge machen. Dafür muss sie die Herde aber erstmal nach Hause zum Gurschelhof treiben. Den zweitägigen Fußmarsch auf 3000 Meter würden nicht alle schaffen. Eva verschafft sich einen Überblick und entscheidet, welche Schafe mitkommen dürfen.
0: So, die bleiben hier. Also ich treffe jetzt die letzten Vorbereitungen, bevor die Schafe jetzt auf die Alm kommen. Davor waren sie hier in der Wiese, um den Hof rum. Dann kamen sie jetzt am Berg, damit sie noch ein bisschen trainieren können. Und jetzt habe ich sie eben heute Morgen runtergeholt. Und sortiere die jetzt gerade. Und dann geht's heute Mittag los nach Vernackt.
1: Über 100 Jahre haben die historischen Holzbauten Wind und Wetter getrotzt. Das Leben der Bergbauern im Schnalztal war früher alles andere als romantisch. Der Finalihof liegt auf knapp 2000 Metern. Bis Ende der 60er Jahre wurde hier noch Getreide angebaut. Höhenrekord in ganz Europa. Heute grasen hier Kühe. Das Leben der Menschen in den Tälern Südtirols hat sich verändert, seit die natürlichen Ressourcen effektiver genutzt werden. Wasser, das bei der Schneeschmelze aus den Bergen in die Täler fließt, ist noch reichlich vorhanden. Der Schnalser Bach wird, wie viele andere Gewässer in Südtirol, aufgestaut, um Wasserkraftwerke anzutreiben. Der Preis des Fortschritts. Viele Dörfer mussten den Stauseen weichen. Bekanntestes Beispiel: die versunkene Kirche im Reschensee. Bis zuletzt hatten sich die Bürger gegen die Überflutung ihrer Dörfer gewehrt. Vergeblich. 1950 wurde der Stausee geflutet. Über 100 Familien verloren ihr Zuhause. Zurück blieb nur der Kirchturm als Mahnmal. Die bleichen Berge werden die Dolomiten wegen ihres hellen Gesteins genannt. Entstanden sind sie vor etwa 250 Millionen Jahren. Der französische Geologe Déodat de Dolomieu erforschte sie im 18. Jahrhundert. Nach ihm wurden sie benannt. Ihm folgten Mitte des 19. Jahrhunderts die ersten Bergsteiger. Überall gibt es Schutzhütten für die Wanderer.

Die Schönheit dieser Landschaft ist atemberaubend. Für Menschen, die hier leben und arbeiten, stellen die Berge eine tägliche Herausforderung dar. Was früher mühselig zu Fuß oder mit Lasteseln transportiert werden musste, erledigt heute der Helikopter. Doch der ist teuer.

0: Helikopterpilot Seppel Mussner ist im Grödener Tal aufgewachsen. Die Berge seiner Heimat kennt er aus jeder Perspektive.
1: Die Marmolada, das ist der einzige Gletscher in den Dolomiten. Das ist der Sellerstock, die Sellertürme. Da drüben ist unsere nächste Baustelle.
0: Schon als Kind bestaunte Seppel Mussner die Helikopter. Pilot, das ist sein Traumberuf.
1: Das Fliegen ist einfach so schön, so ein Gefühl von Freiheit. Man ist hier oben und man konzentriert sich nur auf Fliegen. Alles andere muss man da ausblenden. Das ist auch wichtig so.
0: Lastenfliegen ist Teamarbeit. Genauso wichtig wie der Pilot sind seine beiden Flughelfer. Sie sorgen dafür, dass bei Start und Landung niemand in den Rotor läuft und stellen die Ladung zusammen. In wenigen Tagen beginnt die Hochsaison. Die Berghütten müssen mit Vorräten bestückt werden. Seppels Flughelfer verteilen die Ladung so, dass der Helikopter nicht aus dem Gleichgewicht gerät.
2: Ja.
0: Alle packen mit an, auch der Pilot. Der Flugplan ist eng getaktet an diesem Tag. Die Kunden warten auf die Lieferung.
3: Karotten.
0: Alles, was auf der Hütte gebraucht wird, kommt in das Transportnetz. Sogar eine Waschmaschine. Eine Waage gibt es nicht. Seppel muss das Gewicht der Ladung schätzen.
4: Nee, das ist noch gar nicht. So idealerweise so 850 Kilo. 1000 Kilo geht schon auch, aber effizient ist man so mit 850 Kilo. Da ist man am schnellsten und kann man die Last präzise absetzen.
0: Einige Güter erfordern allerdings Spezialbehandlung.
5: Das sind Eier, die tun wir deshalb in die Kabine, damit sie im Netz nicht kaputt gehen. Und die fliegen sie jetzt auf der Hütte, dann können wir gute Spiegeleier essen.

0: Lastenfliegen ist die Königsdisziplin, besonders in den Bergen. Wer hier einen Hubschrauber steuert, muss sich mit Thermik auskennen und auf abrupte Wetterwechsel gefasst sein.
1: Nebel, das ist das Schlimmste. Nebel und Gabel und die Kombination von beiden, das ist das Meiste, wo man aufpassen muss.
0: Meist ist das Ziel in wenigen Minuten erreicht. Auch die Puhlshütte. Sie steht auf einem Hochplateau auf knapp 2500 Metern und ist normalerweise nur zu Fuß zu erreichen. Die Lieferung aus der Luft ist daher sehr willkommen.

0: umrahmt von Dolomitengipfeln plötzlich eine weite Ebene, die Seiser Alm. Mit einer Fläche von 56 Quadratkilometern ist sie die größte Hochalm Europas. Ursprünglich standen hier dichte Fichtenwälder. Mit Beginn der landwirtschaftlichen Nutzung wurden die Bäume gerodet und Weideflächen entstanden. Die Bergbauern brauchten robuste, trittsichere Pferde, Haflinger. Die Pferderasse stammt aus Südtirol und wird noch heute hier gezüchtet. Kastelruth ist der größte Ort auf der Seiser Alm. Volksmusikfans als Heimat der Kastelruther Spatzen bekannt. Im historischen Ortskern sind viele Häuser mit Wandmalereien verziert. Sie stammen von Eduard Burgauner. Der Maler wollte sein Heimatdorf zum Gesamtkunstwerk machen, starb aber vor der Vollendung, 1913 mit nur 40 Jahren. Kastelruth und die Seiser Alm, das wirkt wie ein Stück heile Welt. Da fehlt eigentlich nur noch die richtige Musik dazu. Die Chaffon-Wischbler sind aus Kastelruth. Ihr Geld verdienen sie in bürgerlichen Berufen. Musik machen sie zum Spaß und weil es Tradition ist. Den für Nicht-Tiroler erstmal unaussprechlichen Namen erklärt Trompeter Tobias Profanta.
1: Wir sind hier auf der Chaffon-Alm. Der Wischbler ist hier ein Geist. Wenn man in der Hütte sitzt und der Wind weht, dann hört man es durch die Ritzen immer so pfeifen. Dann sagt man, das ist der Chaffon-Wischbler.
0: Auswendig spielen sie traditionell überlieferte Märsche und Polkas. Musikanten, die bei Hochzeiten und Festen zum Tanz aufspielen konnten, standen schon früher hoch im Kurs. Besonders im Sommer, wenn die Mägde und Knechte zum Heumachen auf die Alm geschickt wurden.
2: Die Männer mähten mit der Sense die Flächen und die Frauen mussten mit den Rechen bei der Mahd helfen, also der Ernte des Heus. Das war eigentlich eine sehr beliebte Arbeit, weil es für viele eigentlich die einzige Möglichkeit war, unter Jugendlichen sich zu treffen, zusammenzukommen. Und wenn sie dann Glück hatten, dass sie auf einem Hof waren, wo auch Musikanten vielleicht in der Familie waren, dann wurde auch abends getanzt. Und es war auch eine von den wenigen Möglichkeiten, wo dann eigentlich auch Paare ziemlich oft verkuppelt wurden, weil es sonst eigentlich wenige Möglichkeiten gegeben hat.

0: Hier zu sein ist etwas Besonderes für die Musiker.
1: Man hört den Bach, man hört die Vögel, man hört ein bisschen am Wind rauschen und man muss die Natur genießen. Nicht? Und das, sowas geht unten im Tal eigentlich nicht. Da ist Verkehr, da sind Menschen, da läutet das Telefon, dann ist das dann. Und wir machen das halt so, wenn wir hier herum sind, das ist einfach, heutzutage sagt man geil.

0: Der Gurschelhof im Schnalztal. Heute sollen die Schafe hinunter ins Dorf vernackt getrieben werden. Bäuerin Eva Götsch rechnet nochmal zusammen, bevor der Trupp sich in Bewegung setzt.
1: Wir haben gezählt, 122 Schafe sind von uns. Dann haben wir 30 Jura-Schafe, das sind die schwarzen Dicken. Und jetzt weiß ich nicht, von meinem Nachbar haben wir noch um die 60 Schafe mitgenommen. Meine Schafe kennen mich. Also es ist nicht jedes zutraulich, aber die meisten schon. Ich habe hier einen Kübel mit Kraftfutter und ich rufe sie immer und dann laufen sie mir eigentlich nach. Und ansonsten habe ich ja viele fleißige Helfer, die rundherum schauen, dass es alles funktioniert.
0: Ein etwa 8 Kilometer langer Fußmarsch liegt nun vor ihnen. An der Spitze des Zuges Eva und ihr Assistent Leonard.

0: Die halbe Strecke ist geschafft. Zeit, kurz zu verschnaufen.
1: Es ist gut soweit. Es ist heute sehr warm, also die Schafe sind schon ziemlich müde. Aber nee, es läuft. Jetzt machen wir eine kleine Pause, sie können was trinken.

0: So ein Tag wie heute ist was Besonderes. Das kommt ja nur zweimal im Jahr vor. Einmal laufen wir mit den Schafen rein und einmal raus. Also ist auf jeden Fall was Schönes. Und morgen wird es noch schöner. Also man arbeitet ja auf morgen hin.
1: Damit sich die Schafe vor dem Marsch in die Berge ausruhen können, verbringen sie die Nacht hinter einem Gatter im Dorf vernackt.

0: Endstation für heute. Am nächsten Tag steht Tieren und Menschen der Aufstieg in die Ötztaler Alpen bevor. Auf über 3000 Metern Höhe kann auch im Frühsommer noch Schnee liegen. Die Weißkugel liegt auf der Grenze zwischen Italien und Österreich. Sie ist mit knapp 3800 Metern der zweithöchste Gipfel der Ötztaler Alpen. Nicht weit entfernt die Fundstelle der Gletschermumie Ötzi. Über 5000 Jahre lag er in seinem eisigen Grab, bis deutsche Wanderer ihn 1991 zufällig entdeckten. Eine Steinpyramide erinnert heute an ihn. Helikopterpilot Seppel Mussner und sein Team sind inzwischen an ihrem nächsten Einsatzort angekommen. Hier wartet ein Großauftrag auf sie.
1: So, jetzt tank mal ein bisschen.
2: Beim Lasten fliegen wird nicht voll getankt, so halb voll. Damit man mehr Last fliegen kann, macht man so für eine Stunde rein. Ansonsten kann man 2 Stunden 40 Minuten fliegen.
0: Gut 8 Tonnen Material stehen hier zum Abtransport bereit. Ganz wichtig, die Bierfässer. Alles Vorräte für die Antamoya-Hütte.
3: Antamoya-Hütte. Die haben wir vor 5-6 Jahren gebaut. Latine, ja, genau.
4: Ja, genau.
3: Und damals habe ich noch als Flughelfer mitgeholfen, im 2 Sommer, um die 1800 Mal hochgeflogen mit Material.

0: ja schon.
1: Die Antamoya-Hütte steht auf 2496 Metern im Rosengartenmassiv. Hüttenwirt ist der Bergführer Martin Ritz. Für ihn ist heute ein Stresstag. Alles muss reibungslos klappen. Der Lastenhubschrauber kostet ihn 35 Euro pro Minute.
2: Oftmals kommt der Bergsteiger, der hier in die Hütte kommt, kommt einfach her, findet alles. Viele überlegen gar nicht, wie das alles hier hochkommt. Muss alles gut eingestimmt werden. Ein paar Tage vorher, eine Woche vorher muss man schon das Wetter absehen, dass es passt. Und dann halt alles die Mannschaften, die ganzen Lieferanten so organisieren, dass das alles auf einmal hochkommt.
1: 20 Bierfässer kommen jetzt auf einmal angeschwebt. Ein Stahlseil hält sie zusammen.

0: Auftrag erledigt. Der Arbeitstag im Helikopter erfordert höchste Konzentration. Trotzdem möchte Seppel Mussner mit niemandem tauschen.
1: Die Vogelperspektive ist die schönste. Die Dolomiten sind einzigartig. Also die ganzen Alpen sind schön, aber die Dolomiten, die sind so wie Wolkenkratzer, die sind so extrem, die sind schon. Und dann da fliegen zu dürfen, ist schon ein Traum, ja.
0: Die Dolomiten. Jede Lichtstimmung hat ihren eigenen Zauber.

Am nächsten Morgen im Schnalztal. Die meisten Bewohner schlafen noch. Für die Hirten war es eine kurze Nacht. Um 4 Uhr morgens ist die erste Gruppe noch bei Dunkelheit aus Fernack aufgebrochen und hat sich auf den Weg zum Niederjordan

0: Die Tradition des Schafübertriebs aus dem Schnalztal nach Österreich ist weit mehr als 1000 Jahre alt. Der einzige, der über eine Ländergrenze führt. Die Weiderechte der Schnalztaler Bauern im österreichischen Rofen und Niedertal sind seit dem 14. Jahrhundert durch Verträge verbürgt. Die Transhumanz ist eine traditionelle Form der Weidewirtschaft, nicht nur im Schnalztal. Der Grund für die beschwerliche Wanderung? Auf den Sommerweiden in den Bergen ist es kühler und das Gras bekommt den Schafen besser.
1: Wir sind jetzt schon seit knapp 2 Stunden unterwegs und so gegen 10 werden wir dann hier oben an der Similaunhütte sein. Jetzt geht es immer so schön hier eben durchs Tal und der letzte Anstieg ist dann ein bisschen steiniger. Die Lämmer, die schaffen das. Wir machen dann vorher noch mal eine kleine Pause, sodass die Lämmer noch mal was trinken können. Und dann kriegen die das eigentlich manchmal sogar besser hin als die großen Schafe.
0: Die Pause tut allen gut. Mensch und Tier müssen auf dem Weg eine Höhendifferenz von gut 1300 Metern bewältigen. Der Zug ist langsamer geworden. Dabei liegt der steilste Anstieg noch vor ihnen. Auf halber Strecke geht dann doch einigen die Puste aus.
1: Wir haben hier unten ein Schaf. Das ist jetzt einfach schon müde und schafft nicht mehr unbedingt so. Und jetzt werden wir es hier unten zurücklassen. Wir fangen gerade noch das Lämmchen dazu, dass die beieinander bleiben können. Und dann mal schauen, entweder kommt es ein paar Tagen zu Fuß nach, da kommt der Hirte nochmal und holt es. Oder wird es vielleicht auch einfach runtergezogen.

Der Rest der Herde zieht weiter. 3 Monate werden die Schafe auf den Sommerweiden bleiben. Im September gehen sie den gleichen Weg zurück ins Schnalztal, wo ihre Ankunft mit einem großen Hirtenfest gefeiert werden wird. Die beschwerliche Tradition der Transhumanz lebt weiter, weil junge Menschen wie Eva Götsch sie fortführen. Das Niederjoch mit der Similaunhütte markiert die Grenze zwischen dem italienischen Südtirol und dem österreichischen Nordtirol. Bis 1918 gehörten Südtirol und Trentino zur österreichisch-ungarischen Monarchie. Als die nach dem Ersten Weltkrieg zerfiel, besetzte Italien die Gebiete und bekam sie 1919 offiziell zugesprochen. Eine strategisch wichtige Eroberung. Wer Tirol besaß, kontrollierte die Handelswege. Das taten bis ins 15. Jahrhundert die Grafen von Tirol. Sie gaben dem Land seinen Namen. Hoch über dem Etschtal steht ihre Stammburg. Die Römerstraße Via Claudia Augusta führte damals vom heutigen Bayern über Meran nach Trient. Erst als sie an Bedeutung verlor, verlegten die Grafen ihren Sitz 1420 nach Innsbruck. Die Gilfklamm in Meran. Der Fluss Passa schäumt durch diese Felsschlucht. '80 beschlossen die Stadtväter Merans, hier eine Promenade anzulegen. Meran war da schon Kurort. Den Gästen musste etwas geboten werden. Zeitgleich entstanden vornehme Villen für die Erholungssuchenden. Der Kurbetrieb war eine Renaissance für die mittelalterliche Stadt. Die Grafen von Tirol hatten sie als Marktsiedlung gegründet. Meran bekam

0: Am Stadtrechte wurde ein wichtiges Handelszentrum. Die Meraner Lauben sind eine Einkaufsstraße aus dem 13. Jahrhundert. Die Sankt-Nikolaus-Kirche ist das Wahrzeichen Merans. Auch sie entstand in der ersten Blütezeit der Stadt. Als der Landesherr Friedrich, Spitzname mit den leeren Taschen, 1420 nach Innsbruck zog, war es mit Merans Glanz erst einmal vorbei. Die Aufnahme des Kurbetriebs 1855 war da ein echter Jungbrunnen, nicht nur für die Patienten. Das milde Klima zog Adlige und Prominente aus ganz Europa an. Im Kurhaus suchten sie Linderung ihrer nervösen Leiden. Richard Strauss, Rainer Maria Rilke und Franz Kafka entspannten unter Palmen. Einen wahren Boom löste Kaiserin Sissi, Elisabeth von Österreich, aus. 1870 quartierte sie sich im nahen Schloss Trautmannsdorf ein. Ihre zweijährige Tochter kränkelte. Als es dem Mädchen nach kurzer Zeit besser ging, berichteten die Zeitungen über die Heilkraft des Meraner Klimas. Jetzt wollten auch die Bürgerlichen in seinen Genuss kommen. Niemand sollte die zahlenden Gäste stören. Von 1884 an achtete die Kurpolizei darauf, dass nur gut gekleidete Einheimische hier flanierten und Frauen in langen Röcken keinen Staub aufwirbelten. Von Meran in Südtirol geht es weiter in die autonome Provinz Trient, genannt Trentino. Die Gipfel der Pala-Gruppe am Rollepass sind Ausläufer der Dolomiten. Sie gehören zum Naturpark Panevegio Pale di San Martino. Die autonome Provinz Trient hat das Gebiet unter Schutz gestellt. Ein Steinadler hält Ausschau nach Beute. Murmeltiere zum Beispiel. Die geselligen Tiere leben in Großfamilien mit den üblichen Streitigkeiten. Im Schutz der Berge blühen auf 2000 Höhenmetern noch Wiesenblumen. Nahrung für eine Vielfalt von Insekten. Kleinstlebewesen, die keine große Lobby haben und dennoch unverzichtbar für ein intaktes Ökosystem sind. Der Park ist Rückzugsgebiet für Zugvögel, die hier auf ihrer Reise von Norden in die Winterquartiere in Afrika Station machen. Unglaublich! Die winzigen Vögel gelten als Delikatesse. Das Töten von Singvögeln ist in Italien zwar verboten, trotzdem landen immer noch viele auf den Tellern vermeintlicher Gourmets. Umso erstaunlicher, ein Fangnetz mitten im Naturpark. Vogelexperte Gilberto Volcan kontrolliert es regelmäßig.
1: Die Netze sind nicht dazu da, um Vögel zu fangen und sie dann zu essen oder als Köder zu verkaufen. Das hier dient einem wissenschaftlichen Zweck. Alle 10 Tage stellen wir für 6 Stunden diese Netze auf. Die Vögel, die sich darin verfangen, werden registriert, beringt und in einer Datenbank in Bologna erfasst.
0: Das Experiment ist Teil eines europäischen Forschungsprojekts. Die gesammelten Daten geben Auskunft über die Vogelpopulation und die Wanderbewegungen der Vögel. Das Netz ist so beschaffen, dass die Vögel sich nicht verletzen können.
1: Hier ist uns ein kleiner Vogel ins Netz gegangen. Es ist ein junger Hausrotschwanz. Jetzt befreie ich ihn erstmal aus dem Netz und dann wird er beringt. Ich stecke ihn in einen kleinen Sack, damit er sich beruhigt und sich nicht so aufregt.

0: Über 80 Vogelarten brüten im Parco Baneveggio Palle di San Martino. Die Rangerstation ist in einer alten Villa untergebracht. Gilberto Volcan hat schon alles vorbereitet, damit der gefangene Vogel so schnell wie möglich wieder freigelassen werden kann.
1: Der Ring ist sehr klein und sehr, sehr leicht. Er stört den Vogel überhaupt nicht. Das wird sein Personalausweis für sein ganzes Leben. Egal, wohin auf der Welt er im Laufe seines Lebens fliegt, mit diesem Ring können wir seinen Weg verfolgen. Jetzt schaue ich, ob er genug Muskeln und Fett angesetzt hat. Sehr gut. Du bist ein kleiner Vielfraß, du bist richtig fett. Dem Vogel geht es sehr gut, er hat genug Fett und Muskeln. Er ist gerade flügge geworden, die Federn wachsen noch. Am Schnabel hat er noch die für Jungvögel typischen Wülste.
0: Jetzt kommt der Winzling auf die Waage.
1: 16,7 Gramm.
0: Der junge Hausrotschwanz ist nun, nicht ganz freiwillig, Teil einer wissenschaftlichen Studie.
1: Prima. Fertig, um ihn freizulassen. So, wir haben alles erledigt. Jetzt kannst du wieder zurück zu deinen Eltern. Wir wissen, dass du hier in der Nähe geschlüpft bist. Jetzt darfst du nach Hause. Viel Glück.
2: Ciao.
0: Der Hirsch ist das Wappentier des Parks. Bevor das Gebiet 1967 unter Schutz gestellt wurde, gab es hier nur noch wenige Exemplare. Die Stammmutter dieser Herde ist eine Hirschkuh, die sich im Schnee verirrt hatte. Ein Bauer rettete sie und ließ sie im Stall überwintern. Nachdem ein Partner für sie gefunden war, vermehrten sie sich. Ihre Nachkommen bevölkern jetzt den ganzen Park. Weite Teile des Naturparks bestehen aus dichten Nadelwäldern. Der größte zusammenhängende Forst in den italienischen Alpen. Mächtige Rotfichten wachsen hier auf einer Höhe von bis zu 2000 Metern. Schiffsbauer aus dem nahen Venedig schlugen hier über Jahrhunderte Holz für ihre Schiffe. Die wahre Magie dieses Waldes erkannten die Menschen erst in der Renaissance. Geigenbaumeister aus Cremona stellten fest, dass Holz dieser Bäume klingt. Geigenwald wird er seitdem genannt. Auch der berühmte Antonio Stradivari sollte dank der Qualität dieser Hölzer Weltruhm erlangen. Nicht jede Fichte ist für den Instrumentenbau geeignet. Der Resonanzholz-Spezialist Fabio Ognebeni ist äußerst kritisch bei der Auswahl der Bäume.
3: Das ist eine Rotfichte. Sie wächst sehr, sehr langsam. Das Wichtigste ist, dass ihre Fasern extrem gleichmäßig und gerade sind. Dieser Baum zum Beispiel wird von anderen vor dem Wind geschützt. Normalerweise bewegt sich ein Baum im Wind und wird im Laufe seines Lebens krumm und schief. Wenn ein Baum aber windgeschützt von anderen großen Bäumen aufwächst, wird er gleichmäßig und gerade. Dieser hier könnte ein optimales Resonanzholz abgeben. Den Beweis haben wir erst, wenn wir ihn fällen.
0: Die Verarbeitung von Resonanzholz hat Tradition im Val di Fiemme. Auf dem Hof der Firma Ceresa in Tesero lagert Fichtenholz, aus dem einmal Klaviere, Celli und Geigen werden sollen. Fichten, die im Spätherbst bei abnehmendem Mond gefällt wurden. Zu Fabios Kunden gehören Geigenbauer aus aller Welt. Rubino Gabrielli aus Bozen will sich heute Holz für eine neue Geige aussuchen. Das Holzlager ist für die beiden Männer so etwas wie für andere ein Weinkeller. Auch Resonanzholz muss in Ruhe reifen. 4 bis 5 Jahre lagert es draußen, bevor es weiterverarbeitet wird.
1: Das ist schön, auch sehr leicht. Jedes Holz hat seinen eigenen Ton, seine eigene Schwingung. Hier zum Beispiel. Das ist eine Resonanz. Mal sehen, dieses hier wird anders klingen. Dieser Grundton, die Schwingung, gibt mehr oder weniger schon den Ton der Geige vor. Man hört es schon. Dieses Holz ist auch schön. Eine schöne Maserung, guter Ton. Schön.
0: Tausende Hölzer warten hier darauf, einem Cello oder einer Geige ihren individuellen Klang zu verleihen. Ein einziges Stück Holz reicht für ein ganzes Instrument.
1: Zuerst wird diese Seite schön glatt gehobelt. Anschließend zeichne ich mir hier einen sauberen 90-Grad-Winkel an. Dann kommt der zentrale Schnitt. Wie in diesem Beispiel hier. Und beim Öffnen hat man ein Spiegelbild. Die beiden Teile werden mit heißem Leim fest aneinander geklebt. Und fast haben wir eine fertige Geige.
0: Um den Klang eines Instruments zu beurteilen, muss man kein Virtuose sein. Die Bäume dürfen hier 100 bis 150 Jahre wachsen, bevor sie gefällt werden. Dann beginnt ihr zweites Leben.
3: Die Musik steckt schon in diesem Baum. Wenn die Zeit kommt und er gefällt wird, ist das sogar ein Mittel, sein Leben zu verlängern. Dieses Holz kann zu einem Flügel, einer Harfe, einer Gitarre, einer Geige werden. Durch die Musik wird dieses Holz noch weitere 200, 300 Jahre zu uns Menschen sprechen.
0: Das Val di Fiemme ist ein guter Ausgangspunkt für Wanderungen. Ein Weg führt an der Cascata di Valmuena vorbei. Der Wasserfall stürzt aus etwa 50 Metern in die Tiefe und mündet in den Fluss Avisio, der das Tal durchzieht. Zentraler Ort im Val di Fiemme ist Cavallese. Die Mühle aus dem 17. Jahrhundert ist heute ein Restaurant, El Molin, die Mühle. Seit 2007 mit einem Michelin-Stern ausgezeichnet, ist es eine Pilgerstätte für Gourmets. Hier kocht Alessandro Gilmozzi. Es duftet nach harzigem Tannenwald und Kräutern. Der Geruch der Dolomiten. Aus regionalen Zutaten zaubert Alessandro Kreationen von Weltklasse, obwohl er ursprünglich etwas ganz anderes aus seinem Leben machen wollte.
3: Ich wollte nicht Koch werden. Mir gefiel die Arbeit nicht. Ich komme aus einer Gastronomenfamilie im Val di Fiemme. Wenn die anderen feierten, mussten wir arbeiten. Ich wollte lieber Kunst studieren. Aber mein Vater sagte, das geht nicht, du musst hier mithelfen.
0: Alessandro begann das Kunststudium trotzdem, gegen den Willen seines Vaters. Als ihm das Geld ausging, jobbte er als Koch und fand einen Lehrmeister, der ihn inspirierte. So begann seine Karriere. Heute gibt er sein Wissen weiter.
3: Man muss riechen. An einem gewissen Punkt muss man riechen. Riech mal. Ich habe meinen Kindertraum von der Kunst mit der Küche verbunden. Ich habe alles in dieses Paket, die Küche Italiens, Südtirol, Trentinos, hineingepackt. Weil wir die Natur unserer Heimat in die Küche holen, ist es uns gelungen, den Charakter dieser Region zu entfalten. Das macht unser Restaurant einzigartig und hat uns in der Welt bekannt gemacht.
0: Die Zutaten für sein Restaurant stammen aus dem Moenatal bei Cavallese. Hier unternimmt Alessandro Gilmozzi lange Wanderungen. Die Natur ist sein Kräutergarten. Das Wissen über die alpinen Pflanzen und Kräuter vermittelte ihm seine Tante, mit der er als Kind oft in den Bergen unterwegs war. Ihre Kenntnisse fließen heute in seine Küche ein.
3: Das ist das Wasabi der Berge. Unglaublich. Almkresse. Ich mache daraus Salate und Eiscreme mit einer leichten Schärfe, wie Wasabi eben. Pesto machen wir auch daraus.
0: Auf dieser Wiese ist fast alles essbar. Sogar die Rotfichte steht bei Alessandro Gilmozzi auf dem Speisezettel.
3: Jetzt ist genau die richtige Zeit für die Knospen der Rotfichte. Sie sind jetzt weich, fast ein bisschen gummiartig. Sie enthalten sehr viel ätherisches Öl. Zusammen mit weißer Schokolade und Öl ergibt das eine fantastische Praline.
0: Die Menschen im Trentino sind stolz auf ihre Traditionen. Schon immer wollten sie unabhängig sein. Seit 1972 ist Trentino eine autonome Provinz Italiens, die sich weitgehend selbst verwaltet. Ihre Hauptstadt ist Trient. Schon in der Antike kreuzten sich hier wichtige Handelswege über die Alpen. Berühmt wurde die Stadt durch das Trienter Konzil, das hier von 1545 bis 1563 tagte. Die Bischöfe mussten auf Luther und seine Reformation reagieren. Ihre Beschlüsse wurden im Dom verkündet. Der Domplatz mit dem Neptunbrunnen aus dem 18. Jahrhundert ist das historische Zentrum der Stadt. Regiert wurde Trient lange von den Fürstbischöfen, Kleriker, die auch weltliche Macht hatten. Sie residierten im Schloss, dem Castello del Buon Concilio. Bevor das Trienter Konzil begann, wurden die Bürger aufgefordert, die Stadt für die Bischofskonferenz herauszuputzen. Aufwendige Wandmalereien, die Gleichnisse zur moralischen Erbauung zeigen, prägen noch heute das Stadtbild. 18 Jahre lang tagten die Kirchenmänner des Konzils, bis sie ihr Dekret verkündeten. Es war nicht die erhoffte Annäherung zwischen Katholiken und Protestanten. Die Fronten verhärteten sich. Im Etschtal wird traditionell Wein angebaut. Während der österreichisch-ungarischen Doppelmonarchie wurde das Trentino zum Hoflieferanten für Wein. So schlugen die Monarchen zwei Fliegen mit einer Klappe. Im damals armen Trentino wurde die Wirtschaft angekurbelt und in Wien gab es etwas Gutes zu trinken. Seit einigen Jahren macht der Trentiner Wein wieder von sich reden. Emilio Ziroc ist der Juniorchef des Weinguts Foradori in Mezzo Lombardo. Seine Mutter Elisabetta Foradori ist eine der bekanntesten Winzerinnen der Region. Sie verhalf einer vergessenen Rebsorte zu neuem Glanz, Teroldego.
4: Teroldego ist eine alte Trentiner Rebsorte, die mit Syrah und Lagrein verwandt ist. Es ist eine sehr seltene Rebsorte, die nur hier in der Piana Rotaliana, in dieser Schwemmlandebene, existiert. Es ist eine alpine Sorte, das heißt, sie hat meiner Meinung nach auch etwas Wildes.

0: Ihr seht ja auch, die Laufwand ist recht dicht. Sie hat viel Kraft, aber hat auch gleichzeitig eine gewisse Feinheit.
1: Piana Rotaliana heißt die von steilen Bergen umgebene Ebene. Goethe bezeichnete sie in seiner italienischen Reise als den schönsten Weingarten Europas.
0: Wir sind in einer Art Amphitheater. Die Piana Rotaliana ist eine klassische Schwemmlandebene. Das heißt, zuerst die Gletscher und dann der Fluss Noce hat diese Böden geformt. Wir haben hier vor allem Dolomitgestein, ein bisschen Porphyr, ein bisschen Gneis. Und haben sozusagen die Bedingungen einer Hanglage im Tal, weil der Fluss Noce dieses Tal aufgrund der Überschwemmungen so stark beeinflusst hat.
1: Seit 2002 wird die Agricola Foradori biodynamisch bewirtschaftet. Neben Wein gibt es jetzt auch Gemüsebeete. Die Neuinterpretation einer altbekannten Variante des Weinbaus, der Trentina Pergola. Unter den Rebstöcken wächst Gemüse. Kleine Flächen optimal ausnutzen. Mit dieser Strategie wird heute wieder moderner Biolandbau betrieben. Emilios Schwester Mirta beackert den Garten. Gemeinsam mit Hof und Argo.
2: Oh, Argo. Na, wenn er Unkraut fressen würde, das wäre ja mein Traum.
1: Mirta Ziroc hat in Kanada Biolandbau studiert und bringt ihr Wissen über Permakultur jetzt auf dem Familienweingut ein.
2: Es hat sich eigentlich so ergeben, dass ich schon immer lieber ein Karottentasting machen würde als eine Weinverkostung. Ich denke immer, so viel wie man den Wein lobt und respektiert, genau diesen Lob und diesen Respekt hätte ich auch gern für Gemüse.
1: Mirtas Mission: mehr gesunde Vielfalt auf den Tellern. Ihr Konzept heißt Market Gardening.
2: Wir sind auf 600 Quadratmeter, das habe ich aufgeteilt in 4 Blöcken. Wir haben eine Struktur, die auf Handarbeit eigentlich beruht. Das heißt, ich setze ein Radieschen, sobald die Radieschen raus sind, kommt gleich eine Zucchini nach. Sobald die Zucchini fertig sind, kommt dann nochmal Radicchio nach oder ein Schnittsalat. Und wir versuchen dann, 3 bis 4 Kulturen in einer Saison auf einem Beet zu schaffen. Und das heißt, dass wir dann natürlich den Boden maximal nutzen.
1: Die Täler des Trentino werden intensiv bewirtschaftet. Der Reiz der Provinz Trient besteht in dem Gegensatz zwischen diesen alten Kulturlandschaften und wilder Natur. Früher waren die Menschen in den abgelegenen Bergregionen auf sich selbst gestellt. Sie mussten sich von dem ernähren, was die Natur hergab. So entstand ein von Generation zu Generation überliefertes Wissen über Pflanzen und Kräuter. Sternekoch Alessandro Gilmozzi will es bewahren. Er verwendet in seiner Küche fast alles, was auf den Wiesen und in den Wäldern seiner Heimat, dem Val di Fiemme, wächst. Zu einer umfassenden Kräuterkunde gehört aber auch das Wissen über giftige Pflanzen.
3: Das ist eine Flechte. Sie heißt Furforacea. Sie hat 4 Vitamine, von A bis D. Aber man muss aufpassen. Hier gibt es auch die giftige Lupina. Sie wurde früher als Giftköder für Wölfe und Füchse verwendet. Daher kommt ihr Name, Lupina, Wolfsflechte.
1: Als Alessandro Gilmozzis Restaurant 2007 mit einem Michelin-Stern ausgezeichnet wurde, bekam er Angebote aus aller Welt. Eine große Chance. Nach einigem Überlegen entschied er, ich bleibe hier. Der Charakter seiner Küche lebt vom Geschmack der Kräuter des Trentino.
3: Unser Tal war schon immer das Tal der Sammler. Wir sind ein Volk von Kräutersammlern. Früher nannte man sie Hexen, obwohl sie mit den Kräutern geheilt haben, sich davon ernährten.
4: Si curavano con le erbe, mangiavano con le erbe, si sostenevano.
3: Wäre ich im 18. Jahrhundert geboren worden, hätten sie mich sicher als Hexer verbrannt.
1: Getoppt wird sein Michelin-Stern noch mit einer Auszeichnung für Nachhaltigkeit. In der Küche seines Restaurants in Cavallese kreiert er heute ein Menü, das eine geschmackliche Reise durchs Trentino ist.
3: Ich lege jetzt einen Löffel Kresse-Eis ein. Dasselbe machen wir mit einem Eis aus Seesardinen. Unsere geschmackliche Reise geht vom Gardasee zu unseren Bergen und blühenden Wiesen. Abgesehen davon haben wir eine Milchreduktion gemacht, zur Erinnerung an die Almen, wo die Kühe sind. Jetzt nehme ich die Kräuter, die ich gepflückt habe, und gebe sie eins nach dem anderen in das Glas. Wie einen Blumenstrauß. Ein paar mit der Hand, ein paar mit der Pinzette. Dieser kleine Stein ist Salz aus den Dolomiten, den ich am Weißhorn gefunden habe. Den reiben wir fein darüber, so als hätte es ein bisschen geschneit. Und fertig ist der Salat.
1: Castel Telvana im Val Sugana. Trentino, das ist auch das Land der Burgen. Sie wurden gebaut, um die strategisch wichtigen Römerstraßen wie die Via Claudia Augusta zu kontrollieren. Die Autobahnen der Antike. Auch die Herren von der Burg Ivano hatten einen weiten Blick ins Suganatal. Der 40 Meter hohe Turm der mittelalterlichen Burg Castel Valère ist der höchste im Trentino. Bei Angriffen konnten sich die Bewohner im Inneren der Burg verschanzen. Die Römerstraße Via Claudia Augusta führte auch an dem Bergdorf Pieve Tesino vorbei. Heute wirkt der Ort romantisch verschlafen. Im 17. Jahrhundert war er das Zentrum der ambulanten Händler. Von Pieve Tesino aus zogen sie mit Bauchläden durch ganz Europa, verkauften Haushaltswaren und damals sehr begehrte Kunstdrucke. Einige verdienten ein Vermögen damit. Außerhalb des Dorfes steht noch heute ein verwunschenes Schloss, die Villa d'Aziaro, gebaut von zwei Brüdern aus Pieve Tesino. Der Handel mit Kunstdrucken hatte sie reich gemacht. Sie eröffneten Geschäfte in Paris, Warschau und St. Petersburg. Einer kehrte Mitte des 19. Jahrhunderts in sein Heimatdorf zurück. Das stolze Anwesen sollte allen zeigen, wie weit man es als Händler aus Pieve Tesino bringen kann. Die Kunst in die Welt tragen oder die Kunst ins Trentino holen. Arte Sella ist eine Kunstausstellung unter freiem Himmel. Land Art, Kunst, die nicht im Museum hängt, sondern sich in die Natur einfügt. Viele Werke sind dann auch aus Naturmaterial gebaut. Manche verwachsen mit der Umgebung, werden Teil der Landschaft. Emanuele Montibella ist Mitbegründer des Projekts. Seit 1986 wird die Ausstellung regelmäßig erweitert. Die verschlungenen Bäume stammen von dem brasilianischen Künstler Henrique Oliveira.
4: Quest'opera prende spunto da queste due querce, sono due querce, radice comune.
3: Dieses Werk, es sind zwei Eichen, hat den Titel Gemeinsame Wurzeln.
4: Dall'artista. Sono tutti pezzi di.
3: Der Knoten wurde vom Künstler gefertigt. Das sind kleine Holzstücke, die mit einer unglaublichen Technik zusammengesetzt wurden. Der Knoten ist innen hohl. Er besteht aus Pappmaché, das dann mit Rinde verkleidet wurde.
1: Als Land Art in den 60er Jahren in den USA entstand, steckte darin auch eine politische Botschaft. Die Kunstwerke sollten aus dem Museum befreit werden, für alle zugänglich sein. Die Kathedrale aus Neonröhren, ein Kommentar zur Wegwerfgesellschaft.
3: Neonröhren findet man in öffentlichen Gebäuden wie Krankenhäusern, Schulen, Gefängnissen oder Büros. Dort beleuchten sie eine Vielzahl menschlicher Aktivitäten. Diese Lampen leuchten nicht mehr, aber sie tragen das Leben der Menschen, aller Dinge, die sie beleuchtet haben, in sich. Das ist der Titel. Hommage an das Licht, das war.
1: Die Besucher müssen sich den Kunstwerken nicht ehrfürchtig nähern. Sie dürfen sie sogar betreten. Arte Cella eröffnet neue Perspektiven. Das Weingut Foradori in Mezzo Lombardo ist seit 4 Generationen in Familienbesitz. Die Keller stammen noch aus der Zeit der österreichisch-ungarischen Monarchie. Hier lagern Spitzenweine, für deren Ausbau bis vor kurzem Elisabetta Foradori zuständig war. Die im Trentino als Grande Dame des Weins bekannte Winzerin hat seit einigen Jahren eine neue Kellerleidenschaft: Käse. Als Elisabetta Foradori mit der Produktion anfing, ahnte sie noch nicht, wie anspruchsvoll Käse sein kann. Um den Käse muss ich mich jeden Tag kümmern. Ich muss ihn säubern, wenden, kontrollieren. Das ist auch ein Unterschied zum Wein. Wenn der erstmal in der Flasche ist, hat man Ruhe. Aber der Käse, der braucht tägliche Aufmerksamkeit. Nachdem Sohn Emilio die Weinproduktion übernommen hatte, suchte Elisabetta Foradori nach einer neuen Herausforderung. Die Käseproduktion ist erst seit 2020 Teil des Biohofes, mit Milch von ihren eigenen Kühen. 150 Liter Milch bedeuten 10 bis 12 Kilo Käse, denn beim Reifen verliert er an Gewicht. Trotzdem ist das hier ein gutes Training für die Muskeln. So oft es geht, stattet Elisabetta ihren Kühen einen Besuch ab. Den Sommer verbringen die Tiere auf einer Alm. Sie liegt im östlichen Teil des Trentino, einer noch sehr ursprünglichen Gegend. Die Almhütte Malga Telvagola liegt auf gut 1500 Metern. Die Almwirtschaft im Trentino hat Tradition. Auch Kühe lieben es im Sommer etwas kühler. Bewirtschaftet wird die Alm von Irene Piazza. Sie ist leidenschaftliche Landwirtin und Käseexpertin.
5: Ah, la Salvia.
6: Ah, da ist Salvia.
7: Salvia, ihr habt Besuch. Alles gut, bleibt ganz ruhig.
8: Sta tranquilla.
1: Ruhig. Auf dieser Alm haben alle Kühe einen Namen und eine eigene Persönlichkeit.
6: Maritza, sie ist ein Graufieh, eine typisch alpine Rasse. Sie gibt nicht viel Milch, ist aber anspruchslos und an das alpine Klima gewöhnt. Sie ist die Chefin der Herde. Sie ist mit ihrem Kalb Mia zusammen. Wir lassen das Kalb mindestens 3 Monate bei der Mutter. So lange trinkt es die Milch seiner Mutter. Diese Kühe müssen keine Höchstleistungen erbringen. Auf der Malga Telvagola geht es um Lebensqualität, nicht um Masse.
7: Ganz voller Fliegen, oje. Die Almmilch ist die beste. Hier gibt es viele verschiedene Kräuter. Die Kühe laufen frei herum. Es geht ihnen gut in dieser gesunden Umgebung.

0: Zweimal am Tag, früh morgens und am Abend, werden die Kühe gemolken. Dazu müssen sie in den Stall getrieben werden. Irene ist auf dem Bauernhof ihrer Eltern aufgewachsen. Der Umgang mit Tieren ist ihr vertraut. Morgens um 6 melkt sie das erste Mal. Ausschlafen? Fehlanzeige.
1: Es ist wichtig, den Zeitplan einzuhalten. Kühe sind Gewohnheitstiere. Wenn sie es gewöhnt sind, um 6 gemolken zu werden, dann muss man sie um 6 melken. Wir melken sie zweimal am Tag. Dazwischen müssen immer 12 Stunden liegen. Okay, ich komme ja schon, Alma.
0: Für Elisabetta Foradori ist die Arbeit mit den Rindviechern noch etwas ungewohnt.
2: Das ist eine Creme. Sie wird nach dem Melken aufgetragen, damit die Poren des Euters sich schließen. Sonst könnten Bakterien eindringen und das Euter könnte sich entzünden.
0: Etwa 16 Liter Milch gibt eine Almkuh am Tag. Halb so viel wie eine auf Leistung gezüchtete Kuh. Nach dem Melken geht es wieder raus auf die Wiese. Bis zum nächsten Morgen. Trentino ist auch das Land der Seen. 297 sind es insgesamt. Klare Gebirgsbäche speisen sie mit Wasser. Im Valle dei Laghi, dem Tal der Seen westlich von Trient, liegt der Tublino-See. Auf einer Halbinsel das Castel Tublino, erbaut auf den Ruinen eines antiken Tempels. Der Legende nach schweben in Vollmondnächten die Geister Ertrunkener über dem See. Versteckt im bergigen Hinterland von Riva del Garda, der Tennosee. Bei Sonnenschein leuchtet sein Wasser türkis. Diese Wirkung entsteht durch die Reflexion des Waldes auf den weißen Steinen seines Grundes. Der Tennosee ist der sauberste See Italiens und sicher einer der schönsten. Die Burgruine von Arco. Sie galt lange als uneinnehmbar. Im Mittelalter konnten die Burgherren von hier aus das ganze Sarca-Tal überblicken und so einen der beiden Landwege kontrollieren, die zum Gardasee führten. Der ist schon in Sichtweite.

Der Lago di Garda, Italiens größter See, wird von den Italienern liebevoll Piccolo Mare genannt. Das Nordufer ist von steilen Bergen der Baldo-Gruppe umgeben. Am Vormittag frischt der Wind so regelmäßig auf, dass er Ora, Stunde, genannt wird. Ein Paradies für Surfer. Gemächlicher ist der Raddampfer Italia unterwegs. 1908 als Salonschiff gebaut, verbindet er noch heute die Orte am Gardasee. Windstill ist es hier fast nie. Entweder weht der Pilea aus nördlicher Richtung oder der Südwind Ora. Riva del Garda, deutsche Vita am See. Im 19. Jahrhundert entwickelte sich die Stadt zum Kurort für prominente Gäste. Friedrich Nietzsche, Rainer Maria Rilke und Thomas Mann genossen das milde Klima, den Hauch des Südens. Heute ist das Ufer des Gardasees für alle zugänglich. Eine breite Palette an Freizeitaktivitäten zieht auch junges Publikum an. An seiner tiefsten Stelle ist der Gardasee über 300 Meter tief. Die Wassertemperatur liegt im Hochsommer bei frischen 19 Grad. Die ehemalige Badeanstalt aus den 1930er Jahren beherbergt heute den Yachthafen. Früh am Morgen. Kurz nach Sonnenaufgang wirkt das sonst so lebendige Städtchen Riva del Garda noch verschlafen. Einer der Frühaufsteher ist Alberto Ragna.

Am schmalen Nordufer des Gardasees ist Alberto Ragna der einzige noch verbliebene Berufsfischer. In der Morgendämmerung fährt er auf den See, um die Netze einzuholen, die er am Vortag ausgelegt hat.

0: Morgens gehört die Seemir allein. Morgens ist es hier noch ganz leer. Bei Sonnenaufgang und Sonnenuntergang hat er ganz besondere Farben. Wenn sich das Licht verändert, ist das immer ein magischer Moment.
1: Alberto Ragna hatte nicht immer einen so exklusiven Arbeitsplatz. 25 Jahre lang arbeitete er am Fließband in einer Papierfabrik. Dann änderte er sein Leben radikal und erfüllte sich einen Kindheitstraum.
0: Ich bin Fischer geworden, weil mein Onkel auch Fischer war. Als ich klein war, bin ich mit ihm fischen gegangen. Und schon mit 5, 6 Jahren habe ich diese Leidenschaft übernommen. Seit ein paar Jahren mache ich das beruflich. Das ist ein Döbel. Hier im Nordteil des Sees gibt es weniger Fische. Aber die Fische haben eine bessere Qualität. Das Wasser ist kälter und enthält mehr Sauerstoff. Also weniger, aber dafür bessere Fische, sagen zumindest die Restaurantbesitzer.
1: Schleie, Forellen und Sardinen schwimmen im Gardasee. Sardinen sind als Meeresfische bekannt. Die Gardasardinen sind enge Verwandte. Früher kamen sie nur zum Laichen ins Süßwasser. Im Laufe der Zeit wurde der See ihr Habitat.
0: Es ist wichtig, die Strömungen zu kennen. Die Fische folgen der Strömung. Und je nach Jahreszeit halten sie sich in verschiedenen Tiefen auf. Man muss wissen, wo sie sind, sonst fängt man gar nichts.
1: Für das milde Klima am See sorgen die Berge, die ihn von den kalten Nordwinden abschirmen. Der Monte Brione zwischen den Orten Riva und Torbole ist der geologisch jüngste Berg des Trentino. Vor etwa 2000 Jahren begannen die Römer hier, Oliven anzupflanzen. Bis heute sind die Olivenplantagen der Garda-Region die nördlichsten Italiens. Manche sagen sogar der ganzen Welt. Große Teile des Berghangs stehen unter Naturschutz. Die Olivenhaine des Monte Brione mit ihren Wiesen und Trockenmauern sind ein schützenswertes Biotop. Die Olivenbauern von Riva del Garda haben sich zu einer Genossenschaft zusammengeschlossen. Der Präsident Giorgio Plantchensteiner und sein Mitarbeiter Michele Mutinelli machen ihren regelmäßigen Rundgang auf dem Monte Brione.
2: Wir sind ungefähr auf dem 46. Breitengrad. Das ist in etwa auf der Höhe von New York. Das Glück, das wir im Vergleich zu New York haben, ist, dass wir einen großen See haben, den Gardasee. Dieses Wasserbecken gibt im Winter die Wärme zurück, die es während des Sommers angesammelt hat. Optimale Bedingungen für die Olive.
1: 300 Mitglieder hat die Kooperative Agraria Riva del Garda inzwischen. Die einzelnen Parzellen sind meist seit mehreren Generationen in Familienhand. Das Besondere an der Kooperative ist, dass der Olivenanbau hier auch noch wissenschaftlich erforscht wird. Alle Haine wurden kartografiert und auf Lage und Bodenbeschaffenheit untersucht. Sabrina Fia hat ihren Olivenhain von den Eltern übernommen. Wie bei vielen anderen Mitgliedern sind die Oliven nicht Haupterwerb, sondern leidenschaftliches Hobby.
3: Ich entferne alle Triebe, weil sie dem Baum Nahrung entziehen. So werden die Oliven viel kräftiger. Dann haben wir einen besseren Ertrag und mehr Olivenöl.
1: Tochter Denise unterstützt ihre Mutter. Die schweißtreibende und nicht ungefährliche Arbeit in der Baumkrone ist hier Frauensache.
3: Bis jetzt ist die Ora, der Wind vom Gardasee, noch nicht gekommen. Er schickt uns immer eine erfrischende Brise. Aber im Moment hört man die Zikaden. Das bedeutet, dass es sehr heiß ist.
1: Noch sind die Oliven klein. Geerntet wird erst im Oktober. Die beiden Frauen haben heute Besuch von einem Mitarbeiter der Kooperative. Mauro Nisi kümmert sich um die Schädlingsbekämpfung. Dabei wird keine Chemie eingesetzt. Die Falle enthält einen Lockstoff, der bestimmte Insekten magisch anzieht.
0: Wir suchen nach der Olivenfliege. Sie ist ein kleines Insekt, hier haben wir eins, das Schaden an den Oliven anrichtet. Vor allem dann, wenn die Früchte schon größer sind.
4: Die Schäden werden vor allem durch das weibliche Insekt verursacht. Es legt sein Ei in die Olive. Die Larve ernährt sich dann vom Fruchtfleisch und verdirbt die Olive.
0: Hier kann man sehen, dass wir eine weibliche Fliege gefangen haben. Man kann hier den Eiablagestachel erkennen.
1: Das Olivenöl der Kooperative ist biozertifiziert. Den Zustand der Oliven und die Anzahl der gefundenen Schädlinge pflegt Mauro Nisi in seine Datenbank ein. So können bei Bedarf rechtzeitig Maßnahmen ergriffen werden.
0: Es ist noch früh im Jahr. Noch richtet die Fliege keinen großen Schaden an. Wenn wir die Fallen frühzeitig aufhängen, können wir verhindern, dass sie sich stark vermehrt.
1: Die Olive ist eines der ältesten Nahrungsmittel. Sie an diesem außergewöhnlichen Standort zu bewahren, haben sich die Bauern von Riva del Garda zum Ziel gesetzt. Auf der Alm von Irene Piazza hat der Tag wieder früh mit dem Melken der Kühe begonnen. Irene ist seit 4 Uhr morgens auf den Beinen. Der Holzofen muss auf die richtige Temperatur kommen. Auf der Alm wird heute Käse gemacht.
4: Das ist die frisch gemolkene Milch von heute Morgen. Und die von gestern Abend, der wir die Sahne entzogen haben, um Butter zu machen. Wir haben die Milch erhitzt und dann Molkefermente hinzugefügt, die wir selbst herstellen, um dem Produkt mehr Charakter zu verleihen. Jetzt habe ich Lab hineingegeben, damit die Milch eindickt.
1: Elisabetta Foradori ist inzwischen mit Buttermachen beschäftigt. Die handwerkliche Herstellung von Butter und Käse hat zwar Tradition auf den Trentiner Almen, aber heute liefern viele Betriebe ihre Milch an große Molkereien. Auf dieser Alm wird wieder alles von Hand gemacht. Irene Piazza hat für ihren Käse schon viele Preise gewonnen. Eine Arbeit, für die man Kraft und Genauigkeit braucht.
4: Wir haben angefangen mit Milch, die 36 Grad hatte. Und jetzt müssen wir auf 45 Grad kommen. Dieser Prozess hier ermöglicht, den Käsebruch gut zu trocknen. Er soll so viel Molke wie möglich verlieren, damit der Käse lange reifen kann.
1: So langsam macht sich die Hitze aus dem Ofen bemerkbar.
3: Ich fühle mich wie in einer Sauna, einem türkischen Bad oder einer Schwitzhütte. Jetzt wird der Ricotta gemacht. Da wird auf 85 Grad erhitzt. Deshalb gibt es so viel Dampf. Am Ende der Arbeit ist es immer so.
1: Jetzt kommt der anstrengendste Teil der Prozedur. Der sogenannte Käsebruch wird erst geschnitten und dann in Formen gepresst. Da ist Teamarbeit gefragt.

0: Ich bin schon ein bisschen müde, aber schaut sie an mit ihren 29 Jahren. Ja, es ist eine Arbeit, die viel Kraft braucht, auch später beim Wenden des Käses. Es ist anstrengend.
1: Was beim Käsemachen übrig bleibt, kommt ihnen zugute. Die Almschweine warten schon auf ihr Abendbrot. Süße Molke.
0: Das ist eine Kreuzung aus Cinta Senese und Duroc. Wir haben sie das erste Jahr. Sie haben einen wilden Teil und einen... Na, wir werden sehen.
1: Nach einem harten Tag gönnen sich alle ein bisschen Entspannung. Selbstgemachter Käse, frisches Brot und ein guter Wein. Die perfekte Trentina-Brotzeit.
2: Das ist ein Semicotto. Ein typischer Käse, der so schon immer in unseren Bergen hergestellt wurde. Das Schöne an diesem Käse, er ist sehr weich, obwohl er fast ein Jahr gereift ist. Er ist der Ausdruck dieses Ortes, dieser Berge, dieser Wiesen. Das ist auch der Grund, warum er so gelb ist. Das kommt von den Blumen und Gräsern, die die Kühe fressen.
1: Der kurze Almsommer in den Bergen ist traditionell die Zeit, um Vorräte für den Winter anzulegen. Im Oktober gehen alle wieder ins Tal. Bis zum nächsten Frühling. In Riva del Garda geht für den Fischer Alberto

obwohl ihn erstmal alle für verrückt erklärten. Er wusste, für ihn ist der See der schönste Arbeitsplatz der Welt. Der Fang war gut heute. Jetzt kommt alles fangfrisch zu den Kunden.

Alberto vermarktet seine Fische selbst. Als Laden dient ihm dabei seine Ape, ein italienischer Klassiker auf drei Rädern. In Riva del Garda ist das Knattern seiner Ape schon von Weitem zu hören. Dann wissen seine Stammkunden, jetzt kommt Alberto mit dem frischen Fisch.

0: Ah, schön.
1: Ich habe auch Sardinen und schöne Schleien. Was möchtest du?
0: Sardinen.
1: Ein Kilo? Zwei Kilo?
0: Zwei Kilo.
1: Okay, zwei Kilo Sardinen. Ja, bitte.
0: Frisch gefischt.
1: Im Ofen, auf dem Grill. Ein Gedicht.
0: Perfekt, danke, Alberto.
1: Danke, ciao.
2: Guter Fang, gutes Geschäft. Alberto Ragna ist zufrieden mit diesem Tag. Als Reisende früherer Zeiten die Alpen überquerten, muss die Ankunft am Gardasee eine Offenbarung für sie gewesen sein. Ein See so blau und schön, ein kleines Meer eben. Bis heute ein Sehnsuchtsort. Oder wie der Schriftsteller Franz Kafka über seinen Besuch notierte: In Riva war ich des Südens Gast, der mir nie wieder so liebenswürdig und großartig begegnete.
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0: Gipfel Gascherbahn 2, noch 10 Meter entfernt. K2. Ich hab, seit ich ein kleiner Junge bin, habe ich davon geträumt, auf den 8000er zu gehen. Und jetzt hat es mir der Benedikt ermöglicht.
1: Wir waren einfach total junge, hungrige Typen. Und auch in diesem Gedanken, hey, die Welt gehört uns, wir müssen sie uns jetzt nur nehmen.
0: Geil. Unsere Leidenschaft ist die schnelle Bewegung am Berg. Wir wollen den Berg an einem Tag besteigen und dann direkt runterfahren.
2: Wir hatten so dasselbe Verständnis, auch an die Grenzen zu gehen, uns auszutesten.
0: Keine Luft mehr.
3: Wir gehen in eine Atmosphäre, die für Menschen nicht gemacht ist.
2: Wir sprechen hier von Todeszone, wir sprechen von minus 80% Sauerstoff, wir sprechen von maximalen Herausforderungen, wo ein Fehler sofort mit dem Tod bezahlt werden kann.
0: Abartig. How do you feel, my friend?
4: Great.
0: Wir sind ein feststehender Begriff. Der Benedikt Böhm und ich sind ein festes Team.
4: Oh.
0: Ich denke, wir sind zu zweit sehr, sehr viel stärker als alleine.
4: Okay.
2: Es war schon eine enorm tolle Freundschaft und Seilschaft, die wir in der

0: Intensität, glaube ich, nur erleben konnten, weil wir beide diese Intensität so gesucht haben und sie in diesem Aufprall aufeinander noch tiefer finden konnten.
1: Das Schlimmste ist nicht, vom Berg nicht mehr zurückzukommen. Viel schlimmer ist, wenn man mit einem Freund aufbricht und du kommst zurück, wer nicht mehr.
2: Der Basti ist ja leider verunglückt auf einer gemeinsamen Expedition. Das ist natürlich ein Moment, der mich mein Leben lang verfolgen wird. Ja, weil ich mich immer wieder frage, hätte ich nicht und hätte ich das und hätte ich dies. Aber ich muss damit leben. Und seither träume ich sehr viel von Basti. Meistens, dass wir uns irgendwo treffen

0: Wenn ich jetzt zurückschaue auf diese ganzen 20 Jahre,
1: ich muss zurück da an diesem Berg, wo so viel begonnen hat.
2: Ich sehe ziemlich genau, was wir bestellen von dir, oder? Wie viel sind die Insgesamt? 6.000, genau.
3: Der Sport ist so eine ganz wichtige Nabelschnur zu meinem Setting. Danach bin ich einfach wieder total klar. Wenn ich jetzt 5 Tage bin mit Beiratssitzungen, mit vielen anderen Meetings, dann sehe ich mich schon auf den Berg laufen.
4: Der Benedikt hatte einfach von Geburt an einen so enormen Bewegungsdrang. Also der konnte gar nicht laufen, da ist er hier auf dem Teppich hinter mir rumgekreiselt im Sitzen, weil den nichts stillgehalten hat.
5: Ich kann mich schon erinnern, dass meine Mutter ihn eigentlich hier immer auf die Straße Runden geschickt hat, dass er sich austobt, wenn er halt zu viel Energie hat. Der das dann immer war, lauf mal 5 Runden oder eher 50 Runden. Also ich glaube wirklich, beim Auf- und Bergrennen kommt der eher zu sich. Das kann der besser unter Bewegung, wie wenn er ruhig zu Hause sitzt.
6: Hast du eigentlich mal überlegt, auch die Kinder dazu zu nehmen?
0: Die Kinder?
6: Ja.
0: Auf den 7000er?
6: Ja, nicht oben rauf, aber halt im Basecamp.
0: Nee, das, ja, weil das ist...
6: Meinst also du, zu früh, langweilig
0: ist zu früh,
6: Kinder,
0: ja, auch zu früh und zu... Ich glaube, da versaut man sehr.
7: Und bei dir? Das ist mein Müll, oder? Nee, das ist kein Müll, das ist, glaube ich. Das ist 1. bis 26. Da bin ich auf Expedition.
8: Ach so, dachte, du fährst an deinem Geburtstag.
0: Nee, 1. August geht's los. Mhm.
8: Also er geht auf eine Expedition und ist da meistens 4 Wochen unterwegs. Da muss ich natürlich trotzdem hier weiter klarkommen und die Kinder am Laufen haben und so. Deswegen versuche ich mich eigentlich relativ wenig damit zu beschäftigen und auch nicht meinen Kindern ein Gefühl geben von, meine Mutter macht sich Sorgen, weil er in den Bergen ist.
3: Ja, die Expedition zu Mustagata dieses Jahr, jetzt 2025, ist für mich eine besondere Expedition, weil ich genau vor 20 Jahren dort war. Der erste Berg, wo wir erfolgreich eine Speedbegehung gemeistert haben. Und ich will zurück zu diesem Berg, um vielleicht auch da viele Dinge zu verarbeiten, die vielleicht noch nicht verarbeitet sind, die noch nicht beantwortet sind. Einfach einen positiven Abschluss von 2 tollen Jahrzehnten, die natürlich auch hier und da sehr, sehr tiefgreifende, schmerzhafte Erfahrungen mit sich gebracht haben.

0: Hello. How's it going? Good? Yeah. Good to see you.
1: Good to see you again.
2: So you're planning summit is more or less 16?
0: Let's see the weather and how to, yeah. Always the weather and the inner conditions. How it works.
3: Wenn wir jetzt einfach diese 7-8 Tage haben, wo wir uns akklimatisieren können, das wäre eigentlich ausreichend. Und morgen, dass man dann wirklich das Camp aufstellt, also Lager 1 auf genau 5.320 Metern, das ist eigentlich genau von hier knapp 1.000 Höhenmeter.
0: Yeah, weather is Sunday, Monday would be great summer days.
2: So how it feels like come back here after 20 years?
0: What really changed is all the infrastructure, you know, with the petrol station down there. Also yesterday when I looked down from base camp here down, it was, I saw all the lights. I remember 20 years ago there was no light.
2: Well, it's a big change in 20 years.
0: Yeah.
3: Ich war noch nie alleine in einem 7000 oder 8000er. Das ist auch nicht was mir liegt oder so. Und so denke ich an viele Dinge, die ja so gewesen sind. Hier waren auch viele andere Leute, viele andere Expeditionen damals. War schon viel mehr Leben. Also auf einmal kommen wieder Erinnerungen an viele Dinge.
4: Jetzt gehen wir ins Lager 1. Schauen wir, dass wir da gut schlafen. Morgen gehen wir Lager 2. Schauen wir, wie man es fühlt.

0: wir waren einfach total junge, hungrige Typen und kamen hier an und wir waren ja wirklich Newcomer. Uns kannte keine Sau, wir kamen irgendwie aus wild aus dem Nichts. Wir hatten einfach Lust auf Abenteuer, indem wir uns auch bestmöglich beweisen wollten.
1: Die Art, wie wir hohe Berge besteigen, ist schneller und jünger, aggressiver.
0: Wir starten unten mit einem Rucksack, wo vielleicht gerade mal 2 Liter Wasser drin sind, 15 Powergels zum Essen, das ist alles, was wir dabei haben.
1: Ist natürlich ein großes Risiko, denn wenn das Wetter umschlägt, kann man sich nicht auf irgendwelche Lager verlassen, die man ganz schnell wieder aufsuchen kann. Dafür löst man sich aber von dieser Trägheit und kann den Gipfel an einem Tag erreichen.
0: Es war schon so ein kleiner Meilenstein, den wir hier gelegt hatten mit dieser Zeit, mit diesen 10 Stunden 41, hoch und runter.
2: Muy rápido.
3: Muy rápido.
4: I think we did something really new here. We brought ski touring to another level. We make altitude climbing with skis. That means we're very fast on the way up and we're very fast on the way down again.
0: Da war das ganze Basecamp war versammelt. Die haben alle irgendwie teilgenommen. Aber ansonsten waren wir natürlich völlig heiß. Ich glaube, wir haben schon auf dem Rückweg nach Bischkek haben wir, glaube ich, schon darüber gesprochen, dass, was der nächste Berg ist. Und es war ganz klar, es wird nach Tausender. Und dann waren wir sagen, in vollen Vorbereitungen, in der ganzen Euphorie und auch in diesem Gedanken, hey, die Welt gehört uns, wir müssen sie uns jetzt nur nehmen. Auch in dem Gefühl der Unsterblichkeit und der Nichtverletzbarkeit. Und dann kam dieser riesen Schock, als uns die Nachricht erreicht hat, dass Bastis Bruder verunglückt ist in Chamonix. Und für mich war eigentlich klar, die Expedition ist abgeblasen. Und der Basti hat dann aber gesagt, nee, die Expedition ist nicht abgeblasen und hat im Gegenteil eigentlich gesagt, jetzt erst recht. Hast du dir schon mal Gedanken gemacht, ob was passieren kann oben am Berg?
1: Es kann alles Mögliche passieren. Gestern ist am Broad Peak gegenüber ist ein Österreicher gestorben. Der war wohl einfach zu schwach, um abzusteigen und hat sich in den Schnee gesetzt und ist erfroren. Es kann alles passieren, gerade wenn wir so eine Speedbegehung machen und praktisch an die Grenze von unserer Leistungsfähigkeit gehen und praktisch der Gipfel unser Ziel ist und wir oben alle unsere Kraftreserven aufgebaut haben, dann wird es extrem gefährlich. Dann haben wir keine Kraft mehr runterzukommen und kann alles passieren. Wir können stürzen, wir können uns verletzen, das Seil kann reißen, können Lawinen abgehen, es kann alles passieren.
5: Ja, es gab da sicher so eine Stimme in Basti, die gesagt hat, ich muss das jetzt erst recht machen, ich will dem Leben beweisen, dass ich das mache und dass jeder Stein, der mir in den Weg geworfen wird, wird mich nicht an meinem Weg hindern. Ich gehe da drüber. Er hat es so bezeichnet, dass er im Grunde, wenn er am Berg ist und in irgendeiner Nordwand hängt und den Abgrund sieht, dass er da keine Furcht verspürt. Aber wenn er zu Hause sitzt und das Telefon läutet, dann kriegt er einen Schweißausbruch.

0: Alles, was über 7.500 hinausgeht, ist eigentlich nicht mehr schön. Das ist eine große Qual. Nur in meinen Augen ganz, ganz klar die Königsdisziplin.
1: Die Todeszone ist die Höhe über 8.000 Meter. Wenn du in der Todeszone ankommst, dann heißt es, Gehirnzellen sterben ab, dein Blut wird sehr dick. Dein Körper verliert eigentlich nur. Du stirbst langsam.
2: Nie wieder. Mach ich sowas.
3: Todeszone ist für mich Überlebenskampf. Und gleichzeitig ist es ein Bewusstsein, dass man am Leben ist. Das ist vielleicht widersprüchlich, aber es hat was Bedrohliches, aber es hat auch was Tröstendes. Also man spürt sich in seiner eigenen Existenz.

0: gesammelt. Yeah. 8:35 Uhr. Genau 8 Uhr. Ich glaube, wir sind die Ersten heute. Sauber, Alter. Da haben wir gekämpft. Da sind wir da. Endlich oben. Endlich vorbei, die Scheiße. Hier oben ist mein erster 8000er. Und irgendwie ist es ein unbeschreibliches Gefühl. Und man vergisst die kompletten Schmerzen, die man hatte, während man hier hochgeht.
1: Das war das lieblichste Tag von meinem Bruder, der heute eigentlich dabei sein hätte sollen. Und deswegen in Gedanken dabei ist. Tobi Haag. Er wird hier oben bleiben. Und immer eine gute Aussicht haben.
2: Aber was wirklich für mich vor allem, und ohne Basti hätte ich es nicht gemacht, also hätte ich es nie gemacht, absolut, soll ich sagen, am Limit war und wirklich brutal war die Skiabfahrt. Es ist eine Abfahrt, die dir alles abverlangt, wo ein Fehler sofort mit dem Tod bezahlt werden kann.

0: Ich sitze vor dieser Wand und kann nicht glauben, dass ich da alles komplett mit Skiern runtergefahren bin. Völlig krank. Völlig krank. Zwei, drei Situationen habe ich gedacht, okay, jetzt ist es vorbei. Jetzt bin ich weg.
1: Es war echt eine richtig gefährliche Abfahrt. Also ich glaube, sowas macht man nur, wenn man jung, dumm ist und vielleicht noch unter 30. Ich kann mir nicht vorstellen, dass ich sowas nochmal machen will.
2: So wie der Mustergata die erste Expedition war, war ab dem Moment, wo sie den ersten 8000er gemacht haben, waren sie 8000er-Besteiger. Also da waren sie nicht mehr, nicht nur Alpinisten, sondern da waren sie plötzlich in einer anderen Liga.
3: Um die Zeit klar zu machen, wo für andere gute Bergsteiger 3 bis 4 Tage brauchen, das schaffen sie rauf und runter in 17, 18 Stunden.
4: München liegt so auf 470 Meter, aber das hat euch nicht gereicht. Ihr wolltet hoch hinaus, immer höher hinaus, 7000, 8000 Meter und das in einem Affenzahn.
5: Jetzt seid ihr zwei intelligente Menschen, ein Sportmanager und ein Tierarzt. Die Frage, die euch wahrscheinlich schon viele gestellt haben, warum so schnell den Berg hoch und sich in Lebensgefahr begeben, vor allem beim Runterfahren. Warum reicht euch das Naturschauspiel nicht?
1: Wir sprechen ab 7000, 7500 Meter über die sogenannte Todeszone. Wenn du dich da nur meinetwegen 12 Stunden aufhältst, im Gegensatz zu 3 Tagen, macht dieser Speed-Gedanke sehr viel Sinn. Die Schnelligkeit hat in einem Berg einen riesen Vorteil. Es entscheidet über Leben und Tod.
6: Die zwei haben sich eben schon erhofft, dass sie damit einen Lifestyle für länger konservieren konnten, das coole, schöne, schnelle. Und ich habe so für mich ein bisschen erkannt, dass in diesem Leistungssport man doch wahnsinnig, also es wird halt am Ende des Tages ins Fernsehen kommt, der tot ist oder eben quasi neue Höchstleistungen bringt.
7: Es war eine reine Symbiose bei mir aus Beruf, Berufung, Sportler und Manager. Das war einfach bei mir, ich hatte meinen Spot sozusagen in der Welt gefunden.
8: Ja, wenn es dann wirklich das Bergsteigen zum Beruf wird, dann musst du halt auch abliefern. Dann ist es ein sportlicher Wettkampf natürlich. Du suchst nach neuen Zielen. Du hast ein Ziel und kaum hast du dieses eigentlich Traumziel erreicht, ist der Gedanke schon wieder beim nächsten Ziel. Und da wird man zum Getriebenen.
7: Wir waren ständig im Training, haben unsere Tausenden von Höhenmeter die Woche abgearbeitet und waren gedanklich am Anlass.
9: Ich finde ihn einfach ein wunderschöner Berg. Der Eisbruch unten, der klar, der ist natürlich schon ein bisschen furchteinflößend, muss man zugeben. Aber oben die Flanke und auch die Schulter am Gipfel ist wunderschön. Und ich freue mich auch schon tierisch drauf, da oben rum zu stapfen und Ski zu fahren. Vor allem Ski zu fahren, freue ich mich tierisch. Ich denke, wir sind gut im Plan, also wir sind wirklich schnell unterwegs.
10: Wie geht's dir mental?
9: Besser. Also am Anfang, mental ging es mir am Anfang nicht so toll. Ich habe, denke ich, viele Sachen von zu Hause mitgebracht, die in meinem Kopf rumgeistern und auch besonders nachts rumgeistern. Und wenn ich dann nachts nicht schlafen kann, weil sich immer der gleiche Gedanke in meinem Kopf dreht. Und das dauert einfach ein paar Tage, bis man die Gedanken irgendwie mal bearbeitet hat.
2: Der Basti war einfach frei und unbefangen und furchtlos. Mit dem Tod von Tobi war diese Unbefangenheit weg. Auch dieses Furchtlose hat sich ein bisschen verändert in vielleicht in was, auch was Suchendes.
11: Bei diesen beiden Expeditionen, wo ich es kennengelernt habe, waren sie so ein bisschen ein Brüderpaar. Manchmal sehr besonnen, ernst und manchmal irrsinnig witzig.
9: Ich glaube, ich schlafe halt besser als im Basecamp.
7: Beautiful.
9: Weil ich nicht allein schlafen muss. Im Basecamp muss ich immer alleine schlafen. Das macht mich fertig. Ich merke, du dich nicht vermisst hast. Ich vermisse dich, ich vermisse deinen Geruch.
2: Die haben sich erstens blind aufeinander verlassen können und zweitens waren sie super abgestimmt. Der Basti war einfach organisatorisch da sehr, super gut mit Karten und auch teilweise das Alpinistische. Und der Benedikt hat halt gezogen.
12: Dadurch, dass wir in der extremen Höhe eine ganz andere Sauerstoffdichte haben, brauchen wir mehr rote Blutkörperchen. Das heißt, gerade bei den 8000ern ist es wichtig, dass man hochsteigt und wieder runterkommt und wieder hochsteigt und wieder runterkommt.
11: Das hat wunderbar geklappt alles. Sehr schnell sind wir vorwärts gekommen und haben dann sofort einmal unsere Akklimatisierung angefangen. Bis wir dann über den Gletscherbruch drüber sind. Und ich habe dann noch gesagt zum Bene, habt ihr den Charlie Gabel nachgefragt, ob das Wetter gut ist?
0: Seit Sonntag, gell? Den erwische ich jetzt morgens um 8 in seinem Bett.
11: Und wir wirklich auf 6.500 Meter den österreichischen Experten fürs Wetter angerufen. Und der hat dann oben gesagt, geht sofort runter.
7: Ja, und dann hat es auf einmal unfassbar angefangen zu schneien. Meter für Meter für Meter für Meter für Meter. Es hörte nicht auf zu schneien.
9: Schau, wie es draußen aussieht.
11: Wenn Menschen am Berg sind, die größte Spannung ist ja das, wie man einfach mit Situationen umgeht, die nicht vorhersehbar sind.
9: Guten Morgen. Gut geschlafen?
10: Traumhaft. Wer beschissen?
8: Die Erfahrungswerte, die sind Gold auf den hohen Bergen. Man kann es nicht erzwingen, man braucht Geduld.
9: Der einzige Grund, um aufzustehen, ist, entweder weil der Darm drückt oder weil man schaufeln muss. Sonst gibt's hier nichts zu tun.
13: Der ewige Schneefall kriegt schon ein bisschen aufs Gemüt. Und das habe ich noch nie erlebt. Abartig.
7: Und wir hatten natürlich diesen innerlichen Drang und Willen, wir geben nicht auf. Wir geben hier absolut nicht auf. Also no way, wir bleiben und koste es, was es wolle.
9: Da ist mein Bett. Ich glaube, der Benni, der platzt gleich. Ja, der kann es nicht kontrollieren, der kann sich jetzt auch nicht mehr ausruhen, der kann auch nicht mehr schlafen, der will jetzt einfach los. Ja, brutal. Also wir sind fast erstickt im Schnee. Wir haben heute Nacht alle 2 Stunden aufstehen müssen und schaufeln müssen. Das ist Wahnsinn. Genau, also jetzt, wenn jetzt die Sonne reinscheint, dann dauert es sicher 2-3 Tage, bis die Lawinen mal richtig abgegangen sind. Vorausgesetzt, es scheint auch mal die Sonne. Jetzt wollte man Sie mal fragen, was Sie sagen.
14: Auch für Leute, die viel Erfahrung haben, die Beurteilung von der Lawinensituation ist sehr, sehr schwierig. Die Schneedecke ist ja sehr heterogen. Hat gute, verfestigte Stellen und dann hat schwache Stellen. Und um eine Lawine

0: ihn auszulösen, müssen verschiedene Faktoren gegeben sein. Es muss genug steil sein, also über 30 Grad. Dann muss eine Schicht vorhanden sein, die nicht solide ist. Das kann eine weiche Schneeschicht sein oder eine Eisschicht. Dass wenn der Bergsteiger, der Skifahrer oder die Neuschneemenge zu schwer ist und dann das Ganze ins Rutschen bringen.
1: Ich sag mal, auf der einen Seite versucht man objektiv das Risiko abzuwägen. Wenn die Lawinengefahr zu hoch ist oder zu hoch wäre, würden wir nicht gehen. Auf der anderen Seite hat man natürlich ein Restrisiko und auch eine objektive Gefahr, mit der man irgendwie umgehen muss. Und da ist der Mensch einfach so, dass er sich schönredet. Hilft ja auch. Aber klar, ich bin nervös, ich bin heute schon dreimal auf dem Klo gewesen.
2: In diesem Weg ist immer wieder diese Auseinandersetzung, wo sind meine Grenzen? Also das ist ja nicht der Berg an sich, sondern geht es sehr viel um Gefahren auszuschließen, Gefahren zu überwinden.
1: Ich wäre nicht nervös, wenn ich nicht wüsste, dass da oben immer so viele Unsicherheiten sind, die ich natürlich gerne ausschalten würde, aber es geht halt nicht. Es geht einfach nicht anders. Und es ist nicht unser Stil, es nicht zu probieren und deswegen geht es Vollgas hoch. Psychisch ein bisschen anstrengend, die ganze Zeit die Dunkelheit zu laufen. Aber ich habe die ersten 1000 Höhenmeter damals gemacht, oder?
3: Wir sind jetzt genau
1: 4 Stunden 3, oder?
3: 6080 Höhenmeter. Du hast ja 1200 Höhenmeter gemacht.
1: Wie viel?
3: 6080 haben wir jetzt. Oh, fuck. Ich geh gleich weiter.

0: Ganz ehrlich, ich hätte echt noch die Kraft weiterzugehen, aber ist einfach, siehst du das Riesenbrett, was da abgeben ist? Und mit jedem Schritt brichst du so ein und es macht einfach nur BAM! Der ganze Hang ist weg.
1: Also als hätte man sich nicht mehr weit zur Schulter.
0: Das ist ja nur ein kleines Stück. Das ist echt nur ein kleines Stück, sind 250 Höhenmeter. Danach ist es vorbei, aber ich habe so gar nicht damit gerechnet, dass es hier viel Schneemassen hat.
1: Scheiße. Was machen wir jetzt?

0: Das ist zwar nur ein kleines Stück. Das ist zwar echt nur ein kleines Stück. Das sind 250 Höhenmeter.
1: Danach ist vorbei, aber.
2: Wir haben so oft Schwein gehabt. Und haben diese ganzen Sachen überlebt. Shit. 10 Monate Vorbereitung.
0: Aber in den Berg sterben lohnt sich nicht. Lohnt sich echt nicht. Sind zu viele Leute wegen Lawinen draufgegangen.
3: Fuck Manaslu. And I will never, never, ever come back to you. Nie wieder. In den nächsten 10 Jahren auch kein Nepal.

0: Wie geht's?
1: Oh, könnte besser sein. War leider kein Gipfel drin.
0: Am Anfang war es super, die ersten 2400 Höhenmeter vom Basecamp weg, weil alles bockhart war, Lawinen raus. Und dann genau in dieser Ridge hat so viel Schnee reingeblasen. Das ist einfach Selbstmord.
1: Irgendwo, ich habe das erste Mal in meinem Leben ein schlechtes Gefühl gehabt an dem Berg. Das war bei Mann vielleicht das erste Mal, dass ich ein schlechtes Gefühl hatte. Aber nur viel Zeit und viel Kraft und viel Geld investiert für nix. Ja, nicht für nix, aber für einen Misserfolg. Man muss es irgendwie akzeptieren. Hätte da oben auch eine Lawine kommen können und gar nicht mehr da sein können. Und verglichen mit dem müsste ich eigentlich glücklich sein.

0: hat uns in erster Linie in unserer Euphorie gebremst. Also wenn ich jetzt Manaslu so vergleichen würde mit Gashabram zum Beispiel, dann würde ich sagen, Gashabram war Sonne, ja, und Manaslu war ganz tiefe Schatten und dunkle Löcher. Das sind dann die Momente, wo es richtig, richtig, richtig fies wird und die für uns beide viel, viel schwieriger waren, als jetzt irgendwie da unterwegs zu sein. Und ich weiß schon, dass wir echt ziemlich geschlagen, also wirklich wie so geschlagene Hunde zurückkamen. Wir waren echt ganz schön fertig.
1: Die Berge, die lernen einem eine klare Lektion. Also wenn jemand Hochmut hat und denkt, ich bin Harry Hirsch und ich kann alles, die Berge belehren einem. Also da hat man gar keine Chance. Der Berg ist der Meister und nicht der Mensch.
2: Wenn man einen Gipfel nicht erreicht, ist das doch nicht in meinen Augen Scheitern. Dann hat man probiert, man hat Erfahrung gesammelt. Wichtig ist nur, dass man sagt, ich komme wieder. Ziele sind wichtiger als die Erinnerungen.

0: um neue Kraft zu sammeln. Haben einfach so weitergemacht wie bisher. Haben weiterhin genau so Gas gegeben, wie es immer war. Sie wären immer expeditionsbereit gewesen, so gesehen. Und ja, und dann kam es irgendwie zum Broad Peak. Nach Pakistan wieder. Dabei war der Thomas Steiner. Wer war noch mit dabei? Kameramann wieder. Derselbe wie von Mannersloh, Hubert Rieger.
1: Sabini war schon immer sehr klar in seinen Zielen. Das geben wir jetzt an, das ziehen wir durch. Und dann, wenn es nicht funktioniert, okay, Fehler erkannt, Fehler berichtigen, weiter. Und Basti war anders. Basti war unkonventioneller in vielerlei Hinsicht.
2: Ich denke oft an viele Besteigungen zurück, die im Nachhinein viel intensiver sind als der Moment, in dem man da oben ist. Weil wenn man da oben ist, tut es eigentlich nur weh. Es tut nur weh, es ist nur kalt. Und man hat Bedenken, ob man heil wieder runterkommt. Das ist eigentlich so, ich denke, das ist bei mir persönlich sind es die drei großen Gefühle, wenn man Gefühle hat da oben.
3: Warum tut man das?
2: Ich denke, es ist eine Art Selbstbestätigung.
4: Dem Basti wäre es bei den Sachen nicht so sehr um den Speed-Rekord gegangen. Dem ging es dann mehr um dieses, eben das zu erleben, dieses Hier und Jetzt fühlen. Mhm.

Es war ein gutes Miteinander und es war auch spürbar, wie motiviert die beiden waren. Und das hat auch super gut angefangen.

0: da auf genau 6200 Meter und versuche irgendwie in diesen beschissenen Steilhang zwei Zelte reinzukriegen, was gar nicht so einfach ist.
1: Wir stehen hier in so einem 40 Grad steilen Hang. Egal wie hoch man den Kopf rausreckt, man sieht immer nur das Tal. Man sieht nicht den Hang, man sieht nur das Tal 1500 Meter weiter unten.
0: Ich stelle mir das immer so vor wie bei Dick und Doof, wie sein, was mit dem ganzen Zelt runterrollt. Freust du dich schon auf die Nacht?
1: Ja, ich weiß, diese Nacht wird einfach komplett Horror.
0: Ja, wird so schön kommen, so schön kuschelig.
1: Wenn ich überhaupt schlafe, wenn ich einschlafe, dann wird es ja noch schlimmer, weil dann kommen die Horror.

0: Fall.
1: Wenn man das schon mal erlebt hat, die Höhe, schon vielleicht der zweite, dritte 8000 ist, dann weiß man ungefähr, was der Körper machen kann. Das Wichtigste ist, dass man sich ehrlich zu sich ist und nicht nur den Ehrgeiz in den Vordergrund stellt und einfach will, will, will. Das ist lebensgefährlich.
2: Das ist ein super Plan, weil wir hatten genau vor, einmal hier zu schlafen und dann ganz runter zu gehen ins Basecamp. Und dann sind wir echt perfekt akklimatisiert.
3: Auf geht's.

0: beim Höhenbergsteigen ist natürlich, dass man begrenzt ist, zeitlich begrenzt, durchs Wetter begrenzt, dass es einfach Episoden gibt, wo man so hohe Berge besteigen kann, wo viele Risikofaktoren ausgeschaltet werden können, wie Lawinen etc. Das heißt, dieses Zeitfenster ist sehr kurz.
1: Bei dem Wind sind die Chancen, glaube ich, sehr, sehr klein, aber ein Versuch ist wert. Das heißt, würde für uns bedeuten, Donnerstagabend loszulaufen. Donnerstagabend vielleicht um 10?
2: 10, 11 Uhr.
1: 10, 11 Uhr.
2: Dann ruft der Stefan heute nochmal an beim Wetter?
1: Ich weiß es nicht. Mal fragen.
2: Also, gib mir Good News.
1: Good News gibt's nicht. Es bleibt, also heute Nacht soll der Niederschlag aufhören. Dann wird's Mittwoch und Donnerstag wird's dann eher trocken sein. Ich denke, die Idee ist jetzt, dass wir noch einen Tag warten. Samstag. Ja. Alles auf eine Karte am Samstag setzen.
3: Da war natürlich klarerweise Druck da. Beim Basti wie beim Veni. Der Veni wollte da unbedingt hoch. Der hat sich gut gefühlt, der war stark. Er hat gesagt, ich bin gesund. Und der Basti hat gesagt, okay, jetzt bin ich hier, ich möchte das auch machen. An den Gashabram 2, an diesen Erfolg anknüpfen. Und ja, und dann. Ja, ich sag, okay, ist klar, dann muss ich jetzt durchziehen.
2: Du denkst jetzt die ganze Zeit drüber nach, aber wenn es losgeht, dann geht's los. Dann ist kein Gedanke mehr.
1: Ja, es sind viele Gedanken. Aber die werden so, das ist wie in so einem Traum. Die Gedanken sind nicht mehr klar, die sind alle so, die wiederholen sich ständig, sind wie so ein Mantra.
2: Let's go.
3: Okay. Also sind dann gestartet und in die Nacht rein gegangen. Und da war es dann schon so, dass anscheinend der Basti sich total verausgabt hat.
4: Auf Lager 3 hat der Basti dann irgendwie gemeint, der da schon so ein bisschen angeschlagen war, hatte ich schon gesehen, hat er dann gemeint, nee, er würde jetzt gerne noch im Lager 3 irgendwie was kochen oder so, also Wasser kochen. Und da habe ich gesagt, boah, ich glaube, ich kann jetzt nicht stehen bleiben. Ich war so auf Turbo, ich war so auf Rennmodus und es war für mich so unnatürlich, jetzt stehen zu bleiben. Und dann habe ich gesagt, okay, du, natürlich, ich gehe langsam weiter und du kommst dann einfach nach. Und der Basti und ich hatten ausgemacht, dass wir nach 16 Stunden umdrehen, weil unser Überlebenszeitfenster, so haben wir es genannt, waren 24 Stunden. Also ich sage immer 8 Stunden Rückzugszeit und sagt auch immer unten zum Basecamp, das hatten wir schon gelernt in all den Jahren, dass wir irgendwie schauen müssen, wie wir mit unseren Kräften umgehen. Und sagten immer, wenn wir nach 24 Stunden jetzt in dem Fall nicht zurück sind, dann ist irgendwas schiefgelaufen, ob mit oder ohne Gipfel. Und ich habe schon von unten gesehen, der Basti kommt. Der kommt von Lager 3. Und ich war auf einem recht hohen Punkt, nämlich am Vorgipfel des Broad Peaks. Mit dabei war die Christina Castagna, Italienerin, die schon 4-8000er gemacht hatte. Eine der erfolgreichsten italienischen Bergsteigerinnen. Und wir haben da oben noch diskutiert, weitergehen, nicht weitergehen.
5: It's too late. You said, turn around, latest 3 o'clock.
6: Yes.
4: Christina und Paolo sind weitergegangen. In dem Moment kam der Basti dazu. Und wir waren uns sofort einig, nee, hier umdrehen, für uns ist es gegessen. Zu gefährlich, zu wenig Zeit.
5: Heute Abschluss des Rennens im Vorgipfel. Da sind wir über 8000. Da hinten Vorgipfel. Da ist einfach jetzt. Da war es zu spät.
4: Dann habe ich auf einmal gesehen, dass der Basti irgendwie schlecht auf den Beinen unterwegs ist.
1: Ich bin so leer.
5: Ich auch.
1: Ich war selten so leer. Ich muss echt aufpassen runter jetzt.
7: Ja. War irgendjemand am Gipfel? Hat es jemand weiter geschafft wie zum Vorgipfel?
8: Weiß nein.
7: Wie schaut's mit Beni und Basti aus?
3: Man hatte ja sporadischen Funkkontakt und dann war klar, sie kommen auch, die müssen da oben notkampieren.
4: dann waren wir da oben ohne Wasser, ohne alles, völlig, völlig fertig, also völlige Grenzsituation. Ich enorm angespannt, ich war eigentlich nur auf den Basti konzentriert. Wir hatten sogar Notfallmedizin dabei, Adrenalinspritzen oder sowas. Und ich habe die dann irgendwie versucht, da durch Basti seine Hose da durchzuschießen.
6: Fuck. Okay, Thomas, geht an. Somebody is falling down, but I don't know who. Richtung Bruch reingeflogen. Aber da komme ich allein mit Sicherheit nicht hin. Da braucht man irgendwie ein Seil und Versicherungen.
4: Und ich weiß nicht wer, vielleicht sogar ich weiß es nicht, haben auf einmal runtergeschaut und gesagt, da unten liegt irgendwas. Und ja, und dann war es der tote Körper von der Christina Castagna.
9: Ciao Donatella, un attimo.
10: Donatella, Regina?
9: Donatella.
10: Donatella.
9: Wer ist gestorben? Christina.
10: Salut Regina, ça va?
6: Ça va, Christina, elle est tombée.
3: Für mich war es in dem Moment wahnsinnig ernüchternd, weil das war auch das erste Mal, dann wirklich auch in Kontakt zu kommen mit so einer Tragödie. Ich erinnere mich noch an die Gespräche mit der Christina. Da kommt dann unweigerlich auch das Thema, was passiert denn, wenn du am Berg verunglückst? Möchtest du gerettet werden? Möchtest du geborgen werden? Oder nicht? Und da hat sie ganz klar gesagt, nee, das möchte sie nicht. Das hat sie auch so geregelt. Als sie ankamen, also sie waren total ausgezehrt. Ich war erleichtert, dass sie wieder da waren. Und
1: ja, ich glaube, ich habe mich ein bisschen übernommen. Ich habe mich ein bisschen gefängnis geruht und dann habe ich aber das jetzt ein bisschen abseilen müssen, weil ich einfach voll im Arsch war. Echt so, ich bin ein bisschen überfordert. Ja. Deswegen bin ich auch umgeblieben, sonst bin ich auch runtergefahren. Gestern noch.
2: Wo ich jetzt schon viel drüber nachdenken muss, ist, dass ich nicht gedacht hätte, dass mein Partner in dem Fall so über seine Verhältnisse geht. Der hat gerade es so geschafft, einen Fuß von anderen zu setzen und hat alle 3 Meter eine Pause von 5 Minuten gebraucht. Und ja, dann habe ich ihn in den Schlafsack eingelegt von der Christina, die abgestürzt ist. Und wo dann eben praktisch ein Platz frei war. Was einfach in dem Moment völlig selbstverständlich war, weil es einfach eine Extremsituation war, weil er selber am Limit war. Und ich hatte echt Angst, dass ich den Basti nicht mehr runterkriege. Das war für mich definitiv eine neue Situation, dass ich meinen Partner so am Boden gesehen habe, wie ich noch nie in meinem Leben gesehen habe und wo ich wirklich Angst hatte.
4: Ich war dann schon so ein bisschen schockiert, frustriert, fast aggressiv, wie wir in diese Situation kommen konnten und wie wir uns so nah an die Grenze bringen konnten.

0: Also es war, das hatte mich wirklich mitgenommen. Und ich war dann erstmal ziemlich verschlossen. Und ja, und das hat sich schon auch niedergelegt auf die Beziehung zwischen Basti und mir. Ja, aber es war ein gewisser Bruch.
1: Es sind dann schon hin und wieder so die Themen dann natürlich aufgekommen, was hätte man anders machen können und war da zu viel Druck da oder hätte man langsamer machen müssen oder eben bei diesen Expeditionen, wo ich mir, also für mich muss ich ja sagen, okay, du gehst da alleine hoch, hast da zwar einen Seilpartner dabei, aber du gehst da alleine hoch und musst auch für dich allein Entscheidungen treffen, was machst du nicht. Also es ist, da wird im wahrsten Sinne des Wortes die Luft einfach dünn. Und da bist du für deine Entscheidungen einfach allein verantwortlich.
0: Man kommt dort oben an sein Limit und man weiß letztlich, oder ich weiß es und wir alle wussten es, wir sind auf uns selber gestellt. Bei aller Freundschaft, bei aller gegenseitiger Zuneigung, bei allem Willen, uns gegenseitig vielleicht auch retten zu wollen und zu können. Aber ich glaube, wir wussten im Inneren, sonst wären wir auch naiv gewesen, wussten wir natürlich, wenn da oben was ist, dann ist es sehr wahrscheinlich, wenn du nicht aus eigener Kraft dich irgendwie retten kannst, dass du dann da oben bleibst.

0: Den Benny, für den war das ja so, der Broad Peak war für ihn nicht abgeschlossen. Und das war von Basti dann aber was, der hat dann klar gesagt hat, nee, also da bin ich nicht dabei. Ich brauchte jetzt erstmal ein Stück weit Abstand.
1: Ich kann es einfach nicht nachvollziehen, aber so geht man anscheinend durch verschiedene menschliche Phasen, die irgendwie sind. Aber ich weiß nicht, was mich da geritten hat, dass ich sofort wieder zum Broad Peak wollte. Also ich war wirklich, ich war auf den Tag genau, ein Jahr später, wieder am Broad Peak.
2: Das ist Koll. Echt. Absolut durchgekämpft. Vom Basislager aus 3000 Höhenmeter. Das macht einfach keinen Sinn. Jeder Schritt, jeder Scheißschritt ist einfach komplett so. Kostet so viel Kraft in der Höhe. Und alles ist umgedreht. Vielleicht würde ich es jetzt noch schaffen. Bis zum Call. Wenn er völlig verausgabt, wird mich völlig tot machen. Und dann vielleicht so geschwächt sein, dass ich nicht einmal mehr irgendwie runterkomme. Und ja, jetzt hat der Platz, der Traum, das zweite Mal vom Broad Peak. Aber so ist es. Berge, die hohen Berge, gehen den Ton an und nicht wir.

0: das erste Mal ohne den Basti. Und da muss ich schon viel drüber nachdenken, weil wir einfach so viel zusammen gemacht haben. Und ich auch erkenne, dass ich vielleicht die letzten Jahre einfach wahnsinnig fokussiert war auf meine Ziele. Und gerade auch diese Speedbegehung von Broad Peak fast, ja, nicht nur fokussiert, sondern fast fanatisch, ist einfach so zu packen.
1: Da sind die Interessen dann etwas auseinandergelaufen. Der Basti war auch nicht mehr sicher, ob er das noch machen will. Ja? Und er wusste einfach nicht mehr, wohin. Er hatte kein wirkliches Ziel mehr.

0: war ja dann schon verheiratet, hatte ein Kind, war da irgendwie, hatte irgendwie mein, so glaube ich, jetzt im Vergleich zu ihm, mein Platz da gefunden.
1: Für mich war es auch ein bisschen schwierig, neben Beni zu bestehen, weil es einfach so ein großer Charakter ist. Ich habe da erst meine eigene Rolle finden müssen. Zusätzlich ist mein Bruder gestorben 2006, was mich eigentlich erst 3 Jahre später, 2009, am Broadpeak richtig eingeholt hat, was mir komplett die Füße weggezogen hat, wo ich dann psychisch auch ziemlich in einem tiefen Tal gesteckt war. Und genau in der Zeit, wo ich eigentlich dann meinen Bruder, meinen besten Freund gebraucht hätte, genau in der Zeit, wo wir uns eigentlich nicht gut verstanden haben, das war schwierig und es war traurig und es war für mich eine Phase, wo ich dann gelernt habe, man muss im Leben gerade die Menschen, die man am liebsten hat, loslassen.

So vermüllt habe ich es noch nie erlebt. So abtörend, dass mich das echt richtig. Das macht mir einfach der ganze Berg gar keinen Spaß mehr. Da denke ich mir dann, da bin ich wirklich lieber bei der Familie.

0: die Kommerzialisierung hat natürlich logistisch riesen Mehraufwand gebracht. Man muss mehr Material transportieren, man hat mehr Abfall am Berg. Es gibt auch mehr Unfälle, weil prozentual mehr Leute jetzt auch unterwegs sind.
1: Menschen bezahlen Geld dafür, um an den gut zugänglichen 8000ern, die gut versichert sind, auf Normalwegen von Sherpas begleitet, von Expeditionsagenturen organisiert, auf Gipfel zu steigen und hinterher in ihr Tourenbuch schreiben zu können, ich war auf dem Mount Everest. Das hat mit dem, was Messner geleistet hat und andere Spitzenalpinisten nach ihm, nichts zu tun.
2: Wenn man in den Katalogen liest, höchstes Abenteuer ohne Risiko. Das ist ja so ein Blödsinn, das ist ein Wahnsinn. Ein Abenteuer bedeutet ein Risiko. Aber ich hoffe, dass es nicht Abenteuer wird. Weil das Abenteuer für mich ist in dem Moment, wo alles entgleist. Wo du irgendwo hineingeratest, sei es in ein Gewitter oder in eine unvorhergesehene Situation. Da beginnt für mich das Abenteuer und da bin ich immer froh, wenn es endlich vorbei ist.
3: Heute ist mir irgendwie der Basti Schiener gesagt, jetzt reiß dich mal zusammen. Hat er gesagt, jetzt reiß dich mal zusammen. Und es war mir dann so präsent. Jetzt hat er, hat er gesagt, ich hab das so verstanden. Das heißt, ich mal zusammen, geh mal schnell auf den Gipfel, stress nicht so rum.

0: Ich denke, eine Freundschaft ist wie eine Beziehung oder eine Liebesbeziehung. Es ist sehr ähnlich. Also es gibt starke Gefühle, Emotionen, es gibt Eifersucht und ich denke schon, dass man es mit einer Liebesbeziehung vergleichen kann.
1: Es stand überhaupt nicht zur Debatte, dass wir irgendwie uns auseinanderleben, aber dass wir uns diesen Freiraum geben und auch mal, sagen wir mal, diesen Abstand geben, was auch zur Großzügigkeit von einer Freundschaft dazugehört. Wenn ich mich an die spätere Expedition erinnere, 2012, war super geil. Wir haben einfach super miteinander funktioniert und es war total schön und war auch so wie früher. Also ich glaube, eine Freundschaft bewegt sich halt in Wellen, genauso wie sich jede Beziehung in Wellen bewegt.
2: Die Idee zum Manaslu ist entstanden, glaube ich, weil sie dann die Rechnung offen hatten und ein Stück weit es noch mal probieren wollten. Wir waren ja ein sehr großes Team und dann eben in so einem Wolkenmeer, der Berg war nicht sichtbar. Und irgendwann stehst du da und dann reißt es auf, ich glaube, es war noch ein, zwei Tagen. Und du denkst so, ja, da ist jetzt der Berg. Und dann merkst du so, boah, da ist er.
3: Wie ist es für dich, wieder hier zu sein nach 5 Jahren?
4: Sicher habe ich ein paar negative Erinnerungen an damals, aber irgendwie freue ich mich, hier zu sein. Es ist einfach für mich, ich finde es der schönste 8000er eigentlich.
5: Als wir da am Manaslu waren, hat sich's eben gar nicht so nach so einem Abenteuer angefühlt, weil es waren so viele Menschen. Wir haben uns eher überlegt, wann und wie und wo können wir gehen, um vielleicht ein bisschen so diesen Staus, die da teilweise sogar entstanden sind, auf dem Normalweg auszuweichen.

0: Heute ist Wiesenanstich. Also an alle, die ja. An alle, die da feiern, ich wünsche euch viel Spaß. Wir denken an euch.
1: Ich bin heute da oben pennen. Ich hoffe, dass morgen nicht allzu viel Schnee kommt. Weil sonst müssen wir gleich wieder runter. Aber heute haut es echt rein.
2: 30 Kilo Rucksack. Ich könnte teilweise echt kotzen. Wenn ich mich runterbiege, ich könnte richtig kotzen. Oh.
3: Der Manaslu wird ja auch als der Geisterberg bezeichnet. Die Wolken sausen um den Berg herum, ist wirklich zum Teil ganz antrisch. Und so würde ich ihn bezeichnen, als technisch nicht schwer, aber wahrscheinlich mit vielen versteckten Gefahren aufgrund der schnellen Wetterveränderung.
4: Wir haben damals die Entscheidung getroffen, zu sagen, wir gehen nicht auf Lager 2 und wir gehen auch nicht auf Lager 3, sondern wir suchen uns geschützt etwas außerhalb von dem Hang vor einer riesen Spalte, wo uns dieser Wulst vom Serak schützt.
1: Sag mal deine Zehen.
0: Scheiße.
1: Auf jeden Fall glaube ich, dass dieser Gipfelversuch morgen ziemlich, also für mich zumindest, ziemlich herausfordernd wird.
5: Das wird wieder, ein richtiger Genuss sein. Ich freue mich drauf. Jetzt gibt es erstmal eine heiße Suppe.
6: So um 4 Uhr morgens, wenn ich mich richtig erinnere, hat es auf einmal einen ziemlichen Knall gegeben. Und dann kam auf einmal eine gewaltige Druckwelle durch unser Zelt. Und ich hatte dann die ersten Hilferufe vernommen. Und da wusste man, da muss eine Lawine ausgelöst worden sein.
7: Ja, wir haben Sauerstoff, die Maske habe, aber wo sind die Flaschen?
8: Wenn man sich so jetzt diesen Hang vorstellt und dieses Ausmaß von der Lawine, würde man eigentlich sagen, so die Überlebenschance für alle, die da irgendwie drin sind, ist null.
9: Die Statistik zeigt, dass viele dann auch ersticken, weil sie Schnee in den Mund bekommen und dann eigentlich ertrinken. Oder dass sie durch die mechanische Gewalt von der Lawine beim Stillstand der Lawine schon tot sind.
6: Es hat sicherlich 30 Zelte weggespult und überall waren Menschen, Zelte, Material.
8: Die Schneemassen, das war wie Beton. Und das musste man wirklich so Zentimeter für Zentimeter den Schnee irgendwie wegmeißeln.
4: Ich bin zweimal bewusstlos geworden beim Buddeln, weil du einfach diese Sauerstoffschuld hast und dir der Sauerstoff wegbleibt und du ja, wegsackst. War eine abartige Situation, sehr dramatisch. Der eine war verschüttet und hat aber noch Luft bekommen und der andere war halt leider mit dem Kopf nach unten verschüttet und wir mussten da Entscheidungen treffen, wen wir ausgraben.

0: wenn man es jetzt nachforschen würde, waren wahrscheinlich nie mehr Menschen da oben im Lager 2 und Lager 3 als an diesem 23. September 2012. Und genau dann bricht diese Lawine herunter.
1: Wir hatten Funkkontakt zum Basecamp. Da ging es dann darum, die Hubschrauberrettung für die Verletzten vor allem zu organisieren. Und das hat sich dann noch ewig gezogen, weil das ist in Nepal nicht so wie hier mit der Bergwacht, dass wenn ich einen Notfall habe, rufe ich an und die fliegen erstmal los, wenn es sein muss. Sondern da ging es darum, ja, wer zahlt denn das? Und können die Hubschrauber überhaupt in die Höhe?

0: gestiegen.
1: In der Höhe mit dem Helikopter zu fliegen, da musst du richtig gut sein. Also durch diese dünne Luft trägt er das irgendwann nicht mehr. Und wir haben dann angefangen, wo die Leute einigermaßen versorgt waren, eine Heliplattform zu graben.
2: Es braucht mutige Piloten, die sich überhaupt trauen, bis auf 6500 zu fliegen. Daher war das, glaube ich, ein Riesenglück, weil sonst wären die Verletzten und Schwerverletzten sicherlich überhaupt gar nicht runtergekommen und hätten überhaupt keine Chance gehabt.
1: Es gab auch welche, die ich mal ausgegraben habe, denen ich die Augen zugemacht habe, weil es war einfach zu spät. Ja. Und da muss man auch selber damit fertig werden, dass man sagt, da warst du jetzt zu langsam.
3: Das war heute ein schlimmer Tag, so viele junge Menschen zu sehen, die ihr Leben lassen mussten. Und es geht so schnell, dass es vorbei ist.
1: Als wir dann im Basecamp waren, haben wir uns im Basislagerzelt sozusagen zusammengefunden. Und wir waren eigentlich da immer noch meines Erachtens in so einer gewissen Schockstarre. Und für mich war das eigentlich so was, dass ich gesagt habe, okay, für mich ist hier Schluss.
3: Wir hatten jetzt die letzten zwei Tage eigentlich ständig Diskussionen, was wir tun, warum wir es tun. Innerhalb unserer Gruppe, innerhalb meiner Freunde reden wir sehr, sehr viel. Das sind interessante Gespräche, das sind anstrengende Gespräche.
2: Für mich war es jetzt wirklich so, dass ich auch heute wieder eine schlaflose Nacht hatte und gemerkt habe, egal wie sehr ich mich selbst versucht davon überzeugen, diesen Berg jetzt zu verlassen und nach Hause zu gehen, dass ich nicht gegen mich ankämpfen kann.
0: Für mich war es wirklich zu sagen, ich kann jetzt so nicht mich da abwenden und zurückgehen und mich direkt wieder so in mein Alltagsleben zurückbegeben.
1: Ich habe dann gesagt, das ist es für mich. Ich kann nicht emotional für mich das vereinbaren, ja, dass ich sage, ich gehe da jetzt einfach ein paar Tage noch mal hoch. Aber das ist vollkommen okay, wenn man das anders entscheidet für sich. Das muss man mit sich selber ausmachen, nicht mit den anderen Leuten.
0: Und am Tag danach war dann klar, drei von unserer Sechsergruppe wollen zurück und nicht mehr weiter am Manaslu bleiben. Und drei, eben der Beni, der Basti und ich, wir wollen bleiben.
3: Ich kann noch nicht von dem Berg weggehen, weil ich einfach noch nicht abgeschlossen habe. Und ich denke, ich brauche einfach noch Zeit, um mich von dem Ganzen, was hier passiert ist, zu verabschieden.
0: Und dann ist irgendwann die Idee wieder entstanden, zu sagen, okay, wir probieren es noch mal hochzukommen. Beni und Basti natürlich nach wie vor mit der Speedbegehung.
4: Wenn man so ein Unglück hat und viele Menschen dabei ihr Leben gelassen haben, gibt es Stimmen in der Öffentlichkeit, die natürlich sagen, das ist pietätlos, da einfach weiterzumachen und nicht abzubrechen und nach Hause zu fahren. Und ich kann das verstehen, genauso wie ich verstehen kann als Athlet und jemand, der vor Ort ist und sagt, ich habe alles getan, was in meiner Macht steht, mehr kann ich nicht tun. Was nützt es den Opfern, wenn ich jetzt heimfahre?
5: Geht's dir, Bruder?
6: Mhm.
5: Wo sind wir?
6: Circa auf 7000 nehme ich an. Oberhalb vom Koll.
5: Ziemlich uncool. Auf 7400. Auf Lager 3. Stürmt ohne Ende. Es ist halb fünf. Ich hoffe, wenn die Sonne kommt, es aufhört hier zu stürmen, weil sonst ist es ziemlich scheiße. Es hört halt nicht aufzuwinden. Oh, fuck.
7: Ja, gerade eben war ich am Manaslu-Gipfel. Der ist genau da vorne. Ja, da. Ein bisschen Traffic Jam. Auf der einen Seite Freude, weil ich habe das erste Mal, soviel ich weiß, wir gehen die Speedbegehung vom Basecamp nonstop auf dem Summit. Auf der anderen Seite bin ich alleine, mein Bruder Basti Haag. Ich habe auf ihn gewartet auf Camp 4, er ist weitergelaufen. Dann habe ich erst gecheckt, dass er vorbei ist. Dann war er total ausgefroren, ist umgedreht und ich glaube, jetzt kommt er.
0: Ich war mit dem Basti unterwegs und es war dann so, dass wir näher am Umdrehen waren als am Weitergehen. Und dann ist der Beni irgendwann zu uns runtergekommen, dass wir sprechen konnten. Und dann haben der Basti und ich und eben zusammen mit dem Beni entschieden, dass wir abfahren.
7: So, ungefähr 7000, da hab's angefangen, da ging's mir schlecht. Und dann habe ich mich echt auf die Quelle, bis, ich glaube, 8000 ungefähr habe ich mich gequält. Also so ca. 200 Meter bis zum Gipfel. Und dann, jetzt keinen Sinn gemacht, weiter zu gehen, weil sonst, glaube ich, hätte ich den Abstieg nicht mehr geschafft. Also so Broadpeak-mäßig. Aber ich freue mich sehr für den Beni. Und das war ein Basecamp-Gipfel, ist sehr geil. Und damit ist für den Beni der Mann so abgehakt, und ich glaube, für mich auch.
8: Ah, es ist ein geiles Gefühl, hier rauszukommen. Wieder in die Natur, runter von der Höhe.
7: Nie mehr! Junge, nie mehr! Over! Ich weiß, und mir ist es fast peinlich, das so zu teilen. Ja. Mir war es auch unangenehm in dem Moment. Auch vor Konsti und Basti bin ich extra weggegangen, weil ich sie nicht mit meiner krassen Euphorie belasten wollte. Ich bin dann wirklich nach vorne gelaufen, weil ich hatte einfach das Gefühl, so meine ganze angestaute Frust, aber auch Freude und diese ganzen krassen Eindrücke der letzten 7 Tage einfach so rauszuschreien.
9: Oh, Leben! Juh.
7: Leben!

jetzt diese beiden Nächte ja gut überstehen und dann auch noch idealerweise zum Gipfel kommen, ist einfach ein wahnsinnig erhabenes Gefühl. Und glaube ich auch ein schöner Abschluss. Also ich sehe schon immer mehr, es ist schon interessant, wie das Leben so spielt, dass das jetzt nach 20 Jahren, wo viel seinen Anfang gefunden hat, hier auch einen gewissen Abschluss finden wird. Das merke ich schon ganz klar. Und es ist schon interessant, dass ich intuitiv diesen Ort gesucht habe und auch so klar spüre, hey, du kommst jetzt irgendwie an einen Punkt, wo es glaube ich auch nicht mehr zu toppen ist und wo ich auch körperlich einfach an meine Grenzen komme und glaube ich meine Energie besser woanders einsetze. Ich glaube, das ist genau der Punkt.

so 4 bis 5 chinesische Bergsteiger wurden anscheinend den Behörden gemeldet. Denn in China ist es nicht so, dass man einfach auf die Berge hochsteigen darf, wie meistens in Malaya, sondern man muss sich ein Permit kaufen, es muss genehmigt werden. Und daraufhin gab es jetzt einen riesen Aufschrei. Und verboten wurde jetzt, dass noch irgendjemand diesen Berg überhaupt irgendwie angeht. Das Einzige, was bei mir ist, ist das Feeling, hey, die Mission ist nicht abgeschlossen. Ja, das ist eben, das bleibt halt einfach. Und natürlich bleibt es, weil ich mich auch so lange auf das Ziel vorbereitet habe. Es wäre ja auch ein bisschen seltsam, wenn ich es emotional einfach so schnell wegschnipsen könnte, wohl wissend, dass ich nicht zurückkomme. Am meisten vermisse ich definitiv einen Seilpartner. Sich da gegenseitig zu stützen, auch in dann solchen schwierigen Momenten. Ich glaube, das ist das, was ich am meisten vermisse, das zusammen mit einem Partner, mit dem man sich das vorgenommen hat, irgendwie durchzustehen.

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1: Die Frage, ob das Sinn macht, so ein Risiko auf sich zu nehmen, für mich ja, absolut. Weil macht es Sinn, aufzuhören, dann bin ich sicher zu Hause. Dann habe ich aber auch sicher nicht mehr die Leidenschaft in meinem Leben, dann habe ich auch sicher nicht mehr diese Energie in meinem Leben. Und für mich sind diese großen Berge sind für mich immer die ultimative Herausforderung.
2: Die Grenzen, man meint immer, dass es gibt sie. Natürlich gibt es keinen höheren Berg, wenn man den Mount Everest nimmt. Aber es gibt immer eine Steigerung der Schwierigkeit. Und das ist übrigens eine Diskussion, die auch in der aktuellen Zeit ganz viel geführt wird im Alpinismus. Wie finden denn die jungen Alpinisten eigentlich noch Ziele? Denn die 14.800er sind alle bestiegen. Aber der Weg ist eben, andere Ansätze zu wählen, Kombinationen zu machen. Double Eight, Stichwort. Ja, Kombination von 2 8000ern innerhalb von einer Woche.
3: Das Projekt, was wir angeleiert haben, eben diese 2 8000er in 7 Tagen zu machen, mit der Strecke dazwischen zu radeln, ist jetzt nicht, was wir naiv irgendwie einfach machen, sondern wo wir schon wissen, wenn es passt, dann können wir sowas schaffen.
2: Die mediale Begleitung war natürlich auch noch mal auf einem anderen Level, dass man wirklich live sehen konnte, wo sind die jetzt gerade, und auch quasi online gucken konnte, was passiert. Das gab es halt bis dato nicht.
1: Das Bergsteigen ist ja für mich Leidenschaft und Spaß. Und neben dem ganzen Arbeiten, was man drumherum hat. Man muss Fotos machen, man muss filmen, man muss sich auch um gewisse Interessen kümmern, gewisse Leute, die einen unterstützen, die einen sponsern. Das muss man alles abdecken. Aber dann, nachdem man alles abgedeckt hat, kommt für mich auch der Spaß.
4: Okay, finally, we're ready.

0: 7262 Meter. Ja, that's what we call. That's what we call a whiteout. So 360 degrees, you don't see anything but white.
1: Ja, fahren wir runter, ne? Ist ja nichts. Mal ab. Morgen wieder hoch.
0: Warum geht das nicht? Warum geht das nicht? Zum Lager 1.
1: Ich glaube, ja, links, oder? So. Passt die.
2: Ich hab's jetzt raus und es ist ganz easy. Ich glaube, der schwarze Strich. Der schwarze Strich.
1: Komm, scheiß auf das Ding. Schau mal, dass wir hier rauskommen.

0: müssen unbedingt mehr Markierungen setzen, dass man wieder den Weg nach unten findet. Jetzt sind wir froh, dass wir wieder da sind. Bitte angepisst. Danke.
1: Noch eine herrliche Nacht hier. Die schönste.
0: Ja, die Nacht war nicht so schlimm, fand ich. War jetzt nicht so schlimm.
2: Das ist traurig.
3: Ich kann mir nichts Schöneres vorstellen.
0: Ja, du musst doch nach Hause gehen, dich am Pool legen, mein Freund.
3: Mach ich auch.
4: Überleg mal, es ist ungefähr wie letztes Jahr, wie vorletztes Jahr, Malaslu. Sie haben, wie wir ins Zelt lagen, aber es war ein bisschen kälter und ich hatte ganz viel Sonnencreme im Gesicht verschmiert.
0: Sehr
4: und wir haben an die Wiesen gedacht, weil es ist nämlich, oh nee, es ist noch nicht Anstoß.
2: Bitte,
4: nein, das sind nur ein Tag.
2: Okay,
4: ich würde sagen, wir verabschieden uns für heute. Heute ist nicht alle Tage. Wir kommen wieder, keine Frage.
3: Ja,
5: dann haben wir uns so langsam vorgearbeitet, hatten sogar zwischenzeitlich mal einen Gipfelversuch.

0: probiert. Dabei waren zwei Mitstreiter, auf der einen Seite der Andrea Zambaldi und der Martin Meyer.
1: Andrea, how are you?
2: Fine, Masti. And your night, how was?
1: We sleep 2 hours and then we started. Ungefähr 400 Meter vom Gipfel. Ein bisschen ausweglose Situation, weil die Hänge so geladen sind. Und wir hier jeden Schritt so einen halben riesen Lawinenhang auslösen. Völlig unerwartet, aber es hat einfach unglaublich viel Schnee.
3: Wenn du in einem Hang drin stehst, der mitunter lawinengefährlich sein kann, egal wer da vorne ist oder wer in der Mitte ist oder ein bisschen weiter rechts, ein bisschen weiter links, die Lawine kann der Letzte unten auslösen. Die kann durch eine Fernauslösung passieren.
4: So weitergehen, oder wie? Hä?
2: Ich habe noch keinen Grund, warum nicht weitergehen.
4: Weil die Entscheidung 300 Meter weiter oben fällt. Völlig im Arsch. Super nervig, super frustrierend.
1: Everybody is making these boom voices. Shit.
5: I mean, if you consider all this trip from Europe to Kathmandu and then going into Tibet and all these distances and weeks and all this energy it takes to move up there and reach like 100 meters before the summit and then, yes, you feel a little bit, not frustrated, but at least disappointed.
1: Yeah. It's pretty. But now I know how the summit looks like.
2: How it looks like?
1: It's a snow-covered peak.
6: It was so loaded, you could really feel it.
1: But the mountain doesn't care if we are there or not. It's just there. And we're just ants crawling around.
5: After then, a couple of more expeditions came to the mountain. We had new neighbors. We could socialize a little bit more, go and visit them to see and talk.
7: Ich war mit einer normalen kommerziellen Expedition unterwegs, mit Gästen aus der Schweiz, aus Deutschland. Unter anderem auch Uli Steck mit seiner Frau. Für uns war es natürlich gut, wenn so gute Athleten am Berg sind, weil die können dann einem immer sagen, wie die Verhältnisse sind, wie es aussieht. Und die bewegen sich schnell am Berg.
8: I think the next 2 days is it's the worst days. It's just you have to be really careful with the snowpack. That's
1: true.
8: That's all.
1: Last time it was super avalanche.
8: Fighting is okay for me, but there is a little
9: safer way. Yeah.
8: Yeah.
10: But here we still have the big gap, so this we cannot say now. Yeah. This will change.
5: In the Himalayas, you don't want to lose that window because the weather can change very rapidly. So you take this opportunity, this chance.
0: Irgendwann haben wir gesagt, okay, wir machen einen Versuch.
1: Hey, du musst genau hinter mir gehen. Jetzt sieht man hier meinen eigenen Schatten. Look at me, my friend.

0: We were following them via our cameras and we were sharing the happiness because they were approaching the peak.
1: It's really just done with it. You're right?
2: Yeah. Es war windstill, wir hatten noch Power, wir haben uns dann oft auch immer wieder abgewechselt mit den Spuren. Wir waren gut in der Zeit. Und dann waren wir auf diesem Grat Richtung Gipfel. Und dann hat sich einfach diese Hangbewegung gesetzt. Und dann zieht es auf einmal ja, irgendwie alle weg und auch in dem Fall eben Martin, Basti und Andrea. Ich habe die erst mal überhaupt gar nicht gecheckt, was überhaupt los ist. Und alle drei wurden in die Tiefe gerissen.
0: We could see them going down first, trying to approach the avalanche, the debris of it, then going back, then going up again a few, just almost 100 meters. It was like 3 hours they were around this area, trying to approach the avalanche.
2: Die Lawine hat ja die drei mitgenommen auf die linke Seite, die wir nur erschließen konnten, indem wir wieder absteigen und versuchen, über diesen Hang in dieses Feld zu queren.
3: Uli is waiting and he sees somebody moving. So that's the only possibility. He, for him, he says, and Uli is very good, too dangerous to go.
4: Yes, sure, sure.
3: And he thinks that the other two could be down somewhere where it's a bit flat and covered.
0: They actually asked for help from the Chinese military for a rescue helicopter straight away. The answer came directly, it was a strict no.
5: Okay, Uli, for please one more information. Could you see the boys? Uli, you can see this boy's copy.
6: Yeah, we saw one boy moving a little bit, but problem is they're on the other side, further down, so we cannot bring them back to the tent. And also camp 3, the tent is destroyed, so we have a big
5: problem. But you can see the sign of other two boys.
6: No, we see only sign from one boy. I think it's a really bad situation.
7: Man ist hilflos, weil man will ja helfen, man will hochgehen, aber das ist so weit, kommt man zu spät sowieso. Und in dieser Höhe ist alles sehr schwierig. Also ein Unglück ist schon eigentlich dramatisch auf dieser Höhe.
2: Ich kann nicht sagen, wie lange das alles gedauert hat. Ich habe da völlig wirklich das Zeitgefühl verloren. Ich weiß nicht, wie ich da oben war. Und nicht mehr wusste, einfach fertig war mit der Welt.
8: I think Benny tried to get over and Uli went and had a look and then he was talking on the phone. He said not possible. Coming back.
2: Ich hatte dann probiert rüber zu kommen und bin dann auch. Hab dann auch leider abgebrochen, weil immer wieder Setzgeräusche kamen und ich dann auch so verunsichert und so ängstlich war, dass ich gesagt habe, nee, ich traue mich nicht darüber.

Menschen anzurufen und denen eigentlich erzählen zu wollen, dass wir gerade ein super Abenteuer hatten und auf dem Gipfel waren. Und jetzt rufst du an und sagst, deine Söhne, Brüder, Freunde kommen nicht mehr zurück, ist natürlich das Schlimmste, was ich bisher gemacht habe. Es ist natürlich ein Moment, der mich mein Leben lang verfolgen wird, ja, weil ich mich immer wieder frage, hätte ich nicht und hätte ich das und hätte ich dies, aber ich muss damit leben.

0: Es ist immer schwierig, wenn Unglücke passieren am Berg, wo viele Menschen beteiligt sind und die unter einem starken Aufmerksamkeitsfokus stehen. Die werden über Jahrzehnte danach noch diskutiert. Die Berichterstattung in dem speziellen Fall war, dass in den Medien darüber diskutiert wurde, wie konnte es so weit kommen. Aussagen waren widersprüchlich, dass der Beni gesagt hätte, der Basti sei vorne weggegangen und er ist selber vorne weggegangen. Was überhaupt nicht eine Frage der Schuld ist, sondern einfach nur, die Sachen sind nicht transparent und korrekt dargestellt worden. Und dann steht halt die Frage im Raum, warum ist es so?
1: Ich war so unter Schockzustand, ich konnte auch gar nicht trauern oder sowas. Und das war kein guter Zustand, um in so einer Situation umzugehen, übrigens auch nach außen, also wo ich natürlich auch Fehler gemacht habe. Und wo ich sagen muss, hey, erst mal gar nichts sagen, bevor du irgendwelche Fehler machst.
2: Zwei Kinder zu dem Zeitpunkt und deswegen geht es natürlich weiter. Aber man weiß, dass eigentlich alles anders ist als davor. Und ich glaube, man muss auch dem einfach Raum geben und Zeit geben und nicht so tun, als wäre es nicht da.
1: Es ist schon interessant, wie das Leben spielt vor 20 Jahren. Und wie es natürlich auch wehtut, wenn Menschen, so geliebte Menschen, nicht mehr da sind. Auch das Unverständnis für mich selber, habe ich einfach Glück gehabt oder was ist es eigentlich genau? Ein Schritt links, ein Schritt rechts. Ich glaube, da einen ganz guten Weg gefunden zu haben, wo ich mir treu bleibe und sagen, das Abenteuer weiter in mir leben darf. In gewisser Weise werde ich wahrscheinlich immer auf Expedition bleiben. Irgendwann, ich kann es nicht mehr genau sagen, nach dem Unglück hatte ich den Traum, dass ich in dem Bett liege, wo ich liege. Und in dem Traum sehe ich, wie der Basti an meinem Bett sitzt. Und er hat dann irgendwie saß er da und hat dann nur gefragt, hey, wo warst du? Oder irgendwie, ich weiß nicht genau. Und dann habe ich gesagt, hey, ich habe mich nicht irgendwie getraut. Und dann haben wir uns umarmt und es war so krass, weil der Basti so einen ganz krassen Eigengeruch hatte, also den man einfach kennt, wenn man so viel Zeit mit einem Menschen verbringt, dann riechst du den anderen Menschen ganz intensiv und der Basti hatte einen unverkennbaren Geruch und wir haben uns berührt in den Backen und umarmt und ich hatte diesen Geruch in der Nase und ich habe seine Backe an meiner Backe gespürt, also wir waren uns wirklich so nahe und er war

0: Ah, da.
1: Wenn man mal eine ruhige Minute hat, wenn man hier genau hinhört, dann spürt man wirklich die Kraft von diesen Bergen. Weil man dann feststellt, dass es nur sehr, sehr wenige Dinge gibt im Leben, die wichtig sind. Und das sind die richtigen. Wiedersehen, Basecamp.

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0: Da wären wir, Nick. Morgen, Dieterchen. Hier kommt niemand rein, Sie müssen zurückbleiben. Morgen. Darauf.
1: Wie geht's denn sogar?
0: Morgen, Pete. Wer war dieser Arsch eigentlich?
2: Ein Rock'n'Roller. Johnny Bars.
0: Nie was von gehört.
2: War vor deiner Zeit, Cowboy. Hey, Ronnie, wo versteckt ihr euch? Mitte der 60er hatte er 5 oder 6 Hits. Hat jetzt eine Disco in der Fillmore Street.
0: Jetzt nicht mehr.
3: Steht die Todeszeit fest?
0: Wir sind bald soweit.
2: Sie kennen doch Captain Talkett. Sicher?
0: Wozu schickt der Polizeichef seinen Aufpasser?
4: Wir beobachten.
5: Das da an der Wand ist eine Blutspur. Na, dann
2: fangen wir. Wie sieht's aus, Doc? Okay,
4: 33 Grad. Dürften 6 Stunden her sein. Demnach wäre der Tod etwa gegen 2 Uhr morgens eingetreten.
6: Kann mal jemand die Vorhänge da drüben zuziehen?
0: Oh Mann,
2: das Hausmädchen kam vor einer Stunde. Sie fand die Leiche. Sie wohnt hier nicht.
0: Vielleicht war es das Hausmädchen.
2: Die ist 54 Jahre alt und wiegt 240 Pfund.
4: Keine Quetschungen am Körper.
0: Dann war sie es nicht.
2: Können wir nicht wissen. Entschuldigung. Er hat die Disco gegen Mitternacht mit seiner Freundin verlassen. Danach hat ihn niemand mehr gesehen.
0: Die Mordwaffe?
7: Ein Eispickel. Haben wir auf dem Couchtisch im Wohnzimmer gefunden.
6: Sind jede Menge Wichsflecken auf dem Laken.
2: Sehr beeindruckend.
0: Vor seinem Abgang ging ihm einer ab.
8: Das ist eine heikle Situation, meine Herren.
9: Mr. Boss spendete viel Geld für den Wahlkampf des Bürgermeisters. Er war Vorsitzender im Komitee der Freunde der schönen Künste.
0: Hast du nicht gesagt, er war ein Rock'n'Roll-Star?
2: Er war ein Rock'n'Roll-Star, der sich aus dem Geschäft zurückgezogen hat.
9: Ein staatstragender, überaus achtbarer Rock'n'Roll-Star.
0: Und was ist das da drüben?
2: Sieht aus wie staatstragendes, überaus achtbares Kokain.
10: Jetzt hören Sie mal zu, Karen. Ich krieg mächtig Druck wegen dieser Geschichte. Diesmal keine Fehler.
2: Haben wir was von Boss Freundin?
11: Catherine Trammell, 162 Divise Darrow.
2: War mir ein Vergnügen, Captain.
0: Normalerweise lässt er sich nicht im Dienst blicken, bevor er nicht seine 18 Löcher geschlagen hat.
2: Johnny muss mit dem Bürgermeister eine Leiche im Keller gehabt.
6: Mhm. Nick?
2: Ja?
6: Sie haben um 3 Uhr einen Termin.
2: Soll ich den Fall bearbeiten
6: Denken
2: oder soll ich...
6: Sie an Ihren Termin.
2: In Ordnung, dann bin ich da.

0: Guten Morgen, ich bin Detective Karen. Das ist Detective Moran vom San Francisco Police Department. Ich möchte mit Miss Catherine Trammell sprechen.
1: Kommen Sie rein. Setzen Sie sich bitte. Nur einen Moment.
2: Ist das nicht niedlich? Die haben Picassos für Sie und für ihn.
0: Wusste gar nicht, dass du weißt, wer Picasso war.
2: Klar weiß ich das. Da unten steht's doch.
0: Ihre ist aber größer. Entschuldigen Sie die Störung. Wir haben nur ein paar Fragen an Sie.
3: Sind Sie von der Sitte?
0: Nein, vom Morddezernat.
3: Was wollen Sie?
2: Wann haben Sie John Bass zum letzten Mal gesehen?
3: Ist er tot?
2: Wie kommen Sie darauf, dass er tot ist?
3: Tja, weil Sie sonst kaum hier wären, oder?
2: Waren Sie letzte Nacht bei ihm?
3: Sie suchen Catherine, nicht mich.
0: Wer sind Sie?
3: Ich bin Roxy. Ihre Freundin.
0: Schön, Roxy. Wissen Sie, wo Ihre Freundin ist?
3: Sie ist draußen im Strandhaus in Stinson. Sea Drift 1402.
0: Danke.
3: Sie verschwenden Ihre Zeit. Catherine hat ihn nicht getötet.

0: Guten Tag, ich bin Detective Karen, das ist Detective Moran. Wir kommen vom San Francisco
1: Police. Ich weiß, wer Sie sind. Also, wie ist er gestorben?
0: Er wurde ermordet.
1: Offensichtlich. Wie wurde er ermordet?
0: Mit einem Eispickel. Wie lange waren Sie zusammen?
1: Ich war nicht mit ihm zusammen. Ich habe mit ihm gefickt.
0: Was sind Sie, eine Professionelle?
1: Nein, ich bin Amateur.
0: Wie lange hatten Sie Sex mit ihm?
1: Ungefähr anderthalb Jahre.
0: Haben Sie ihn letzte Nacht gesehen?
1: Ja.
2: Sie waren mit ihm in seinem Laden?
1: Ja.
0: Sind Sie mit ihm nach Hause gefahren?
1: Nein. Wir tranken was und gingen dann zusammen weg. Er fuhr nach Hause und ich kam hierher.
0: War irgendjemand gestern Nacht hier?
1: Nein. Ich war nicht in der Stimmung dazu.
0: Ich möchte Sie etwas fragen, Miss Tremell. Tut es Ihnen leid, dass er tot ist?
1: Ja. Er konnte fantastisch ficken. Hören Sie, ich habe keine Lust, noch länger darüber zu reden.
2: Wenn Ihnen das lieber ist, Süße, können wir das auch im Präsidium erledigen.
1: Lesen Sie mir meine Rechte vor und verhaften Sie mich. Dann folge ich Ihrer Einladung. Ansonsten verpisst euch nach Hause. Bitte.

0: richtiger Sonnenschein. Entschuldige, Beth, ich hatte noch ein Stinson zu tun.
1: Wie geht's dir, Nick?
0: Na, bestens. Ach komm schon, Beth, du weißt, dass es mir gut geht. Wie lange wollen wir das noch durchziehen?
1: Solange wie die Dienstaufsicht dich zu mir schickt, nehme ich an. Setz dich hin.
0: Das ist Blödsinn und du weißt das genau.
1: Ich weiß, dass es so ist, aber setz dich trotzdem, damit wir es hinter uns bringen können, okay? Also, wie läuft's, Nick?
0: Es läuft fantastisch. Ich hab doch gesagt, es läuft alles bestens.
1: Was ist mit deinem Privatleben?
0: Mein Sexleben ist ausgezeichnet. Mein Sexleben ist eigentlich ziemlich traurig, seit wir uns nicht mehr sehen. Ich habe bald Schwielen an der Hand. Entschuldige.
1: Was ist mit dem Trinken?
0: Seit 3 Monaten hatte ich keinen Drink mehr.
1: Was ist mit Kokain?
0: Nein.
1: Nein?
0: Nein. Ich arbeite mit den Arsch ab, bin vom Alk los, hab sogar aufgehört zu rauchen.
1: Wie ist das, nicht mehr zu rauchen?
0: Zum Kotzen. Also erklär denen da oben, dass ich ein durchschnittlicher, gesunder, verkorkster Bulle bin. Und lass mich hier raus. Bitte.
1: Ja.

0: Du fehlst mir immer noch, Nick.
1: Hallo, wie geht's dir? Hi. Talcott ist da drin, die warten schon. Wie ist das gelaufen?
2: Ja, hier, Mark.
3: Ich fehle hier.
1: Mann, wenn die sich paart, dann nur fürs Leben.
4: Tja, das waren 31 Stichwunden in Brust und Hals. Keine besonderen Fingerabdrücke, kein gewaltsames Eindringen, kein Diebstahl. Auch auf dem Eispickel sind keine Fingerabdrücke. Das Ding kann man in jedem Supermarkt kaufen. Der Schal war von Hermes. Das Ding ist ziemlich teuer, davon verkaufen die 20.000 im Jahr, weltweit.
5: Das Pulver war Kokain, hohe Qualität, hohe Konzentration. Er hat's inhaliert. Spuren davon fanden sich auch an Lippen und Penis. Mr. Boss hinterlässt 5 Millionen Dollar. Er hat keine direkten Erben und keine Vorstrafen. Er stand auf Drogen, er stand auf Mädchen und er stand auf Rock'n'Roll.
3: Auf den Bürgermeister stand er wohl auch.
1: Was ist mit seiner Freundin?
6: Wie, ist sie verdächtig? Müssen wir sie vernehmen?
1: Sie ist verdächtig.
6: Aufgrund welcher Indizien?
7: Seine Freundin Catherine Tremell, Alter 30, keine Vorstrafe und Verurteilung. Magna cum laude in Berkeley 83. Zwei Hauptfächer, Literatur und Psychologie. Tochter von Marvin und Elaine Tremell, die bei einem Bootsunfall 1979 ums Leben kamen. Catherine Tremell, einzige Erbin. Geschätztes Vermögen 110 Millionen Dollar.
3: Das gibt's doch nicht.
7: War mal verlobt mit Manuel Vasquez, inzwischen verstorben.
5: Was denn, was der Moment? Manny Vasquez?
7: Manny Vasquez, Mittelgewichtsboxer. 84 in Atlantic City im Ring getötet.
3: Ist das nicht abgefahren? Die hat 100 Millionen, vögelt Boxer und Rock'n'Roll-Stars und hat ein Diplom als Seelenklempnerin.
7: Und ein Diplom in Literatur. Sie ist Schriftstellerin. Hat letztes Jahr einen Roman unter Pseudonym veröffentlicht. Wollen Sie wissen, um was es geht?
3: Um einen ehemaligen Rock'n'Roll-Star, der von seiner Freundin ermordet wird.

0: Seite 67, Cowboy. Weißt du, wie sie ihren Freund erledigt? Mit einem Eispickel. Im Bett. Seine Hände mit einem weißen Seidenschal gefesselt.
1: Dr. Garner?
2: Ich habe Dr. Lamotte zu uns gebeten. Das hier ist nicht gerade mein Spezialgebiet. Dr. Lamotte ist Professor für psychopathologisches Verhalten in Stanford und gehört zum psychologischen Gutachterkomitee des Justizministeriums. Dr. Lamotte?
3: Ich sehe hier zwei Möglichkeiten. Erstens, die Person, die dieses Buch geschrieben hat, ist unser Mörder und hält sich bei dem Mord bis ins kleinste Detail an die literarische Vorlage. Zweitens, jemand möchte der Autorin schaden, liest das Buch und verübt den beschriebenen Mord, um sie zu belasten.
0: Wenn es die Autorin getan hat, womit haben wir es dann zu tun?
3: Mit einem überaus verschlagenen, teuflischen Verstand. Sehen Sie, dieses Buch muss mindestens 6 Monate, vielleicht sogar Jahre vor der Veröffentlichung geschrieben worden sein. Das bedeutet, die Autorin muss das Verbrechen zumindest im Unterbewusstsein schon damals geplant haben. Dass sie die Tat ausführte, deutet auf ein zwanghaftes, psychopathisches Verhalten hin, das nicht nur den Mord betrifft, sondern auch ihre antizipierte Verteidigungsstrategie.
4: Also manchmal kann ich Scheiße nicht von Chinesisch unterscheiden, Doc. Aber was heißt das, was Sie uns da erzählen?
2: Anhand des Buches sollte sie ein Alibi haben.
3: Korrekt.
2: Sie würde sagen, denken Sie wirklich, ich bin so verrückt, jemanden auf die Art zu töten, wie es in meinem Buch steht? Das würde ich niemals tun, so würde ich mich nur verdächtig machen.
0: Und wenn es nicht die Autorin ist, wenn es jemand war, der das Buch gelesen hat?
3: Dann ist der Täter so von seinem Wahn besessen, dass er oder sie bereit ist, ein völlig willkürliches Opfer zu ermorden, nur um die Autorin mit dieser Tat zu belasten. Wir bezeichnen so etwas als ein abnormes pathologisches Aggressionsverhalten. Bar jeder Achtung vor dem menschlichen Leben.
4: Also wie man es auch dreht, wir haben es hier mit einem völlig ausgeflippten Irren zu tun, wie man ihn selten trifft. Habe ich das richtig verstanden, Doc?
3: Sie haben es mit einem sehr gefährlichen Menschen zu tun. Einem sehr kranken.
5: Kommen Sie, mit so einem Fall brauchen Sie hier gar nicht anzutreten. Sie haben keine brauchbaren Beweise.
4: Jedenfalls hat sie kein Alibi.
5: Schön, sie hat kein Alibi, sie hat aber auch kein Motiv. Glauben Sie mir. Die Verteidigung würde uns diese Nachmachertheorie um die Ohren schlagen. Jeder, der das Buch gelesen hat, könnte der Täter sein.
0: Also, was wollen wir jetzt tun? Gar nichts?
6: Wir bestellen sie auf jeden Fall zu einem Verhör.
7: Sie hat genug Geld, um das ganze Department auseinanderzunehmen, wenn
6: sie... Sie war die Letzte, die mit dem Burschen gesehen wurde, Captain Tag. Und ich übernehme die Verantwortung dafür.
7: Sie gehört hier.
5: Das bringt überhaupt nichts. Ihr kommt hier mit irgendeinem Superstar-Anwalt reinspaziert, der uns alle wegen Verschwendung von Steuergeldern rankriegt.
7: Genau so wird sie reagieren.
0: Nein, wird sie nicht. Sie wird sich nicht hinter jemandem verstecken. Sie wird sich gar nicht verstecken.
7: Dann ist sie genauso verrückt wie Sie, Karin.
4: Du weißt doch, wie es heißt. Nur ein Irrer erkennt einen Irren.

0: Miss Tremell, wir möchten Sie bitten, mitzukommen, um uns ein paar Fragen zu beantworten.
1: Verhaften Sie mich?
0: Wenn Sie es unbedingt darauf anlegen.
1: Hätten Sie etwas dagegen, wenn ich mich noch umziehe? Dauert nur eine Minute. Kommen Sie rein. Machen Sie es sich bequem, ich bin gleich wieder da.

0: Cup wegen Schüsse auf Touristen freigesprochen. Hey, Gus. Hm?
1: Wie lange wird das Ganze dauern?
0: Kann ich nicht sagen. Heben Sie eigentlich immer alte Zeitungen auf?
1: Nur wenn irgendwas Interessantes drinsteht.

0: Ich bin fertig.
1: Sie haben das Recht, Ihren Anwalt anzurufen.
0: Wozu brauche ich einen Anwalt? Haben Sie eine Zigarette?
2: Ich rauche nicht.
0: Doch, natürlich.
2: Aber aufgehört.
0: Na, herzlichen Glückwunsch.
2: Ich dachte, Sie hätten Ihre Zigaretten vergessen.
0: Ich habe noch welche in meiner Tasche gefunden. Möchten Sie eine?
2: Ich sag doch, ich habe aufgehört.
0: Halten Sie nicht durch.
1: Arbeiten Sie an einem neuen Buch?
0: Ja, natürlich.
1: Muss verrückt sein, immer neue Geschichten auf Lager zu haben.
0: Ja, so lernen Sie lügen.
1: Wieso denn das?
0: Wenn Sie sich Geschichten ausdenken, müssen Sie glaubwürdig sein. Das nennt man Eliminierung jeden Zweifels.
1: Hört sich gut an, Eliminierung jeden Zweifels.
2: Worum geht's in Ihrem neuen Buch?
0: Ein Detective, der sich in die falsche Frau verliebt.
2: Und was passiert dann?
0: Sie legt ihn um.
3: Ich bin John Corelli, Miss Tremell, stellvertretender Bezirksstaatsanwalt. Sie müssen wissen, dass die Sitzung auf Band aufgenommen wird. Das ist Captain Tuckett.
4: Ist mir ein Vergnügen.
3: Und Lieutenant Walker.
5: Tag.
4: Können wir Ihnen irgendetwas anbieten? Eine Tasse Kaffee?
0: Nein, danke.
3: Warten wir noch auf Ihre Anwälte.
2: Miss Tremell hat auf anwaltlichen Beistand verzichtet.
0: Ist mir was entgangen?
2: Ich habe vorhin gesagt, dass Sie keinen Anwalt dabei haben wollten.
0: Ach so.
5: Warum wollen Sie auf einen Anwalt verzichten, Miss Tremell?
0: Was denken Sie, warum ich keinen wollte?
2: Mir war klar, dass Sie sich nicht verstecken.
0: Ich habe auch nichts zu verstecken.

0: Gefesselt?
1: Nein.
0: Sie haben ihn nie gefesselt?
1: Nein. Johnny hat sehr gerne seine Hände benutzt. Ich stehe auf Hände und Finger.
0: Sie schreiben über einen weißen Seidenschal in Ihrem Buch.
1: Ich hatte schon immer eine Schwäche für weiße Seidenschals. Sie können sehr nützlich sein.
0: Sie mögen es doch, wenn Männer ihre Hände einsetzen, haben Sie gesagt?
1: Nein, ich sagte, ich fand schön, wenn Johnny das tat. Ich bin auf nichts fixiert, Nick. Ich lasse mich treiben.
2: Haben Sie Mr. Boss ermordet, Miss Tremell?
1: Ich müsste ziemlich dumm sein, ein Buch über einen Mord zu schreiben und dann jemanden genau auf die beschriebene Weise umzubringen. Jeder müsste mich sofort für die Mörderin halten. Ich bin nicht dumm.
3: Wir wissen, dass Sie nicht dumm sind, Miss Tremell.
0: Vielleicht versprechen Sie sich so, aus der Geschichte rauszukommen. Das Buch verschafft Ihnen ein Alibi.
1: Ja, genau so ist es, nicht? Aber die Antwort ist nein. Ich töte nicht.
4: Nehmen Sie Drogen, Miss Tremell?
1: Gelegentlich.
2: Haben Sie mal mit Mr. Boss Drogen genommen?
1: Na klar.
4: Was denn für Drogen?
1: Kokain. Haben Sie schon mal auf Koks gefickt, Nick?

0: Das ist toll.
1: Sie spielen gern Spielchen, richtig?
0: Ich habe Psychologie studiert, das ist eine Berufskrankheit. Spiele machen Spaß.
1: Was ist mit Boxen? Ist das auch ein Spiel, ein Spaß?
2: Ich glaube nicht, dass das für dieses Verhör relevant ist.
0: Boxen machte Spaß, bis Manny starb.
1: Was fühlten Sie, als er starb?
0: Ich hatte ihn geliebt, es tat weh.
1: Was fühlten Sie, als Sie hörten, dass Johnny Barth tot ist?
0: Ich dachte, da kennt jemand mein Buch und will ein Spiel mit mir treiben.
1: Aber es tat nicht weh?
0: Nein.
1: Weil Sie ihn nicht liebten?
0: Genau.
1: Obwohl Sie es mit ihm trieben?
0: Das ist doch trotzdem ein Genuss. Haben Sie nie mit einer anderen gefickt, als Sie verheiratet waren, Nick?
1: Woher wissen Sie, dass er verheiratet war?
0: Vielleicht habe ich einfach nur geraten. Was macht das schon für einen Unterschied? Hätten Sie gerne eine Zigarette, Nick?
3: Kennen Sie sich zufällig?
1: Nein.
0: Nein.
1: Wie haben Sie Mr. Barth kennengelernt?
0: Ich wollte über einen Mord an einem ehemaligen Rockstar schreiben. Ich ging in seine Disco, schleppte ihn ab und hatte Sex mit ihm.
1: Sie empfanden nichts für ihn und gingen nur wegen dieses Buches mit ihm ins Bett?
0: Am Anfang schon. Dann gefiel mir das, was er für mich tat.
3: Ziemlich kaltschnäuzig, was, Süße?
0: Ich bin Schriftstellerin, ich benutze Menschen für meine Bücher. Deshalb warne ich auch jeden von mir. Wie wär's mit einem Lügendetektortest?
4: Warten Sie jetzt bitte. Kein Ausschlag, keine Blutdruckschwankung, keine Pulsveränderung. Entweder sagt sie die Wahrheit oder ich habe sowas noch nie erlebt.
3: Damit wäre der Fall dann wohl erledigt.
1: Sie lügt.
4: Vergessen Sie es. Sie können mich täuschen, aber Sie können nicht die Maschine täuschen.
1: Das kriegt man hin.
4: Wie kommen Sie darauf, dass Sie ein Experte sind?
1: Ich kenne Typen, die es geschafft haben.
0: Danke.
1: Danke, dass Sie gekommen sind, Mr. Merrill. Verzeihen Sie, dass wir Ihnen Umstände gemacht haben.
0: Könnte mich jemand nach Hause fahren?
1: Sicher.
0: Danke.
3: Wie wär's mit einem Drink?
1: Anstrengender Tag?
0: Eigentlich nicht.
1: Die Maschine zu belügen kann nicht einfach sein.
0: Wenn ich schuldig wäre und die Maschine austricksen wollte, wäre es nicht so schwer. Ist doch überhaupt kein Problem. Sie mussten auch einen Lügendetektortest machen, nachdem Sie zwei Menschen erschossen hatten.
1: Hab ihn bestanden.
0: Sehen Sie, wir sind beide unschuldig, nicht? Ne?

0: Sie scheinen eine ganze Menge über mich zu wissen.
1: Sie wissen eine ganze Menge über mich.
0: Ich weiß nur das, was diesen Fall betrifft.
1: Sie wissen, dass ich keine Unterwäsche trage. Nicht wahr? Danke fürs Brennen.

0: Hi.
1: Was sollte dieser ganze Nick-Quatsch? Nick, möchten Sie gerne Zigarette? Nick, können Sie mich nach Hause fahren?
0: Sie hat nicht mich gebeten, Sie nach Hause zu fahren. Sie hat irgendjemanden gebeten.
1: Und Sie haben sich freiwillig gemeldet.
2: Hey, Nick, ein Wasser?
0: Nein, Jackie, bring mir bitte einen doppelten Blackjack auf Eis.
1: Was soll das, Hutch?
0: 3 Monate habe ich nichts mehr getrunken. Erlaubst du mir einen, Cowboy? Hey, sie kennt mich nicht, okay?
2: Dann trink, Nick.
0: Ich habe sie jetzt zum ersten Mal gesehen, als Gus und ich bei ihr waren. Danke, Jack.
1: Sind Sie sicher?
0: Ja, ich bin sicher. Cheers. Was jetzt?
1: Was heißt, was jetzt? Nichts ist. Mit dem Testergebnis ist alles erledigt.
0: Sie hat ihn ausgetrickst, deswegen hat sie es drauf angelegt.
1: Verflucht, woher wollen Sie das wissen? Was läuft überhaupt mit Ihnen und dieser Braut, hä?
0: Kommen Sie, Phil, wir dürfen Sie damit nicht durchlassen. Was ist mit Ihren Eltern? Was hat sie sonst noch so veröffentlicht? Vielleicht werden alle Ihre Bücher zufällig wahr.
1: Mann, die Eltern hatten einen Unfall. Interessiert mich nicht, was sie sonst noch veröffentlicht hat. Wollen Sie etwa unter die Buchkritiker gehen?
0: Was für ein Unfall? Wurden Ermittlungen durchgeführt?
1: Wollen Sie behaupten, sie hat Ihre Eltern getötet? Und vielleicht auch Manny Vasquez?
3: Nur wenn sie in den Ring geklettert ist und sich in eine miese Killermaschine verwandelt hat.
1: Vielleicht hat sie das sogar. Vielleicht hat sie sich Rasterlocken eingedreht und einen höllischen linken Haken entwickelt. Machen wir noch mal einen Test mit ihr und fragen nach Manny Vasquez.
0: Sie können mich.
1: Sie mich auch, Nick.
3: Keine Angst, Will. Nick fickt sich gern selbst ins Knie.
0: Ihr seid wahnsinnig komisch, Leute. Hey, Chucky! Bring mir noch einen Doppel, ja?
2: Kommt sofort.
1: Hey, Revolverheld. Sind wir schon wieder auf Blackjack, Revolverheld?
4: Wir besprechen hier einen Fall, Marty.
1: Weiß ich doch. Zweifle ich daran?
2: Dein Drink, Nick.
1: Hey, ein Doppelter, huh? Der Revolverheld.
0: Ich bin nicht im Dienst, Nielsen. Jetzt passen Sie mal auf. Ich bin nicht im Dienst und wir reden hier unter Kollegen. Sollte für die Dienstaufsicht kein Problem sein. Vielleicht sollte ich mir ein paar Überstunden anrechnen lassen, hm?
1: Arbeiten Sie nicht zu hart, Revolverheld. Kann einen zum Trinker machen.
5: Fangen Sie auf, mich anzumachen, Mann! Oder wollen Sie ein paar aufs Maul?
6: Wo liegt das Problem?
1: Kein Problem, Doktor. Hier kommt die Seelentante. Ach, rechtzeitig, um Ihren Lieblingspatienten
6: Nehmen
1: zu retten.
6: Nehmen Sie Ihre Drecksfinger weg, Marty.
3: Eine heiße Nacht wünsche ich euch, Kinder.
0: Er legt es drauf an.
6: Stimmt, also lass dich nicht provozieren.
0: Lass du gehen.
6: Ja.
0: Gut, gehen wir.
4: Manchmal denke ich, der ist nur mit dir ins Bett gestiegen, um bei der Dienstaufsicht gut dazustehen.
3: Nein, so ist er nicht. Er hat ein Herz.

0: Wie ist sie gewesen?
1: Wer?
0: Catherine Turmel.
1: Du hast es erfasst. Sie benutzt ihr Buch als Alibi.
0: Ich kenne sie noch von Berkeley. Wir waren manchmal zusammen in Vorlesungen.
1: Wieso hast du es mir nicht erzählt?
0: Aber ich erzähl's dir doch gerade. So warst du bis jetzt noch nie. Warum?
1: Sag du es mir, du bist die Seelentante.
0: Du hast nicht mit mir Liebe gemacht.
1: Mit wem habe ich dann Liebe gemacht?
0: Das war keine Liebe.
1: Ich brauche jetzt eine Zigarette.
0: Ich denke, du hast aufgehört. In der Kommode im Flur. Nimm sie mit, wenn du verschwindest.
1: Okay.
2: Hast du schon angefangen?
3: Wir warten auf dich.
4: Mann, wer hat sie denn gefickt?
5: Du bist wieder auf ihrer Couch gelandet.
4: Therapiert ihn denn auch ab? Also gut, ich habe in Berkeley rumtelefoniert. Es gab einen Mord. 1980. Ein Professor in seinem Bett. Jede Menge Stichwunden. Mit einem Eispickel.
1: Turmel war zu der Zeit da, oder?
4: Jedenfalls geht das aus den Universitätsunterlagen hervor. Okay, an die Arbeit. Gas fahren Sie raus nach Berkeley. Harrigan, sehen Sie nach, was sie sonst noch veröffentlicht hat. Andrew, Sie besorgen mir die Akte über den Unfall der Eltern. Halten Sie besser auf dem Laufenden. Ich will eine psychologische Beurteilung der Fakten.
1: Was ist mit mir?
5: Na, du hast doch deine Psychologin schon gefuckt, oder?
4: Sie entschädeln erstmal in der Wanne mit Eiswasser. Nick?
6: Ah, das reicht. Hab ich hier auf die Mund.
4: Sie bleiben an ihr dran.
6: Nein, leider auch nicht.

0: Nichts Aktuelles. Am 7. Juli 1965 aus San Quentin entlassen. Grund der Verhaftung? Mord.
1: Hast du nichts Besseres zu tun, als hierher zu kommen und dir vor der verdammten Maschine einen runterzuwedeln?
0: Was tust du denn hier, Cowboy?
1: Ich wedel mir vor der verdammten Maschine einen runter. Ein toter Psychologieprofessor. Noah Goldstein. Dr. Noah Goldstein. Und rate mal was. Er war ihr Studienberater.
0: Ist sie vernommen worden?
1: Von wegen. Keiner kam auf die Idee, sie zu verdächtigen. Hazel Dobkins.
0: Kennst du sie?
1: Die ging mir jahrelang nicht aus dem Kopf. Eine süße, nette Hausfrau, drei kleine Kinder, netter Ehemann, hurte nicht rum, keine finanziellen Probleme. Und eines Tages dreht sie durch, murkst alle ab. Einfach so. Mit einem Messer, das sie zur Hochzeit geschenkt bekommen hatte. Hat nie was geleugnet, war süß wie Honig. Sagte, sie wüsste nicht, warum sie es getan hätte.

0: Ich benutze sie für den Detektiv in meinem Buch. Sie haben doch nichts dagegen. Ich wollte mir gerade einen Drink machen. Möchten Sie auch einen?
1: Nein, danke.
0: Ach, richtig. Sie sind ja auch von Jack Daniels weg.
1: Ich habe noch ein paar Fragen an Sie.
0: Ich habe auch welche an Sie.

0: Was haben Sie eigentlich gegen Eiswürfel?
1: Ich mag graue Kanten.
0: Was wollten Sie mich fragen?
1: Was ist das für ein Gefühl, jemanden zu töten?
0: Erzählen Sie es mir.
1: Ich weiß es nicht, aber Sie schon.
0: War ein Unfall. Sie rannten in die Schusslinie.
1: Vier Schießereien in 5 Jahren. Alles Unfälle.
0: Das waren Dealer. Ich arbeitete verdeckt. Erzählen Sie mir jetzt was von Professor Goldstein?
1: Tja, ein Name aus der Vergangenheit.
0: Wie wäre es mit einem aus der Gegenwart? Wie wäre es mit Hazel Dobkins?
1: Noah Goldstein war mein Studienberater im ersten Studienjahr. Daher wahrscheinlich meine Idee mit dem Eispickel für mein Buch. Komisch, wie das Unterbewusstsein arbeitet.
0: Zum Totlachen.
1: Hazel ist meine Freundin.
0: Ihre Freundin hat ihre ganze Familie kalt gemacht.
1: Ja, sie half mir dabei, den Mordtrieb zu begreifen.
0: Aber das lernten Sie doch schon auf der Uni.
1: Nur in der Theorie. Aber Sie wissen alles über den Mordtrieb. Nicht wahr, Revolverheld? Nicht in der Theorie, sondern in der Praxis. Wie war das? War das wie ein Sog? Hat es Ihnen sehr gefallen?
0: Keine Ahnung, was Sie da meinen.
1: Erzählen Sie mir von dem Koksnick. Der Tag, an dem Sie die beiden Touristen erschossen haben. Wie viel Koks hatten Sie da gezogen? Kommen Sie. Sie können es mir sagen.
0: Gar keins.
1: Doch hatten Sie. Sie haben nur den Test vergessen. Die Dienstaufsicht wusste es. Ihre Frau wusste es auch, oder nicht? Sie wusste, was los war. Niki war zu dicht an die Flamme geraten. Deswegen hat sie sich umgebracht.

0: Hallo, Schatz. Ihr habt euch doch bereits kennengelernt. Sie werden eine fantastische Romanfigur, Nick.
1: Sie telefoniert. Ich sage gleich Bescheid, Detective.
2: Meine Ex. Oh, ich rufe sie gleich noch mal an. Ja.
3: Nein, aber Detective, sieht das dann?
4: Wer hat Zugang zu meiner Akte?
2: Wovon redest du, Nick?
4: Wer hat Zugang zu meiner verdammten Akte?
2: Niemand! Das ist ein vertraulicher psychiatrischer Bericht. Es würde gegen die
4: Schweiz. Tu das nicht! Lüg mich verdammt nochmal nicht an! Es war die Dienstaufsicht, nicht wahr?
2: Nein, nein, Nick, bitte.
4: Wer?
2: Es ist Nils.
5: Was wollen Sie, Curran?
4: Sie haben ihr meine Akte verkauft, stimmt's?
6: Von wem reden Sie da, Mann?
4: Catherine Tremell. Wie viel hat sie Ihnen bezahlt?
6: Hey, Mann!
7: Lassen Sie ihn los!
6: Aufhören! Verdammt nochmal, hören Sie auf!
7: Los jetzt, das reicht! Das fasse ich nicht.
6: Sie müssen verrückt sein, Sie übertreiben,
7: also,
6: Curran.
7: Also wirklich.
6: Und jetzt ganz ruhig, ganz ruhig.
7: Ruhig, Nick.
6: Sie haben sich selbst erledigt, Revolver, hören Sie mich! Sie sind raus!
7: Richtig,
6: Sie sind raus! Raus!
7: Okay, okay, okay,
6: ist ja gut,
7: es ist vorbei,
6: der Kerl ist weg. Nick! Es ist ja bloß
7: gar
6: los,
7: nichts, okay? Ich komme schon klar.
6: Sieht aber nicht so aus, die verlangen deine Marke.
7: Ich bin langsam leid, dass man mit mir spielt.
6: Du hast wirklich eine überzeugende Art, das zu demonstrieren, Nick.
4: Sie weiß alles über mich. Saugt mich aus. Sie hat es auf mich abgesehen, Gus.
5: Was läuft denn zwischen euch?
4: Keine Ahnung.
5: Irgendwas ist es aber.
4: Irgendwas. Ja.
8: Charles Jefferson ist ein Hund. Er lügt, ist klein und kugelrund.
9: Nick? Nick, bist du zu Hause?
10: Zisch ab, Beth. Ich hab keine Lust, dich zu sehen.
2: Ich hab noch meine Schlüssel.
8: Wieso nicht? Halte ich es nicht hoch genug, damit du...
4: Leg sie auf den Tisch und hau ab. Leg die verdammten Schlüssel auf den Tisch, hau ab!
2: Verdammt! Schick mich nicht weg, du schuldest mir mehr als das.
4: Ich schulde dir nicht das Geringste. Und du schuldest mir auch nichts.
10: Schön, wir waren im Bett 10, 15 Mal schon möglich. War nicht sensationell genug, als dass wir uns verpflichtet wären.
2: Manchmal hasse ich dich wirklich.
10: Ach, ach, warum suchst du dir nicht selbst einen freundlichen Therapeuten, der dir hilft, deine Aggressivität zu überwinden? Und vielleicht geht dir dann auch hin und wieder mal einer ab?
2: Nein!
10: Spinnst du?
2: Tut mir leid. Ich führe mich sonst nicht so auf.
10: Wie konntest du ihm meine Akte geben?
2: Ich hatte keine andere Wahl. Er wollte dich aus dem Polizeidienst entfernen. Er glaubte meine Bewertung nicht. Er meinte, ich wäre nicht objektiv. Da habe ich ihm vorgeschlagen, unsere Gesprächsnotizen zu überprüfen. Ich konnte nicht ahnen, dass er sie jemandem zeigt.
4: Du hast es für mich getan.
2: Ja. Du bedeutest mir viel. Ich habe es für dich getan.
4: Verschwinde, Bess. Bitte verschwinde einfach.

Ja, bin unterwegs.

0: Ein Schuss. Aus nächster Nähe. Wahrscheinlich ein Revolver, Kaliber 38.
1: Geben Sie mir Ihre Waffe, Nick. Sie denken, dass...
0: Ich nicht, Hutch. Aber ich vertrete hier die Minderheitenmeinung.
2: Na gut, ich bin auf ihn los. Ich habe die Beherrschung verloren. Können Sie das beweisen, dass er Ihre psychiatrische Akte weitergegeben hat?
1: Nein.
3: Wir unterhalten uns später, Dr. Garner.
4: Ich würde aber gerne...
3: Es wäre besser, wenn
5: ich
3: Sie...
5: Ich wusste nicht, was gegen Dr. Garners Anwesenheit spricht, wenn Detective Curran keine Einwände hat.
2: Wo waren Sie gestern Abend?
1: Zu Hause, vor dem Fernseher.
2: Die ganze Nacht?
1: Ja, die ganze Nacht.
3: Haben Sie getrunken?
1: Ja, das habe ich.
3: Wann haben Sie wieder angefangen zu trinken?
1: Vor ein paar Tagen.
4: Ich habe Detective Curran gestern Abend gegen 10 Uhr in seiner Wohnung aufgesucht. Auf mich wirkte er vollkommen nüchtern. Ich habe ihn in meiner Eigenschaft als Therapeutin zu seinem Konflikt mit Lieutenant Nielsen befragt. Er bedauerte den Vorfall und war frei von Aggressionen.
2: Wie lange waren Sie in seiner Wohnung?
4: Etwa 15 Minuten. Als ich feststellte, dass es keinen Grund zur Besorgnis gab, ging ich wieder.
3: In diesem Gebäude ist Rauchen verboten, Detective.
1: Was werden Sie jetzt tun? Mich wegen Rauchens einsperren?
5: Ach, du Schande.
1: Ach, verdammt nochmal. Also gut, Nick, ich werde Ihnen diese Frage nur einmal stellen. Für das Protokoll. Haben Sie Martin Nielsen getötet? Nein. Ich bitte Sie, ich stürme in sein Büro vor allen Leuten mitten am Tag und in der Nacht darauf erschieße ich ihn? Ich bin nicht so dumm.
2: Dass Sie auf ihn losgegangen sind, hilft Ihnen bei dem Mord weiter. Das ist Ihr Alibi.
1: Genau wie ein Buch über den Mord eine gute Sache ist, wenn der Mord stattfindet. Da haben Sie recht.
3: Ich kapiere nicht, was das soll. Was für ein Buch?
1: Ein Privatwitz, Idiot.
5: Ich finde das nicht komisch. Sie werden beurlaubt, Karen. Bis das Ergebnis des psychiatrischen Gutachtens vorliegt.
2: Beth! Ich hole meine Sachen gleich ab. Beth!
1: Vielen Dank.
4: War das Wenigste, was ich tun konnte? Wenn man bedenkt, dass ich dich mit den Berichten in die Klemme gebracht habe?
1: Nein, ich meine es ernst. Danke.
4: Woher weißt du, dass Catherine Turmel deine Akte kennt?
1: Sie weiß Dinge über mich, die ich nur dir erzählt habe.
4: Sie muss wirklich außergewöhnlich sein, vom psychologischen Standpunkt aus gesehen.
1: Wie war sie auf der Uni?
4: Ich kannte sie eigentlich kaum. Sie war mir irgendwie unheimlich. Ich weiß nicht warum. Ruh dich erstmal aus. Versprochen?
1: Beth, ich habe das nicht so gemeint, was ich
4: gesagt habe. Doch, hast du. Aber ich bin ein großes Mädchen. Ich halte das aus.
5: Hey, pass auf dich auf, Nick.
1: Was hast du über die Eltern rausgefunden?
5: Du bist beurlaubt, Mann. Du hast ein Psychoproblem, Mann. Vielleicht steht ein Irrer vor mir.
1: Sam, du wusstest immer, dass ich ein Irrer bin. Was hast du rausgefunden?
5: Das Boot ist explodiert. Es gab ein Leck in der Benzinleitung. Ist vorher zweimal repariert worden. Beide hatten eine Lebensversicherung über 5 Millionen. Gab eine Riesenermittlung, aber Fehlanzeige. Das reinste Windei. War angeblich ein Unfall.
1: Die Dienstaufsicht befragt Sie nochmal wegen Nielsen. Die führen jetzt die Ermittlung, nicht wir. Bleiben Sie mit Dr. Garner in Verbindung. Sie hat sicher Einfluss auf die Entscheidung.
2: Sie hat ihn getötet, Phil.
1: Beth? Jetzt drehen Sie so, als wäre Beth die Mörderin?
2: Nein, Catherine Tremell gehört zum Spiel dazu.
1: Zuerst soll sie ihre Akte geklaut haben und jetzt hat sie Nielsen erschossen? Verdammt, vergessen Sie die Frau. Fahren Sie irgendwo hin, hocken Sie sich in die Sonne und schlagen Sie sich die Frau aus dem Kopf.
2: Sie kaufen es mir nicht ab.
1: Sie wusste, dass es mir keiner abkauft. Sie wusste, ich sage, sie hat es getan. Und sie wusste, dass es mir keiner abkauft. Mann, die bringt ihr Gehirn durcheinander, Nick. Halten Sie sich von ihr fern.

0: Ich habe gehört, was passiert ist. Was ist ein Revolverheld ohne seine Kanone?
1: Wie haben Sie das schon wieder rausgekriegt?
0: Ich habe Anwälte. Sie haben Freunde. Ich habe Freunde. Für Geld kann man viele Anwälte und Freunde kaufen.
1: Tja, da kann ich nicht mitreden. Ich habe kein Geld, ich habe keine Anwälte und Gast ist mein einziger wahrer Freund.
0: Ich habe nicht von wahren Freunden geredet. Warum mag Gast mich nicht?
1: Ich mag sie.
0: Tatsächlich?
1: Ja. Wollen Sie mit raufkommen und was trinken?
0: Ich hätte nicht damit gerechnet.
1: Sie kennen anscheinend Ihre Romanfigur nicht so gut.
0: Ist unmöglich. Aber ich lerne gern. Bald werde ich Sie besser kennen als Sie sich selbst.
1: Da wäre ich mir nicht so sicher.
0: Wieso nicht?
1: Ich bin nicht so
0: sicher. Durchschauen. Sie sollten Ihre Wohnung gemütlicher einrichten. Könnte ein schlechtes Licht auf Ihre Persönlichkeit werfen.
1: Ich versuche nicht, irgendwem was vorzumachen. Trinken Sie Jack Daniels? Ich habe nämlich nichts anderes.
0: Ja.
1: Mit Eis?
0: Ja, gerne.
1: Ich habe Sie erwartet. Aus dem Supermarkt, $1,65.
0: Soll ich das nicht besser übernehmen? Sie sind doch scharf drauf, mir dabei zuzusehen, stimmt's? Geben Sie mir bitte auch eine Zigarette. Sehen Sie, ich habe Ihnen gesagt, dass Sie wieder anfangen. Machen Sie sich schon mal an. Danke.
1: Wie viel haben Sie Nielsen für meine Akte bezahlt?
0: Ist das nicht der Bulle, den Sie erschossen haben, Revolverheld?
1: Wie wäre es, wenn Sie mich nicht Revolverheld nennen?
0: Okay. Ich würde auch lieber Nikki sagen.
1: Meine Frau hat mich Nikki genannt.
0: Ja, ich weiß. Gefällt mir. Cheers. Meine Freunde nennen mich Catherine.
1: Wie hat Manny Vasquez Sie genannt?
0: Meistens Miststück. Aber er meinte es zärtlich. Gibt's hier auch Schnee? Schnee kommt höllisch gut auf Jack Daniels.
1: Ich könnte ja ein bisschen Sahne schlagen.
0: Nein, das trifft eigentlich nicht ganz das, was ich meine.
1: Sicher nicht. Also, wo führt das hin? Hm? Was wollen Sie von mir?
0: Sagen Sie, was wollen Sie von mir, Catherine?
1: Was zum Henker wollen Sie von mir, Catherine?
0: Ich habe Ihnen was mitgebracht. Wollen Sie nicht Danke sagen?
1: Um was geht's in dem Buch?
0: Um einen Jungen, der seine Eltern ermordet. Das Flugzeug stürzt ab, es sieht wie ein Unfall aus.
1: Wieso macht er das?
0: Er will sehen, ob er damit durchkommt.
1: Wann haben Sie das geschrieben?
0: Sie wollen wissen, ob ich es schrieb, bevor meine Eltern starben?
1: Ja.
0: Nein. Ich schrieb es erst Jahre später. Sie hören doch nicht auf, mich zu beschatten, nur weil Sie vom Dienst suspendiert wurden.
1: Auf gar keinen Fall.
0: Gut, Sie würden mir fehlen. Aber Sie könnten Schwierigkeiten bekommen, weil Sie kein richtiger Kopf mehr sind.
1: Muss ich riskieren.
0: Wieso wollen Sie das riskieren?
1: Um zu sehen, ob ich damit durchkomme. Wie läuft's mit dem neuen Buch?
0: Schreibt sich praktisch von selbst. Ach, gegen Mitternacht wollte ich weggehen, für den Fall, dass Sie mir folgen wollen. Sie finden mich in Johnny Boss Disco.
1: Ich bin ganz bestimmt da.
0: Hallo, Gast.
1: Hallo.

0: Verzeih mir die Frage, Hutch, und ich will nicht auf etwas Offensichtlichem insistieren. Aber wie kommt es, dass dein Kopf so tief in deiner eigenen Scheiße steckt?
1: Sie will spielen? Gut, ich kann spielen.
0: Jeder, mit dem sie spielt, geht drauf.
1: Ja, das kenne ich gut.
2: Ich versuche, dass du auch was kommst.

0: Wenn du sie nicht in Ruhe lässt, töte ich dich.
1: Ich muss dich mal was fragen, Rocky. Von Mann zu Mann. Ich finde, sie ist der Fick des Jahrhunderts. Wie siehst du das? Wie lange bist du schon hier? Du siehst gern zu, nicht wahr?
0: Sie steht drauf, wenn ich zusehe.

0: Tja, Roxy nimmt das anscheinend nicht so lässig, hm?
1: Sie hat mich viele Typen ficken sehen.
0: Vielleicht hat sie ja was gesehen, was sie bis jetzt noch nie gesehen hat.
1: Roxy hat schon alles gesehen.
0: Ja, ich dachte auch, ich hätte schon alles gesehen.
1: Fandest du es wirklich so was Besonderes?
0: Ich habe ihr gesagt, ich hielt das für den Fick des Jahrhunderts. Und wie siehst du das?
1: Für den Anfang war das ziemlich gut.
2: Was ist mit Rox?
0: Macht's mit ihr mehr Spaß?
1: Willst du es mal mit uns beiden ausprobieren?
0: Hat sie bei dir und Johnny mitgemischt?
1: Nein, das hätte Johnny nur verunsichert.
0: Bei dem, was ihm passiert ist?
1: Sag mal, Nicky, hattest du letzte Nacht Angst?
0: Darum ging es dir doch nicht, wa? Das machte es ja so gut.
1: Du solltest dieses Spiel nicht spielen.
0: Wieso nicht? Es gefällt mir.
1: Du steckst schon zu tief drin.
0: Schon möglich. Aber nur so kann ich meinen Mörder fassen.
1: Ich gestehe nicht alle meine Geheimnisse, Nick, nur weil ich einen Orgasmus habe. Du erfährst von mir nicht mehr, als ich will.
0: Doch, das werde ich. Und dann nagel ich dich fest.
1: Nein, du verliebst dich nur in mich.
0: Ich bin bereits in dich verliebt. Aber ich nagel dich trotzdem fest. Kannst du in deinem Buch schreiben?
3: No!

0: wusste, dass ich dich hier finde.
1: Wo zum Geier hast du gesteckt? Ich war schon bei dir zu Hause.
0: Entspann dich, Papa, entspann dich. Ich war nicht da.
1: Ich war gestern Abend bei dir.
0: Tja, da war ich aber leider nicht da.
1: Du hast sie gefickt. Du verdammter, dämlicher Penner, hast sie gefickt! Scheiße, verdammt nochmal, du bist ein derart dämlicher Hurensohn.
0: Das nächste Mal mach ich's mit Gummi.
1: Ich geb doch keinen fliegenden Chili.
2: Gas, Gas, Gas! Gummi. Du hast ja was vergessen.
0: Ich mach das schon, Henry.
2: Ich weiß es. Okay.
1: Ich mach mir Sorgen um ihn, er macht sich Sorgen um Gummi.
0: Schützengas, so ist das nun mal.
1: Ach, zur Hölle, wozu? Denkst du, bei mir bleibt eine hängen? Okay, ich kann eine von diesen stumpfsinnigen, blauhaarigen Tanten kacheln. Die will ich aber
3: nicht. Sagt nichts, bevor ihr es nicht versucht habt.
0: Geht's jetzt besser?
1: Ich fühle mich fantastisch. Wie konntest du sie nur ficken?
0: Das nimm dich zusammen.
1: Bist du sterbenmarsch? Was ist das? Liegen dir die Touristen quer? Fühlst du dich immer noch so beschissen, dass du dich deswegen über einen Eispickel hermachst? Es kommen sowieso viel zu viele verdammte Touristen hierher.
0: Hey,
1: es gibt noch jede Menge verdammte Touristen da, wo die hergekommen sind.
0: Ich habe keine Angst vor ihr.
1: Erklär mir mal, wieso nicht?
0: Keine Ahnung. Hab ich einfach nicht.
1: Das ist ihre Pussy, die da aus deinem Gehirn spricht.
0: Gas, ich bitte dich, Gas.
3: Oje, hier ist der Kalje. Ist ja widerlich.
1: Die Dienstaufsicht hat eine Spur bezüglich Lieutenant Martin Arschficker Nielsen. Die haben Schließfach mit $50,000 gefunden, ist vor 3 Monaten angemietet und seitdem nicht mehr benutzt worden.
0: Das macht keinen Sinn. Vor 3 Monaten kannte sie mich noch nicht.
1: Vielleicht hat sie ihn gar nicht bezahlt. Vielleicht kommt das Geld aus einer anderen Quelle. Ach, scheiße, woher soll ich das wissen? Ich bin nur ein alter Stadtcowboy, der versucht, nicht aus dem Sattel zu fallen.
0: In Ordnung, Cowboy?
1: Ja.
0: Ja? Komm schon, ich bring dich nach Hause.
1: In deiner kleinen, abgefuckten Schrottschüssel? Ohne mich. Ich will nicht wegen Rückenschmerzen frühzeitig den Dienst quittieren. Ich lasse mir meine volle Pension nicht entgehen und auch nicht die echt vergoldete Psycho-Uhr.
4: In Ordnung, rutsch rüber, ich fahr die Bühne.
1: Mein Cadillac fahren.
4: Komm schon, rutsch rein.
1: Ich lasse doch nicht einen Typen, der mit seinem Kopf in der Scheiße steckt, meinen Cadillac fahren. Ja? Wir sehen uns.

Spiel, hä? Na bitte!

0: Informationen.
1: Na, dann kommen Sie schon her damit.
0: Das hier ist Ihre Aussage. Sie setzen Ihren Namen und Sohn auf den Scheiße.
2: Nicht, es war ein Unfall.
0: Sie fahren ohne besonderen Grund in North Beach spazieren und da kommt Ihnen auf einmal dieser Wagen.
2: Sie ist wohl kaum mit Absicht die Böschung runtergerast.
3: Können wir ihn für eine Minute
0: Nein,
3: haben?
0: Das können Sie nicht. Kommen Sie mir nicht auf die Tour, Nick. Ich brauche keinen Grund, um Ihren Arsch in die Schlinge zu hängen.
4: Vollständiger Name Roxanne H. Die letzte bekannte Adresse Cloverdale, Kalifornien. Keine Vorstrafen, keine Verurteilungen. Der Wagen ist zugelassen auf Catherine Trammell.
0: Sie kannten sie nicht?
2: Ich habe sie bei der Trammell getroffen. Ihre Personalien aufgenommen.
0: Sie hat ihre Personalien aufgenommen und auf einmal, große Überraschung, purzelt ihr Wagen vor ihren Augen einen Abhang runter. Und das soll ich Ihnen abnehmen?
2: Das ist alles, was ich weiß.
0: Na, dann sage ich Ihnen mal was. Sie können mich mal, Nick. Sie können mich!
3: Kommen Sie morgen früh um 9 Uhr in das Büro.
0: Ich habe Ihnen gesagt, halten Sie sich von dieser Trammell fern.
5: Aber von Ihrem Wagen haben
3: morgen
5: Sie nicht
3: früh
5: gesagt.
3: Um 9 Uhr in Dr. Garners Büro.
5: Wie wollen Sie diesmal meine Akte verkaufen, hä?
3: Sie haben sich nicht mehr im Griff, Curran. Verstehen Sie mich?
6: Achtung! Achtung, Sie kommen.
7: Sehen Sie? Okay. Hallo, Nick. Das ist Dr. Myron. Und das ist Dr. McElwain.
8: Nick?

0: dann meistens angenehm.
1: Nummer eins. Ich weiß nicht, wie oft ich mir einen runtergeholt habe, aber ziemlich oft. Nummer zwei. Ich hasste meinen Dad nicht, auch nicht, als ich alt genug war, um zu wissen, was er mit Mom im Schlafzimmer trieb. Nummer drei. Ich guck nicht ins Klo, bevor ich spüle. Nummer vier. Ich habe schon ewig nicht mehr ins Bett gepinkelt. Nummer fünf. Wieso ficken Sie beide sich nicht selbst? Ich verzieh mich.
2: Dein Problem. Ich versuche dir zu helfen. Warum lässt du dir nicht von mir helfen?
1: Ich will deine Hilfe nicht, klar? Ich brauche deine Hilfe.
2: Doch, allerdings. Irgendwas geht hier vor. Du schläfst mit ihr, nicht?
1: Wieso interessierst du dich plötzlich für sie?
2: Mein Interesse gilt dir, nicht ihr. Sie verführt Menschen, sie manipuliert Menschen, sie schreckt vor nichts zurück, wenn sie dadurch...
1: Ich kaum.
2: Ich kenne den Typ, ich bin Psychologin.
1: Das bedeutet, dass du auch Menschen manipulierst, Bess. Du praktizierst als Psychologin. Du beherrschst das besser als sie.
2: Nick, du tust mir wirklich leid.

0: Ich hätte es wissen müssen. Ich kam ins Haus zurück, nachdem wir unten am Strand waren. Sie sah mich so merkwürdig an. Sie ging unmittelbar nach dir. Ich hätte ihr nicht glauben dürfen, dass sie uns zusieht. Sie wollte mir immer zusehen. Sie hat versucht, dich umzubringen, nicht?
1: Gefiel es dir, wenn sie zusah?
0: Du denkst, ich hätte ihr gesagt, sie soll dich töten.
1: Nein.
0: Alle Menschen, die ich liebe, werden getötet.

0: hat sie vielleicht Johnny Boss ermordet.
1: Wozu? Um mich zu belasten? Sie hat mich geliebt, warum sollte sie mir was anhängen?
0: Vielleicht war sie auch auf Johnny eifersüchtig.
1: Nein, ausgeschlossen. Nein, sie war vorher noch nie eifersüchtig. Das hat sie erregt. Ich habe einfach kein Glück mit Frauen. Da gab es eine, die lernte ich damals auf der Uni kennen. Ich schlief einmal mit ihr. Sie fing an, mich zu verfolgen, hat mich fotografiert. Sie färbte ihre Haare, trug auf einmal die gleichen Klamotten. Lisa, ich weiß nicht, Obermann. Es war grauenvoll.
0: Ich dachte, du machst danach keine Geständnisse.
1: Ist mir auch noch nie passiert.
2: Noch so ein Sonnenschein.

0: Wie alt war sie, als das passierte?
1: 16. Wir halten die Akten von jugendlichen Straftätern unter Verschluss. Deswegen war es nicht in ihrem Computer.
0: Was war das Motiv?
1: Sie sagte, sie wüsste es nicht. Wäre einer inneren Stimme gefolgt. Zufällig war dieses Rasiermesser da. Das war schon alles. Wenn Sie möchten, nehmen Sie sich ruhig einen Kaffee.
0: Danke. Ich kapiere nicht, was das alles soll, Gus.
2: So schwer ist das nicht, Hutch. Diese kleine Farmgöre hatte es satt, dass ihre kleinen Brüder alle Aufmerksamkeit bekamen. Also hat sie sie erledigt. Genauso wie Hazel Dobkins ihre ganze Familie erledigte. Nur, dass die kleine Roxy kein Hochzeitsgeschenk benutzte, sondern Daddys Rasiermesser. Da stellt sich allerdings die Frage, worüber die quatschten, wenn sie abends vom Kaminfeuer saßen. Kennst du eine Freundin von ihr, die noch keinen um die Ecke gebracht hat? Muss spannender sein als das übliche Mädchengeplapper.
0: Ich bin nicht mehr so sicher, dass sie es getan hat.
2: Über welche reden wir jetzt, Hutch? Wir wissen, dass die alte Hazel es getan hat. Wir wissen, dass die kleine Roxy es getan hat. Und die, die übrig ist, die hat dir mit ihrer Magna Cum Laude Pussy das Gehirn frittiert.

0: Oberman, Mark W., Donald M. Hm. Tja, schade. Keine Lisa. Stimmt das ja wirklich?
1: Catherine Trammell machte ihren Abschluss 83, ja. Sie sagte, Lisa Oberman war zur selben Zeit.
0: Okay. Ja, Trammell haben wir. Aber keine Lisa Oberman.
1: Sind Sie sicher, dass da kein Fehler vorliegen kann?
0: Nur wenn Sie einen machen, Detective.
2: Hi. Hey, das ist Nick. Ich hab dir alles von ihm erzählt.
3: Nick, das ist Hazel Dopkins. Sie sind der Revolverheld, nicht wahr? Freut mich. Wie geht es Ihnen?
1: Bestens, danke. Kann ich einen Moment mit dir sprechen?
2: Kannst du im Wagen auf mich warten? Ich bin gleich wieder da.
3: Wiedersehen, Revolverheld.
1: Hast du ein Faible für Mörderinnen oder was? Du weißt, dass Roxy
2: ihre Brüder... Ja, natürlich weiß ich das. Ich schreibe über außergewöhnliche Menschen und manchmal komme ich ihnen während meiner Recherchen näher. Bei dir war es genauso. Rauchen ist nicht wie Mord. Man kann es lassen. Ich gehe jetzt. Ich habe ihr versprochen, sie ist bis 6 zu Hause. Sie will unbedingt Amerikas Meistgesuchte sehen.
1: Es gab keine Lisa Oberman, als du in Berkeley warst.
2: Was soll das? Spionierst du mir nach? Wozu? Ich sagte Oberman.
1: Oberman, Lisa Oberman mit H. Ja, tatsächlich. Haben Sie vielen Dank.
4: Du weißt, dass ich dafür meinen Arsch riskiere. Du dürftest nicht mal hier sein.
1: Komm, Sam, das dauert auch nur eine Minute.
4: Ja, ja.
1: Fahr das ab.
4: Das ist doch Dr. Garner.
1: Steig Nummer 83 ein.

0: deine Tür besser abschließen.
1: Geht nicht. Das Schloss muss kaputt sein. Was willst du, Nick?
0: Erzähl mir von Catherine.
1: Sie hat es dir erzählt.
0: Was hat sie mir erzählt?
1: Ich habe auf der Uni einmal mit ihr geschlafen. Da war ich noch jung, wollte experimentieren. Es gab nur dieses eine Mal.

0: Von da an war sie irgendwie nur noch auf mich fixiert. Sie trug die gleiche Frisur wie ich, sogar die gleichen Klamotten wie ich. Ich hatte Angst vor ihr. Hat sie dir das nicht auch erzählt?
1: Sie sagte, du warst es. Du hast dich angezogen wie sie. Du hast dir die Haare
0: gefärbt. Ja, ich färbte mir die Haare. Das hatte aber nichts mit ihr zu tun. Ich war sogar mal eine Weile rothaarig.
1: Kanntest du Noah Goldstein?
0: Ich ging in seine Vorlesung.
1: Du kanntest alle Berichte. Phil hielt dich auf dem Laufenden und du hast keinen Ton gesagt.
0: Was hätte ich denn sagen sollen? Hey Leute, ich bin nicht lesbisch, aber ich fickte mit eurer Verdächtigen? Es war mir peinlich. Es war das einzige Mal, dass ich was mit einer Frau hatte. Sie ist wirklich krank, weißt du? Merkst du nicht, was sie tut? Sie weiß, ich war in Berkeley. Sie weiß auch, ich kannte Noah. Jetzt erfindet sie solche Geschichten über mich. Sie servierte jemanden, der angeblich auf sie fixiert ist.
1: Sie hat dich nicht serviert. Sie weiß nicht mal, wie du jetzt heißt. Sie sprach nur von einer Lisa Hoberman.
0: Mir war klar, dass du rausfindest, wer Lisa Hoberman ist. Du bist ein guter Kopf. Hat sie es dir nebenbei erzählt? So, als ob es ganz unwichtig wäre? Ich meine, hat sie es dir im Bett erzählt? Das hätte ich getan.
1: Warum hast du einen anderen Namen?
0: Ich habe geheiratet. Er nannte mich Beth. Er arbeitete in der Klinik unten in Salinas, hielt aber nicht lange. Nick, glaubst du wirklich, ich könnte jemanden umbringen? Ich kannte diesen Johnny Boss gar nicht. Und was ist mit Nielsen? Welches Motiv könnte ich gehabt haben, Nielsen zu ermorden?
1: Lass dein Schloss reparieren.
0: Oh Gott, sie ist pervers. Sie ist brillant.

0: dich erschreckt? Ich wollte dich überraschen. Was ist los?
1: Ich habe Lisa Hoberman.
0: Ach, tatsächlich? Was tut sie denn so? Ach, du willst mir nicht erzählen, was sie gerade macht. Ich dachte, wir spielen keine Spiele mehr.
1: Das dachte ich auch. Sie erzählt es genau andersrum. Du hättest dir die gleiche Frisur machen lassen wie sie.
0: Und das nimmst du ihr ab? Ich habe sogar bei der Campuspolizei Anzeige gegen sie erstattet. Dann glaubst du immer noch, dass ich Menschen umbringe, oder?
1: Nein.
0: Lügner.
2: Von welcher Dienststelle kommen Sie?
1: Fort Dezernat, San Francisco.
2: Ah, da ist sie ja. Dachte ich. Es gab eine Anzeige wegen Alisa Hoberman im Januar 80, aber die ist nicht mehr da.
1: Wer hat sie?
2: Einer von Ihren Leuten, Nielsen. Kennen Sie den?
1: Ja, haben Sie. Vielen Dank.
2: Der kann Sie ruhig mal zurückbringen. Der hat Sie jetzt schon ein Jahr.
3: Schön, Nielsen hat eine Anzeige über Beth. Na und, du weißt nicht, was zum Geier da drinsteht.
4: Jeffrey hat mir erzählt, was da drinsteht.
3: Falls sie die Wahrheit sagt.
4: Ach, das kapierst du es nicht. Angenommen, Beth tötet Johnny Boss, um Miss Catherine anzuhängen. Da dürfte niemand von Berkeley erfahren. Aber Nielsen hat es rausgefunden. Und das gibt ihr das Motiv, ihn umzulegen.
3: Woher wusste sie, dass Nielsen es rausgefunden hatte, falls es überhaupt
4: so war? Er war von der Dienstaufsicht. Wahrscheinlich hat er sie gefragt.
3: Die müsste verrückter sein als eine ganze Horde wilder Affen. Verdammt nicht, sie treibt sich mit mehrfachen Mördern rum. Sondern deine Freundin.
4: Sie ist Schriftstellerin, das ist ihr Job.
3: Kaufe ich nicht. Es muss jemand geben, der weiß, was in Berkeley gelaufen
4: ist. Ich weiß, was gelaufen ist. Catherine hat es mir gesagt. Und alles, was sie bisher gesagt hat, ist wahr.
3: Mann, dir flattern ein paar abgefahrene Kolibris durchs Gehirn. Hast du das noch nicht mitbekommen?
4: Leck mich am Arsch!
3: Du denkst, ihr könnt rammeln wie die Steinesel, Quälgeister in die Welt setzen und glücklich leben bis ans Ende eurer Tage. Oh Mann!
1: Wie bist du reingekommen? Was soll das?
0: Ich wollte dir noch eine zweite Chance geben, Nick. Du hast mir gefehlt.
1: Ich war nicht lang genug weg, um dir fehlen zu können.
0: Habe ich dir gefehlt?
1: Nein.
0: Nein?
1: Nein.
0: Komm und sag mir ins Gesicht, ich habe dir nicht gefehlt.
1: Ich sehe das nicht zum ersten Mal.
0: Aber vielleicht siehst du es zum letzten Mal. Mein Buch ist fast fertig. Mein Detective fast tot.
1: Habe ich noch Zeit für eine letzte Zigarette?
0: Danach.

0: Morgen bin ich mit Recherchieren beschäftigt.
1: Ich bin gut im Recherchieren. Ich helfe dir.
0: Nein, danke.
1: Was recherchierst du?
0: Ein neues Ende für dein Buch.
1: Tatsächlich?
0: Ja.
1: Und was ist der Kick?
0: Der Detektiv verliebt sich in das falsche Mädchen.
1: Mhm.
0: Aber er stirbt nicht.
1: Und was wird aus dem Fall?
0: Aber wie die Steinesel setzen Quälgeister in die Welt. Und leben glücklich bis ans Ende ihrer Tage.
1: Das will keiner lesen.
0: Wieso nicht?
1: Irgendwer muss sterben.
0: Wieso?
1: Weil es immer so ist.
0: Guten Morgen. Ich suche Dr. Garner.
1: Aber die arbeitet gar nicht mehr hier. Ich glaube, sie ist jetzt in San Francisco bei der Polizei.
0: Eigentlich wollte ich zu ihrem Mann. Der arbeitet doch auch hier, oder?
2: Dr. Joseph Garner?
0: Ja.
2: Sie war verheiratet?
0: Sie kennen ihn?
2: Der ist vor etwa 5 oder 6 Jahren gestorben.
0: Und die Todesursache?
2: Er wurde erschossen.
0: Danke.
3: Er ging von der Arbeit nach Hause. Sie wohnt nur ein paar Blocks von der Klinik entfernt. Da fuhr jemand vorbei und legte ihn um.
0: Und was war die Mordwaffe?
3: Revolver, ein 38er. Wurde nie gefunden, passen Sie auf.
0: Irgendwelche Verdächtigen?
3: Keine Verdächtigen, kein Motiv. Fehlanzeige.
0: Haben Sie nicht seine Frau verdächtigt?
3: Komisch, einer Ihrer Leute aus Frisco war vor einem Jahr hier und hat mir genau die gleiche Frage gestellt. Wollen Sie mir nicht mal erklären, was der Blödsinn soll?
0: Routine.
3: Routine?
0: Ja.
3: Dasselbe hat er auch gesagt. Jetzt kommt schon wieder so ein Typ angewackelt und sagt, es sei Routine.
0: Wissen Sie zufällig noch, wie mein Kollege hieß?
3: Nein. Komme ich jetzt nicht mehr drauf.
0: Nielsen?
3: Nielsen, ja, das war's.
0: Und auf seine Frau fiel kein Verdacht?
3: Nein. Es gab zwar Gerede, aber das verlief alles im Sande.
0: Was für ein Gerede?
3: Eine Freundin.
0: Was, er hatte eine Freundin?
3: Nein. Sie hatte eine. Aber wie ich schon sagte, verlief alles im Sande.
0: Danke.
3: Ja, ich hoffe, ich konnte Ihnen helfen.
0: Ja, konnten Sie. Konnten Sie allerdings.
4: Catherine!
0: Revolverheld.

0: Schal. Du hast mir gefehlt. Meine Recherchen sind abgeschlossen.
1: Mein Buch ist abgeschlossen.
0: Ja? Und wie endet es?
1: Habe ich dir erzählt. Sie tötet ihn. Leb wohl, Nick.
0: Leb wohl?
1: Ja. Mein Buch ist fertig. Hast du nicht verstanden? Deine Rolle ist zu Ende. Leb wohl. Was willst du, Blumen? Ich schick dir eine signierte Ausgabe.
0: Was soll das? Ist das wieder so ein Witz? Spielen wir schon wieder ein Spiel?
1: Die Spiele sind vorbei. Du hattest recht. Es war der Fick des Jahrhunderts. Revolver.
2: Catherine.
1: Ich bin gleich da.

0: Michelles Zimmernachbarin im ersten College. Er hat mich gerade angerufen. Sie ist drüben in Oakland. Steig ein. Ich habe den ganzen Tag Leute aus ihrer Studentenzeit angerufen. Das muss sie mitbekommen haben. Sie sagt, sie wisse alles über Catherine und eine Lisa Hoberman. Hey, alles okay?
1: Ja.
0: Und dann habe ich noch was. Johnny Bass, Psychiater, hat eine Praxis in der Van Ness Street. Rate mal, mit wem er sich die Miete teilt. Dr. Elizabeth Garb. Was zum Geier ist los mit dir?

0: Ich gehe jetzt in Apartment 405. Wo willst du denn hin?
1: Ich komm mit.
0: Du bist suspendiert, Hutch. Hey, dauert nicht lange.

0: Keine Bewegung!
1: Was tust du denn hier?
0: Nimm die Hände hoch, verdammt nochmal! Hoch damit!
1: Ich hatte eine Nachricht auf dem Anrufbeantworter, dass Gus mich hier treffen wollte.
0: Beweg dich keinen Schritt weiter! Ich weiß von deinem Mann! Stehst du immer noch auf Frauen, Beth?
1: Was?
0: Los, nimm die Hand aus der Tasche! Nimm sie sofort raus!
1: Was ist nur los mit dir?
0: Nimm sie raus!

0: okay, das ist gut. Wir brauchen noch eins aus einem anderen Winkel. Ich schieße noch.
1: Wie kamen Sie auf die Idee, sie hat eine Waffe? Was hatte sie hier eigentlich zu suchen? Was wollte Gas hier? Nick.
2: Lieutenant,

0: Einer von uns. Scheiße.
1: Wir müssen die Wohnung von Beth durchsuchen.
2: Revolver Kaliber 38. Im Bücherregal hinter ein paar Büchern.
1: Stellen Sie fest, ob Nielsen damit getötet wurde.
0: Lieutenant, sehen Sie sich das mal an.

0: So wie es im Augenblick aussieht, deutet alles auf Dr. Elizabeth Garner hin.
1: Kein Zweifel, das ist ihre Größe.
2: Die hat sie auf der Treppe gehört und das Zeug hier weggeworfen.
3: Es gibt kein Apartment 405 in diesem Haus. Tremaines Zimmernachbarin aus dem ersten College-Jahr ist an Leukämie gestorben. Ihr Totenschein
4: kam eben. Was ist mit Salinas? Ja? Bleiben Sie dran. Jack! Jack! Haben Sie in Nielsens Büro irgendwelche Unterlagen über Beth Garner gefunden?
2: Keinen Bericht der Campuspolizei aus Berkeley. Und nichts über Salinas.
4: Okay. Bin wieder da. Ja? Großartig. Die Ballistiker sagen, mit der 38 aus ihrer Wohnung wurde Nielsen erschossen. War nicht registriert. Die checken auch den Mord in Salinas. Der Eispickel war das gleiche Modell wie die Boss-Waffe.
5: Wir haben die Anrufbeantworter in Dr. Garners Wohnung, ihrem Büro und in ihrer Praxis überprüft. Auf keinem haben wir eine Nachricht von Gas gefunden. Das Band in ihrer Wohnung ist noch nie benutzt worden. Und Johnny Boss, Psychiater, sagt, er kann sich dunkel daran erinnern, dass Dr. Garner und Boss sich mal auf seiner Weihnachtsparty getroffen haben, vor einem Jahr.
2: Menschen überraschen dann immer wieder. Selbst die, die man glaubt, in- und auswendig zu kennen.
4: Herzlichen Glückwunsch, Karl.

はい。Ich habe gehört, was passiert ist. Im Fernsehen. Ich. Ich darf einfach nicht zulassen, dass ich mich in dich verliebe. Ich darf mich in niemanden verlieben. Es geht nicht. Ich will das alles nicht. Bitte, es kann einfach nicht gut gehen. Ich verliere einfach jeden. Ich will dich nicht verlieren. Ich will dich nicht verlieren.

0: geht's jetzt weiter, Nick?
1: Wir rammen wie die Steinesel, setzen Quälgeister in die Welt und leben glücklich bis ans Ende unserer Tage.
0: Ich hasse Quälgeister.
1: Rammen wie die Steinesel, setzen keine Quälgeister in die Welt und leben glücklich bis ans Ende unserer Tage.

0: Ist das deine Mutter?
1: Yo, Leute, wir haben hohen Besuch.
2: Yo, die Cops sind da!
3: Alles klar, wir hauen ab. Komm, süße Fiona.
4: Hey, Leute, wir sind mitten in der Sache. 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Steffi ist 15 und sie ist mitten in überhaupt nichts.
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6: Nice to see you again, Mr. Officer.

0: Hallo Lea.
1: Hallo Sean. Schön, dass du gekommen bist. Du wohnst wie immer in der Finca.
0: Danke, dass du mich zu deinem Geburtstag eingeladen hast.
1: Wir sehen uns zum Aperitif. Ich habe noch ein paar dringende Telefonate zu erledigen. Du weißt ja, die Finanzen.
0: Wenn ich dir helfen kann?
1: Nein, nein. Danke. Das schaffen wir schon selber. Bis gleich.

0: Sean, Enrico, schön dich zu sehen.
1: Hattest du einen guten Flug? Was wollt ihr trinken?
0: Wie immer, euren roten.
1: Mutter, du trinkst den weißen?
2: Ja, bitte. Mutter wird sich über die Blumen freuen. Mutter, das ist Sean aus New York. Du kennst ihn ja. Geben Sie mir die Blumen. Danke, Dorothea. Ich bringe sie in die Vase. Der Galerist, er handelt mit Bildern. Arme Marion, sie hat immer Angst vor Männern.
3: Gott sei Dank, sie tot ist. Gott sei Dank. Sind wir ihn los? Bin froh, dass er tot ist.
2: Sie weiß nicht mehr, was sie redet. Ich bete, dass es mit mir nicht so weit kommt. Ich würde es nicht ertragen, mich in meinem eigenen Kopf nicht mehr zurechtzufinden.
1: Wollen wir uns nicht zu Fiona setzen?
2: Ja.
0: Hallo, Fiona.
2: Zum Wohl? Der Wein muss mit dem Essen tanzen. Ich freue mich schon auf unser Dinner.
0: Gratuliere, Enrico. Gegen den haben es unsere kalifornischen Winzer schwer.
4: Lea, du siehst wunderschön aus, wie immer.
2: Danke, Liebes.
5: Mami, ich gehe zu den Pferden!
4: Okay, aber sei vorsichtig bitte, ja? Wir haben uns so sehr darauf gefreut, dass du kommst.
1: Ist ja schon gut, Fiona.
2: Und wo bleibt Ricarda?
1: Meine Schwester ist nie pünktlich. Sie lebt nach ihren eigenen Regeln.
4: Das ist gemein, Enrico. Sie ist Künstlerin.
1: Das ist ja nicht zu übersehen. Sie hat viel Pech gehabt in ihrem Leben, wartet immer noch auf den großen Durchbruch.
6: Enrico! Na, hast du dir wieder den Mund über mich zerrissen?
4: Wie geht's dir, Mutter? Fiona, du siehst ja totschick aus.
7: Danke.
8: Ich bin Sean Everett. Ich freue mich, Sie kennenzulernen.
6: Ich freue mich auch. Wir hatten noch nicht das Vergnügen, aber ich habe schon viel von Ihnen gehört.
8: Ich hoffe, nur Gutes.
6: Natürlich. Sie sind Galerist und Kunstkritiker aus New York. Für einen Deutschen haben Sie dort eine Riesenkarriere gemacht. Sie möchten ein Vorwort schreiben für ein Bildband über die Gemälde meines Großvaters. Und jetzt möchten Sie meine Mutter...
2: Sean ist ein guter Freund. Er ist immer willkommen.
6: Jetzt möchten Sie meine Mutter interviewen. Sie haben Psychologie und Kunstgeschichte studiert. Eine hochinteressante Mischung.
8: Künstler sind häufig äußerst gefährdet. Da können psychologische Kenntnisse sehr helfen.
1: Fühlst du dich nicht angesprochen? Sie ist nämlich Filmschauspielerin.
5: Mami, wo ist Daniel?
4: Bestimmt bei den Pferden. Das ist mein Sohn Mark.
1: Sein Vater ist Sänger. Victor Granada, schon mal von ihm gehört?
8: Nein.
1: Ich auch nicht.
6: Was machst du denn für ein Gesicht, Mutter, wenn du dich jetzt selbst sehen könntest?
2: Mein Gesicht, Liebes, spiegelt meine Gefühle wegen deines Benehmens und Aussehens wider. Außerdem mag ich es nicht, wenn du Mutter mit diesem Unterton zu mir sagst.
6: Entschuldige bitte. Aber mein Aussehen ist tabu, das hast du mir versprochen. Meine Mutter billigt nicht, wie ich mich kleide. Obwohl ihr entgangen zu sein scheint, dass ich mittlerweile erwachsen bin. Immer wenn ich zu Besuch bin, verspricht sie mir, sich zurückzuhalten. Weil es sie meiner Ansicht nach einen feuchten Kehricht angeht.
2: Ich dulde diese Ausdrucksweise nicht. Wir sehen uns im Atelier. Mir ist der Appetit vergangen.
6: Machen Sie sich keine Sorgen, sie ist nie lange eingeschnappt.
1: Du bist egoistisch, Ricarda. Das war schon immer dein Problem.
6: Ich? Du nennst mich egoistisch. Der größte Egoist von uns allen. Mutig, Bruderherz.
1: Tut mir leid, aber du weißt ja, wie das ist. Man betet seine Familie an.
4: obwohl sie einem in Wirklichkeit zum Hals heraushängen.
1: Ich versuche mal Lea zu beruhigen.
0: Ja, lass mal, ich kümmere mich. Darf ich Sie was fragen?
4: Bitte.
0: Finden Sie das richtig, wie Sie hier zum Dinner erscheinen? Oder wollen Sie nur Ihre Mutter damit ärgern?

0: Die war schon lange nicht mehr hier.
1: John. Seit einigen Tagen habe ich wieder diesen Albtraum.
0: Und du spürst instinktiv, dass du hier im Atelier deines Vaters die Lösung findest.
1: Deswegen komme ich immer wieder hierher. Und weil ich als Kind dieses Atelier nie betreten durfte. Aber einmal, da wollte ich doch wissen, warum.

0: Glöckchen. Mami.
1: Lea? Was machst du hier?
0: Ich habe nach dir gesucht, Papi. Ich dachte, du bist hier.
1: Ich habe dir verboten, das Atelier zu betreten. Wahrscheinlich habe ich mich nicht klar genug ausgedrückt.
0: Ja, Papi, ich verstehe. Ich komme nie wieder hier rein. Nie mehr, das verspreche ich dir.

0: Hat dein Vater dich mal skizziert?
1: Nein, nur meine Mutter. Aber keine ihrer Skizzen ist erhalten geblieben.
0: Könnte er damit gearbeitet haben?
1: Nein, nein, das halte ich für unwahrscheinlich. Obwohl sie mit ihm in Paris auf der Kunstakademie studiert hat, hielt er nicht viel von ihren künstlerischen Qualitäten. Meine Mutter hatte oft Migräne und schloss sich tagelang in ihren Räumen ein.
2: Mama! Mama, mach auf! Mama!
1: Und dann ist was Schreckliches passiert.
0: Ich wollte dich nicht aufwecken. Du bist schon fest geschlafen. Du brauchst deinen Schlaf, du hast nicht mal hohes Fieber.
2: Hab ich nicht heute Geburtstag?
0: Das war gestern. Du bist jetzt 8 Jahre alt. Herzlichen Glückwunsch. Wir feiern, wenn du wieder ganz gesund bist.
2: Wo ist Mami?
0: Es tut mir leid, dass ich dir das sagen muss. Es ging ihr sehr schlecht. Ich musste sie in ein Krankenhaus einliefern lassen. Sie wird niemals zurückkommen.

0: Wann hast du deine Mutter wiedergesehen?
1: Erst nach Vaters Tod. Er meinte, sie würde mich nicht mehr wiedererkennen. Und das wäre ein Schock für mich. Ich habe sie zu mir genommen und Dorothea als Betreuerin für sie engagiert. Sie redet wenig und wirr.
0: Warum?
1: Ich glaube, sie ist selektiv stumm. Mit anderen Worten, sie kann zwar sprechen, aber sie hat sich entschieden, es nicht zu tun.
0: Bekommt sie denn überhaupt etwas mit?
1: Ich weiß es nicht.
0: Für ein Kind hattest du offenbar ein ziemlich distanziertes Verhältnis zu deiner Mutter.
1: Naja, du weißt doch, wie grausam Kinder sind. Ich dachte, das hätte was mit mir zu tun, dieses ständige Unwohlsein und dass sie sich tagelang in ihren Räumen eingeschlossen hat. Sie wollte mir aus dem Weg gehen.
0: Komm, wir gehen runter ans Meer.
1: Ach ja, mit nackten Füßen durchs Wasser. Wartest du auf mich? Ich komme gleich.

0: Kinder haben einen angeborenen Verdrängungsmechanismus, der immer dann einsetzt, wenn irgendetwas in ihrem Leben so schlimm ist, dass sie es nicht mehr ertragen können.
1: Da kommt bei mir allerhand zusammen.
0: Willst du wirklich herausfinden, was damals passiert ist?
1: Ja.
0: War dein Vater auch krank?
1: Wie kommst du denn darauf?
0: Das würde sein seltsames Verhalten erklären.
1: Sean, ich habe noch nie mit jemandem über meine Eltern gesprochen.
0: Mit einem Freund kann man über alles sprechen.
1: Du hörst mir nicht richtig zu. Wenn ich sage, ich habe noch nie mit jemandem über meine Eltern gesprochen, dann meine ich auch nie. Ist das in Ordnung?
0: Nein, Lea, das ist nicht in Ordnung. Was ist los mit dir? Wovor hast du Angst?
1: Ach, ich bin einfach schrecklich durcheinander. Willst du die Wahrheit hören?
0: Ja. Was auch immer du mir über dich erzählst, es bleibt unter uns.
1: Und was ist, wenn ich sage, dass ich jemanden umgebracht habe?
0: Hast du das?
1: Nein, natürlich nicht.
0: Ich werde nicht weiter versuchen, dich zu überreden, mir etwas zu sagen, was du nicht willst.
1: Es gibt so viel zu verlieren und so wenig zu gewinnen.
0: Behalt dein Geheimnis nur für dich.
1: Willst du das wirklich?
0: Nein.
1: Komm, ich zeig dir was.
2: Ja, übermorgen. Ja, wie besprochen. Ja, ich rufe sie zurück. Lea. Hallo? Ihr hattet einen schönen Tag, stimmt's?
1: Ja. Einen wunderschönen Tag.
2: Das klingt gut.
3: Señor, el teléfono.
2: Ja, ich komme. Entschuldigt mich.
0: Du machst dir Sorgen um Enrico, ne?
1: Tja. Er ist wie ein kleiner Junge, der in einem Haufen Bauklötze sitzt und einen Stein auf den anderen setzt. Ohne daran zu denken, dass der Turm umkippen wird, wenn er kein gutes Fundament hat. Ich finde es richtig, dass Enrico die ungenutzten Räume dieses Gebäudes als Hotelzimmer umgebaut hat. Es ist eine Tradition unserer Familie, alte Dinge zu erhalten, zum Beispiel den Stil und die Atmosphäre dieses alten spanischen Herrenhauses.
0: Der Blick ist bestimmt wunderbar. Das kann ich mir gut vorstellen. Ein Hotel mit Galerie.
1: Galerie? Nein.
0: Wellness.
1: Aber uns fehlt leider das Geld.
2: Ich will euch nicht lange stören, aber ich muss euch etwas sagen. Vor allem dir, Lea, möchte ich etwas sagen. Es geht um Großvaters Gemälde. Mutter, ich weiß, was sie dir bedeuten und es sind auch in jeder Hinsicht deine Bilder. Aber glaubst du nicht, dass es eine Zeit ist, sie der Öffentlichkeit zugänglich zu machen? Es gibt viele Menschen, die sie gerne sehen würden. Bisher hast du alle Angebote abgelehnt, deshalb habe ich mit Sean darüber gesprochen. Er würde die Bilder gerne in seiner Galerie in New York ausstellen. Vielleicht auch das eine oder andere verkaufen. Selbstverständlich nur in Absprache mit dir. Dass er dafür gute Preise erzielen wird, brauche ich hier nicht zu betonen. Ja, das war's eigentlich. Ich wollte nur, dass du schon mal drüber nachdenkst, liebe Lea. Über die Details können wir uns ja morgen unterhalten.
1: Viele glauben, ich hätte Walters Bodega zu dem gemacht, was sie heute ist. Aber in Wirklichkeit gebührt der Dank auch Enrico. Im Augenblick ist er, und leider auch ich, in einer schwierigen Lage. Er hat sich finanziell übernommen. Im Winter ist uns 30% der Ernte verloren gegangen. Und unsere Bank gibt uns keinen Kredit mehr.
2: Woher weiß sie das? Hast du ihr was gesagt?
4: Nein.
0: Ich kenne einige Kunstsammler in New York, die sehr gut dafür bezahlen würden.
1: Schon. Diese forcierte Expansion, die Enrico seit Jahren betreibt, hat nur mit Profit und Rang nach Marktanteilen zu tun. Mir ging es immer um den Bestand und die Tradition. Wir leben seit 3 Generationen hier. Und ich will nicht die Letzte in dieser Reihe
3: aber
1: sein.
3: Aber gerade der Verkauf der Bilder würde doch...
1: Das geht auf gar keinen Fall. Das Testament meines Vaters ist bindend. Seine Gemälde dürfen Walters Bodega nie verlassen. Und ich bin nicht bereit, dagegen zu verstoßen. Enrico, du hast eine erstaunliche Wandlung durchgemacht. Offensichtlich bedeutet dir das Testament deines Großvaters nicht mehr viel. Wahrscheinlich habe ich versäumt, dir das richtige Verständnis dafür nahezubringen. Es war ein wunderschöner Tag und ich will ihn mir nicht verderben lassen. Wir beide reden morgen unter 4 Augen. Ich habe noch was vor. Ich wünsche euch eine gute Nacht.
4: Na wunderbar, jetzt wird's erstmal keine friedlichen Tage mehr geben. Hättest du damit nicht warten können.

0: John!
1: Lea!
0: Oh, ich bin nass bis auf die Haut. Hast du was zum Anziehen?
2: Nimm doch meinen Morgenmantel.
1: Wieso fährst du bei so einem Wetter mit einem eigenen Wagen?
0: Ich hatte noch was vor, wenn du nichts dagegen hast.
1: Nein. Aber das alles wäre nicht passiert, wenn du mir Bescheid gegeben hättest. Ich hätte dich ja gefahren.
0: Glaubst du, du hättest den Wagen nicht in den Garten gefahren?
1: Vergiss es. Ich möchte mich nicht mehr mit dir streiten.
0: Das ist auch besser so. Ich habe schon den Abschleppdienst angerufen. Die schicken jemand vorbei.
1: Na, dann warten wir eben.
0: Gut so. Ich glaube, ich höre was. Ah, das war wohl nichts. Wenn die nicht bald kommen, muss ich die ganze Nacht hier rumsitzen.
1: Du bist herzlich bei mir willkommen.
0: Das ist nicht nötig.
1: Das würde ich für jeden anderen auch tun.
0: Ach so?
1: Ja, so war das nicht gemeint. Soll ich dich irgendwo hinbringen?
0: Nein, nein.
1: Ich dachte, du wolltest...
0: Spionierst du mir nach?
1: Natürlich nicht. Ich mache mir nur...
0: Sorgen um mich?
1: Ja.
0: Um mich hat sich noch nie jemand Sorgen gemacht. Der Abschleppwagen.
1: Schade. Ich hoffte, es würde noch ein bisschen dauern.
0: Ich nicht.

0: Beim besten Willen nicht.
1: Ja, wir melden uns dann wieder. Wiederhören. Ricarda, du bist aber früh auf.
2: Früh auf?
0: Musst du alles wiederholen, was ich sage? Fiona macht das auch immer, sie treibt mich noch in den Wahnsinn.
2: Ich stehe immer früh auf. Ich dachte, du beaufsichtigst die Arbeiter.
0: Hm? Nein, ich habe Wichtigeres zu tun.
2: Habe ich dich gestern richtig verstanden, dass du Leas Meinung nicht akzeptierst? Und jetzt willst du Jeans Einfluss auf sie benutzen, um sie unter Druck zu setzen? Findest du nicht, dass du da ein bisschen zu weit gehst?
0: Nein. Sean ist ein guter Galerist. Lea mag ihn, vielleicht hört sie auf ihn. Lea redet zwar immer davon, das Haus für die Öffentlichkeit zu öffnen, tut aber nichts dafür. Kunstkenner sind ganz wild darauf, die Bilder zu sehen.
2: Vielleicht, weil sie nicht so oft zu sehen bekommen.
0: Kann sein. Bitte versuch, deinen Einfluss auf Lea geltend zu machen. Es geht hier um eine wichtige geschäftliche Entscheidung. Also auch um deine Zukunft. Und nicht um Gefühle.
2: Oh, doch, doch, es geht sehr wohl um Gefühle. Und wenn du deinen Willen durchsetzt, dann wird sie dir das niemals verzeihen.
0: Ich weiß. Aber das nehme ich in Kauf. Danke, Ricarda. Deine Aufrichtigkeit hat mir schon immer gefallen.
2: In den wirklich wichtigen Dingen haben wir uns doch nie etwas vorgemacht. Oder?

0: Lea.
1: Enrico. Enrico, ich weiß, dass jeder Preis, jede Medaille, die wir in den letzten Jahren gewonnen haben, das Resultat deiner innovativen, aber riskanten Betriebsführung war.
0: Ja, und es ist Zeit, dass du mir die Verantwortung für die gesamte Produktion überträgst. Und mir endlich zeigst, dass du mir voll vertraust. Es ist immer noch deine Bodega.
1: Aber du wirst eines Tages den ganzen Besitz übernehmen. Aber noch ist der Zeitpunkt nicht gekommen.
0: Komm, ich will dir was zeigen. Die neue Anlage zur Traubenverarbeitung ist da.
1: Die war auch teuer genug.
0: Findest du?
1: Damit hast du unsere Kreditlinie bei der Bank weit überschritten.
0: Aber dafür können wir jetzt kostengünstiger produzieren. Hier, das sind unsere neuen Edelstahlfermenter.
1: Da macht der Wein seine erste Gärung durch, ich weiß.
0: So ist es. Und das ist unsere neue pneumatische Presse. Sie geht sehr schonend mit den Trauben um. Diese Tanks, wir haben sie erst letzte Woche installiert, haben Kühlmäntel.
1: Kühlmäntel?
0: Ja, damit können wir die Gärung besser kontrollieren. Es ist übrigens die erste Anlage dieser Art auf Mallorca.
1: Schön.
0: Ja, kontrollieren Sie das. Das sind die neuen Holzfässer. Sie sind aus unterschiedlichen Hölzern gefertigt. Das ist ein weiterer Teil meiner Experimente, um eine Geschmacksverfeinerung zu erreichen. Was für die Zukunft von Walters Bodega und den Ruf unserer Spitzenweine außerordentlich wichtig sein wird.
1: Ich weiß, das Holz küsst den Wein. Es knutscht ihn nicht.
0: Lea, entschuldige, dass ich dich gestern so bedrängt habe.
1: Enrico, du verlangst doch nicht ernsthaft von mir, dass ich dem Verkauf der Gemälde zustimme.
0: Brauchst du mehr Zeit, um dich zu entscheiden?
1: Nein. Nein heißt nein. Die Gemälde sind die Hinterlassenschaft meines Vaters. Sie erinnern mich an ihn. Findest du es sentimental, wenn ich sie bei mir behalten möchte?
0: Ja.
1: Also, wenn du mich nicht verstehen willst, brauchen wir gar nicht weiterreden.
0: Mutter? Wir stehen kurz vor der Insolvenz.
1: Ja, ja. Aber wir müssen eine Lösung finden. So ein Gesicht hast du schon als Achtjähriger gemacht, wenn du etwas erreichen wolltest. Du beißt dir auf die Unterlippe wie dein Großvater. Ach, tut mir leid, mein Liebling. Die Gemälde sind für mich wie Lebewesen. Ich kann mir nicht vorstellen, dass sie irgendwo in der Welt hängen, wo ich sie nicht jeden Tag sehen kann.
0: Erfüll mir wenigstens eine Bitte. Und überleg's dir noch mal.
1: Das brauche ich nicht. Ich habe mich entschieden.
2: Da bist du ja.
0: Aber was soll
2: ich... Papi, gehst du mit mir das Puppenhaus angucken?
0: Daniel, das geht jetzt nicht.
2: Bitte.
0: Da musst du deine Großmutter fragen, es gehört ihr.

0: Das ist ja gemalt.
1: Ja?
0: Und aus Papier.
1: Das war ein Geschenk meiner Mutter.
2: Daniel, wo bist du? Komm, wir fahren ans Meer.
0: Danke.

0: Mami, der Menge macht ein Feuer im Hof.
1: Ja, Liebes.
0: Was verbrennt er denn?
2: Skizzen. Ich mag kein Feuer.
0: Warum?
2: Wenn du etwas verbrennst, ist es für immer verloren. Ich weiß oft nicht, ob ich etwas behalten will oder nicht. Und dann wache ich mitten in der Nacht auf und möchte es unbedingt wiederhaben. Ich bin so verzweifelt.
0: Darf ich runtergehen?
2: Ja, natürlich, Liebling.
0: Kommst du mit?
2: Nein, ich habe Kopfschmerzen. Ich muss mich wieder hinlegen. Wahrscheinlich liegt ein Gewitter in der Luft.
0: Was für ein schönes Feuer.

0: ja Mamas Handschrift. Licht, Fenster, Luft.
1: Also Herr Bernau, der Chefredakteur der Münchner Illustrierten, der geht ganz aufgeregt in seinem Büro auf und ab. Ja, mei, wo kriegen wir jetzt ein aktuelles Titelbild her? Und seine Sekretärin, die Frau Körner, sagt, wir haben doch von der Neopress ein Foto von der neuen Meisterin im Brustschwimmen. Ja, ist die hübsch? Naja, fürs Schwimmen reicht's. Was ist das, ja?
0: Heute Nachmittag aus dem Feuer geflogen und ich habe es aufgefangen. Darf ich es behalten? Es ist ja nur ein Fetzen Papier.

0: Es war falsch von dir, etwas zu nehmen, was dir nicht gehört. Ich werde versuchen, es dir zu klären, Lea. Es geht dir jetzt wie Menschen, die, weil sie etwas nicht bekommen, es erst recht haben wollen. Wie all den Galeristen, die möchten, dass ich meine Bilder bei ihnen ausstelle, weil ich ein großer Künstler bin, verstehst du? Aber denen sage ich immer ab.
1: Ach so, weil sie an das, was sie nicht bekommen, erst recht haben wollen?
0: Ja. Und dann reden sie noch viel mehr über meine Bilder. Gelegentlich verkaufe ich ihnen eins, dass sie wissen, was ich ihnen vorenthalte. Wenn ich einmal tot bin, Lea, trägst du die Verantwortung dafür, dass mein letzter Wille in Erfüllung geht. Meine Bilder sollen für immer hier bleiben. Ja?
1: Ja, Papi, das verspreche ich dir.

0: Mein Glöckchen. Ja, mein Glöckchen.
1: Entschuldige.
2: Ja. Und jetzt geh mir aus dem Raum, du bist ja aber hartsinnig. Hör auf, bitte. Hör auf, bitte.
1: Mama.
2: Lea.

0: Gut, es war falsch von mir, dir den Verkauf der Bilder vorzuschlagen. Ich dachte, du hättest vielleicht deine Meinung geändert. Lea, ich wollte dir einen Gefallen tun.
1: Erst spielst du den Psychotherapeuten und dann trampelst du auf meinen Gefühlen herum.
0: Entschuldige, ich hasse diese Hobbypsychologen genauso wie die Leute, die Menschen an ihrem Bankkonto messen. Bei Enrico habe ich ein bisschen das Gefühl.
1: Ich fühle mich im Moment einfach schrecklich.
0: Wovor fürchtest du dich?
1: Vor zu viel Nähe. Davor, dass ein Mann erkennt, wie es in mir ausschaut. Und
0: was noch?
2: Ich habe Angst, verlassen zu werden.
0: War das auch so, als du mit deinem Mann zusammen warst?
2: Aber nein. Damals spielten die Zeit und die Umstände eine gewisse Rolle.
0: Das klingt aber nicht sehr romantisch.
2: Also romantisch wurde es erst, als mir klar wurde, wie sehr ich ihn liebe. Also ich bin wie ein Esel. Man muss mich erst richtig treten, bevor ich reagiere.

0: Der ist ausgezeichnet, aber leider muss ich fahren. Außerdem habe ich ihn nicht bestellt.
1: Aber ich?
0: Gibt's was zu feiern?
1: Wir kennen uns jetzt 20 Jahre. Du verstehst mich besser als jeder andere Mensch. Das ist, was ich so an dir schätze.
0: Ich bin der Einzige, oder? Gibt es noch andere Männer?
1: Soll ich sie alle aufzählen?
0: Lieber nicht.
1: Ich liebe es, dich anzusehen. Ich liebe deine Lebensfreude.
0: Und, ich liebe es, wie dein Haar in der Sonne glänzt.
1: Ich liebe es, wie du schwindelst. Die Art, wie du zuhörst und lächelst, gefällt mir schon.
0: Und ich liebe es, wie du meinen Namen aussprichst.
1: Wieso?
0: Es heißt Sean, wie Sean Connery.
1: Sean.
0: Oh, wunderbar.

0: Fiona? Entschuldige bitte, ich habe Weinen gehört. Da wollte ich nachsehen, was los ist.
1: Na komm. Ich weiß gar nicht, was mit mir los ist. Für mich so schrecklich.
2: Ich geh spielen.
0: War er das?
1: Aber es hat ihm schrecklich leid getan. Er hat sich sofort entschuldigt. Enrico hat halt ein feuriges Temperament.
0: Hat er das bei Daniel auch schon mal versucht?
1: Nein, nie. Er liebt ihn so sehr.
3: Ja! Ja, gut, du schaffst es. Ganz ruhig, ganz ruhig. Schön. Jetzt versuch's noch mal.
4: Ich kann schon schwimmen.
3: Na toll. Naja, wir probieren's. Aber es dauert noch ein bisschen. Schön langsam. Ja.
0: Schau mal, was ich gefunden habe. Dein Gameboy hast du doch schon gesucht.
4: Oh, ja, danke.
0: Ich muss dich mal sprechen.
3: Ja.
0: Ich war gerade bei Fiona im Badezimmer. Sie hat blaue Flecken an ihren Armen.
5: Enrico verliert manchmal die Beherrschung.
0: Aber ich hätte nie gedacht, dass er sich an seiner Frau vergreift.
5: Ich könnte ja mal mit ihm reden. Ich bezweifle nur, dass er überhaupt auf mich hört. Wahrscheinlich streitet er alles ab. Fiona sollte sich das nicht gefallen lassen. Sprich du doch mal mit ihr.
0: Wieso? Ich kenne sie doch kaum.
5: Du hältst nicht viel von ihr, hm?
0: Dir entgeht aber auch nichts. Ich habe versucht, mir das nicht anmerken zu lassen, aber jetzt tut sie mir irgendwie leid.
5: Tja. Man muss viel Durchsetzungsvermögen haben, um mit Männern wie Enrico fertig zu werden. Warum ist er eigentlich so aggressiv gegen mich?
0: Na, das weißt du doch. Er kommt nach deinem Vater. Leider hat er auch seinen Charme geerbt. Wenn er etwas will, dann kann er einen um den Finger wickeln. Und mit dir macht er das schon seit Jahren.
5: So? Meinst du?